0: Herzlich willkommen. 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
2: Heute bei uns. Der Papst begrüßt die Einigung zwischen den USA und Iran. Gleichzeitig äußert er sich bestürzt über die russischen Angriffe in der Ukraine. Willkommen bei uns. Am Mikrofon begrüßt Sie sehr herzlich Stefan von Kempis. Papst Leo XIV. Hat an diesem Mittwochvormittag bei seiner Generalaudienz auf dem Petersplatz aktuelle internationale Entwicklungen kommentiert. Der Papst zeigte sich zunächst erfreut über die Einigung zwischen Teheran und Washington. Ich begrüße die Einigung zwischen der Islamischen Republik Iran und den Vereinigten Staaten von Amerika, die am Freitag unterzeichnet wird. Das ist ein ermutigendes Ergebnis von geduldigen Dialog- und Verhandlungsbemühungen. Ich spreche den Ländern meinen Dank aus, die sich dafür eingesetzt haben, das Zusammentreffen der Parteien zu fördern und dieser Einigung zu ermöglichen. Ich hoffe, dass dieses Abkommen dazu beitragen wird, das gegenseitige Vertrauen, die Sicherheit und die Stabilität im Nahen Osten zu stärken und den Dialog sowie die Zusammenarbeit zwischen den Völkern zu fördern. Die jüngsten diplomatischen Verhandlungen zwischen Iran und USA stehen vor dem Hintergrund langjähriger Spannungen, vor allem wegen des iranischen Atomprogramms. Nach dem einseitigen Ausstieg der USA aus dem internationalen Atomabkommen 2018 und den anschließenden Sanktionen durch Washington hatte Teheran seine Urananreicherung schrittweise ausgeweitet. Das jetzt bevorstehende Abkommen wird als Versuch gewertet, durch völkerrechtliche Vereinbarungen

0: Dienst des Lebens stehen. Ich lade alle ein, dafür zu beten, dass dieser Krieg ein Ende findet. Bitten wir den Herrn, Wege des Dialogs zu eröffnen, den Hass zu besänftigen und einen gerechten und dauerhaften Frieden zu ermöglichen.
1: Una pace giusta e duratura.
0: Bei russischen Angriffen wurde unlängst das historisch bedeutsame Höhlenkloster in Kiew getroffen. Die im 11. Jahrhundert gegründete Anlage gehört zum UNESCO-Weltkulturerbe. Sie ist eines der wichtigsten Heiligtümer der orthodoxen Christenheit im osteuropäischen Raum. Auf die Generalaudienz kommen wir später noch zu sprechen. Jetzt wollen wir Ihnen erstmal erzählen, was der Papst sonst noch so in politischer Hinsicht geäußert hat in den letzten Stunden. Genauer gesagt in Castel Gandolfo. Da hat er am Dienstagabend zum Abschluss eines freien Tags in den Albaner Bergen mit Presseleuten gesprochen und hat dabei auch seine Erleichterung über das Iran-USA-Abkommen zu erkennen gegeben. Ähnlich wie wir das gerade gehört haben. Aber es ging auch noch um andere Themen.
2: Die sogenannte Remigration, verstanden als Ausweisung von Ausländern aufgrund ihrer Staatsangehörigkeit oder Herkunft, stellt keine mit den christlichen Prinzipien vereinbarte Antwort dar. Dies erklärte Papst Leo im Gespräch mit Journalisten beim Verlassen von Castel Gandolfo. Einfach zu sagen, wir weisen aus, um uns so von dem Problem reinzuwaschen, scheint mir nicht die christliche Antwort zu sein. Leo XIV. Verwies auf die Überlegungen, die er bereits während seiner jüngsten Reise auf die Kanarischen Inseln dargelegt hatte. Er beklagte, dass die Migrationsfrage auf der Grundlage des Respekts vor der Menschenwürde und des Verständnisses für die Ursachen angegangen werden müsse, die Millionen von Menschen dazu zwingen, ihre Heimat zu verlassen. Oftmals erkennen wir die Gründe nicht an, aus denen diese Menschen ihre Länder verlassen mussten. Ursprünglich geht es bei der Migration häufig um Gewalt, Krieg, Konflikte sowie weitere Situationen des Leidens und der Instabilität. Die Aussicht auf neue Bischofsweihen durch die Priesterbruderschaft St. Pius X., auch Lefebvrianer genannt, stellt für die katholische Kirche eine Belastung dar. Dies erklärte der Papst im Gespräch mit Journalisten beim Verlassen von Castel Gandolfo. Leo XIV. Gab bekannt, dass er eine direkte Initiative erwäge, um einen Schritt abzuwenden, der die Kirchenspannungen weiter verschärfen könnte. Ich überlege, noch einen weiteren Appell zu richten, mit dem Ziel, die Gruppierung von diesem Vorhaben abzubringen und stattdessen die volle kirchliche Gemeinschaft zu suchen. Tun Sie das nicht. Lassen Sie uns versuchen, die Gemeinschaft in der Kirche zu leben. So würde der Kern der Botschaft lauten. Der Pontifex weitete seine Überlegungen auf das allgemeine Thema der Spaltungen unter Christen aus, die er als eine fortwährende Beeinträchtigung für den Weg der Kirche beschrieb. Die Spaltung unter den Christen ist immer ein schmerzhafter Punkt. Obwohl man anerkennen muss, dass es sich um eine Entscheidung der direkt Betroffenen handelt, betone ich die Notwendigkeit, sich der Konsequenzen bewusst zu sein, die ein solcher Entschluss sowohl für die Verantwortlichen als auch für die gesamte kirchliche Gemeinschaft nach sich ziehen. Es ist Ihre Entscheidung, aber man muss sich im Klaren darüber sein, was das für Sie und für die Kirche bedeutet. In seinen Ausführungen erinnerte der Papst zudem an die dogmatischen Fragen, die einer vollständigen Versöhnung weiterhin im Weg stünden. Die Lefebvrianer lehnten bestimmte fundamentale Elemente der Kirche ab, insbesondere verschiedene Punkte des Zweiten Vatikanischen Konzils. Trotz der bestehenden Schwierigkeiten bekräftigte Leo XIV. Die Absicht der Kirche, ihren Weg fortzusetzen. Es tut mir leid, wir müssen aber vorangehen. Für Radio Vatikan, Mario Galgano.
0: So, jetzt kommen wir aber zur Generalaudienz. Leo XIV. Rief dazu auf, dass Europa sein religiöses und kulturelles Erbe sorgfältig bewahren solle.
3: Der Papst zog eine Bilanz seiner Spanienreise, die ihn letzte Woche nach Madrid, Barcelona und auf die Kanarischen Inseln geführt hat. Dabei würdigte er Spanien zunächst als Land mit einer alten und sehr reichen katholischen Tradition. Er danke sehr für die begeisterte Aufnahme und hoffe, eine Botschaft der Gemeinschaft, des Dialogs und der Einheit in der Vielfalt hinterlassen zu haben.

0: denn darin bestehe ja sein Dienst in erster Linie.
1: Nel caso della Spagna, ho potuto notare con gioia.
0: Im Fall Spaniens konnte ich mit Freude feststellen, wie sehr die Menschen jeden Alters und jeder Lebenslage den Besuch des Papstes erwarteten. Überall traf ich auf Menschenmengen, die mich mit großer Herzlichkeit empfingen. Diese Tatsache war nicht selbstverständlich und verdient eine Reflexion. Natürlich drückt diese Beteiligung, wie ich bereits sagte, in erster Linie den Glauben des spanischen Volkes aus. Zugleich glaube ich, dass sie das weit verbreitete Bedürfnis zum Ausdruck bringt, sich auf einer wahren und tiefen Grundlage wiederzufinden, die weder ideologisch noch von Partikularinteressen geprägt ist.
1: Non ideologico né di interesse parziale.
0: Tatsächlich hat es viele Beobachter sehr überrascht, dass rechts wie links dem Papst bei seinem historischen Auftritt im Parlament von Madrid 7 Minuten lang stehend Beifall geklatscht haben. In Madrid und in Barcelona haben wir uns sowohl in den großen Kathedralen als auch in hochmodernen Stadien versammelt. Wir haben in der Abtei von Montserrat den Rosenkranz gebetet. Wir haben in der Sagrada Familia gefeiert, diesem majestätischen Symbol, dieser Symphonie aus Stein und Licht, die zu allen vom christlichen Geheimnis spricht. Diese Begegnung von Alt und Neu, von katholischer Tradition und zeitgenössischer Kultur hat mir den eigentlichen Charakter Europas, seinen unschätzbaren Reichtum als aktuelle, nicht überholte Realität lebendig vor Augen geführt. Es handelt sich um ein Erbe, das es sorgfältig zu bewahren gilt, um es in die globale Gegenwart mit ihren epochalen Herausforderungen einbringen zu können. Einige dieser Herausforderungen zählte Papst Leo XIV. Auch auf. Frieden, integrale Ökologie, gerechte und nachhaltige Entwicklung, Achtung der Menschenwürde. Und Migration, das Thema, um das sich sein zweitägiger Aufenthalt auf den Kanarischen Inseln drehte. Natürlich sei das Phänomen der Migration komplex, doch Christen sollten darauf eine andere und umfassendere Perspektive gewinnen. Wir sind aufgerufen, das Evangelium in der heutigen Welt neu zu lesen, nämlich indem wir die Gaben unserer jeweiligen Kulturen miteinander teilen, insbesondere die Früchte, die in ihnen durch die Botschaft Christi hervorgebracht wurden. Und eine dieser Früchte ist gerade der Dialog zwischen den Menschen und zwischen den Völkern, die Begegnung im Geist der Geschwisterlichkeit, die es ermöglicht, die Werte, die der andere in sich trägt, zu entdecken und wertzuschätzen. Dieser Weg ist nicht einfach. Er erfordert guten Willen und die Hilfe Gottes. Aber er ist der Weg, der zur Zivilisation der Liebe führt. Leo wiederholte auch das Motto seiner Reise. Alzat la mirada, erhebt den Blick. Heute möchte ich diese Einladung mit euch teilen. Erheben wir den Blick. Lasst uns von Jesus lernen, den Nächsten, die Menschen, die Welt mit den Augen Gottes zu betrachten. Das heißt mit Liebe, Respekt und Mitgefühl. Für Radio Vatikan, Christine Seuss.
2: Die Schweizer Stimmbevölkerung hat am 14. Juni bekanntlich die Volksinitiative Keine 10 Millionen Schweiz abgelehnt. Die Nationaldirektorin der kirchlichen Dienststelle Migratio, Isabel Vasquez, äußert sich differenziert zu dem Ausgang der Abstimmung über die sogenannte Nachhaltigkeitsinitiative.
3: Die Vorlage, welche eine verfassungsmäßige Obergrenze der ständigen Wohnbevölkerung auf 10 Millionen Menschen vor dem Jahr 2050 festlegen wollte, scheiterte an den Urnen mit 54,79% Nein-Stimmen sowie an der Mehrheit der Stände. Bei einer Stimmbeteiligung von fast 60% offenbarte das Ergebnis eine geografische Differenzierung zwischen städtischen Zentren und ländlichen Gebieten. Die Schweizer Bischofskonferenz und die römisch-katholische Zentralkonferenz der Schweiz hatten sich bereits im Vorfeld im Rahmen ihres gemeinsamen Migrationskonzepts für eine Migrationspolitik ausgesprochen, die auf rechten und zwischenmenschlicher Solidarität aufbaut, anstatt starre demografische Grenzen festzulegen.
4: Migratio begrüßt das klare Nein zur Obergrenze. Die Initiative hätte die Würde und die Rechte von Menschen an eine Zahl gebunden. Aus Sicht der katholischen Kirche ist die Würde jedes Menschen unantastbar. Sie darf nicht von politischen Grenzen abhängen.
3: Als theologische und konzeptionelle Grundlage für diese Positionierung verwies Vasquez auf die bestehenden Richtlinien der katholischen Institutionen in der Schweiz sowie auf lehramtliche Schreiben der Weltkirche.
4: Noch dazu, das Migrationskonzept der Schweizer Bischofskonferenz und der römisch-katholischen Zentralkonferenz der Schweiz betonen, Migration ist eine menschliche Realität. Sie verlangt Verantwortung, Solidarität und Respekt. Und das ist unser Arbeitsmaterial, dieses Migrationskonzept. Auch die Enzyklika Magnifica Humanitas von Papst Leo erinnert daran, dass christliche Gesellschaften von Verantwortung und Barmherzigkeit geprägt sein sollen, nicht von Angst. Deswegen, das Nein ist deshalb ein wichtiges Zeichen für eine menschwürdige und verantwortliche Migrationspolitik.
3: Gleichzeitig lenkte Vasquez den Blick auf die soziologischen und wirtschaftlichen Ursachen, die zu dem knappen Ergebnis beigetragen haben.
4: Das Resultat zeigt, dass eine Mehrheit der Bevölkerung keine starre Begrenzung möchte, die internationale Abkommen gefährdet und das Familienleben einschränkt. Die hohe Stimmbeteiligung, fast 60%, macht deutlich, wie sehr das Thema die Gesellschaft bewegt. Gleichzeitig zeigt die Höhe Ja-Anteil, dass es in der Bevölkerung Unsicherheiten gibt über Wohnraum, Verkehr, gesellschaftliche Veränderungen und die Zukunft des Landes.
3: Für Radio Vatikan, Nele Maßmanns.
2: Das war unser Nachrichtenmagazin Treffpunkt Weltkirche. Vielen Dank, dass Sie mit dabei waren. Am Mikrofon verabschiedet sich Stefan von Kempis. 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
1: 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Im Studio Pascal Gégor. Das Sakrament der Versöhnung, also die Beichte, lebt vom Vertrauen. Wer beichtet, der muss sich darauf verlassen können, dass das Gesagte den Beichtstuhl niemals verlässt. Deshalb gilt für Priester das Beichtgeheimnis. Und das ohne Ausnahme. Dennoch kommt es in verschiedenen Ländern der Welt immer wieder zu politischen Initiativen, die bei bestimmten Straftaten Ausnahmen von dieser Verschwiegenheitspflicht verlangen. Im Interview des Tages bei Radio Horeb sprechen wir jetzt mit Professor Dr. Christoph Uhli. Er ist Priester und Rektor der Kölner Hochschule für katholische Theologie. Und mit Professor Dr. Christoph Uhli sprechen wir über das Beichtgeheimnis. Grüß Gott, Professor Dr. Uhli.
2: Grüß Gott, Herr Gégan.
1: Das französische Parlament, das hat ja vor kurzem einen strittigen Gesetzentwurf abgelehnt, der katholische Priester dazu verpflichtet hätte, das Beichtsiegel bei bestimmten Straftaten zu brechen. Dennoch bleibt das Thema relevant, da es immer wieder verschiedene Vorstöße solcher Art gibt. In anderen Ländern, zum Beispiel wie in den USA oder Australien. Was sind denn die Argumente derjenigen, die versuchen, solche Gesetze durchzusetzen?
2: Ja, ich gehe da mal von aus, es hat das ja in den letzten Jahren immer wieder auch auf unterschiedlichen politischen Ebenen als Initiativen gegeben, dass man sozusagen ein kirchliches Gut dabei brechen will, dass jemand, der im Sakrament der Versöhnung darauf vertrauen darf, dass der Beichtvater gebunden ist durch das Geheimnis, nichts von dem gewonnenen Wissen aus einer Beichte nach außen tragen darf. Und deshalb betont ja auch das kirchliche Recht, dass das Beichtgeheimnis unverletzlich ist und es dem Beichtvater, so heißt es in Kanon 983, streng verboten ist, den Beichtenden durch Worte oder auf irgendeine andere Weise oder aus irgendeinem anderen Grund irgendwie zu verraten, also Hinweise zu geben, wer da gewesen ist, Hinweise zu geben, was gesagt worden ist, Hinweise zu geben auf den Kontext und so weiter. Er ist also in strengster Weise daran gebunden. Und das ist ein hohes kirchliches Gut im Blick auf das Sakrament der Beichte, aber spiegelt sich natürlich auch im Blick auf andere Berufe, beispielsweise die Schweigepflicht des Arztes oder auch die Schweigepflicht eines Anwaltes und so weiter, noch einmal auf andere Weise wieder. Und die Befürworter solcher Gesetze, die also diese Schweigepflicht und hier jetzt das Beichtgeheimnis brechen wollen, in bestimmten Situationen, Ausnahmesituationen, zielen darauf ab, in Kenntnis über mögliche, das muss man ja auch betonen, mögliche Straftaten zu gewinnen. Dass also jemand, der als Glaubender in die Beichte geht und eine Straftat beichtet, sozusagen vom Beichtvater verraten werden könnte, damit staatliche Stellen dieser Sache dann nachgehen können. Und wie gesagt, das hat es immer wieder gegeben, aber ich halte es zunächst einmal prinzipiell für ein ungerechtfertigtes Eingreifen wollen in den Bereich der Kirche, in den Bereich einer heiligen Handlung, eines für uns ja sehr wichtigen Sakramentes, das mit dem Beichtgeheimnis verbunden ist und dass das nicht der Punkt sein kann, also um an irgendein Wissen zu gelangen. Was der Beichtvater immer tun kann und auch muss, dass wenn er in der Beichte Kenntnis gewinnt von einer möglichen Straftat, dass er natürlich im Blick auf eine mögliche Lossprechung auch sehr zögerlich ist. Also wo ist da das, was für eine Lossprechung notwendig ist, wie Reue, wie Bereitschaft zur Umkehr, wie Bereitschaft zur Wandlung des Lebens des Beichtenden und damit verbunden der Hinweis, wenn du dein Leben wandeln willst, wenn du es verändern willst unter dem Anspruch der Gnade Gottes, dann gehört auch dazu, dass du dich zu dieser Tat im Öffentlichen stellst. Also der Beichtvater hat schon Möglichkeiten, auf diesen Beichtenden einzuwirken und verschiedene wenn man so will, Maßnahmen zu treffen, aber nie so, dass er diesen geschützten Raum des Sakramentes aufbricht und das Wissen, was er da möglicherweise gewonnen hat, an Dritte weitergibt. Das ist ihm strengstens untersagt und deswegen heißt es auch im kirchlichen Strafrecht, dass ein Beichtvater, der das Beichtgeheimnis direkt verletzt, sich der Exkommunikation durch diese Tat zufügt, von der er nur durch den apostolischen Stuhl und damit letztlich vom Papst selbst befreit werden kann. Also das Geheimnis wird schon unter einen sehr großen Schutz dabei gestellt.
1: Wir haben jetzt gerade eben über die kirchenrechtliche Situation gesprochen. Wenn wir jetzt aber nochmal aus einem anderen Winkel darauf blicken, machen solche Gesetze denn überhaupt Sinn, wenn man das Beichtgeheimnis in Frage stellt? Weil wenn ein Straftäter, wenn er überhaupt beichten würde, wenn er weiß, dass ein Priester dazu verpflichtet ist, die Straftat zu melden, dann würde er doch sowieso gar nicht beichten, oder?
2: Ja, es ist ein meiner Ansicht nach unrechtmäßiges Eingreifen des Staates in diesen geschützten Bereich kirchlichen Handelns, der nicht sein darf. Noch einmal, einem Gläubigen ist es unbenommen, zur Beichte zu gehen. Und jemand, der eine Straftat beichtet, der wird auf jeden Fall auf einen Beichtvater treffen, der an die Konsequenzen der Beichte erinnert und deutlich macht, hier geht es nicht einfach um die Lossprechung einer Sünde nach dem Motto, das hat überhaupt keine Konsequenzen dann für mein Leben. Nein, das muss aufruhen auf Reue, das ist das eine. Und es muss ausgerichtet sein auf die Wandlung, die Erneuerung des eigenen Lebens. Und da muss der Beichtvater einem möglichen Gläubigen, der eine Straftat beichtet, sagen. Und die Konsequenz daraus ist, dass du dich auch in staatlichen Stellen dafür stellst. Also von daher hat ein solches Gesetz, mit dem man das Beichtgeheimnis brechen will, um an Wissen zu kommen, letztlich keinen Sinn, sondern in diesem geschützten Raum des Sakraments der Versöhnung, besiegelt mit dem Beichtgeheimnis, muss darauf gedrungen werden durch den Beichtvater, dass der Pönitent, also der Beichtende, sich den Konsequenzen entsprechend stellt. Und täte er das nicht, zeigt er also in dem Sinne auch keine Reue, keine Wandlungsbereitschaft, dann könnte der Priester auch die Absolution nicht aussprechen. Denn die Grundlage für den Empfang der Lossprechung der Barmherzigkeit Gottes ist es ja, dass ich auch bereit bin, wirklich mein Leben zu ändern. Also es ist ja kein Automatismus der Inanspruchnahme der Barmherzigkeit Gottes, die keinerlei Konsequenzen für das Leben des Beichtenden hat, sondern im Gegenteil, er müsste und sollte sein Leben ändern. Und das würde in dem konkreten Fall, wenn eine Straftat davon berührt wäre, heißen, ich muss mich auch den öffentlichen, den staatlichen Stellen zur, wenn man so will, Strafverfolgung dieser Tat stellen. Und deswegen hat ein solches Gesetz letztlich keine oder hätte keine Wirkung oder würde auch letztlich sein Ziel verfehlen, sondern der Appell an einen solchen möglichen Straftäter müsste lauten, dass er das aus eigenem Impuls tut, wenn er das im Kontext einer Beichte anspricht, dass der Straftäter möglicherweise in anderen Kontexten, die gar nicht religiös sind, darauf hingewiesen wird, dass man sich zu einer solchen Straftat auch bekennen muss. Und dass die Behörden auch Möglichkeiten haben, solch einer Straftat entsprechend nachzugehen, zu recherchieren und so weiter. Das steht ja auf einem anderen Blatt. Das sind ihre Aufgaben, aber nicht in dieses Sakrament der Versöhnung, besiegelt mit dem Beichtgeheimnis, auf eine gesetzliche Weise einbrechen zu wollen, um diesen geschützten Raum letztlich zu verletzen.
1: Und würde nicht auch quasi ein geschützter Raum für zum Beispiel hilfsbedürftige Menschen oder Opfer dadurch verloren gehen, wenn sie sich im Beichtgespräch einem Priester anvertrauen als Opfer? Ja, würde dadurch dann eben auch ein Schutzraum ihnen genommen werden?
2: Ja, das ist dann sozusagen die andere Seite der Medaille. Auch da gilt, das absolute unverletzliche Beichtgeheimnis. Wenn also ein, Sie sagen, Opfer, eine betroffene Person käme und das beichtet, hat der Priester kein Recht, dieses gewonnene Wissen sozusagen weiterzugeben an eine staatliche Strafverfolgungsstelle, sondern er muss, das ist oder er kann, das ist seine Aufgabe in der Beichte, jemanden ermutigen, unterstützen, dieses Wissen, was er jetzt im Blick auf die eigene Beichte, das eigene Bekenntnis ausgedrückt und preisgegeben hat, dann auch an eine Stelle zu geben, die dafür im Blick auf die Verfolgung einer solchen möglichen Straftat zuständig ist. Auch da sind die Möglichkeiten eines Beichtvaters gegeben, aber sie sind in diesem geschützten Raum des Vertrauens begrenzt. Denn man muss ja immer wieder, und das ist ja auch unsere Sicht auf die Beichte, deutlich machen, ja, der Priester ist hier im Sakrament der Beichte zugegen als Beichtvater, aber er handelt ja im Namen eines anderen. Er handelt im Namen Jesu Christi. Das Wort, ich spreche dich los von deinen Sünden, sagt er ja sozusagen nicht aus der eigenen Person heraus, sondern es ist das Ich Christi. Und Christus schützt diesen Raum auch im Blick auf den, der beichten kommt. In absoluter Weise in diesem Dienst, in diesem Auftrag steht der Priester und wird eben auch durch die rechtlichen Bestimmungen, wie ich sie eben zitiert habe, dabei gebunden. Aber der Priester kann ermutigen, er soll ermutigen, dass so jemand als Opfer, als Betroffener den Mut findet, es auch an einer entsprechenden staatlichen Stelle anzuzeigen, sodass eine solche Straftat entsprechend verfolgt werden kann.
1: Dann vielen herzlichen Dank, Professor Dr. Oli, für diesen Überblick zum Thema Beichtgeheimnis. Dürfte ich Sie zum Abschluss noch um Ihren Segen bitten?
2: Ja, sehr gerne. Auf die Fürsprache der Jungfrau und Gottesmutter Maria, des heiligen Josef, sowie aller Heiligen und Seligen des Himmels, segne euch und all eure Anliegen der allmächtige und gütige Gott, der Vater und der Sohn und der Heilige Geist.
1: Amen. Das war Professor Dr. Christoph Oli, Priester und Rektor der Kölner Hochschule für katholische Theologie, hier im Interview des Tages bei Radio Horeb über das Beichtgeheimnis. 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Im Studio Pascal Gégan.

0: Nachrichten aus Kirche und Welt direkt aus der aktuellen Redaktion von Radio Horeb im Studio Johannes Wiczorek. Brüssel. Die neue EU-Asylreform stößt bei Hilfsorganisationen und kirchlichen Vertretern auf geteiltes Echo. Die Caritas sieht zwar die Chance auf mehr Ordnung, warnt aber vor neuen Problemen und mehr Hürden für Flüchtlinge. Wichtig sei, dass Menschenrechte gewahrt bleiben. Deutlich kritischer äußerte sich der Steyler Missionar Emanuel Hümer, der die Reform als Abschottung Europas bezeichnete. Die Reform gilt seit kurzem und bringt strengere Regeln. So müssen Asylsuchende meist im ersten EU-Land ihren Antrag stellen und ein Weiterreisen wird erschwert. Die Caritas befürchtet, dass die neuen Regeln komplizierter sind und es für Asylsuchende schwieriger wird, ihre Rechte zu verstehen und durchzusetzen. Sie fordert daher eine faire und menschenwürdige Umsetzung. Graz. In der Steiermark haben in den vergangenen 20 Jahren mehr als 600 Menschen eine Ausbildung in Palliativbegleitung abgeschlossen. Der Lehrgang bereitet darauf vor, schwer kranke und sterbende Menschen sowie ihre Angehörigen zu begleiten. Beim Jubiläumsakt betonte Bischof Wilhelm Krautwaschel, dass dabei die Würde des Menschen bis zum Lebensende im Mittelpunkt stehe. Der Lehrgang wird vom katholischen Bildungswerk gemeinsam mit einer Palliativmedizineinrichtung in Graz organisiert. Experten heben hervor, dass Palliativbegleitung die Lebensqualität verbessert, Depression verringert und oft weniger belastende Behandlungen nötig macht. Wettenhausen. Kulturstaatsminister Wolfram Weimer hat das Dominikanerinnenkloster Wettenhausen im schwäbischen Landkreis Günzburg besucht. Das teilte die Pressestelle des Bistums Augsburg mit. Weimer machte sich ein Bild von den seit 6 Jahren laufenden umfangreichen Sanierungsarbeiten, an denen sich der Bund mit 5 Millionen Euro beteiligt. Der offizielle Abschluss mit der Segnung des Klausurgebäudes ist erst für September geplant. Das Dominikanerinnenkloster Wettenhausen ist auch eng mit Radio Horeb verbunden. Regelmäßig sind die Ordensschwestern bei Horeb auf Sendung. Augsburg. Jetzt am Freitag und Samstag findet in Augsburg der ökumenische Kongress Mission is Possible statt. Der Kongress wird vom Gebetshaus Augsburg organisiert. Im Mittelpunkt stehen Fragen nach der Zukunft des Glaubens. Wie kann der Glaube heute Menschen begeistern? Wo wächst Kirche? Und wie können Menschen auf unterschiedliche Weise zu einer Beziehung mit Jesus eingeladen werden? 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Das waren Meldungen aus Kirche und Welt. 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

0: ganz herzliches Willkommen bei Radio Horeb. Liebe Hörerinnen und Hörer, Priester und Seelsorger beten jetzt mit Ihnen um Heilung.
1: Hochgelobt und gebenedeit sei das heiligste Sakrament des Altares. Herr, wir treten ein in deine Gegenwart. Wir wissen, du bist es selbst. Die Liebe hat das verlangt. Deine Gegenwart durch die Jahrhunderte, durch die Jahrtausende. Du bist nicht weit entfernt. Du bist uns ganz nahe. Nimm den Schleier weg, öffne die Augen des Herzens, damit wir dich erkennen. So wie damals in Galiläa. Komm jetzt zu uns, geh durch unsere Reihen. Streck uns die Hand aus, wie beim Aussätzigen von damals. Sprich dein Wort, Herr, ich will es, sei gesund, steh auf, geh. Dein Glaube hat dir geholfen. Und Herr, wenn unser Glaube noch zu schwach ist, dann hilf ihm auf, dass wir mit dem Vater von dem Mondsüchtigen sagen können, Herr, stärke unseren Glauben. Das ist übrigens ein Alleinstellungsmerkmal. In der ganzen Antike gibt es das nirgends. Hat es auch Heiler gegeben, aber die haben den Glauben der Leute nicht gebraucht. Die haben einfach vollmächtig angeblich befohlen. Und Christus sagt immer, dein Glaube hat dir geholfen. Es geht nicht am Glauben vorbei, liebe Zuhörer. Es geht nicht, das klingt irgendwie seltsam, dein Glaube, ja. Ich bin nicht Gott, ich kann mich doch nicht selber heilen. Doch, der Glaube schaltet die Macht Gottes ein. Und ohne das geht es nicht. Und Herr, so bitten wir dich um einen ganz und gar vertrauensvollen Glauben. Aber auch ganz unverkrampft. Dass wir uns jetzt auch nicht mit Selbstvorwürfen überhäufen. Mein Glaube muss offensichtlich defekt sein, weil Christus mich nicht heilt. Ganz in der Freiheit der Kinder Gottes, Herr, aber vertief diesen Glauben. Da ist noch Wachstum möglich. In der Länge, in der Breite, in der Höhe, in der Tiefe. Da sind noch Räume, die nicht gefüllt sind. Da ist noch auch der lebensgeschichtliche Umstände, weil ich einfach nie sie das Vertrauen durch den Vater, die Mutter bekommen habe, sind noch irgendwie so Restbestände da im Innersten meiner Seele, die sind noch Räume, die nicht geöffnet sind. Herr, ich bitte dich, wir schaffen das, wir können das nicht allein, öffne du sie, komm du dort hinein mit deinem Feuer, mit der Kraft des Geistes, komm bitte, Herr. Der Geist und die Braut, sie rufen, komm, Maranatha, komm, Herr Jesus, Maranatha, komm. Komm, stärke unseren Glauben, so beten wir fast jeden Tag im Rosenkranz. Und wenn wir es selber nicht schaffen in Anführungszeichen, was schaffen wir schon, dann ergänze sie einfach durch deine Gnade, Herr. Setz einfach das Herz der Mutter an die Stelle unseres Herzens, sodass sie mit ihrer Kraft, mit ihrer Hingabe lieben können, rufen können. Und bitte auch, Herr, stell vor allem die Verbindung zu diesem tiefsten, innersten Feuer, zu diesem innersten Strom, der in jedem von uns da ist, her. Der Geist Gottes, schreibt der Apostel Paulus im Römer 8, seufzt in uns mit unaussprechlichem Seufzen, in jedem von uns, so fast wie so ein Grundwasser. Herr, hilf, dass wir uns mit diesem Seufzen des Geistes vereinen können, dass er das für uns erbittet, was jetzt richtig ist, Gaben der Heilung, der Befreiung, der Freude, der Gelassenheit, der Heilung, aber auch der Annahme, der Akzeptanz, der Verherrlichung. Gib, dass in der Glut des Geistes unser Innerstes geläutert, durchbrannt wird, durchglüht wird, dass wir immer mehr christusförmig werden. Komm, Heiliger Geist, komm, Heiliger Geist, schaffe neu das Antlitz der Erde. Komm, Heiliger Geist, wohne in unseren Herzen.
2: Komm, Heiliger Geist,
1: entzünde in uns das Feuer deiner Liebe.
2: Komm, Heiliger Geist,
1: lehre uns beten. Hilf unserer Schwachheit auf.
2: Komm, Heiliger Geist.
1: Tröste uns mit deiner Gegenwart.
2: Komm, Heiliger Geist.
1: Gib uns ein reines und ein lauteres Herz.
2: Komm, Heiliger Geist.
1: Steh uns bei in aller Bedrängnis.
2: Komm, Heiliger Geist.
1: Leite uns auf Gottes Wegen.
2: Komm, Heiliger Geist.
1: Zeige uns, wozu wir gesandt sind.
2: Komm, Heiliger Geist.
1: Stärke den Eifer für das Reich Gottes.
2: Komm, Heiliger Geist.
1: Führe uns zur Freiheit der Kinder Gottes.
2: Komm, Heiliger Geist.
1: Einige die Christenheit.
2: Komm, Heiliger Geist.
1: Heilige die Kirche.
2: Komm, Heiliger Geist.
1: Vollende, was in uns gewirkt hast.
2: Komm, Heiliger Geist.
1: In alle Gnadengaben, die wir jemals von der Kirche empfangen haben, dass sie erneuert werden.
2: Komm, Heiliger Geist.
1: In die Gnade der Taufe hinein.
2: Komm, Heiliger Geist.
1: In die Gnade der Priesterweihe.
2: Komm, Heiliger Geist.
1: Erneuere die Gnade der Firmung.
2: Komm, Heiliger Geist.
1: Für jene, die verheiratet sind, die Gnade des Ehebundes.
2: Komm, Heiliger Geist.
1: Jetzt hier in diese Versammlung. In die Häuser und die Herzen der Menschen, die uns zugeschaltet sind.
2: Komm, Heiliger Geist.
1: In die Herzen derer, die frustriert sind und dies aufgegeben haben.
2: Komm, Heiliger Geist.
1: In die Herzen derer, die sagen, Gott hat mich vergessen, er hat mir nie erhört.
2: Komm, Heiliger Geist.
1: In Krankheiten, die menschlich, medizinisch nicht mehr heilbar sind.
2: Komm, Heiliger Geist.
1: In die tiefsten Tiefen der Seele, wo keine Psychotherapie mehr hinlangt.
2: Komm,
1: in unsere seelischen Verwundungen.
2: Komm, Heiliger Geist.
1: In die Krankheiten des Körpers.
2: Komm, Heiliger Geist.
1: In die Krankheiten des Geistes.
2: Komm, Heiliger Geist.
1: Ja, komm, Heiliger Geist, setz uns frei. Komm mit deinen Gaben, deinen Früchten, deinen Charismen. Wir rufen dich und wir bitten jetzt nach dem nächsten Lied um die Gnade der Taufe im Heiligen Geist.

Wir sind hier vor dem eucharistischen Christus. Wir danken dir, Herr. Wir schließen uns ein geistig dem Gebet der Apostel, der Gottesmutter Maria. Unser Gebet ist schwach, aber das der Gottesmutter der Apostel nicht. Herr, schenk uns die Gnade, dass wir mit ihnen um das Kommen des Geistes flehen, dass wir seufzen, dass wir eintreten, dass wir wie sie um die Vollendung des Pascha-Mysteriums bitten. Die Kirche ist ja schon geboren an Ostern, aber jetzt tritt sie machtvoll nach außen hin in Erscheinung. Die Apostel, die die Türen aufreißen, sie haben keine Angst mehr. Jetzt geht's los, die Sendung beginnt. Nichts mehr ist so, wie es vorher war, wenn der Geist Gottes kommt. Aber wir müssen uns auch ein bisschen hüten. Wir meinen immer, das ist immer nur angenehm, es ist immer nur schön. Er bringt Gaben, er bringt Früchte, er bringt Charismen. Feuer und Sturm, das sind die unheimlichsten unter den Elementen. Und dort, wo Feuer ist, wo Sturm ist, bleibt nichts mehr so, wie es vorher war. Es bleibt nichts mehr so, wie es vorher war. Es sind die heftigsten unter den Elementen. Das Feuer durchbrennt, es durchglüht. Und der Sturm auch, der Sturm reinigt. Wissen wir eigentlich, was wir da herbeirufen? Es ist die göttliche Störung, hat es Wilhelm Stählin genannt, die göttliche Störung. Wir werden aus dem Alltagsgetriebe herausgerissen und möge es uns beschieden sein wie die Apostel, dass dann nichts mehr so ist, wie es vorher war. Es bleibt kein Stein mehr auf dem anderen. Das, was sie vorher gefürchtet hatten, nämlich gekreuzigt, erwischt, ausgepeitscht, geschlagen zu werden, passiert ihnen. Und es heißt, sie freuten sich, dass sie gewürdigt worden waren, für den Herrn Schmach zu erleiden. Da ist sozusagen nur noch das äußere Gehäuse stehen geblieben. Der Geist, der Spirit ist komplett anders geworden, ausgetauscht. Es sind nicht mehr die gleichen Menschen. Das ist, wenn Menschen vom Geist im Feuer des Geistes stehen. Herr, schenk uns diesen Geist. Schau auf unsere Kirche, wie feig sind wir geworden. Wie menschenscheu. Die Angst vor den Menschen, vor den Medien. Was würden die sagen? Wie werde ich dastehen? Und die Hirten schweigen und die Herde verläuft sich. Menschenfurcht. Heiliger Geist, wir brauchen dich so dringend. Hirten, die hinstehen, egal was es ihnen kostet, welchen Preis sie auch bezahlen müssen, die Herde schützen und sie nicht feige zur Seite ducken, wenn es schwierig wird. Herr, send uns diesen Geist. Aber dass uns auch selber in diesem Geist entflammt sind, dass am Arbeitsplatz, in der Familie, in der Umgebung Zeugnis von dir ablegen. Herr, wir bitten dich jetzt um die Taufe im Heiligen Geist. Es ist ein biblisches Wort. Der Herr selber sagt, bleib in der Stadt, bis er mit dem Geist aus der Höhe getauft wird. Also keine Erfindung der Charismatiker oder von sonst irgendjemand. Was meint der Herr? Es ist kein achtes Sakrament, ganz bestimmt nicht. Aber es ist die volle Freisetzung von Kraft, von Stärke, die wir bei den anderen Sakramenten bekommen haben, die vielleicht, möchte ich fast sagen, im Koma dahinsiechen, die nie richtig aktiviert worden sind, die nie richtig zur Entfaltung gekommen sind. Wir haben gar nicht verstanden, wozu das überhaupt alles sein soll. Vergessen wir nicht, Charismen sind immer gegeben zum Aufbau der Gemeinde, nicht für uns selbst. Und so bitten wir um Charismen, um die Freisetzung des Geistes Gottes in uns, dass wir der Gemeinde Christi dienen können. Herr, dein Wort sagt in Offenbarung 3,20, ich stehe vor der Tür, siehe, ich klopfe an. Wenn jemand meine Stimme hört und mir auftut, will ich zu ihm hineinkommen. Jesus, jetzt in diesem Augenblick öffne ich bewusst die Tür meines Herzens. Komm herein, sei du mein persönlicher Heiland. Danke, dass du dein Wort hältst. Schaue mein Herz. Vergib mir alle Bitterkeit, alles Vergleichen mit anderen. Warum ist der gesund und ich nicht? Alle Überheblichkeit, ich bin besser als der andere, ich glaube mehr, ich bin frömmer, ich bete mehr. Die anderen, die tun ja nichts, wie der Pharisäer im Tempel. Schau dir diesen Zigeuner da hinten an, den Zöllner. Was bringt der schon? Herr, vergib, dass wir im Leid immer nur das Dunkel sehen, dass wir nicht in der Lage sind, so wie bei dir am Kreuz, also eine Möglichkeit deiner Verherrlichung zu sehen, dass wir dir darin die Ehre geben.
Herr, vergib, wenn wir in der Versuchung schwach geworden sind. Teresa von Avila sagt, es gibt nichts, kaum etwas, was Schlimmeres ist, als wenn jemand versucht zu fliegen und er hat aber noch keine Flügel. Und so ist die Versuchung auch da, um uns zu testen. Wir meinen schon, wie gut wir sind, wie Petrus. Wir schaffen's. Wir brauchen die Gnade Gottes eigentlich gar nicht. Ich schaff's selber. Und dann fallen wir und sind maßlos enttäuscht, weil Gott uns nicht geholfen hat. Dabei könnte das die Chance werden für die Wende meines Lebens. Ohne dich, Herr, vermag ich nichts. Herr, schenk uns ein Herz, das bereit ist zu vergeben. Und in deinem Namen sage ich dem Satan ab, all seinen Werken, jedem Reich der Finsternis. In Jesu Christi Namen sage ich jeder Macht in mir ab, die nicht unter der Herrschaft Jesu Christi steht. Ich entsage der Verzweiflung, der Entmutigung, dass ich mich selbst als unwürdig ansehe. Ich nehme dich, Jesus, als meinen Herrn und Heiland an, meinen Befreier von allem Bösen, meinen Heiler von aller Krankheit und den Narben meines vergangenen Lebens. Ich nehme mich als von Gott, dem Vater, in mächtiger Weise geliebt an. Ich nehme mich selbst als machtvoll vom Sohn Gottes gerettet an. Ich nehme den Heiligen Geist an, vom Vater verheißen, als meinen Tröster, Ratgeber, Lehrer, mein Unterpfand des Königreichs der Liebe für ewig. Jesus, taufe mich jetzt in deinem Heiligen Geist, mit deinem Feuer. Setze in mir alle Kraft, all die Gaben, all die Früchte deines Heiligen Geistes ganz frei, dass alle Hindernisse weggerissen werden, die das verhindern. All das, was du jetzt hervorbringen möchtest, setze es frei. Entbinde in mir eine neue Kraft der Liebe für dich. Entbinde in mir eine neue Kraft des Lobpreises. In Jesu Namen. Amen.

Hochgelobt und gebenedeit sei das allerheiligste Sakrament des Altares. Guter Vater, aus ganzem Herzen und ganzer Seele übergebe ich mich dir heute. Nimm Wohnung in meinem Herzen. Ich sage dir heute mein Ja. Alle geheimen Kammern meines Herzens öffne ich und sage zu dir, komm, tritt ein bei mir. Jesus, du bist der Herr meines Lebens. Ich glaube an dich und anerkenne dich als meinen Herrn und Retter. Ich gehöre dir. Heiliger Geist, führe mich zu einer noch größeren Umkehr hin zu Jesus. Ich überlasse dir alles. Meine Gesundheit, meine Familie, mein Hab und Gut, mein Geld, meine Arbeit, meine Talente, meine Beziehungen, meinen Umgang mit der Zeit, meine Zukunft. Ich überlasse dir auch meine Ansichten, meine Entscheidungen und meinen Willen. Ich überlasse dir die Versprechen, die ich gehalten habe und alle, die ich nicht eingelöst habe. Ich bringe dir meine Schwächen und meine Stärken. Ich gebe dir meine Gefühle, meine Ängste und Unsicherheiten, meine Sexualität und die Verwundungen meines Lebens, die schlechten Angewohnheiten, die mich binden. Insbesondere, da können Sie überlegen, was auf Sie zutrifft. Herr meines Lebens, wir sind eins geworden. Du bist der Weinstock, ich die Rebe. Du erfüllst mich mit deiner Gegenwart. Mein Leben fließt von dir her. In dem Maß, wie ich mich dir überlasse und dich darum bitte, entfaltest du in mir deine Stärke, deine Weisheit, deine Macht der Heilung, wie ich ihre jeweils bedarf, deinen Frieden und deine Freude. Der Heilige Geist leite mich in Liebe und Demut und lasse mich in seiner Kraft wirken, damit ich Früchte bringen kann. In der Ausübung deiner Gaben möchte ich deine Liebe und deine Barmherzigkeit kundtun. Komm, Heiliger Geist, komm. Durch dich will ich die größte aller Gaben leben, die Liebe. Nimm mich also, verändere mich, erfülle mich, heilige mich. Gib, dass ich mich deiner Gabe so bediene, dass durch mich deine Liebe und deine Barmherzigkeit offenbar werden. Herr, mach mein Herz weit. Will dem, was du mir vollbringen willst, keine Grenzen setzen. Heiliger Geist, erweitere meine Fähigkeit, dich in mich einzulassen. Arbeite in mir mit Macht. Es ist mein Wunsch, dass der Plan Gottes sich in mir erfüllt. Dazu brauche ich dich, machtvoller Geist Gottes, deine Hilfe. Wenn du durch mich andere berührst, dann wirkst du heilend auch an mir. Danke dir, dass du durch deine Liebe mein Leben hell machst. Danke, dass du Balsam deiner Liebe auf meine Wunden und die Narben meiner Vergangenheit gießt, die noch immer die Art und Weise meines Denkens beeinflussen und meine Freiheit einengen. Danke, dass du dein Licht in mein Leben bringst, dorthin, wo Schatten sind. Danke, dass du deine Wärme in meine Seele trägst, dorthin, wo es kalt und dunkel ist. Geist des Mitleids, berühre mein Herz. Nimm aus ihm die noch nicht geweinten Tränen. Das ist auch etwas ganz Wichtiges, die noch nicht geweinten Tränen. Befreie uns von Trauer, die ich noch nicht verarbeitet habe. Manchmal brechen Menschen aus einer falschen Einstellung heraus die Trauer ab und dann ist es wie etwas, was auf halbem Weg stecken bleibt und ihre Seele vergiftet. Lass die unerträglichen Schmerzen, die Ängste, die Verletzungen, die Traumata sanft emporsteigen –

aus der Gruft, in der sie begraben wurden. Und wenn Ihnen da etwas einfällt, dann dürfen Sie sagen, Heiliger Geist, ich überlasse dir dieses Vorkommnis. Ich überlasse es deiner Kraft der Heilung. Danke, dass du aus Bösem Gutes machen kannst. Ehre sei dir, Herr Jesus.

Wir werden jetzt immer die Anrufungen singen im Gotteslob, die Nummer, nicht im Gotteslob, im Jubilate Deus 606. Geist des Vaters, fall auf uns herab. Wir werden jetzt mal die erste Strophe singen und dann werde ich immer unterschiedliche Anrufungen des Geistes Gottes in der Meditation vorlegen und wir werden dann im Lied darum beten, darum singen. Also zunächst einmal singen wir miteinander die erste Strophe.

Ich sende euch den Geist der Wahrheit, sagt unser Herr. Die Wahrheit ist oft bitter, liebe Zuhörer, wie es wirklich um uns steht. Ein Alkoholiker wird so gut wie nie zugeben, dass er abhängig ist. Ich kann jederzeit aufhören. Es ist ja nur eine Flasche. Und jeder, der damit beschäftigt ist, der da ein bisschen Erfahrung hat, weiß, solange diese Einstellung da ist, wird es nie etwas werden. Wissen Sie auch warum? Weil der Körper ein Gedächtnis hat. Die Wissenschaft nennt das Körpergedächtnis. Und wenn der Geist etwas anderes sagt, nö, eigentlich fehlt mir nichts, aber im Körper das komplett anders abgespeichert ist, dann lügen Sie gegen sich selbst. Sie sind mit sich selbst im Widerspruch. Und da ist keine Heilung möglich. Heilung ist nur möglich, wenn alle Masken, alle Lügen, alle Unehrlichkeit, alles Leben im Schein abfällt, wenn sie authentisch sind. Das nennt man im Englischen unconditional surrender, bedingungslose Übergabe. Das hängt auch mit Eigen- und Fremdbild zusammen. Denken Sie an Simon Petrus, wie er gemeint hat, wie stark er ist, was er alles kann. Ein komplett verdrehtes Eigenbild. In Bewerbungen haben wir es ständig damit zu tun. Leute, die meinen, weiß Gott, was für ein toller Hecht sie sind, wenn man dann näher hinschaut. Ja. Selbstüberschätzung. Lüge gegen sich selbst. Deshalb brauchen wir den Geist der Wahrheit. Und deshalb habe ich auch gesagt, dass dieser Geist nicht immer angenehm. Er deckt nämlich auf, was Sünde ist. Er ist sozusagen die Kriminalpolizei. Er deckt auf, er überführt, er zeigt hin auf die Stellen, wo du dich ändern sollst, was dich in diese Krankheit hineingebracht hat. Krankhafte Denk- und Verhaltensmuster. Muster der Selbstzerstörung. Ich kann nichts, ich taug nichts, ich bin nichts. Warten Sie nur, bis der Körper dann Ihnen die Quittung gibt. Das kommt nämlich. Geist der Wahrheit. Und die Wahrheit heißt im Tiefsten, im Eigentlichsten, ich bin geliebt, ich bin Kind Gottes. Und das mag manchmal sehr verschüttet sein durch Erlebnisse in ihrem Leben, weil sie es vielleicht nie anders erfahren haben. Aber dann machen sie sich auf und bitten wir um diesen Geist der Wahrheit. Geist der Wahrheit, fall auf uns herab.

Geist der Freiheit. Wo der Geist des Herrn ist, da ist Freiheit. Zur Freiheit hat Christus uns befreit. Galaterbrief. Denken Sie an tief sitzende Blockaden, Emotionen, eingefrorene Emotionen, sagen die Therapeuten, die Psychologen. Sie verwenden diesen Ausdruck. Und seit über 1000 Jahren beten wir in der Pfingstsequenz, Wärme, was erkaltet ist. Es sind Bindungen, von denen wir einfach nicht loskommen. An uns selbst, an die Triebhaftigkeit, an einen Menschen, an eine Sucht. Und immer wieder haben wir versucht, davon frei zu werden. Bis zur Verzweiflung. Und so können wir eigentlich nur bitten, löse du es. Wann, wo und wie es gut ist für mich. Schaffe Möglichkeiten der Begegnung mit Menschen, die mir dazu helfen. Mach du es selbst durch irgendein Wort, eine Predigt, ein Wort der Heiligen Schrift. Befreie mich von meinen inneren Gebundenheiten. Ich nehme dazu die Freiheit der Kinder Gottes, die du uns geschenkt hast, in Anspruch. Christus sagt ja immer wieder, er ist gekommen, um die Gefangenen freizulassen. Er hat keinen einzigen aus dem Kerker herausgeholt. Nicht einmal Johannes den Täufer, nicht einmal seinen Freund. Keinen einzigen. Die Gefangenen ins Licht zu führen, ihnen die Entlassung zu verkünden, das ist geistig gemeint. Geist der Freiheit, fall auf uns herab.

Die Frage des Herrn im Evangelium, die er oft an Kranke stellt, hat mich immer verwundert. Willst du gesund werden? Ich habe mir immer gedacht, was ist das für eine törichte Frage? Wer will denn nicht gesund werden? Aber offensichtlich ist das eben nicht so. Denn wenn man krank ist, bekommt man Mitleid. Braucht man vielleicht nicht so arbeiten wie andere, bekommt man Zuwendung. Manche haben sich mit der Krankheit ganz häuslich arrangiert, eingerichtet. Sie wollen gar nicht gesund werden. Aber vielleicht im tiefsten ist es noch damit zusammenhängend, gerade im seelischen Bereich, wenn dort Verletzungen sind, da braucht es sehr viel Mut. Es gibt nämlich keinen anderen Weg in die Freiheit, als dass man das gleichsam nochmals anfasst, dass das aufgearbeitet wird, dass man diese traumatische Situation von damals nochmals erlebt, natürlich unter therapeutischer Begleitung, aber es gibt keinen anderen Weg in der Regel. Klar, Christus kann es einem immer von einer Sekunde auf die andere wegnehmen, aber wir gehen jetzt mal vom normalen Heilungsweg aus. Es braucht sehr viel Mut, sehr viel Mut. Willst du geheilt werden? Aus tiefstem Herzen wollen wir sagen, ja, Herr, ich will. Mit allem, was dann dazugehört. Das heißt natürlich dann auch, krankhafte Muster und Verhaltensweisen ändern. Und sie werden feststellen, dass sie plötzlich viel weniger Freunde haben. Weil sie vielleicht zum Beispiel auch die Wahrheit sagen. Weil sie nicht ständig mehr lügen, nur um anderen zu gefallen. Weil sie aufhören, Sklave von sich selbst und Sklave von anderen zu sein, weil sie nicht mehr so funktionieren, wie es erwartet wird. Sie werden viele Freunde verlieren, wenn sie sich ändern, wenn sie dem Evangelium entsprechend werden. Wenn sie einfach mal bei bestimmten Partys nicht mehr mitmachen, die eigentlich eine Beleidigung der menschlichen Person oft darstellen, weil gesoffen wird bis zum Umfallen. Geist des Mutes. Wir brauchen diesen Mut, weil wir nur so gesund werden können.

0: Ich lasse es jetzt dabei bewenden, weil ich noch ein Heilungsgebet für körperliche Leiden anschließen möchte. Geist der Kraft, Dynamis, ihr werdet mit der Kraft aus der Höhe erfüllt werden, sagt der Herr. Im Griechischen heißt das Dynamis. Zum Mut gehört auch Kraft. Geist der Unterscheidung. Was kommt von mir? Was kommt vom Bösen? Was kommt von der Welt? Geist der Erleuchtung. Wenn ich erkannt habe, woran es bei mir fehlt, ist das schon die halbe Miete. Geist der Wandlung. Es gibt so vieles, Geist des Rates, wo wir den Geist Gottes brauchen. Wir sind fast am Schluss der Sendezeit angelangt. Wir wollen jetzt noch ein Gebet um körperliche Heilung beten. Herr Jesus Christus, heile meinen kranken Leib. Um der Dornenkrone und der Schmerzen willen, die du für uns erlitten hast, heile die Krankheiten des Gehirns, des Rückenmarks und der Nerven. Lege deine Hand auf mich und heile mit deinem göttlichen Licht und deiner heilenden Kraft jeden Tumor, der sich in mir breit macht. Schenke meinen Zellen die Ordnung wieder, die Gott ihnen am Anfang gegeben hat. Heile den Krebs in mir, der mich zerstören will. Gebiete du ihm Einhalt. Bestreiche meine Augen mit deinem Speichel, sodass sie ihre volle Sehkraft erhalten. Lege deine Finger in meine Ohren, sprich das Wort Ephata, öffne dich, damit ich höre, vor allem auf dich höre. Berühre meine Zunge, damit sich ihre Fessel löst und mein Mund deinen Lobpreis verkündet. Um der Wunden an Händen und Füßen willen, die du für uns erlitten hast, nimm von mir alle Krankheiten der Gelenke, Muskeln und Sehnen, der Knochen und Bänder. Sprich nur ein Wort und meine gelähmten Glieder werden mich mit neuer Kraft tragen. Streck deine Hand aus und berühre die kranken Stellen der Haut. Mach mich rein. O Jesus, um der Wunde an deiner Seite willen, die du für uns erlitten hast, stärke das Herz. Reinige das Blut, heile die kranken Gefäße. Möge das Wasser, das aus deiner Seite strömt, mich erneuern und mir zum Segen werden. Heile die Nieren, die Blase, die Geschlechtsorgane. Heile die Drüsen und Hormone. Heile die Krankheiten an Magen und Darm, die Krankheiten der Leber und der Galle. Man gab dir Galle zu trinken. Nimm von mir die Bitterkeit und schenke mir neues Vertrauen zu dir. Um des Essigs willen, den du für uns getrunken hast, finde meine Schwäche neue Kraft. Stärke das Immunsystem, die Abwehrkräfte. Nimm jede Infektionskrankheit von mir. Jesus, um deines Todes und deiner Auferstehung willen, schenke mir ein neues Leben in dir. Nimm von mir Krankheiten der Atemwege und der Lunge. Erfülle uns mit deinem Heiligen Geist, damit wir immerwährend deinen Lobpreis verkünden. Du hast den Jüngern geboten, Johannes dem Täufer zu berichten, Blinde sehen wieder und Lahme gehen, Aussätzige werden rein und Taube hören, Tote werden auferweckt, den Armen wird das Evangelium verkündet. So setze auch an mir ein Zeichen, damit die Welt zum Glauben an dich finde und Gott verherrlicht werde. Amen. Hochgelobt und gebenedeit sei das allerheiligste Sakrament des Altares.
1: Und nun bis in Ewigkeit.
0: Wir singen jetzt dann gleich das Lied zum Segen. All das, was Sie jetzt gesehen, gehört haben, können Sie auch bei uns auf Podcast nachhören, auch die Predigt von mir. Das ist immer in den Podcast-Bereich eingestellt. Sie sehen das schon auf der ersten Seite.

Brot vom Himmel hast du ihnen gegeben. Halleluja. Lasset uns beten. Herr Jesus Christus, im wunderbaren Sakrament des Altares hast uns das Gedächtnis deines Leidens und deiner Auferstehung hinterlassen. Gib uns die Gnade, die heiligen Geheimnisse deines Leibes und Blutes so zu verehren, dass uns die Frucht der Erlösung zuteil wird, der du lebst und herrschest in Ewigkeit. Amen.

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0: Im Namen des Vaters und des Sohnes und des Heiligen Geistes.
1: Amen.
0: Vater unser im Himmel, geheiligt werde dein Name. Dein Reich komme, dein Wille geschehe, wie im Himmel, so auf Erden.
2: Unser tägliches Brot gib uns heute und vergib uns unsere Schuld, wie auch wir vergeben unseren Schuldigern. Und führe uns nicht in Versuchung, sondern erlöse uns von dem Bösen. Amen.
0: Gegrüßet seist du, Maria, voll der Gnade, der Herr ist mit dir. Du bist gebenedeit unter den Frauen, und gebenedeit ist die Frucht deines Leibes, Jesus.
3: Heilige Maria, Mutter Gottes, bitte für uns Sünder, jetzt und in der Stunde unseres Todes. Amen.
0: Ich glaube an Gott, den Vater, den Allmächtigen, den Schöpfer des Himmels und der Erde, und an Jesus Christus, seinen eingeborenen Sohn, unseren Herrn, empfangen durch den Heiligen Geist, geboren von der Jungfrau Maria, gelitten unter Pontius Pilatus, gekreuzigt, gestorben und begraben, hinabgestiegen in das Reich des Todes, am dritten Tage auferstanden von den Toten, aufgefahren in den Himmel, er sitzt zur Rechten Gottes des allmächtigen Vaters, von dort wird er kommen, zu richten die Lebenden und die Toten.
3: Ich glaube an den Heiligen Geist, die heilige katholische Kirche, Gemeinschaft der Heiligen, Vergebung der Sünden, Auferstehung der Toten und das ewige Leben. Amen.
0: Ewiger Vater, ich opfere dir auf den Leib und das Blut, die Seele und die Gottheit deines über alles geliebten Sohnes, unseres Herrn Jesus Christus.
4: Zur Sühne für unsere Sünden und für die Sünden der ganzen Welt.
0: Durch sein schmerzhaftes Leiden.
4: Hab Erbarmen mit uns und mit der ganzen Welt.
0: Durch sein schmerzhaftes Leiden.
4: Hab Erbarmen mit uns und mit der ganzen Welt.
0: Durch sein schmerzhaftes Leiden.
4: Hab Erbarmen mit uns und mit der ganzen Welt.
0: Durch sein schmerzhaftes Leiden.
4: Hab Erbarmen mit uns und mit der ganzen Welt.
0: Durch sein schmerzhaftes Leiden.
4: Hab Erbarmen mit uns und mit der ganzen Welt.
0: Durch sein schmerzhaftes Leiden.
4: Hab Erbarmen mit uns und mit der ganzen Welt.
0: Durch sein schmerzhaftes Leiden.
4: Hab Erbarmen mit uns und mit der ganzen Welt.
0: Durch sein schmerzhaftes Leiden.
4: Hab Erbarmen mit uns und mit der ganzen Welt.
0: Durch sein schmerzhaftes Leiden.
4: Hab Erbarmen mit uns und mit der ganzen Welt.
0: Durch sein schmerzhaftes Leiden.
4: Hab Erbarmen mit uns und mit der ganzen Welt.
0: Ewiger Vater, ich opfere dir auf den Leib und das Blut, die Seele und die Gottheit deines über alles geliebten Sohnes, unseres Herrn Jesus Christus.
3: Zur Sühne für unsere Sünden und für die Sünden der ganzen Welt.
0: Durch sein schmerzhaftes Leiden.
3: Hab Erbarmen mit uns und mit der ganzen Welt.
0: Durch sein schmerzhaftes Leiden.
3: Hab Erbarmen mit uns und mit der ganzen Welt.
0: Durch sein schmerzhaftes Leiden.
3: Hab Erbarmen mit uns und mit der ganzen Welt.
0: Durch sein schmerzhaftes Leiden.
3: Hab Erbarmen mit uns und mit der ganzen Welt.
0: Durch sein schmerzhaftes Leiden.
3: Hab Erbarmen mit uns und mit der ganzen Welt.
0: Durch sein schmerzhaftes Leiden.
3: Hab Erbarmen mit uns und mit der ganzen Welt.
0: Durch sein schmerzhaftes Leiden.
3: Hab Erbarmen mit uns und mit der ganzen Welt.
0: Durch sein schmerzhaftes Leiden.
3: Hab Erbarmen mit uns und mit der ganzen Welt.
0: Durch sein schmerzhaftes Leiden.
3: Hab Erbarmen mit uns und mit der ganzen Welt.
0: Durch sein schmerzhaftes Leiden.
3: Hab Erbarmen mit uns und mit der ganzen Welt.
0: Ewiger Vater, ich opfere dir auf den Leib und das Blut, die Seele und die Gottheit deines über alles geliebten Sohnes, unseres Herrn Jesus Christus.
4: Zur Sühne für unsere Sünden und für die Sünden der ganzen Welt.
0: Durch sein schmerzhaftes Leiden.
4: Hab Erbarmen mit uns und mit der ganzen Welt.
0: Durch sein schmerzhaftes Leiden.
4: Hab Erbarmen mit uns und mit der ganzen Welt.
0: Durch sein schmerzhaftes Leiden.
4: Hab Erbarmen mit uns und mit der ganzen Welt.
0: Durch sein schmerzhaftes Leiden.
4: Hab Erbarmen mit uns und mit der ganzen Welt.
0: Durch sein schmerzhaftes Leiden.
4: Hab Erbarmen mit uns und mit der ganzen Welt.
0: Durch sein schmerzhaftes Leiden.
4: Hab Erbarmen mit uns und mit der ganzen Welt.
0: Durch sein schmerzhaftes Leiden.
4: Hab Erbarmen mit uns und mit der ganzen Welt.
0: Durch sein schmerzhaftes Leiden.
4: Hab Erbarmen mit uns und mit der ganzen Welt.
0: Durch sein schmerzhaftes Leiden.
4: Hab Erbarmen mit uns und mit der ganzen Welt.
0: Durch sein schmerzhaftes Leiden.
4: Hab Erbarmen mit uns und mit der ganzen Welt.
0: Ewiger Vater, ich opfere dir auf den Leib und das Blut, die Seele und die Gottheit deines über alles geliebten Sohnes, unseres Herrn Jesus Christus.
3: zur Sühne für unsere Sünden und für die Sünden der ganzen Welt.
0: Durch sein schmerzhaftes Leiden,
3: hab Erbarmen mit uns und mit der ganzen Welt.
0: Durch sein schmerzhaftes Leiden,
3: hab Erbarmen mit uns und mit der ganzen Welt.
0: Durch sein schmerzhaftes Leiden,
3: hab Erbarmen mit uns und mit der ganzen Welt.
0: Durch sein schmerzhaftes Leiden,
3: hab Erbarmen mit uns und mit der ganzen Welt.
0: Durch sein schmerzhaftes Leiden,
3: hab Erbarmen mit uns und mit der ganzen Welt.
0: Durch sein schmerzhaftes Leiden,
3: hab Erbarmen mit uns und mit der ganzen Welt.
0: Durch sein schmerzhaftes Leiden,
3: hab Erbarmen mit uns und mit der ganzen Welt.
0: Durch sein schmerzhaftes Leiden,
3: hab Erbarmen mit uns und mit der ganzen Welt.
0: Durch sein schmerzhaftes Leiden,
3: hab Erbarmen mit uns und mit der ganzen Welt.
0: Durch sein schmerzhaftes Leiden,
3: hab Erbarmen mit uns und mit der ganzen Welt.
0: Ewiger Vater, ich opfere dir auf den Leib und das Blut, die Seele und die Gottheit deines über alles geliebten Sohnes, unseres Herrn Jesus Christus.
3: Zur Sühne für unsere Sünden und für die Sünden der ganzen Welt.
0: Durch sein schmerzhaftes Leiden,
3: hab Erbarmen mit uns und mit der ganzen Welt.
0: Durch sein schmerzhaftes Leiden,
3: hab Erbarmen mit uns und mit der ganzen Welt.
0: Durch sein schmerzhaftes Leiden,
3: hab Erbarmen mit uns und mit der ganzen Welt.
0: Durch sein schmerzhaftes Leiden,
3: hab Erbarmen mit uns und mit der ganzen Welt.
0: Durch sein schmerzhaftes Leiden,
3: hab Erbarmen mit uns und mit der ganzen Welt.
0: Durch sein schmerzhaftes Leiden,
3: hab Erbarmen mit uns und mit der ganzen Welt.
0: Durch sein schmerzhaftes Leiden,
3: hab Erbarmen mit uns und mit der ganzen Welt.
0: Durch sein schmerzhaftes Leiden,
3: hab Erbarmen mit uns und mit der ganzen Welt.
0: Durch sein schmerzhaftes Leiden,
3: hab Erbarmen mit uns und mit der ganzen Welt.
0: Durch sein schmerzhaftes Leiden,
3: hab Erbarmen mit uns und mit der ganzen Welt.
0: Heiliger Gott, heiliger starker Gott, heiliger unsterblicher Gott,
2: hab Erbarmen mit uns und mit der ganzen Welt.
0: Heiliger Gott, heiliger starker Gott, heiliger unsterblicher Gott,
2: hab Erbarmen mit uns und mit der ganzen Welt.
0: Heiliger Gott, heiliger starker Gott, heiliger unsterblicher Gott,
2: hab Erbarmen mit uns und mit der ganzen Welt.
0: Barmherziger Jesus, im Augenblick deines Kreuzestodes für uns bete ich dich an und lobpreise dich und bitte, umfasse mit deiner unerschöpflichen Barmherzigkeit die ganze Menschheit, besonders die armen Sünder und die Sterbenden.
2: Amen. Amen.
0: Im Namen des Vaters und des Sohnes und des Heiligen Geistes.
2: Amen. Amen.
0: Gelobt sei Jesus Christus.
2: In Ewigkeit. Amen.

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1: Guten Morgen zum Impuls hier bei Radio Horeb. Den Gedanken für den Tag hören wir heute von Bischof Dr. Bertram Mayer, dem Bischof von Augsburg.
2: Liebe Hörerinnen und Hörer, Trauben sind etwas Besonderes. Wie der Apfel nicht weit vom Baum fällt, so ist es auch mit den Trauben. Der Weinstock, ein Edelgewächs, trägt zu Recht eine Edelfrucht. So ist ein Weinberg eben etwas anderes als ein Kartoffel- oder Rübenacker. Man muss nur einmal mit einem Hobby-Weingärtner gesprochen haben, dann weiß man, am Weinberg hängt sein Herz. Große Musikstücke sind Themen mit Variationen. Kann es deshalb eine passendere Deutung für das heutige Evangelium geben, als jene vom Thema mit Variationen zum Weinberg? Beginnen wir mit der Melodie, die das Alte Testament zum Thema schreibt. Bei Jesaja im 5. Kapitel geht es um einen poetischen Text. Der Prophet Jesaja schlüpft sozusagen in die Rolle eines Liedermachers, eines Straßensängers, der auf einem öffentlichen Platz oder in einer Gastwirtschaft seine Lieder zum Besten gibt. Sensationsgeschichten, Politsongs, Herzschmerzmelodien und selbstgemachte Chansons. Heute singt er mit uns am Morgen das Lied von seinem Freund, einem Weinbergbesitzer, der alle Mühe in seinen Weinberg investiert hat und doch ohne Erfolg bleibt. Kein Aufwand ist ihm zu teuer, keine Mühe zu groß, keine Arbeit zu viel. Für leidenschaftliche Liebhaber zählen keine Zeit und keine Kraft. Leidenschaft kennt kein Kalkül. Die Leidenschaft gilt seinem Weinberg, in sonniger Lage angelegt, mit den edelsten Rebsorten gepflanzt, der Boden gepflegt, der Turm in der Mitte, und die Kelter steht schon für die Lese bereit. Aber am Ende, zur Erntezeit, die Stunde der Wahrheit, Ernüchterung, nichts als verfaulte, stinkende Beeren, nichts für den Tischwein, geschweige denn für die Spätlese. Zwischen Investition und Ertrag ein eklatantes Missverhältnis. Der Prophet legt den Befund seinen Zuhörern vor: Bitte bildet euch selbst das Urteil. Hat der Weinbergbesitzer etwas versäumt? Hat er etwas zu tun vergessen oder unterlassen? Wo aber alle Möglichkeiten ausgeschöpft sind und trotzdem nichts fruchtet, da ist die Maßnahme des Weinbergbesitzers die einzig richtige, so schwer sie auch fällt. Auflassung des Weinbergs, Rückführung zu Steppe und Weideland. Für eine Edelfrucht ist das Land nicht tauglich. Die Mauer wird eingerissen, der Boden zertrampelt, die Reben überwuchert und der Regen verhindert. Alles war vergebliche Liebesmüh. Die leidenschaftliche Liebe schlägt um in leidenschaftlichen Zorn. Was der frustrierte Weinbergbesitzer tut, ist einfach vernünftig. Man kann es ihm nicht verdenken. Keiner investiert in einen hoffnungslosen Fall. Die Hörer dieses Liedes können dem nur beipflichten. Aber, liebe Hörerinnen und Hörer, ist das alles? Ist denn der Ärger über einen ertraglosen Weinberg ein Lied wert? Hat ein solches Thema überhaupt eine Chance, in die Schlagerparade einzuziehen und zum Hit zu werden? Das will uns nicht recht hinunter. Wo bleibt denn die Sensation? Doch wenn wir uns tiefer einhören in dieses Lied, wenn wir durchhören auf tiefere Schichten, dann wird uns klar, dass es dem Sänger gar nicht so sehr um den Weinbergbesitzer und ein Grundstück geht. Der Prophet möchte keine desolate Wirtschaftsbilanz vorlegen, sondern eine tragische Liebesgeschichte erzählen. Die Jesaja zuhörten, haben das sehr gut verstanden. Denn in Israel war der Weinberg von jeher ein Symbol für die Geliebte. Die Zuhörer werden aufgefordert, Schiedsrichter zu spielen und die Gesellschaft ist sich einig, diese Geliebte ist solcher Mühen nicht wert. Mach Schluss mit diesem Verhältnis. Nur hat die Sache einen Haken. Wir müssen uns noch tiefer einhören in das Lied. Ohne es zu wissen, haben sich die Männer Jerusalems ihr eigenes Urteil gesprochen. Denn der geliebte Freund des Propheten, das ist Gott höchstpersönlich. Der Weinberg ist sein auserwähltes Volk und der Inhalt des Liedes ist das hoffnungslos verfahrene Verhältnis zwischen Jahwe und Israel. Es ist noch nicht aller Tage Abend. Das Lied vom Weinberg bekommt seine tiefste Variation im Neuen Testament. Gott macht mit seinem Volk nicht Schluss, trotz allem. Für Israel entsprach das Land der Weintrauben dem Land der Sehnsucht. Die Rebe mit der Weintraube war das Zeichen, das die Kundschafter aus dem verheißenen Land brachten. Wörtlich: zu zweit auf einer Stange trugen sie dem wartenden Volk die Traube entgegen und mit ihr das Versprechen des kommenden Glücks, das die Liebe schenkt. Aber auch im Land der Verheißung muss um das Glück gerungen werden. Nicht das Land, sondern die Weisung des Herrn ist Garant des Glücks. Auf diese Weise wird der Weinberg zum Bild der Fülle, aber auch der Zerstörung. Den bösen Winzern wird der Weinberg zum Gericht, doch für alle, die sich anwerben lassen zur Mitarbeit, selbst für die Arbeiter der letzten Stunde, ist der Raum der Lebensfülle. Der Weinberg als Raum der Lebensfülle. Ich werde an die Liebe deiner Brautzeit denken. Dieses Wort gebe ich Ihnen heute mit in diesen Tag. Besonders der erste Johannesbrief hat es mir angetan. Nicht darin besteht die Liebe, dass wir Gott geliebt haben, sondern dass er uns geliebt hat und er hat uns zuerst geliebt. So wird deutlich, dass ich die erste Liebe nicht machen kann, sondern ich nur da sein kann, mich gleichsam anwesend machen und mein Atzum sprechen darf für die zuvorkommende Liebe Gottes. Die erste Liebe muss kein emotionales Zerschmelzen sein. Der Jesuit Alfred Delp, 1945 hingerichtet, hat 1938 in Feldkirch die großen 30-tägigen Exerzitien gemacht. In seinen Aufzeichnungen lesen wir: Gott ernst nehmen. Vielleicht ist das meine Formel. Ernst nehmen. Seine Gnade, seine Güte, sein Vertrauen, seine Ordnung, seinen Auftrag, seine Berufung, seine Menschen. Gott ernst nehmen, darum ist es Alfred Delp gegangen. Wörtlich: Gott hat es ernstlich mit mir zu tun und ich muss ernsthaft mit ihm zu tun haben. Er muss mehr in meinem Leben zur Geltung kommen. Und gegen Ende der Exerzitien schreibt Delp als kurze Zusammenfassung des vorher Geschriebenen: die Grundhaltungen meines künftigen Lebens, Gott ernst nehmen, ein großes Herz haben und echt sein vor ihm, ernst nehmen und großzügig bejahen. Liebe Hörerinnen und Hörer, kann man es schöner ausdrücken als in den Worten dieses Arbeiters im Weinberg des Herrn: die Sehnsucht nach der Bewahrung der ersten Liebe. Ich segne Sie mit dem Wunsch, dass Sie sich immer wieder Ihrer ersten Liebe gewahr werden und sich daran erinnern, dass Gott uns zuerst geliebt hat und dass wir in ihm bleiben sollen, auch an diesem Tag. Dazu segne Sie der allmächtige Gott, der Vater und der Sohn und der Heilige Geist. Amen.
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Liebe Freunde unseres Radios, liebe Zuhörer, alles, was nur so nebenbei und oberflächlich getan wird, taugt nichts im Leben. Wenn jemand zu Ihnen sagt, ich hab dich gerne, aber Sie merken, der ist mit dem Kopf ganz woanders, der nimmt das gar nicht richtig ernst, dann tut das richtig weh. Und bei Gott ist das genauso. Du sollst den Herrn, deinen Gott, lieben mit ganzem Herzen. Das ist in verschiedenen Versionen im Neuen Testament überliefert. Aber immer steht an erster Stelle, dass wir Gott mit dem Herzen lieben sollen, mit unserem ganzen Sein, auch mit der Emotion, mit allem, was uns ausmacht. Und ähnlich ist es auch mit dem Hören von Radio Horeb. Sie können es natürlich mit dem Ohr nur hören und wahrnehmen, aber es ist eine ganz andere Ebene, wenn Sie es mit dem Herzen tun, weil es dann nämlich Ihr Leben verändert. Und so bitte ich Sie, für sich selbst, aber auch für unsere vielen Zuhörer zu beten, dass sie mit dem Herzen hören, dass ein Wort sie bis ins Innerste trifft und ihr Leben verändert. Glauben Sie mir, es sind so viele, die auf der Suche sind, die geradezu verzweifelt die Radiokanäle durchgehen, ob nicht irgendein Wort für sie dabei ist, das ihnen gilt und das sie in ihrer Not erreicht. Das ist möglich, wenn sie, und in der Not sind sie offen, mit offenem Herzen hören. Beten Sie darum, dass wir Menschen haben, die mit offenem Herzen hören und dann bereit sind, die Saat des Evangeliums in ihrem Herzen aufgehen zu lassen. Das wünscht Ihnen und uns Ihr Pfarrer Kocher.

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0: Es ist 4.30 Uhr, halb fünf. 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
1: Liebe Hörer von Radio Horeb, herzlich willkommen zu unserer Sendereihe Erzählung. Mein Name ist Sebastian Moll und ich begrüße Sie zu einer neuen Folge meines Krimis Bruder Franz und der Geist von Giggleswick, als Buch erschienen im Benno Verlag. Bruder Franz wurde von seinem Abt zu einer theologischen Konferenz nach Giggleswick in Yorkshire entsandt, gemeinsam mit seinem Mitbruder Florian. Bislang verläuft ihre Reise noch recht ereignislos. Gerade haben sie das Flugzeug Richtung England betreten. Was wird die beiden vor Ort erwarten? Ich wünsche Ihnen spannende Unterhaltung. Es liest Frank.

Szene 3. Im Flugzeug überließ Franz seinem Gefährten den Fensterplatz und setzte sich selbst in die Mitte der Dreierreihe. Kurze Zeit später gesellte sich eine ältere Dame zu ihnen auf den verbleibenden leeren Platz. Sichtlich erfreut meinte sie: »Na, mit zwei Mönchen an Bord dürfte es wohl ein sicherer Flug werden.« Florian beugte sich zu ihr. »Nun, ich weiß nicht, ob es Statistiken darüber gibt, dass...« Franz drückte ihn sanft mit dem Arm zurück an seinen Platz und brachte ihn so zum Verstummen. Anschließend richtete er das Wort an seine Sitznachbarin. »Wir freuen uns, wenn wir Ihnen ein gutes Gefühl vermitteln können. Genießen Sie Ihren Flug mit dem himmlischen Escort-Service.« Dann wandte er sich im Flüsterton an seinen Mitbruder. »Siehst du? Genau das meine ich. Warum musst du der armen Frau mit deinem statistischen Geschwafel ihre Sicherheit kaputt machen? Weil es nun einmal falsch ist, zu glauben, die Gefahr eines technischen Fehlers der Maschine oder eines gefährlichen Unwetters sei durch unsere Anwesenheit an Bord geringer. Es ist ja nicht so, dass die Frau deswegen gleich ihre Lebensversicherung kündigt, oder? Was stört dich daran, dass unsere Anwesenheit ein Gefühl von Geborgenheit auf die Menschen ausstrahlt? Ist das wirklich so schlimm? Wenn es ein falsches Gefühl von Geborgenheit ist, dann ja. Wir sind Vertreter unseres Ordens. Wir sind Beispiele der Hingabe an Gott. Kann es nicht ein gutes Gefühl vermitteln, wenn Menschen solche Zeugnisse des Glaubens sehen? Kann es sie nicht in ihrem eigenen Glauben bestärken? Du drehst dir die Dinge einfach so, wie du sie gerne hättest. Nein, ich drehe sie zum Guten, denn dazu ist der Glaube da. Es ist eben eher eine Kunst als eine Wissenschaft. Die Wissenschaft mag kritisieren, aber der Künstler erbaut. Und ich sage dir, der Mensch kann ohne Wissenschaft leben, aber niemals ohne Kunst. Ob es dieser Kommentar war, oder vielleicht doch eher die Tatsache, dass zwei tuschelnde Mönche ein unglückliches Bild in der Öffentlichkeit abgeben. Jedenfalls beschloss Florian, auf dieses Statement nicht mehr zu reagieren und sich in seinen Sitz zurückzulehnen. Franz tat es ihm gleich, in der wohligen Überzeugung, erneut seinen Standpunkt deutlich gemacht zu haben. Der Flug verging ohne größere Schwierigkeiten, ob es nun an der Anwesenheit der beiden Brüder lag oder nicht. Am Flughafen in Manchester selbst wurde es schon wieder etwas komplizierter. Seit sich das Vereinigte Königreich zum Ausscheiden aus der Europäischen Union entschieden hatte, waren die Einreiseformalitäten erheblich umfangreicher geworden. Aber sich darüber aufzuregen, hatte bekanntlich noch nie geholfen, und so ließ es sich einfach nur in Geduld ertragen. »The patience of a saint«, nannten die Engländer diese Tugend, »die Geduld eines Heiligen«, vergleichbar mit der Engelsgeduld, die man im deutschsprachigen Raum kennt. Woher der deutsche Begriff kam, wusste Franz nicht. Ihm war nicht bekannt, dass Engeln eine besondere Geduld nachgesagt wurde, wobei diese Eigenschaft für sie nur logisch wäre. Denn wer unsterblich ist, hat auch keine Eile. Am Ausgang wurden Franz und Florian bereits von einem kleinen Empfangskomitee erwartet. Ein Namensschild war unnötig, zu einfach waren die beiden Mitbrüder an ihrer Kleidung zu erkennen. Grüße wurden ausgetauscht und dann ging es auch schon zu dem schicken Minivan, der die Gruppe nach Giggleswick bringen sollte, das sich allerdings keineswegs in unmittelbarer Nähe befand. Fast 3 Stunden dauerte die Fahrt. God's Own Country. So nannten die Bewohner der ehemaligen Grafschaft Yorkshire ihr kleines Reich. Das mochte ein wenig übertrieben sein, aber Franz schätzte es, wenn die Menschen eine positive Bindung an ihre Heimat hatten. Und warum sollten sie nicht? Auch wenn Franz es nur aus dem Fenster eines fahrenden Autos sah, so konnte er sehr wohl erkennen, um was für einen zauberhaften Landstrich es sich handelte. Auch hier hatte der November zwar bereits sein Opfer gefordert, aber es war ein sanfter Abschied.
Die gefallenen Blätter erinnerten noch an die vergangenen Sommertage. In den Städten schmiegen sich die alten Steinhäuser an die Hänge der Hügel und erzählen Geschichten aus längst vergangener Zeit. Melancholie lag in der Luft, aber es war keine schwerwiegende Melancholie, eher eine solche, wie sie einen zuweilen in Stunden der Muße überkommt. Zweifellos hatte diese Gegend etwas Romantisches und Inspirierendes. Kein Zufall also, dass die berühmten Geschwister Bronte aus dieser Region stammten. Eine Erzählung wie Wuthering Heights hätte sich nur schwerlich im urbanen Bristol entwickeln lassen. Bei der Einfahrt in den kleinen Ort Giggleswick fiel Franz aber vor allem eine Ruine am Stadtrand auf, die gewiss mal eine Kirche gewesen war. Es machte ihn immer traurig, wenn Gotteshäuser verfielen. Auch eine etwaige Umfunktionierung von Kirchen in Hotels, Restaurants oder gar Schwimmbäder mochte ihn da wenig trösten. Eine entweihte Kirche war eben auch keine Kirche mehr. Zuweilen wollte es ihm erscheinen, als sei dieser Trend gar nicht mehr umkehrbar. Aber tief in seinem Inneren wusste er, dass er keinen aussichtslosen Kampf führte. Man musste kämpfen, wo man stand. Und sei es hier auf einer akademischen Konferenz im englischen Giggleswick. Gerade noch rechtzeitig zum Abendessen kamen die vier Brüder in dem kleinen Konventshaus an. Nachdem Franz und Florian rasch ihr Gepäck in ihren Zimmern verstaut und sich ein wenig frisch gemacht hatten, begaben sie sich in das Refektorium. Franz freute sich darauf, endlich mal wieder ein nicht von seinem Abt zubereitetes Mahl genießen zu dürfen. Was ihn aber weit mehr beeindruckte, und zwar schon beim Eintritt in den Speisesaal, war eine Darstellung von Da Vincis Abendmahl, die eine der Wände des Raums schmückte. Bei näherer Betrachtung stellte es sich zwar nur als ein Druck auf Leinwand heraus, aber beeindruckend blieb es doch, allein schon wegen seiner imposanten Größe. Franz war wie gebannt von der Christusdarstellung in der Mitte des Bildes. Das Ohr war eben doch nicht das einzige Organ eines Christenmenschen, wie Luther gemeint hatte. Nein, hier stand sie vor Augen, die Fülle des Glaubens. Christus in dieser mystischen Dreiecksgestalt, Symbol der geheimnisvollen Dreifaltigkeit. Den Mund leicht geöffnet, als wolle er dem Betrachter und aller Welt das Evangelium verkünden. Ja, natürlich ging es in der Szene eigentlich darum, dass er gerade den bevorstehenden Verrat ankündigte, daher auch die heftigen Reaktionen der übrigen Anwesenden. Aber Kunst von solcher Größe ging immer über den konkreten Augenblick hinaus und wies ins Unendliche. Franz' Blick fiel sodann auf den Verräter, der sich im Halbdunkel von Jesus distanzierte. Auch die dunklere Hautfarbe war auffällig. War das wirklich eine Form von Rassismus, wie manche meinten? Hatte Leonardo seinen Judas durch die dunkle Haut wirklich abwerten wollen? Franz mochte nicht so wirklich daran glauben. Vielmehr schien es ihm, als habe der Künstler ihn einfach hervorstechen lassen wollen, wie das schwarze Schaf in einer Herde. Noch ganz in diesen Gedanken versunken, wurde Franz sanft von seinem Mitbruder Florian angestupst, um ihn darauf aufmerksam zu machen, dass es nun Zeit war, sich zu setzen. Als alle Platz genommen hatten, erhob sich Abt Alcuin, ein rundlicher Herr in seinen besten Jahren, zur Begrüßung. »Liebe Brüder, wir freuen uns, so viele Mitbrüder aus so vielen Teilen Europas hier anlässlich unserer Konferenz begrüßen zu dürfen. Unser Orden verfügt nicht über dieselbe intellektuelle Tradition wie manch anderer, aber dafür auch nicht über so viele Irrwege im Laufe unseres Bestehens. Ein leises Kichern ging durch den Raum. Auch Franz konnte sich eines Lächelns nicht erwehren. Der Abt fuhr fort.
Wir erbitten somit in dieser Stunde nicht nur den Segen über die Gaben dieses Tisches, sondern auch für unser akademisches Wirken in den kommenden Tagen. Lasst uns beten. Schöpfer des Alls, du Quelle des Lichts und der Weisheit, du erhabener Ursprung allen Seins, lass durch unser Studium einen Strahl deiner Klarheit in unseren dunklen Verstand dringen und nimm von uns die zweifache Finsternis, in der wir geboren sind, die Sünde und die Unwissenheit. Schenke uns, o Herr, den Verstand, dich zu erkennen, den Eifer, dich zu suchen, die Beharrlichkeit, immer mehr zu lernen, den Lebenswandel, dir zu gefallen, die Weisheit, dich zu finden, die Freude, im Glauben zu wachsen, die Demut, dich anzubeten, die Gnade, mit dir eins zu werden. Gib uns Scharfsinn zum Begreifen und ein gutes Gedächtnis zum Behalten. Gib uns Gründlichkeit beim Erfassen und Verständlichkeit beim Erklären. Lehre den Anfang, lenke den Fortgang, hilf zur Vollendung. Amen. Was für eine wunderbare Einstimmung, dachte Franz bei sich. Das war ein Abt, ganz nach seinem Geschmack. Vielleicht war es ja doch keine so schlechte Idee gewesen, hierher zu kommen.

Szene 4. Der erste Tag der Konferenz begann. Und zwar begann er, wie solche Tage eben beginnen, mit einer kurzen Eröffnungsrede des Konferenzleiters Bruder Al Red, der an Jahren am weitesten vorgerückte Bruder des Konvents. Er stellte das Programm der kommenden Tage vor und übergab das Wort dann sogleich an Bruder Dominik aus Straßburg, der die Gruppe mit einem Vortrag über die Leben-Jesu-Forschung bei Albert Schweitzer in das Thema der Konferenz einführte. Der große Arzt und Friedensnobelpreisträger war nämlich auch habilitierter Theologe gewesen und hatte sich eingehend mit der historischen Jesusforschung befasst. Der Vortrag war durchaus interessant, insbesondere deshalb, weil Schweitzer nicht nur die unterschiedlichen Bilder des historischen Jesus analysierte, sondern auch seine eigene, freilich recht eigenwillige Lösung für das Problem anbot. Zwar zweifelte er selbst die Existenz des historischen Jesus nicht an, war aber der Meinung, es wäre besser für das Christentum, wenn es nicht an historische Ereignisse gebunden wäre, sondern stattdessen mehr auf metaphysischen Wahrheiten aufbauen würde. Genau das, fand Bruder Franz, war einer der tragischen Irrtümer der modernen Theologie. Die Abnabelung von der Geschichte als Fortschritt zu verkaufen, führte seiner Meinung nach zu einer Verzerrung des göttlichen Wirkens. Denn gerade der Umstand, dass Gott in der Geschichte dieser Welt präsent geworden war, machte den Kern des christlichen Glaubens aus. Die übrigen Vorträge des Tages waren mehr oder weniger von Interesse für Bruder Franz, der sich aber ohnehin vor allem auf das Abendprogramm freute. Normale Abende boten für Mönche keine besonderen Höhepunkte. Spätestens um 21 Uhr war Stille angesagt. Das war auch hier auf der Insel nicht anders, aber immerhin durfte Franz sich am ersten Abend auf den obligatorischen Pubbesuch freuen. Nach dem Abendessen war es soweit. Den Weg zum King's Arms konnten die Brüder problemlos zu Fuß zurücklegen. Es hatte schon etwas Merkwürdiges, wenn mehrere Gestalten im Habit durch die nebligen Gassen Giggleswicks huschten. Als sie die Kneipe betraten, löste sich dieses seltsame Gefühl allerdings auf, denn wer schon mal in einem Pub in einer englischen Industriestadt war, der weiß, dass die Brüder dort zu den weniger ungewöhnlichen Gestalten gehörten. An einem großen, rechteckigen Tisch fand die Gemeinschaft Platz. Bedienung gab es keine, bestellt wurde an der Theke. Franz musste nicht lange überlegen. Auf der Insel tendierte er immer zu einem Whisky. Er zog den schottischen vor und entdeckte zu seinem Glück auf der Karte einen 12-jährigen Glenfiddich Single Malt. Aus seinem Portemonnaie holte er eine 20-Pfund-Note hervor, auf der er das Abbild von King Charles erblickte, was ihn immer noch verwunderte. Schließlich hatte ihn die Queen sein Leben lang von diesen Scheinen aus angelächelt. Während der Transaktion fiel Franz noch ein kleines Schild an der Theke auf. In God we trust, all others pay cash. Und das war eine gesunde Einstellung, dachte Franz bei sich. Nicht nur, weil er das Bargeld als Zahlungsmittel schätzte, sondern auch, weil daraus ein zwar verhaltenes, aber in seinen Augen dennoch tief sitzendes Gottvertrauen sprach. Wobei Gott natürlich niemals Schulden machen würde. Im Gegenteil, schließlich war er es, der unseren Deckel auf sich genommen hatte. Franz ging zurück an den Tisch, wo sich bereits eine rege Unterhaltung entwickelt hatte. Als er bemerkte, dass noch immer über die Vorträge des heutigen Tages diskutiert wurde, ging er dazwischen und versuchte einen Themenwechsel, indem er die Kirchenruine ansprach, die er auf der Fahrt hierher gesehen hatte. Doch noch bevor einer der Mitbrüder auf seine Frage eingehen konnte, ertönte schon eine grummelige Stimme von einem der Nebentische. »Halten Sie sich von diesem verfluchten Ort fern!« Der Geist von Giggleswick duldet keine Eindringlinge in seinen Mauern.
In einer nahezu synchronen Bewegung drehten sich alle Köpfe zum Ursprung der Stimme, und sie erkannten einen älteren Herrn mit Schirmmütze, der mit seiner rechten Hand ein mächtiges Bierglas umklammerte und sich nun von seinem Stuhl erhob. Recht behäbig bewegte sich die kleingewachsene Gestalt auf den Tisch der Brüder zu. Franz begrüßte ihn sogleich. »Herzlich willkommen. Sie scheinen sich ja gut auszukennen mit dieser Kirche.« »Das will ich wohl meinen.« »Carlyle, mein Name, und Sie werden hier in der Gegend niemanden finden, der sich besser mit der Geschichte von St. Cecilia auskennt. Und auch anderswo nicht.« Dieser Mann schien keinerlei Berührungsängste zu haben, selbst nicht gegenüber einer Versammlung ihm völlig fremder Ordensbrüder. Franz spürte das enorme Mitteilungsbedürfnis dieses Herrn und sah keinen Grund, ihn an dessen Ausleben zu hindern. »Bitte, setzen Sie sich zu uns und erzählen Sie uns vom Geist von Giggleswick«, sagte Franz. Carlyle kam der Aufforderung nach, setzte sich und hob zu einer großen Rede an. »Zur Zeit der großen kirchlichen Revolution war Pfarrer zu St. Cecilia ein gewisser Richard Pendragon, ein Mann von starkem Glauben und störrischem Charakter. Bereits zu Beginn der Reformation hatte ihn sein Organist verlassen, um sich dem neuen Glauben anzuschließen. So übernahm der alte Pendragon während der Messe noch zusätzlich das Orgelspiel, das er vorzüglich beherrschte. Doch immer mehr Menschen verließen auf Druck der Regierung seine Pfarre, bis er schließlich ganz allein seine Messen feierte und dabei auch weiterhin die Orgel spielte. Schließlich sollte die Kirche offiziell umgeweiht werden, doch natürlich weigerte sich Pendragon. An dem Tag, an dem der neue Geistliche eintreffen sollte, verbarrikadierte sich Pendragon in der Kirche. Als alles gute Zureden nichts half, wurden schließlich Soldaten angefordert, um die Kirche in das Eigentum der Krone zu überführen. Aber auch diesen gelang es nicht, in das Gebäude einzudringen. So fest hatte Pendragon den Eingang gesichert. Schließlich stellten sie ihm ein Ultimatum. Wenn er nicht herauskomme und die Kirche übergebe, werde man sie niederbrennen. Doch Pendragon lachte nur, setzte sich an die Orgel und spielte. Da machten die Soldaten ernst, holten Fackeln und entzündeten das mächtige Bauwerk. Noch einige Zeit hörte man den Pfarrer wie besessen auf seiner Orgel spielen, dann schließlich verstummte die Musik. Bis auf die Grundmauern brannte die Kirche nieder. Die Orgel jedoch blieb wie durch ein Wunder verschont. Merkwürdigerweise fand sich nirgendwo der Leichnam des Pfarrers, obwohl dieser eigentlich in unmittelbarer Nähe der Orgel hätte liegen müssen. Als sich die Soldaten der Orgel näherten, um nach dem Leichnam zu suchen, fing die Musik plötzlich wieder an zu spielen. Von Panik ergriffen, rannten die Männer aus der Kirche hinaus und erfüllten den ganzen Landstrich mit ihren Angstschreien. Das war das erste Erscheinen des Geistes von Giggleswick, der seither verhindert hat, dass die Kirche wieder aufgebaut wurde. Bei jedem Versuch ging sie erneut in Flammen auf, und jedes Mal hörte man ihn auf seiner Orgel spielen. Vernehmt daher die Warnung eines alten Mannes. Betretet nie die Kirche, wenn ihr Musik aus ihr hört, denn es kommt der Tod über jeden, der ihn bei seinem Spiel stört. Stille. Franz klatschte in die Hände. Fabelhaft, im wahrsten Sinne des Wortes, fabelhaft. Ich liebe solche Schauermärchen, und dieses hier hatte wirklich alles, was zu einem Guten dazugehört. »Das ist weit entfernt von einem Schauermärchen«, erwidert Carlyle mit mürrischer Miene. »Sie glauben doch nicht wirklich daran, oder?«, fragte Franz. »Sagt der Mann, der an die Jungfrauengeburt glaubt«, entgegnete Carlyle. »Dieser Vergleich ist ja nun wirklich ziemlich hanebüchen.« »Ach«, mischte sich Bruder Florian ein,
Jetzt auf einmal machst du einen auf historische Glaubwürdigkeit? Franz war überaus erbost darüber, dass ihm sein Mitbruder mit einer solch albernen Bemerkung in den Rücken fiel. Aber noch bevor er sich eine schlagkräftige Erwiderung überlegen konnte, kam ihm eine Stimme von außerhalb des Tisches dazwischen. »Man sollte den Märchen des Mr. Carlyle nicht allzu viel Debattenzeit widmen.« Eine Frau mittleren Alters stand mit einem Mal hinter Carlyle. Sie schien etwas zu elegant gekleidet für einen Ort wie diesen, insbesondere ihre feinen, violetten Handschuhe fielen ins Auge. Sonderlich viel Wärme konnten diese nicht spenden, dachte Franz bei sich. »Wer sind Sie denn?« fragte Bruder Florian verwirrt. »Gestatten? Chadwick. Ich bin die Rektorin der King Henry the Eighth School«, antwortete die Angesprochene. »Verschwinden Sie hier«, plärrte Carlyle. »Für Ahnungslose ist hier kein Platz.« »Im Gegensatz zu Ihnen, Mr. Carlyle, verfüge ich über eine echte Ausbildung in diesen Fragen, nicht bloß über Gerüchte und Märchen.« »Ausbildung, dass ich nicht lache«, ätzte Carlyle. »Sie nennen sich Doktor, weil Sie jahrelang an Akademien zugebracht haben, nur um zu lernen, wie man richtig Fußnoten setzt. Sie haben doch keine Ahnung von den Mächten, die in der wirklichen Welt wirken.« »Und alles, was Sie können, ist, völlig natürliche Vorgänge zu übernatürlichem Mumpitz aufzubauschen.« »Völlig natürlich. Ah ja? Und wieso hat man die Leiche des Pfarrers nie gefunden, hä? Weil sie in den Flammen verbrannt ist. Hat Ihnen noch nie jemand gesagt, dass menschliche Körper verbrennen können? Was glauben Sie eigentlich, was in einem Krematorium passiert? Und dass die Kirche nach jedem Wiederaufbau erneut abbrennt, ist wohl auch nur ein Zufall, was?« »Die Kirche ist nur ein einziges Mal wieder aufgebaut worden und auch nur ein einziges Mal wieder abgebrannt. Und das hatte nichts mit bösen Geistern zu tun, sondern mit dem Bombenangriff auf die Stadt während des Krieges.« »Und wie wollen Sie erklären, dass man zuweilen Musik aus der Kirche hört, obwohl niemand drinnen ist?« fuhr Carlyle fort. »Das Gemäuer ist undicht. Und der Wind pfeift zuweilen durch die noch bestehenden Orgelpfeifen. Daran ist nichts Übernatürliches«, meinte die Rektorin gelassen. »Wie Sie vielleicht wissen, plant die Giggleswick Historical Society unter meiner Leitung demnächst eine genauere Untersuchung der Orgel. Sie können dann alles in unserem Bericht lesen.« »Ich warne Sie, Chadwick. Der Geist von Giggleswick lässt sich nicht verspotten.« »Nun gut, wir werden das Ganze heute nicht klären können«, beschwichtigte Franz. »Aber ich danke Ihnen beiden für die anregende Diskussion. Ich denke, wir haben heute alle viel gelernt.« Die beiden Streithähne warfen sich noch einen giftigen Blick zu, zogen sich aber dann an ihren jeweils ursprünglichen Platz zurück. »In diesem Pub scheint sich ja die ganze Stadt zu treffen«, meinte Bruder Florian mit verwunderter Miene. »Ja, in der Tat«, entgegnete Bruder George, einer der Mönche des Giggleswick-Konvents. »Hier herrscht immer eine richtige Town-Hall-Atmosphäre.« »Ist doch großartig«, freute sich Franz. »Die unterschiedlichsten Menschen mit den unterschiedlichsten Meinungen kommen zusammen, streiten und gehen am Ende wieder friedlich auseinander.« »So muss es sein.« »Dann darfst du dich umso mehr auf morgen freuen«, sagte George. »Wieso denn das?« fragte Franz zurück. »Da sind wir bei der Bürgermeisterin eingeladen.«

0: Das ist schon eine unheimliche Geschichte, die unserem Bruder Franz da aufgetischt wurde. Aber ist es nur ein Schauermärchen oder steckt am Ende etwas Wahres dahinter? Seien Sie auch wieder bei der nächsten Folge mit dabei, wenn Frank Ferner aus dem Buch liest, das den Titel trägt Bruder Franz und der Geist von Giggleswick.
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1: Grüß Gott und herzlich willkommen allen Zuhörern von Radio Horeb und Radio Maria, sagt Ihnen Marion Kuhl. Unser Thema heute: Gott sah alles an, was er gemacht hatte, es war sehr gut. Bei uns zu Gast ist Abt Dr. Maximilian Heim vom Zisterzienserstift Heiligenkreuz bei Wien. Papst Leo XIV. Unterstreicht in seiner Enzyklika über künstliche Intelligenz, dass die größte Herausforderung der Gegenwart die Frage nach dem Menschen ist. Und die Würde des Menschen besteht nicht in seinen Leistungen, sondern in der Tatsache, dass er von Gott gewollt und gelebt ist als Geschöpf und Ebenbild. Wir gehen vom Wort Gottes aus im Schöpfungsbericht und betrachten seine Würde, die Realität der Sünde, die Erlösung und das Ziel, die Hoffnung, zu der er berufen ist. Und wie gesagt, dazu ist bei uns Abt Dr. Maximilian Heim aus Heiligenkreuz im Wienerwald. Grüß Gott, Abt Maximilian.
2: Grüß Gott, Frau Kuhl.
1: Ein brennendes Thema, künstliche Intelligenz, die Würde des Menschen. Wir sind gespannt auf Ihren Vortrag.
2: Ja, Gott sah alles an, was er gemacht hatte, es war sehr gut. Liebe Hörerinnen und Hörer, wir sind nicht das zufällige und sinnlose Produkt der Evolution. Jeder von uns ist Frucht eines Gedanken Gottes. Jeder ist gewollt, jeder ist geliebt. Und jeder ist gebraucht. Diese Worte sagte Papst Benedikt. Und ich glaube, es sind Worte, die uns auch heute in diesem Vortrag mitleiten können, wo er ganz auch in dieser Linie argumentiert, beziehungsweise wo auch Papst Leo uns sagt, dass die Würde des Menschen müssen wir heute, gerade in unserer Zeit der künstlichen Intelligenz, verteidigen. Die Frage des Menschen und nach dem Menschen gehört nämlich zu den großen Fragen, die jede Zeit neu beantworten muss. Sie begleitet die Menschheit seit ihren Anfängen und gewinnt gerade dort besondere Dringlichkeit, wo die Möglichkeiten des Menschen wachsen. Wir erleben gegenwärtig eine Entwicklung, die in vieler Hinsicht beispiellos ist. Technische Systeme übernehmen Aufgaben, die lange Zeit als Ausdruck menschlicher Fähigkeiten galten. Die künstliche Intelligenz verändert die Arbeitswelt, die Kommunikation und zunehmend auch die Art und Weise, wie Wissen gewonnen und verarbeitet wird. Zugleich eröffnen Fortschritte in Medizin und Biotechnologie Möglichkeiten, die frühere Generationen kaum hätten erahnen können. Dennoch stellt sich die Frage, ob der Mensch durch die Vergrößerung seiner Macht auch sich selbst besser versteht. Die Erfahrung unserer Zeit scheint eher das Gegenteil nahezulegen. Vieles, was wir tun können, ist klarer geworden. Wer wir sind, erscheint dagegen oft weniger selbstverständlich als früher. Papst Leo XIV. Weist in seiner Enzyklika Magnifica Humanitas darauf hin, dass die eigentliche Herausforderung der Gegenwart nicht zuerst technischer, wirtschaftlicher oder politischer Natur ist, sondern den Menschen selbst betrifft. Die entscheidende Frage lautet nicht, was der Mensch vermag, was er kann, sondern wer der Mensch ist. Die Naturwissenschaften können vieles über die Entstehung des Lebens und über die Entwicklung des Menschen sagen. Die Frage nach dem Sinn, nach dem Ursprung und nach der Bestimmung des Menschen überschreitet jedoch ihren eigentlichen Bereich. Die Kirche sucht die Antwort auf diese Frage dort, wo Gott selbst sie gegeben hat, nämlich in seiner Offenbarung. Deshalb führt sie uns an den Anfang der Heiligen Schrift zurück. Sie tut dies nicht, weil sie sich von der Gegenwart abwenden möchte. Im Gegenteil, gerade weil sie die Menschen der Gegenwart verstehen will, erinnert die Kirche an den Ursprung, dort, wo die Offenbarung sich uns gezeigt hat. Denn der Mensch kann nur dann sich wirklich verstehen, wenn er weiß, woher er kommt und woraufhin er geschaffen ist. Am Anfang des ersten Schöpfungsberichtes in der Genesis steht ein Satz, der gleichsam wie ein Licht über der ganzen Geschichte der Welt liegt. Dort heißt es, Gott sah alles an, was er gemacht hat oder geschaffen hatte, und siehe, es war sehr gut. Diese Worte sind nicht nur eine Aussage über die Schöpfung, sie enthalten zugleich eine Aussage über den Menschen. Sie sagen uns etwas über den Blick Gottes auf sein Werk und damit auch über den Blick Gottes auf jeden Einzelnen von uns. Oder wie ich es am Anfang gesagt habe, jeder von uns ist die Frucht eines Gedanken Gottes. Jeder ist gewollt, jeder ist geliebt, jeder ist gebraucht. Von diesem Wort aus wollen wir versuchen, die Würde des Menschen und die Wirklichkeit aber auch der Sünde, die Größe der Erlösung und die Hoffnung des christlichen Glaubens neu zu betrachten. Kommen wir zu einem ersten Punkt, nämlich die Güte der Schöpfung. Gott sah und sagte, es war sehr gut. Die ersten Kapitel der Genesis gehören zu den meistgelesenen Texten der Menschheitsgeschichte. Sie sind nicht Schöpfungsmythen wie in anderen Religionen. Wir glauben, dass in diesem Schöpfungsbericht, in diesen Schöpfungsberichten der Bibel, sich Gott uns offenbart. Er hat die Welt erschaffen. Und das ist keine überholte naturwissenschaftliche Aussage. Es handelt sich hier um eine theologische Aussage, also um eine Aussage über den göttlichen Sinn. Göttlicher Sinn, das heißt Gott, Theos und Logos und den Ursprung der Dinge. Es gibt also einen Logos, das heißt einen schöpferischen Sinn, der hinter und in der Schöpfung zu finden ist, hinter der Schöpfung steht und auch in der Schöpfung zu finden ist. Gott steht also in der Beziehung zur Welt als ihr Schöpfer. Er hat sie gewollt, er erhält sie und er wird sie vollenden. Dass wir Geschöpfe Gottes sind, ist eine Auszeichnung und zugleich eine elementare Wahrheit über uns selbst. Der erste Satz der Heiligen Schrift lautet, am Anfang schuf Gott Himmel und Erde. Damit ist Entscheidendes gesagt. Der Katechismus der katholischen Kirche fasst diesen Glauben der Kirche in der knappen Form zusammen. Wir glauben, dass Gott die Welt nach seiner Weisheit erschaffen hat. Sie ist nicht das Ergebnis irgendeiner Notwendigkeit, eines blinden Schicksals oder des Zufalls. Papst Benedikt XVI. Hat 2007 auch diesen Gedanken aufgegriffen in Brasilien. Da sagte er, dass die Welt und das Leben nicht aus dem Zufall hervorgegangen seien, sondern Frucht einer schöpferischen Vernunft sind. Und Vernunft kann auch übersetzt werden mit Logos, eines schöpferischen Logos, die ihren Ursprung in der Liebe Gottes habe. Damit erhält die Schöpfung ihre Würde. Der Katechismus formuliert dies mit den Worten, weil die Schöpfung aus der göttlichen Güte hervorgegangen ist, hat sie an dieser Güte, an diesem Gutsein Gottes auch teil. Die Heilige Schrift bringt diese Wahrheit in einer bemerkenswerten Weise zum Ausdruck. Nach jedem Schöpfungstag nämlich heißt es, Gott sah, dass sein Werk gut war. Am Ende, nachdem auch der Mensch erschaffen worden ist, wird diese Feststellung noch einmal vertieft. Da heißt es, Gott sah alles an, was er gemacht hatte, und siehe, es war sehr gut. Der Blick Gottes auf die Schöpfung ist also voller Wohlwollen. Sie ist der Ort, an dem sich die Weisheit und Güte des Schöpfers widerspiegeln. Der Apostel Paulus schreibt, seit der Erschaffung der Welt wird Gottes unsichtbare Wirklichkeit an den Werken der Schöpfung mit der Vernunft wahrgenommen, seine ewige Macht und Gottheit. Diese Wahrheit hat auch eine unmittelbare Bedeutung für uns. Denn der erste Ursprung, des Menschen liegt also, der eigentliche Ursprung des Menschen liegt im schöpferischen Willen Gottes. Im Buch der Weisheit heißt es, wenn sie durch ihren Verstand schon fähig waren, die Welt zu erforschen, warum fanden sie dann nicht eher den Gebieter von alledem? Also schon im Alten Testament hat man erkannt, durch den Blick auf die Schöpfung, dass man doch in ihr und durch sie den Schöpfer erkennen muss und erkennen kann. Wer den Schöpfer nicht erkennt, kann auch das Geschöpf letztlich nicht kennen und erkennen. Was also ist der Mensch? Papst Leo XIV. Erinnert vor kurzem in seinem Besuch, bei seinem Besuch in der Justizvollzugsanstalt in Barcelona die Gefangenen an eine Wahrheit, die weit über die Mauern eines Gefängnisses hinaus gilt. Er sagte, auch wenn Bedrückung und Traurigkeit manche Momente eures Weges prägen, denkt daran, dass die Fehler im Leben nicht die Identität eines Menschen bestimmen. Hier erkennen wir die Barmherzigkeit, zu der auch die Kirche verpflichtet ist, immer wieder neu den Menschen daran zu erinnern, dass Gott ihn erlösen will, dass er ihn befreien will. Denn das ist die christliche Sicht vom Menschen, dass nicht die Sünde letztlich triumphiert über und in der Schöpfung, sondern dass Gott gekommen ist, um alle Menschen zu erlösen und dass zugleich auch die Schöpfung selber seufzt nach dieser Erlösung, die Christus uns in seinem Kreuz geschenkt hat. Wenn die Welt gut erschaffen wurde und wenn der Mensch in ihr eine besondere Stellung einnimmt, worin besteht dann jene Würde, die ihm innerhalb der Schöpfung auch zukommt? Wir wollen hier auf diese besondere Würde des Menschen schauen. Er ist nicht einfach nur ein Geschöpf unter anderen. Der Mensch ist, und das ist das zweite wichtige Erkenntnis, er ist Ebenbild Gottes. Im Schöpfungsbericht können wir dies nachlesen. Dann sprach Gott, lasst uns den Menschen machen, als unser Abbild, uns ähnlich. Die Kirche hat in diesen Worten der Genesis von Anfang an einen Hinweis auf die einzigartige Stellung des Menschen innerhalb der sichtbaren Schöpfung erkannt. Im Katechismus lesen wir, von allen sichtbaren Geschöpfen vermag allein einzig der Mensch seinen Schöpfer zu erkennen und zu lieben. Die Größe des Menschen liegt nicht zuerst in seiner Macht, seinem Wissen oder seinen Leistungen. Sie liegt darin, dass Gott ihn in eine besondere Beziehung zu sich selbst gerufen hat. Die Frage nach dem Menschen ist deshalb letztlich immer auch die Frage, wie er in Beziehung steht mit Gott. Wenn also ein Mensch Gott aus dem Blick verliert, wird er sich selber auch nicht mehr richtig verstehen. Er wird zwar vieles über sich selbst erkennen, psychologische Strukturen vielleicht erforschen und gesellschaftliche Bedingungen auch analysieren können. Dennoch bleibt etwas Wesentliches unerkannt, wenn die Beziehung des Menschen zu seinem Schöpfer ausgeblendet wird. Der Mensch versteht sich nicht aus sich selbst heraus, weil er letztlich sein Sein, auch sein Dasein, sein Leben, ja sich selbst empfängt von Gott. Er empfängt von ihm seine Würde, Gottes Ebenbild zu sein. Gerade darin unterscheidet sich das christliche Menschenbild von vielen modernen Vorstellungen. Unsere Zeit neigt dazu, den Menschen vor allem als ein autonomes Wesen zu betrachten, das sich selbst entwirft und seine Identität aus eigener Kraft bestimmt und dadurch eigentlich um sich selbst kreist. Die Heilige Schrift zeichnet hier ein anderes Bild. Sie zeigt uns den Menschen als ein Geschöpf, das seine Wahrheit gerade dadurch findet, dass es in Beziehung steht, dass der Mensch ein empfangendes und auch so ein personales Wesen ist. Der Mensch ist nicht einfach ein isoliertes Individuum. sondern eine Person, die in Beziehung steht, und wir glauben, dass der Mensch auf Gott hin geschaffen ist, wie es Augustinus sagt. Die Beziehung zu Gott bildet also seine tiefste Grundlage seiner Würde und seiner Berufung. Das Wort Person, das aus dem Lateinischen kommt, heißt eigentlich hindurchtönen. Wenn der Mensch ein personales Wesen ist, dann ist er einer, durch den hindurch eben eine Sprache kommt, eine Kommunikation entsteht. In der Antike bezeichnete man Persona ursprünglich die Maske eines Schauspielers im Theater. Durch die Maske klang die Stimme des Schauspielers hindurch. Wir können das auch übertragen. Durch das Antlitz eines Menschen dringt sein inneres Wesen nach außen. Im Griechischen wird Persona, wird das lateinische Persona übersetzt mit Prosopon. Das Wort setzt sich zusammen aus Pros und Ops. Ops ist das Auge, der Blick, das Gesicht. Man kennt das noch vom Optiker. Man kann also übersetzen, das, was dem Blick eines anderen zugewandt ist, das ist die Person oder Prosopon im Griechischen. Der Mensch ist also ein soziales Wesen. Er steht in Beziehung von Anfang an zu anderen Menschen und vor allem zu Gott. Deshalb gehören Familie, Freundschaft und Gemeinschaft wesentlich zum Menschsein. Und er steht in Beziehung zu sich selbst. Nur wer sich selbst annimmt, kann auch andere annehmen und begegnen. Niemand hat sich selbst das Leben gegeben. Darin liegt die tiefe Wahrheit und Weisheit Gottes. Das Leben ist Gabe von Gott, bevor es zur Aufgabe wird für den Menschen. Der Katechismus lehrt uns, die Sehnsucht nach Gott ist dem Menschen also ins Herz geschrieben, denn der Mensch ist von Gott und für Gott erschaffen. Diese Aussage hilft uns, eine Erfahrung zu verstehen, die sich durch die ganze Geschichte der Menschheit zieht. Der Mensch sucht nach Wahrheit, nach Glück, nach Liebe. Er sucht nach einem Sinn, der größer ist als die Begrenzungen seines eigenen Lebens. Kein Erfolg, keine menschliche Leistung vermag diese Sehnsucht endgültig zu stillen. Gerade dort, wo der Mensch meint, alles gefunden zu haben, entdeckt er oft, dass sein Herz weiter fragt. Der heilige Augustinus hat dies in seinem berühmten Wort zum Ausdruck gebracht: Unruhig ist unser Herz, bis es Ruhe findet in dir, o Gott. Die Offenbarung sagt uns, dass diese Unruhe nicht ein Mangel ist, sondern ein Hinweis auf die Größe des Menschen. Weil der Mensch für Gott und auf Gott hin geschaffen ist, bleibt sein Herz immer offen für den unendlichen Gott, für Gott, der die Liebe ist. Hier berührt die christliche Anthropologie, also die Lehre vom Menschen, einen Punkt von großer Aktualität. Wohlstand, technische Möglichkeiten, gesellschaftliche Anerkennung und persönlicher Erfolg besitzen sicher ihren Wert im Leben. Doch keine dieser Wirklichkeiten reicht bis in die Tiefe des Menschen hinein. Papst Leo XIV. Erinnert deshalb in seiner Enzyklika Magnifica Humanitas, dass die Würde des Menschen nicht aus seinen Fähigkeiten erwächst, sondern aus seiner Berufung, Gottes Ebenbild zu sein. Der Mensch ist deshalb

Lehrerin zu werden. Der christliche Glaube widerspricht einer solchen Sichtweise entschieden, weil sie der Würde des Menschen zuwiderläuft. Denn die Würde des Menschen ist gegeben durch seine Gottesebenbildlichkeit, dass er ist, weil er sich nicht selber gegeben hat, sondern weil er Gottes Geschöpf ist. Und Gottes Geschöpf, das immer das Ebenbild Gottes ist. Sie gründet im schöpferischen Willen Gottes. Deshalb besitzt jedes menschliche Leben einen unverlierbaren Wert, weil Gott ihn gewollt hat, diesen Menschen. Wer einen kranken Angehörigen pflegt, wer ein neugeborenes Kind betrachtet oder einen sterbenden Menschen begegnet, der spürt oft intuitiv, der Wert eines Menschen kann nicht von seiner Leistung abhängen, sondern ist gegeben, weil er geliebtes Geschöpf Gottes ist und Ebenbild Gottes und weil er eine unsterbliche Seele hat. Denn Gott hat die Welt gut geschaffen und der Mensch ist sein Ebenbild. Aber warum begegnen wir dann so viel Unrecht, so viel Leid und Schuld in unserer Welt? Dieser Frage wollen wir uns dann im zweiten Teil zuwenden.

0: 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Auch die Zuhörer von Radio Maria sind mit dabei. Sie hören Abt Dr. Maximilian Heim vom Zisterzienserstift Heiligenkreuz. Unser Titel der Sendung: Gott sah alles an, was er gemacht hatte. Es war sehr gut. Es geht um die Würde des Menschen. Und jetzt kommen wir zu einem weiteren Abschnitt.
1: Ja, liebe Hörerinnen und Hörer, wir wollen uns jetzt der Wunde des Misstrauens zuwenden, nämlich dieses Misstrauen der Sünde, die im Grunde die ganze Schöpfung in Mitleidenschaft hineingezogen hat und dadurch dem Menschen Not, Tod und Krankheit gebracht hat. Wer die Schöpfung also betrachtet, erkennt nicht nur ihre Schönheit, er erkennt auch ihre Verwundungen, er erlebt Egoismus und Gewalt, Angst, Leid und Tod, Krieg und Terror. Die Frage nach dem Ursprung des Bösen gehört deshalb zu den ältesten Fragen der Menschheit. Auch hier sagt uns der Katechismus: Wenn doch Gott, der allmächtige Vater, der Schöpfer einer geordneten und guten Welt ist, sich aller seiner Geschöpfe annimmt, warum gibt es dann das Böse? Die Heilige Schrift antwortet auf diese Frage nicht mit einer philosophischen Theorie. Sie erzählt die Geschichte vom Sündenfall. Es ist die Geschichte vom ersten Misstrauen gegenüber Gottes Weisung, eine Urversuchung, den Eigenwillen über den Willen Gottes zu stellen. Die Versuchung beginnt mit einer Frage der Schlange: Hat Gott wirklich gesagt?

0: sagt. Noch bevor der Mensch gegen ein Gebot also verstößt, wird sein Vertrauen vom Bösen auf die Probe gestellt. Die Schlange versucht den Menschen, indem sie Zweifel und Misstrauen gegenüber Gottes Güte in sein Herz sät. Zugleich verheißt sie dem Menschen durch eine Lüge, er sei dann wie Gott. Die Schlange legt den Gedanken nahe, Gott wolle dem Menschen etwas vorenthalten. Hinter dem göttlichen Gebot erscheine nicht die Liebe, sondern eine Einschränkung. Hier liegt der eigentliche Kern der Ursünde. Der Mensch hört auf, Gott bedingungslos zu vertrauen und sein Leben als Gabe Gottes zu verstehen, dass Gott es gut meint und dass das, was er uns sagt, letztlich für unser Leben nur das Gute bringt. Und der Mensch erhebt sich über Gott. Er möchte mehr empfangen. Er möchte sein wie Gott. Er möchte selbst Ursprung, Sinn und Ziel seiner selbst werden. Er möchte selbst bestimmen, was gut und böse ist. Damit beginnt jenes Misstrauen, das sich durch die ganze Geschichte der Menschheit zieht. Die Menschen suchen ihre Freiheit gegen Gott statt in Gott. Doch gerade dadurch verlieren sie, wonach sie suchen. Denn Freiheit bedeutet nicht Loslösung von dem, der die Güte selbst ist, der die Wahrheit ist, der der Ursprung allen Lebens ist. Wahre Freiheit entsteht dort, wo die Menschen in dieser Wahrheit leben und sich von ihr tragen lassen. Die Sünde ist deshalb nicht bloß die Übertretung einer Vorschrift, sie ist die Verletzung einer Beziehung, nämlich der wichtigsten Beziehung zwischen Gott und den Menschen. Und diese Beziehung wird gestört durch das Misstrauen und führt dann in die Entfremdung von Gott. Deshalb verstecken sich die Menschen vor Gott und dann auch voreinander. Nach dem Sündenfall entdecken Adam und Eva ihre Nacktheit und bedecken sich mit Feigenblättern. Das Feigenblatt steht symbolisch für Scham, verlorene Unschuld und den Versuch, Schuld und Blöße zu bedecken. Die Gemeinschaft zwischen Gott und Mensch, ja zwischen Mann und Frau, ist angeschlagen. Angst tritt an die Stelle des Vertrauens. Auch die ganze Schöpfung leidet darunter. Paulus schreibt so im Römerbrief, die ganze Schöpfung seufzt und liegt in Geburtswehen bis zum heutigen Tag. Die Folgen der Sünde betreffen nicht nur die Einzelnen, sie betreffen auch Familien, Gesellschaften, Nationen. Kriege, Ungerechtigkeit, Ausbeutung und Hass sind Ausdruck jener Verwundung, die durch die Ursünde des Misstrauens in die Welt gekommen ist. Dennoch gibt es die Wahrheit, die uns befreit. Die Wahrheit, dass Gott uns liebt und dass er seine Schöpfung nicht alleine lässt, die er gut geschaffen hat und die er noch wunderbarer wieder erneuern will. Gott hat ja seine Schöpfung und den Menschen sehr gut gemacht, nach seinem Bild und Gleichnis. Durch die Sünde kam der Tod und die Not in die Schöpfung. Gott ist auf keine Weise, weder direkt noch indirekt, die Ursache aber des moralischen Übels. Die Güte und das Licht des Anfangs werden verdunkelt durch die Sünde des Menschen. Aber die Güte und das Licht des Anfangs werden nicht ausgelöscht. Gerade hierin liegt ein großer Unterschied zwischen dem christlichen Glauben und vielen pessimistischen Weltdeutungen. Wir Christen sind Hoffende. Wir wissen, dass Gott die Wunden heilen kann, indem er sich selbst in seinem Sohn verwunden ließ. Durch seine Wunden sind wir geheilt. Für Papst Leo dem 14. ist es eine tröstliche Wahrheit, dass die barmherzige Liebe unseres Gottes immer größer ist als das Böse in der Welt. Deshalb betet die Kirche in ihrem Morgengebet täglich beim Benediktus den Lobgesang des Zacharias, wo es heißt, durch die barmherzige Liebe unseres Gottes wird uns besuchen das aufstrahlende Licht aus der Höhe, um allen zu leuchten, die im Finsternis sitzen und im Schatten des Todes und unsere Schritte zu lenken auf dem Weg des Friedens. Die neue Schöpfung ist uns geschenkt in Jesus Christus. Er ist derjenige, der uns befreit und der uns das neue Leben schenkt. Wir wollen auf ihn schauen. Es ist interessant, dass noch bevor die Menschen das Paradies verlassen müssen, wie es in Genesis 3,15 heißt, Gott ihnen einen Weg der Hoffnung aufzeigt. Es ist die Geschichte der Erlösung, die mit dem Protoevangelium in Genesis 3,15 zusammenkommt. Nämlich nach dem Sündenfall, wo Gott seine Größe und seine barmherzige Liebe offenbart. Wenn er sagt, Feindschaft setze ich zwischen dich und die Frau, zwischen deinem Nachwuchs und ihrem Nachwuchs. Gott überlässt uns also nicht dem Bösen. Wo die Sünde mächtig wurde, ist die Gnade übergroß geworden, sagt es Paulus im Römerbrief. Schon auf den ersten Seiten der Heiligen Schrift begegnen wir dieser Verheißung des erwarteten Messias. Die Kirchenväter haben in der Frau des Protoevangeliums in Genesis 3,15 immer auch Maria erkannt. Sie ist diejenige, die den Retter der Welt geboren hat. Und in Christus sahen sie den neuen Adam, der durch seinen Gehorsam den Ungehorsam der ersten Menschen sühnt. Es gibt also eine Parallele, Christus Adam, Maria Eva. Und dadurch wird deutlich, dass die Gnade Gottes immer leuchtender ist als das Versagen der Menschen. In Römerbrief 5,12 lesen wir, wie durch einen einzigen Menschen die Sünde in die Welt kam und durch die Sünde der Tod und auf diese Weise der Tod zu allen Menschen gelangte, weil alle sündigten. Denn wie durch den Ungehorsam des einen Menschen die vielen zu Sündern gemacht worden sind, so werden auch durch den Gehorsam des einen die vielen zu Gerechten gemacht werden. Der eine Gerechte ist Christus. Die Erlösung geschieht durch sein Sterben am Kreuz. Die Erlösung durch Christus am Kreuz auf dem Golgotha-Hügel wird deshalb auch nicht selten bei Kreuzesdarstellungen mit dem Schädel des Adam verbunden. Paulus kann sagen, wie in Adam alle sterben, so werden in Christus alle lebendig gemacht werden. Wie Adam der Stammvater der Menschheit ist, so ist Christus der Erlöser, das Haupt der neuen Schöpfung. Und wie Maria durch ihr Ja-Wort das Nein zu Gott aufhebt, so wird sie unter dem Kreuz gerade zur Mutter aller Lebendigen, zur Mutter der Kirche. Auf diese Weise können wir verstehen, dass Christus, der ewige Sohn Gottes, der Fleisch angenommen hat aus Maria, der Jungfrau, und Mensch geworden ist, der Homo Perfectus ist, der vollkommene Mensch, wie es im Gaudium et Spes heißt. Und dass Maria diejenige ist, die die Immaculata als Leuch uns zeigt. Sie ist vom ersten Augenblick ihres Daseins vor jeder Sünde bewahrt worden, im Hinblick auf diese Erlösung, die uns Christus selber gebracht hat. Sie wurde auch bewahrt vor der Erbschuld. Und sie ist so das makellose Konzept Gottes vom Menschen, die Immaculata Conceptio. In Maria erscheint noch leuchtender jene Schönheit der Schöpfung, weil sie nie durch die Sünde verdunkelt worden ist. In Maria dürfen wir das wahre Wesen des Menschen erkennen. Die Größe des Menschen besteht nicht darin, dass er sich selbst verwirklicht, sondern dass er Gott Raum gibt. Und in Maria erkennen wir, dass das Christus-Mysterium unser ganzes Leben bestimmt und verwandelt. Das Ostergeheimnis ist dabei das Entscheidende. Maria, die unter dem Kreuz steht, ist auch diejenige, die am besten verstehen konnte, was es heißt, Christus ist am Kreuz für die Menschen gestorben, hat sein Blut für uns vergossen und er ist auferstanden. Es gibt also ein Ja Gottes zum Menschen. Und dieses Ja Gottes begleitet die Menschheit von Anfang an. Gott verwirft den Menschen nicht, sondern er sucht ihn, er rettet ihn und er führt ihn zur Vollendung. Ostern wird so zum neuen Schöpfungsmorgen. Mit der Auferstehung Jesu beginnt nicht einfach ein weiteres Kapitel der Geschichte, sondern eine neue Wirklichkeit tritt in die Welt ein. Die Macht des Todes ist gebrochen. Der Tod hat nicht mehr das letzte Wort und die Sünde ist besiegt in Jesus Christus. Er hat den Teufel besiegt. Die Liebe Gottes erweist sich stärker als die Sünde. Und durch die Taufe haben wir Anteil an diesem Erlösungsgeheimnis, das uns in Jesus Christus geschenkt worden ist, in diesem Leben, das er uns gibt durch seinen Tod und seine Auferstehung. Und wir werden in dieses neue Leben hineingenommen, wie es Paulus sagt im 2. Korintherbrief, wenn also jemand in Christus ist, dann ist er eine neue Schöpfung. Das Alte ist vergangen, siehe, Neues ist geworden. Darin ist also die Hoffnung unseres Glaubens begründet, dass wir in Christus einmal vollendet werden. Liebe Hörerinnen und Hörer, kehren wir noch einmal zurück zu dem Satz, der über dem ganzen Vortrag steht. Gott sah alles an, was er gemacht hatte, und siehe, es war sehr gut. Dieses Wort ist nicht nur eine Aussage über die Schöpfung und den Anfang der Welt, es ist zugleich für uns ein Satz der Hoffnung, der uns sagt, kein Mensch ist nur einfach in diese Welt hineingesetzt als Produkt des Zufalls. Vielmehr sind wir alle von Gott geschaffen, von ihm gewollt, ja geliebt. Persönlich von ihm beim Namen gerufen. Denn er kennt jeden Einzelnen von uns. Und er hat jedem von uns eine unzerstörbare Würde gegeben. Diese Würde hängt nicht ab von Leistung, Erfolg oder gesellschaftlicher Anerkennung. Sie ist gegeben vom Beginn des Lebens an im Mutterleib bis zum Sterben, bis zum natürlichen Tod des Menschen. Wie sehr hat Gott uns geliebt? Das zeigt er uns in seinem Sohn Jesus Christus. In seinem Kreuz wird sichtbar, wie kostbar der Mensch ist in den Augen Gottes. In seiner Auferstehung und Himmelfahrt erscheint auch für uns das letzte Ziel, zu dem jeder Mensch gerufen ist, nämlich zur Gemeinschaft mit dem dreieinigen Gott, mit dieser Liebe, die in sich schon Gemeinschaft ist. Schauen wir auf Maria, die Immaculata, die das Geheimnis Christi am besten verstehen konnte. Sie ist aufgenommen in den Himmel. Sie ist uns deshalb ein Zeichen des Trostes und der Hoffnung, mitten auch hier im Jammertal. Sie zeigt uns, dass die barmherzige Liebe unseres Gottes einmal vollendet wird, für uns alle. Papst Leo hat sie deshalb auch als Poetin und Prophetin der Erlösung bezeichnet. Denn aus ihrem Mund kommt das Magnificat. Und dieses Magnificat ist das kraftvollste, die kraftvollste und wegweisendste Hymne, die je gesungen wurde. Das Magnificat ist gleichsam die Zusammenfassung des Heilsplanes, den uns Gott geschenkt hat. Durchwirken wir mit demselben Glauben wie Maria unsere Welt, mit Hoffnung. Und teilen wir das, was wir sind und was wir haben, damit Jesu Gegenwart unter uns wächst und sein Reich immer mehr Gestalt annimmt. Der Herr macht weiterhin alles neu. Und er hält jeder Epoche die Möglichkeit offen, im Licht der Menschwerdung zu einer Geschichte des Heils zu werden. Dann werden wir vielleicht immer besser verstehen, was jene Worte bedeuten, mit denen die Heilige Schrift beginnt und auf dem die ganze Heilsgeschichte antwortet. Gott sah, dass alles, was er geschaffen hatte, gut war. Ja, es war sehr gut. Danken wir Gott für diese Güte und danken wir, dass er uns in der Erlösung wunderbarer noch erneuert hat. Amen.
1: Vielen Dank, Abt Maximilian Heim, für diesen Vortrag hier bei Radio Horeb in der Sendereihe Spiritualität. Auch die Zuhörer von Radio Maria sind mit dabei. Liebe Zuhörer, Sie dürfen sich jetzt beteiligen, mit Ihren Fragen sich melden. Unter folgender Telefonnummer ist das möglich: 089-517-008-008. Außerhalb von Deutschland die Vorwahlen nicht vergessen: 0049 vorab wählen, dann die 89-517-008-008.

0: 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Gott sah alles an, was er gemacht hatte. Es war sehr gut. Dieses Zitat aus der Genesis steht über unserer Sendung heute mit Abt Dr. Maximilian Heim aus dem Zisterzienserstift Heiligenkreuz bei Wien. Mein Name ist Marion Kuhl. Sie dürfen anrufen, Fragen stellen zu dieser Sendung, die wir gerade gehört haben, unter der 089 517 008 008. Den Anfang macht Frau Fechler aus Ankum bei Osnabrück. Grüß Gott.
1: Grüß Gott, Frau Kuhl, und grüß Gott, hochwürdiger Abt. Ja, danke für Ihren Vortrag, der natürlich jetzt aus einem tiefen Glauben kommt. Das Gebet ist der Hingabe. Und es wäre schön, wenn alle das so annehmen könnten, wenn wir das mit mehr Glauben annehmen könnten, dass jeder wertvoll ist, dass er wirklich tief von Gott geliebt ist. Ich glaube, dann werden wir, glaube ich, in einer Freude, ständig in einer Freude. Die Depressiven, wer in Depressionen ist, der kann das, glaube ich, nicht so. Und das tut einem auch sehr leid, wenn man das auch beobachtet oder auch vielleicht auch selber durchgegangen ist. Ich möchte jetzt noch etwas anderes fragen. Wenn die Schöpfung, Gott sah die Schöpfung, seine Schöpfung, und sah, dass es gut war, ja gut. Und ich frage die Frage, heute Morgen kam das auch in der Laudes wieder vor, bei Hiob, das ist Kapitel oder zweites Kapitel, nehmen wir das Gute an von Gott, sollen wir dann nicht auch das Böse annehmen? Wenn aber alles, eigentlich dürfte ja gar nichts Böse von Gott kommen. Das Böse ist vielleicht auch das Leid damit gemeint, das, was nicht schön ist. Aber ich bin nicht so ganz überzeugt, dass Gott das Leid alles so schickt, wie das ja eigentlich doch auch angenommen wird. Und das kann er zur Prüfung tun, vielleicht, aber er will eigentlich doch nur, dass man versucht, das mit der Gnade Gottes, das Kreuz zu tragen, was man bekommt in seinem Leben. Kann ja auch wieder genommen werden und dass es auch als Segen für andere sein kann, wenn man es ans Kreuz legt und es mit seinem verbindet. Ja, ich möchte diese Frage nochmal, erste Frage, ja?
0: Ja.
2: Also das Böse in der Welt ist sicher ein dunkles und schmerzliches Geheimnis. Es ist etwas, was einen Mangel letztlich darstellt und das ist nicht etwas von Gott Geschaffenes, sondern etwas von Gott Zugelassenes. Es hängt damit zusammen, dass natürlich die Freiheit etwas Göttliches ist. Das heißt, seine Geschöpfe, sowohl die Engel als auch die Menschen, haben diese Freiheit bekommen, sich in Freiheit für Gott zu entscheiden, damit sie lieben können. Weil ohne Freiheit ist Liebe auch nicht möglich. Aber natürlich ist dieses Geheimnis des Bösen schon etwas, was für uns, unseren Glauben, eine große Herausforderung darstellt. Der heilige Thomas von Aquin hat einmal gesagt, Gott lässt das Böse nur zu, um etwas Besseres daraus entspringen zu lassen. Vielleicht ist das auch eine Hilfe, nämlich dass wir erkennen können, gerade selbst im Kreuz, wo ja Jesus so viel Böses erfährt durch die Menschen, entsteht oder er zeigt uns die tiefste Liebe, die es überhaupt geben kann, nämlich indem er das selber lebt, nämlich liebt eure Feinde und noch für die betet, die ihn ja martern. Und ich glaube, hier erkennen wir schon einen Schlüssel, dass die Erlösung nicht darin besteht, einfach, das Böse in der Welt auszuräumen und den Menschen dadurch nur noch in eine Unfreiheit zu entlassen, sondern dass der Mensch in seinem ganzen Leben immer wieder sich auch entscheiden kann, in Liebe mit Gott verbunden zu sein, in dieser Freiheit. Und die ist halt wirklich auch eine Entscheidung.
0: Gut, hilft Ihnen das weiter?
1: Ja, man muss das drumherum so denken.
0: Ja,
1: danke. Ja, ich habe andere Fragen, aber weiter, gehen wir weiter, Frau Kuhl, ne? Zu anderen.
2: Also ich könnte noch wirklich ergänzen, dass eben Gott ist derjenige, der gut ist. Er kann niemals der Urheber von etwas Bösem sein. Gott hat die Welt gut erschaffen, doch er will sie noch wunderbarer erneuern in der Erlösung. Und das ist wahrscheinlich auch sein Geheimnis, nicht? Aber das ist der Grund, dass er eben hier auch diesen Weg gegangen ist.
0: Danke, Frau Fechler. Alles Gute nach Ankum. Eine Frage, die mir hinterlegt wurde, hinter den Kulissen, die geht in die gleiche Richtung. Zum Teil ist es jetzt auch wahrscheinlich schon beantwortet. Wenn Gott so gut ist, warum hat er denn den Teufel erschaffen?
2: Er hat den Teufel nicht als Teufel erschaffen, sondern als guten Engel. Der Luzifer war kein Teufel von Anfang an, sondern das ist eben die Freiheit, die auch den Engeln gegeben wurde, zum Heilsplan Gottes letztlich ihre freie Zustimmung zu geben. Das heißt, auch die Engel, die Gott verherrlichen, verherrlichen ihn in ihrer Freiheit und dadurch aus Liebe. Und diejenigen, die sich eben über Gott stellen wollten, und da ist eben Luzifer derjenige, der Anführer ist, er hat eben die Demut Gottes, so wird es wenigstens gedeutet, nicht annehmen können, dass Gott selber auch Mensch werden wollte. Und das ist für uns, glaube ich, eben ein ganz tiefes Geheimnis.
0: Ich gebe nochmal die Nummer durch, 089-517-008-008. Ein paar Minuten bleiben uns noch. Eben wurde noch ein Thema angeschnitten von der ersten Hörerin, dass oft also Menschen das ja gar nicht glauben können, dass sie wirklich von Gott gewollt, geliebt und gebraucht werden. Haben Sie da noch mal einen Ratschlag dazu, wie das vom Kopf ins Herz vielleicht kommen kann?
2: Das ist wirklich eben eine Frage, die oft gerade die Menschen trifft, die oft schon in ihrer Kindheit einen Mangel an Liebe, an Vertrauen, an innerer Zuneigung, an Geborgenheit erfahren haben. Und von daher ist in ihnen wirklich oft wie eine so tiefe Wunde, die in ihrem Leben sich oft ganz schwer schließen lässt. Aber ich glaube, je tiefer vielleicht sie auch mit Christus verbunden sind, auch in der Eucharistie, und dann erkennen können, dass wir in der Eucharistie gerade auch seinen Tod und seine Auferstehung feiern, das heißt, dass wir hier eine Verwandlung erfahren, da können sie vielleicht auch eben diesen Mangel, der ihnen quasi in ihr Herz mitgegeben worden ist, durch die Bedingungen, die sie vielleicht schon ja erfahren haben, als sie kleine Kinder waren oder eben auch im Kindesalter oder Jugendalter, das können sie dann vielleicht besser noch begreifen, wenn sie sich an Christus binden und zugleich auch mit Menschen verbunden sind, die diesen Glauben dann mit ihnen leben dürfen und dadurch auch Liebe einander schenken.
0: Wir haben jetzt eine Hörerin aus Sulzbach am Main, Frau Bohnstedt. Grüß Gott.
3: Ja, grüß Gott. Ich habe eine Frage bezüglich, die ganze Schöpfung liegt in wen? Könnten Sie das mal präzisieren, wie ich das genau zu verstehen habe?
2: Ich glaube, dass Paulus dahinter die Tatsache erkennt, dass tatsächlich in der Welt, in der Schöpfung, heute doch auch Mangelerscheinungen zu sehen sind und dass aber letztlich nicht nur der Mensch erlöst werden soll, sondern auch die ganze Schöpfung. Es soll einen neuen Himmel und eine neue Erde geben. Das heißt, die Verwandlung, die wir nicht nur, die wir jetzt schon erleben, die soll eben die ganze Schöpfung erfassen, nämlich durch das Offenbarwerden der Kinder Gottes. Das heißt, wenn wir so leben, dass wir mit Christus verbunden sind, dass wir in der Taufe zu ihm gehören, dass wir ein Leben der Heiligkeit versuchen, so gut wie möglich zu leben, wie eben die Heiligen es getan haben. Wenn wir an eine Mutter Teresa denken und an viele andere Heilige, an Märtyrer, dann haben sie oft wirklich auch ihre Welt, wo sie sind, verwandelt. Und ich glaube, in einer solchen Weise können wirklich auch neue Oasen entstehen und kann die Welt dorthin geführt werden, wo dann Gottes Liebe auch aus der Schöpfung jeweils sichtbar wird. Und dass sie schön und gut ist, können wir ja auch selbst eben in der Schöpfung, in der Natur oft erleben. Und viele Menschen genießen dann auch die Natur und das Geschaffene, weil es halt wirklich auch hinweist auf die Güte und Liebe Gottes.
0: Vielen Dank und danke auch für diese Nachfrage, Frau Bohnstedt. Alles Gute Ihnen nach Sulzbach. Ja, die Zeit ist um. Für alle, die gerne diese Sendung noch einmal nachhören möchten, unter www.horeb.org in der Mediathek, im Podcast Sendereihe Spiritualität. Darüber hinaus auch bei Spotify und YouTube. Morgen früh um 5 wird sie auch wiederholt. Abt Maximilian, herzlichen Dank. Ihnen dürfen wir Sie noch um den Segen bitten zum Abschluss.
2: Der Herr sei mit euch.
0: Und mit deinem Geiste.
2: Auf die Fürsprache der allerseligsten und makellosen Jungfrau und Gottesmutter Maria, ihres Bräutigams, des heiligen Josefs, aller Engel und aller Heiligen, segne und behüte euch und alle, die mit uns über das Radio verbunden sind, der dreieinige Gott, der Vater und der Sohn und der Heilige Geist.
0: Amen. Vielen Dank und alles Gute nach Heiligenkreuz.
2: Danke.
0: Auf Wiederhören, sagt Marion Kuhl.
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1: 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Hier aus dem Studio in Balderschwang im Allgäu grüßen wir Sie zum morgendlichen Gebet.
2: Wilma Hiemer
1: und Adelheid Niklaser. Schön, dass Sie mit dabei sind, diese Gebetsgemeinschaft vergrößern, verstärken. Wir haben heute Donnerstag, den 18. Juni. Und wie immer wollen wir den Frieden besonders als Anliegen in unser Beten hineinnehmen. Bitten wir die Königin des Friedens, dass sie uns diesen Frieden erbittet. Jesus selber, er ist unser Friede. Und so starten wir in diesen neuen Tag. Zuvor aber noch vor dem Rosenkranzgebet, die freudenreichen Geheimnisse heute, beten wir den Engel des Herrn.

0: In dieses Gebet, Engel des Herrn oder Angelusgebet, schließen wir ganz besonders den Lebensschutz ein. Wir erinnern uns bei diesem Gebet, dass Gott Mensch wurde im Schoß Mariens und sie ihr Ja sagen gesagt hat zu Gottes Plan. So bitten wir, dass alle Mütter und Väter ein Ja sprechen zu diesem Kind, das ihnen geschenkt wird, und es in Liebe auch begleiten ins Leben hinein. Im Namen des Vaters und des Sohnes und des Heiligen Geistes. Amen. Der Engel des Herrn brachte Maria die Botschaft.
1: Und sie empfing vom Heiligen Geist.
0: Gegrüßet seist du, Maria, voll der Gnade. Der Herr ist mit dir. Du bist gebenedeit unter den Frauen. Und gebenedeit ist die Frucht deines Leibes, Jesus.
1: Heilige Maria, Mutter Gottes, bitte für uns Sünder, jetzt und in der Stunde unseres Todes. Amen.
0: Maria sprach, sieh, ich bin die Magd des Herrn.
1: Mir geschehe nach deinem Wort.
0: Gegrüßet seist du, Maria, voll der Gnade, der Herr ist mit dir. Du bist gebenedeit unter den Frauen, und gebenedeit ist die Frucht deines Leibes, Jesus.
1: Heilige Maria, Mutter Gottes, bitte für uns Sünder, jetzt und in der Stunde unseres Todes. Amen.
0: Und das Wort ist Fleisch geworden
1: und hat unter uns gewohnt.
0: Gegrüßet seist du, Maria, voll der Gnade, der Herr ist mit dir. Du bist gebenedeit unter den Frauen, und gebenedeit ist die Frucht deines Leibes, Jesus.
1: Heilige Maria, Mutter Gottes, bitte für uns Sünder, jetzt und in der Stunde unseres Todes. Amen.
0: Bitte für uns, heilige Gottesmutter.
1: Auf dass wir würdig werden der Verheißung Christi.
0: Lasset uns beten, allmächtiger Gott, gieße deine Gnade in unsere Herzen ein. Durch die Botschaft des Engels haben wir die Menschwerdung Christi, deines Sohnes, erkannt. Lass uns durch sein Leiden und Kreuz zur Herrlichkeit der Auferstehung gelangen. Darum bitten wir durch Christus, unseren Herrn.
1: Amen.
0: Wir beten für unsere Verstorbenen. Vater unser im Himmel, geheiligt werde dein Name, dein Reich komme, dein Wille geschehe, wie im Himmel so auf Erden.
1: Unser tägliches Brot gib uns heute und vergib uns unsere Schuld, wie auch wir vergeben unseren Schuldigern. Und führe uns nicht in Versuchung, sondern erlöse uns von dem Bösen. Amen.
0: Gegrüßet seist du, Maria, voll der Gnade, der Herr ist mit dir. Du bist gebenedeit unter den Frauen, und gebenedeit ist die Frucht deines Leibes, Jesus.
1: Heilige Maria, Mutter Gottes, bitte für uns Sünder, jetzt und in der Stunde unseres Todes. Amen.
0: Herr, gib den Verstorbenen die ewige Ruhe.
1: Und das ewige Licht leuchte ihnen.
0: Herr, lass sie ruhen in Frieden.
1: Amen.

0: Ich glaube an Gott, den Vater, den Allmächtigen, den Schöpfer des Himmels und der Erde, und an Jesus Christus, seinen eingeborenen Sohn, unseren Herrn, empfangen durch den Heiligen Geist, geboren von der Jungfrau Maria, gelitten unter Pontius Pilatus, gekreuzigt, gestorben und begraben, hinabgestiegen in das Reich des Todes,
1: am dritten Tage
0: auferstanden von den Toten, aufgefahren in den Himmel. Er sitzt zur Rechten Gottes des allmächtigen Vaters. Von dort wird er kommen, zu richten die Lebenden und die Toten. Ich glaube an den Heiligen Geist, die heilige katholische Kirche, Gemeinschaft der Heiligen, Vergebung der Sünden, Auferstehung der Toten und das ewige Leben. Amen. Ehre sei dem Vater und dem Sohn und dem Heiligen Geist.
1: Wie im Anfang, so auch jetzt und alle Zeit und in Ewigkeit. Amen.
0: Vater unser im Himmel, geheiligt werde dein Name. Dein Reich komme, dein Wille geschehe, wie im Himmel, so auf Erden.
1: Unser tägliches Brot gib uns heute und vergib uns unsere Schuld, wie auch wir vergeben unseren Schuldigern. Und führe uns nicht in Versuchung, sondern erlöse uns von dem Bösen. Amen.
0: Gegrüßet seist du, Maria, voll der Gnade, der Herr ist mit dir. Du bist gebenedeit unter den Frauen, und gebenedeit ist die Frucht deines Leibes, Jesus, der in uns den Glauben vermehre.
1: Heilige Maria, Mutter Gottes, bitte für uns Sünder, jetzt und in der Stunde unseres Todes. Amen.
0: Gegrüßet seist du, Maria, voll der Gnade, der Herr ist mit dir. Du bist gebenedeit unter den Frauen, und gebenedeit ist die Frucht deines Leibes, Jesus, der in uns die Hoffnung stärke.
1: Heilige Maria, Mutter Gottes, bitte für uns Sünder, jetzt und in der Stunde unseres Todes. Amen.
0: Gegrüßet seist du, Maria, voll der Gnade, der Herr ist mit dir. Du bist gebenedeit unter den Frauen, und gebenedeit ist die Frucht deines Leibes, Jesus, der in uns die Liebe entzünde.
1: Heilige Maria, Mutter Gottes, bitte für uns Sünder, jetzt und in der Stunde unseres Todes. Amen.

0: O mein Jesus, verzeih uns unsere Sünden, bewahre uns vor dem Feuer der Hölle, führe alle Seelen in den Himmel, besonders jene, die deiner Barmherzigkeit am meisten bedürfen. Amen. Wir betrachten die freudenreichen Geheimnisse des Rosenkranzes im ersten Geheimnis Jesus, den du, O Jungfrau, vom Heiligen Geist empfangen hast.
1: Vater unser im Himmel, geheiligt werde dein Name, dein Reich komme, dein Wille geschehe wie im Himmel, so auf Erden.
0: Unser tägliches Brot gib uns heute und vergib uns unsere Schuld, wie auch wir vergeben unseren Schuldigern. Und führe uns nicht in Versuchung, sondern erlöse uns von dem Bösen. Amen.
1: Gegrüßet seist du, Maria, voller Gnade. Der Herr ist mit dir. Du bist gebenedeit unter den Frauen. Und gebenedeit ist die Frucht deines Leibes, Jesus, den du, o Jungfrau, vom Heiligen Geist empfangen hast.
0: Heilige Maria, Mutter Gottes, bitte für uns Sünder. Jetzt und in der Stunde unseres Todes. Amen.
1: Gegrüßet seist du, Maria, voller Gnade. Der Herr ist mit dir. Du bist gebenedeit unter den Frauen. Und gebenedeit ist die Frucht deines Leibes, Jesus, den du, o Jungfrau, vom Heiligen Geist empfangen hast.
0: Heilige Maria, Mutter Gottes, bitte für uns Sünder. Jetzt und in der Stunde unseres Todes. Amen.
1: Gegrüßet seist du, Maria, voller Gnade. Der Herr ist mit dir. Du bist gebenedeit unter den Frauen, und gebenedeit ist die Frucht deines Leibes, Jesus, den du, o Jungfrau, vom Heiligen Geist empfangen hast.
0: Heilige Maria, Mutter Gottes, bitte für uns Sünder, jetzt und in der Stunde unseres Todes. Amen.
1: Gegrüßet seist du, Maria, voller Gnade, der Herr ist mit dir. Du bist gebenedeit unter den Frauen, und gebenedeit ist die Frucht deines Leibes, Jesus, den du, o Jungfrau, vom Heiligen Geist empfangen hast.
0: Heilige Maria, Mutter Gottes, bitte für uns Sünder, jetzt und in der Stunde unseres Todes. Amen.
1: Gegrüßet seist du, Maria, voller Gnade, der Herr ist mit dir. Du bist gebenedeit unter den Frauen, und gebenedeit ist die Frucht deines Leibes, Jesus, den du, o Jungfrau, vom Heiligen Geist empfangen hast.
0: Heilige Maria, Mutter Gottes, bitte für uns Sünder, jetzt und in der Stunde unseres Todes. Amen.
1: Gegrüßet seist du, Maria, voll der Gnade, der Herr ist mit dir. Du bist gebenedeit unter den Frauen, und gebenedeit ist die Frucht deines Leibes, Jesus, den du, o Jungfrau, vom Heiligen Geist empfangen hast.
0: Heilige Maria, Mutter Gottes, bitte für uns Sünder, jetzt und in der Stunde unseres Todes. Amen.
1: Gegrüßet seist du, Maria, voll der Gnade, der Herr ist mit dir. Du bist gebenedeit unter den Frauen, und gebenedeit ist die Frucht deines Leibes, Jesus, den du, o Jungfrau, vom Heiligen Geist empfangen hast.
0: Heilige Maria, Mutter Gottes, bitte für uns Sünder, jetzt und in der Stunde unseres Todes. Amen.
1: Gegrüßet seist du, Maria, voll der Gnade, der Herr ist mit dir. Du bist gebenedeit unter den Frauen, und gebenedeit ist die Frucht deines Leibes, Jesus, den du, o Jungfrau, vom Heiligen Geist empfangen hast.
0: Heilige Maria, Mutter Gottes, bitte für uns Sünder, jetzt und in der Stunde unseres Todes. Amen.
1: Gegrüßet seist du, Maria, voll der Gnade, der Herr ist mit dir. Du bist gebenedeit unter den Frauen, und gebenedeit ist die Frucht deines Leibes, Jesus, den du, o Jungfrau, vom Heiligen Geist empfangen hast.
0: Heilige Maria, Mutter Gottes, bitte für uns Sünder, jetzt und in der Stunde unseres Todes. Amen.
1: Gegrüßet seist du, Maria, voll der Gnade. Der Herr ist mit dir. Du bist gebenedeit unter den Frauen, und gebenedeit ist die Frucht deines Leibes, Jesus, den du, o Jungfrau, vom Heiligen Geist empfangen hast.
0: Heilige Maria, Mutter Gottes, bitte für uns Sünder, jetzt und in der Stunde unseres Todes. Amen.

0: O mein Jesus, verzeih uns unsere Sünden, bewahre uns vor dem Feuer der Hölle, führe alle Seelen in den Himmel, besonders jene, die deiner Barmherzigkeit am meisten bedürfen. Amen. Wir betrachten das zweite freudenreiche Geheimnis, Jesus, den du, o Jungfrau, zu Elisabeth getragen hast. Vater unser im Himmel, geheiligt werde dein Name, dein Reich komme, dein Wille geschehe, wie im Himmel, so auf Erden.
1: Unser tägliches Brot gib uns heute und vergib uns unsere Schuld, wie auch wir vergeben unseren Schuldigern. Und führe uns nicht in Versuchung, sondern erlöse uns von dem Bösen. Amen.
0: Gegrüßet seist du, Maria, voll der Gnade, der Herr ist mit dir. Du bist gebenedeit unter den Frauen. Und gebenedeit ist die Frucht deines Leibes, Jesus, den du, o Jungfrau, zu Elisabeth getragen hast.
1: Heilige Maria, Mutter Gottes, bitte für uns Sünder, jetzt und in der Stunde unseres Todes. Amen.
0: Gegrüßet seist du, Maria, voll der Gnade, der Herr ist mit dir. Du bist gebenedeit unter den Frauen, und gebenedeit ist die Frucht deines Leibes, Jesus, den du, o Jungfrau, zu Elisabeth getragen hast.
1: Heilige Maria, Mutter Gottes, bitte für uns Sünder, jetzt und in der Stunde unseres Todes. Amen.
0: Gegrüßet seist du, Maria, voll der Gnade, der Herr ist mit dir. Du bist gebenedeit unter den Frauen, und gebenedeit ist die Frucht deines Leibes, Jesus, den du, o Jungfrau, zu Elisabeth getragen hast.
1: Heilige Maria, Mutter Gottes, bitte für uns Sünder, jetzt und in der Stunde unseres Todes. Amen.
0: Gegrüßet seist du, Maria, voll der Gnade, der Herr ist mit dir. Du bist gebenedeit unter den Frauen, und gebenedeit ist die Frucht deines Leibes, Jesus, den du, o Jungfrau, zu Elisabeth getragen hast.
1: Heilige Maria, Mutter Gottes, bitte für uns Sünder, jetzt und in der Stunde unseres Todes. Amen.
0: Gegrüßet seist du, Maria, voll der Gnade, der Herr ist mit dir. Du bist gebenedeit unter den Frauen, und gebenedeit ist die Frucht deines Leibes, Jesus, den du, o Jungfrau, zu Elisabeth getragen hast.
1: Heilige Maria, Mutter Gottes, bitte für uns Sünder, jetzt und in der Stunde unseres Todes. Amen.
0: Gegrüßet seist du, Maria, voll der Gnade, der Herr ist mit dir. Du bist gebenedeit unter den Frauen, und gebenedeit ist die Frucht deines Leibes, Jesus, den du, Jungfrau, zu Elisabeth getragen hast.
1: Heilige Maria, Mutter Gottes, bitte für uns Sünder, jetzt und in der Stunde unseres Todes. Amen.
0: Gegrüßet seist du, Maria, voll der Gnade, der Herr ist mit dir. Du bist gebenedeit unter den Frauen, und gebenedeit ist die Frucht deines Leibes, Jesus, den du, Jungfrau, zu Elisabeth getragen hast.
1: Heilige Maria, Mutter Gottes, bitte für uns Sünder, jetzt und in der Stunde unseres Todes. Amen.
0: Gegrüßet seist du, Maria, voll der Gnade, der Herr ist mit dir. Du bist gebenedeit unter den Frauen, und gebenedeit ist die Frucht deines Leibes, Jesus, den du, o Jungfrau, zu Elisabeth getragen hast.
1: Heilige Maria, Mutter Gottes, bitte für uns Sünder, jetzt und in der Stunde unseres Todes. Amen.
0: Gegrüßet seist du, Maria, voll der Gnade, der Herr ist mit dir. Du bist gebenedeit unter den Frauen, und gebenedeit ist die Frucht deines Leibes, Jesus, den du, Jungfrau, zu Elisabeth getragen hast.
1: Heilige Maria, Mutter Gottes, bitte für uns Sünder, jetzt und in der Stunde unseres Todes. Amen.
0: Gegrüßet seist du, Maria, voll der Gnade, der Herr ist mit dir. Du bist gebenedeit unter den Frauen, und gebenedeit ist die Frucht deines Leibes, Jesus, den du, Jungfrau, zu Elisabeth getragen hast.
1: Heilige Maria, Mutter Gottes, bitte für uns Sünder, jetzt und in der Stunde unseres Todes. Amen.
0: Ehre sei

0: Ja.
1: O mein Jesus, verzeih uns unsere Sünden, bewahre uns vor dem Feuer der Hölle, führe alle Seelen in den Himmel, besonders jene, die deiner Barmherzigkeit am meisten bedürfen. Amen. Wir betrachten im dritten Geheimnis Jesus, den du, Jungfrau, zu Bethlehem geboren hast.
2: Vater unser im Himmel, geheiligt werde dein Name, dein Reich komme, dein Wille geschehe, wie im Himmel, so auf Erden.
1: Unser tägliches Brot gib uns heute, vergib uns unsere Schuld, wie auch wir vergeben unseren Schuldigern. Und führe uns nicht in Versuchung, sondern erlöse uns von dem Bösen. Amen.
2: Gegrüßet seist du, Maria, voll der Gnade, der Herr ist mit dir. Du bist gebenedeit unter den Frauen, und gebenedeit ist die Frucht deines Leibes, Jesus, den du, o Jungfrau, zu Bethlehem geboren hast.
1: Heilige Maria, Mutter Gottes, bitte für uns Sünder, jetzt und in der Stunde unseres Todes. Amen.
2: Gegrüßet seist du, Maria, voll der Gnade. Der Herr ist mit dir. Du bist gebenedeit unter den Frauen, und gebenedeit ist die Frucht deines Leibes, Jesus, den du, o Jungfrau, zu Bethlehem geboren hast.
1: Heilige Maria, Mutter Gottes, bitte für uns Sünder, jetzt und in der Stunde unseres Todes. Amen.
2: Gegrüßet seist du, Maria, voll der Gnade. Der Herr ist mit dir. Du bist gebenedeit unter den Frauen, und gebenedeit ist die Frucht deines Leibes, Jesus, den du, o Jungfrau, zu Bethlehem geboren hast.
1: Heilige Maria, Mutter Gottes, bitte für uns Sünder, jetzt und in der Stunde unseres Todes. Amen.
2: Gegrüßet seist du, Maria, voll der Gnade, der Herr ist mit dir. Du bist gebenedeit unter den Frauen, und gebenedeit ist die Frucht deines Leibes, Jesus, den du, o Jungfrau, zu Bethlehem geboren hast.
1: Heilige Maria, Mutter Gottes, bitte für uns Sünder, jetzt und in der Stunde unseres Todes. Amen.
2: Gegrüßet seist du, Maria, voll der Gnade, der Herr ist mit dir. Du bist gebenedeit unter den Frauen, und gebenedeit ist die Frucht deines Leibes, Jesus, den du, o Jungfrau, zu Bethlehem geboren hast.
1: Heilige Maria, Mutter Gottes, bitte für uns Sünder, jetzt und in der Stunde unseres Todes. Amen.
2: Gegrüßet seist du, Maria, voll der Gnade, der Herr ist mit dir. Du bist gebenedeit unter den Frauen, und gebenedeit ist die Frucht deines Leibes, Jesus, den du, o Jungfrau,

0: Du bist gebenedeit unter den Frauen, und gebenedeit ist die Frucht deines Leibes, Jesus, den du, o Jungfrau, zu Bethlehem geboren hast.
1: Heilige Maria, Mutter Gottes, bitte für uns Sünder, jetzt und in der Stunde unseres Todes. Amen.
0: Gegrüßet seist du, Maria, voll der Gnade, der Herr ist mit dir. Du bist gebenedeit unter den Frauen, und gebenedeit ist die Frucht deines Leibes, Jesus, den du, o Jungfrau, zu Bethlehem geboren hast.
1: Heilige Maria, Mutter Gottes, bitte für uns Sünder, jetzt und in der Stunde unseres Todes. Amen.
0: Gegrüßet seist du, Maria, voll der Gnade, der Herr ist mit dir. Du bist gebenedeit unter den Frauen, und gebenedeit ist die Frucht deines Leibes, Jesus, den du, o Jungfrau, zu Bethlehem geboren hast.
1: Heilige Maria, Mutter Gottes, bitte für uns Sünder, jetzt und in der Stunde unseres Todes. Amen.
0: Ehre

0: O mein Jesus, verzeih uns unsere Sünden, bewahre uns vor dem Feuer der Hölle, führe alle Seelen in den Himmel, besonders jene, die deiner Barmherzigkeit am meisten bedürfen. Amen.
1: Wir betrachten im vierten Geheimnis Jesus, den du Jungfrau im Tempel aufgeopfert hast. Vater unser im Himmel, geheiligt werde dein Name, dein Reich komme, dein Wille geschehe wie im Himmel, so auf Erden.
2: Unser tägliches Brot gib uns heute und vergib uns unsere Schuld, wie auch wir vergeben unseren Schuldigern. Und führe uns nicht in Versuchung, sondern erlöse uns von dem Bösen. Amen.
1: Gegrüßet seist du, Maria, voll der Gnade, der Herr ist mit dir. Du bist gebenedeit unter den Frauen, und gebenedeit ist die Frucht deines Leibes, Jesus, den du Jungfrau im Tempel aufgeopfert hast.
2: Heilige Maria, Mutter Gottes, bitte für uns Sünder, jetzt und in der Stunde unseres Todes. Amen.
1: Gegrüßet seist du, Maria, voll der Gnade, der Herr ist mit dir. Du bist gebenedeit unter den Frauen, und gebenedeit ist die Frucht deines Leibes, Jesus, den du Jungfrau im Tempel aufgeopfert hast.
2: Heilige Maria, Mutter Gottes, bitte für uns Sünder, jetzt und in der Stunde unseres Todes. Amen.
1: Gegrüßet seist du, Maria, voll der Gnade, der Herr ist mit dir. Du bist gebenedeit unter den Frauen, und gebenedeit ist die Frucht deines Leibes, Jesus, den du Jungfrau im Tempel aufgeopfert hast.
2: Heilige Maria, Mutter Gottes, bitte für uns Sünder, jetzt und in der Stunde unseres Todes. Amen.
1: Gegrüßet seist du, Maria, voll der Gnade, der Herr ist mit dir. Du bist gebenedeit unter den Frauen, und gebenedeit ist die Frucht deines Leibes, Jesus, den du Jungfrau im Tempel aufgeopfert hast.
2: Heilige Maria, Mutter Gottes, bitte für uns Sünder, jetzt und in der Stunde unseres Todes. Amen.
1: Gegrüßet seist du, Maria, voll der Gnade, der Herr ist mit dir. Du bist gebenedeit unter den Frauen, und gebenedeit ist die Frucht deines Leibes, Jesus, den du Jungfrau im Tempel aufgeopfert hast.
2: Heilige Maria, Mutter Gottes, bitte für uns Sünder, jetzt und in der Stunde unseres Todes. Amen.
1: Gegrüßet seist du, Maria, voll der Gnade, der Herr ist mit dir. Du bist gebenedeit unter den Frauen, und gebenedeit ist die Frucht deines Leibes, Jesus, den du Jungfrau im Tempel aufgeopfert hast.
2: Heilige Maria, Mutter Gottes, bitte für uns Sünder, jetzt und in der Stunde unseres Todes. Amen.
1: Gegrüßet seist du, Maria, voll der Gnade, der Herr ist mit dir. Du bist gebenedeit unter den Frauen, und gebenedeit ist die Frucht deines Leibes, Jesus, den du Jungfrau im Tempel aufgeopfert hast.
2: Heilige Maria, Mutter Gottes, bitte für uns Sünder, jetzt und in der Stunde unseres Todes. Amen.
1: Gegrüßet seist du, Maria, voll der Gnade, der Herr ist mit dir. Du bist gebenedeit unter den Frauen, und gebenedeit ist die Frucht deines Leibes, Jesus, den du Jungfrau im Tempel aufgeopfert hast.
2: Heilige Maria, Mutter Gottes,

0: Das bitte für uns Sünder, jetzt und in der Stunde unseres Todes. Amen.
1: Gegrüßet seist du, Maria, voll der Gnade, der Herr ist mit dir. Du bist gebenedeit unter den Frauen, und gebenedeit ist die Frucht deines Leibes, Jesus, den du Jungfrau im Tempel aufgeopfert hast.
0: Heilige Maria, Mutter Gottes, bitte für uns Sünder, jetzt und in der Stunde unseres Todes. Amen.
1: Gegrüßet seist du, Maria, voll der Gnade, der Herr ist mit dir. Du bist gebenedeit unter den Frauen, und gebenedeit ist die Frucht deines Leibes, Jesus, den du Jungfrau im Tempel aufgeopfert hast.
0: Heilige Maria, Mutter Gottes, bitte für uns Sünder, jetzt und in der Stunde unseres Todes. Amen.
1: Ehre sei dem

0: O mein Jesus, verzeih uns unsere Sünden, bewahre uns vor dem Feuer der Hölle, führe alle Seelen in den Himmel, besonders jene, die deiner Barmherzigkeit am meisten bedürfen. Amen. Im letzten freudenreichen Geheimnis betracht mir Jesus, den du, O Jungfrau, im Tempel wiedergefunden hast.
1: Vater unser im Himmel, geheiligt werde dein Name, dein Reich komme, dein Wille geschehe, wie im Himmel, so auf Erden.
0: Unser tägliches Brot gib uns heute und vergib uns unsere Schuld, wie auch wir vergeben unseren Schuldigern. Und führe uns nicht in Versuchung, sondern erlöse uns von dem Bösen. Amen.
1: Gegrüßet seist du, Maria, voller Gnade. Der Herr ist mit dir. Du bist gebenedeit unter den Frauen. Und gebenedeit ist die Frucht deines Leibes, Jesus, den du, o Jungfrau, im Tempel wiedergefunden hast.
0: Heilige Maria, Mutter Gottes, bitte für uns Sünder, jetzt und in der Stunde unseres Todes. Amen.
1: Gegrüßet seist du, Maria, voller Gnade. Der Herr ist mit dir. Du bist gebenedeit unter den Frauen. Und gebenedeit ist die Frucht deines Leibes, Jesus, den du, o Jungfrau, im Tempel wiedergefunden hast.
0: Heilige Maria, Mutter Gottes, bitte für uns Sünder, jetzt und in der Stunde unseres Todes. Amen.
1: Gegrüßet seist du, Maria, voller Gnade. Der Herr ist mit dir. Du bist gebenedeit unter den Frauen. Und gebenedeit ist die Frucht deines Leibes, Jesus, den du, o Jungfrau, im Tempel wiedergefunden hast.
0: Heilige Maria, Mutter Gottes, bitte für uns Sünder, jetzt und in der Stunde unseres Todes. Amen.
1: Gegrüßet seist du, Maria, voller Gnade. Der Herr ist mit dir. Du bist gebenedeit unter den Frauen. Und gebenedeit ist die Frucht deines Leibes, Jesus, den du, o Jungfrau, im Tempel wiedergefunden hast.
0: Heilige Maria, Mutter Gottes, bitte für uns Sünder, jetzt und in der Stunde unseres Todes. Amen.
1: Gegrüßet seist du, Maria, voller Gnade. Der Herr ist mit dir. Du bist gebenedeit unter den Frauen, und gebenedeit ist die Frucht deines Leibes, Jesus, den du, o Jungfrau, im Tempel wiedergefunden hast.
0: Heilige Maria, Mutter Gottes, bitte für uns Sünder, jetzt und in der Stunde unseres Todes. Amen.
1: Gegrüßet seist du, Maria, voller Gnade, der Herr ist mit dir. Du bist gebenedeit unter den Frauen, und gebenedeit ist die Frucht deines Leibes, Jesus, den du, o Jungfrau, im Tempel wiedergefunden hast.
0: Heilige Maria, Mutter Gottes, bitte für uns Sünder, jetzt und in der Stunde unseres Todes. Amen.
1: Gegrüßet seist du, Maria, voller Gnade, der Herr ist mit dir. Du bist gebenedeit unter den Frauen, und gebenedeit ist die Frucht deines Leibes, Jesus, den du, Jungfrau, im Tempel wiedergefunden hast.
0: Heilige Maria, Mutter Gottes, bitte für uns Sünder, jetzt und in der Stunde unseres Todes. Amen.
1: Gegrüßet seist du, Maria, voller Gnade. Der Herr ist mit dir. Du bist gebenedeit unter den Frauen, und gebenedeit ist die Frucht deines Leibes, Jesus, den du, o Jungfrau, im Tempel wiedergefunden hast.
0: Heilige Maria, Mutter Gottes, bitte für uns Sünder, jetzt und in der Stunde unseres Todes. Amen.
1: Gegrüßet seist du, Maria, voller Gnade. Der Herr ist mit dir. Du bist gebenedeit unter den Frauen, und gebenedeit ist die Frucht deines Leibes, Jesus, den du, o Jungfrau, im Tempel wiedergefunden hast.
0: Heilige Maria, Mutter Gottes, bitte für uns Sünder, jetzt und in der Stunde unseres Todes. Amen.
1: Gegrüßet seist du, Maria, voller Gnade. Der Herr ist mit dir. Du bist gebenedeit unter den Frauen, und gebenedeit ist die Frucht deines Leibes, Jesus, den du, o Jungfrau, im Tempel wiedergefunden hast.
0: Heilige Maria, Mutter Gottes, bitte für uns Sünder, jetzt und in der Stunde unseres Todes. Amen.

0: O mein Jesus, verzeih uns unsere Sünden, bewahre uns vor dem Feuer der Hölle, führe alle Seelen in den Himmel, besonders jene, die deiner Barmherzigkeit am meisten bedürfen. Amen. Wir beten noch in der Meinung des Heiligen Vaters. Gerne darf sich noch ein Priester oder Diakon melden, um mit uns dann das Gebet im Segen abzuschließen. 089 517 008 008. Und im Monat Juni beten wir, dass der Sport ein Instrument des Friedens, der Begegnung und des Dialogs unter den Kulturen und Nationen sei. Vater unser im Himmel, geheiligt werde dein Name, dein Reich komme, dein Wille geschehe, wie im Himmel, so auf Erden. Unser tägliches Brot gib uns heute und vergib uns unsere Schuld, wie auch wir vergeben unseren Schuldigern. Und führe uns nicht in Versuchung, sondern erlöse uns von dem Bösen. Amen. Gegrüßet seist du, Maria, voll der Gnade. Der Herr ist mit dir. Du bist gebenedeit unter den Frauen, und gebenedeit ist die Frucht deines Leibes, Jesus. Heilige Maria, Mutter Gottes, bitte für uns Sünder, jetzt und in der Stunde unseres Todes. Amen. Ehre sei dem Vater und dem Sohn und dem Heiligen Geist.
1: Wie im Anfang, so auch jetzt und alle Zeit und in Ewigkeit. Amen.
0: Maria, du Königin des Friedens,
1: bitte für uns.
0: Maria, mit dem Kinde lieb,
1: uns allen deinen Segen gib.
0: Amen. Wir dürfen jetzt noch zum priesterlichen Segen begrüßen. Grüß Gott.
2: Guten Morgen, hier spricht Diakon Gerbode aus Alfter bei Bonn. Und ich wünsche der ganzen Hörergemeinde einen wunderschönen guten Tag, einen guten Morgen. Und ganz besonders wollen wir den Segen Gottes abrufen. Der Herr sei mit euch.
0: Und mit deinem Geiste.
2: So segne uns auf die Fürsprache der heiligen Gottesmutter, der unserer Engel und Namenspatronen, der allmächtige Vater, der Sohn und der Heilige Geist.
0: Amen.
2: Gesegnete Zeit.
0: Danke, vergelt's Gott, gleichfalls ein Gesicht.
2: Und vielen Dank für Ihre wunderbaren Sendungen. Ich höre mit wachsender Begeisterung immer wieder Ihr Programm.
0: Schön, danke vielmals. Wiederhören. Und jetzt dürfen wir Sie auch noch einladen zu den Morgengebeten. Wilma Hime, Ehrenamtliche von der ersten Stunde an hier aus Balderschwang, ist mit mir im Studio. Mein Name Adelheid Niklaser. Wir beginnen jetzt die Morgengebete mit dem Loblied, das sicher viele mit einstimmen können. Lobe den Herrn, meine Seele.

0: Mein Gott, ich weihe dir alles, was ich heute tue, in deinen Anliegen und zur Ehre des Herzens Jesu. Jeden Schlag meines Herzens, meine Gedanken und all mein Tun möchte ich vereinen mit deinen Gaben. Ich möchte meine Fehler wieder gut machen, indem ich sie in den Feuerofen deiner barmherzigen Liebe werfe.
1: O mein Gott, schenke mir und denen, die mir nahe stehen, die Gnade, dass wir aus Liebe zu dir deinen göttlichen Willen vollkommen erfüllen.
0: Hilf uns, die Freuden und das Leid dieses vergänglichen Lebens anzunehmen, damit wir eines Tages für die ganze Ewigkeit vereint in den Himmeln.
1: Amen.

0: Heiliger Geist, ich bitte dich um die Gabe der Weisheit, um dich und deine göttliche Vollkommenheit besser zu verstehen.
1: Ich bitte dich um die Gabe der Einsicht, um die Geheimnisse des Glaubens tiefer zu verstehen.
0: Gib mir die Gabe der Erkenntnis, damit ich mein Leben nach den Grundsätzen des Glaubens führen kann.
1: Gib mir die Gabe des Rates, damit ich in jeder Frage deinen Rat suchen und ihn immer in dir finden kann.
0: Heiliger Geist, gib mir die Gabe der Stärke, damit mich keine irdischen Ängste und Sorgen von dir wegreißen können.
1: Gib mir die Gabe der Frömmigkeit, damit ich in deiner Größe immer mit kindlicher Liebe dienen kann.
0: Gib mir die Gabe der Gottesfurcht, damit ich Gott, den Menschen und der Schöpfung in Ehrfurcht begegne. Amen.

0: Herr Jesus Christus, unser König und unser Gott, du bist Mensch geworden, um uns an deiner Gottheit Anteil zu geben. Du bist wahrhaft unser lebendiges Brot in der anbetungswürdigen Eucharistie.
1: Wir bitten dich, gib, dass wir in der Verehrung eines so großen Mysteriums der zärtlichsten Jungfrau Maria gedenken, von der du durch das Wirken des Heiligen Geistes empfangen werden wolltest.
0: Lass uns auch die Verehrung nachahmen, die sie selbst auf Erden diesem wunderbaren Sakrament entgegengebracht hat, sodass wir einst sehen werden, wie dein eucharistisches Königtum sich ausbreitet und im ganzen Universum aufblüht. Du, der du lebst und herrschst in Ewigkeit.
1: Amen.

0: Wir sind im Monat Juni, wo wir ganz besonders das heilige Herz Jesu verehren. O heiligstes Herz Jesu, du Quelle der Barmherzigkeit, aus der über die ganze Menschheit Strahlen unbegreiflicher Gnaden strömen, ich flehe dich an um Erleuchtung und Barmherzigkeit für die armen Sünder.
1: O Jesus, gedenke deines bitteren Leidens und lasse nicht zu, dass Seelen verloren gehen, die mit deinem so kostbarem Blut und Wasser deines Herzens erkauft wurden.
0: O Jesus, wenn ich den gewaltigen Preis deines Blutes bedenke, freut mich seine Größe, denn ein Tropfen hätte für alle Sünder gereicht. Obgleich die Sünde einen Abgrund der Boshaftigkeit und Undankbarkeit darstellt, ist der für uns entrichtete Preis unvergleichlich.
1: Möge darum jede Seele in deinem Leiden Vertrauen finden und Hoffnung auf deine unendliche Barmherzigkeit.
0: Amen.

0: Freu dich, Jungfrau Maria. Im Jubel der Welt geht die Verkündigung des Wortes hinaus in die Welt über die Wellen des Äthers bis an die äußersten Grenzen einer nach Heil dürstenden Erde.
1: In deinem jungfräulichen Schoß ist Gottes Wort Fleisch geworden. Verbreitet in allen Himmelsrichtungen erfüllt es die Herzen mit Freude und Frieden. Es ist für die Kirche in deinem mütterlichen Herzen ein großartiges Geschenk der Liebe entstanden. Es sind Radio Maria und Radio Horeb demütig in deinem Dienst im Weinberg des Herrn.
0: Als Weltfamilie, die du vereinst aus den Völkern und Nationen, weihen wir uns dir und rufen dich an als Königin aller Herzen. Glaube und Liebe, Hoffnung und Frieden sind die frohe Botschaft, die deine Kinder in Demut und Treue ihren Brüdern und Schwestern überbringen.
1: Breite deinen Mantel über das Leiden der Welt, über die Armen und Kranken, die Einsamen und Bedrückten. Alle Irrenden, die das Licht suchen, mögen darunter Schutz finden.
0: Bald komme die Zeit der Gnade des endgültigen Triumphes deines unbefleckten Herzens. Lass uns dir dienen mit unserem Leben, so dass auf Erden das leuchtende Morgenrot der Kultur der Liebe erstrahlt, in der Gemeinschaft mit dem dreieinigen Gott, dem Vater und dem Sohn und dem Heiligen Geist und zu seiner Verherrlichung.
1: Maria, Königin unseres Radios,
0: bitte für uns. Amen.

0: Heiliger Schutzengel, Gottes liebende Sorge, hat dich mir zum Begleiter gegeben. Du bist sein Anruf an mein Gewissen. Verhilf mir zu klarer Entscheidung. Du bist seine führende Hand. Bleibe bei mir Tag und Nacht. Du bist sein machtvoller Arm. Kämpfe mit mir für sein Reich. Amen. Amen. Bitten wir um den Segen Gottes.
1: Mit seinem Segen begleite uns Gott, der Vater, der uns das Leben schenkt, der Sohn, der Tod und Angst besiegt hat, der Heilige Geist, der tröstet und aufrichtet. Mit seinem Segen begleite uns Gott, er, der Treue und Barmherzige, der Vater, der Sohn und der Heilige Geist.
0: Amen. So danken wir Ihnen für das gemeinsame Gebet. Singen wir noch einmal nach diesen Morgengebeten dem Herrn unser Loblied. Ja, o Herr, du bist gut.

0: Ein Dankeschön an Wilma Hiemer, ehrenamtliche Mitarbeiterin hier aus Balderschwang seit Anfang an. Danke, dass du gekommen bist heute Morgen.
1: Gerne.
0: Wir dürfen Sie jetzt einladen, um 7 Uhr das Morgenlob mit zu feiern, mit zu singen und zu beten. Aus dem Stundengebet der Kirche, die sogenannte Laudes, beten wir heute mit den Klarissenkapuzinerinnen von der ewigen Anbetung im Kloster Bethlehem und schalten dann nach Koblenz. Für jene, die gerne das Evangelium des heutigen Tages mit der ganzen Kirche mit betrachten, heute ist es aus Matthäus entnommen, im 6. Kapitel ab Vers 7 bis 15. Jesus lehrt die Jünger, er lehrt uns alle, wie wir beten sollen zum Vater. Im Evangelium nach Matthäus im 6. Kapitel ab Vers 7.

Das Tagesevangelium hier bei Radio Horeb an diesem neuen Morgen, Donnerstag der 11. Woche im Jahreskreis heute. Ich heiße herzlich willkommen, hören wir hin auf das Wort Gottes heute, wo Jesus die Jünger, aber auch uns beten lehrt. Wir sollen nicht plappern, hören wir. Er lehrt uns beten und uns vor allem an den Vater zu wenden. Hören wir jetzt aus Matthäus im 6. Kapitel, die Verse 7 bis 15. Wir bitten dich, Heiliger Geist, sei du es, der unsere Herzen jetzt öffnet für das Wort, das uns heute ergeht. Und lehre du uns beten, Heiliger Geist. Danke. Aus dem Heiligen Evangelium nach Matthäus. In jener Zeit sprach Jesus zu seinen Jüngern: Wenn ihr betet, sollt ihr nicht plappern wie die Heiden, die meinen, sie werden nur erhört, wenn sie viele Worte machen. Macht es nicht wie sie, denn euer Vater weiß, was ihr braucht, noch ehe ihr ihn bittet. So sollt ihr beten: Unser Vater im Himmel, geheiligt werde dein Name, dein Reich komme, dein Wille geschehe, wie im Himmel so auf Erden. Gib uns heute das Brot, das wir brauchen, und erlass uns unsere Schulden, wie auch wir sie unseren Schuldern erlassen haben. Und führe uns nicht in Versuchung, sondern rette uns vor dem Bösen. Denn wenn ihr den Menschen ihre Verfehlungen vergebt, dann wird euer himmlischer Vater auch euch vergeben. Wenn ihr aber den Menschen nicht vergebt, dann wird euch euer Vater eure Verfehlungen auch nicht vergeben. Soweit heute das Wort Gottes an uns aus Matthäus im 6. Kapitel, das Tagesevangelium. Lasset uns beten. Allmächtiger, ewiger Gott, wir dürfen dich Vater nennen, denn du hast uns an Kindesstatt angenommen. Gib, dass wir mehr und mehr aus dem Geist der Kindschaft leben, damit wir die wahre Freiheit finden und das unvergängliche Erbe erlangen. Darum bitten wir durch Jesus Christus, deinen Sohn, unseren Herrn und Gott, der in der Einheit des Heiligen Geistes mit dir lebt und herrscht in Ewigkeit. Amen. Singet Lob und Preis. Dank sei Gott dem Herrn.

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Guten Morgen, sagt Ihnen Adelheid Niklaser. Wir haben jetzt eine Stunde lang des Gebetes gehabt. Dürfen Sie auch noch um ein Einladen, weitere Gebetszeiten bei uns wahrzunehmen. Eine Besonderheit in diesen Tagen ist ein Gebet aus der Gebetsstätte Medjugorje in Bosnien und Herzegowina. Da gibt es eine Initiative von 9 Tagen einer sogenannten Novene, wird täglich um 22 Uhr der Rosenkranz für den Frieden in der Welt gebetet. Wir schließen uns bei Radio Horeb dieser Gebetsinitiative an und laden heute Abend um 22 Uhr zum Rosenkranz für den Frieden ein. Und jetzt gleich um 7 Uhr stimmen wir mit ein in das Morgenlob der Kirche. Wir beten und singen mit den Klarissenkapuzinerinnen von der ewigen Anbetung im Kloster Bethlehem in Koblenz. Um 7:30 Uhr, um 7:30 Uhr hören wir einen Impuls, Gedanken für den Tag von Pfarrer Ulrich Filler. Er ist Bestsellerautor und arbeitet als Seelsorger in St. Hubertus und Maria Geburt in Köln-Stammheim. Sein Thema heute: die 3 Gipfel. Sind wir gespannt, was hinter diesem Thema steckt. Um 7:30 Uhr im Impuls, die Gedanken und für den Tag.

7 Uhr ist es. Grüß Gott und guten Morgen hier bei Radio Horeb. Wir stimmen jetzt ein in das Morgenlob der Kirche in die Laudes und schalten dazu zu den Klarissenkapuzinerinnen von der ewigen Anbetung ins Kloster Bethlehem nach Koblenz.

0: Wir beten die Laudes ab Seite 522 im Stundenbuch und beginnen mit dem Invitatorium auf Seite 518.
1: Herr,

0: An seinem heiligen Berg werft euch nieder.
1: Aus dem ersten Petrusbrief. Dient einander als gute Verwalter der vielfältigen Gnade Gottes, jeder mit der Gabe, die er empfangen hat. Wer redet, der rede mit den Worten, die Gott ihm gibt. Wer dient, der diene aus der Kraft, die Gott verleiht. So wird in allem Gott verleiht.

0: Gepriesen sei Gott, der allmächtige Vater, der alle Zeit für uns sorgt. Zu ihm lasst uns beten.
1: Dir sei die Ehre in Ewigkeit.
0: Gott, du hast uns Menschen wunderbar geschaffen und noch wunderbarer erneuert. Gib, dass wir dir alle Zeit danken.
1: Dir sei Ehre in Ewigkeit.
0: Du hast uns zum Beginn dieses neuen Tages geführt. Gib, dass wir über all unserem Tun dich nicht vergessen.
1: Dir sei Ehre in Ewigkeit.
0: Reinige unser Herz von jedem bösen Verlangen. Mach uns bereit, heute in allem deinen Willen zu tun.
1: Dir sei Ehre in Ewigkeit.
0: Öffne unsere Augen für die Not der Mitmenschen und lass sie unsere Hilfe erfahren.
1: Dir sei Ehre in Ewigkeit.
0: Herr, erbarme dich unser.
1: Christus, erbarme dich unser.

0: also auf Erden. Unser tägliches Brot gib uns heute und vergib uns unsere Schuld, wie auch wir vergeben unseren Schuldigern. Und führe uns nicht in Versuchung, sondern erlöse uns von dem Bösen.
1: Allmächtiger Gott, erleuchte die Völker, die im Schatten des Todes sitzen, mit dem Licht jener Herrlichkeit, mit der uns der Aufgang aus der Höhe heimgesucht hat, Jesus Christus, unser Herr, der in der Einheit des Heiligen Geistes mit dir lebt und herrscht in alle Ewigkeit.
0: Amen. Und mit deinem Geiste.
2: Mit den Klarissenkapuzinerinnen von der ewigen Anbetung im Kloster Bethlehem in Koblenz

der Programmtipp für Sie für den heutigen Tag. Und da schauen wir auf die Senderei Lebenshilfe um 10 Uhr. Vergebung ist ein Schlüssel, um nach Konflikten und zerbrochenen Beziehungen wieder mit dem Leben klarzukommen. Auch dann, wenn es nicht zu einer Versöhnung kommen kann. Ursula Fielner lebt seit 24 Jahren von ihrem Mann getrennt. In der Senderei Lebenshilfe heute um 10 Uhr beschreibt sie, wie sie vergeben konnte und was Vergebung von Versöhnung unterscheidet. Vergebung ist

ist eine Entscheidung, Versöhnung ein Geschenk. So Ursula Fehlner, hören Sie sie in unserer Sendereihe Lebenshilfe heute um 10 Uhr hier bei Radio Horeb.

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2: Siebenuhr dreißig, halb acht. Der Impuls hier bei Radio Horeb über 3 Gipfel spricht heute Pfarrer Ulrich Filler, Bestsellerautor, und er arbeitet als Seelsorger in St. Hubertus und Maria Geburt in Köln-Stammheim. Guten Morgen, Pfarrer Filler.
3: Guten Morgen, liebe Hörer. Wer das Geheimnis Gottes ergründen will, muss in die Höhe, auf dem Berg, begegnet man Gott am besten, oben, auf dem Gipfel, wo der Himmel besonders nah ist. Die Bibel kennt 3 besondere Berge der Nähe Gottes: den Berg Sinai, den Berg Tabor und den Ölberg. Wer Gott begegnen will, muss in die Höhe. Das bedeutet, früh aufstehen und sich auf den Weg machen. Die anstrengende und schweißtreibende Kraxelei und Kletterei hat ihren eigenen Sinn. Denn Gott offenbart sich nicht zum Spaß. Er lässt uns nicht einen Blick in sein Innerstes tun, um unsere Neugierde zu befriedigen. Gott offenbart sich, weil er eine Beziehung mit uns eingehen will. Er zeigt sich, weil er uns nahe kommt. Die Offenbarung seines Wesens stiftet Beziehung. Dem unbeteiligten, gelangweilten Stubenhocker, der den Ofen der Ich-Sucht dem Weg in die Höhe vorzieht, kann Gott nicht begegnen. Auf dem Berg offenbart Gott sein Wesen als Beziehung, als Liebe, als Dreifaltigkeit. Das geschieht allmählich, nach und nach, im Laufe der Heilsgeschichte, denn das Geheimnis Gottes ist zu groß, als dass wir es vollständig erfassen, überschauen, durchdringen und verstehen können. Wir können uns immer nur einer Seite nähern. Und jede dieser Annäherungen, die uns möglich sind, führt uns auf einen anderen Berg. Im alten Bund steigen wir mit Moses auf den Berg Sinai und begegnen dem Herrn und Schöpfer, der sich voller Liebe und Barmherzigkeit als Immanuel, als Gott mit uns, offenbart. Im Evangelium steigen wir mit Jesus und Petrus, Jakobus und Johannes auf den Tabor, den Berg der Verklärung, und begegnen dem Vater, der uns Jesus als seinen geliebten Sohn offenbart. Und am Himmelfahrtstag steigen wir mit den Aposteln auf den Ölberg und erleben, wie Jesus von der Wolke aufgenommen und den Blicken entzogen wird, nachdem er das Kommen des Heiligen Geistes ankündigte. Und auf allen 3 Bergen finden wir dasselbe Muster. Sind wir am Gipfel angekommen, zeigt sich die Gegenwart Gottes in einer leuchtenden Wolke. Und aus der Wolke erschallt die Stimme Gottes. Es kommt zu einem Gespräch zwischen Gott und Mensch. Und der Mensch antwortet im Gebet und er wird von Gott berührt, verwandelt und gesandt. Die Begegnung mit Gott bleibt nicht in den Kleidern hängen. Sie macht etwas mit dem Menschen, der sich auf diese Begegnung einlässt. Gott berührt zum Beispiel den Mose, er zeichnet und verwandelt ihn, sodass das Gesicht des Mose strahlt und leuchtet vom göttlichen Glanz. Er muss später, als er heruntersteigt vom Berg, einen Schleier tragen, um die anderen nicht zu blenden. Und eine ganz ähnliche Erfahrung machen Petrus, Jakobus und Johannes auf dem Berg der Verklärung. Das Gesicht des Herrn leuchtet wie die Sonne. Und Jesus ist ja nicht nur wie Mose der Stellvertreter des Volkes, er ist der eine Mensch, der Mensch für alle Menschen, der zugleich auch der Sohn des Vaters ist. Und der Vater offenbart auf dem Berg sein Wesen, das ist Beziehung. Dieser ist mein geliebter Sohn, an dem ich Wohlgefallen gefunden habe, auf ihn sollt ihr hören. Und die Apostel erschrecken und sie werfen sich mit dem Gesicht zu Boden. Das Geheimnis Gottes ist so groß. Allein in der Anbetung ist es zu ertragen. Auf dem Ölberg, bei der Himmelfahrt, fallen die Apostel auch nieder, als sie Jesus 40 Tage nach Ostern sehen. Die Anbetung öffnet ihr Herz und Gott kann auch hier sein Wesen offenbaren. Die Wolke entzieht den auferstandenen Blicken der Jünger. Jesus ist nun ganz als Sohn und Mensch in Gottes Herrlichkeit. Aber diese Wolke ist nicht nur das Ziel, sondern auch der Ursprung. Denn Vater und Sohn senden den Heiligen Geist, der die Kirche am Pfingsttag lebendig macht und der uns mit aufnimmt in diese Beziehung Gottes, in dieses neue Leben Gottes. Und wenn wir fragen, wie können wir denn auf diesen Gipfel steigen, wie können wir dort am Leben Gottes teilhaben, dann ist es gut zu hören, dass wir heute nicht mehr zu Bergsteigern werden müssen, sondern wir begegnen dem dreifaltigen Gott in einem Raum, in dem sich diese Beziehung für uns eröffnet. Ein dreifacher Raum. Es ist der Raum der Gemeinschaft mit den Jüngern und den Aposteln, der Gemeinschaft mit den Frauen und Freunden Jesu, mit seiner Mutter, die Gemeinschaft der Kirche, wie sie als Bild im Abendmahlsaal festgehalten ist, als die Kirche das Pfingstfest erwartet. Von Anfang an ist die Kirche eine Gemeinschaft, sozusagen eine Seilschaft, ohne die wir in den unwirtlichen Berglandschaften dieser Weltzeit verloren gehen und verschmachten müssen. Und diese Gemeinschaft wird gefeiert im Mahl. Bereits auf dem Sinai, auf dem Gottesberg Horeb, wurde der Bundesschluss im Mahl gefeiert und vollzogen. Mose und die Ältesten Israels durften Gott schauen und sie aßen und tranken. Und das Pfingstereignis wird erwartet im Abendmahlsaal an der Stelle, wo die Eucharistie zum ersten Mal gefeiert wurde. Die Kirche wächst aus diesem Mahl, aus der Feier der Eucharistie. Und so wird diese Gemeinschaft zu dem Ort und zu dem Raum, in dem jeder von uns ganz persönlich auch heute Morgen seine Antwort geben kann, sein Ja sprechen kann, niederfallen kann, anbeten kann, Ja sagen kann zu dieser Beziehung und sich vom Herrn berühren, verwandeln und senden lassen kann. So werden wir jeden Morgen hineingenommen in die Gemeinschaft mit dem dreifaltigen Gott, beschenkt mit seinem Leben, erleuchtet und entzündet als Kinder des Lichts und als Boten seiner Liebe und Freude. Dazu segne euch der allmächtige und gütige Gott, der Vater und der Sohn und der Heilige Geist. Amen. Gelobt sei Jesus Christus in Ewigkeit. Amen.
2: Danke für diesen Impuls, danke für diese Gedanken heute Morgen über die drei Gipfel. Das war Pfarrer Ulrich Filler, Bestsellerautor, und er arbeitet als Priester, Seelsorger in St. Hubertus und Maria Geburt in Köln-Stammheim.

7:42 ist es und wir haben in Kürze die Lesungen der Lesehure zur Betrachtung in der Hand. Wenn Sie sie vorbereiten möchten, im Lektionar zum Stundenbuch finden Sie im Heft Römisch 2,5 die beiden Lesungen zum heutigen Donnerstag der 11. Woche im Jahreskreis. Die erste Lesung ist immer ein Text aus der Bibel. Aus dem Alten Testament betrachten wir heute aus dem Buch Hagai, das 2. Kapitel. Ab Vers 10 über das neue Heil und die Verheißung an den Davidsohn. Das Buch Hagai, 2. Kapitel, Vers 10 bis 23. Und die zweite Lesung aus dem Buch gegen Fabian von Fulgentius von Ruspe. Er spricht über die Teilnahme am Leib und Blut des Herrn, der uns heiligt. Im Lektionar zum Stundenbuch finden Sie beide Texte auf Seite 162.

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Wir betrachten die beiden Lesungen der Lesehure zum heutigen Donnerstag der 11. Woche aus unserem Medienhaus in Balderschwang. Grüß Sie, Adelaide Niklaser. Guten Morgen. Wir hören zunächst einen Ausschnitt aus dem Buch Haggai im Alten Testament, im 2. Kapitel ab Vers 10. Diese Lesung und auch die zweite Lesung finden Sie aber auch im Lektionar zum Stundenbuch Römisch 2,5 auf Seite 162. Aus dem Buch Haggai. Im zweiten Jahre des Darius erging am 24. Tag des neunten Monats dieses Wort des Herrn an den Propheten Haggai. So spricht der Herr der Heere. Er bitte von den Priestern eine Weisung in folgender Frage. Wenn jemand heiliges Opferfleisch im Zipfel seines Gewandes trägt und mit dem Zipfel zufällig Brot oder etwas Gekochtes berührt oder Wein oder Öl oder sonst etwas Essbares, wird dieses dadurch geheiligt? Die Priester antworteten, nein. Da fragte Haggai, wenn jemand, der durch eine Leiche unrein geworden ist, das alles berührt, wird es dann unrein? Die Priester antworteten, ja, es wird unrein. Darauf erwiderte Haggai, ebenso sind in meinen Augen dieses Volk und diese Leute, Spruch des Herrn, und ebenso alles, was sie tun und was sie als Opfer darbringen, unrein ist es. Nun aber gebt Acht, was von heute an geschieht. Bevor man am Tempel des Herrn Stein auf Stein legte, wie ist es euch da ergangen? Kam man zu einem Kornhaufen, der 20 Effer haben sollte, so waren es nur 10. Kam man zur Kelter, um 50 Bat zu schöpfen, waren es nur 20. Mit Getreidebrand und Mehltau und Hagel schlug ich euch und machte alle eure Arbeit zunichte, und doch wandtet ihr euch mir nicht zu, Spruch des Herrn. Gebt Acht, was von heute an geschieht. Vom 24. Tag des 9. Monats an, dem Tag, an dem der Grundstein zum Tempel des Herrn gelegt wurde. Gebt Acht, ob das Saatkorn weiterhin im Speicher bleibt und ob Weinstock und Feigenbaum, Granatbaum und Ölbaum immer noch keine Frucht tragen. Von heute an spende ich Segen. Am 24. Tag des Monats erging das Wort des Herrn ein zweites Mal an Haggai. Sag zu Zarubbabel, zu dem Statthalter von Juda, ich lasse den Himmel und die Erde erbeben, ich stürze die Throne der Könige und zerschlage die Macht der Königreiche der Völker. Ich stoße die Kriegswagen samt ihren Fahrern um, die Pferde sinken samt ihren Reitern zu Boden, einer vom Schwert des anderen getroffen. An jenem Tag, Spruch des Herrn der Heere, nehme ich dich, mein Knecht Zerubbabel, Sohn Shealtiels, Spruch des Herrn, und mache dich zu meinem Siegelring, denn ich habe dich erwählt, Spruch des Herrn der Heere. Soweit die erste Lesung der Lesehure aus dem Buch Haggai.

Wir kommen zur zweiten Lesung der Lisihure. Von Fulgentius von Ruspe, lebte im 6. Jahrhundert, aus einem Buch gegen Fabian. Er spricht über die Teilnahme am Leid und Blut des Herrn. Er schreibt: Was der heilige Apostel Paulus als Auftrag des Herrn bezeugt, wird erfüllt bei der Feier des heiligen Opfers. Er sagt: Jesus, der Herr, nahm in der Nacht, in der er ausgeliefert wurde, Brot, sagte Dank, brach es und sprach: Das ist mein Leib, der für euch hingegeben wird. Das tut zum Gedenken an mich. Ebenso nahm er nach dem Mahl den Kelch und sprach: Dieser Kelch ist der neue Bund in meinem Blut, das tut, so oft ihr daraus trinkt. Zum Gedenken. Verkündet, so oft ihr daraus trinkt, zum Gedenken an mich, denn so oft ihr von diesem Brot esst und aus dem Kelch trinkt, verkündet ihr den Tod des Herrn, bis er kommt. Das Opfer wird also dargebracht, damit der Tod des Herrn verkündet und das Gedenken an den begangen wird, der für uns sein Leben hingegeben hat. Er selbst sagt: Es gibt keine größere Liebe als die, wenn einer sein Leben gibt für seine Freunde. Da also Christus aus Liebe zu uns gestorben ist, bitten wir zur Zeit des Opfers, wenn wir das Gedächtnis seines Todes begehen, dass uns durch die Ankunft des Heiligen Geistes die Liebe geschenkt werde. Wir bitten inständig, dass wir durch die Liebe, in der sich Christus für uns kreuzigen ließ, die Gnade des Heiligen Geistes erlangen. Die Welt soll uns gekreuzigt sein und wir der Welt. Wir ahmen den Tod des Herrn Jesus Christus nach, wie er durch sein Sterben ein für allemal tot für die Sünde ist, sein Leben aber für Gott lebt, so wollen auch wir in dieser neuen Wirklichkeit leben. Wenn wir die Gabe der Liebe erhalten haben, wollen auch wir die Sünde sterben, der Sünde sterben und für Gott leben. Die Liebe Gottes ist ausgegossen in unsere Herzen durch den Heiligen Geist, der uns gegeben ist. Denn auch die Teilhabe am Leib und Blut des Herrn, wenn wir sein Brot essen und seinen Kelch trinken, legt uns nahe, dass wir der Welt sterben und unser Leben mit Christus verborgen in Gott haben und unser Fleisch mit seinen Leidenschaften und Begierden kreuzigen. Soweit die zweite Lesung der Lesehure aus dem Buch gegen Fabian von Fulgentius von Ruspe.

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Grüß Gott und guten Morgen, sagt Ihnen Adelheid Niklaser. Wir dürfen um 8 Uhr ein Lebenszeugnis hören von Mutter Makaria, eine große Fürsprecherin Russlands. Die Mystikerin Mutter Makaria stammte aus bitterarmen Verhältnissen und ging als Analphabetin und Schwerbehinderte den Weg des Heiles. Die orthodoxe Kirche prüft das Verfahren zur Heiligsprechung. Aus ihrem Leben erzählt uns Werner Loss in unserer Sendereihe Kalenderblatt, jetzt gleich um 8 Uhr. Und um 8.15 Uhr im Interview des Tages schauen wir nach Frankreich. Nämlich Frankreich erlebt einen Taufboom. Immer mehr junge Erwachsene in Frankreich entdecken den christlichen Glauben für sich und lassen sich taufen. Die Zahlen steigen seit Jahren deutlich an. Was steckt hinter diesem unerwarteten Trend? Und was kann Deutschland davon lernen? Darüber sprechen wir heute im Interview des Tages mit Bischof Dr. Peter Kohlgraf, Vorsitzender der Pastoralkommission der Deutschen Bischofskonferenz, der kürzlich mit einer Delegation der DBK in Frankreich zu Besuch war. 8.15 Uhr, das Interview des Tages. Frankreich erlebt einen Taufboom, was Deutschland davon lernen kann. Wir sprechen mit Bischof Professor Dr. Peter Kohlgraf.

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0: Mit Werner Loss schauen wir heute Morgen in unserer Sendereihe Kalenderblatt auf eine große Fürsprecherin Russlands. Es ist die Mystikerin Mutter Makaria. Sie stammte aus bitterarmen Verhältnissen und ging als Analphabetin und Schwerbehinderte den Weg des Heils. Die orthodoxe Kirche prüft das Verfahren zur Heiligsprechung. Hören wir jetzt mehr aus ihrem Leben.
1: Am 13. Juni 1926 bringt das Ehepaar Artemev, einfache Leute aus dem russischen Dorf Karpowo westlich von Moskau, ihr Neugeborenes zur heiligen Taufe. Das Kind bekommt den Namen Feodosia, die von Gott gegebene. Später als russisch-orthodoxe Nonne wird sie Makaria heißen. Feodosia entwickelt sich normal. Früh beginnt die Kleine zu laufen, doch plötzlich vermag die aufgeweckte 1,5-Jährige, ihre Beine nicht mehr zu strecken. Sie hat beim Auftreten große Schmerzen und verliert mit der Zeit die Fähigkeit, sich aufrecht zu halten, so dass sie sich nur noch kriechend fortbewegen kann. Rückblickend erzählt Mutter Makaria: Ab meinem 3. Lebensjahr konnte ich keinen Zentimeter mehr gehen und wurde für meine Familie zu einer einzigen Last. Feodosias einziger äußerer Trost ist es, wenn ihr Vater sie auf den Schoß nimmt, während er aus der Heiligen Schrift vorliest. Auch wenn ihr Kinderherz nicht all die Worte über den guten Gott versteht, dringen sie doch tief in ihre Seele ein. Und bald wird diese innere geistliche Welt, der vertraute Umgang mit Engeln und Heiligen, von dem niemand etwas ahnt, zu ihrer einzigen Freude. Eines Morgens wacht die inzwischen 8-jährige Feodosia nicht mehr auf. Sie ist kalt und leblos. Rasch bringt der Vater sie ins Krankenhaus, wo die Ärzte nach der Untersuchung erklären: Wenn das Kind in 14 Tagen nicht aus dem komaartigen Schlaf erwacht, ist es tot. Doch Feodosias Körper erwärmt sich wieder und nach dem Erwachen am 14. Tag kriecht sie mit Mühe aus dem Totenzimmer. Bei ihrem Anblick sind alle starr vor Entsetzen. Was geschah in diesen 14 Tagen? 60 Jahre später erzählt die Mystikerin noch in allen Einzelheiten davon. Sie durfte die überströmende Freude des Paradieses erleben, sah Engel und Heilige und auch die Gottesmutter. Und sie flehte die himmlische Mutter an: Heile meine Beine oder lass mich hier bleiben. Doch die himmlische Zarin erwiderte: Du kannst nicht bleiben, du wirst auf Erden noch gebraucht. Während des Zweiten Weltkrieges besetzen die Deutschen im August 1941 auch Karpowo. Alle Familienmitglieder der Artemevs sind an der Front oder haben sich in Sicherheit gebracht. Nur die behinderte Feodosia hat man hilflos und ohne Nahrung allein zurückgelassen. Zudem liefern die verzweifelten Dorfleute alle Kleinkinder, die sie auf der Flucht in die Wälder nicht mitnehmen können, bei Feodosia ab. Es sind über 30. Und was tut das 15-jährige Mädchen? Das Mädchen zündet Kerzen an, nimmt einen Säugling auf den Arm und beginnt zu beten. Als deutsche Soldaten eindringen und sich anschicken, das Haus in die Luft zu sprengen, fleht Feodosia an: Könnt ihr wirklich so herzlos sein und alle meine Kinder umbringen? Einer der deutschen Offiziere erwidert mit Hilfe eines Dolmetschers lachend: Deine Kinder? Wie kann ein Mädchen so viele Kinder haben? Weil er aber gehört hatte, in diesem Haus lebe jemand mit prophetischer Gabe, so fragte er: Sag mal, Kleines, wo ist meine Frau und was macht sie? Der Offizier erschrickt über die wahre Antwort und er sagt: Wir haben noch nie jemanden wie dich beten sehen. Er stellt ihr einen Schutzbrief aus, den sie ans Fenster klebt. Daraufhin wird sie mit ihren Schützlingen nicht weiter belästigt oder bedroht. 1943 nimmt eine 72-jährige Nonne, Natalia, die von den Kommunisten aus ihrem Kloster vertrieben worden war, das Mädchen in ihr Haus in Tjomkino auf. Bis zum Tod von Mutter Natalia hat Feodosia es über 30 Jahre lang gut bei ihr. In der vom Gebet getragenen Atmosphäre des Hauses findet das Mädchen zu ihrer endgültigen Berufung. Sie legt aufgrund des kommunistischen Regimes heimlich die Gelübde als Gottgeweihte ab und nimmt später den Namen Makaria an. Wurde Feodosia früher nur ab und zu von Bittstellern aufgesucht, so setzt Mitte der 40er Jahre ein nicht endend wollender Besucherstrom ein. Mit dem Auto, mit dem Bus oder Zug kommen Russen, Ukrainer, Tataren, Zigeuner, orthodoxe Metropoliten suchen ebenso Hilfe wie einfache Gläubige, Juden und Atheisten. Jung und alt, alle erwarten körperliche oder geistliche Hilfe von dieser schwachen Frau, die gekrümmt und wie ein armes Häuflein elend im Bett liegt. Von dort aus erfüllt sie, fast 50 Jahre lang, treu ihre Berufung bis zu ihrem Tod. Etwas vom Außergewöhnlichsten in Mutter Makarias Leben ist ihr vertrauter Umgang mit der Gottesmutter, die ihr oft erschien. Maria setzte sich auf ein kleines Holzbänklein vor dem Bett und tröstet die Kranke liebevoll. Danach ist Makaria immer strahlend und heiter. Einmal fragt Makaria die Gottesmutter: »Mutter, warum hast du dir einen Krüppel wie mich ausgesucht?« Da antwortet diese: »Ich habe mich überall umgesehen und keine bessere gefunden als dich. Du bist die Auserwählte.« Als die 67-jährige Mutter Makaria am 18. Juni 1993 stirbt, sind ihre letzten Worte: »Betet und fastet. Darin liegt das Heil.« Es treffen über 5000 Dankesbriefe und Zeugnisse aus über 200 Städten Russlands ein, die im Hinblick auf die Heiligsprechung an die zuständige Diözese Smolensk weitergeleitet werden. Geistige Kinder errichten auch eine schöne Holzkirche, die am 8. August 2007 eingeweiht wird, und zudem ein kleines Museum, das Mutter Makarias persönliche Dinge beherbergt. In dem kleinen Haus befindet sich immer noch ihr Bett und jenes Holzbänklein, auf dem die Zarin des Himmels bei ihrem Kommen Platz genommen hatte.
0: Das war Werner Loss in unserer Senderei Kalenderblatt hier bei Radio Horeb, heute über die Mystikerin Mutter Makaria aus der orthodoxen Kirche, Fürsprecherin in Russland.

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2: Und im Programm bei Radio Horeb geht's gleich weiter mit dem Interview des Tages. Da schauen wir heute nach Frankreich. Immer mehr junge Menschen in Frankreich entdecken den christlichen Glauben für sich und lassen sich taufen. Die Zahlen steigen seit Jahren deutlich an. Was steckt hinter diesem unerwarteten Trend? Und was kann Deutschland davon lernen? Darüber sprechen wir heute im Interview des Tages mit Bischof Dr. Peter Kohlgraf, Vorsitzender der Pastoralkommission der Deutschen Bischofskonferenz, der kürzlich mit einer Delegation der DBK in Frankreich zu Besuch war. Ich verabschiede mich an dieser Stelle, wünsche Ihnen einen gesegneten Tag. Susanne Wundrack begrüßt Sie gleich aus unserem Studio in der Hauptstadt Bayerns, München. Alles Liebe Ihnen. Am Mikrofon heute Morgen war für Sie Adelheid Niklaser.

0: 8.15 Uhr, Viertel nach 8.
1: 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Im Studio Pascal Gégan. Während in Deutschland seit Jahren viele Menschen der katholischen Kirche den Rücken kehren, wächst in unserem Nachbarland Frankreich die Zahl der Erwachsenentaufen stetig. Und das schon seit einigen Jahren. Eine Delegation der Deutschen Bischofskonferenz ist kürzlich nach Frankreich gereist, um sich vor Ort ein Bild von den aktuellen Entwicklungen zu machen und pastorale Erfahrungen der Kirche in Frankreich für Deutschland aufzugreifen. Teil der Delegation war auch der Mainzer Bischof Dr. Peter Kohlgraf, Vorsitzender der Pastoralkommission der Deutschen Bischofskonferenz. Im Interview des Tages bei Radio Horeb sprechen wir heute mit Bischof Kohlgraf über diese Reise nach Frankreich und die daraus gewonnenen Erkenntnisse. Grüß Gott, Bischof Kohlgraf.
2: Grüß Gott.
1: Der Taufboom in Frankreich, der wird ja aktuell viel diskutiert, nicht in Deutschland, eigentlich weltweit. Und dieses Phänomen, das war ja auch ein Anlass für Ihre Reise vor kurzem nach Frankreich. Wie groß ist denn dieses Phänomen der Neutaufen, der Erwachsenentaufen tatsächlich? Was ist Ihr Eindruck aus der Reise?
2: Gut, die Zahlen sind schon überwältigend, würde ich mal sagen, für unsere deutschen Verhältnisse. Wir reden im letzten Jahr über 14.000 Erwachsenentaufen in ganz Frankreich und mindestens genauso viele Erwachsenenfirmungen, die gespendet wurden. Und das sind schon Zahlen, die natürlich auch für Frankreich auch die Bischöfe in Staunen versetzen. Also damit hatte dann niemand gerechnet.
1: Sie haben gerade eben schon gesagt, die Geistlichen in Frankreich ein bisschen ins Staunen gebracht, dieses Phänomen. Frankreich gilt ja allgemein als sehr säkulär. Können sich die Geistlichen dort vor Ort dieses Phänomen, diesen Trend zu diesen Erwachsenentaufen irgendwie erklären?
2: Natürlich versucht man sich das zu erklären, aber ich glaube, zunächst mal muss man sagen, bei allem Staunen und auch Glaubensfreude, die dort ausbricht, die Bischöfe und auch die Theologen, mit denen wir sprechen konnten, sind realistisch genug zu sagen, das ist jetzt keine Schubumkehr der Säkularisierung in Frankreich. Also Frankreich bleibt ein säkulares Land. Und auch diese Zahlen ändern nichts an diesem Faktum. Und dennoch darf man sich natürlich über dieses Faktum freuen. Was, glaube ich, wichtig ist zu sagen, dass Frankreich schon seit den 40er Jahren, vielleicht bewusster als Deutschland, dieses Thema des Erwachsenenkatechumenats auch auf dem Schirm hatte und das auch dem römischen Ritus entsprechend auch ausgebaut hat. Aber die Zahlen sind neu, das muss man sagen. Was sicherlich heute auch in Frankreich eine Rolle spielt, die Internationalität. Also wir reden über 80 Nationalitäten, die dort in den Gemeinden in Frankreich zusammenkommen.
1: Sie konnten auf Ihrer Reise ja mit Bischöfen, aber auch mit Influencern und vielen weiteren Personen sprechen. Welche Gründe wurden Ihnen denn dort bei diesen Gesprächen genannt für diese Rückkehr von manchen Leuten zum Glauben oder zur Neuentdeckung des Glaubens von manchen in Frankreich? Wer sind denn diese Neugetauften und die Gründe dafür?
2: Also es gibt so ein gängiges Erklärungsmotiv, was aber auch nicht überzeugt, dass man sagt, in Frankreich ist die Zahl der Kindertaufen erheblich zurückgegangen in den letzten Jahren und jetzt kommen die Menschen sozusagen als Erwachsene und entscheiden sich bewusst. Die Zahl der Kindertaufen bleibt niedrig, also das ist sozusagen dann auch die andere Seite der Wirklichkeit. Wir haben mit Taufbewerbern und Taufbegleitern gesprochen. Also jeder Taufbewerber bekommt einen persönlichen Taufbegleiter, der ihn über die vielen Monate oder auch Jahre des Katechumenats begleitet. Das ist vielleicht in Klammern gesagt, dieses Katechumenat ist sehr anspruchsvoll. Also es wird nicht sozusagen, ich sage es jetzt mal flapsig, nicht hinterhergeworfen. Auch die Taufe, nicht der Empfang der Sakramente. Die werden intensiv vorbereitet. Wir haben mit Taufbewerbern, mit Neugetauften gesprochen. Das sind sehr individuelle Motive. Also einer sagte uns, er hat eine katholische Trauung miterlebt und das wäre für ihn einfach so, dass er sich das für sich auch wünscht. Das ist ein Motiv. Ein anderes Motiv, das erzählte einer, wo jemand um die Taufe gebeten hat, aber gar nicht wirklich klar benennen konnte, was ist für ihn Taufe. Dann geht es darum, überhaupt mal die Sehnsüchte auch zu erfahren und verstehen, versuchen, was bewegt diesen Menschen, was verbindet er eigentlich mit diesem Wunsch der Taufe? Es gibt sicherlich auch den Wunsch von Sinn finden. Manche Menschen lassen sich taufen nach sehr existenziellen Erfahrungen, also schwierigen Erfahrungen, Tod eines Menschen, Krankheit, aber eben auch nach schönen Erfahrungen. Das ist so vielfältig, dass man wahrscheinlich keine einzige alleingültige Theorie dazu entwickeln kann.
1: Diese große Zahl an Erwachsenentaufen, die stellt ja sicherlich auch die Kirche vor Herausforderungen. Sie haben gerade eben schon davon berichtet, dass diesen Katechumenen eben Personen beiseite gestellt wird, die sie bei ihrem Weg zur Taufe, zur Firmung begleiten. Was konnten Sie da in Frankreich in Erfahrung bringen? Welche Herausforderung stellt das an die Kirche dort?
2: Gut, man muss erstmal für die Menschen, die da kommen, auch eine genügend große Anzahl an Ehrenamtlichen finden, an Taufbegleitern, denn die binden sich ja über Monate oder Jahre an diesen einen Taufbewerber. Das heißt, da ist eine hohe Verbindlichkeit. Und

0: Jahre in einer solchen Begleitungssituation zu sein.
1: Und diese ja große Zahl an Neutaufen, die ja in den letzten Jahren immer weiter gestiegen ist, das hat dann sicherlich auch einen Einfluss auf die Gemeinden vor Ort. Wie verändert dieses Phänomen das Leben der Gemeinden in Frankreich?
0: Das war für mich nochmal eine spannende Beobachtung, dass die französischen Bischöfe nicht versuchen, eine Parallelstruktur sozusagen für die Neugetauften oder die Taufbewerber zu gestalten, sondern sie sind Teil der ganz normalen Gemeinden. Und ich glaube, da passiert in beiderlei Richtung etwas. Einerseits bringen die Taufbewerber natürlich ihre Dynamik, ihre oft auch, sage ich mal, noch frische Glaubenserfahrung mit, die ja auch sehr persönlich sein kann. Und die trifft auf eine Gemeinde, die eher in traditionellen Formen lebt. Auf der anderen Seite, das ist ja auch der Sinn des Katechumenats, ist es für die Bischöfe schon wichtig, die oft sehr individuellen Motive eines Taufbewerbers dann auch einzubinden in die Erfahrung von Kirche und Gemeinde. Das heißt, den rein individuellen Blick einer persönlichen Bekehrung oder wie man das auch immer nennen mag, dann auch hineinzubinden in den Kontext von Kirche. Und das ist halt die Spannung, in der das Ganze sich vollzieht. Dadurch verändert sich möglicherweise eine traditionelle Gemeinde, indem sie mehr Dynamik bekommt. Aber es ist auch für die Taufbewerber oder Neugetauften wichtig, sozusagen sich einbinden zu lassen in eine Gemeinschaft.
1: Und wenn wir jetzt diesen Blick von Frankreich auf Deutschland richten, was von diesen Erfahrungen, die in Frankreich gemacht werden, wären oder sind für Deutschland interessant, können irgendwie übernommen, adaptiert werden? Und wo gibt es vielleicht aber auch Grenzen beim Übernehmen? Wo unterscheidet sich Frankreich von Deutschland?
0: Ich glaube, was wichtig ist, zu akzeptieren, dass diese Bewegung in Frankreich nicht auf eine evangelisierende Strategie sozusagen der Bischöfe oder der Gemeinden zurückzuführen ist. Also dass die Menschen kommen, viel entscheidender ist, die Peer Group sind Freundeskreise, sind Partner, sind Arbeitskollegen. Das wurde uns sehr deutlich gesagt. Und dann tritt sozusagen die Gemeinde in den Blick. Dort, wenn sich Taufbewerber gemeldet haben, die Gemeinde begleitet dann diesen Weg. Und das finde ich auch für Deutschland vielleicht auch nochmal wichtig, sich realistisch einzugestehen, wir müssen missionieren, wir müssen über das Evangelium sprechen, aber es geht nicht allein um große Strategien, die wir jetzt entwickeln, sondern wir müssten eigentlich, sage ich mal, unsere Gläubigen sprachfähiger machen oder mutiger machen, Menschen auch anzusprechen, von ihrem Glauben zu erzählen. Und dann braucht es praktisch Gemeinden mit einer Willkommenskultur. Es braucht Priester, es braucht Seelsorgerinnen und Seelsorger, die dann auch wissen, kann solchen Weg gestalten mit einem Taufbewerber. Da ist, glaube ich, bei uns noch eine große Ratlosigkeit, weil das mancher Priester vielleicht auch noch nie erlebt hat, dass sich da jemand bei ihm meldet und wie reagiere ich dann, wie gestalte ich so einen Weg. Das ist, glaube ich, schon auch eine Herausforderung für unsere Leute, wobei ich auch sagen darf, bei der Fahrt war ja auch Bischof Timmer Evers aus Dresden dabei. Er berichtete, dass das im Osten Deutschlands auch ein wachsendes Phänomen ist. Und ich würde auch für meine Diözese Mainz sagen, gerade in den Universitätsstädten werden die Taufbewerberzahlen auch mehr, wenn auch nicht in der Größenordnung wie in Frankreich.
1: Dann Ihnen vielen herzlichen Dank, Bischof Kohlgraf, für diesen Überblick zu Ihrer Reise und den daraus gewonnenen Erfahrungen. Dürfte ich Sie jetzt zum Abschluss noch um Ihren Segen bitten?
0: So segne euch der allmächtige Gott, der Vater und der Sohn und der Heilige Geist.
1: Amen. Vielen herzlichen Dank.
0: Danke Ihnen.
1: Der Mainzer Bischof Dr. Peter Kohlgraf, Vorsitzender der Pastoralkommission der Deutschen Bischofskonferenz, hier im Interview des Tages bei Radio Horeb. In Frankreich, da wächst seit Jahren die Zahl der Erwachsenentaufen. Die Gründe für den Taufboom, die daraus resultierenden Veränderungen sowie Herausforderungen für die Kirche und was man daraus für Deutschland lernen kann, darüber haben wir heute mit Bischof Kohlgraf gesprochen. 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

Nachrichten aus Kirche und Welt, direkt aus der aktuellen Redaktion von Radio Horeb. Im Studio für Sie, Sebastian Moll. Kinshasa. Im Osten der Demokratischen Republik Kongo breitet sich Ebola nach Angaben der Welthungerhilfe immer weiter aus. In der Provinz Ituri seien bereits 20 von 36 Bezirken betroffen. In Nord-Kivu 10 von 34 Bezirken, sagte die zuständige Landesdirektorin der Welthungerhilfe, Ursula Langkamp, der katholischen Nachrichtenagentur. Der Unterstützungsbedarf sei extrem hoch und wachse täglich. Das Ebola-Virus ist ein selten auftretender und äußerst aggressiver Erreger. Die Symptome ähneln einer Malaria- oder Grippeinfektion. Zumeist haben die Betroffenen Fieber, Kopf- und Muskelschmerzen, leiden an Übelkeit, Erbrechen und Durchfall. Die Sterblichkeit liegt je nach Virusvariante bei 25-90%. Brüssel. Die EU hat den russisch-orthodoxen Metropoliten der Halbinsel Krim, Tichon, auf ihre Sanktionsliste gesetzt. In der im Amtsblatt der Europäischen Union veröffentlichten Verordnung wird die Maßnahme damit begründet, dass der Bischof, so wörtlich, eine aktive Rolle bei der Verbreitung russischer Propaganda und Desinformation zur Rechtfertigung des Angriffskrieges Russlands gegen die Ukraine spiele. Tichon pflegt gute Kontakte zum russischen Präsidenten Wladimir Putin. Als ihn das orthodoxe Moskauer Patriarchat im Oktober 2023 zum Metropoliten von Simferopol und der Krim ernannte, wurde er in einigen russischen und ukrainischen Medien als Beichtvater des Kreml-Chefs bezeichnet. Vor einem Jahr berief ihn Putin in ein Beratungsgremium für die Erziehung von Kindern und Jugendlichen. Vatikanstadt. Der Bau einer großen Photovoltaikfarm auf vatikaneigenem Gelände rückt näher. Wie die Verwaltung des Vatikanstaats mitteilte, habe die Güterverwaltung des Heiligen Stuhls, der italienische Energieversorger Acea und die Vatikanische Umweltstiftung Fratello Sole eine entsprechende Absichtserklärung unterzeichnet. Sie legt einen Ablaufplan für die Errichtung eines großen Photovoltaikparks auf dem vatikaneigenen Gelände von Ponte Galeria nördlich von Rom fest. Die Stiftung Fratello Sole, die das Projekt federführend vorantreiben soll, hatte Papst Leo XIV. Wenige Wochen nach seinem Amtsantritt gegründet. Sobald die Anlage steht und produziert, wäre der Vatikan der erste Staat der Welt, der mehr Solarstrom herstellt, als er selbst verbraucht. In eigener Sache. 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Das waren Nachrichten aus Kirche und Welt. 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

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Es grüßt Sie aus dem Radio Horeb Studio in München, Susanne Buntrack. Guten Morgen. Der Schwerpunkt im Programm von Radio Horeb ist die Feier der Heiligen Messe. Um die Liturgie der Heiligen Messe geht es heute bei Pfarrer Richard Kocher im Gespräch um 8.40 Uhr. Und um 9 Uhr feiern wir dann die Heilige Messe mit dem Programmdirektor von Radio Horeb, mit Pfarrer Richard Kocher. Wir übertragen live aus der Pfarrkirche von Balderschwang am Hauptsitz von Radio Horeb. Wir übertragen in Ton und Bild. Die Heilige Messe können Sie auch im YouTube-Kanal von Radio Horeb mitfeiern. Ebenso mit dabei ist dann der katholische Fernsehsender EWTN.

0: Meine Frau aus Villingen-Schwenningen, grüß Gott.
1: Guten Tag. Ich möchte gern anonym bleiben. Ich habe zur Heiligen Messe mehrere Fragen. Bei uns wird generell der Ruf vor dem Evangelium aus dem Halleluja nicht gesprochen. Am Sonntag nur eine Lesung. Und nach dem Vaterunser wird das Gebet fast immer weggelassen. Erlöse uns, o Herr. Dann auch das Tagesgebet oder weitere Gebete im Gottesdienst überwiegend freigesprochen, nicht aus dem Messbuch. Und dann, was ich fragen wollte, wiederholt ist es vorgekommen, dass ein Kommunion ausgeteilt worden ist von einem Nichtbeauftragten, obwohl Kommunionhelfer im Gottesdienst anwesend waren. Das waren meine Fragen oder meine Bedenken.
0: Ja, da haben Sie jetzt schon einiges genannt. Zunächst einmal ist einfach ganz grundsätzlich festzuhalten, dass die Gläubigen ein Recht darauf haben, dass die Heilige Messe so gefeiert wird, wie die Ordnung der Kirche es vorsieht. Nach dem Konzil hat es viele Möglichkeiten durch die geänderte Liturgie gegeben, sich einzubringen, gestalterisch tätig zu sein. Ich nenne jetzt nur mal stellvertretend für vieles andere der Bußakt. Da gibt es mehrere Möglichkeiten, auch Kyrierufe, die Fürbitten, die Kommuniondanksagung. Aber es ist nicht vorgesehen gewesen, dass man das lateinische Wort für Liturgie Actio mit Action verwechselt und sich dort eine Action, eine Tätigkeit reserviert, wo sie gar nicht vorgesehen ist. Ich gehe die einzelnen Punkte durch. Der Ruf vor dem Evangelium, der Halleluja-Ruf, gehört dazu. Das macht ja irgendwie auch Sinn. Hallel, hebräisch, loben, preisen, ja, Halleluja, also Gott loben, Gott preisen. Jetzt kommt Christus selber in seinem Wort zu uns, dazu steht man auf und da ist der Halleluja-Vers vorgesehen. Also es ist nicht so, dass das fakultativ wäre, dass der Priester auswählen könnte. Es gehört einfach dazu. Ich kann es jetzt einfach nur sagen, wie die Ordnung der Kirche es vorsieht. Am Sonntag nur eine Lesung. Da muss ich Ihnen etwas erzählen, das ist 2005 gewesen. Da war ich in Vöcklam Markt und damals war der Präfekt der Sakramentenkongregation Kardinal Arinze da. Er ist ein Nigerianer, in dieser Diözese in Linz sind viele aus seinem Land im Dienst, hat sie besucht und wir haben eine Sendung mit ihm gemacht. Und dann hat er so richtig losgelegt, für alles Mögliche hat man Zeit, aber bei der Liturgie, da geizt man damit und man möchte es möglichst kurz haben und lässt dann eine Lesung weg. Und da ist mir über die Lippen gekommen, oh meine Güte, weil ich das auch gemacht habe. Aber es ist nicht in Ordnung. Und ich habe das ja vielleicht deshalb von früher her mit übernommen, weil es immer pressiert. Man hat 2, 3 Gottesdienste am Sonntag und kaum, dass man mit dem einen fertig ist, muss man schon zum nächsten Ort fahren. Aber im Bayerischen hatte ich gar nicht diese Not. Und ich habe das dann sofort wieder geändert. Und man sollte wirklich den Tisch des Wortes so decken, wie die Ordnung der Kirche es vorsieht. Sie sehen, bei mir war auch irgendwie keine böse Absicht dahinter, eine Gedankenlosigkeit, aber das muss man auch sich dann gefallen lassen, dass man gefragt wird von den Gläubigen. Bei mir war es sogar der Kardinal, der höchste Chef für die Ordnung der Kirche bei der Liturgie, der mir da indirekt eins übergebraten hat. Und dann ändere ich das halt. Und da bitte ich auch von meinen Mitbrüdern eine gewisse Demut, wenn man dann sagt, lieber Mitbruder, die Ordnung der Kirche sieht es doch so vor, dann halte ich mich auch daran. Also das ist so vorgesehen und wir sollten den Tisch des Wortes nicht weniger nährend decken, als die Ordnung der Kirche es vorsieht. Das sogenannte Gebet nach dem Vaterunser wird oft ausgelassen. Es ist der sogenannte Embolismus, griechisch Emballein, dazwischenwerfen. Also man wird oft so beten oder hört es oft so und führe uns nicht, sondern löse uns von dem Bösen und dann antworten die Gläubigen sofort, denn dein ist das Reich und die Kraft und die Herrlichkeit. Das ist nicht in Ordnung. Sie müssen dieses dazwischengeworfene Gebet nehmen, weil es nämlich unvorstellbar wichtig ist. Im Lateinischen heißt es, bewahre uns vor Verwirrung. Das meint nicht eine mentale Verwirrung, eine geistige Verwirrung. Das hat Gregor der Große im 6. Jahrhundert, 590 bis 604 war er Papst, in das Hochgebet der Kirche eingefügt, weil er gesagt hat, das Dröhnen, das Pochen an die Stadttore der Barbaren ist bis in die Kirchen hineinzuhören. Das heißt, es war die Zeit der Völkerwanderung, es war die Zeit der Stürme. Perturbatio meint Aufruhr, meint Bürgerkrieg. Bewahre uns vor Krieg. Das ist doch so unvorstellbar wichtig, dass davor, dass unsere Gesellschaft auseinanderfällt. Warum lassen wir denn das aus, dieses wichtige Gebet? Vorher hat jemand um den Weltfrieden gebetet. Also erlöse uns von dem Bösen. Früher hat die Kirche das noch aufgefächert vor der Liturgie, vergangenem, gegenwärtigen, zukünftigen. Wie viel Erlösung brauchen wir denn von dem Bösen? Das darf man doch ruhig nochmal nachklingen lassen. Also ich kann da meine Mitbrüder nicht verstehen, dass die da meinen, sie müssen abkürzen, vor allem wenn man weiß, wann dieses Gebet entstanden ist und was es aussagen möchte. Also der Embolismus gehört dazu, ist auch nicht fakultativ, dass man das einfach streichen könnte. Tagesgebete kann man viele auswählen. Da gibt es welche, die für den Tag vorgegeben sind, aber im Messbuch können Sie noch, wenn Sie wollen, zwischen mindestens 30 oder 40 anderen Gebeten auswählen. Aber das sollte man dann auch bei diesen belassen. Klar kann man vielleicht mal eine Formulierung abändern oder frei, aber meine Erfahrung ist, wenn man dann meint, man muss es freihändig machen und besser machen, wird es dann oft verschlimmbessert. Also es wird dann nicht besser oder kräftiger. Und natürlich auch hier dann wieder, wenn man schon Kommunionhelfer hat, dann soll man halt die nehmen, die dafür von der Kirche beauftragt worden sind. Also wenn jetzt die anderen da sind und die anderen sind nicht beauftragt, dann ist das auch eine Ungehörigkeit denen gegenüber, die die offizielle Beauftragung haben. Denn da sagen sie ja, wozu brauche ich das dann? Dann ist ja das nur ein Wisch vom Bischof. Dann hält man nämlich vom Bischof so eine Bestätigung, eine Beauftragung, der gar nichts wert ist, wenn andere das auch tun dürfen. Also nochmals, ich bin nicht der Zuchtmeister meiner Brüder. Ich weise nur auf die Ordnung der Kirche hin. Und wenn sie da vielleicht freundlich und in aller Ruhe hingehen, da hat es ja mehrere Schreiben aus Rom gegeben, in den 80er Jahren, inestimabile donum, unschätzbares Gut, und Redemptionis Sacramentum, ich glaube auch 2004, 2005 herum, wo immer wieder von Rom darauf hingewiesen worden ist, dass die liturgischen Bestimmungen einzuhalten sind. Sprechen Sie Ihren Priester in Liebe darauf an. Sie können sich auch beim Liturgischen Institut nochmal rückversichern. Also wenn Sie da irgendwelche Dokumente brauchen, weil Sie müssen dann auch gewappnet sein, dass er natürlich theologisch dagegen hält. Und versuchen Sie ihn in Liebe zu gewinnen, dass er das halt auch einhält. Vielleicht gut. Haben Sie ja Glück, ich wünsche es Ihnen.
1: Vergelt's Gott, ja. Gottes Segen, danke.
0: Ja, bitte. Ihnen alles Gute, vergelt's Gott und gesegnete Zeit.
2: Die liturgischen Bestimmungen sollen eingehalten und die Vorgaben der Kirche sollen bei der Feier der Heiligen Messe umgesetzt werden, so Pfarrer Richard Kocher und der Wunsch der Gläubigen. Feiern wir die Heilige Messe in Frieden und Einheit mit der Kirche. Das wollen wir auch um 9 Uhr tun, hier bei Radio Horeb Leb mit Gott, gemeinsam mit Pfarrer Richard Kocher, unserem Programmdirektor. Wir dürfen um 9 Uhr die Heilige Messe feiern. Wir übertragen aus der Pfarrkirche St. Anton am Hauptsitz von Radio Horeb in Balderschwang im Allgäu im Bistum Augsburg. Diese Heilige Messe wird auch im Bild übertragen. Über unsere Homepage horeb.org kommen Sie auf den Video-Livestream. Diesen finden Sie auch direkt im YouTube-Kanal von Radio Horeb. Und auch der katholische Fernsehsender EWTN wird mit dabei sein. Ich bin Susanne Wundrak. Schön, dass auch Sie mit dabei sind hier bei Radio Horeb, Ihrer christlichen Stimme in Deutschland.

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Kurz vor neun mit unserem Programmdirektor, mit Pfarrer Richard Kocher, dürfen wir jetzt die Heilige Messe feiern. Wir übertragen aus der Pfarrkirche St. Anton am Hauptsitz von Radio Horeb in Balderschwang im Allgäu im Bistum Augsburg. Diese Heilige Messe wird auch im Bild übertragen über unsere Homepage horeb.org. Kommen Sie auf den Video-Livestream, und zwar über Live, Video-Livestream und dann Livestream aus St. Anton in Balderschwang. Ebenso sind mit dabei der katholische Fernsehsender EWTN, der Live-Gottesdienstkanal von BibelTV und auch die Hörer von Radio Maria Deutschschweiz. Bereiten wir unser Herz im Namen des Vaters und des Sohnes und des Heiligen Geistes. Amen. Herr, mache du mein Herz bereit, dich zu empfangen. Schaffe durch deine Gnade in meinem Herzen Raum und Freiheit, sodass du darin aufbauen kannst, was dir wohlgefällig ist. Räume weg in mir, was dir im Wege steht. Durchdringe, was dein Wirken hemmt. Ergänze, was mir mangelt, und vermehre stets, was zu dir führt, damit deine überfließende Gnade mich reinigt im Lichte deines Kommens. Amen. Maria, Mutter der Kirche, erbitte uns viele geistliche Berufungen und christliche Familien. Amen.

Zum Einzug singen wir aus dem Gotteslob die Nummer 481, sondern der Gerechtigkeit, die Nummer 481 aus dem Gotteslob.

0: Gott ist hier an heiliger Stätte. Gott versammelt sein Volk in seinem Haus. Er schenkt ihm Stärke und Kraft. Im Namen des Vaters und des Sohnes und des Heiligen Geistes. Amen. Die Gnade unseres Herrn Jesus Christus, der war, der ist und der kommen wird, sei mit euch. Jesus lehrt im Evangelium des heutigen Tages seine Jünger beten, das Gebet aller Gebete, schlechthin das Vaterunser, und er fügt am Schluss an, denn wenn ihr den Menschen ihre Verfehlungen nicht vergebt, wird der himmlische Vater sie auch euch nicht vergeben. Nach meiner Erfahrung macht Gott hier keine Ausnahme. Das gilt absolut, und wenn Menschen andere in der Schuldhaft gleichsam festhalten, dann ist Gott konsequent und sagt, okay, dann wird nach deinen Sünden dir behalten werden. Und was das dann heißt im Endgericht, können wir uns ja ausmalen. Deshalb beginnt jede heilige Messe mit dem Schuldbekenntnis. Und wir sollen das nicht einfach nur so formelhaft herunterbeten, sondern auch wirklich uns besinnen und bereit sein zur Vergebung. Ich bekenne Gott, dem Allmächtigen, und allen Brüdern und Schwestern, dass ich Gutes unterlassen und Böses getan habe. Ich habe gesündigt in Gedanken, Worten und Werken, durch meine große Schuld. Darum bitte ich die selige Jungfrau Maria, alle Engel und Heiligen und euch Brüder und Schwestern, für mich zu beten bei Gott, unserem Herrn.
1: Der allmächtige Gott, erbarme sich unser, erlasse uns die Sünden nach und führe uns zum ewigen Leben.
2: Amen.

0: Lasset uns beten. Allmächtiger, ewiger Gott, wir dürfen dich Vater nennen, denn du hast uns an Kindesstatt angenommen. Gib, dass wir mehr und mehr aus dem Geist der Kindschaft leben, damit wir die wahre Freiheit finden und das unvergängliche Erbe erlangen. Darum bitten wir durch Jesus Christus, deinen Sohn, unseren Herrn und Gott, der in der Einheit des Heiligen Geistes mit dir lebt und herrscht in alle Ewigkeit.
1: Lesung aus dem Buch Jesus Sirach. In jenen Tagen stand Elia auf, ein Prophet wie Feuer. Sein Wort brannte wie eine Fackel. Er ließ über sie eine Hungersnot hereinbrechen und verringerte sie mit seinem Eifer. Durch das Wort des Herrn verschloss er den Himmel. Ebenso ließ er dreimal Feuer herabfallen. Wie wurdest du verherrlicht, Elia, durch deine Wunder? Wer wird sich gleich dir rühmen können? Der einen Verstorbenen auferweckt hat vom Tod und aus dem Hades durch ein Wort des Höchsten. Der Könige in die Vernichtung geführt hat und Berühmte weg von ihrem Lager. Der am Sinai eine Zurechtweisung hört und am Horeb Urteile der Vergeltung. Der Könige salbt zur Vergeltung und ihm nachfolgende Propheten. Der mit einem Wirbelsturm aus Feuer hinweggenommen wurde, in einem Wagen mit feurigen Pferden. Der aufgeschrieben ist für Zurechtweisungen für künftige Zeiten, um den Zorn vor dem Ausbruch zu besänftigen, um das Herz des Vaters dem Sohn zuzuwenden und um die Stämme Jakobs aufzurichten. Selig, die dich gesehen haben und die in Liebe entschlafen sind, denn auch wir werden gewiss leben. Elia, er wurde vom Wirbelsturm verhüllt und Elisha wurde mit seinem Geist erfüllt. Zu seiner Zeit wurde er von keinem Herrscher ins Wanken gebracht und niemand hatte Macht über ihn. Kein Wort ging über seine Kraft und noch im Tod hat sein Leib prophezeit. In seinem Leben hat er Wunder getan und im Tod waren seine Werke erstaunlich. Wort des lebendigen Gottes.
2: Dank sei Gott.

0: Der Herr sei mit euch.
1: Und mit deinem Geist.
0: Aus dem Heiligen Evangelium nach Matthäus. In jener Zeit sprach Jesus zu seinen Jüngern: Wenn ihr betet, sollt ihr nicht plappern wie die Heiden. Die meinen, sie werden nur erhört, wenn sie viele Worte machen. Macht es nicht wie sie, denn euer Vater weiß, was ihr braucht, noch ehe ihr ihn bittet. So sollt ihr beten. Unser Vater im Himmel, geheiligt werde dein Name, dein Reich komme, dein Wille geschehe, wie im Himmel, so auf der Erde. Gib uns heute das Brot, das wir brauchen, und erlass uns unsere Sünden, wie auch wir sie unseren Schuldnern erlassen haben. Und führe uns nicht in Versuchung, sondern rette uns vor dem Bösen. Denn wenn ihr den Menschen ihre Verfehlungen vergebt, dann wird euer himmlischer Vater auch euch vergeben. Wenn ihr aber den Menschen nicht vergebt, dann wird euch euer Vater eure Verfehlungen auch nicht vergeben. Evangelium unseres Herrn Jesus Christus.
1: Lob sei dir,

Liebe Brüder und Schwestern im Herrn, liebe Zuhörer, liebe Zuschauer, das Vaterunser ist das Gebet der Gebete, an dem alles persönliche Beten Maßstab zu nehmen hat. Es ist das Gebet des Herrn und es ist immer sinnvoll, die einzelnen Bitten sich näher anzuschauen, darüber zu reflektieren. Wenn wir zum Beispiel so ein Gebet aufzusetzen hätten, ich würde wetten, dass nie jemand an erster Stelle setzt, geheiligt werde dein Name. Also selbst unter diesen Bitten, dein Reich komme, dein Wille geschehe, das an erster Stelle zu setzen. Was heißt dann auch, dein Reich komme? Darum soll es heute gehen. Welches Reich ist damit gemeint? Ist das inwendig, jenseitig, in der Geschichte sich vollziehend? Da hilft zunächst einmal eine sprachliche Beobachtung, die Josef Ratzinger, Benedikt XVI. In seinen Jesusbüchern uns mitgegeben hat. Das hebräische Wort für Reich, Reich Gottes, heißt Malkut. Und es ist ein Nomen Actionis, das heißt ein Wort der Handlung, der Aktion. Gemeint ist die Herrschaftsfunktion, so der Papst, das Herrsein Gottes, des Königs. Es ist nicht die Rede von einem bevorstehenden Reich, sondern von der Regentschaft Gottes über die Welt, die auf neue Weise in der Geschichte jetzt Ereignis wird. Wir können noch einfacher sagen, Jesus verkündet, indem er vom Reich Gottes spricht, ganz einfach Gott, und zwar als den lebendigen Gott, der in der Welt und der Geschichte konkret zu handeln imstande ist und eben jetzt handelt. Dieses Wort sagt ganz einfach, Gott gibt es. Gott ist wirklich Gott, das heißt, er hält die Fäden der Welt in der Hand. In diesem Sinn ist die Botschaft Jesu ganz einfach. Das Neue und ganz Spezifische seiner Botschaft besteht darin, dass er uns sagt, Gott handelt jetzt. Und dann interessant wird, dann korrigiert, und ich habe immer gesehen, dass man ihm da wirklich dem Papst folgen kann, weil er auch exegetisch enorm fit ist. Ich habe das einmal in Rom erlebt, da war er im Biblikum als Kardinal noch, und da treffen sich wirklich nur die Spezialisten der Spezialisten. Das verstehen ein paar hundert Leute auf der Welt, was da die Fragen im Einzelnen sind. Und er hat auf Augenhöhe mit den Leuten diskutiert. Faszinierend. Wie der als Dogmatiker auch komplett die Exegese abdeckt. Und er schreibt dann, insofern ist die Übersetzung Reich Gottes unzulänglich. Besser und richtiger würde übersetzen mit Herrsein Gottes oder Herrschaft Gottes. Und da sind wir natürlich dann ganz nahe an einem anderen Wort Jesu, das das verdeutlicht. Euch muss es zuerst um das Reich Gottes gehen. Zuerst das Reich Gottes. Alles andere wird euch dazugegeben werden, ist Dreingabe, ist Zugabe. Und das ist jetzt schon eine ziemliche Herausforderung, inwiefern lasse ich Gott Herr sein in meinem Leben. Dass er schalten und walten kann, wie er will. Besonders lustig und interessant wird es dann, wenn die eigenen Pläne und Wünsche gegen die seinen stehen. Ich habe das selber erlebt, sind es 40 Jahre her, bei meiner Weg zum Priestertum. Ich hatte andere Pläne und wollte mich nicht unbedingt durchkreuzen lassen. Pythagoras, störe meine Kreise nicht. Und das wird Ihnen auch so gehen. Inwiefern darf Gott Herr sein? Es geht um die Priorität des Handelns, Betens und Denkens. Es ist ja schon viel erreicht, wenn ich die Sache Gottes so betreibe wie die eigenen, den Hausbau, den Lebensunterhalt, wenn ich das gleichrangig setze, das findet man bei den wenigsten, aber dann auch noch die Interessen Gottes so zu betreiben oder noch mehr zu betreiben wie die eigenen, das wäre es eigentlich. Euch muss es zuerst um das Reich Gottes gehen. Übrigens hat das meine Mama zu mir gesagt, als ich mit dir gesprochen habe, du, ich glaube, ich soll Priester werden. Und das ist dann für viele Mütter ein ziemlich panischer Augenblick, weil sie die Söhne nicht loslassen wollen. Und sie hat dann gesagt, das musst du selber finden. Ich kann für dich beten. Und dann hat sie den Satz gesagt, euch muss es zuerst um das Reich Gottes gehen. Sucht den Willen Gottes zu ergründen. Wow. Das ist wirklich eine ganz starke Haltung gewesen. Jetzt auch mein 40-Jähriges kommt und sie hat mich da im Unterschied zu anderen, bei anderen Mitbrüdern, nicht festgehalten, sondern ermutigt, den Weg zu gehen. Und der Tag der Priesterweihe war der schönste ihres Lebens, hat sie mir gesagt.
noch vor der Hochzeit, und das heißt schon etwas, dazugeben. Es gibt ein schönes biblisches Beispiel dafür, für diese Dreingabe. Das ist das Gebet Salomos um ein hörendes Herz. Gott erscheint ihm im Gibeon im Traum, wie im Märchen. Salomo hat eine Bitte frei. Du darfst dir etwas wünschen. Und interessant, er wünscht sich dann nicht den Tod seiner Feinde, langes Leben, Reichtum, sondern ich stehe mitten in einem großen Volk, ich bin jung und unerfahren, und er ist auch zugleich oberster Richter in schwierigen Sachen, gib mir ein hörendes Herz. Es ist also eine Dienstgabe, die er bittet. Um dem Volk richtig dienen zu können, braucht er die Unterscheidungsgabe, ein hörendes Herz, ein Herz, das wirklich hinhört auf das, was Gott möchte. Und dann kommt die Dreingabe. Sagt, okay, das war genau die richtige Bitte, Reichtum, Tod deiner Feinde, also dass die nicht bedrängen dürfen, und langes Leben, schenket ihn einfach noch dazu. Und wenn es in einem Evangelisationswerk stimmt, wenn wirklich versucht wird von allen, vor allem von den Leitenden, den Willen Gottes zu tun, dann ist der Heilige Geist selbst der Promotor, der PR-Mann. Und täglich fügte der Heilige Geist die zu, die gerettet werden sollten, heißen

gerade Horeb voreingestellt, dreht auf und da trifft ihn ein Wort mit voller Wucht. Das ist, wenn der Heilige Geist, wenn der selber das macht. In der Geschichte des Radios, der Spiritualität, war aber immer dann die Frage, was ist jetzt mit dem Reich Gottes konkret gemeint? Und weil wir da einen etwas verengten Heilsindividualismus in den letzten Jahrhunderten hatten, hat es da eine ziemliche Abneigung dagegen gegeben. Also konkret ist gemeint mit den Volksmissionen, das sehen Sie heute noch an den Kreuzen, die da in Kirchen daran erinnern, in den 30er Jahren, rette deine Seele. Damit ist gemeint, dass man sozusagen das Reich Gottes in sich selber sucht. Es ist eine inwendige Größe meiner Seele. Es ist nicht etwas, was gesellschaftlich sich auswirken darf oder soll, als zweiter, dritter Reihe. Oder es ist etwas Jenseitiges, das Himmelreich. Reich Gottes ist reine Innerlichkeit. Und da begehren die Theologen heute auf und betonen genau das Gegenteil. Nein, Reich Gottes muss eine gesellschaftliche Wirklichkeit sein, sich transformierend, verändernd in Welt und Geschichte auswirken. Und wir haben wieder wie immer einen extremen Gegenschlag. Und ich sage, liebe Leute, schaut einfach in der Bibel nach. Und da haben mich auch Personen aufmerksam gemacht. Wir beten beim Angelus ja immer, dass das Wort hat unter uns gewohnt. Da hat jemand mir gesagt, da muss ich mal einen griechischen Text nachgeschaut. Johannes 1,14, er hat in uns gewohnt, en hymin, da beißt die Maus den Faden nicht ab, das ist eindeutig, en hymin. Und die ganzen anderen Stellen, wo immer unter uns übersetzt wird, steht immer in uns gewohnt. Zum Beispiel nur Lukas, Kolosser 1,27, Christus, die Hoffnung auf Herrlichkeit, wohnt unter uns, wird übersetzt. Er wohnt in uns, heißt es aber. Und eine klassische Stelle, Lukas 17,21, das Reich Gottes ist nicht so, dass man es von äußeren Dingen durch Beobachtung und Zeichen sehen könnte. Es ist entohimin, in euch. Martin Luther übersetzt, inwendig in euch. Und das hat dann in der Geschichte der Kirche eine Folge gehabt. Origenes, der große alexandrinische Theologe, hat in seiner Schrift über das Gebet geschrieben, wer um das Kommen des Reiches Gottes betet, der betet vernünftigerweise darum, dass das in ihm befindliche Reich Gottes emporwachse und Frucht bringe und vollendet werde. Zugegen ist in ihm der Vater und mit dem Vater herrscht Christus in der vollkommenen Seele. Gemäß dem Schriftwort, wir werden kommen und Wohnung bei ihm nehmen. Ich glaube, dass mit Reich Gottes der selige Zustand des herrschenden Willens und die Ordnung der weisen Gedanken gemeint sind. Also Reich Gottes ist eine Wirklichkeit, die in mir einmal wachsen und sie ausbreiten soll. Und das ist ein biblischer Gedanke, Johannes 14,23. Wir werden kommen und bei ihm Wohnung nehmen, in der Seele des Menschen, im Inneren des Menschen. Wenn Sie die spanische Mystik ein bisschen kennen, Teresa von Avila, Johannes vom Kreuz, dann wissen Sie, dass in diesen sieben Stufen der Vereinigung, der Verbindung des Menschen, die sechste und die siebte, die Vermählung und die mystische Hochzeit stattfindet. Und Christus ist ja selber das Reich Gottes in Fülle. Autobasileia wird er genannt. Christus ist das Reich Gottes in Person. Und Sie erleben jetzt, wie Christus ganz und gar in Ihnen handelt, wirkt. Überall, wo er hingeht, ist er präsent. Und die heilige Teresa stellt erstaunt fest, ich wusste gar nicht, welchen Gast ich in mir habe. Mir hatte durch die Taufe. Der wohnt zwar aber irgendwo so ganz tief unter die hinterste Kammer. Und jetzt ist sie da hineingekommen und sagt, das stimmt wirklich, das Reich Gottes ist in mir, Christus ist in mir, das stimmt. Johannes, Lukas 17, 21, das Reich Gottes ist in euch. Wenn ich das so betone, und es wird jetzt ein Bibelgelehrter,

hier sein, der würde die Hände über dem Kopf zusammenschlagen. Weil es nämlich heute ganz in die andere Richtung interpretiert wird. Ich lese Ihnen das einfach mal vor. Nicht nur der Einzelne und seine Innerlichkeit müssen erlöst werden, sondern auch die Verhältnisse, in denen der Mensch lebt. Zum Beispiel die Unfreiheiten, die Unrechtsstrukturen, die Manipulationsmechanismen, die sich in die Gesellschaft eingefressen haben. Jesus ging es nicht nur um die Seele, es ging ihm um eine veränderte Gesellschaft. Gerade deshalb beginnt er das Neue inmitten einer Gemeinschaft von Jüngern, von denen er verlangt, dass sie ihre Herrschaftsgebaren ablegen, einander 77 Mal vergeben und noch die andere Wange hinhalten, wenn man sie schlägt. Er schreibt weiter, es ist so wichtig, dass wir das Reich, von dem Jesus spricht, und dass wir als seine Jünger erbitten sollen, nicht erst im Jenseits erwarten und auch nicht in der Tiefe unserer Seele suchen. Dann hätten wir die Reich Gottes Botschaft entstellt. Das Reich Gottes will hier und heute beginnen. Das hat Jesus verkündet. Und das Reich Gottes hat Gesellschaftsgestalt. Es ist keine unsichtbare Größe. Weil es Gesellschaftsgestalt hat, ist sein Ort die Kirche. Wir haben nicht in erster Linie die Gesellschaft zu verändern, zu verbessern, sondern die Kirche als die neue Gesellschaft Gottes zu leben. Damit erweisen wir auch der profanen Gesellschaft den besten Dienst. Deshalb sollten wir immer wieder fragen, wo geschehen heute die Zeichen der Gottesherrschaft? Wo werden in unseren Tagen Menschen frei von Dämonen? Denn Jesus sagt, wenn ich mit dem Finger Gottes die Dämonen austreibe, ist das Reich Gottes schon unter euch gekommen. Und das meint jetzt dann wirklich keine inwendige Größe, sondern in einer Gesellschaft. Wo geschieht in unseren Städten Umkehr auf das Evangelium hin? Wo wird heute das Volk Gottes aus allen vier Windrichtungen gesammelt? Wo macht sich die Kirche, wo machen sich die Gemeinden frei von der Verquickung mit dem Staat und gehen ihren eigenen Weg, den Weg treuer Gesellschaft, neuer Gesellschaft. Eine Gesellschaft, die ihre Hoffnung nicht auf den Staat und seine Macht setzt, sondern auf das, was Gott neu inmitten der Völker schaffen will. Also da hat er sicher recht, der Gerhard Lofink. Wenn man das Reich Gottes nur als pure Innerlichkeit beschreiben würde, dann würde man verfehlen das, was Jesus gemeint hat. Aber es gilt eben beides. Und es ist halt immer so in der Geschichte, dann schlägt das Pendel ganz stark in die andere Richtung. Das eine wird verleugnet, alles was früher war, verkehrt. Nein, das ist es nicht so. Die Zielrichtung des Neuen Testamentes ist es tatsächlich, dass das Reich Gottes in uns beginnen soll. Christus ist in uns. Das ist immer das Erste, ich kann die anderen nicht verändern, ich kann nur mich verändern. Und durch mich soll es dann hinauswirken in die Welt. Aber zu sagen, dass das Reich Gottes jetzt in der Welt, in der Geschichte keine Auswirkung hätte und nur auf die seelische Innerlichkeit beschränkt sei oder das Jenseits, wäre sicher vollkommen verkehrt. Also wir beten tatsächlich um eine Gesellschaft, eine Welt, die von den Prinzipien des Evangeliums gestaltet und gelebt ist. Aber das beginnt eben mit Origenes, Teresa von Avila, Johannes vom Kreuz, mit dem Neuen Testament in uns. In uns muss beginnen, was dann gesellschaftlich Wirklichkeit werden soll. Amen.

0: Zum barmherzigen Gott, der uns nahe ist, kommen wir mit unseren Bitten.
1: Für alle Menschen, die den Namen Gottes heilig halten, die nach seinem Willen ihr Leben gestalten und so zum Wachsen von Gottes Reich beitragen. Aber Vater, erhöre uns. Für alle Christen, die das Gebet des Vaterunser verbindet und die Wege zu mehr Gemeinsamkeit und Einheit suchen. Aber Vater, erhöre uns. Für alle, die sich um eine gerechte Verteilung der Güter der Erde und um das tägliche Brot für alle Menschen einsetzen. Aber Vater, erhöre uns. Für alle, die die Bereitschaft zur Vergebung leben und durch Vergebung und Versöhnung Frieden stiften. Aber Vater, erhöre uns. Gott, für jeden von uns hast du einen Platz, eine Aufgabe. Hilf uns, diesen Platz zu finden und darin mit unseren Talenten zum Wohle aller zu wirken. Hilf besonders denen, die einen Ruf zum Priester- oder Ordensleben spüren. Lass ihre Berufung reifen, sich abklären und für viele Menschen fruchtbar werden. Aber Vater, erhöre uns. Für alle, die auf Erlösung vom Bösen hoffen, von Streit und Hass, von einer schweren Krankheit und vom Leiden. Aber Vater, erhöre uns.
0: Dass wir das verstehen, was das Reich Gottes sagen möchte: Herrschaft. Gott herrscht, er regiert und er will in deinem Leben zum Zug kommen. Dass wir das verstehen und es ihm erlauben. Aber Vater, erhöre uns. Dir vertrauen wir, auf dich hoffen wir, heute und in Ewigkeit.
2: Zur Gabenbereitung singen wir aus dem Gotteslob die Nummer 456. Herr, du bist mein Leben, die Nummer 456.

0: Lasset uns beten. Barmherziger Gott, heilige diese Gaben, nimm das Opfer an, das dir im Heiligen Geist dargebracht wird, und mache uns selbst zu einer Gabe, die für immer dir gehört. Darum bitten wir durch Christus, unseren Herrn. Amen. Der Herr sei mit euch.
1: Und mit deinem Geist.
0: Erhebet die Herzen.
1: Wir haben sie, mein Herr.
0: Lasset uns danken dem Herrn, unserem Gott.
1: Das ist würdig und recht.
0: In Wahrheit ist es würdig und recht, dir, Herr, heiliger Vater, immer und überall zu danken durch deinen geliebten Sohn Jesus Christus. Er ist dein Wort, durch ihn hast du alles erschaffen. Ihn hast du gesandt als unseren Erlöser und Heiland. Er ist Mensch geworden durch den Heiligen Geist, geboren von der Jungfrau Maria. Um deinen Ratschluss zu erfüllen und dein heiliges Volk zu werben, hat er sterbend die Arme ausgebreitet am Holze des Kreuzes. Er hat die Macht des Todes gebrochen und die Auferstehung kundgetan. Darum preisen wir dich mit deinen Engeln und Heiligen und singen vereint mit ihnen das Lob deiner Herrlichkeit.

Wir preisen dich, heiliger Vater, denn groß bist du und alle deine Werke künden deine Weisheit und Liebe. Den Menschen hast du nach deinem Bild geschaffen und ihm die Sorge für die ganze Welt anvertraut. Über alle Geschöpfe sollte er herrschen und allein dir, seinem Schöpfer, dienen. Als er im Ungehorsam deine Freundschaft verlor und der Macht des Todes verfiel, hast du ihn dennoch nicht verlassen, sondern voll Erbarmen eingeholfen, dich zu suchen und zu finden. Immer wieder hast du den Menschen deinen Bund angeboten und sie durch die Propheten gelehrt, das Heil zu erwarten. So sehr hast du die Welt geliebt, heiliger Vater, dass du deinen eingeborenen Sohn als Retter gesandt hast, nachdem die Fülle der Zeiten gekommen war. Er ist Mensch geworden durch den Heiligen Geist, geboren von der Jungfrau Maria. Er hat wie wir als Mensch gelebt, in allem uns gleich, außer der Sünde. Den Armen verkündete er die Botschaft vom Heil, den Gefangenen Freiheit, den Trauernden Freude. Um deinen Ratschluss zu erfüllen, hat er sich dem Tod überliefert, durch seine Auferstehung den Tod bezwungen und das Leben neu geschaffen. Damit wir nicht mehr uns selber leben, sondern ihm, der für uns gestorben und auferstanden ist, hat er von dir, Vater, als erste Gabe für alle, die glauben, den Heiligen Geist gesandt, der das Werk deines Sohnes auf Erden weiterführt und alle Heiligung vollendet. So bitten wir dich, Vater, der Geist heilige diese Gaben, damit sie uns werden Leib und Blut unseres Herrn Jesus Christus, der uns die Feier dieses Geheimnisses aufgetragen hat, als Zeichen des ewigen Bundes. Da er die Seinen liebte, die in der Welt waren, liebte er sie bis zur Vollendung. Und als die Stunde kam, da er von dir verherrlicht werden sollte, nahm er beim Mahl das Brot und sagte Dank, brach das Brot, reichte es seinen Jüngern und sprach, nehmet und esset alle davon, das ist mein Leib, der für euch hingegeben wird.

Ebenso nahm er den Kelch mit Wein, dankte wiederum, reichte den Kelch seinen Jüngern und sprach: Nehmet und trinket alle daraus. Das ist der Kelch des neuen und ewigen Bundes, mein Blut, das für euch und für alle vergossen wird zur Vergebung der Sünden. Tut dies zu meinem Gedächtnis.

0: Geheimnis des Glaubens. Darum, gütiger Vater, feiern wir das Gedächtnis unserer Erlösung. Wir verkünden den Tod deines Sohnes und sein Hinabsteigen zu den Vätern, bekennen seine Auferstehung und Himmelfahrt und erwarten sein Kommen in Herrlichkeit. So bringen wir dir seinen Leib und sein Blut dar, das Opfer, das dir wohlgefällt und der ganzen Welt Heil bringt. Sieh her auf die Opfergabe, die du selber deiner Kirche bereitet hast, und gib, dass alle, die Anteil erhalten an dem einen Brot und dem einen Kelch, ein Leib werden im Heiligen Geist, eine lebendige Opfergabe in Christus zum Lob deiner Herrlichkeit. Herr, gedenke aller, für deren Heil wir das Opfer darbringen. Wir bitten dich für unseren Papst Leo, unseren Bischof Bertram und die Gemeinschaft der Bischöfe. Für unsere Priester und Diakone und für alle, die zum Dienst in der Kirche bestellt sind. Für alle, die ihre Gaben spenden. Für die hier versammelte Gemeinde. Für dein ganzes Volk. Und für alle Menschen, die mit lauterem Herzen dich suchen. Wir empfehlen dir auch jene, die im Frieden Christi heimgegangen sind, alle Verstorbenen und deren Glauben niemand weiß als du. Gütiger Vater, gedenke, dass wir deine Kinder sind und schenke uns allen das Erbe des Himmels. In Gemeinschaft mit der seligen Jungfrau und Gottesmutter Maria, mit ihrem Bräutigam, dem heiligen Josef, mit deinen Aposteln, und mit allen Heiligen. Und wenn die ganze Schöpfung von der Verderbnis der Sünde und des Todes befreit ist, lass uns zusammen mit ihr dich verherrlichen in deinem Reich durch unseren Herrn Jesus Christus. Denn durch ihn schenkst du der Welt alle guten Gaben. Durch ihn und mit ihm und in ihm ist dir, Gott allmächtiger Vater, in der Einheit des Heiligen Geistes, alle Herrlichkeit und Ehre, jetzt und in Ewigkeit. Amen. Wir beten jetzt um das Kommen des Reiches in diesem Gebet, das Jesus uns gelehrt hat. Vater unser im Himmel, geheiligt werde dein Name, dein Reich komme, dein Wille geschehe, wie im Himmel. Unser tägliches Brot gib uns heute und vergib uns unsere Schuld, wie auch wir vergeben unseren Schuldigen. Und führe uns nicht in Versuchung, sondern erlöse uns von dem Bösen.
1: Erlöse uns, Herr, allmächtiger Vater, von allem Bösen und gib Frieden in unseren Tagen. Komm uns zu Hilfe mit deinem Erbarmen und bewahre uns vor Verwirrung und Sünde, damit wir voll Zuversicht das Kommen unseres Erlösers, Jesus Christus, erwarten.
2: Denn dein ist das Reich und die Kraft und die Herrlichkeit in Ewigkeit. Amen.
0: Christus hat uns seinen Frieden geschenkt, deshalb bitten wir, Herr, schau nicht auf unsere Sünden, sondern auf den Glauben deiner Kirche und schenke ihr nach deinem Willen Einheit und Frieden. Der Friede des Herrn sei allezeit mit euch.
2: Und mit deinem Geist.
0: Gebt einander ein Zeichen des Friedens und der Versöhnung.

0: Seht das Lamm Gottes, das hinwegnimmt die Sünden der Welt. Herr, ich bin nicht würdig, dass du eingehst unter mein Dach, aber sprich mein Wort, so wird meine Seele gesund.
1: Das Reich Gottes kommt nicht unter äußeren Zeichen, unter Beobachtung. Es kommt, es ist schon mitten unter euch, es ist in euch.

0: Herr unser Gott, wir haben das Gedächtnis des Leidens Christi gefeiert und das heilige Sakrament empfangen. Was uns dein Sohn in unergründlicher Liebe geschenkt hat, das werde uns nicht zum Gericht, sondern bringe uns das ewige Heil. Darum bitten wir durch Christus, unseren Herrn. Amen. Was ich gesagt habe, können Sie nachhören, nachschauen in unserer Mediathek, das Reich Gottes komme, die Herrschaft Gottes hier und jetzt. Ich habe auch 2018 und führe uns nicht in Versuchung, über dieses nicht ganz leicht zu verstehende Wort des Vaterunsers eine Predigt gehalten. Dein Wille geschehe, war auch schon vor ein oder zwei Jahren mal dran. Und in der Predigtreihe, das Brot, das der Herr gibt, das tägliche Brot, habe ich auch erläutert und dargelegt mit der Tradition, dass auch das eucharistische Brot damit gemeint ist und dass man das berechtigterweise an dieser Stelle sagen kann. Also die Eucharistie, die tägliche Mitfeier der Heiligen Messe. Ich darf Ihnen noch den Wettersegen spenden vor Blitz, Hagel und Ungewitter. Herr, erhöre mein Gebet. Lasset uns beten. Allmächtiger, ewiger Gott, wir bitten dich, bewahre uns vor schädlichem Ungewitter, vor Dürre und Nässe, vor Krankheit und Seuche. Halte alles Böse von uns fern und gib uns in Häusern und Fluren, unseren Wäldern, unseren Weinbergen Segen im Zeichen des Heiligen Kreuzes, damit wir deine Kinder die Allzeit mit frohem Herzen dienen, durch Christus, unseren Herrn. Amen. Der Herr wird seinen Segen geben. Und der Segen des allmächtigen Gottes, des Vaters und des Sohnes und des Heiligen Geistes komme herab auf euch und die Früchte der Erde und bleibe alle Zeit.
1: Amen.
0: Geht hin in Frieden.
1: Thank you.

Ja, mit den Klängen von wunderschön prächtige, hohe und mächtige beenden wir diese heilige Messe aus der Pfarrkirche St. Anton in Balderschwang. Zelebrant war unser Programmdirektor Pfarrer Richard Kocher. Gesungen haben David Röhl und Maria Berg und an der Orgel hörten sie Diakon Andreas Martin. Im Münchner Studio von Radio Horeb ist für Sie heute Vormittag Susanne Hausner. Es ist kurz vor 10, nee, es ist 10. Hier im Programm folgt die Sendung Lebenshilfe. Heute mit dem Thema Vergebung als Entscheidung.

0: Herzlich willkommen zur Lebenshilfe bei Radio Horeb. Aus unserem Radio Horeb Studio in Ravensburg begrüßt Sie Bodo Klose. Vergebung gehört zum Grundauftrag eines Christen. Im zentralen Gebet der Christen, dem Vater Unser, heißt es: Vergib uns unsere Schuld, wie auch wir vergeben unseren Schuldigern. Doch das mit der Vergebung ist nicht immer so einfach. Was ist, wenn ein großes Versprechen nicht eingehalten, sondern gebrochen wird? Wenn eine Ehe verlassen wird, eine Freundschaft verraten oder ein persönliches Beziehungsideal nicht mehr gelebt werden kann, dann wird Vergebung zu einem Schlüssel, um mit der Lebenssituation klarzukommen. Das geschieht in verschiedenen Phasen, und zwar je nach Phase anders. Beim Kaputtgehen der Beziehung, dann in der tatsächlichen Trennung und in der Zeit danach, den ersten Wochen, dann den Monaten und Jahren. Und wir merken, Vergebung ist ein zentrales. Und ein zweiter Punkt: Vergebung ist nicht gleich Versöhnung. Denn Vergebung ist auch möglich, wenn es nicht zur gegenseitigen Aussöhnung kommt. Über all das sprechen wir in dieser Sendung mit Ursula Fehlner. Ursula Fehlner hat all das, was ich gerade beschrieben habe, erlebt. Sie lebt seit 24 Jahren von ihrem Mann getrennt. Ursula Fehlner ist uns aus Eichstätt zugeschaltet. Grüß Gott, Frau Fehlner.
1: Grüß Gott, Herr Klose, und grüß Gott auch an die Hörerinnen und Hörer.
0: Frau Fehlner, Sie sind Lehrerin im Ruhestand. Sie engagieren sich als Bundesvorsitzende im Verein katholischer deutscher Lehrerinnen. Mit Ihrem Mann haben Sie 3 erwachsene Kinder. Im vergangenen Dezember waren Sie schon mal zu Gast hier in der Lebenshilfe bei Radio Horeb. Und da haben Sie meiner Kollegin Gabi Fröhlich erzählt, wie das so ist, getrennt zu leben. Und wie aus den Trümmern einer Ehe neues Leben aufbrechen kann. Da haben Sie auch erklärt, warum Ihr Mann und Sie sich nicht haben scheiden lassen. Aus dem einfachen Grund, dass beide nicht vorhatten, wieder zu heiraten. Wer darüber mehr erfahren will, kann diese Sendung vom Dezember 2025 gerne in unserer Mediathek auf horeb.org nachhören. Uns geht es heute um das Thema Vergebung, auch im Hinblick auf Versöhnung. Und so lautet der Titel unserer Sendung: Vergebung ist eine Entscheidung. Versöhnung, ein Geschenk. Frau Fehlner, lassen Sie uns bitte diese verschiedenen Phasen einer Trennungssituation näher anschauen. Welchen Platz hatte in Ihrer Beziehung das Thema Vergebung vor der Trennung?
1: Ja, wie Sie schon gesagt haben, es gibt immer verschiedene Phasen, sowohl verschiedene Phasen einer Trennung, aber auch davor verschiedene Phasen einer Ehe. Ich persönlich würde unsere ersten Jahre als gute, ich würde fast sagen glückliche Jahre bezeichnen, in denen die alltäglichen kleinen Störungen wie Gefühlsschwankungen oder unterschiedliche Vorstellungen in praktischen Dingen immer in guten Gesprächen behoben werden konnten. Es galt bei uns, ohne dass es ein bewusster Vorsatz war, der Satz des Epheserbriefes: Die Sonne soll über eurem Zorn nicht untergehen. Diese selbstverständliche Haltung der Vergebung beiderseits gehörte sozusagen zum Grundkapital unserer Ehe. Nicht mehr ganz so selbstverständlich und leicht war das Thema Vergebung dann nach dem schicksalhaften Einbruch. Es folgten vor der eigentlichen Trennung in unserem Fall lange Jahre des Kampfes um unsere Ehe, lange Jahre des Kampfes auch zur Bewältigung des Gefühlschaos. Die Spannung zwischen den inneren Polen, die sehr entgegengesetzt waren, waren fast eine Zerreißprobe. Die Pole bestanden zum einen in dem naturhaften Gedanken an Rache und der Gegenpol in dem Auftrag zur Vergebung aus dem Glauben heraus. Das war die Zeit, als ich lernte, dass der erste Schritt zur Vergebung der Wille zur Vergebung ist. Vom Willen zur Vergebung bis zur erfüllten Vergebung ist in der Regel noch ein langer Weg und hängt sicher auch von der Heftigkeit der Verletzung ab. denn die Gefühle kommen einfach oft nicht mit. Die seelischen Schmerzen müssen auch heilen dürfen. Mir hat da manchmal das Gebet Jesu am Kreuz geholfen, der seinen Vater gebeten hat, zu vergeben. Ohne mich jetzt auf eine theologische Diskussion einzulassen, half mir persönlich der Gedanke, dass Jesus nicht selbst vergeben hat, sondern über den Vater. Ich habe dieses Gebet manchmal persönlich erweitert. Vater, vergib du ihm, ich kann es nicht bzw. noch nicht. Im Laufe der Zeit durfte ich dann hin und wieder erleben, dass es Phasen der Linderung gab und sogar auch Phasen der Freude. Natürlich spielte dabei auch die Hoffnung eine Rolle, dass dieser Albtraum beendet werden könnte. Also das zu dem Thema bis zur Trennung.
0: Also ein Auf und Ab der Gefühle, der Situationen, der Gespräche, mal schwieriger, mal wieder leichter, es ist so ein Hin und Her. Und es führt dann aber doch in eine Spannung hinein. Ja, Sie haben von schicksalhafter Entwicklung gesprochen. War da auch irgendein Schicksalsschlag, der da noch sehr extrem reingehauen hat? Oder hat sich es einfach mit der Zeit so allmählich entwickelt?
1: Ja, schicksalhaft ist jetzt vielleicht ein etwas euphemistischer Ausdruck. Es hing schon auch mit einer Verhaltensweise, einer Entscheidung zusammen, auf die ich aber nicht näher eingehen möchte.
0: Okay, also es hat sich entwickelt, wir haben es mitbekommen und ich glaube, wenn wir sprechen, Sie machen es jetzt am Beispiel Ihrer Ehe fest, aber ich denke, man kann es auch auf allgemeine Beziehungen übertragen, wenn Sie uns jetzt gerade zuhören, liebe Hörer und Hörer, bei der Lebenshilfe bei Radio Horeb, Vergebung ist eine Entscheidung, Versöhnung ein Geschenk, das ist unser Thema. Und wenn Frau Fehlner jetzt aus ihren Erfahrungen berichtet, aus ihrer Trennungssituation, Trennungserfahrung, jetzt gerade die Zeit vor der Trennung, das ist auch übertragbar auf natürlich ganz normale andere Beziehungen, denn ja, Vergebung hat oft mit Beziehungsthemen zu tun, mit Verletzungen. Und manchmal geschieht etwas Entscheidendes, was Schweres, was so ein Hammer ist. Es kann sich aber auch viel entwickeln. Also hin und her, es wurde wieder leichter, wieder schwerer. Okay, das ist die Zeit vor der Trennung und irgendwann hat man gemerkt, okay, das wird immer schwieriger. Frau Fehlner, jetzt bitte lassen Sie uns auch mal in diese Zeit kommen der Trennung, als es dann tatsächlich zum Bruch kam, in diese Trennungsphase. Wie ist denn da noch Vergebung möglich gewesen?
1: Ja, ich muss dann noch mal vorher erstmal auf meine Situation kurz eingehen, denn vom Zeitpunkt der Trennung an war Vergebung in meiner Situation tatsächlich leichter möglich, weil sie nach dem langen, erfolglosen und schmerzlichen Kampf für den Erhalt der Ehe fast wie eine Befreiung war. Durch die räumliche Distanz konnte eine gewisse innere Beruhigung einsetzen und dadurch eine Erstarkung, die half, dem Vergebungswillen nachzugeben und ihn auch nach und nach zur Tat werden zu lassen. Das, was Ehepartner erleben, wenn eine Trennung plötzlich und brutal durchgeführt wird, hatte ich zu dem Zeitpunkt schon hinter mir. Damit gab es für mich natürlich auch keine Entschuldigung mehr, den inneren Weg der Vergebung zu verzögern. Was bedeutet Vergebung praktisch? Vergebung kann es bedeuten, auf eine rechtliche Lösung zu verzichten? Kann es bedeuten, dem Ehepartner gegenüber aus Selbstschutz gegenüber gleichgültig zu werden, gefühlskalt, ihn zu ignorieren? Bedeutet Vergebung wirklich vergessen, wie man landläufig hört? Aber all das kann nach meiner Erfahrung und nach meinem Wissen Vergebung nicht sein. Bevor wir über Vergebung in einer solchen Situation sprechen, müssen wir vermutlich schon noch mal auf das schauen, was mit dem Verletzten in einer Ehe geschieht, wenn der Bruch Realität wird. Ob das nun ein Bruch innerhalb der fortgesetzten Ehe ist oder der Bruch durch die Trennung. Nur dann können wir, wenn über Vergebung reden, wenn wir uns das vor Augen führen. Denn zunächst einmal denke ich es allen gemeinsam, die erste Schockstarre des Erleidenden, dass einem nach und nach bewusst wird, dass dieses, das kann doch nicht wahr sein, Realität ist. Und dieser Schock hat natürlich auch eine schützende Wirkung. Er wirkt ja wie eine Betäubung. Aber wenn die Realität sich wirklich ins Bewusstsein fortgesetzt hat, dann wird der Schmerz größer, weil die Betäubung nachlässt. Und das ist eine ganz schreckliche Phase für alle, auch wenn ich es fast vergessen habe. Ich erlebe es auch im Bekanntenkreis, die solche Dinge erzählen, die vielleicht jetzt gerade akut sind. Es kommt ein unendlicher Schmerz, ein Gefühlschaos. Und um nur mal ein paar Gefühle zu nennen, die alle mit Wucht auf einen einströmen, Trauer, Wut, Rachegedanken, Verzweiflung, Scham, Sehnsucht nach alter Zeit, Depression, Betäubungs- und Ablenkungsversuche, Selbstzweifel, Ratlosigkeit, Ängste. Also es ist wie eine Lawine, aus der man sich alleine nicht befreien kann. Und erst wenn ich akzeptieren kann, dass das nun zur Realität meines Lebens gehört, dann kann nach und nach eine Gesundung eintreten, aber dafür ist die Voraussetzung auch der Wille zur Vergebung. Um nochmal auf dieses Wort einzugehen, Vergebung, ich kann ja nur das wieder weggeben, das ich zuvor angenommen habe. Und erst dann, wenn ich dieses neue, unschöne Leben angenommen habe, dann beginnt eine echte Arbeit, die ziemlich identisch ist mit der Trauerarbeit beim Tod eines geliebten Menschen zum Beispiel.
0: Trauerarbeit, also das kennen wir ja von verschiedenen Modellen. Können Sie uns das ein bisschen näher erklären, vielleicht anhand eines bestimmten Gedankens?
1: Ja, mir begegnete kürzlich ein Buch von Anke Keil mit dem Titel Als Frau Trauer bei uns einzog. Also das ist kein religiös fundiertes Buch, sondern ein psychologisches. Trotzdem denke ich, ist da eine große Hilfe drin, damit man zur Vergebung durchbrechen kann. Die Situation der Autorin war der Verlust eines Kindes und sie hat eine sehr starke Trauer erlebt. Und ich denke, der Verlust des Ehepartners kann ebenfalls mit einer großen Trauer verbunden sein. Insofern würde ich gerne mal die Phasen, die in dem Buch beschrieben werden, übrigens sehr einfach zu lesen, stark bebildert. Es ist trotzdem hilfreich. Also der erste Punkt. Frau Trauer zieht ohne Zustimmung ein und macht sich breit. Und zwar auf dem bequemsten Sessel des Hauses, selbstverständlich, mit natürlicher Autorität. Und man kann sich nicht gegen sie wehren. Der nächste Punkt, sie zieht dann allerlei Gerümpel aus ihrer Tasche hervor. Das Chaos ist perfekt. Sie verdunkelt das Wohnzimmer und schließt alles Äußere aus. Innen ist alles ohnmächtig, hilflos, blind, kraftlos, schlaflos. Dann Frau Trauer bleibt nicht alleine. Mit Frau Trauer ziehen noch weitere ungebetene Gäste ein. Und zwar Frau Angst, Herr Zorn, Frau Einsamkeit, Frau Erschöpfung und Herr Zusammenbruch. Frau Trauer fühlt sich in deren Gesellschaft extrem wohl. Die Hausbesitzerin beginnt dann aber langsam Ordnung in das Gerümpel zu bringen und bittet Frau Trauer, doch einen weniger zentralen Raum im Haus zu beziehen, was sie ablehnt. Daraufhin verändert die Hausbesitzerin ihre Einstellung und entschließt sich, Frau Trauer als Gast einzulassen. Und zwar ganz offiziell durch die Haustür, damit sie einen nicht hinterrücks überfallen kann. Und überfallen muss vielleicht. Frau Trauer verliert dadurch ihre Aggressivität, und ihre Freunde kommen immer seltener. Irgendwann zog dann Frau Trauer das Rollo wieder hoch und zog schöne und gute Dinge aus ihrer Tasche, die sie für die Hausbesitzerin gesammelt hatte. Und zum Schluss, irgendwann hat sich Frau Trauer verabschiedet, auch wenn sie hin und wieder vorbeischaut, aber zwar als ein schwieriger Gast, aber eben auch als ein Gast, der einem Zeit schenkt für und mit dem vermissten Menschen. Also das ist so in groben Zügen die Geschichte von Frau Trauer aus dem Buch von Anke Keil. Und ich denke, dass da sehr viele Schlüsselelemente wiederzufinden sind, die einem helfen, mit diesem ganzen Chaos klarzukommen.
0: Ja, eine Trennung ist ja auch eine Trauererfahrung. Bringt oft Trauer nur dann in Bezug, wenn jemand stirbt. Aber natürlich ist, wenn eine Trennung stattfindet, auch ein Trauerprozess gefragt. Und da greifen diese Phasen, die Anke Keil genannt hat, auf jeden Fall auch. Ich habe den Info zu diesem Buch auf unsere Programmseite gestellt, horeb.org, Details zu dieser Sendung. Da können Sie diese Info auch erfahren. Wenn Sie uns gerade hören und sagen, ich möchte gleich mal gucken, was ist das für ein Buch, können Sie das parallel zur Sendung machen. Sie hören die Lebenshilfe heute mit dem Thema Vergebung ist eine Entscheidung, Versöhnung ein Geschenk. Mein Name ist Bodo Klose. Ich spreche mit Ursula Fehlner. Sie ist seit 24 Jahren getrennt lebend. Und sie hat uns jetzt schon mit hineingenommen in diesen Prozess, den man da geht, diese verschiedenen Phasen. Und gleich nach einer Musik werde ich mit ihr sprechen, wie das denn die weiteren 24 Jahre dann sich weiterentwickelt hat mit dem Thema Vergebung und Versöhnung. Musik.

0: Radio Horeb Leben mit Gott, heute die Lebenshilfesendung zum Thema Vergebung ist eine Entscheidung, Versöhnung ein Geschenk. Ich bin Bodo Klose und ich bin im Gespräch mit Ursula Fehlner. Sie ist seit 24 Jahren getrennt lebend und sie hat uns heute schon in dieser Sendung erzählt, wie so die verschiedenen Phasen einer Trennung dann auch tatsächlich sind, was man da durchgeht. Und sie hat erzählt, geht man Phasen durch eine Schockstarre, dann kommt eine Lawine eines unendlichen Schmerzes und eine Aktion und dann irgendwann muss es ja auch mal, damit man klarkommt, damit man da nicht auch kaputt geht dran, zu einer Akzeptanz kommen. Und Frau Fehlner, gerne möchte ich da mit Ihnen noch ein bisschen weitersprechen, bevor wir auch auf die weiteren 24 Jahre dann kommen, vielleicht auf diesen Prozess. Denn beide Partner nehmen das ja unterschiedlich wahr. Einer ist schneller, der andere braucht da viel länger. Der eine sieht es vielleicht ein, der andere nicht. Diese Spannung haben wir damit drin. Und auch natürlich, die zwei sind ja nicht alleine. Bei Ihnen, Ihrer Situation waren ja noch drei Kinder betroffen und sicher auch Familie, Freunde. Das spielt ja alles mit rein. Können Sie da noch ein paar Sätze sagen, wie dieser Prozess aussieht, auch gerade im Umfeld mit der Umgebung, mit der Familie?
1: Ja, das ist sicherlich auch wieder ganz individuell unterschiedlich. In meinem Fall war es so, dass ich innerhalb der Familie versucht habe, es lange Zeit nicht zu offenbaren. Das hing unter anderem auch damit zusammen, dass mein inzwischen verstorbener Vater eine Herzkrankheit hatte und ich wollte ihn nicht zusätzlich belasten und die Kinder waren noch klein, die sollten nach Möglichkeit auch geschützt aufwachsen. Insofern habe ich wirklich eine Zeit lang versucht, das alles verdeckt zu halten. Aber alleine ging es nicht. Ich hatte eine sehr gute Freundin, mit der ich Tag und Nacht telefonieren konnte. Meine Schwester stand mir sehr zur Seite und ich hatte auch geistliche Begleiter, denen ich bis heute sehr dankbar bin, dass sie mir da geholfen haben. Einer der früheren geistlichen Begleiter gab mir in der Situation auch mal ein sehr richtungsweisendes, mir bis heute wertvolles Gebet mit auf den Weg. Und dieses Gebet ist mir bis heute eine Hilfe, auch in anderen Situationen, in denen zum Beispiel sich ein Ärger über eine andere Person bitter verwurzeln will. Und dieses Gebet lautet schlicht und einfach: Herr, segne ihn bzw. sie und mach mich frei. Das Gebet zeigt beide Richtungen der Vergebung auf. Zum einen die Richtung auf den Verletzer, für den man trotz allem Segen erbittet. Das heißt, man wünscht ihm Gutes, sogar das Beste, denn Gottes Segen ist ja das Beste.

0: eine Last, an der ich nicht mehr festhalten will, die ich nicht mehr nachtragen will. Gleichzeitig nehme ich dadurch auch die Last von den Schultern des Verletzers, wenn er sie sich nehmen lassen will. Und so kann ein Teufelskreis durchbrochen werden, der sonst immer neues Leid gebiert.
1: Herr, segne ihn, segne sie und mach mich frei. Danke für dieses Gebet, Frau Fehlner. Und ja, zum Thema Vergebung ist eine Entscheidung, Versöhnung ein Geschenk, würde ich jetzt gerne Sie fragen. Jetzt sind ja 24 Jahre ins Land gegangen.
0: Ja.
1: Man sagt so schön, das Sprichwort Zeit heilt alle Wunden. Geht das auch einfach so oder aus Ihrer Erfahrung, wie wichtig ist da die Vergebung?
0: Also dieses Sprichwort Zeit heilt alle Wunden ist eines der Sprichwörter, die ich nicht ganz so absolut setzen möchte. Zeit kann manchmal auch nur helfen, sich an schmerzliche Erfahrungen zu gewöhnen. Aber ein integrierter Schmerz ist nicht dasselbe wie Heilung. Ich kenne zum Beispiel Witwen, die den tödlichen Verlust ihres Ehepartners nach vielen Jahren noch als Wunde erleben, die zwar nicht mehr so schreiend ist, aber einen Dauerschmerz verursacht. Eine Heilung kann es meines Erachtens nur geben in Verbindung mit einer Vergebung. Und zwar Vergebung gegenüber dem anderen, der mich verletzt hat. Vergebung auch mir gegenüber, sei es, weil ich wirklich eine Mitschuld trage oder sei es, weil ich in der Reaktion lieblos geworden bin. Und Vergebung durch die Annahme meines Weges und Ja-Sagen dazu. Für eine echte Tiefenheilung muss aber noch etwas dazukommen, etwas, das unabhängig ist von meinem Wollen und Tun. Und zwar die Erfahrung oder die Gewissheit einer größeren Liebe. Und diese größere Liebe lehrt mich, dass ich nie wirklich verlassen bin, dass ich nie alleine leide und dass ich ein geliebter Mensch bin, selbst wenn mir die menschliche Liebe des Ehepartners versagt wird.
1: Wir sprechen natürlich jetzt mit Ihnen über das Thema Ehe, aber wie gesagt, ich glaube, man kann das auf alle Beziehungen anwenden und also auch gerade dieses Thema, wie finde ich da auch Heilung in so einem Beziehungsbruch, das betrifft sicher alle Beziehungen. Eine Frage, Frau Fehlner, die mich dann aber auch interessiert, ist Vergebung auch einseitig möglich? Das heißt, wenn der Partner das anders sieht oder gar nicht einsieht oder wenn der Partner selber nicht zur Vergebung kommt, kann ich dann trotzdem vergeben?
0: Ja, das ist auf alle Fälle so, wenn ich etwas zu vergeben habe. Wenn mir Unrecht geschehen ist, dann kann ich auch ohne eine Reaktion des Partners vergeben. Ich vergebe im Herzen. Das gilt auch, wenn der Partner eine faktische Schuld nicht als Schuld empfindet. Also insofern von meiner Seite aus ist Vergebung, also von der Seite des Verletzten aus ist Vergebung auch einseitig möglich. Wenn hingegen ich an meinem Partner schuldig geworden bin und auf seine Vergebung angewiesen bin, dann kann ich sie nicht einfordern oder einklagen. Vergebung unterliegt dem Entschluss des Verletzten. Ich kann nur um Vergebung bitten. Wenn mir aber als Täter die Vergebung nicht gewährt wird, muss ich im menschlichen Sinne damit zu leben lernen. Aber wir haben ja das wunderbare Geschenk des Bußsakramentes. Wir müssen unsere Schuld nicht ein Leben lang mit uns herumtragen. Wir müssen nicht ein Leben lang zu Kreuze kriechen. Wir dürfen irgendwann wieder aufrecht gehen. Gott sieht ja, wenn wir aufrichtig bereuen. Und er spricht uns dann frei. So steht er gewissermaßen zwischen dem Täter und dem nicht vergeben wollenden Opfer und ermöglicht so auch dem Täter einen Neuanfang. Das hat mich ein wenig an die Geschichte von Kain und Abel erinnert, in der Gott Kain mit einem Mal kennzeichnet, das ihn niemand töten darf, mit dem sogenannten Kainsmal.
1: Sie sprechen, Frau Fehlner, von Täter und

0: Opfer, das ist natürlich schon jetzt auch eine zeitgemäße Sprache, die auch entdeckt worden ist, eben in der Soziologie, auch in der Psychologie. Ja. Ist es denn bei einer Trennung einer Beziehung, ist es denn so klar? Gibt es dann immer irgendwie klar Täter, Opfer? Gut, da hat man schon bestimmte Bilder im Kopf, aber sind es nicht immer irgendwie auch zwei Täter und zwei Opfer? Also ist nicht irgendwie jeder Partner dieser Beziehung von beidem betroffen?
1: Also ich danke Ihnen sehr für diese Frage, denn das liegt mir schon lange am Herzen. Ich gehe jetzt mal davon aus, dass sich zwei Menschen heiraten, die beide keine Heiligen sind, die beide ihre Fehler mit sich schleppen, ihre Neigung zur Sündhaftigkeit. Sie sagen trotzdem Ja zueinander und versuchen, den Weg miteinander zu gehen. Im Falle eines Ehebruches kann es sein, dass beide daran beteiligt sind, also Ehebruch im Sinne von die Ehe bricht, dass beide daran beteiligt sind. Es kann aber auch sein, dass nur einer die Schuld für den Bruch auf sich nehmen muss. Denn wie gesagt, es ist erforderlich in einer Ehe, dass man da durchgeht, dass man miteinander den Weg geht. Aber wenn das Versagen des einen auf die Ehe direkt gezielt ist, also dass die Ehe nicht mehr weiter bestehen kann, in dem Fall denke ich, darf auch der Verletzte sagen, ich bin an diesem Geschehen unschuldig. Damit spricht er sich nicht heilig insgesamt, sondern an dieser einen Geschichte, an diesem einen Verlauf der Ehe, darf der Betroffene sagen, daran bin ich unschuldig, wenn es denn stimmt. Das ist klar.
0: Also da müsste man immer in jedem Fall konkret selber schauen, am besten mit Begleitung, mit Mediation, wer hat welchen Anteil. Es kann sein, dass tatsächlich nur eine einseitige Schuld, nennen wir es auch ganz konkret, Täterschaft da ist. Man sagt oft ja, beide gehören irgendwie dazu, es sind immer beide Teile, aber eben der Vollzug des Bruchs der Beziehung, das ist dann vielleicht schon eine klarere Situation. Also da muss man da kann man nicht verallgemeinern. Das ist in jeder Situation zu betrachten. Und wichtig ist aber, was wir Sie heute uns auch vermitteln wollen: Die Vergebung ist ein ganz zentraler Schritt in Richtung einer Heilung, einer Weiterführung. Und die Psychologie hat heute ja Vergebung tatsächlich auch für sich selber entdeckt als Weg der Selbstheilung. Also die Psychologie macht es inzwischen auch, sagt, hey, vergib dem anderen, damit du wieder klarkommst mit der Situation. Und die gebrauchen da so einen Gedanken von Jesus gar nicht, sondern die sagen, das ist ein Teil der Selbstheilung. Ist das dasselbe wie die Vergebung, von der Jesus gesprochen hat?
1: Also ich habe auch mit Überraschung festgestellt, dass es vor einigen Zeiten wirklich die Psychologie erobert hat, den Wert der Vergebung zu verbreiten. Es gibt in den USA sogar einen Verein, der regelmäßig Newsletter herausgibt zur Vergebungsforschung. Und da möchte ich einfach dazu sagen, auch wenn die Wurzel dieser Form der Vergebung nicht unbedingt die Nächsten oder vielleicht sogar die Feindesliebe ist, so ist sie doch außerordentlich sinnvoll nach meinem Empfinden. Man vergibt zwar um des eigenen Vorteils willen, also aus Egoismus, aber trotzdem wird ja auf diese Weise auch der Impuls zur Negativität immer geringer und man kann, wie vorhin schon gesagt, den Teufelskreis aus Unrecht und Rache zum Wohle aller Beteiligten dadurch durchbrechen. Also rein psychologisch betrachtet finde ich es nicht verwerflich, wenn man aus egoistischen Gründen vergibt. Die Vergebung, die Jesus uns lehrt und von uns fordert, ist allerdings mehr. Es geht um den Entschluss, dem anderen Gutes zuzusprechen. Also ihn von Gott her zu segnen. Da möchte ich noch mal kurz an dieses kurze Gebet erinnern.
0: Das Gebet: Herr, segne ihn, segne sie und mach mich frei.
1: Ja.
0: Das meinen Sie, gell?
1: Ja, genau. Mhm.
0: Eine letzte Frage, Frau Fehlner, bevor wir dann auch die Leitung freischalten für unsere Hörerinnen und Hörer, um sich an diesem Gespräch zu beteiligen. Das Thema unserer Sendung ist ja, Vergebung ist eine Entscheidung. Sie sagen, es braucht den Willen zur Vergebung. Versöhnung ist ein Geschenk. Und lassen Sie uns diese Brücke noch schließen, denn Vergebung ist ja nicht gleich Versöhnung. Können Sie uns das ein bisschen näher erklären?
1: Ja, ich möchte kurz sagen, also die Entscheidung zur Vergebung ist im Grunde genommen der erste Schritt. Wenn sie dann vollzogen werden kann, ist es ein Grund zur Dankbarkeit und Freude. Die Versöhnung ist aber für mich tatsächlich noch etwas anderes, auch wenn es häufig in einer gleichbleibenden Bedeutung angewandt wird. Und zwar möchte ich das Wort Versöhnung betrachten. Es hat zwei sprachliche Wurzeln, und zwar kann man es zurückführen auf den Begriff Söhne und zum anderen auf das Wort Sohn. Vielleicht darf ich einen kleinen Exkurs zum Wort Söhne einfügen, bevor ich auf das, was uns betrifft, eingehen möchte. Und zwar, Sühne ist ja das angenommene Leiden eines Unschuldigen zur Tilgung der Schuld eines Schuldigen. Übernahme der Schuldstrafe für einen anderen. In den Lebensbeschreibungen der Heiligen finden wir dafür Beispiele. Ich möchte hier auf Edith Stein hinweisen, die bereits 39 ihre Sühnebereitschaft niederschreibt in einem Testament, und sie formuliert expressis für die Rettung Deutschlands unter anderem. Und niemand von uns kann ermessen, ob ihre Hingabe auch dazu geführt hat, dass es Deutschland nach dem Krieg relativ schnell wieder gut ging. Das größte Sühneopfer, durch das wir leben, ist ja das Sühneopfer Jesu am Kreuz, der als Sündenloser die Sünde der Welt hinwegnimmt. Also das, wenn ich Versöhnung mit dem Begriff Sühne in Verbindung bringe, ist das eine ganz großartige, eine unglaublich große Angelegenheit, die ich aber hier nicht weiter anwenden möchte, sondern für unsere Sendung möchte ich auf den Wortursprung Sohn zurückgehen und dabei als Grundlage das Gleichnis vom verlorenen Sohn bzw. vom barmherzigen Vater anwenden. Da das Gleichnis sicher allen Zuhörerinnen und Zuhörern bekannt ist, kann ich hier sicher auf eine Wiedergabe verzichten. Und das, was wir dort sehen in diesem Gleichnis, ist eine echte Versöhnung, die die höchstmögliche Form der Vergebung ist. Es wird verdeutlicht in der wunderbaren Schlussszene des Gleichnisses, der Sohn wird wieder eingesetzt als rechtmäßiger Sohn. Er erhält alle äußeren Zeichen der Würde zurück, den Ring, das neue Gewand, Schuhe an den Füßen. Es gibt keine Vorwürfe, sondern nur eine große Freude, dass die schlimme Zeit vorbei ist, was in einem Fest, großen Fest seinen Ausdruck findet. Das bedeutet nicht, dass das Vergangene vergessen ist. Man verliert ja über einer Versöhnung nicht sein Gedächtnis. Aber es spielt keine Rolle mehr. In der Verteidigung dieser Versöhnungsfeier gegenüber dem daheim gebliebenen Sohn zeigt der Vater ganz klar, dass er um die Schwere der Schuld sehr wohl weiß und dass seine Haltung nicht aus einer Harmoniesucht stammt, sondern dass er überglücklich ist, weil im Kampf zwischen Leben und Tod das Leben gesiegt hat. Dein Bruder war tot und er lebt wieder. Doch diesem beglückenden Ende sind Stationen vorgeschaltet, die unbedingt erforderlich sind. Und zwar auf Seiten des verlorenen Sohnes die Einsicht in seine Schuld oder mindestens seinen Fehler. Dann die Überlegung, ganz nüchtern, wie er da wieder rauskommt. Dann der Vorsatz, ein Reuebekenntnis abzulegen, selbst wenn es aus rein pragmatischen Gründen geschieht. Dann die realistische Einschätzung seiner Chancen auf Wiedereinnahme. Es reicht ihm ja, als Knecht arbeiten zu dürfen. Und schlussendlich der letzte wichtigste Schritt, sich auf den Weg zu machen, umzukehren. Auf Seiten des Vaters sind die Stationen Bedingung, dass er die Bereitschaft zeigt an der Entscheidung des Sohnes zu leiden. Dann, dass er die Hoffnung nicht aufgibt. Dann, dass er die Sehnsucht nach dem Sohn zulassen kann. Und dass er schon in Abwesenheit des Sohnes eine Herzensvergebung vollzogen hat. Und nur so kann aus meiner Sicht echte Versöhnung gelingen, in dem Sinn, dass der Schaden so weit wie möglich behoben wird. Wenn das nicht möglich ist oder nicht mehr möglich ist, kann auch die aufrichtige Absicht, etwas wieder gut machen zu wollen, wenn man könnte, eine Versöhnung bewirken. Beim verlorenen Sohn bestand die Absicht ja darin, für den Vater als Knecht arbeiten zu wollen, um so das verspielte Erbe wieder auszugleichen.
0: Ja. Okay. Da würde ich gerne noch ein bisschen nachfragen, Frau Fehlner, weil der verlorene Sohn, der kommt ja wieder ganz zum Vater zurück und geht, kann in der Familie wieder sein. Und also es findet eine Wiederherstellung statt der ursprünglichen Situation mit Erinnerung, mit dem ganzen Geschichte, mit den Verletzungen, die da sind, aber eine Wiederherstellung. Was ist, wenn eine solche Wiederherstellung eben nicht passiert? Ist dann einfach Vergebung möglich, aber keine Versöhnung? Oder ist dann trotzdem eine Versöhnung möglich, aber eben keine Wiederherstellung? Dass wieder zum Beispiel die Ehepartner dann doch wieder zusammenkommen. Ist es möglich, versöhnt, aber getrennt zu leben?
1: Das kommt jetzt wieder darauf an, was ich unter Versöhnung verstehe. Wenn ich unter Versöhnung verstehe, mir reicht es, wenn ich im inneren Frieden bin, mir reicht es, wenn ich meinem Partner wieder gut begegnen kann, mir reicht es, dann kann man das Wort Versöhnung sicherlich auf diese Situation auch anwenden. Ich würde ausgehend vom Gleichnis allerdings sagen, das ist für mich keine vollendete Versöhnung. Auf der anderen Seite dürfen wir ja das Ergebnis dieser Vergebung oder dieses Sich-Wieder-Gutseins, das darf ja nicht unterschätzt werden. Das ist ein ganz großes Geschenk. Und insofern ist es jetzt eher eine sprachliche Sache. Reicht es mir, wenn ich inneren Frieden habe, wenn ich dem anderen wieder gut begegnen kann? Reicht es mir, das als Versöhnung zu bezeichnen? Oder weiß ich, es ist in der Definition von Versöhnung, wie ich sie angebracht habe, keine Versöhnung mehr möglich?
0: Und wir merken, Vergebung ist eine Entscheidung des Willens. Versöhnung ist ein Geschenk, das in unterschiedlicher Weise stattfinden kann, aber eben die kann man nicht erzwingen. Die Versöhnung ist ein Geschenk. So ist Ihre Position, Frau Fehlner. Herzlichen Dank dafür. Und wir wollen nun gerne mit Ihnen ins Gespräch kommen, liebe und Hörer. Das ist auch das Thema unserer Sendung. Vergebung ist eine Entscheidung, Versöhnung ein Geschenk. Wenn Sie uns jetzt gerade zugehört haben, was bewegt Sie? Über was wollen Sie mit uns jetzt ins Gespräch kommen? Gerne Ihren Anruf auf der Telefonnummer 089. 517-008-008. Die Leitungen werden jetzt freigeschaltet. 089-517-008-008. Ich bin Bodo Klose im Gespräch mit Ursula Fehlner. Heute in der Lebenshilfe zum Thema Vergebung ist eine Entscheidung, Versöhnung ein Geschenk. Und uns interessiert, was Sie bewegt mit dem Thema. Auch Ihre Fragen an Frau Fehlner gerne. 089-517-008-008. Rufen Sie gleich an. Wir freuen uns auf Ihre Frage.

0: Lebenshilfe bei Radio Horeb, die Lebenshilfe heute mit dem Thema Vergebung ist eine Entscheidung, Versöhnung ein Geschenk. Ich bin Bodo Klose aus unserem Studio in Ravensburg und aus Eichstätt ist uns Frau Ursula Fehlner zugeschaltet. Sie lebt seit 24 Jahren getrennt von ihrem Mann und mit ihr habe ich jetzt schon intensiv über dieses Thema gesprochen. Vergebung ist eine Entscheidung, Versöhnung ein Geschenk, bezogen auf Ehe, aber auch auf Beziehung allgemein. Nun kommen wir gerne mit Ihnen ins Gespräch, liebe Hörerinnen und Hörer. Und ich schalte mal rein aus Bodenwerder den Herrn Falconian. Ich hoffe, ich habe es richtig ausgesprochen.
1: Ja, ja, sicher. Ja, ich bin sozusagen auf reine Zufall auf diese Sendung gestoßen. Und da ist dieses Thema beschäftigt mich seit sehr, sehr langer Zeit, kann ich sagen, ein Leben lang. Mit Vergebung, Versöhnung. Wenn es geht nicht um sehr schwerwiegende Fälle, wie zum Beispiel Mord oder extrem hohe Raub oder solche Sachen. Man kann einen vergeben im Sinne, dass ihn nicht juristisch verfolgen. Aber wie ist das mit eine Versöhnung, das heißt ein Vertrauen in diesen Mensch? Ich kann ihm vergeben, ich kann ihm nicht verfolgen, nicht Böses wünschen, aber ich möchte von diesem Mensch Abstand halten. Was ist das? Okay. Ist das wirklich vergeben oder wie soll ich so etwas einordnen?
0: Das gebe ich gerne, Herr Falconian, an Frau Fehlner weiter. Also das Thema, wie gehe ich da damit um? Kann ich dem Gegenüber vertrauen, was Herr Falconian ausgesprochen hat? Frau Fehlner, bitte.
2: Ja, also ich denke, dass da wieder diese Spannung zwischen Versöhnung und Vergebung deutlich wird. Mit der Vergebung ist nicht unbedingt verbunden, dem anderen nahe sein zu wollen, sondern mit der Vergebung ist verbunden, dem anderen Gutes zu wünschen. Und es gibt Situationen, in denen auch ein neues Vertrauen nicht denkbar ist. Und unter dem Gesichtspunkt ist da auch eine Versöhnung in dem Sinne, wie wir es vorhin definiert haben, nicht vorstellbar. Aber Vergebung durchaus, auch auf Distanz. Und wir haben das Recht, uns auch nach einer Vergebung zu distanzieren. Es muss nicht in jedem Fall die Beziehung wieder aufgenommen werden. Vielleicht noch ein Hinweis an Herrn Falconian, wenn Sie mögen. Ich habe bei der Vorbereitung zu der Sendung auch gegoogelt in Buchhandlungen, in Online-Buchhandlungen, unter dem Stichwort erstmal Vergebung. Dann kamen unendlich viele Bücher, die im Laden zu erhalten sind, das zeigt mir, es ist ein wirklich weites und wichtiges Thema. Auf ein Buch möchte ich gerne noch hinweisen. Und zwar ist das geschrieben von Frau Professor Gerl Falkowitz schon im Jahr 2009, glaube ich, mit dem Titel Verzeihung des Unverzeihlichen, Ausflüge in Landschaften der Schuld und Vergebung. Ich könnte mir vorstellen, dass Sie da wirklich sehr fundierte Antworten finden auf Ihre Frage. Zum Beispiel auch, wie sieht das aus, wenn ich jetzt geschichtlich das Ganze betrachte, können die Enkel der Nazi-Mörder den Enkeln der Nazi-Opfer vergeben? Solche Fragen, also Vergebung geht tatsächlich noch sehr, sehr viel weiter. Wir haben es hier nur auf diesen Beziehungsaspekt beschränkt. Vielleicht hilft Ihnen das Buch, noch in diese Thematik weiter einzusteigen und auch Wege aufzuzeigen.
0: Dankeschön. Vielen Dank für den Tipp und danke Herrn Falconian für den Anruf. Eine Hörerin ruft uns aus Schwaben an. Sie können Ihren Namen nennen, müssen das aber nicht tun. Wenn Sie anonym bleiben wollen, gerne. Was möchten Sie zur Sendung beitragen? Unser Thema ist Vergebung, ist eine Entscheidung, Versöhnung ein Geschenk.
3: Ja, Danke, dass ich mich äußern darf. Ich bin im vorgerückten Alter und habe jetzt Zeit nachzudenken. Ich habe etwas in meinem Leben so perfekt verdrängt und jetzt belästigt mich das, weil ich es eigentlich nie aufgearbeitet habe. Es geht darum, ich wurde als sehr junges Mädchen von meinem Schwager, der jetzt hochbetagt ist, dem alles hinausgeht im Leben, er ist reich. Jedenfalls, ich wurde damals sexuell belästigt und habe mit niemandem drüber gesprochen, weil ich mich geschämt hätte. Es ist nichts passiert, dank meiner vorzeitigen Reaktion. Ich habe mich eingesperrt, um es kurz zu machen. Ich habe meiner Schwester nichts gesagt, weil die sowieso in dieser Ehe mehr als genug gelitten hat. Ich habe auch meiner Mutter nichts gesagt. Ich hab's, und jetzt ist es wie ein Schatten. Es taucht immer wieder auf. Ich sage zwar dann zu mir selber, ja, das ist lang her, das hast du jetzt vergeben, aber ich mag diesen Mann nicht. Wenn ich irgendwie kann, meide ich ihn. Wie soll ich mich richtig verhalten? Reicht es, wenn ich sage, der ist weit weg, das ist Vergangenheit?
0: Danke für Ihren Anruf, Frau Fellner.
4: Ja, ich würde sagen, in Ihrem Fall sollten Sie die versuchen, die Schritte der Vergebung anzugehen, denn das würde den Schatten auflösen. Wirklich diesen ersten Schritt, diesen Basisschritt aus Egoismus vergeben. Und was bedeutet Vergebung? Vergebung bedeutet nicht, dass man positive Gefühle entwickelt, sondern dass man liebt im Sinne von Entscheidung, von Wille und Verstand, sagt Pater Buob immer. Liebe ist eine Sache von Wille und Verstand. Und was bedeutet Liebe? Nichts anderes als dem anderen Gutes wünschen. Wir brauchen da keine Heldentaten vollbringen im Sinne von, ich mache ihm Geschenke oder dies oder jenes, sondern versuchen Sie einfach abends auch dieses kurze Gebet für ihn zu sprechen. Segne ihn und mach mich frei. Ich könnte mir vorstellen, dass das auch in Ihrem Fall nach und nach die Schatten auflösen würde. Ich würde es Ihnen von Herzen wünschen.
0: Ja, das wünschen wir Ihnen auch von unserer Seite sehr gerne. Danke für Ihren Anruf. Alles, alles Gute für Sie. Gottes Segen. Unser Thema in der Lebenshilfe: Vergebung ist eine Entscheidung, Versöhnung ein Geschenk. Aus Geisenfeld ruft Herr Steinberger an. Grüß Gott, Herr Steinberger.
5: Grüß Gott. Ich danke schön, dass ich auch noch drankomme. Ich habe also eine Schuld verursacht, aber nicht gemeldet. Das heißt also, ich bin von meiner Frau in einem gleichzeitigen oder gleichen Beschuldigungsgrund in dieser Auseinandersetzung der Ehe geschlittert, muss ich fast sagen. Wir haben aufgrund unserer Einschriften in unser Eheleben, sie hat begonnen, sie mich zu schwierig machen. Es liegt aber in erster Linie da, dass sie also nicht zufrieden war mit meinem Auskommen oder mit meinen Tätigkeiten, als vom, sagen wir mal, vom Dienst her. Und dann hat sich das gesteigert, dann hat mich das auch sehr getroffen. Immer wieder habe ich versucht, dies alles zu billigen. Und man hat sich natürlich immer noch mehr aufgeschaukelt. Jetzt haben wir uns gegen.
0: Herr Steinberger, ich hätte eine Bitte. Bitte, wenn möglich, sprechen Sie von sich und sprechen Sie bitte nicht von dem, was Ihre Frau angeht, weil wir müssen auch die Privatsphäre da ein bisschen schützen. Bitte sprechen Sie von Ihren Erfahrungen und genau. Und dann
5: war es ja mit mir, ich bin ja mit ihr verheiratet gewesen. Jetzt wollte
0: ja, genau.
5: Ich weiter ausführen. Der Hergang dieses ganzen Geschehens dann im Amt hat dann zum Schluss dahin geführt, Verschuldung in beiderseitigem Verschulden wird die Ehe jetzt aufgelöst. Beiderseitig steht nach wie vor im Urteil. Jetzt ist es nur so, ich bin auch betragt worden, was ich habe und was dort ist. Und ich habe aber gesagt, wenn ich nicht direkt befragt werde vom Richter oder meiner Frau, ob ich sie betrogen habe, dann sage ich das nicht. Und jetzt komme ich mehr und mehr dazu, dass man dieses gleiche Urteil angreifen könnte, wenn dieser Umstand, dass ich sie betrogen habe, also sexuell, dass ich da wieder anders dastehen würde. Andererseits möchte ich aber, wenn es so, ich bin nicht befragt worden in der Verhandlung nach diesem Umstand. Und man denkt, ja, wenn die nicht mit fragen, ich melde mich nicht selbstständig, dass ich diese Ehe so gebrochen habe. Wie soll ich mich jetzt verhalten? Ich habe echt das Bedürfnis, die Frau und mich, oder weniger mich, ich würde sogar alle Schuld tragen, wenn ich nicht sagen müsste, dass ich sie betrogen habe, weil ich ja auch nicht befragt wurde. In anderen Worten, ich habe nicht gelogen. Was kann ich jetzt aus dieser Situation machen, dass die Frau und ich weiß ja nicht, sie hat mich lange Zeit überhaupt nicht mehr besucht oder angeredet oder angehört. Ich weiß nicht, in welchem Gesundheitszustand sie steht, aber ich habe das Bedrängnis in mir, ich möchte die Frau besuchen und sagen, machen wir uns das nicht zu schwer. Wir wollen ja nicht am Ende des Lebens mit einer Schuld in die Ewigkeit gehen. Beide sind wir über 90 und da ist es sowieso etwas spannend, wie wir uns als 90-Jährige noch was auffühlen. Wenn man mich jetzt gefragt hätte, mit wem, mit was, warum hast du mich betrogen, da will ich aber auch nicht Namen nennen. Ich will bestätigen, ja, ich habe das gemacht, aber ich will dir die Namen nicht sagen, um nicht ein weiteres schlimmes Dasein im Eheleben bei deren Sachen einzuheimsen. Und jetzt ist meine Frage, wie soll ich mich in diesem Zustand, wenn ich mich aufs Pferd setze und sage, ich rudere jetzt dahin und ich möchte in ihren Anstalt, wo sie jetzt ist, das ist ein Seniorenheim, diese Sache jetzt gut bringen. Ich will nicht unbedingt eine Auflösung so bestehen lassen, aber ich brauche die Auflösung nicht, wenn man mir und ihr sagen kann, so kann man uns wieder unseren einen Frieden einbringen. Soweit
0: Herr Steinberger.
5: Ich weiß nicht, wie ich mich verhalten soll.
0: Danke für Ihren Anruf, auch dass Sie uns das so geschildert haben. Frau Fehlner, haben Sie für Herrn Steinberger eine Antwort?
2: Ich denke schon. Also zunächst mal Respekt, Herr Steinberger, dass Sie wirklich da zu Ihrer Schuld stehen, dass Sie bereit sind, das auch weitestgehend zu bekennen. Ich würde Folgendes vorschlagen. Das Wichtigste ist, dass Sie Ihre Schuld vor Gott bringen, dass Sie beichten, dass Ihnen die Vergebung zugesprochen wird und dass Sie dann schauen, welche Auswirkung hat das für Ihre Frau, wenn Sie es Ihrer Frau jetzt noch bekennen. Wenn es Ihre Frau zu sehr belastet, wenn es Ihre Frau niederdrückt, würde ich sagen, halten Sie ihr zuliebe das Schweigen weiter aus. Sie möchten sich selbst davon befreien, kann ich verstehen, aber wenn Ihre Frau in einem schlechten Zustand ist, würde ich das jetzt tatsächlich nicht mehr machen, sondern bringen Sie Ihre Schuld und Ihre Sünde dann vor Gott. Lassen Sie sich, Sie bereuen es ja. Sie werden sicherlich losgesprochen. Und dann überlegen Sie im Sinne der Liebe, was kann Ihre Frau heute noch ertragen? Dass Sie den Namen der anderen Frau nicht preisgeben, finde ich auch sehr gut. Denn auch das hätte eine Auswirkung auf viele andere Menschen. Ich kann Ihnen nur empfehlen, tragen Sie es alleine, soweit es Ihnen möglich ist, und sonst suchen Sie sich Hilfe in Form einer Seelsorge.
0: Soweit mal auch. Danke für den Anruf, Herr Steinberg. Ich hoffe, Sie konnten mit der Antwort auch etwas anfangen. Wertvolle Tipps. Auch nochmal danke für dass Sie das eingebracht haben. Wir haben noch ein bisschen Zeit in der Sendung. Ich kann noch eine Hörerin oder Hörer reinnehmen. Sie sind jetzt auf Sendung und die anderen bitte ich um Verständnis, dass wir jetzt dann keine Zeit mehr haben, mit Ihnen noch ins Gespräch zu kommen. Aber danke, dass Sie es versucht haben. Mit wem sprechen wir jetzt?
6: Hallo?
0: Ja, grüß Gott, hallo?
6: Ja, bin ich dran.
0: Ja. Ja.
6: Also ich bin seit über 30 Jahren geschieden und mein Pfarrer, Arzt, hat mir schon lange vorher geraten, also ich müsse mich trennen. Mein Mann ist psychisch krank gewesen und ich habe dann zusammen Schiffbruch gehabt, bin krank geworden aufgrund der Ehe. Also es war höchste Zeit, mich zu trennen. Und ich habe, muss ich sagen, jahrelang damit rumgemacht, ihm zu vergeben, was da alles vorgefallen ist. Aber wie ich dann einen guten Rat beim Beichtgespräch bekommen habe, wo ich gesagt habe, ich habe so Schwierigkeiten zu vergeben, ich möchte es eigentlich, aber es gelingt mir nicht immer wieder, möchte ich innerlich in Gedanken aufrechnen, was alles war. Der Beichtvater hat mir gesagt, das möchte ich als Tipp wiedergeben, was mir so geholfen hat. Du in mir, also Gott in mir, du kannst vergeben. Und da ich ja mit jeder Kommunion Gott, Jesus Christus, tatsächlich aufnehme, ist er ja in mir. Und er vergibt, was ich nicht kann, kann er. Und siehe da, so im Lauf der 1, 2, 3 Jahre, so mehr und mehr habe ich gemerkt, ich bin geheilt. Ich kann ihm verzeihen aus ganzem Herzen. Und ich wünsche ihm Gutes und ich bete für ihn und ich segne für ihn. Und jetzt, wo er schwer krank ist, habe ich schon so oft Gutes an Geschenken und Anrufen und so weiter mit ihm gegeben. Und ich hatte richtig Freude daran. Also wir haben beide jetzt eher mehr und mehr sieht meinen guten Willen. War da sehr erstaunt, dass ich ihm wieder begegnen möchte. Man konnte es wohl gar nicht fassen aufgrund der Vorkommnisse, aber wir haben beide jetzt den Frieden, haben uns besucht und wo ich jetzt krank ist, versuche ich mein Mögliches, obwohl ich nicht in der Nähe wohne, ihm zukommen zu lassen, auch über meine Tochter.
0: Liebe Hörerin, ganz herzlichen Dank für Ihr Zeugnis, sehr bewegend. Vielen Dank, alles Gute für Sie und danke, dass Sie uns das noch so persönlich mitgeteilt haben. Auch gerade dieses Zeugnis, wie dann doch noch Vergebung auch im Gebet möglich wurde und was das dann auch bewirkt hat, positiv. Frau Fehlner, vielleicht können Sie da noch drauf eingehen, aber auch mit einem Fazit für diese Sendung. Was ist es für Sie noch wichtig, zum Abschluss der Sendung zu sagen?
2: Zum Abschluss der Sendung würde ich gerne sagen, dass Vergebung die beste Medizin ist, die ich mir selbst und dem anderen zur Heilung geben kann. Und daran sollte jeder, dem Unrecht geschehen ist, auch arbeiten, und zwar in aller Geduld mit sich selbst. Wenn das gelingt, ist das wirklich großartig. Alles, was darüber hinausgeht, bis hin zur vollständigen Versöhnung, darf als Geschenk betrachtet werden und mit Freuden aufgenommen. Das wäre so für mich das Fazit aus dieser Thematik.
0: Okay, ganz herzlichen Dank. Danke auch an alle Hörer und Hörer fürs Anrufen. Frau Fehlner, alles Gute für Sie. Danke, dass Sie sich die Zeit für uns genommen haben zu dieser Sendung. Vielen Dank.
2: Danke.
0: Das war die Lebenshilfe mit dem Thema Vergebung ist eine Entscheidung, Versöhnung ein Geschenk. Wenn Sie mehr über diese Sendung erfahren möchten und über Internet verfügen, gehen Sie auf unsere Website horeb.org und dort auf die Programmseite vom heutigen Tag. Bei der Sendung Lebenshilfe finden Sie unter Details alle Infos. Ich habe auch diesen Buchtitel von Anke Keil reingestellt, auch den Buchtitel von Hanna-Barbara Gerl-Falkowitz. Den habe ich auch noch mit reingestellt. Dann haben Sie die Info direkt vorliegen und können also auch mit einem Link dann weiterklicken. Diese Information liegt auch unserem Hörerservice vor. Wenn Sie lieber telefonieren, diese Information haben möchten, dann wenden Sie sich an unseren Radio Horeb Hörerservice unter der Nummer 08328 921 110. Wenn Sie diese Sendung nachhören oder anderen empfehlen möchten, sie wird heute um 23 Uhr in unserem Nachtprogramm wiederholt. 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So viel als Serviceinformation. Danke, dass Sie dabei waren. Das war die Lebenshilfe. Ich bin Bodo Klose. Erfahren Sie die befreiende Kraft der Vergebung und die Gewissheit einer größeren Liebe.

Nachrichten aus Kirche und Welt, direkt aus der aktuellen Redaktion von Radio Horeb. Im Studio für Sie, Sebastian Moll. Kinshasa. Im Osten der Demokratischen Republik Kongo breitet sich Ebola nach Angaben der Welthungerhilfe immer weiter aus. In der Provinz Ituri seien bereits 20 von 36 Bezirken betroffen, in Nord-Kivu 10 von 34 Bezirken, sagte die zuständige Landesdirektorin der Welthungerhilfe, Ursula Langkamp, der katholischen Nachrichtenagentur. Der Unterstützungsbedarf sei extrem hoch und wachse täglich. Das Ebola-Virus ist ein selten auftretender und äußerst aggressiver Erreger. Die Symptome ähneln einer Malaria- oder Grippeinfektion. Zumeist haben die Betroffenen Fieber, Kopf- und Muskelschmerzen, leiden an Übelkeit, Erbrechen und Durchfall. Die Sterblichkeit liegt je nach Virusvariante bei 25-90%. Brüssel. Die EU hat den russisch-orthodoxen Metropoliten der Halbinsel Krim, Tichon, auf ihre Sanktionsliste gesetzt. In der im Amtsblatt der Europäischen Union veröffentlichten Verordnung wird die Maßnahme damit begründet, dass der Bischof, so wörtlich, eine aktive Rolle bei der Verbreitung russischer Propaganda und Desinformation zur Rechtfertigung des Angriffskrieges Russlands gegen die Ukraine spiele. Tichon pflegt gute Kontakte zum russischen Präsidenten Wladimir Putin. Als ihn das orthodoxe Moskauer Patriarchat im Oktober 2023 zum Metropoliten von Simferopol und der Krim ernannte, wurde er in einigen russischen und ukrainischen Medien als Beichtvater des Kreml-Chefs bezeichnet. Vor einem Jahr berief ihn Putin in ein Beratungsgremium für die Erziehung von Kindern und Jugendlichen. Vatikanstadt. Der Bau einer großen Photovoltaikfarm auf vatikaneigenem Gelände rückt näher. Wie die Verwaltung des Vatikanstaats mitteilte, habe die Güterverwaltung des Heiligen Stuhls, der italienische Energieversorger Acea und die Vatikanische Umweltstiftung Fratello Sole eine entsprechende Absichtserklärung unterzeichnet. Sie legt einen Ablaufplan für die Errichtung eines großen Photovoltaikparks auf dem vatikaneigenen Gelände von Ponte Galeria nördlich von Rom fest. Die Stiftung Fratello Sole, die das Projekt federführend vorantreiben soll, hatte Papst Leo XIV. Wenige Wochen nach seinem Amtsantritt gegründet. Sobald die Anlage steht und produziert, wäre der Vatikan der erste Staat der Welt, der mehr Solarstrom herstellt, als er selbst verbraucht. In eigener Sache. 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Das waren Nachrichten aus Kirche und Welt. 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

Liebe Hörer, herzlich willkommen zu unserer Sendereihe Erzählungen hier bei Radio Horeb. Mein Name ist Sebastian Moll und ich begrüße Sie zur dritten Folge meines Krimis Bruder Franz und der Geist von Giggleswick. Am ersten Abend im englischen Giggleswick erfuhr Bruder Franz von einer alten Legende, die sich um eine Kirche in Giggleswick rankt. Ein katholischer Geistlicher soll dort zu Zeiten der Reformation umgekommen sein, da er sich weigerte, die Kirche zu übergeben. Aber ist es nur eine Legende oder verbirgt sich mehr dahinter? Ich wünsche Ihnen spannende Unterhaltung. Frank Ferner liest aus meinem im Benno Verlag erschienenen Buch mit dem Titel Bruder Franz und der Geist von Giggleswick.

Szene 5. Franz konnte es immer noch nicht so richtig glauben. Gut, eine Einladung der Bürgermeisterin von Giggleswick war nicht ganz dasselbe wie eine Audienz beim Papst. Andererseits war ein Besuch beim Oberhaupt der katholischen Kirche für einen Angehörigen eines Ordens in der Regel wahrscheinlicher als ersteres Ereignis. Franz freute sich einfach über die anscheinend guten Beziehungen zwischen dem Konvent und der Stadt sowie über die Wertschätzung für die Arbeit des Ordens, die sich in einer solchen Einladung ausdrückte. Mit diesen Gedanken im Kopf durchlebte Franz also den zweiten Tag der Konferenz, die allerdings erst am Nachmittag begann, da der Vormittag ganz im Zeichen der Sonntagsmesse stand. Franz wusste es zu schätzen, dass diese heilige Pflicht nicht zugunsten einer wissenschaftlichen Konferenz vernachlässigt wurde. Dabei gab es an diesem Tag durchaus einen faszinierenden Vortrag über die psychologischen Untersuchungen Jesu. Um die Wende vom 19. zum 20. Jahrhundert, als sich die Psychologie mit Größen wie Freud und Adler erstmals als eigener Wissenschaftszweig etablierte, fing man auch an, Jesus auf die Couch zu legen. So wurde er beispielsweise mit Paranoia diagnostiziert, da er sich ständig von Leuten verfolgt fühlte, die ihm schaden wollten. Nun ja, dachte Franz bei sich, ist es wirklich Verfolgungswahn, wenn man tatsächlich verfolgt wird? Aber er hörte mit Interesse zu und sei es auch nur, um einen weiteren Beleg dafür zu finden, dass die Theologie nicht jedem aktuellen Trend hinterherlaufen sollte. Am Abend war es dann soweit. Die Brüder machten sich gemeinsam auf den Weg zum Council House, dem Amtssitz von Bürgermeisterin Hunt. Empfangen wurden die Herren von einem jungen Mann, der sich als Steward vorstellte, der Assistent der Bürgermeisterin. Ein wuchtiger Kerl, der sicherlich fast so viel auf die Waage brachte wie zwei durchschnittliche Männer zusammen. Nun, wenn er für das Abendessen zuständig ist, dürfen wir uns ja auf einiges freuen, dachte Franz bei sich. Steward geleitete die Gesellschaft in einen großen Saal, in dem ein langer und feierlich gedeckter Esstisch stand. Die klassische Musik, die dezent zu hören war, verlieh dem Raum noch eine zusätzliche Würde. Vollendet wurde die Atmosphäre aber durch die nun von der anderen Seite eintretende Dame, die im vollen Ornat eines Lord Major gekleidet war, wie es sich vielleicht für die Bürgermeisterin einer Großstadt im britischen Commonwealth passend gewesen wäre, aber sicherlich nicht für ein Städtchen mit etwas mehr als 1000 Einwohnern. Unter diesen Umständen wirkte ihr Outfit eher wie ein Faschingskostüm, wenngleich Franz zugestehen musste, dass das kraftvolle Rot des Gewandes hervorragend zu ihrem goldblonden Haar passte. Sie begrüßte zunächst den Abt und anschließend die übrigen Brüder, die sich alle herzlich für die Einladung bedankten. Auch Franz schüttelte freudig ihre Hand, wobei er den kräftigen, beinahe schon schmerzhaften Händedruck der Bürgermeisterin bemerkte. Ganz besonders gefällt mir die Musik, die Sie ausgewählt haben, Frau Bürgermeisterin. Mozarts Sinfonie in S-Dur, richtig? Fragte Franz. Ich verstehe nicht viel von Musik, muss ich gestehen. Da bin ich ein echter Banause, gab die Bürgermeisterin zurück. Mein Assistent hat die Musik ausgewählt, übrigens auch das Essen. Wollen wir? Franz musste lächeln. Als sich die Gruppe gerade zum Essen setzen wollte, bemerkte Hunt, dass ein Stuhl fehlte. Kurzerhand ging sie in den Nebenraum und kam mit einem passenden Exemplar zurück, das sie lässig unter ihrem linken Arm trug. »Wie angenehm, dass sie selbst anpackt«, dachte Franz bei sich, »und nicht alles auf ihren Gehilfen abwälzt.« Da sich nun alle setzen konnten, kam auch schon Steward mit einem kleinen Wagen herein, auf dem sich herrlich angerichtete Teller befanden. Das Dinner begann mit einer Minestrone, wie man sie in einem italienischen Restaurant nicht besser hätte zubereitet finden können.
Der Abt sprach ein Gebet und segnete die Gaben des Tisches. Als Hauptgang wurde ein wundervolles Lachsfilet serviert, dazu etwas Reis und Gemüse. Keine extravagante Mahlzeit, dafür umso köstlicher. Ich habe sicherheitshalber Fisch auf den Speiseplan gesetzt, erklärte die Bürgermeisterin, da ich nicht sicher war, ob heute vielleicht ein fleischloser Tag für sie ist. Aber doch nicht an einem Sonntag, reagierte Franz wohlwollend. An Sonntagen wird nie gefastet. Aber ich finde es bewundernswert, dass Sie darauf Rücksicht nehmen wollten. Hand lächelte erfreut. Während des Dinners erzählte die Bürgermeisterin von den vielen Problemen der Stadt, wie sie typisch für ehemalige Industriestädte waren. Aber zugleich strahlte sie Optimismus aus, die Stadt zu ihrer ursprünglichen Blüte zurückführen zu können. Ob mir der geistliche Beistand des Konvents dabei hilft, weiß ich zwar nicht, aber es kann auf jeden Fall nicht schaden, meinte Hand augenzwinkernd, wobei Franz nicht umhin konnte, Bruder Florian einen schelmischen Blick zuzuwerfen, den dieser mit einem Augenrollen parierte.

Orgelmusik aus der Kirche kommt. Ich weiß nicht, wie lange die Situation da noch entspannt bleiben wird. Also schön. Rufen Sie Haddock. Er soll sich das erstmal mit ein paar seiner Leute ansehen. Wollen Sie nicht doch lieber selbst vor Ort sein? Vielleicht haben Sie recht. Meine Herren, sagte Hunt an ihre Gäste gewandt, es tut mir schrecklich leid, aber ich muss wohl kurz selbst dorthin. Bitte genießen Sie Ihr Dessert. Stuart, Sie bleiben hier. Dürfte ich Sie vielleicht begleiten? Fragte Franz. Seit uns Herr Carlyle gestern diese Geschichte erzählt hat, brenne ich darauf, den Geist persönlich kennenzulernen. Nun, wenn Sie meinen, sagte Hunt nach anfänglichem Zögern. So machten sich die Bürgermeisterin und Bruder Franz auf, während die übrigen Mönche mehr als verwundert dreinschauten. Nur Florian nicht. Er hatte vielmehr ein »Das ist wieder mal typisch« in den Augen. Als die beiden bei der Kirche ankamen, konnte Franz erkennen, dass Stuart nicht übertrieben hatte. Eine riesige Menschenmenge hatte sich um die Ruine versammelt, wobei es den Nebel schwer machte, die genaue Anzahl der Menschen abzuschätzen. Überdies war man für die Beleuchtung auf den Mond angewiesen, der in dieser Nacht allerdings in voller Pracht strahlte. Franz traute seinen Ohren kaum. Aus der Kirche war tatsächlich Orgelmusik zu hören, und zwar nicht irgendeine, sondern Bachs berühmte Toccata und Fuge in D-Moll. Die Polizei hatte den Bereich bereits weiträumig abgesperrt und eine Gasse zum Eingang der Kirche gebildet, den die Bürgermeisterin auch sogleich beschritt, ihr Begleiter im Gefolge. Am Eingang trafen sie auf einen Polizeibeamten, den Frau Hunt sogleich freundlich begrüßte. »Inspektor Haddock, wie schön, Sie zu sehen. Es scheint, als hätten Sie die Lage wieder mal im Griff.« »Das hoffe ich, Frau Bürgermeisterin«, entgegnete der Inspektor. »Bisher ist allerdings auch nicht viel passiert. Die Leute verhalten sich ruhig. Sie sind halt nur neugierig, was sich da in der Kirche abspielt.« »Und wer ist das?« fragte Haddock auf Bruder Franz deutend. »Oh, das ist einer unserer Besucher aus Deutschland. Ich hatte die Brüder des Konvents gerade zum Abendessen bei mir, als mir mein Assistent von dem Vorfall hier berichtete«, antwortete Hunt. »Madame Lord Major war so nett, mich mitzunehmen. Ich habe nämlich eine gewisse Schwäche für solche Mysterien«, ergänzte Franz. »Also schön, dann sehen wir mal nach«, sagte Hunt. Just in dem Moment hörte die Musik auf zu spielen. Die drei schauten sich verwirrt an und Franz spürte einen leichten Schauer auf seinem Rücken. Dieses Gefühl besserte sich auch nicht unbedingt beim Eintritt in die Kirche, die fast vollständig im Dunkeln lag. Der Inspektor hatte allerdings eine Taschenlampe bei sich, die er instinktiv sofort auf die Orgel richtete, welche sich auf einer Empore am unteren Ende der Kirche befand. Die Gruppe bewegte sich vorsichtigen Schrittes auf die Orgel zu. Hunt blieb als Erste stehen, anschließend die beiden Herren etwa gleichzeitig. Wie eingefroren standen sie da, aber nicht vor Kälte, sondern angesichts dessen, was im Lichtkreis der Taschenlampe sichtbar geworden war. Über dem Geländer der Orgel hing jemand mit weit geöffneten Augen, auf die drei Angewurzelten herabschauend. Keiner der Anwesenden brauchte lange, um die Angestrahlte zu identifizieren. Es war die Schuldirektorin Chadwick.

Szene 6. Nachdem die ersten Schrecksekunden vorüber waren, wollte Franz sogleich auf die Empore hinaufeilen, wurde jedoch vom starken Arm der Bürgermeisterin zurückgehalten. »Lassen Sie den Inspektor das übernehmen, das ist sein Gebiet.« Herr Dog nahm

den Wink auf und begab sich zur Orgel, wo er sogleich den Puls der Direktorin zu erfühlen versuchte. Vergeblich. »Sie ist tot«, rief er. Franz schloss die Augen und bekreuzigte sich. Hand stand regungslos da. Der Inspektor griff derweil zu seinem Telefon und verständigte seine Mitarbeiter. Unterdessen bemerkte Franz etwas kleines Weißes auf dem Boden, direkt unter der Orgel. Es war ein Zettel. Er hob ihn auf und erkannte, dass etwas darauf geschrieben stand, konnte die Buchstaben jedoch in Ermangelung einer Lichtquelle nicht entziffern. Gerade wollte die Bürgermeisterin hinzutreten, als der Inspektor schnellen Schrittes von der Empore herunterkam und sie ansprach. »Frau Bürgermeisterin, es tut mir so leid. Ich weiß, dass Sie und Frau Chadwick gut befreundet waren.« »Danke, Herr Inspektor. Ja, in der Tat. Sie war eine gute Freundin und auch eine hervorragende Schulleiterin. Bruder Franz hat da übrigens etwas auf dem Boden gefunden.« Franz hielt dem Inspektor den Zettel hin, den dieser sogleich ergriff. »Geben Sie her. Ich würde es zu schätzen wissen, wenn Sie an einem Tatort Ihre Finger bei sich behalten könnten«, raunzte er Franz an. Mithilfe seiner Taschenlampe konnte er erkennen, was auf dem Zettel geschrieben stand. »XXL. Was soll denn das bedeuten?« »Könnte eine Konfektionsgröße sein«, sagte Franz, der nun auch einen deutlichen Blick auf die Buchstaben werfen konnte. »Aber die Direktorin dürfte kaum diese Größe getragen haben, oder? Wir müssen zunächst einmal feststellen, ob der Zettel überhaupt der Toten gehörte. Hoffentlich lassen sich noch Fingerabdrücke identifizieren, nachdem Sie so unvorsichtig waren, den Zettel mit bloßen Händen anzufassen«, meinte Haddock in Richtung Franz. »Und womit haben Sie ihn angefasst?«, wollte Franz wissen. Der Inspektor hielt ihm seine geöffnete linke Hand entgegen, sodass Franz erkennen konnte, dass Haddock Plastikhandschuhe trug. Diese Runde hatte er also verloren. Selbst wenn es sich um das Schild aus einem Kleidungsstück handeln sollte, wieso sollte sie es bei sich tragen, dachte der Inspektor laut. »Vielleicht hat sie es ihrem Mörder abgerissen«, meinte Franz. »So ein Unsinn«, entfuhr es dem Inspektor. »Sehen Sie sich das Ding doch an. Alle Kanten sind gerade und unversehrt. Hier wurde nichts abgerissen.« »Sie haben es mich ja nicht ansehen lassen. Erinnern Sie sich?«, warf Franz ein. »Wer tut nur so etwas Schreckliches?«, ging die Bürgermeisterin dazwischen. »Das werden wir herausfinden. Im Moment mache ich mir mehr Sorgen um die Leute vor der Kirche. Wenn bekannt wird, dass es hier einen Mord gegeben hat, bricht da draußen das Chaos aus.« »Sie meinen«, sagte Franz, »weil man den Geist verdächtigen wird?« »Sie kennen die Geschichte?«, fragte Haddock verblüfft. »Nun, eher zufällig. Gestern Abend im Pub hat uns ein Herr davon mit großer Begeisterung erzählt.« »Ach, der gute alte Carlyle, nehme ich an«, erwiderte Haddock. »So ist es«, sagte Franz. »Und jetzt, wo ich so darüber nachdenke...« »Ja?«, fragte der Inspektor. »Nun, ich würde es nicht überbewerten, aber es kam am gestrigen Abend zu einem heftigen Streit zwischen ihm und der Schuldirektorin.« »Wie bitte?«, ging die Bürgermeisterin dazwischen. »Wir haben hier eine ermordete Frau und Sie wollen einen Streit am Abend zuvor nicht überbewertet wissen?« »Es dürfte doch wohl kaum der erste Streit dieser Art zwischen den beiden gewesen sein, oder?«, fragte Franz. »Ich meine, wenn man Ihre konträren Ansichten zur Geschichte dieser Kirche hier bedenkt, wobei...« »Jetzt hören Sie doch damit auf, ständig Ihre eigenen Sätze zu unterbrechen und sagen uns, was Sie zu sagen haben«, meinte Haddock mit merklich gesteigerter Lautstärke. »Nun ja, wissen Sie, Mr. Carlyle hat am gestrigen Abend eine gewisse Warnung gegenüber Frau Chadwick ausgesprochen.« »Eine Warnung? Welcher Art?«, wollte Hand wissen. »Ach, er meinte so etwas wie, der Geist von Giggleswick würde sich nicht von ihr verspotten lassen oder so.«
Haddock und Hunt sahen sich mit einer Mischung aus Verwirrung und Verzückung an. »Tja, mein lieber Bruder, Franz, richtig?« sagte der Inspektor. »Sie mögen das ja aus Ihrer Sicht nicht überbewerten, aber für die Polizei ist das so gut wie ein Geständnis.« »Findet ein Geständnis nicht für gewöhnlich nach einem Verbrechen statt?« entgegnete Franz. »Ihre Spitzfindigkeiten können Sie sich sparen«, fuhr Haddock ihn an. »Seien Sie lieber froh, dass ich Sie nicht wegen Behinderung der Justiz belange, denn das werde ich tun, wenn ich herausfinde, dass Sie mir weitere Informationen vorenthalten.« »Gemach, gemach, mein lieber Herr Inspektor«, meinte Hunt beschwichtigend. »Unser Gast hat Ihnen doch einen wichtigen Hinweis gegeben. Sie sollten dankbar dafür sein, anstatt ihn so anzufahren.« »Ich bitte um Verzeihung«, sagte Haddock mit zusammengekniffenem Gesicht, »aber jetzt muss ich Sie beide bitten, die Kirche zu verlassen. Das ist jetzt ein Tatort.« Mit diesen Worten geleitete er die beiden hinaus, doch Franz hatte noch eine Kleinigkeit, die er loswerden musste. »Dürfte ich noch fragen, wie genau ist die bedauernswerte Frau Chadwick denn gestorben?« »Ich weiß zwar nicht, warum Sie das was angeht, aber soweit ich bisher feststellen konnte, hat sie eine schwere Wunde am Hinterkopf. Sie wurde vermutlich erschlagen.« »Und womit?« »So, jetzt reicht es aber«, rief der Inspektor. »Raus mit Ihnen, mischen Sie sich nicht in meine Ermittlungen ein.« Franz konnte sich dem Gefühl eines Déjà-vus nicht erwehren, folgte aber widerwillig der Aufforderung des Inspektors. Gemeinsam mit der Bürgermeisterin trat er nach draußen, wo sich mittlerweile schon eine größere Ansammlung an Polizeikräften eingefunden hatte, die das Gebiet weiträumig absicherten. Die Zahl der Schaulustigen hatte sich ebenfalls stark erhöht, und Franz konnte sogar ein Fernsehteam entdecken, das gerade mit dem Aufbau seiner Anlagen beschäftigt war. Als die Bürgermeisterin das Team ebenfalls bemerkte, wandte sie sich an Franz. »Oh je, die Presse ist schon da. Dann werde ich wohl bleiben müssen. Wenn die erst mal herausgefunden haben, was hier passiert ist, kann ich mich vor Anfragen nicht mehr retten. Besser, ich nehme das Ganze gleich selbst in die Hand. Macht es Ihnen etwas aus, allein nach Hause zu fahren?« Franz zögerte. »Nun, grundsätzlich ist das kein Problem«, sagte er. »Nur wissen Sie, ich habe kein Geld bei mir.« »Ach ja, natürlich«, meinte die Bürgermeisterin, griff in ihre Handtasche und holte einen Geldschein hervor. »Hier haben Sie 20 Pfund. Das sollte genügen.« »Vielen Dank«, erwiderte Franz. »Dann wünsche ich Ihnen alles Gute für den bevorstehenden Abend.« Mit diesen Worten machte sich Franz auf die Suche nach einem Taxi, eine Suche, die glücklicherweise nicht lange dauern sollte. Er entschied sich, direkt zum Konventshaus zurückzufahren, in der Annahme, dass seine Mitbrüder sich bereits auf den Nachhauseweg gemacht hatten. Und er behielt recht. Die anderen Brüder erwarteten schon mit Spannung seine Rückkehr. Franz gab die Ereignisse des Abends so sachlich wie nur irgend möglich wieder. Unter den Brüdern herrschte große Unruhe, und Franz konnte förmlich spüren, dass er nicht der Einzige war, der sich an den Streit zwischen Chadwick und Carlyle erinnerte. Schließlich erhob der Abt das Wort. »Liebe Brüder, es ist wahrlich ein schlimmes Ereignis, von dem uns Bruder Franz hier berichtet. Auch wenn wir nur zufällig in diese Sache hineingeraten sind, biete ich an, meinen geplanten Vortrag am morgigen Vormittag ausfallen zu lassen, so dass wir alle ein wenig zur Ruhe kommen können. Wir werden die Veranstaltung dann am Nachmittag fortsetzen.«

Jetzt ist es also tatsächlich passiert. Es gibt ein Mordopfer. Aber der Geist von Giggleswick wird doch wohl kaum hinter diesem Verbrechen stecken, oder? Hören Sie gerne weiter mit unserer Radio Horeb Erzählung, wochentags um 11.15 Uhr.

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Es ist 11.45 Uhr. Wir beten nun bei Radio Horeb die 6. der 11. Woche im Jahreskreis und laden Sie ganz herzlich zum Mitbeten ein. Im grünen Stundenbuch finden Sie die Psalmen im Psalterium der 3. Woche auf Seite 526 und mit mir betet Diakon Leo Bernhard aus Welden im Bistum Augsburg, der uns zum Abschluss auch den Segen erteilen wird.

0: Gott, komm mir zu Hilfe.
1: Herr, eile mir zu helfen.
0: Ehre sei dem Vater und dem Sohn und dem Heiligen Geist.
1: Wie im Anfang, so auch jetzt und alle Zeit und in Ewigkeit. Amen. Halleluja.
0: O Gott, du lenkst mit starker Hand den wechselvollen Lauf der Welt. Macht, dass den Morgen mildes Licht den Mittag voller Glanz erhält.
1: Lösch aus die Glut der Leidenschaft und tilge allen Hass und Streit. Erhalte Geist und Leib gesund, schenk Frieden uns und Einigkeit.
0: Du Gott des Lichts, auf dessen Reich der helle Schein der Sonne weist, dich loben wir aus Herzensgrund, Gott Vater, Sohn und Heiliger Geist. Amen. Herr, schütze mich, wie du es verheißen hast, damit ich lebe.
1: Herr, stütze mich, wie du es verheißen hast, damit ich lebe.
0: Zwiespältige Menschen sind mir von Grund auf verhasst, doch dein Gesetz ist mir lieb.
1: Du bist mein Schutz und mein Schild. Ich warte auf dein Wort.
0: Weicht zurück von mir, ihr Bösen. Ich will die Gebote meines Gottes befolgen.
1: Stütze mich, damit ich lebe, wie du es verheißen hast. Lass mich in meiner Hoffnung nicht scheitern.
0: Gib mir Halt, dann finde ich Rettung. Immer will ich auf deine Gesetze schauen.
1: Alle, die sich von deinen Gesetzen entfernen, verwirfst du. Denn ihr Sinnen und Trachten ist Lüge.
0: Alle Frevler im Land sind für dich wie Schlacken. Darum liebe ich, was du gebietest.
1: Aus Ehrfurcht vor dir erschauert mein Leib. Vor deinen Urteilen empfinde ich heilige Scheu.
0: Ehre sei dem Vater und dem Sohn und dem Heiligen Geist.
1: Wie im Anfang, so auch jetzt und alle Zeit und in Ewigkeit. Amen.
0: Herr, stütze mich, wie du es verheißen hast, damit ich lebe. Hilf uns, du Gott unseres Heils. Vergib uns die Sünden.
1: Hilf uns, du Gott unseres Heils. Vergib uns die Sünden.
0: Gott, die Heiden sind eingedrungen in dein Erbe. Sie haben deinen heiligen Tempel entweiht und Jerusalem in Trümmer gelegt.
1: Die Leichen deiner Knechte haben sie zum Fraß gegeben, den Vögeln des Himmels, die Leiber deiner Frommen den Tieren des Feldes.
0: Ihr Blut haben sie wie Wasser vergossen rings um Jerusalem, und keiner hat sie begraben.
1: Zum Schimpf sind wir geworden in den Augen der Nachbarn, zu Spott und Hohn bei allen, die rings um uns wohnen.
0: Wie lange noch, Herr, willst du auf ewig zürnen? Wie lange noch wird dein Eifer lodern wie Feuer?
1: Rechne uns die Schuld der Vorfahren nicht an. Mit deinem Erbarmen komm uns eilends entgegen, denn wir sind sehr erniedrigt.
0: Um der Ehre deines Namens willen hilf uns, du Gott unseres Heils. Um deines Namens willen reiß uns heraus und vergib uns die Sünden.
1: Warum dürfen die Heiden sagen, wo ist nun ihr Gott?
0: Lass kund werden an den Heiden vor unseren Augen, wie du das vergossene Blut deiner Knechte vergiltst.
1: Das Stöhnen der Gefangenen dringe zu dir. Befrei die Todgeweihten durch die Kraft deines Armes.
0: Wir aber, dein Volk, die Schafe deiner Weide, wollen dir ewig danken, deinen Ruhm verkünden von Geschlecht zu Geschlecht.
1: Ehre sei dem Vater und dem Sohn und dem Heiligen Geist.
0: Wie im Anfang, so auch jetzt und alle Zeit und in Ewigkeit. Amen. Hilf uns, du Gott unseres Heils, vergib uns die Sünden. Gott der Scharen, blicke vom Himmel herab, komm und sorge für deinen Weinstock.
1: Gott der Scharen, blicke vom Himmel herab, komm und sorge für deinen Weinstock.
0: Du Hirte Israels, höre, der du Josef weidest wie eine Herde.
1: Der du auf den Cherubim thronst, erscheine vor Ephraim, Benjamin und Manasse.
0: Bete deine gewaltige Macht auf und komm uns zu Hilfe.
1: Gott, richte uns wieder auf, lass dein Angesicht leuchten, dann ist uns geholfen.
0: Herr Gott der Heerscharen, wie lange noch zürnst du, während dein Volk zu dir betet?
1: Du hast sie gespeist mit Tränenbrot, sie überreich getränkt mit Tränen.
0: Du machst uns zum Spielball der Nachbarn und unsere Feinde verspotten uns.
1: Gott der Heerscharen, richte uns wieder auf. Lass dein Angesicht leuchten, dann ist uns geholfen.
0: Du hobst in Ägypten einen Weinstock aus, du hast Völker vertrieben, ihn aber eingepflanzt.
1: Du schufst ihm weiten Raum, er hat Wurzeln geschlagen und das ganze Land erfüllt.
0: Sein Schatten bedeckte die Berge, seine Zweige die Zedern Gottes.
1: Seine Ranken trieb er hin bis zum Meer und seine Schößlinge bis zum Euphrat.
0: Warum rissest du seine Mauern ein? Alle, die des Weges kommen, plündern ihn aus.
1: Der Eber aus dem Wald wühlt ihn um. Die Tiere des Feldes fressen ihn ab.
0: Gott, der Herrscher, wende dich uns wieder zu. Blick vom Himmel herab und sieh auf uns.
1: Sorge für diesen Weinstock und für den Garten, den deine Rechte gepflanzt hat.
0: Die ihn im Feuer verbrannten wie Kehricht, sie sollen vergehen vor deinem drohenden Angesicht.
1: Deine Hand schütze den Mann zu deiner Rechten, den Menschensohn, den du für dich groß und stark gemacht.
0: Erhalt uns am Leben. Dann wollen wir deinen Namen anrufen und nicht von dir weichen.
1: Herr, Gott der Heerscharen, richte uns wieder auf. Lass dein Angesicht leuchten, dann ist uns geholfen.
0: Ehre sei dem Vater und dem Sohn und dem Heiligen Geist.
1: Wie im Anfang, so auch jetzt und alle Zeit und in Ewigkeit. Amen.
0: Gott der Heerscharen, blicke vom Himmel herab, komm und sorge für deinen Weinstock.
1: Wir hören eine Kurzlesung aus dem Buch Deuteronomium. Welche große Nation hätte Götter, die ihr so nah sind, wie Yahweh, unser Gott, uns nah ist, wo immer wir ihn anrufen?
0: Nahe ist der Herr allen, die zu ihm rufen.
1: Er erhört ihr Schreien und rettet sie.
0: Allmächtiger, ewiger Gott, bei dir gibt es keine Finsternis, denn du wohnst im Licht. Sende einen Strahl deines Lichtes in unser Herz, damit wir den Sinn deiner Gebote erkennen und bereitwillig deine Wege gehen. Darum bitten wir durch Christus, unserem Herrn. Amen. Der Herr sei mit euch.
1: Und mit deinem Geiste.
0: Und so segne, schütze und begleite euch der dreifaltige Gott, der Vater und der Sohn und der Heilige Geist.
1: Amen.
0: Singet Lob und Preis.
1: Dank sei Gott dem Herrn.
0: Vielen Dank, Frau Hausner, für Ihren ehrenamtlichen Dienst.
1: Ja, herzlichen Dank für das gemeinsame Gebet der sechs, Diakon Leo Bernhard. Wir bei Radio Horeb schalten nun nach Balderschwang, wo Weihbischof Anton Losinger aus dem Bistum Augsburg mit den Kollegen den Angelus, den Engel des Herrn, beten wird. Jetzt gleich um 12 Uhr, nachdem die Glocken geläutet haben. Heute Vormittag hat sie Susanne Hausner durch das Programm begleitet. Ich bin ehrenamtliche Moderatorin hier im Studio München und freue mich sehr, hier arbeiten zu können. 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Ich wünsche Ihnen noch einen gesegneten Sommertag.

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Wir beten jetzt an den Angelus, den Engel des Herrn. Und heute mit Weihbischof Dr. Dr. Anton Losinger aus dem Bistum Augsburg. Von Weihbischof Losinger hören wir dann gleich im Anschluss an den Angelus auch die Mittagsansprache.

0: Im Namen des Vaters und des Sohnes und des Heiligen Geistes.
1: Amen.
0: Amen. Gerne lade ich Sie ein, liebe Hörerinnen und Hörer, zum vertrauten mittäglichen Gebet des Engels des Herrn. Der Engel des Herrn brachte Maria die Botschaft.
2: Und sie empfing vom Heiligen Geist.
0: Gegrüßet seist du, Maria, voll der Gnade, der Herr ist mit dir. Du bist gebenedeit unter den Frauen, und gebenedeit ist die Frucht deines Leibes, Jesus.
2: Heilige Maria, Mutter Gottes, bitte für uns Sünder, jetzt und in der Stunde unseres Todes. Amen.
0: Maria sprach, siehe, ich bin die Magd des Herrn.
2: Mir geschehe nach deinem Wort.
0: Gegrüßet seist du, Maria, voll der Gnade, der Herr ist mit dir. Du bist gebenedeit unter den Frauen, und gebenedeit ist die Frucht deines Leibes, Jesus.
2: Heilige Maria, Mutter Gottes, bitte für uns Sünder, jetzt und in der Stunde unseres Todes. Amen.
0: Und das Wort ist Fleisch geworden
2: und hat unter uns gewohnt.
0: Gegrüßet seist du, Maria, voll der Gnade, der Herr ist mit dir. Du bist gebenedeit unter den Frauen, und gebenedeit ist die Frucht deines Leibes, Jesus.
2: Heilige Maria, Mutter Gottes, bitte für uns Sünder, jetzt und in der Stunde unseres Todes. Amen.
0: Bitte für uns, heilige Gottesmutter,
2: dass wir würdig werden der Verheißungen Christi.
0: Lasset uns beten. Allmächtiger Gott, gieße deine Gnade in unsere Herzen ein. Durch die Botschaft des Engels haben wir die Menschwerdung Christi, deines Sohnes, erkannt. Lass uns durch sein Leiden und Kreuz zur Herrlichkeit der Auferstehung gelangen. Darum bitten wir durch Christus, unseren Herrn.
2: Amen.
0: Herr, gib den Verstorbenen die ewige Ruhe.
2: Und das ewige Licht leuchte ihnen.
0: Herr, lass sie ruhen in Frieden.
2: Amen.
0: In guter Tradition beten wir jeden Mittag in den Anliegen des Heiligen Vaters, unseres Papstes Leos des 14. Da fragt man sich, was könnte für den Monat Juni, jetzt im Monat der Weltmeisterschaft, besser passen als dieses Thema, das er uns vorgegeben hat. Für die Werte des Sports. Wir beten, dass der Sport ein Instrument des Friedens, der Begegnung und des Dialogs unter den Kulturen und Nationen sei und die Werte wie Respekt, Solidarität und persönliches Wachstum fördere. Vater unser im Himmel, geheiligt werde dein Name, dein Reich komme, dein Wille geschehe, wie im Himmel, so auf Erden.
2: Unser tägliches Brot gib uns heute und vergib uns unsere Schuld, wie auch wir vergeben unseren Schuldigern. Und führe uns nicht in Versuchung, sondern erlöse uns von dem Bösen. Amen.
0: Gegrüßet seist du, Maria, voll der Gnade. Der Herr ist mit dir. Du bist gebenedeit unter den Frauen. Und gebenedeit ist die Frucht deines Leibes, Jesus.
2: Heilige Maria, Mutter Gottes, bitte für uns Sünder, jetzt und in der Stunde unseres Todes. Amen.
0: Ehre sei dem Vater und dem Sohn und dem Heiligen Geist.
2: Wie im Anfang, so auch jetzt und alle Zeit und in Ewigkeit. Amen.

0: Verehrte liebe Hörerinnen und Hörer, liebe Schwestern und Brüder, in diesen sommerlichen Tagen begegnen mir reihenweise Menschen, die jetzt gerade ihren Urlaub, ihre Ferien planen. Die einen zieht es fort mit dem Flugzeug oder dem Schiff bis ans Ende der Welt, die anderen bleiben zu Hause und sagen, na ja, Urlaub auf Balkonien. Und sie erkundigen die Region, ihre Heimat um sich herum. Da kommt mir immer wieder einmal der Gedanke an eine wundervolle Geschichte aus meiner Jugendarbeit als junger Kaplan. Es ist die Erzählung vom neugierigen Wanderer. Da ist ein Wanderer unterwegs. Er läuft vor sich hin und entdeckt auf einmal vor sich eine Gruppe von Bauarbeitern. Sie sind dabei, an ihrer Baustelle einen Dom zu bauen. Neugierig wie er ist, geht er hin, fragt den Ersten, sag mal, was machst du da? Der sagt, das siehst du doch, ich haue Steine. Nicht zufrieden geht er zum Nächsten, fragt noch einmal neugierig, sag mal, was machst du da? Der sagt, das siehst du doch, ich arbeite hier, ich verdiene hier mein Geld. Immer noch nicht zufrieden geht der neugierige Wanderer weiter und krallt sich einen Dritten. Er fragt, was machst du da? Der sagt, das siehst du doch, ich baue einen Dom. Drei Menschen, die das Gleiche tun, aber etwas völlig Unterschiedliches darin sehen. Da begegnen wir uns selbst, wenn wir den Ersten treffen, ich haue Steine. Manchem kommt die Last und der Stress der eigenen Arbeit manches Mal so vor wie ein Steinbruch. Da begegnet uns auch der Zweite, in dem wir uns wiederfinden. Das siehst du doch, ich verdiene hier mein Geld. Denn wer arbeitet, braucht Geld. Und wer könnte leben oder eine Familie ernähren ohne Geld? Doch dann kommt der Dritte, der in uns eine Vision erstrahlen lässt. Er sagt, das siehst du doch, ich baue einen Dom. Und ich denke mir manches Mal, gerade jetzt, wenn es in den Urlaub geht, wenn so mancher Druck, manche Arbeit von uns abfällt, da wäre es doch ein wundervolles Geschenk, wenn einem diese Vision des eigenen Lebens wieder in den Sinn kommen könnte. Das ganz Große, das Wundervolle, das wir anstreben und wofür wir arbeiten. Es ist mehr als das Steineklopfen, es ist mehr als das Geldverdienen, es ist das Bauen eines Domes, etwas ganz Großes. Es ist die Vision. Und da möchte ich schließen mit dem Wort eines Politikers, das durchaus provoziert. Es war der hoch angesehene Altbundeskanzler Helmut Schmidt. Er soll eines Tages einmal von einem Journalisten der Frankfurter Allgemeinen gefragt worden sein, Herr Bundeskanzler, welche Vision haben Sie für unser Land? Und der Bundeskanzler soll in seiner bekannten, schnoddrigen Hamburger Art geantwortet haben, wer Visionen hat, der möge zum Arzt gehen. Wir würden heute im Blick gerade auf diesen neugierigen Wandersmann sagen, nein, ganz im Gegenteil, wer keine Vision hat, der möge zum Arzt gehen und sich vielleicht einmal wieder ordentlich durchchecken lassen. Soweit der Gedanke zu diesem heutigen Tag im Blick auf die freie Zeit und den Urlaub, der jetzt schon geplant sein will. Und gerne will ich Ihnen auch für diese kommende Zeit heute meinen Segen spenden. Der Herr sei mit euch.
1: Und mit deinem Geiste.
0: Der Name des Herrn sei gepriesen.
1: Von nun an bis in Ewigkeit.
0: Unsere Hilfe ist im Namen des Herrn,
1: der Himmel und Erde erschaffen hat.
0: Es segne und beschütze euch auf allen euren Wegen der allmächtige Gott, der Vater und der Sohn und der Heilige Geist.
1: Amen.
0: Und jetzt gehet hin in Frieden.
1: Dank sei Gott dem Herrn. Das war Weihbischof Dr. Dr. Anton Losinger. Von ihm haben wir gerade eben diese Mittagsansprache gehört und zuvor haben wir gemeinsam den Angelus gebetet. Die Mittagsansprache, die können Sie bei uns wie gewohnt in der Mediathek auf unserer Website horeb.org unter der Rubrik Mittagsansprache nachhören. 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Im Studio Pascal Gigon.

0: Sie hören Radio Horeb mit dem Streiflicht-Nachrichtenmagazin an diesem Donnerstagmittag. Aus dem Studio hier im sonnigen Balderschwang im Oberallgäu begrüße Sie ganz herzlich Pascal Gigor. Unsere Themen heute hier im Streiflicht-Nachrichtenmagazin. Immer mehr junge Erwachsene in Frankreich entdecken den christlichen Glauben für sich und lassen sich taufen. Die Zahl der Erwachsenentaufen, die steigt seit Jahren deutlich an. Was steckt hinter diesem unerwarteten Trend und was kann vielleicht Deutschland davon lernen? Darüber sprechen wir heute mit Bischof Dr. Peter Kohlgraf, der Vorsitzende der Pastoralkommission der Deutschen Bischofskonferenz, kurz DBK, der kürzlich mit einer Delegation in Frankreich zu Besuch war und sich das Ganze mal angeschaut hat. Außerdem, eine aktuelle Bundestagsanfrage der Grünen, die rückt konservativ-christliche Milieus, Lebensschutzorganisationen und christliche Influencer in die Nähe von Rechtsextremismus. Das hat für einiges an Kritik gesorgt. Und über diese kontroverse Debatte sprechen wir heute mit Sebastian Sasse, der für das Ressort Innenpolitik bei der katholischen Wochenzeitung Die Tagespost verantwortlich ist. Die aktuellen Meldungen aus Kirche und Welt hat jetzt Sebastian Moll für Sie.
1: Washington. Weltweit haben religiös motivierte Anfeindungen und staatliche Einschränkungen der Religionsfreiheit zugenommen. Das geht aus dem jüngsten Jahresbericht des Pew Research Center hervor, das die Entwicklung in 198 Ländern und Territorien untersucht. Demnach stieg die Zahl der Staaten mit hohen oder sehr hohen sozialen Feindseligkeiten gegenüber Religionsgemeinschaften im Jahr 2023 von 45 auf 55. Als wesentliche Ursachen nennt die Studie die Belästigung religiöser Minderheiten sowie die Auswirkungen des Krieges zwischen Israel und der Hamas nach dem Angriff vom 7. Oktober 2023. Unter den bevölkerungsreichsten Staaten verzeichneten China, Iran, Indonesien, Ägypten und Russland die stärksten staatlichen Beschränkungen religiöser Praktiken. Castel Gandolfo. Papst Leo hat sich gegen eine sogenannte Remigration von Zuwanderern ausgesprochen. Dies sei keine christliche Antwort, sagte er vor Journalisten an seinem Sommersitz in Castel Gandolfo. Zu sagen, diese Migranten schicken wir wieder nach Hause, ist so, als ob wir das Problem einfach vom Hals haben wollen, so der Papst über das Konzept, das von verschiedenen rechtspopulistischen Parteien Europas verfochten wird. Die Forderung nach Remigration hatte in Italien unlängst die vom ehemaligen General Roberto Vannacci neu gegründete Partei Futuro Nazionale zu einer ihrer Kernforderungen erklärt. Damit versucht sich die rechte Splitterpartei gegenüber der regierenden Mitte-Rechts-Koalition unter Ministerpräsidentin Giorgia Meloni als radikale Alternative zu profilieren. München. Neue Infomaterialien zur Mediennutzung und ein Verbot der privaten Handynutzung an Schulen bis Jahrgangsstufe 7. Diese Punkte sind Teil der neuen Agenda Digitale Balance im Alltag von Schülern. Damit will Bayerns Kultusministerium jungen Leuten einen gesunden Umgang mit digitalen Medien beibringen. Ein zentrales Element der Agenda ist demnach der Ausbau des Online-Angebots digitalkompass.schule. Das Portal soll um 2 neue Unterstützungsangebote erweitert werden. Einen Chat-Kompass für die Grundschule und einen Social-Media-Kompass für die weiterführenden Schulen. 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Das waren Nachrichten aus Kirche und Welt. 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

0: 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Hier im Studio in Balderschwang für Sie an diesem Donnerstag Pascal Gigon. Während in Deutschland seit vielen Jahren viele Menschen der katholischen Kirche den Rücken kehren, wächst in unserem Nachbarland Frankreich die Zahl der Erwachsenentaufen stetig. Und das schon seit ein paar Jahren. Eine Delegation der Deutschen Bischofskonferenz ist kürzlich nach Frankreich gereist, um sich vor Ort ein Bild von den aktuellen Entwicklungen zu machen und auch pastorale Erfahrungen der Kirche in Frankreich für Deutschland aufzugreifen. Teil der Delegation war auch der Mainzer Bischof Dr. Peter Kohlgraf, Vorsitzender der Pastoralkommission der Deutschen Bischofskonferenz. Hier bei Radio Horeb sprechen wir heute mit Bischof Kohlgraf über diese Reise nach Frankreich und die daraus gewonnenen Erkenntnisse. Grüß Gott, Bischof Kohlgraf.
1: Grüß Gott.
0: Der Taufboom in Frankreich

0: Frankreich auch die Bischöfe in Staunen versetzen. Also damit hatte dann niemand gerechnet.
1: Sie haben gerade eben schon gesagt, die Geistlichen in Frankreich ein bisschen ins Staunen gebracht, dieses Phänomen. Frankreich gilt ja allgemein als sehr säkulär. Können sich die Geistlichen dort vor Ort dieses Phänomen, diesen Trend zu diesen Erwachsenentaufen irgendwie erklären?
0: Natürlich versucht man sich das zu erklären, aber ich glaube, zunächst mal muss man sagen, bei allem Staunen und auch Glaubensfreude, die dort ausbricht, die Bischöfe und auch die Theologen, mit denen wir sprechen konnten, sind realistisch genug zu sagen, das ist jetzt keine Schubumkehr der Säkularisierung in Frankreich. Also Frankreich bleibt ein säkulares Land und auch diese Zahlen ändern nichts an diesem Faktum. Und dennoch darf man sich natürlich über dieses Faktum freuen. Was, glaube ich, wichtig ist zu sagen, dass Frankreich schon seit den 40er Jahren vielleicht bewusster als Deutschland dieses Thema des Erwachsenenkatechumenats auch auf dem Schirm hatte und das auch dem römischen Ritus entsprechend auch ausgebaut hat. Aber die Zahlen sind neu, das muss man sagen. Was sicherlich heute auch in Frankreich eine Rolle spielt, die Internationalität. Also wir reden über 80 Nationalitäten, die dort in den Gemeinden in Frankreich zusammenkommen.
1: Sie konnten auf Ihrer Reise ja mit Bischöfen, aber auch mit Influencern und vielen weiteren Personen sprechen. Welche Gründe wurden Ihnen denn dort bei diesen Gesprächen genannt für diese Rückkehr von manchen Leuten zum Glauben oder zur Neuentdeckung des Glaubens von manchen in Frankreich? Wer sind denn diese Neugetauften und die Gründe dafür?
0: Also es gibt so ein gängiges Erklärungsmotiv, was aber auch nicht überzeugt, dass man sagt, in Frankreich ist die Zahl der Kindertaufen erheblich zurückgegangen in den letzten Jahren und jetzt kommen die Menschen sozusagen als Erwachsene und entscheiden sich bewusst. Die Zahl der Kindertaufen bleibt niedrig, also das ist sozusagen dann auch die andere Seite der Wirklichkeit. Wir haben mit Taufbewerbern und Taufbegleitern gesprochen. Also jeder Taufbewerber bekommt einen persönlichen Taufbegleiter, der ihn über die vielen Monate oder auch Jahre des Katechumenats begleitet. Das ist vielleicht in Klammern gesagt, dieses Katechumenat ist sehr anspruchsvoll. Also es wird nicht sozusagen, ich sage es jetzt mal flapsig, nicht hinterhergeworfen. Auch die Taufe, nicht der Empfang der Sakramente. Die werden intensiv vorbereitet. Wir haben mit Taufbewerbern, mit Neugetauften gesprochen. Das sind sehr individuelle Motive. Also einer sagte uns, er hat eine katholische Trauung miterlebt und das wäre für ihn einfach so, dass er sich das für sich auch wünscht. Das ist ein Motiv. Ein anderes Motiv, das erzählte einer, wo jemand um die Taufe gebeten hat, aber gar nicht wirklich klar benennen konnte, was ist für ihn Taufe. Dann geht es darum, überhaupt mal die Sehnsüchte auch zu erfahren und verstehen, versuchen, was bewegt diesen Menschen, was verbindet er eigentlich mit diesem Wunsch der Taufe. Es gibt sicherlich auch den Wunsch von Sinn finden. Manche Menschen lassen sich taufen nach sehr existenziellen Erfahrungen, also schwierigen Erfahrungen, Tod eines Menschen, Krankheit, aber eben auch nach schönen Erfahrungen. Das ist so vielfältig, dass man wahrscheinlich keine einzige alleingültige Theorie dazu entwickeln kann.
1: Diese große Zahl an Erwachsenentaufen, die stellt ja sicherlich auch die Kirche vor Herausforderungen. Sie haben gerade eben schon davon berichtet, dass diesen Katechumenen eben Personen beiseite gestellt wird, die sie bei ihrem Weg zur Taufe, zur Firmung begleiten. Was konnten Sie da in Frankreich in Erfahrung bringen? Welche Herausforderung stellt das an die Kirche dort?
0: Gut, man muss erstmal für die Menschen, die da kommen, auch eine genügend große Anzahl an Ehrenamtlichen finden, an Taufbegleitern, denn die binden sich ja über Monate oder Jahre an diesen einen Taufbewerber. Das heißt, da ist eine hohe Verbindlichkeit. Und also ein Bischof erzählte von einer Pfarrei im Umfeld von Paris, wo sich innerhalb eines Jahres 52 Taufbewerber gemeldet haben. Das ist natürlich schon eine Herausforderung für eine Gemeinde jetzt, die ja auch mit denselben Problemen zum Teil kämpfen wie wir hier in Deutschland, jetzt plötzlich 52 Ehrenamtliche zu finden, die diese anspruchsvolle Arbeit machen. Und was immer auch gefragt werden muss, wer begleitet die Begleiter sozusagen? Denn die brauchen ja auch Unterstützung. Es ist ja auch eine herausfordernde Sache,

0: zwei Jahre oder drei Jahre in einer solchen Begleitungssituation zu sein.
1: Und diese ja große Zahl an Neutaufen, die ja in den letzten Jahren immer weiter gestiegen ist, das hat dann sicherlich auch einen Einfluss auf die Gemeinden vor Ort. Wie verändert dieses Phänomen das Leben der Gemeinden in Frankreich?
0: Das war für mich nochmal eine spannende Beobachtung, dass die französischen Bischöfe nicht versuchen, eine Parallelstruktur sozusagen für die Neugetauften oder die Taufbewerber zu gestalten, sondern sie sind Teil der ganz normalen Gemeinden. Und ich glaube, da passiert in beiderlei Richtung etwas. Einerseits bringen die Taufbewerber natürlich ihre Dynamik, ihre oft auch, sage ich mal, noch frische Glaubenserfahrung mit, die ja auch sehr persönlich sein kann. Und die trifft auf eine Gemeinde, die eher in traditionellen Formen lebt. Auf der anderen Seite, das ist ja auch der Sinn des Katechumenats, ist es für die Bischöfe schon wichtig, die oft sehr individuellen Motive eines Taufbewerbers dann auch einzubinden in die Erfahrung von Kirche und Gemeinde. Das heißt, den rein individuellen Blick einer persönlichen Bekehrung oder wie man das auch immer nennen mag, dann auch hineinzubinden in den Kontext von Kirche. Und das ist halt die Spannung, in der das Ganze sich vollzieht. Dadurch verändert sich möglicherweise eine traditionelle Gemeinde, indem sie mehr Dynamik bekommt. Aber es ist auch für die Taufbewerber oder Neugetauften wichtig, sozusagen sich einbinden zu lassen in eine Gemeinschaft.
1: Und wenn wir jetzt diesen Blick von Frankreich auf Deutschland richten, was von diesen Erfahrungen, die in Frankreich gemacht werden, wären oder sind für Deutschland interessant, können irgendwie übernommen, adaptiert werden? Und wo gibt es vielleicht aber auch Grenzen beim Übernehmen? Wo unterscheidet sich Frankreich von Deutschland?
0: Ich glaube, was wichtig ist, zu akzeptieren, dass diese Bewegung in Frankreich nicht auf eine evangelisierende Strategie sozusagen der Bischöfe oder der Gemeinden zurückzuführen ist. Also dass die Menschen kommen, viel entscheidender ist, die Peer Group sind Freundeskreise, sind Partner, sind Arbeitskollegen. Das wurde uns sehr deutlich gesagt. Und dann tritt sozusagen die Gemeinde in den Blick. Dort, wenn sich Taufbewerber gemeldet haben, die Gemeinde begleitet dann diesen Weg. Und das finde ich auch für Deutschland vielleicht auch nochmal wichtig, sich realistisch einzugestehen, wir müssen missionieren, wir müssen über das Evangelium sprechen, aber es geht nicht allein um große Strategien, die wir jetzt entwickeln, sondern wir müssten eigentlich, sage ich mal, unsere Gläubigen sprachfähiger machen oder mutiger machen, Menschen auch anzusprechen, von ihrem Glauben zu erzählen. Und dann braucht es praktisch Gemeinden mit einer Willkommenskultur. Es braucht Priester, es braucht Seelsorgerinnen und Seelsorger, die dann auch wissen, kann solchen Weg gestalten mit einem Taufbewerber. Da ist, glaube ich, bei uns noch eine große Ratlosigkeit, weil das mancher Priester vielleicht auch noch nie erlebt hat, dass sich da jemand bei ihm meldet und wie reagiere ich dann, wie gestalte ich so einen Weg. Das ist, glaube ich, schon auch eine Herausforderung für unsere Leute, wobei ich auch sagen darf, bei der Fahrt war ja auch Bischof Timmer Evers aus Dresden dabei. Er berichtete, dass das im Osten Deutschlands auch ein wachsendes Phänomen ist. Und ich würde auch für meine Diözese Mainz sagen, gerade in den Universitätsstädten werden die Taufbewerberzahlen auch mehr, wenn auch nicht in der Größenordnung wie in Frankreich.
1: Dann Ihnen vielen herzlichen Dank, Bischof Kohlgraf, für diesen Überblick zu Ihrer Reise und den daraus gewonnenen Erfahrungen. Dürfte ich Sie jetzt zum Abschluss noch um Ihren Segen bitten?
0: So segne euch der allmächtige Gott, der Vater und der Sohn und der Heilige Geist.
1: Amen. Vielen herzlichen Dank.
0: Danke Ihnen.
1: Der Mainzer Bischof Dr. Peter Kohlgraf, Vorsitzender der Pastoralkommission der Deutschen Bischofskonferenz, hier im Gespräch bei Radio Horeb. In Frankreich, da wächst, wie Sie gehört haben, seit Jahren die Zahl der Erwachsenentaufen, die Gründe für den Taufbum, die daraus resultierenden Veränderungen sowie Herausforderungen für die Kirche in Frankreich und was man daraus für Deutschland auch lernen kann. Darüber haben wir heute mit Bischof Dr. Peter Kohlgraf gesprochen. Das Interview, das finden Sie zum Nachhören bei uns in der Mediathek auf unserer Website horeb.org unter der Rubrik Streiflicht. Mein Name ist Pascal Gigor und Sie hören Radio Horeb, Ihre christliche Stimme in Deutschland. Die aktuellen Meldungen an diesem Donnerstag aus Kirche und Welt hat jetzt Sebastian Moll für Sie.
2: Kinshasa. Im Osten der Demokratischen Republik Kongo breitet sich Ebola nach Angaben der Welthungerhilfe immer weiter aus. In der Provinz Ituri seien bereits 20 von 36 Bezirken betroffen, in Nord-Kivu 10 von 34 Bezirken, sagte die zuständige Landesdirektorin der Welthungerhilfe, Ursula Langkamp, der katholischen Nachrichtenagentur. Der Unterstützungsbedarf sei extrem hoch und wachse täglich. Das Ebola-Virus ist ein selten auftretender und äußerst aggressiver Erreger. Die Symptome ähneln einer Malaria- oder Grippeinfektion. Zumeist haben die Betroffenen Fieber, Kopf- und Muskelschmerzen, leiden an Übelkeit, Erbrechen und Durchfall. Die Sterblichkeit liegt je nach Virusvariante bei 25-90%. Brüssel. Die EU hat den russisch-orthodoxen Metropoliten der Halbinsel Krim, Tichon, auf ihre Sanktionsliste gesetzt. In der im Amtsblatt der Europäischen Union veröffentlichten Verordnung wird die Maßnahme damit begründet, dass der Bischof, so wörtlich, eine aktive Rolle bei der Verbreitung russischer Propaganda und Desinformation zur Rechtfertigung des Angriffskrieges Russlands gegen die Ukraine spiele. Tichon pflegt gute Kontakte zum russischen Präsidenten Wladimir Putin. Als ihn das orthodoxe Moskauer Patriarchat im Oktober 2023 zum Metropoliten von Simferopol und der Krim ernannte, wurde er in einigen russischen und ukrainischen Medien als Beichtvater des Kreml-Chefs bezeichnet. Vor einem Jahr berief ihn Putin in ein Beratungsgremium für die Erziehung von Kindern und Jugendlichen. Vatikanstadt. Der Bau einer großen Photovoltaikfarm auf vatikaneigenem Gelände rückt näher. Wie die Verwaltung des Vatikanstaats mitteilte, habe die Güterverwaltung des Heiligen Stuhls, der italienische Energieversorger Acea und die Vatikanische Umweltstiftung Fratello Sole eine entsprechende Absichtserklärung unterzeichnet. Sie legt einen Ablaufplan für die Errichtung eines großen Photovoltaikparks auf dem vatikaneigenen Gelände von Ponte Galeria nördlich von Rom fest. Die Stiftung Fratello Sole, die das Projekt federführend vorantreiben soll, hatte Papst Leo XIV. Wenige Wochen nach seinem Amtsantritt gegründet. Sobald die Anlage steht und produziert, wäre der Vatikan der erste Staat der Welt, der mehr Solarstrom herstellt, als er selbst verbraucht. 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Das waren Nachrichten aus Kirche und Welt. 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

0: Streiflicht-Nachrichtenmagazin bei Radio Horeb, Ihrer christlichen Stimme in Deutschland. Hier im Studio Pascal Gigor. In einer kleinen Anfrage der Fraktion Bündnis 90 Die Grünen an die Bundesregierung stellten die Grünen Bezüge zwischen konservativen Christen und Rechtsextremismus her. Auch der Marsch für das Leben und bekannte christliche Influencer werden in diesem Antrag genannt. Das hat für einiges an Kritik gesorgt. Und über diese kontroverse Anfrage der Grünen, damit beschäftigt sich auch die katholische Wochenzeitung Die Tagespost in ihrer neuen Ausgabe. Und genau darüber sprechen wir heute mit Sebastian Sasse, der verantwortlich für das Innenpolitikressort bei der Tagespost ist. Grüß Gott, Herr Sasse.
1: Grüß Gott.
0: In einer kleinen Anfrage an die Bundesregierung, da stellen die Grünen Bezüge zwischen konservativen Christen und auch Rechtsextremismus her. Dafür hat es einiges an Kritik gegeben. Herr Sasse, worum geht es denn bei dieser Anfrage der Grünen überhaupt? Können Sie uns das vielleicht kurz darstellen?
1: Ja, genau. Also man muss vielleicht im Hinterkopf immer haben, was so eine kleine Anfrage eigentlich ist. Das ist halt so ein Instrument aus dem parlamentarischen Alltag, wo eben Parteien oder Fraktionen, so muss man genauer sein, und es nutzen in der Tat oft eher Oppositionsfraktionen, eben zu allen möglichen Themen Fragen an die Bundesregierung stellen können und von der Bundesregierung dann meist schriftlich nach einer gewissen Zeit sozusagen so eine Antwort bekommen. So, das haben die Grünen jetzt eben in diesem Fall auch gemacht. Und zwar, so heißt der Titel, mögliche Verbindung zwischen christlichem Fundamentalismus und Rechtsextremismus. Das hört sich natürlich auch erstmal schon mal von dem Thema oder von der Überschrift her ja sehr kontrovers an. Und so ist es eben auch gedacht, weil es wird dort eben die These aufgestellt, dass es eben verschiedene christliche Gruppen, da werden halt verschiedene ebenso Flügel, vor allen Dingen auch im evangelikalen Bereich im Blick genommen, aber auch einzelne Protagonisten, also vor allem diese sogenannten christlichen Influencer, werden einige aufgeführt und denen wird eben unterstellt, dass sie einerseits selber christliche fundamentalistische Positionen vertreten würden, wobei die Fragesteller eben in ihrer Anfrage nicht wirklich klar definieren, was sie denn eigentlich unter christlichem Fundamentalismus verstehen und gleichzeitig eben suggeriert wird, diese Leute stünden in einem besonderen Kontakt zu rechtsextremen Gruppen, insbesondere aber eben auch zur AfD. So, und um das Ganze noch komplexer zu machen, und das ist eigentlich das Skandalöse vor allem daran, sie nehmen eben auch in besonderer Weise die Lebensschutzbewegung in den Blick und unterstellen da auch in relativ starker Pauschalität, dass sozusagen es innerhalb der Lebensschutzbewegung auch Tendenzen hin eben zu einer Kooperation mit Rechtsextremen gäbe, auf personeller Ebene, aber sozusagen auch auf ideeller Ebene und nennen da sogar explizit den Marsch für das Leben und auch den Bundesverband Lebensrecht. Ja, das ist sozusagen der Inhalt dieser kleinen Anfrage und auf die gab es jetzt eine Antwort der Bundesregierung.
0: Und was hat denn die Bundesregierung darauf geantwortet?
1: Ja, genau. Das ist auch wieder so eine Sache. Also es ist so, man muss ein bisschen da immer sich diese Strukturen angucken. Also es gibt da sozusagen eine schriftliche Antwort der Bundesregierung. Diese schriftliche Antwort liegt aber bisher sozusagen öffentlich erst in Teilen vor, weil es gibt so ein Dateisystem im Bundestag, wo diese ganzen Anfragen, das heißt immer Bundestagsdrucksache, die haben dann alle so eine spezielle Nummer, sozusagen aufgelistet sind und die kann auch jeder sich da sozusagen angucken. Ja, nur diese Antwort ist bis jetzt eben sozusagen, obwohl sie am Freitag schon erteilt worden ist, bisher da noch nicht aufrufbar. Und es gibt allerdings schon eine Meldung der Deutschen Presseagentur, die sozusagen aus Teilen dieser Antwort, wir wissen jetzt ja eben nicht genau, wie umfangreich diese Antwort ist, zitiert. Und die ist auch schon am Samstag sozusagen über die Medien verbreitet worden. So, jetzt haben wir als Zeitung natürlich versucht, auch diese aktuelle Antwort in kompletter Form sozusagen zu bekommen. Es ist uns aber nicht gelungen. Also sowohl der Bundestag sagte, sie haben diese Antwort noch nicht. Die rieten dann, sich an die grüne Fraktion zu wenden, weil die müssen ja eigentlich diese Antwort haben. Haben sie wahrscheinlich auch. Die haben aber auf unsere Anfrage in der Hinsicht nicht reagiert. So, also wir konnten sozusagen nur mit diesen Teilen, die da aus der Deutschen Presseagentur-Meldung kommen, arbeiten. Diese Teile aber, und das ist eben das eigentlich Bezeichnende, stellen eben aber diese Pauschalurteile, die ja in den Fragen da angedeutet worden sind, eben nicht in Frage. Da wird eben nur gesagt, allgemein, es gäbe eben, also die nennen keine Namen, es gäbe sozusagen Akteure, die aus einer christlich-fundamentalistischen Grundhaltung heraus eben diesen Kontakt zu Rechtsextremisten suchen würden, sowohl auf nationaler als auch auf internationaler Ebene. Und das habe man sozusagen, also eben der Verfassungsschutz ist es dann in dem Fall, im Blick. So, mehr nicht. Das kann man jetzt nur in verschiedenster Weise deuten. Nur das Fatale, und das wird eben natürlich vor allen Dingen von Seiten der Lebensschutzbewegung kritisiert, diese Pauschalität, die da eben von den grünen Fragestellern vertreten worden ist, die wird eben nicht aufgehoben. Es gibt eben sozusagen keine vernünftige Differenzierung. Und das ist eigentlich das große Problem.
0: Also man könnte, um das zusammenzufassen, sagen, da werden konservative Christen ein wenig unter Generalverdacht gestellt, irgendwas mit Rechtsextremismus, ja, da irgendwie Kontakte zu haben, oder?
1: Genau, so kann man sagen. Und es wird vor allen Dingen, also es mag ja sogar auch Fälle geben, wo es tatsächlich einzelne Protagonisten gibt, wo es das tatsächlich gibt. Das Problem ist hier nur, dass eben eine gesamte Bewegung, eben die Lebensschutzbewegung, unter Pauschalverdacht gestellt wird. Das ist eben genau das Problem. Ja, genau. Und das ist dann eben von staatlicher Seite, jetzt ist die Frage, ob das der Bundesregierung überhaupt so klar war bei dieser Antwort. Was man aber eben sagen kann, die Grünen haben sozusagen natürlich diese Frage mit einer bestimmten Stoßrichtung gestellt. Heute redet man immer von dem sogenannten Narrativ. Ja? Und das muss man sozusagen im Zusammenhang mit einer etwas größeren Strategie ja sehen. Das hat sich ja schon in den vergangenen Monaten immer wieder gezeigt, dass es natürlich von den Grünen eine große Tendenz her gibt, den Paragraphen 218 zu kippen. Und es gab ja verschiedene Initiativen schon auch in der letzten Wahlperiode, aber auch jetzt zeigt sich das ja immer wieder, dass es da bei der Agenda der Partei sozusagen ganz oben steht. Naja, und da ist natürlich die Lebensschutzbewegung ein Dorn im Auge. Und wenn man sozusagen durch solche Anfragen so ein Narrativ konstruieren kann, dass eben eine Nähe dieser Lebensschutzbewegung zu eben vermeintlich bösen Rechtsextremisten herstellt, dann, so scheint da ja wohl die Taktik zu sein, hat man eben die Hoffnung, dass man damit deren Zielsetzung auch diskreditieren kann. So, und das Problem ist eben, dass die Bundesregierung jetzt im Grunde ihre relativ allgemeinen Aussage, zumindest das, was wir bisher aus dieser Antwort kennen, eben nicht dem entgegenwirkt, dass sozusagen ihre Aussage, ich habe es im Text so genannt, als, sagen wir mal, als Schmieröl für dieses Narrativ der Grünen genutzt wird. Ja, das ist eben ohne das Problem.
0: Sie haben gerade eben schon Ihren Text angesprochen in der neuen Ausgabe der Tagespost. Inwiefern, mit welchen Texten wird denn das Thema behandelt in der neuen Ausgabe?
1: Ja, es gibt eben tatsächlich, ich habe es ja gerade schon angedeutet, einen Text, wo einfach auch nochmal die Inhalte dieser Anfrage und aber auch, was dann da in der Antwort steht, dargestellt, aber eben natürlich auch eingeordnet analysiert wird. Und dann gibt es einen zweiten Text, ein Interview von mir mit Alexandra Linder, der Vorsitzende des Bundesverbandes Lebensrecht. Und da geht es eben genau darum, wie sie halt das jetzt wahrnimmt, dass die Lebensrechtsbewegung jetzt hier in dieser Weise verunglimpft werden soll, wie sie da vor allen Dingen auch mit umgeht. Und ja, was das letztlich auch für Folgen für die öffentliche Wirksamkeit deren Zielsetzungen hat. Ja, also wird das jetzt blockiert und so. Und ich meine, das vielleicht nur als einziges Zitat. Sie sagt immerhin, und das ist ja tatsächlich, kann man natürlich so sehen, nach dem Motto viel Feind, viel Ehr. Die Tatsache, dass sie sozusagen die Lebensrechtsbewegung derartig stark ins Visier genommen wird, zeigt ja nur, dass man offenbar ihre Agenda ernst nimmt und die politischen Gegner sozusagen eben auch deswegen besonders darauf erpicht sind, sie irgendwie zu schwächen.
0: In der neuen Ausgabe der Tagespost, da werden ja aber auch noch andere Themen behandelt. Könnten Sie uns da vielleicht noch ein, zwei Beispiele für weitere Texte nennen?
1: Genau, wir haben eine große Bandbreite. Zum Beispiel geht's, das passt so ein bisschen zu dem Thema oder zeigt eben, dass wir da durchaus ja einen sehr differenzierten Blick haben, nämlich auch um die Politik der AfD mit Blick auf Behinderte. Also es gibt ja viele Äußerungen von führenden AfD-Politikern, die teilweise sogar in recht, sagen wir mal, ja, eher polemischer Form sich stark gegen die Inklusion gewendet haben. Und da gibt es ein Gutachten des Instituts für Menschenrechte, das ist ein offizielles Institut, das sozusagen mit Menschenrechten sich auseinandergesetzt, die eben die Behindertenpolitik der AfD analysiert haben und die eben auch sagen, da zeigt sich eben doch auch ein durchaus problematisches Menschenbild. Und das eben wird dort sozusagen analysiert und wir stellen das halt vor. Ein anderes Thema, das ja auch viele Katholiken wahrscheinlich in den letzten Tagen beschäftigt hat, war dieses Papier der katholischen Frauengemeinschaft, KFD, eben auch zum Paragraphen 218. Also da sehen wir sozusagen auch noch ein bisschen das Thema, was wir ja auch im Thema der Woche geschrieben haben, die da eben auch sozusagen gegen den Paragraphen 218 schießen. Und dann stellt man sich natürlich die Frage, wie kann das eigentlich sein, dass eben so eine katholische Gemeinschaft, die das ja zumindest noch im Namen stehen hat, in dieser Weise agiert. Und da gab es jetzt halt verschiedene kritische Äußerungen zu, die eben gesagt haben, das, was die da in diesem Papier formulieren, ist nämlich nicht mehr katholisch, unter anderem vom ehemaligen Fulda-Bischof Heinz-Josef Algermissen. Ja, und auch das stellen wir so ein bisschen nach, die Debatte, die es da gegeben hat.
0: Dann vielen herzlichen Dank Ihnen, Herr Sasse, für diesen Überblick zur neuen Ausgabe der Tagespost. Vielen herzlichen Dank und auf Wiederhören.
1: Ja, danke. Ich danke Ihnen. Auf Wiederhören.
0: Das war Sebastian Sasse, der Verantwortliche für das Innenpolitikressort bei der katholischen Wochenzeitung Die Tagespost, hier im Gespräch bei Radio Horeb über die neue Ausgabe. Und die neue Ausgabe der Tagespost, die erscheint heute. Infos dazu finden Sie auf der Website www.die-tagespost.de. 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

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Hier im Studio an diesem sonnigen Donnerstag, zumindest hier in Balderschwang sonnig, wünscht Ihnen hier Pascal Gigor. Jetzt das Wetter an unseren Standorten in ganz Deutschland. In München, da ist es heute sonnig bei 29 Grad. In Ravensburg, da ist es auch sonnig bei ebenfalls 29 Grad. Am Marienwallfahrtsort Kevela am Niederrhein, da ist es auch sonnig bei 27 Grad. Und Bonn, wer glaubt's, ebenfalls sonnig bei 30 Grad. Und in der Hauptstadt Berlin, da ist es hingegen stark bewölkt bei 26 Grad. Und dann hier in Balderschwang am Hauptstandort von Radio Horeb, wie gesagt, sonnig bei 26 Grad. 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Als Katholik aus der ehemaligen DDR ist es Pfarrer Michael Theuer gewohnt, seinen Glauben auch gegen Widerstände zu vertreten. Er erzählt aus seinem bewegenden Leben, angefangen mit den Repressalien, die er als bekennender Katholik in der Schule erlebte, über die spannende Zeit als Priester hinter dem eisernen Vorhang bis hin zu jetzigen Erfahrungen als Pfarrer in Teltow bei Berlin. Dabei schildert er auch, wie der Heilige Geist ihn auf seinem Weg immer wieder geführt und gestärkt hat. Und dann um 14 Uhr folgt die Sendung Spiritualität mit Professor Dr. Dorothea Merchier. In der Sendung betrachten wir ein Buch vom seligen Pater Maria Eugen Grialou über die Gleichnisse Jesu in Bezug auf das geistliche Leben. Heute geht es um das Gleichnis vom Sämann bzw. vom Wachsen der Saat. Mein Name ist Pascal Gigon und ich verabschiede mich herzlich von Ihnen für heute. Ich wünsche Ihnen noch einen gesegneten Tag und natürlich auch viel Spaß mit dem weiteren Programm dann hier bei Radio Horeb, Ihrer christlichen Stimme in Deutschland.

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0: Christen in der DDR verfolgt, unterdrückt, bedrängt und trotzdem voller Glaubensfreude und Überzeugung. Wir hören heute Abend von geheimen Priesterweihen und Schulkindern, die den Unterricht zur Evangelisierung genutzt haben, von Bischöfen, die eingesperrt wurden und natürlich vom Heiligen Geist, der Licht und Stärkung ist auf steinigen Wegen. All das von jemandem, der mittendrin war in der Kirche der DDR und hinter dem gesamten eisernen Vorhang. Und bei Radio Horeb live zu Gast, Pfarrer Michael Theuerl. Mein Name ist David Kräuter. Schön, dass Sie hier mit dabei sind. Grüß Gott, guten Abend auch Ihnen, Herr Pfarrer Theuerl.
1: Guten Abend, grüß Gott, Dankeschön.
0: Pfarrer Theuerl, Sie sind 1958 in Herzfelde bei Berlin geboren, wurden 1984 zum Priester geweiht, waren viele Jahre lang der Sekretär von Kardinal Meißner als Erzbischof von Berlin. Jetzt sind Sie, Herr Pfarrer Theuerl, Pfarrer der Pfarrei Sanctissima Eucharistia in Teltow, direkt südlich von Berlin, und haben von Ihren Erlebnissen auch berichtet in dem Buch Leben aus dem sterbenden Weizenkorn. Dieses Buch haben wir Ihnen, liebe Hörerinnen und Hörer, auch im Infofeld zu dieser Sendung verlinkt. Pfarrer Theuerl, von Ihrem reichhaltigen Leben, von Ihren Erfahrungen als Christ in der DDR, im gesamten Ostblock, hören wir heute Abend. Lass uns aber zuerst diese Sendung noch mit einem Gebet beginnen.
1: Im Namen des Vaters und des Sohnes und des Heiligen Geistes. Amen.
0: Amen.
1: Lasset uns beten. Gott, du hast die Herzen deiner Gläubigen durch die Erleuchtung des Heiligen Geistes gelehrt. Gib, dass wir in diesem Geist erkennen, was recht ist, und allezeit seinen Trost und seine Hilfe erfahren. Darum bitten wir durch Christus, unseren Herrn. Amen.
0: Amen. Pfarrer Theuerl, Sie haben das Wirken des Heiligen Geistes in der DDR im gesamten Ostblock erlebt, richtig spüren können. Davon berichten Sie uns heute Abend. Aber ist das auch heute noch so? Erleben Sie auch heute noch das Wirken des Heiligen Geistes? Oder war das mehr unter diesen ja wirklich besonderen Umständen, unter denen die Christen damals gelebt haben?
1: Der Heilige Geist stellt sein Wirken niemals ein. Und es war immer so, dass ich das ganz tief gespürt habe, dass der Geist Gottes am Werk ist. Das spüre ich heute in der Pfarrei, wo ich schon fast 30 Jahre bin. Das spüre ich bei den vielen Reisen, die ich unternehme. Ich war kürzlich in Königsberg, Kaliningrad, im Priesterseminar St. Petersburg. Vor einem Monat war ich in Kasachstan zur 2 Priesterweihen, dann in Eichstätt. 2 Kandidaten waren ein Jahr bei uns im Praktikum. Also der Heilige Geist macht keine Pause und macht keinen Urlaub.
0: Und das hat er auch nicht gemacht in der Zeit der DDR, in der Zeit der kommunistischen Staaten im sogenannten Ostblock. Herr Pfarrer Theuerl, Sie sind aufgewachsen in der DDR, waren lange Zeit Priester in der DDR. Wie war denn die Stimmung in der Kirche in der DDR? War sie bedrückt? War sie in sich gekehrt?
1: Also es gab eine Auseinandersetzung. Die Christen wurden verspottet, wurden lächerlich gemacht. Es wurde immer gesagt in der Schule oder auch in den Betrieben, wir haben die wissenschaftliche Weltanschauung und ihr habt nur den Glauben. Also wir waren immer so ein bisschen abschätzig so beurteilt. Auf der anderen Seite gab es auch ganz viele Leute, die das bewundert haben, sogar von den Funktionären, zum Beispiel von meinen Lehrern, die mir manchmal hinter vorgehaltener Hand gesagt haben, ja, ich bewundere dich und ich bewundere euch von der Kirche, ihr seid ja nicht viele, aber ihr habt was, was wir nicht haben, ihr seid frei und ihr müsst das alles nicht mitmachen. Und das empfanden die Lehrer natürlich als Druck. Wir als Schüler wussten, dass sie das selber nicht glauben, was die da uns erzählen müssen, und die wussten auch, dass wir das wissen. Aber sie mussten das halt so machen, so ist das halt in der Ideologie. Aber es gab sozusagen diese Auseinandersetzung oft, die sehr erschöpfend war. Und man wusste, wenn man Christ war, man konnte, und diesen Weg konsequent gegangen ist, konnte man nicht ein Studium machen oder konnte man in der DDR nichts werden. Das war ganz klar. Es sei denn, dass man so klug war, dass sie einen doch wieder brauchten und gesagt haben, gut, wir drücken jetzt ein Auge zu. Der passt zwar nicht in unsere Weltanschauung, aber wir brauchen den. Das gab es auch manchmal. Aber als Christ musste man sich darüber im Klaren sein, wenn ich diesen Weg konsequent gehe, gibt es manche Dinge für mich nicht mehr im Leben. Das scheidet aus.
0: Das haben Sie wahrscheinlich auch konkret selber auch Personen gekannt, die wirklich auf ihre Karriere, auf viel Geld verzichtet haben, weil sie Christen waren, weil sie Christus nachfolgen wollten.
1: Ja, das, ich kenne ganz viele solche Leute, die unter Druck gesetzt wurden, zum Beispiel in die Partei zu gehen. Und die mir dann gesagt haben, wissen Sie, ich würde eine gute Karriere machen können und ich würde ganz viel Geld haben, aber ich will das nicht. Also ich bin froh, dass ich den Glauben habe. Wir waren ja nicht viele Leute in der DDR. Man sagt, katholisch waren vielleicht 7%, Ostberlin vielleicht 4%. So haben wir damals gerechnet. Aber es war so die kleine Herde, wenn man so sagen möchte, die in der Bibel beschrieben ist und die sich kannte, die zusammengehalten hat. Also wie so eine Familie. Und immer wenn irgendwo Wallfahrt war oder Dekanatstag oder auch übergreifend was, zum Beispiel dieses Katholikentreffen in Dresden damals noch, zur Zeit vom Kardinal Meissner, da kannten sich ganz, ganz viele. Also es war wie so eine große Familie und man war überall zu Hause. Und im Innenraum der Kirche gab es diese große Freiheit. Und das war für uns sehr erfrischend.
0: War dieses Engagement, dieses wirklich sich einsetzen für den Glauben, für Christus, auch wirklich Nachteile in Kauf zu nehmen und aber auch Christus weiter zu verkündigen, selbst wenn man weiß, dass man eigentlich auf Widerstand stößt? War das was Besonderes in der DDR?
1: Nein, das waren ganz viele Leute, die diesen Weg so gegangen sind. Als Kinder ist uns das ganz schwer gefallen. Also wir mussten das erst lernen, dass wir ein anderes Leben haben, dass wir das nicht alles haben können, wenn wir Christen sein wollen. Also beides geht nicht. Man muss also verzichten. Wir haben dann manchmal mit unserer Mutter gehadert und gesagt, ja, alle sind bei den jungen Pionieren oder alle sind bei den Thälmann-Pionieren oder alle machen die Jugendweihe und dann machen die immer Fahrten und die treffen sich und wir dürfen nicht. Und unsere Mutter hat immer gesagt, nein, wir sind Christen und wir haben einen anderen Weg, ja. Und dann hat sie mal gesagt, na und wenn alle aus dem Fenster springen, springst du auch aus dem Fenster, oder wie? Ja. Also das war am Anfang schon, als Kind musste man das irgendwie lernen. Ich habe das dann verstanden. Bei uns, wir waren 5 Kinder. Der Zirkus mit den staatlichen Behörden spielte sich nur bei mir ab. Und wenn die Eltern konsequent waren und gesagt haben, nein, wir nehmen da nicht dran teil, an dieser Jugendweihe, an den, die Kinder werden nicht junge Pioniere oder Thälmann-Pioniere oder was da alles gibt, weil das, was da vorgelegt wird, unzertrennlich mit dem Atheismus verbunden ist. Und das war nicht unsere Meinung, sondern das haben die selber gesagt, ja. Und dann haben unsere Eltern gesagt, stimmt das oder stimmt das nicht? Ist das nur mit dem Atheismus verbunden oder nicht? Und dann haben sie zugegeben, ja, das gehört zu der wissenschaftlichen Weltanschauung dazu. Und dann haben die Eltern gesagt, gut, da können wir nicht mitmachen. Und das Theater war nur mit mir, die anderen Geschwister waren alle jünger. Und dann beim zweiten und beim dritten, bei meinen Geschwistern, da wurde dann gefragt in der Schule, ja, wer geht da in diese kommunistische Organisation? Und dann haben die sich gemeldet, warum du nicht? Ach ja, du bist ja katholisch. Das war einmal sozusagen durchgestanden und dann war das von denen akzeptiert. Also dann hatten wir, meine Geschwister hatten nie wieder Probleme.
0: Die Jugendweihe ist ja auch generell so ein Thema für Christen in der DDR gewesen. Wie war das denn als junger Christ in der DDR, die Jugendweihe? Man konnte ja eigentlich wirklich nicht teilnehmen, haben Sie ja gemeint. Gesagt.
1: Ja, und es gab natürlich auch so kirchlicherseits, dass man gesagt hat, wenn jemand an der Jugendweihe teilnimmt und dieses Versprechen ablegt, kann er ein Jahr nicht zu den Sakramenten gehen. Also das wurde ganz streng gehandhabt.
0: Warum so streng?
1: Ja, weil von vornherein klar sein musste, man muss sich entscheiden. Man kann nicht ein Lippenbekenntnis auch vielleicht nur machen zum Atheismus und gleichzeitig Christus angehören. Also man wurde sozusagen in die Entscheidung gestellt, du musst dich jetzt entscheiden.
0: Hatten Sie dann wenigstens noch 1-2 andere Katholiken in Ihrem Umfeld oder waren Sie wirklich eigentlich alleine?
1: Also wir hatten bei uns in Herzfelde, wir hatten einen ganz guten Priester, der hat mich immer erinnert an den Pfarrer von Ars, ganz arm, ganz demütig, ganz fromm. Und wir hatten Jugendstunde. Und da kamen immer 20, 30 junge Leute, es waren noch einige Dörfer noch dazu. In meiner Klasse war ich der Einzige am Anfang, der katholisch war. Und dann Ende der 60er Jahre gab es noch einige Leute, die Spätaussiedler von Polen waren. Und da kam noch ein zweiter Katholik dazu. Also da waren wir in der ganzen Klasse bei 30 Leuten zwei Katholiken. Aber diese Jugendstunde, diese religiöse Kinderwoche, die der Pfarrer veranstaltet hat, das war so ein ganz schönes Leben unter dem Schutz der Kirche, wenn man so sagen möchte. Und das wurde von den staatlichen Stellen auch akzeptiert. Wir hatten ein katholisches Kinderkurheim, so hieß das. Die Marienschwestern hatten das. Das war in Zinnowitz an der Ostsee. Das hatte 300 Plätze. Und das war in jedem Monat mit 300 Schülern gefüllt. Bis zur 8. Klasse konnte man dahin fahren. Und in jedem Haus, in jeder Station waren da 30 Leute. Das war einmalig im Ostblock. Das gab es nirgendwo. Ja. Und da fuhr man mit den Bussen hin. Der Kardinal Bengsch hat damals das auch genutzt und hat gesagt, dort machen wir auch eine Helferschulung, so eine Ausbildung, kleine Theologie, wenn man so sagen möchte. Und die DDR-Behörden, die haben das akzeptiert als Kinderkurheim. Obwohl die natürlich wussten, das hat mit Kur, außer der Sonne und der Ostsee und der Salzluft, nicht viel zu tun. Das ist eine religiöse Veranstaltung, aber die haben das akzeptiert. Pro forma kam immer noch am Anfang der Kur, das waren immer 4 Wochen, kam immer der Arzt und am Ende auch und hat gesagt, besser essen, besser atmen, ja.
0: Sie hören hier den Standpunkt bei Radio Horeb. Mein Name ist David Kreuter. Live bei mir zu Gast ist Pfarrer Michael Theuerl, Pfarrer der Pfarrei Sanctissima Eucharistia in Teltow, direkt südlich von Berlin. Wir sprechen heute über den Heiligen Geist, der Licht und Stärkung ist auf steinigen Wegen. Ganz konkret an dem Beispiel der Christen im Ostblock, der Christen in der DDR. Pfarrer Theuerl hat es live mitbekommen. Er ist in der DDR aufgewachsen, wurde dort zum Priester geweiht, war viele Jahre auch Sekretär von Kardinal Joachim Meissner, dem damaligen Erzbischof von Berlin, und hat auch dort die Kirche viel und gut kennengelernt. Die Kirche in der DDR, die Kirche im Ostblock, die Kirche unter dem Kommunismus. Herr Pfarrer Theuerl, lassen Sie uns aber noch einmal in Ihrer Kindheit und Jugend bleiben. Wie sah das denn in der Schule aus als Christ? Wie waren Sie denn als Christ in der Schule? Das war ja bestimmt ja auch nicht immer einfach.
1: Ja, also wir wurden immer so hingestellt, dass wir nur den Glauben haben und unwissenschaftlich sind. Und die anderen haben die eben einzig wirkliche wissenschaftliche Weltanschauung. Und das war manchmal sehr erschöpfend. Also man wurde immer so ein bisschen als dumm hingestellt. Wir haben als Christen, oder ich und auch andere in anderen Klassen, weiß ich, kriegten wir immer Material von unserem Pfarrer. Zum Beispiel gab es so ein kleines Heftchen, Aussagen von Naturwissenschaftlern. Und da konnten wir dann eben auch manchmal mit kontern und sagen, nein, das stimmt gar nicht. Also Glaube und Naturwissenschaft widerspricht sich überhaupt nicht. Alle großen Naturwissenschaftler waren Christen. Und dann konnten wir eben zitieren, also alle möglichen Leute, ja, und das war dann oft so eine Diskussion ohne Ende, aber die Tendenz war, ihr seid dumm. Und dann bei uns in der Schule wurde zum Beispiel auch mal so versucht, man versuchte immer, wie weit man gehen kann. Und einmal, da hatten sie einige Leute in der Schule beauftragt, geheim, man soll rauskriegen, wer ist alles kirchlich gebunden, so hieß das. Und als die Liste fertig war von der ganzen Schule, da wurde eine Maßnahme getroffen. Also alle, die kirchlich gebunden sind, die dürfen keine Ämter in der Schule haben. Also auch der Kreidewart, der also mal die Kreide besorgt hat, oder der Klassenbuchträger oder der Milchverkäufer oder der Schulspeisung-Essenverkäufer. Also alle mussten ihre Posten abgeben. Aber das Interessante war ja, dass meistens die Katholiken und ein paar Evangelische hatten wir in der Klasse noch, das waren ja meistens die Intelligentesten. Und wir wurden dann verteidigt von den anderen. Die haben dann gesagt in der Klasse, naja, die können doch nicht dafür, wenn ihre Eltern so sind. Da kann man die doch jetzt nicht bestrafen. Aber die Lehrer haben gesagt, nein, das ist so, man kann nicht zweigleisig fahren. Und entweder man ist Christ oder man ist guter Staatsbürger. Aber nach den großen Ferien wurde diese Aktion, weil es an höherer Stelle Ärger gab, wurde wieder zurückgenommen. Also da haben die praktisch auch ihr Gesicht dann verloren. Das war übrigens immer sehr interessant. Ich hatte zwei solche Fälle, wo es Auseinandersetzungen gab mit den staatlichen Stellen. Und sie haben immer bei beiden Fällen einen Rückzieher gemacht. Sie wollten sich nicht anlegen mit der katholischen Kirche. Das eine war, als ich schon Kaplan war, war noch Kommunismus, kam jemand mit dem Zeugnis und da stand drin, Christian hat noch keinen gefestigten Klassenstandpunkt und vertritt kirchliche Auffassungen. Und hat er gesagt, mit diesem Zeugnis kriege ich jetzt keinen Beruf. Ich habe geschrieben an den Staatssekretär für Kirchenfragen. Ich weiß nicht, vielleicht war das Seigewasser noch damals oder der Vater von diesem Gregor Gysi, der Klaus Gysi war dann auch Staatssekretär. Und prompt kam die Antwort, bitte das Zeugnis abgeben, es wird ersetzt. Und er kriegte eine einwandfreie Beurteilung. Das haben die anstandslos zurückgenommen. Und diese zweite Sache, wo ich mal an den Staatssekretär für Kirchenfragen geschrieben habe, das war mein Prämizbild. Ich wollte ein Bild haben da hat der Drucker gesagt, ja, ich kann Ihnen das drucken, aber Sie müssen ja die staatliche Erlaubnis dafür haben. Eine Druckerlaubnis brauche ich. Und dann habe ich das eingereicht, wurde abgelehnt. Habe ich auch dann Eingabe geschrieben, wurde ich zur Polizei bestellt, zur Kreisstelle in Strausberg. Und die haben mich beschwichtigt, regen sich nicht so auf. Ja, Sie können das ja drucken und so. Sie haben einen Rückzieher gemacht. Das konnte man ganz oft beobachten, dass sie sich nicht mit der katholischen Kirche anlegen wollten. Vermutlich, weil sie dahinter gesehen haben, die Weltkirche steht ein bisschen dahinter und das spricht sich dann rum. Es bleibt sozusagen nicht in der DDR. Diese Außenkontakte mit der Weltkirche haben uns manchmal gerettet, denke ich, weil sie wollten sich nicht diese Blöße geben. Sie wollten ja die Vorteile des Sozialismus allen vor Augen stellen, besonders auch den im Westen, die ja zu uns auf den Tisch gucken konnten.
0: Der Standpunkt hier bei Radio Horeb, Leben aus dem sterbenden Weizenkorn, so heißt das Buch, Herr Pfarrer Theuerl, was Sie auch geschrieben haben, worüber Sie auch von Ihrer Zeit berichten, auch Ihrer Führung durch den Heiligen Geist in Ihrem Leben, in der Zeit aufgewachsen in der DDR, dann auch als Sekretär von Kardinal Meißner, Erzbischof von Berlin damals, tätig gewesen. Dort beschreiben Sie auch, dass Sie einmal auf einem Betriebsferienlager waren, dort ja immer noch einer Heiligen Messe gesucht haben, jeden Sonntag mit Ihrem Bruder gemeinsam.
1: Ja. Unsere Mutter hat uns immer eingeschärft und wenn ihr dann in das Betriebsferienlager fahrt, wir sind katholisch, vergesst nicht euer Gebet und sucht, wo eine Kirche ist. Das war irgendwo eine evangelische Gegend bei Dresden. Und wir fanden bei den Wanderungen einen Aushang und haben dann diese Kirche gefunden. Aber wir waren beim Abendessen eben dann nicht im Ferienlager. Wir waren da geflüchtet, weil wir in die Messe gehen wollten. Als wir zurückkamen, gab es großen Ärger. Das geht nicht. Also man kann ja nicht, also ich war vielleicht dritte Klasse oder vierte Klasse. Mein Bruder war ein Jahr jünger. Und als die hörten, wo wir waren in der Kirche. Wir haben gesagt, ja, wir sind doch katholisch. Und unsere Mutter hat doch gesagt, wir sollen in die Kirche gehen. Ach, so ist das. Und da haben die eingelenkt und haben gesagt, okay, das ist richtig, aber dann müsst ihr vorher Bescheid sagen und einer von den Erwachsenen muss mitkommen. Und das war dann eine Woche später Tatsache der Fall. Einer von den erwachsenen Betreuern, die kamen dann mit in die Kirche und wir haben sehr gebetet, dass die Dame vielleicht auch mal katholisch wird.
0: Auch da wieder die Weltkirche als Schutz, was Sie gesagt haben, dass die DDR Angst hatte vor der großen Weltkirche und deswegen häufig eingeknickt ist bei den Christen. Aber die Weltkirche war ja auch für Sie in der DDR auch spürbar, auch wenn Sie natürlich in gewisser Weise eingeschlossen waren im Ostblock, in der DDR nicht groß verreisen konnten, haben Sie ja doch auch Geld gesammelt, zum Beispiel für die Mission, also auch so sich an der Weltkirche quasi beteiligt.
1: Ja, also wir haben natürlich immer diese Fastenaktion gehabt. Es gab ein Pendant zum Miserior, das hieß Not in der Welt. Das hatte der Bischof Johannes Braun in Magdeburg als Protektor. Und der hatte also ganz viele Leute. Und wir haben natürlich ganz viel gesammelt für die Mission. Ich erinnere mich an einen Bischof Tessier aus Algerien, der kam und bedankte sich, weil die Christen aus der DDR so viele Wasserschläuche gekauft hatten und dafür Algerien geschickt haben. Also diese Spendenbereitschaft war immer sehr groß, weil wir gesagt haben, wir bekommen auch ganz viel geschenkt, besonders vom Westen. Sonst hätten wir wahrscheinlich ja gar nicht existieren können. Als so kleine Diaspora-Kirche mit 4% oder 7% in der DDR, 4% Ostberlin. Und da haben wir gesagt, ja, das ist der Glaube, wir bekommen. Und wir geben auch anderen, wir helfen auch anderen, wir schenken auch anderen. Das ist unsere Freude. Und als Kinder haben wir das dann eben auf unsere kindliche Art so gemacht. Unser Pfarrer hat uns mal erzählt von dem Lumpensammler von Tokio. Und da kamen wir auf die Idee, wir könnten ja Flaschen sammeln. Und für eine Flasche oder ein Glas gab es damals 5 Pfennig. Und wenn man einen ganzen Handwagen voll hatte, waren das stolze 5 Mark. Und die haben wir dann für die Mission gegeben. Aber manchmal haben wir die Häuser abgeklappert und da haben die gesagt, ihr wart doch erst vor 2 Wochen hier, so viele Gläser haben wir nicht. Und dann sind wir auf die Müllkippe gezogen und haben also dort aus dem Müll noch Gläser und Flaschen rausgezogen zum Leidwesen unserer Mutter, weil wir die ja nicht abgeben konnten, die mussten wir alle erst waschen auf dem Hof. Ja. Aber wir waren glücklich, dass wir für die Mission was geben konnten. In jeder Fastenzeit haben wir solche Fastendosen gebastelt. Das waren einfach solche kleinen Kistchen. Ich erinnere mich ganz gut, wo die Glühbirnen drin waren. Die hatte der Pfarrer gesammelt und die Leute brachten noch was. Das wurde schön mit Buntpapier beklebt und ein Kreuz drauf. Und jedes Kind hatte so eine Spendenbüchse zu Hause und hat dann in der Fastenzeit versucht, ja, sich vom Munde abzusparen etwas, ja, Süßigkeiten oder andere Dinge. Und zu Ostern oder vor Ostern brachte man das in die Kirche. Und wir waren ganz glücklich, dass wir uns hatten beteiligen können.
0: Die Weltkirche, die Beteiligung an der Mission, an der Weltkirche, das ist ja auch ein sehr pfingstliches Thema. Der Pfingsttag, der Tag, an dem die Weltkirche quasi gegründet wurde durch das Wirken des Heiligen Geistes.
1: Ja, das kann man so sagen. Wir waren natürlich durch das Bistum Berlin sowieso immer ein bisschen mehr Weltkirche als andere Bistümer in der DDR, weil zum Bistum Berlin gehörte immer Westberlin, was viele auch gar nicht wissen. Evangelischerseits gab es einen evangelischen Bischof in Ostberlin und einen in Westberlin. Bei uns war das nie so. Berlin war immer, obwohl 2 verschiedene politische Systeme, DDR, und Westberlin war das immer ein Bistum geblieben. Das war niemals kirchlich getrennt. Und das Bistum Berlin geht bis oben an die Ostsee. Die Insel Rügen gehört dazu. Im Osten ist das die polnische Grenze. Südlich ist vielleicht 70 Kilometer von Berlin entfernt. Und westlich ist die Stadt Brandenburg, gehört noch zu uns. Und Westberlin lag als die sogenannte Insel im Roten Meer, wenn man so sagen möchte, lag da drin. Und der Bischof von Berlin hatte von der DDR-Regierung die Zusage, pro Monat durfte er am Anfang nach Bau der Mauer 1961 3 Tage nach Westberlin fahren. Später wurde das stillschweigend auf 4 Tage erweitert. Und in meiner Zeit, als ich Sekretär war, bei

0: sind aus der Weltkirche, sind nicht Deutsche.
1: Also Sie hören, liebe Hörerinnen und Hörer, wir haben noch viele Themen, noch viel zu besprechen hier heute Abend beim Standpunkt bei Radio Horeb. Der Heilige Geist, Licht und Stärkung auf steinigen Leben, auf steinigen Wegen, das bekommen wir hier ganz konkret mit aus dem Leben von Pfarrer Michael Theuerl, Pfarrer, jetzt der Pfarrei Sanctissima Eucharistia in Teltow, südlich von Berlin. Er ist in der DDR aufgewachsen, wurde dort zum Priester geweiht, war viele Jahre Sekretär von Kardinal Joachim Meissner, als er Erzbischof von Berlin war. Über diese Zeit, da sprechen wir jetzt hier gleich weiter, hier beim Standpunkt bei Radio Horeb. Jetzt aber Geist der Wahrheit von Everlasting Joy.

0: Wir schauen heute auf das Wirken des Heiligen Geistes, ganz konkret in der DDR im Ostblock hinter dem Eisernen Vorhang. Mit dabei ist hier heute live Pfarrer Michael Theuerl, Pfarrer der Pfarrei Sanctissima Eucharistia in Teltow, südlich von Berlin. Er ist in der DDR aufgewachsen, war Sekretär von Kardinal Joachim Meissner, als er Erzbischof von Berlin war, ist viel rumgekommen, hat erlebt, wie die Kirche im Ostblock unter dem Kommunismus und dem Sozialismus gelebt hat, gewirkt hat und wie dort auch der Heilige Geist gewirkt hat. Darüber sprechen wir heute, das erfahren wir heute hier beim Standpunkt bei Radio Horeb. Mein Name ist David Kreuter. Herr Pfarrer Theuerl, wir haben jetzt schon viel erfahren über die Zeit der Christen, über das Leben der Christen, auch ihre Kindheit in der DDR. Es war nicht immer ganz einfach, trotzdem waren es aber überzeugte Christen. Die Christen haben ihren Glauben überzeugt gelebt. Sie sind dann Priester geworden. Wie war denn Ihr Weg als Priester? Warum wollten Sie Priester werden, gerade in der DDR, gerade in dieser ja doch nicht ganz einfachen Zeit?
1: Ja, ich habe das so schöne Wirken eines guten Priesters erlebt, bei uns zu Hause. Und ich war fast jeden Tag im Pfarrhaus. Ich bin immer hingegangen und habe gesagt, kann ich was helfen? Und der Pfarrer hatte mal gelacht, ja, so viel gibt's gar nicht zu helfen. Aber heute kannst du die Straße fegen oder am Samstag die Kirchenheizung oder jetzt im Garten helfen. Der Pfarrer hat selber mit zugefasst. Und ich war dann natürlich immer im Pfarrhaus auch beim Essen dabei. Und so gab es also viele Gespräche. Ich lernte also durch diese persönlichen Kontakte das Leben eines Priesters kennen. Und das war für mich was ganz Wunderbares. Und da habe ich gesagt, ja, so möchte ich auch mein Leben leben. Also er war immer fröhlich und immer zuversichtlich.

0: einem ganz tiefen und starken Glauben, ganz einfach und seine Seele von Mensch, wie man sagen würde. Er hatte eine Schwester, die noch lebt in West-Berlin, und die hat ihm ganz viel organisiert. Er fragte dann manchmal die Leute, welche Kragenweite hast denn du? Naja, und das war dann so und so. Und die Schwester in West-Berlin hat dann Hemden gekauft. Also wir kriegten von seiner Schwester alles Mögliche geschenkt. Also er war auch ein solches gutes Beispiel von Nächstenliebe, von Hausbesuchen, von der Heiligen Messe. Das war faszinierend. Die Fahrten mit den Jugendlichen, die religiöse Kinderwoche. Und dadurch ist so langsam dieser Ruf gewachsen. Und das wollte ich auch. Aber nach der 10. Klasse war für mich klar, das hatten die mir in der Schule gesagt, also du kannst kein Abitur bekommen, weil du bist ja nicht auf unserer Seite. Das war für mich aber nicht so schlimm, weil es gab in der DDR damals das Norbertuswerk, das Norbertinum in Magdeburg. Das war 1952 gegründet für die Leute, die kein staatliches Abitur hatten, entweder nach der 10. Klasse aus der Schule kamen oder die einen Beruf hatten, aber ohne Abitur. Und die konnten alle nach Magdeburg gehen. Das war ein 3-jähriger Kurs. Die staatlichen Behörden haben gesagt, also entweder ihr macht das, was ihr wollt, aber dann kriegt ihr keine staatliche Anerkennung. Oder wir haben Mitspracherecht. Und die Kirche hat sich entschieden, nein, wir wählen die Freiheit. Ihr habt kein Mitspracherecht. Wir gehen lieber das Risiko ein, dass wenn jemand nachher doch nicht Priester wird, dass er dann eben das nicht anerkannt hat. Aber vor 1961 sind manche Leute, die dann nicht Priester werden wollten und weitergehen wollten, nach dem Westen gegangen, als die Mauer noch nicht war, 61. Und da war das Abitur anerkannt, aber in der DDR eben nicht. Das Gleiche galt auch für das Studium in Erfurt. Das war für die kommunistischen Behörden rein innerkirchlich. Die Aufsicht war geregelt, kirchlicherseits. Erfurt, das hat die Gregorianer gemacht in Rom. Die führten also die Aufsicht für Erfurt, die kirchliche Aufsicht. Aber staatlich war keine Beteiligung und demzufolge auch nicht Anerkennung. Aber als ich später schon beim Kardinal Stetzinski Sekretär war, also nach Meißner Nachfolger, da waren wir bei dem letzten Bildungsminister der DDR, ein Katholik aus Potsdam-Babelsberg. Und der hat die 2 Unterschriftsmappen unterschrieben und mit einer Unterschrift sämtliche Abiture von Magdeburg, von dem Vorseminar anerkannt, staatlich, noch DDR war, wie gesagt, und auch für Erfurt, für das Studium, sodass wir also, das war der Professor Hans-Joachim Meyer. Der war der letzte Minister für Bildungsminister in der noch existierenden DDR. Und dadurch hatten wir praktisch auch dann die staatliche Anerkennung.
1: Und Ihre Weihe zum Priester und dann auch Ihr Wirken als Kaplan und als Priester im Erzbistum Berlin, war das irgendwie schwierig oder ging das ganz normal?
0: Also es war ganz schön für mich, das Glaubenszeugnis der Leute. Also ich hätte das früher nicht gedacht. Wir hatten eher so ein bisschen Angst, wer weiß, was uns da erwartet. Und dann wird das alles sehr schwer und sehr traurig und man ist vielleicht einsam da. Aber ich war so positiv überrascht, da habe ich dann gedacht, nein, du lebst so von diesem Glaubenszeugnis der Leute. Das war für mich eine absolute Bereicherung. Also diese unendlichen Gespräche, auch was Jugendliche mir dann erzählt haben, was die für ihren Glauben geopfert haben. So viele Fragen auch, könnte das sein, dass der liebe Gott will, dass ich Priester werde? Also es waren ganz unendlich viele solche persönlichen Beziehungen. Ich habe nachher gedacht, also so kannst du gar nicht weiterleben. Gott sei Dank, dass jetzt dein Praktikum als Diakon zu Ende ist. Du musst den anderen Stil überlegen. So kannst du gar nicht überleben. Also mit so vielen Kontakten und mit so vielen Leuten, wie du im Gespräch bist. Also das war für mich ein ganz großes Geschenk. Auch der Pfarrer, wo ich im Praktikum war, das war Pfarrer Erwin Probst und nachher auch in Walter Kubis in Lichtenberg, der wohnte Die Kirche war, wir haben immer gesagt, das ist die Hofkirche der Stasi-Zentrale. Das war in Berlin-Lichtenberg. Und der Pfarrer war so ein eifriger Priester, der hat also alle Leute besucht. Und das war ganz schwer, weil dort alle die Stasi-Leute dort wohnten auf dem Pfarrgebiet. An den Klingelschildern waren niemals Namen, da waren immer Zahlen. Und deswegen war für die Schüler das ganz schwer, wo ich dann Diakonpraktikum war in Berlin-Lichtenberg, St. Mauritius, weil die unter enormem Druck standen. Also die wurden bearbeitet bis zum geht nicht mehr für die Teilnahme an der Jugendweihe. Und der Pfarrer hat eben immer dagegen gearbeitet. Und am Ende hat der Pfarrer gewonnen. Und dann hat er mir mal erzählt, dass einer von den Lehrern aus der Schule ihm mal erzählt hat, man muss immer an die Schulbehörde, an den Direktor melden, wie viel Prozent der Schüler nehmen an der Jugendweihe teil? Und dann hat man sich auf die Formel geeinigt, 100% außer den Katholiken. Da war er immer ganz stolz darüber. Ja, das war für mich also ganz, ganz schön, also diese Zeugnisse, auch gerade von jungen Leuten, auch von Jugendlichen, auch von Älteren, die auf vieles verzichtet haben, die sich engagiert haben in der Caritas, in der christlichen Nächstenliebe, die gesagt haben, wir gehen ins Krankenhaus, wir machen eine Ausbildung zur Krankenschwester, obwohl wir als katholische Krankenschwester in einem katholischen Krankenhaus in Berlin viel, viel weniger verdienen als eine normale Krankenschwester in einem staatlichen Krankenhaus. Aber das war ganz oft von den Leuten so ein Engagement des Glaubens. Wir hatten in Ost-Berlin, obwohl nur 4% Katholiken, hatten wir in unseren 6 katholischen Krankenhäusern in Ost-Berlin 10% aller Krankenhausbetten in katholischer Hand. Und das lief natürlich auch mit Unterstützung vom Westen, aber eben in der Hand der guten Ordensschwestern damals noch und mit ganz, ganz vielen gutwilligen Leuten, die gesagt haben, ja, ich möchte für meinen Glauben was tun, für die Kirche. Ich fange an im katholischen Krankenhaus, obwohl ich da ganz, ganz wenig verdiene.
1: Da haben Sie dann also auch ganz praktisch erlebt als Diakon, als Kaplan, wie das Leben, wie das Gemeindeleben in der DDR aussieht. Wir sprechen hier heute beim Standpunkt bei Radio Horeb heute am Pfingstsonntagabend über den Heiligen Geist, Licht und Stärkung auf steinigen Wegen. Ganz konkret an dem Beispiel von Ihrem Leben, Herr Pfarrer Michael Theuerl. Sie sind jetzt Pfarrer in der Pfarrei Sanctissima Eucharistia in Teltow, südlich von Berlin. Erzählen von Ihrem Leben, Sie sind in der DDR aufgewachsen, dort zum Priester geweiht und waren dann auch Sekretär von Kardinal Joachim Meissner in seiner Zeit als Erzbischof von Berlin. Wie kam es denn dazu, Herr Pfarrer Theuerl?
0: Dass ich Sekretär wurde?
1: Genau.
0: Ich wurde eines Tages angerufen, ich möchte kommen. Und der Kardinal Meissner hat gesagt, wissen Sie was, wir haben überlegt, aber wir haben keinen anderen. Und keinen anderen haben ist auch eine Wahl, ist auch eine Berufung. Also so wurde mir das verkleckert. Und da habe ich gesagt, wie kommen Sie denn auf mich? Naja, wir haben keinen anderen. Ja. Und das war für mich eine Umstellung am Anfang, weil ich ja eigentlich nicht diese Glaubensgrundlage durch die Pfarrei verlieren wollte. Also ich war so glücklich, ich war 3 Jahre Kaplan in Köpenick mit unendlich vielen Kontakten und ganz, ganz viel schönen solchen Erlebnissen vom Glauben her. Auch nicht wenig Leuten. Und da dachte ich, jetzt kommst du da in so ein Büro und da gibt's nur ja doch nichts mehr, wovon man denn vom Glauben anderer Leute leben kann. Da siehst du dann nur die Bürokratie, die Verwaltung, die Organisation. Aber es war doch nicht so negativ, wie ich dachte, durch 2 Umstände. Und zwar einmal dadurch, dass ich an der Seite des Bischofs war, bin ich ja in das ganze Bistum gekommen. Und wo der Bischof also auftritt bei Firmung oder bei anderen Feiern, da ist ja sozusagen immer auch die Creme der Gesellschaft, sage ich mal, was die Ministranten betrifft. Und so hatte ich unendlich viele Kontakte. Also ich kannte dann so viele Ministranten und kam mit ganz vielen Leuten ins Gespräch. Ich habe dann manchmal meine Adresse gegeben, weil ich manchmal auch gemerkt habe, manche Leute fragen, also wie machen Sie das und warum machen Sie das? Und dahinter steckte manchmal die Frage, vielleicht könnte ich auch Priester werden. Und so kam ich in Berührung mit ganz, ganz vielen solchen Leuten, junge Leute, die auf der Suche waren. Und da gibt es eine Fülle von Briefverkehr und von Besuchen gewesen. Also das ist ein abendfüllendes Programm für sich. Da kamen Leute bis von Stralsund, mich zu besuchen, obwohl sie gar nicht wussten, dass ich zu Hause war. Und ich war gar nicht zu Hause. Und kam erst später und da haben die 3 Stunden vor der Tür gesessen, weil ich die ja mal eingeladen hatte, also ohne Termin so. Und das Zweite, also einmal sozusagen das Bistum kennenzulernen und ganz, ganz viele Leute da kennen und schätzen lernen zu dürfen vom Glauben. Und das Zweite waren diese geheimen Priesterweihen. Da hätte man niemals drüber sprechen dürfen. Der Kardinal Meißner hat in Absprache mit Papst Johannes Paul II. Über 60 Kandidaten aus der Tschechoslowakei geheim zu Priestern geweiht. Das fing schon an, als der Weihbischof in Erfurt war. Da hatte das der Bischof Aufderbeck und er war ja Weihbischof. Und als der Bischof Aufderbeck starb und er nach Berlin kam, da haben diese Leute aus Tschechien gesagt, für uns ist ja besser, nach Berlin zu kommen für diese geheimen Priesterweihen, müssen wir nicht in Dresden umsteigen, um nach Erfurt zu fahren. Und so verlagerte sich das Ganze nach Berlin. Und das war meine zweite schöne Aufgabe, wo ich unendlich viele Leute kennengelernt habe, weil ich ja immer sozusagen in geheimer Mission nach Prag fahren musste und das alles organisieren. Also wer sind die Leute, liegen die Zeugnisse vor, wer darf davon wissen, was macht die Person danach und wann ist das Datum. Und so war ich alle 2 Monate vielleicht oder manchmal öfter, je nachdem wie die Lage war, in Prag und habe da praktisch diese Leute kennen und schätzen lernen dürfen. Und dann war ich ja auch bei der Weihe in der Hauskapelle beim Kardinal, bei der Hedwigskathedrale mit dabei. Das waren wunderschöne Geschenke, wunderschöne Momente. Ja. Also diese 2 Punkte waren dann, dass es doch nicht so Bürokratie war, sondern einfach diese ganz, ganz vielen persönlichen Kontakte mit den Leuten, mit dem ganzen Bistum. Und diese geheimen Priesterweihen und von dem Glauben dieser vielen Leute konnte ich leben. Das war für mich also faszinierend.
1: Die geheimen Priesterweihen, darüber müssen wir jetzt noch ein bisschen länger reden, Herr Pfarrer Theuerl. Das ist, glaube ich, auch ein gutes Beispiel, was wirklich zeigt, wie war das Leben im Ostblock, auch im Kommunismus, nicht nur in der DDR, worüber wir auch hier heute Abend sprechen beim Standpunkt bei Radio Horeb. Mein Name ist David Kreuter, live bei mir zu Gast ist Pfarrer Michael Theuerl. Er ist in der DDR aufgewachsen, dort als Priester tätig gewesen, war dann auch Sekretär von Kardinal Joachim Meißner in seiner Zeit als Erzbischof von Berlin. Pfarrer Theuerl, Sie haben schon gemeint, es waren tschechische Priester, die geheim geweiht wurden. Warum denn geheim? Wie kam es dazu? Warum konnten sie nicht in Tschechien geweiht werden?
0: Ja, es waren nicht nur tschechische, es waren auch slowakische. Also zum Beispiel der jetzige Bischof Wladimir Fekete von Baku, Aserbaidschan, der ist geheim geweiht in Berlin. Als Priester und als Diakon vorher. 29. und 30. Januar 83. Aber der ist nicht vom Kardinal Meißner geweiht, sondern von dem damaligen Weihbischof Wolfgang Weider, der davon überhaupt gar nichts wusste. Und der dann dachte, nein, das sind Spione, die uns hier ins Haus
1: kommen. Als sie dann angeklopft haben und um die Weihe gebeten haben.
0: Ja, oder? Ja, also der Kardinal Meißner war nicht da. Der war zu seiner Kardinalsernennung, 2. Februar 83 war das in Rom. Und die kamen an und hatten nicht mehr diese Informationen bekommen. Und dann standen die da und die Schwestern haben gesagt, naja, wir rufen mal den Weihbischof Wolfgang Weider an. Und der kam dann und da haben die ihm das erzählt. Naja, wir haben Termin hier, wir sollen doch geheime Weihe empfangen. Nein, hat der Weihbischof gesagt, sowas machen wir hier nicht in Berlin. er war ganz, ganz fest davon überzeugt, das sind geschickte Spione. Also auch der später kam, habe ich dann den Kontakt wiederhergestellt, der Bischof Fekete, als er selber Bischof war in Baku nachher, war Salesianer. von Don Bosco. Das waren alles solche Leute, sie bekamen vom Staat keine Erlaubnis. Also auch dieser Bischof Fekete und andere. Die Situation in der Tschechoslowakei war sehr kompliziert, war sehr schwer. Also die Kommunisten waren ganz hart gegen die Kirche vorgegangen. Es gab diese eine Nacht der Barbaren, so hat immer der Kardinal Koratz gesagt. Da wurden über Nacht, 1950 im April, in einer Nacht, wurden alle Ordensleute in Polizeibussen abtransportiert in Lager. Das war die Nacht der Barbaren, so haben die gesagt. Der Staat saß fest im Sattel und hat also eine ganz starke antikirchliche Politik betrieben. Das rührte her aus dem alten Österreich-Ungarn. Und als die Kommunisten kamen, haben die gesagt, wir lassen alles so, das Staat-Kirche-Verhältnis. Das bietet für uns als Kommunisten gewisse Vorteile. Erstens, der Staat bezahlt die Priester. Und das heißt, wen wir denn nicht mehr bezahlen, der ist rausgeschmissen, der muss sich eine Arbeit suchen. Und es waren über 1000 Priester nachher, die keine Arbeitserlaubnis mehr bekommen haben und kein Gehalt, die sich also eine Arbeit suchen mussten. Der spätere Kardinal Wilk war 10 Jahre Fensterputzer in Prag. Der hat ganz oft seine Geschichte erzählt und aufgeschrieben, sehr eindrucksvoll. Aber das waren über 1000. Und das Zweite war, dass sie die Bischofsernennung behindert haben. Das war auch aus der alten Zeit Österreich-Ungarn. Da galt, wenn ein Kandidat ernannt wird zum Bischof, muss man vorher diesen Kandidaten dem Staat präsentieren. Und der Staat kann ein Vetorecht einlegen, wenn Bedenken politischer Natur bestehen gegen diesen Kandidaten. Und das hat der Staat von vornherein gesagt, wir legen immer das Veto ein. Entweder nehmt ihr unsere Kandidaten, die kommunistische Regierung vorschlägt als Bischöfe, oder ihr kriegt gar keine. Und ein Bischof nach dem anderen starb. Und das war ein Wettlauf mit der Zeit. Am Ende waren noch im ganzen Land, in Tschechoslowakei, 3 Bischöfe. Der älteste noch amtierende war der Kardinal Tomaschek in Prag. Und die Kommunisten haben immer bei diesen Dialoggesprächen immer die Frage gestellt, wann gedenken Sie zurückzutreten? Und da hat immer der Kardinal Tomaschek gesagt, sobald ein geeigneter Nachfolger gefunden ist. Also es war ganz tragisch. Die Bischöfe, die dann noch übrig waren, das waren ohnmächtige Hirten. Der Staat hat praktisch die Kirche voll im Griff gehabt durch die sogenannten staatlichen Kirchensekretäre. Das waren kommunistische Funktionäre, die in der Kirche saßen und über die Kirche bestimmt haben. Der Bischof war also nicht in der Lage, eine Versetzung von einem Pfarrer vorzunehmen. Das machte das staatliche Kirchenamt. Oder der Bischof konnte auch niemanden als Seminaristen, als Theologiestudenten annehmen für ein Priesterseminar. Das machte das staatliche Bildungsministerium, sodass die Katholiken immer sich den Witz erzählt haben, kommt der Küster zum Pfarrer und sagt, Herr Pfarrer, passen Sie mal auf, dass Sie nicht von woanders hören, ich bin jetzt Mitglied der kommunistischen Partei. Und dann sagt der Pfarrer, wie denn das? Du bist doch so fromm und so gut und jetzt bist du so verrückt geworden. Naja, sagt er, mein Sohn möchte doch gerne Priester werden. Also das war so ein etwas makabrer Witz, aber das gibt so die Situation wieder. Also die Bischöfe waren ohnmächtige Hirten, wenn überhaupt noch welche waren. Das andere waren Kapitelsvikare und es war ein Wettlauf mit der Zeit. Und in dieser Zeit war eben dann diese Überlegung von Papst Johannes Paul II., geheime Weihen vorzunehmen. Alle, die geheim geweiht wurden, traten aber dann in der Öffentlichkeit nicht auf, sondern das waren Leute, die im Untergrund gewirkt haben, auch besonders die Salesianer, das waren die meisten, also die Salesianer Don Boscos, das war die größte, weitaus größte Gruppe, die geheim geweiht wurde, die dann regelmäßig, also mit Jugendlichen, mit Kindern wegfuhren. Das war eine ganz klug durchdachte Organisation, sodass auch immer Nachwuchs kam. Aber öffentlich war das nicht sichtbar.
1: Das ist jetzt genau die Frage, wie lebten denn die Neugeweihten dann nach ihrer Weihe? Sie konnten ja schlecht dann als Priester rumlaufen, eine Pfarrei übernehmen. haben Sie dann weiterhin Ihren normalen Alltagsberuf fortgeführt?
0: Ja, wir blieben alle in Ihrem Beruf und haben dann früh die Messe gefeiert. Manche lebten alleine, manche lebten auch bei der Mutter. Sie haben dann meistens früh die Messe gefeiert. Dann hatten sie ihr Breviergebet, ihre Gebete. Und manche sind also fast jedes Wochenende mit Kinder- und Jugendgruppen weggefahren. Und das waren immer sehr intensive religiöse Veranstaltungen, auch theologisch. Und daraus sind dann immer wieder neue Berufungen gewachsen. Aber öffentlich konnten die keine Messe feiern. Manche Pfarrer, als ich da war, die hatten Kontakt zu ihrem Pfarrer. Aber das war immer sehr riskant. Da haben die sich dann zum Beispiel immer die Hostien geholt oder den Messwein für die heimliche Zelebration zu Hause. Ich habe selber oft mit Leuten dann zu Hause in der Wohnung zelebriert. Kelch war ja verdächtig, konnte es nicht geben, war immer ein spezielles, kostbares Weinglas. Auch Gewänder konnten nicht sein, Stola. Das schon, aber sonst halt nicht. Und einmal habe ich fast alle verraten, weil ich dann Halleluja gesungen habe. Haben sie gesagt, du kannst ja nicht Halleluja singen. Das hören doch die Nachbarn. Ja. Also das war ganz geheim. Das konnte also niemand wissen. Und manchmal nicht mal die Verwandten. Also der Bischof Fekete hat dann seine Berufungsgeschichte erzählt. Mama hat immer gesagt, Junge, vielleicht ist ja der Kommunismus nicht ewig, gibt nicht auf, wir müssen beten und vielleicht kommt ja mal die Freiheit und du kannst ins Seminar gehen. Und er hat dann Geologie studiert, war Lehrer in Bratislava und als Freiheit kam, so sagt er dann immer, hat Mama gesagt, na Junge, nur geh doch endlich ins Priesterseminar, jetzt ist doch Freiheit. Und da hat er gesagt, Mama, ich bin schon 7 Jahre Priester. Ich bin in Berlin geheim vom Weihbischof Wolfgang Weider geweiht worden. Also nicht mal die Mutter wusste das. Das musste man immer ja überlegen, wer darf was wissen. Zum Beispiel der Kardinal Tomaschek wusste nichts von diesen geheimen Priesterweihen. Das war deswegen so, weil er immer zu Dialoggesprächen mit den Kommunisten geholt wurde. Und da hat Papst Johannes Paul II. Gesagt, das ist besser, der weiß da nichts. Dass wenn das Thema da drauf kommt bei diesen kommunistischen Behörden, dass er immer guten Gewissens sagen kann, nein, sowas gibt's hier nicht in der Tschechoslowakei.
1: Wir haben hier gesprochen, Herr Pfarrer Theuerl, über Ihre Zeit in der DDR, wie Sie aufgewachsen sind, wie Sie dort schon als kleines Kind oder als Kind in der Kirche, in der Schule waren, wie Sie dort auch den Glauben weitergegeben haben, Ihren Glauben wirklich gelebt haben, über Ihre Zeit als Sekretär von Kardinal Meißner, damaligen Erzbischof von Berlin und jetzt all das und noch viel mehr, viele weitere Anekdoten, Geschichten aus dem Leben von Pfarrer Michael Theuerl, wie der Heilige Geist ihn dort durch sein Leben begleitet hat, das finden Sie auch in dem Buch Leben aus dem sterbenden Weizenkorn. Im Media Maria Verlag ist das erschienen, ist auch nochmal in unserer, im Infofeld zu dieser Sendung finden Sie auch das noch einmal. 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Herr Pfarrer Theuerl, wir wollen diese Sendung aber jetzt nicht beenden, ohne noch Ihren Segen empfangen zu haben zum Schluss dieser Sendung.
0: Danke für alle gute Moderation, für alle, die beteiligt waren, den Segen Gottes für alle. Der Herr sei mit euch
1: und mit deinem Geiste.
0: Es segne und behüte euch der allmächtige und gütige Gott, der Vater und der Sohn und der Heilige Geist.
1: Amen.
0: Amen. Eine gute Nacht und vergelt's Gott die Fülle der Gaben des Heiligen Geistes für heute und für das ganze Leben. Gott vergelt's.
1: Dankeschön Ihnen auch. Mein Name ist David Kreuter, Sie hören hier Radio Horeb.

Nachrichten aus Kirche und Welt direkt aus der aktuellen Redaktion von Radio Horeb. Im Studio für Sie, Sebastian Moll. Washington. Weltweit haben religiös motivierte Anfeindungen und staatliche Einschränkungen der Religionsfreiheit zugenommen. Das geht aus dem jüngsten Jahresbericht des Pew Research Center hervor, das die Entwicklung in 198 Ländern und Territorien untersucht. Demnach stieg die Zahl der Staaten mit hohen oder sehr hohen sozialen Feindseligkeiten gegenüber Religionsgemeinschaften im Jahr 2023 von 45 auf 55. Als wesentliche Ursachen nennt die Studie die Belästigung religiöser Minderheiten sowie die Auswirkungen des Krieges zwischen Israel und der Hamas nach dem Angriff vom 7. Oktober 2023. Unter den bevölkerungsreichsten Staaten verzeichneten China, Iran, Indonesien, Ägypten und Russland die stärksten staatlichen Beschränkungen religiöser Praktiken. Castel Gandolfo. Papst Leo hat sich gegen eine sogenannte Remigration von Zuwanderern ausgesprochen. Dies sei keine christliche Antwort, sagte er vor Journalisten an seinem Sommersitz in Castel Gandolfo. Zu sagen, diese Migranten schicken wir wieder nach Hause, ist so, als ob wir das Problem einfach vom Hals haben wollen, so der Papst über das Konzept, das von verschiedenen rechtspopulistischen Parteien Europas verfochten wird. Die Forderung nach Remigration hatte in Italien unlängst die vom ehemaligen General Roberto Vannacci neu gegründete Partei Futuro Nazionale zu einer ihrer Kernforderungen erklärt. Damit versucht sich die rechte Splitterpartei gegenüber der regierenden Mitte-Rechts-Koalition unter Ministerpräsidentin Giorgia Meloni als radikale Alternative zu profilieren. München. Neue Infomaterialien zur Mediennutzung und ein Verbot der privaten Handynutzung an Schulen bis Jahrgangsstufe 7. Diese Punkte sind Teil der neuen Agenda Digitale Balance im Alltag von Schülern. Damit will Bayerns Kultusministerium jungen Leuten einen gesunden Umgang mit digitalen Medien beibringen. Ein zentrales Element der Agenda ist demnach der Ausbau des Online-Angebots digitalkompass.schule. Das Portal soll um 2 neue Unterstützungsangebote erweitert werden. Einen Chat-Kompass für die Grundschule und einen Social-Media-Kompass für die weiterführenden Schulen. In eigener Sache. 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Das waren Nachrichten aus Kirche und Welt. 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

0: Herzlich willkommen zur Spiritualität bei Radio Horeb und Radio Maria, sagt Ihnen heute Astrid Mooskopf. Es erwartet Sie heute eine weitere Ausgabe unserer Reihe, die da heißt Die Gleichnisse vom Reich Gottes. Heute soll es um das Gleichnis vom Wachsen der Saat gehen. Und Sie können sich schon denken, es geht dabei um das Wachsen im Glauben. Diese Überlegungen, die wir hier heute zu Gehör gebracht bekommen, die gehen zurück, die beziehen sich auf ein Büchlein des seligen Eugen Maria Grialoux. Er ist der Gründer des Instituts Notre Dame de Vie, eines Instituts, das sich in der Spiritualität, besonders dem Karmel, das heißt der Spiritualität von Therese von Avila, Johannes vom Kreuz und Therese von Lisieux verbunden weiß. Eugen Maria Grialoux, der Selige, der hat ein Büchlein geschrieben, das sich genau mit diesen Gleichnissen Jesu beschäftigt und eine Auslegung vorlegt, die eben auch fruchtbar werden kann für das eigene Leben. Diese Überlegungen teilen und weiter ausführen, das wird heute hier Frau Professor Dorothea Merchiers, die uns aus Frankreich verbunden ist und selbst auch ein Mitglied des Instituts Notre Dame de Vie ist. Sie hat sogar das Privileg, den Gründer Eugen Maria Grialoux selbst noch zu kennen. Und wir dürfen uns heute auf Schätze ihres Wissens rund um die karmelitische Spiritualität angewendet auf die Gleichnisse Jesu freuen. Ich freue mich, Sie hier begrüßen zu dürfen, uns live zugeschaltet aus Frankreich. Grüß Gott, Frau Professor Merchiers. Hallo.
1: Ja, grüß Gott und ein herzlicher Gruß aus Südfrankreich an Sie und an alle Zuhörer von Radio Horeb und Radio Maria. Ja.
0: Liebe Hörerinnen und Hörer, bevor es gleich losgeht mit den Überlegungen zu den Gleichnissen Jesu, auch der Hinweis, wenn Sie eine Frage haben, wenn Sie da gerne drüber ins Gespräch kommen möchten, es wird Zeit sein, am Ende der Sendung anzurufen und hier diese Frage auch zu stellen. Also notieren Sie sich gerne Gedanken und Fragen. Sie können hier ins Wort gebracht werden, live auch in der Spiritualität. Und damit, Frau Professor Merchiers, wir sind gespannt, welche Überlegungen Sie uns heute hier darlegen.
1: Danke, ja. Apropos karmelitanische Spiritualität, ich würde sagen, die karmelitanische Spiritualität ist nichts anderes als die Spiritualität Christi und die also nicht, dass die Leute Angst haben. Also das Wort Karmel löst manchmal Reaktionen aus, als es sind Gitter und Strenge und so weiter. Nein, die Spiritualität des Karmel, denkt an Therese von Avila oder ist sehr fröhlich, also nicht finster. Also ich komme jetzt zum Thema der heutigen Sendung, das Gleichnis vom Wachsen der Saat. In den vergangenen Sendungen haben wir 4 Gleichnisse aus dem Matthäusevangelium besprochen. Das Gleichnis vom Sämann, das Gleichnis vom Unkraut unter dem Weizen, das Gleichnis vom Senfkorn und das Gleichnis vom Sauerteig. Jedes dieser Gleichnisse hat uns einen Aspekt des Reiches Gottes aufgezeigt, sowie unsere Art, es zu empfangen. Heute wollen wir uns mit einem kleinen Gleichnis von Markus befassen, das kein anderer Evangelist erwähnt, nämlich dem Gleichnis vom Wachsen der Saat oder vom Samen, der von selbst wächst. Exegeten betrachten dieses Gleichnis als das Sondergut, also das Besondere von Markus. Also hören wir uns jetzt die 4 Verse an, aus denen dieses kleine Gleichnis besteht. Jesus sagte zu seinen Jüngern: Mit dem Reich Gottes ist es so, wie wenn ein Mann Samen auf seinen Acker sät. Dann schläft er und steht wieder auf, es wird Nacht und wird Tag, der Samen keimt und wächst und der Mann weiß nicht wie. Die Erde bringt von selbst ihre Frucht, zuerst den Halm, dann die Ähre, dann das volle Korn in der Ähre. Und sobald die Frucht reif ist, legt er die Sichel an, denn die Zeit der Ernte ist da. Markus 4, 26 bis 29. Was ist das Besondere an diesem kleinen Gleichnis? Es ist die Tatsache, dass der Mann, der

den Samen auf die Erde wirft, danach die ganze Zeit über abwesend zu sein scheint. Seine Abwesenheit erstreckt sich über den gesamten Zeitraum, in dem der Samen keimt und wächst und Frucht bringt. Wir können uns fragen, wer dieser Sämann ist und was dieser Same ist, der ohne besondere Pflege wächst und schließlich Frucht bringt. Und welche Frucht? Wir werden versuchen, diese Fragen in drei Etappen zu beantworten. Zuerst, wer ist dieser Sämann und um welche Art von Samen handelt es sich? Zweitens, wie kann der Same wachsen? Und drittens, welche Früchte bringt der Same hervor? Also zuerst, wer ist dieser Sämann? Wir können davon ausgehen, dass der Mann in unserem heutigen Gleichnis dieselbe Person ist wie der Sämann im ersten Gleichnis, nämlich der Herr Jesus selbst, also Gott. Dies ist in dieser Hinsicht auch ein charakteristisches Merkmal des Reiches Gottes. Der Herr, der das Werk begonnen hat, zieht sich zurück, um erst zur Ernte wiederzukommen. Und in der Zwischenzeit wächst der Same von selbst und es scheint, als interessiere er sich nicht mehr dafür. Man könnte aber auch in dem Sämann die Person des Apostels oder des Christen erkennen, dem Jesus die Aufgabe anvertraut hat, seine frohe Botschaft bis an die Enden der Erde zu verbreiten. Und der Same. Der Same birgt in sich das Leben. Es steht außer Frage, dass der Same das Wort Gottes ist. Jesus selbst bekräftigt dies, als er seinen Jüngern das Gleichnis vom Sämann erklärt, Lukas Kapitel 8, 11. In der Synagoge von Kapernaum präzisiert Jesus, dieses Wort ist Geist und Leben, Johannes 6, 63. Später wird sich Paulus über die Wirksamkeit und Fruchtbarkeit dieses Wortes freuen und den Thessalonichern erklären, Zitat, wir danken Gott unablässig dafür, dass ihr, nachdem ihr das Wort Gottes empfangen habt, es nicht als Menschenwort, sondern als das angenommen habt, was es wirklich ist, das Wort Gottes. Und dieses Wort wirkt in euch, den Gläubigen. Das Wort Gottes birgt nämlich eine Kraft in sich, so dass es bewirkt, wozu Gott es gesandt hat. Und hier möchte ich ein paar Verse aus Jesaja Kapitel 55 zitieren. Wie der Regen und der Schnee vom Himmel fällt und nicht dorthin zurückkehrt, ohne die Erde zu tränken und sie zum Keimen und Sprossen zu bringen, dass sie dem Sämann Samen gibt und Brot zum Essen, so ist es auch mit dem Wort, das meinen Mund verlässt. Es kehrt nicht leer zu mir zurück, ohne zu bewirken, was ich will und das zu erreichen, wozu ich es ausgesandt habe. Ende des Zitats. Also was für ein tröstlicher Gedanke. Das Wort des Evangeliums bringt Frucht und wächst, und zwar in der ganzen Welt. Kolosser Kapitel 1, 5, 6. Und auch wenn die Feindschaft Satans groß ist, dennoch setzt das Wort Gottes seinen siegreichen Weg fort. In den Anfängen des Christentums erfahren wir in der Apostelgeschichte, Kapitel 12, 24, das Zitat, das Wort Gottes wuchs und sich ausbreitete. Trotz aller Herodes dieser Welt gilt das auch heute noch. Es mag sein, dass wir im Detail nicht in der Lage sind, den Spuren und der geheimnisvollen Art und Weise zu folgen, wie sich der Prozess vollzieht. Denn selbst vom Mann im Gleichnis heißt es,
ohne dass er weiß, wie, also der Same wächst. Doch trotz allem sind wir uns der Kraft des Samens bewusst, der Leben spendet, und das genügt uns. Schon der Prediger Kohelet wies auf das verborgene Wirken Gottes hin. Zitat: Wie du nicht weißt, welchen Weg der Geist nimmt, noch wie die Knochen im Leib der Schwangeren entstehen, so kennst du auch nicht das Werk Gottes, der alles tut. Kohelet 11,5. Das Wort Gottes hat für jeden von uns eine besondere Gestalt angenommen, nämlich die Gnade der Taufe. Unter Bezugnahme auf die Taufe, die sie empfangen haben, erinnert Petrus seine Zuhörer daran, dass sie, Zitat, aus einem nicht vergänglichen, sondern unvergänglichen Samen neu geboren wurden, dem lebendigen und bleibenden Wort Gottes. Im ersten Brief des Petrus, Kapitel 1, Vers 23. Und er fügt hinzu: Das Wort des Herrn bleibt in Ewigkeit. Dies aber ist das Wort, das euch als frohe Botschaft verkündet worden ist. Legt also alle Bosheit ab, alle Falschheit und Heuchelei, allen Neid und alle Verleumdung. Verlangt wie neugeborene Kinder nach der unverfälschten geistigen Milch, damit ihr durch sie heranwachst und Rettung erlangt. Der Katechismus der katholischen Kirche definiert die Taufe wie folgt. Nummer 1228. Die Taufe ist ein Bad im Wasser, wobei der unvergängliche Same des Wortes Gottes seine belebende Wirkung ausübt. Und Gregor von Nazianz gibt eine sehr schöne Definition der Taufe, die Sie auch im Katechismus finden können. Zitat: Die Taufe ist die schönste und herrlichste der Gaben Gottes. Wir nennen sie Gabe, Gnade, Salbung, Erleuchtung, Gewand der Unverweslichkeit, Bad der Wiedergeburt, Siegel und nach allem, was besonders wertvoll ist. Und er erläutert das als Gabe, denn sie wird solchen verliehen, die nichts mitbringen. Gnade, denn sie wird sogar Schuldigen gespendet. Taufe, denn die Sünde wird im Wasser begraben. Salbung, denn sie ist heilig und königlich, wie die, die gesalbt werden. Erleuchtung, denn sie ist strahlendes Licht. Gewand, denn sie bedeckt unsere Schande. Bad, denn sie wäscht. Siegel, denn sie behütet uns und ist das Zeichen der Herrschaft Gottes. Ja, die Taufe ist ein Gewand, denn durch sie kleiden wir uns mit Christus. Galaterbrief, Kapitel 3, 27. Und durch den Heiligen Geist ist sie zugleich das Bad, das reinigt, heiligt und rechtfertigt, aber auch die Erleuchtung, die unsere Herzen erleuchtet. Der Same ist also das Wort Gottes, das uns die Taufe durch die Taufe geschenkt wird, also die Taufgnade. Nachdem wir den Samen identifiziert haben, wollen wir dann sehen, wie er wachsen kann, aber vielleicht legen wir eine kleine Gedankenpause ein.

Gut, dann können wir jetzt den zweiten Teil anschneiden. Wie kann der Same, also unsere Taufgnade, wachsen? Es heißt über den Samen, dass er keimt und wächst. Also das Keimen steht für den Beginn des geistlichen Lebens und das Wachsen ist ein schönes Bild für das Wachsen unserer Gnade. So wie die Pflanze ihre Wurzeln in den Boden schlägt, sollen wir uns in Christus verwurzeln. So wie sie die Wärme der Sonne, den Tau und den Regen empfängt, so sollen auch wir unsere Herzen für das Wirken des Heiligen Geistes öffnen. Also ständig vereint mit Christus, unserem Erlöser, und bewegt vom Heiligen Geist, den Christus gesandt hat, werden wir in jeder Hinsicht wachsen. Auch wenn der Same das Keimprinzip in sich trägt, das Gott ihm verliehen hat, könnte er auf sich allein gestellt nicht keimen. Der Mensch hat eine Rolle bei der Entwicklung des Samens zu spielen. Also wie können wir zum Wachsen unserer Gnade beitragen? Durch Glauben, durch Vertrauen und durch Geduld. Also Glaube und Vertrauen zuerst. Bevor Jesus seine Apostel zurückließ, sagte er zu ihnen: Wer glaubt und sich taufen lässt, wird gerettet. Markus 16, 16. Die Taufe ist das Sakrament des Glaubens. Doch der Glaube muss ständig wachsen. Es liegt an uns, ihn durch das Lesen des Wortes Gottes, aber auch durch das Gebet und die Sakramente zu vertiefen. Wir haben bei der Taufe ein Versprechen abgegeben und wir erneuern es jedes Jahr in der Osternacht. Denken wir daran, dass auch Gott an jenem Tag das feierliche Versprechen gegeben hat, uns zu retten. Das Kapitel 8 des Römerbriefs bringt den Optimismus des Paulus und sein volles Vertrauen in Gott zum Ausdruck. Zitat: Wir wissen, dass denen, die Gott lieben, alles zum Guten gereicht. Denen, die gemäß seinem Ratschluss berufen sind, denn diejenigen, die er im Voraus erkannt hat, hat er auch im Voraus dazu bestimmt, an Wesen und Gestalt seines Sohnes teilzuhaben, damit dieser der Erstgeborene unter vielen Brüdern sei. Die er aber vorausbestimmt hat, die hat er auch berufen. Und die er berufen hat, die hat er auch gerecht gemacht. Die er aber gerecht gemacht, die hat er auch verherrlicht. Was sollen wir nun dazu sagen? Ist Gott für uns? Wer ist denn gegen uns? Er hat seinen eigenen Sohn nicht verschont, sondern ihn für uns alle hingegeben. Wie sollte er uns mit ihm nicht alles schenken? Wir kennen auch die rhetorische Frage des Paulus: Was kann uns scheiden von der Liebe Christi? Bedrängnis oder Not oder Verfolgung? Hunger oder Kälte? Gefahr oder Schwert? Und wir kennen auch die Antwort des Paulus, die sein unerschütterliches Vertrauen in die Liebe Gottes zu jedem von uns zum Ausdruck bringt. Doch in all dem tragen wir einen glänzenden Sieg davon durch den, der uns geliebt hat. Denn ich bin gewiss, führt er fort, weder Tod noch Leben, weder Engel noch Mächte, weder Gegenwärtiges noch Zukünftiges noch Gewalten, weder Höhe oder Tiefe noch irgendeine andere Kreatur können uns scheiden von der Liebe Gottes, die in Christus Jesus ist, unserem Herrn. Also Paulus' Zuversicht
entspringt seinem Glauben und seinem Vertrauen. Glaube und Vertrauen sollen auch unsere Geduld stärken. Es wäre sinnlos, den Blick ständig auf die Pflanze zu richten. Wir würden sie nicht wachsen sehen. Doch eines ist sicher: Tag und Nacht wächst der Same, auch wenn er unsichtbar bleibt. Und dasselbe gilt für das geistliche Leben. Das Wachstum der Gnade braucht Zeit. Petrus erinnert seine Zuhörer daran, Zitat aus seinem zweiten Brief, Kapitel 3, 8. Dies eine aber, Geliebte, soll euch nicht verborgen bleiben, dass beim Herrn ein Tag wie 1000 Jahre und 1000 Jahre wie ein Tag sind. Der Herr der Verheißung zögert nicht, wie einige meinen, die von Verzögerung reden, sondern er ist geduldig mit euch, weil er nicht will, dass jemand zugrunde geht, sondern dass alle zur Umkehr gelangen. Der selige Pater Maria Eugen vom Kinde Jesus wies auch sehr gern darauf hin, wie wichtig Geduld im geistlichen Leben ist. In seinem Buch, eben zitiert am Anfang der Sendung, das Reich Gottes ist wie, und Sie können es also nachlesen, er zitiert seit 123, das Wachstum der Gnade ist eng mit der Zeit verbunden. Welch erbarmungsvolles Herabsteigen Gottes! Er braucht seine Zeit. Das verstehen wir nicht und wir wollen, dass es schnell vorangeht. Wir verstehen zwar, dass ein kleines Kind 20 Jahre braucht, um zu einem Erwachsenen zu werden. Doch auf dem geistlichen Gebiet hätten wir gern sofort ein Ergebnis. Wir meinen, die Art und Weise Gottes sei allzu menschlich. Gott hat für jede einzelne Seele das ihr zukommende Gnadenmaß vorgesehen. Er hat die Länge jedes einzelnen menschlichen Lebens festgelegt und für jeden Einzelnen seinen Fortschritt in der Gnade bestimmt. Wir möchten gerne sofort heilig sein, sobald wir uns hingegeben haben. Aber das ist nur eine Äußerung unseres Hochmuts. Gott leitet die Bewegung an. Er ist der Ackermann, der Sämann, der Winzer. Er lässt das Leben, seines nämlich, wachsen. Er gibt die Gnade. Und so lange müssen wir eben durchhalten. Es ist schon schmerzlich, vielleicht sogar eines der schmerzlichen Geheimnisse, sich dem Schritt des göttlichen Gnadenwachstums anzupassen. Lernen wir es, auf Gott zu warten. Wir hätten gern, dass alles rasch geht, dass unsere Ähren schnell reif werden. Lernen wir es doch, der Same zu sein, der gerade erst ausgekeimt ist, der kleine Trieb. Wenn der Same gekeimt ist, wird der Trieb schon wachsen. Sollen wir irgendetwas dazu tun, damit es schneller geht? Nein, passen wir uns dem Schritt.

auch die Gnade nicht sehen können, so heißt das nicht, dass sie sich nicht entwickelt und dass es sie gar nicht gibt. Glauben wir doch an Gottes Pläne. Betrachten wir nur diese. Schauen wir doch nicht zu sehr auf das, was geschieht. Haben wir doch Geduld mit Gott, auch in allen möglichen Höhen und Tiefen. Gott will all das. Was tut er schon? Was tut es schon, wenn Gott 50 oder 60 Jahre braucht, wenn wir bei unserem Tod noch heilig sind? Das Leben auf Erden ist herzlich wenig im Angesicht der Ewigkeit. Unsere Größe für die Ewigkeit ist die, die wir am Ende unseres Lebens haben. Ende des Zitats. In der Zwischenzeit wollen wir geduldig und demütig abwarten. Lassen wir Gott, wenn er will, junge Heilige als Vorbilder für die heutige Welt auswählen. Denken wir an Therese vom Kinde Jesus oder an Carlo Acutis. Es steht Gott unendlich frei, diejenigen auszuwählen, die ihm gefallen. Denken wir an die polnische Familie Ulmer, Josef und Viktoria Ulmer und ihre 7 Kinder. Sie waren eine polnische katholische Familie aus Markowa in Polen, die versuchte, polnische jüdische Familien zu retten, indem sie im Zweiten Weltkrieg in ihrem eigenen Haus versteckte. Dafür wurden sie am 24. März 1944 zusammen mit ihren Kindern, von denen eines 7 Monate alt noch im Mutterleib war, summarisch hingerichtet. Das erinnert uns auch an die unschuldigen Kinder, die nur nicht durch Worte oder Taten heilig wurden, sondern einfach durch den Tod. Wir wissen, wer der erste aller Heiligen war, nämlich der gute Schächer. Dieser Schurke, der zur gleichen Zeit wie Jesus am Kreuz zum Tode verurteilt wurde. Er hatte sich vor ihm, Jesus, bekehrt, bevor er starb und wurde sofort in den Himmel aufgenommen. Also Jesus lehrt uns, dass Geduld mit Hingabe und Opferbereitschaft verbunden ist. Das heißt, mit der Verfügbarkeit für den Willen Gottes. Gott erleiden, nicht in heidnischer Haltung, sondern christlich, schweigend, freiwillig und liebevoll, so wie Christus am Kreuz litt. Die Geduld muss von Liebe getragen sein und sich von ihr umformen lassen, bis man sich restlos Gottes Tun überlässt. Bevor wir den dritten Teil anschneiden, könnten wir vielleicht wieder eine kleine Musikzeit einlegen.

0: Die Spiritualität bei Radio Horeb und Radio Maria. Dazu haben Sie eingeschaltet, liebe Hörerinnen und Hörer. Und es geht heute um die Gleichnisse vom Reich Gottes. Jesus sagt, das Reich Gottes ist wie? Und dazu hören wir heute Gedanken, inspiriert und ausgehend vom Gründer des Instituts Notre Dame de Vie, Maria Eugen Grialot, der mittlerweile selig gesprochen ist. Und diese Gedanken vortragen und weiter ausführen, das tut Frau Professor Dorothea Melchier. Sie ist bei uns hier verbunden aus Frankreich und fährt nun fort mit einem weiteren Abschnitt und betrachtet mit uns, welche Früchte der Same, der so unmerklich, so unbeobachtet und manchmal auch so unfühlbar stetig in uns keimt, welche Früchte der eigentlich hervorbringt.
1: Ja, wie der Same hat auch die Taufgnade, also die Grundlage des christlichen Lebens, keinen anderen Zweck als Frucht zu bringen. Diese Frucht ist die Nachahmung des Herrn im Herzen des Gläubigen, also in unserem Herzen. Kurz gesagt, die Heiligkeit. Seid vollkommen, sagte Christus, gleich wie euer Vater im Himmel vollkommen ist. Unsere Heiligkeit ist die natürliche und endgültige Entfaltung unserer Taufgnade, unserer persönlichen Gnade. Doch sind wir dazu aufgerufen, diese Gnade und auch die Heiligkeit in den Dienst der Kirche und der Mitmenschen zu stellen. Das Leben der Heiligen zeigt uns dies. Wie viele Christen sind zum Glauben gekommen, weil sie Männer und Frauen erlebt haben, deren Leben dem Leben Christi entsprach. Nichts kann dieses lebendige Zeugnis ersetzen. Eine Wahrheit, die vom Katechismus bestätigt wird, wieder ein Zitat, Nummer 2044, die Treue der Getauften ist eine entscheidende Voraussetzung zur Verkündigung des Evangeliums und für die Sendung der Kirche in der Welt. Damit die Heilsbotschaft vor den Menschen ihre Wahrheits- und Ausstrahlungskraft zeigen kann, muss sie durch das Lebenszeugnis der Christen beglaubigt werden. Das Zeugnis des christlichen Lebens selbst und die guten, in übernatürlichen Geist vollbrachten Werke haben die Kraft, Menschen zum Glauben und zu Gott zu führen. Ende des Zitats. Jesus selbst hatte seine Jünger ermahnt, so soll euer Licht vor den Menschen leuchten, damit sie eure guten Taten sehen und euren Vater im Himmel preisen. Das Zeugnis überzeugter Christen, die aus Glauben und Nächstenliebe leben, ist ein starkes Mittel, um Menschen zum Glauben und zu Gott zu führen. Umso mehr gilt Tertullians Spruch, Zitat, das Blut der Märtyrer ist der Same der Christen. Und die heutigen Verfolgungen, also in der ganzen Welt, sind ein Beweis dafür. Wieder ein Zitat aus dem Katechismus 2045. Die Kirche wächst, erstarkt und entwickelt sich durch die Heiligkeit ihrer Gläubigen, bis diese zum vollkommenen Menschen werden und Christus in seiner vollendeten Gestalt darstellen. Ich empfehle Ihnen, das apostolische Schreiben Gaudete et Exultate von Papst Franziskus über den Ruf zur Heiligkeit in der heutigen Welt aus 2018 zu lesen. Insbesondere die Passagen, in denen er von den Heiligen von nebenan spricht. Und ich möchte jetzt Papst Franziskus zitieren. Denken wir nicht nur an die, die bereits selig oder heilig gesprochen werden. Der Heilige Geist verströmt Heiligkeit überall in das ganze heilige, gläubige Gottesvolk hinein. Es gefällt mir, die Heiligkeit im geduldigen Volk Gottes zu sehen, in den Eltern, die ihre Kinder mit so viel Liebe erziehen, in den Männern und Frauen, die arbeiten, um das tägliche Brot nach Hause zu bringen, in den Kranken, in den älteren Ordensfrauen, die weiter lächeln, in dieser Beständigkeit eines tagtäglichen Voranschreitens sehe ich die Heiligkeit der streitenden Kirche. Oft ist das die Heiligkeit von nebenan, also derer, die in unserer Nähe wohnen und die wie ein Widerschein der Gegenwart Gottes sind oder, um es anders auszudrücken, die Mittelschicht der Heiligkeit. Und der Papst spricht jeden Einzelnen von uns an, keiner ist ausgeschlossen. Ich zitiere ihn wieder: Lass zu, dass die Taufgnade in dir Frucht bringt auf einem Weg der Heiligkeit. Lass zu, dass alles für Gott offen ist und dazu entscheide dich für ihn. Verlier nicht den Mut, denn du besitzt die Kraft des Heiligen Geistes, um das möglich zu machen. Im Grunde ist die Heiligkeit die Frucht des Heiligen Geistes in deinem Leben. Wenn du die Versuchung verspürst, dich in deiner Schwäche zu verstricken, dann richte deine Augen auf den Gekreuzigten und sage: Herr, ich bin ein armseliger Mensch, aber du kannst das Wunder vollbringen, mich ein wenig besser zu machen. In der Kirche, die heilig ist und zugleich aus Sündern besteht, findest du alles, was du brauchst, um auf dem Weg zur Heiligkeit zu wachsen. Und der Papst zählt anschließend alle Lebensformen auf, die das menschliche Leben annehmen kann und die somit an unser eigenes Leben erinnern. Bist du ein Gottgeweihter oder eine Gottgeweihte? Sei heilig, indem du deine Hingabe freudig lebst. Bist du verheiratet? Sei heilig, indem du deinen Mann oder deine Frau liebst und umsorgst, wie Christus es mit der Kirche getan hat. Bist du ein Arbeiter? Sei heilig, indem du deine Arbeit im Dienst an den Brüdern und Schwestern mit Redlichkeit und Sachverstand verrichtest. Bist du Vater oder Mutter, Großvater oder Großmutter? Sei heilig, indem du den Kindern geduldig beibringst, Jesus zu folgen. Hast du eine Verantwortungsposition inne? Sei heilig, indem du für das Gemeinwohl kämpfst und auf deine persönlichen Interessen verzichtest. Also Sie sehen, diese Aufzählung lässt niemanden, keinen von uns außer Atem. Und die dialogische Dimension, du, dich, dein und so weiter, unterstreicht die eindringliche Aufforderung des Papstes. Also jeder von uns, jede von uns soll sich angesprochen fühlen. Ein kurzes Schlusswort. Tag und Nacht keimt und wächst der Same bis zur Ernte. Durch das Gleichnis vom Samen lädt uns Jesus ein, an die Ausbreitung des Reiches Gottes zu glauben. Dieses Gleichnis lädt uns aber auch ein, über das Wachstum unserer persönlichen Gnade nachzudenken. Es ermutigt uns, Tag und Nacht, also inmitten von Prüfungen und Krisen, seien sie persönlicher, familiärer oder globaler Natur, an diese Gnade zu glauben, an unsere eigene Gnade und an die Gnade der Kirche. Ich danke Ihnen für Ihre Aufmerksamkeit.
0: Wir danken Ihnen, Frau Professor Dorothea Merchers, hier für die Ausführungen bis hierher zumindest einmal, denn die Zeit mit Ihnen ist uns Gott sei Dank noch nicht verstrichen. Liebe Hörerinnen und Hörer, diese Ausführungen laden doch geradezu dazu ein, eine Frage zu stellen, nachzufragen, sich vielleicht diesen oder jenen Aspekt noch einmal erklären zu lassen oder auch weiterführende Fragen zu stellen. Sie haben jetzt hier in der Spiritualität bei Radio Horeb und Radio Maria live die Möglichkeit. Rufen Sie an unter der 089 517 008 008 und kommen Sie hier live mit Ihren Fragen, Ihren Anliegen ins Gespräch mit Frau Professor Dorothea Merchias.

0: Die Gleichnisse von Jesus. Das Reich Gottes ist wie? Mit den Gedanken über das Reich Gottes und in der heutigen Sendung in der Spiritualität bei Radio Horeb und Radio Maria, dazu haben Sie eingeschaltet, mit Gedanken darüber, wie dieses Reich Gottes in uns, in unserem Leben wächst. Darüber sind wir beschäftigt, darüber sind wir jetzt auch im Gespräch mit unserem Gast, Frau Professor Dorothea Merchiers. Sie ist uns zugeschaltet aus Frankreich und Sie haben jetzt die Gelegenheit, liebe Hörerinnen und Hörer, mit ihr ins Gespräch zu kommen. Wenn Sie eine Frage haben, rufen Sie gerne an unter der 089 517 008 008. Eine erste Anruferin hat sich bereits gemeldet. Es ist Frau Eva Küfner-Büttner aus Bayreuth, meldet sie sich. Frau Küfner-Büttner, herzlich willkommen Ihnen.
1: Ja, danke. Auch herzlich willkommen. Wir haben schon einmal miteinander gesprochen, Frau Professor.
0: Okay, Frau Küfner-Büttner, die Verbindung ist ganz schlecht. Die Verbindung ist ganz schlecht. Vielleicht versuchen Sie es einfach nochmal. Irgendwie sind wir stark unterbrochen. Rufen Sie vielleicht einfach nochmal an, damit die Verbindung stabil wird.
1: Okay.
0: Ah, jetzt geht es. Jetzt klingt es gut.
1: Versuch. Okay.
0: Jetzt geht's.
1: Ich bewege mich nicht. Okay. Ach. Ja, jetzt hätte ich mal eine Frage, weil es ist doch der Herz-Jesu-Monat, Juni. Wird es auch dann dort gefeiert, im Karmel?
2: Ja, natürlich. Also der Karmel gehört ja zur Kirche und... Und also wie die ganze Kirche feiern wir das Herz Jesu und dann am Tag später das Herz Marie, Mariens Herz. Ja, und das ist gerade also das Symbol also der Liebe Gottes zu uns und gerade der Karmel ist dafür bekannt, dass man die Menschen da also zu Gott hinbringen möchte, also damit sie an die Liebe Gottes glauben und damit diese Liebe Gottes, also von Gott und zu Gott wächst, ist im Karmel etwas sehr Wichtiges. Das ist das Gebet, das karmelitanische Gebet. Das ist eigentlich ein stilles Gebet oder ein Gebet ohne vorgeformte Formeln und so weiter. Das ist einfach ein Austausch. Ich zitiere Teresa von Avila: Ein Austausch mit Gott, von dem man weiß, nicht man fühlt, sondern von dem man weiß, dass er uns liebt. Und das ist sehr wichtig. Und insofern ist das Herz Jesu natürlich an erster Stelle.
1: Und dann hätte ich noch eine Frage.
2: Bitte.
1: Wenn im Karmel sich Ordensfrauen weihen, an was weihen sie sich dann? An Maria auch? Heißen sie dann auch Maria Elisabeth oder irgendwie so?
2: Also in erster Linie an Gott. Wir weihen uns an Gott. Also das Institut, zu dem ich gehöre, ist ein Säkularinstitut. Wir sind kein Orden, wir sind Gottgeweihte, aber keine Ordensleute. Aber ich meine, die Essenz, wenn Sie wollen, ist dasselbe, wie übrigens für alle Christen. Wir wollen unser ganzes Leben, also Gott weihen durch die drei Gelübde. Und wir weihen uns, also Gott. In erster Linie. Natürlich haben wir, der Karmel ist auch marianisch. Das heißt, die Mutter Gottes hat eine wichtige Rolle zu spielen, aber unter Christus und Gott. Sie ist ein Geschöpf wie wir, aber sie hat eine besondere Rolle zu spielen. Sie führt uns zu Gott, sie hilft uns in der Nacht oder in den Schicksalsschlägen und sie ist für uns sehr wichtig, wie für alle Christen, nehme ich an. Aber Gott an erster Stelle natürlich. Und zu ihm weihen wir uns. Er ist der Einzige, der es verdient. Ja.
0: Ganz herzlichen Dank, Frau Eva Küfner-Büttner, das waren Fragen zur karmelitanischen Spiritualität, denn auch das zum Hintergrund, diese Gedanken, die wir hier geteilt bekommen, stammen auch aus dem geistigen Schatz des Gründers des Säkularinstituts von Notre-Dame-de-Vie, wo eben auch unsere Referentin, Frau Dorothea Merchias dazugehört, wie sie uns gerade ausgeführt hat. Danke für diese Fragen. Unser eigentliches Thema ist aber ja, sind die Gleichnisse vom Reich Gottes, die Jesus uns vorlegt. Das Reich Gottes ist wie, und heute ist es das Samenkorn, das ein Thema ist. Und wir haben einen weiteren Anruf jetzt in der Leitung und eine Frage dazu. Herzlich willkommen. Mit wem sind wir verbunden? Hallo?
3: Hallo.
0: Grüß Gott.
3: Guten Tag. Hier ist die Frau Schulz in Trier. Ich habe was zu sagen.
0: Hallo, Frau Schulz aus Trier.
3: Wenn ich an die Reihe komme, ich schalte nur mein Radio noch ab, ja?
0: Mhm.
3: Ja.
0: Genau, Frau Schulz, sind Sie uns verbunden jetzt? Wir sind auf Sendung. Frau Schulz, können Sie uns hören?
3: Ach. Hallo, ja, da bin ich. Ja. Guten Tag,
0: Guten
3: Frau
0: Tag.
3: Schulz in Trier.
2: Guten genau. Tag.
3: Und zwar habe ich ein Gebet zu der Sendung, die Sie heute gehalten haben. Und zwar heißt das Gebet: Herr, Unkraut und Spreu ist mit meinem Weizen vermischt und ein guter Same wächst mitten unter Dornen. Niemanden außer dir, o Herr, erzähle ich diese meine Not. Du allein kannst alles zum Guten wenden. Wie geht's jetzt noch weiter?
0: Ein wichtiger Gedanke, der ist ja schon darin auch angesprochen, Frau Schulz, wenn ich den so aufgreifen darf, die Dornen und das Gestrüpp, mit dem die das ja? Wachstum begleitet.
3: Ja.
0: Frau Merchies, vielleicht können Sie was dazu sagen.
3: Ach so, ich weiß noch was.
2: Gerne. Ich weiß nicht.
3: Also, meine Ehre in Brot. Und
2: ja.
3: Ich habe mein Gebet nicht vor mir.
0: Jetzt Frau Schulz, das macht nichts. Frau Schulz, das macht nichts. Wir haben einen Gedanken, den Frau Merchies hier mal kurz ausführen möchte, nämlich die Dornen vielleicht.
2: Ja. Das ist ganz genau das, was wir vielleicht im Januar oder Februar besprochen haben, mit dem Gleichnis vom Unkraut unter dem Weizen oder gleich in der ersten Sendung das Gleichnis vom Sämann. Der Same fällt auf verschiedene Bodenarten und je nachdem also wächst, also der Same keimt oder wird erstickt von Dornen oder von Unkraut und so weiter. Und das erleben wir in unserem Leben, aber der Herr sagt, also die Diener in diesem Gleichnis sagen, wollen wir das Unkraut ausreißen und damit der Weizen besser wachsen kann? Und er sagte, nein, lasst alles wachsen und am Ende der Welt, also bei der Ernte, werden wir schon trennen. Also Gott ist also der Sieger. Wir wissen, er lässt uns verstehen, dass er sowieso der Sieger sein wird. Wir müssen natürlich gegen unsere Sünden, schlechten Neigungen oder kämpfen. Aber eines sind wir sicher, dass Gott uns nicht aufgibt. Ne? Und wir können uns, also was ich vorher gesagt habe, wir können ihm vertrauen, wir können also auf seine Gnade, mit seiner Gnade rechnen, mit der Hilfe. Und vorher haben wir von der Mutter Gottes gesprochen. Ja, wir können auch mit der Hilfe Mariens rechnen. Ja. Und insofern, also dieses schöne Gebet, Sie haben ein paar Elemente genannt. Ja, also wir können uns an Gott, an Jesus wenden und sagen, ich weiß, dass du da über alles, über die Hindernisse und also Dornen und etc., dass du den Sieg davon hältst und dass du mich schon gerettet hast.
3: Mhm.
2: So, würde ich sagen.
3: Ja. Und dann entschuldigen Sie bitte, dass ich nicht mehr so weiter wusste. Ich habe das Gebet nicht mehr gefunden.
2: Das macht nichts. Also ich kann mir sehr gut vorstellen, wie es weitergeht. Ja?
0: Ein wichtiger Gedanke.
2: Und das im Grunde genommen sage ich dem lieben, also lieben Gott immer, also dasselbe. Ich sage ihm, sei du der Endsieger, ne? Denn wir haben alle Kämpfe zu oder Schlachten zu überstehen und
0: Ein ganz wichtiger Gedanke, Frau Schulz, den Sie uns hier geschenkt haben. Vielen Dank für Ihren Anruf und ein Gruß nach Trier. Und ich möchte da noch kurz anschließen, bevor wir dann auch zum Ende unserer Sendung kommen. Frau Professor Mechias, das Thema mit dem unbemerkten Wachsen, also es ist einmal, man merkt nicht, dass der Same wächst, aber zugleich strahlt unser Leben Heiligkeit aus. Das ist eine Spannung irgendwie, habe ich gedacht währenddessen. Ja. Woran merke ich denn jetzt eigentlich, dass ich auf dem richtigen Weg bin? Und so ganz unbemerkt kann es ja wohl nicht bleiben. Verstehen Sie meinen Punkt?
2: Ja, ganz genau. Und das erfahren wir wahrscheinlich. Also ich habe das öfters schon erfahren, beziehungsweise die anderen, also wir merken nur nichts. Wir klagen manchmal, ach, ich bin so ein armes Würstchen, ich bin ein armer Mensch und ich bin, also meine Tugenden, die gibt es nicht mehr. Und also man klagt, ja, und dass man nicht voran und schneller vorankommt. Aber das ist eigentlich ein Zeichen, das ist ganz normal. Und wenn wir uns arm und leer fühlen, wir sind auf dem richtigen Weg. Denn Sie kennen auch die Stelle in der Bibel, wo Jesus die zwei Menschen darstellt, die beten wollen. Der eine, der Pharisäer, der geht nach vorne in der Synagoge und sagt, ich danke dir, o Herr, dass ich so gut bin. Also ich fasse das zusammen. Ne? Und der arme Pharisäer, der Zöllner, also am Ende, ganz hinten, der sagt, oh, hab Mitleid mit mir, ich bin ein armer Mensch und so. Und dann sagt Jesus, wer hatte also besser gebetet sozusagen? Der Letzte, der seine Armut bekannt hatte. Ja? Und zweitens, sie sagten, ja, die anderen merken das. Sie merken etwas an uns, eine Ausstrahlung oder irgendwas an der Art und Weise, wie wir reagieren oder wie wir uns vernehmen bei Schicksalsschlägen oder ganz normal im Leben, wir, ohne es zu wissen, geben wir ein Zeichen dafür, dass Gott mit uns ist und dass wir also ihm unser ganzes Leben also geschenkt haben. Das merken die Leute. Und das ist, was ich meinte vorher. Also wir sollen, oder was der, also die Zitate zum Ausdruck gebracht haben, die Menschen, wir können Menschen bekehren, nicht durch Taten oder auch nicht durch Worte, sondern einfach durch unser Dasein. Und das war auch einer der Sätze, die Pater Maria Eugen oft also sagte, ein Zeuge Christi kann man sein, nicht unbedingt durch Worte, durch Taten, denn das mag also die Welt, also die braucht die Welt nicht, sondern das durch unsere Präsenz, einfach durch Dasein, durch unser Dasein, ohne zu ahnen, dass wir etwas auswirken. Einfach da zu sein, mit dem Heiligen Geist verbunden natürlich, und dann wir überlassen es dem Heiligen Geist, seine Rolle zu spielen, und die Leute merken schon, dass etwas von uns ausgeht.
0: Einen ganz herzlichen Dank. Wenn das mal keine richtig gute Antwort ist und auch eine Ermutigung, auf dem Weg der Heiligkeit voranzuschreiten, auch wenn wir davon ganz wenig merken, im Vertrauen darauf, dass Gott den Samen schon wachsen lässt. Der Dank gilt Ihnen, Frau Professor Dorothea Merchiers. Aus Frankreich waren Sie uns heute hier verbunden und haben uns das Reich Gottes in seinem Wachstum nahegebracht. Wie wächst das Reich Gottes in uns? Gedanken, die auch im Vortrag vorkamen, können Sie, liebe Hörerinnen und Hörer, in dem neu übersetzten und erschienenen Buch »Das Reich Gottes ist wie« vom Gründer des Säkularinstituts von Notre-Dame-de-Vie, Maria Eugen Grialou, oder auch im Deutschen Eugen Maria Grialou genannt, nachlesen. 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Ich verabschiede mich, wir verabschieden uns, wünschen Ihnen alles Gute, Gottes Segen, viel Freude mit dem weiteren Programm. Das war die Spiritualität. Mein Name ist Astrid Mooskopf.

0: Der Wundenrosenkranz bei Radio Horeb und Radio Maria. Schön, dass Sie dazu eingeschaltet haben. Mein Name ist Astrid Mooskopf und Sie, liebe Hörerinnen und Hörer, sind jetzt ganz herzlich eingeladen, den Rosenkranz zu greifen, sich kurz einen Moment der Ruhe zu gönnen und mit der Hörerfamilie von Radio Horeb und Radio Maria die Wunden Jesu als Quelle großer Gnaden zu betrachten. Der Rosenkranz geht zurück auf die französische Ordensschwester Marie Marchambon. Und sie hat diesen Rosenkranz besonders durch ihr langes Leiden, das sie für Christus aufopferte, mit Leben gefüllt sozusagen. Sie hat uns die Verehrung der Wunden und des Leidens Jesu auf diesem Weg ganz besonders nahe gebracht. Und auf sie geht eben auch dieses Rosenkranzgebet zu den Wunden Jesu zurück. Sie hat Offenbarungen von Christus erhalten. Sie hat darüber auch Aufzeichnungen geführt und wir wollen für die Betrachtungen, die wir hier anstellen, uns ein Zitat von ihr, das sie niedergeschrieben hat, zum Leitzitat nehmen. Wir können nämlich dort an einer Stelle lesen: Meine Gnade fällt auf euch herab wie sanfter Regen, den man nicht bemerkt, so sagt Jesus zu ihr. Wenn ich meine Gnade zu reichlich gewährte, würde das einem Wunder gleichkommen. Dann wäre das zu augenfällig. Ich habe es lieber, wenn meine Gnade verborgen bleibt. Vertrauen wir darauf, dass die Gnade Gottes uns einhüllt wie sanfter Regen, manchmal unbemerkt, uns begleitet. Und dieses Vertrauen zu stärken, wollen wir jetzt gemeinsam den Wundenrosenkranz beten. Mit mir verbunden, stellvertretend für Sie alle, liebe Hörerinnen und Hörer, ist Herr Hans-Peter, uns verbunden aus Münsingen. Herr Peter, herzlich willkommen.
1: Grüß Gott, Frau Mooskopf, allen Mitbeterinnen und Mitbetern.
0: Haben Sie ein Anliegen, das Sie ganz besonders hineinlegen möchten in diesen Rosenkranz?
1: Ich bete heute für die Gefangenen, politischen Gefangenen auf Kuba, die in Gefängnissen zusammengepfercht werden mit Kriminellen, die sie diskriminieren, malträtieren. Und ein Essen gibt's dort, da hat jedes Schwein im Stall ein besseres.
0: Ja, beten wir darum, dass die Würde dieser Menschen wieder gewahrt wird und dass sie das Bewusstsein für ihre eigene Würde vor allen Dingen auch nicht verlieren und für die Besserung natürlich der Umstände. Wollen wir beginnen im Namen des Vaters und des Sohnes und des Heiligen Geistes.
1: Amen.
0: O Jesus, göttlicher Erlöser, sei uns und der ganzen Welt barmherzig.
1: Amen.
0: Heiliger Gott, heiliger starker Gott, heiliger und sterblicher Gott.
1: Erbarme dich über uns und über die ganze Welt.
0: Gnade und Barmherzigkeit, o mein Jesus, in der gegenwärtigen Gefahr. Bedecke uns mit deinem kostbaren Blute.
1: Amen.
0: Ewiger Vater, wir flehen dich an um dein Erbarmen durch das kostbare Blut deines vielgeliebten Sohnes.
1: Amen.
0: Ewiger Vater, ich opfere dir die Wunden unseres Herrn Jesus Christus auf.
1: Um die Wunden unserer Seelen zu heilen.
0: Mein Jesus, Verzeihung und Barmherzigkeit.
1: Durch die Verdienste deiner heiligen Wunden.
0: Mein Jesus, Verzeihung und Barmherzigkeit.
1: Durch die Verdienste deiner heiligen Wunden.
0: Mein Jesus, Verzeihung und Barmherzigkeit.
1: Durch die Verdienste deiner heiligen Wunden.
0: Mein Jesus, Verzeihung und Barmherzigkeit.
1: Durch die Verdienste deiner heiligen Wunden.
0: Mein Jesus, Verzeihung und Barmherzigkeit.
1: Durch die Verdienste deiner heiligen Wunden.
0: Mein Jesus, Verzeihung und Barmherzigkeit.
1: Durch die Verdienste deiner heiligen Wunden.
0: Mein Jesus, Verzeihung und Barmherzigkeit.
1: Durch die Verdienste deiner heiligen Wunden.
0: Mein Jesus, Verzeihung und Barmherzigkeit.
1: Durch die Verdienste deiner heiligen Wunden.
0: Mein Jesus, Verzeihung und Barmherzigkeit.
1: Durch die Verdienste deiner heiligen Wunden.
0: Mein Jesus, Verzeihung und Barmherzigkeit.
1: Durch die Verdienste deiner heiligen Wunden. Ewiger Vater, ich opfere dir die Wunden unseres Herrn Jesus Christus auf.
0: Um die Wunden unserer Seelen zu heilen.
1: Mein Jesus, Verzeihung und Barmherzigkeit.
0: Durch die Verdienste deiner heiligen Wunden.
1: Mein Jesus, Verzeihung und Barmherzigkeit.
0: Durch die Verdienste deiner heiligen Wunden.
1: Mein Jesus, Verzeihung und Barmherzigkeit.
0: Durch die Verdienste deiner heiligen Wunden.
1: Mein Mein Jesus, Verzeihung und Barmherzigkeit.
0: Durch die Verdienste deiner heiligen Wunden.
1: Mein Jesus, Verzeihung und Barmherzigkeit.
0: Durch die Verdienste deiner heiligen Wunden.
1: Mein Jesus, Verzeihung und Barmherzigkeit.
0: Durch die Verdienste deiner heiligen Wunden.
1: Mein Jesus, Verzeihung und Barmherzigkeit.
0: Durch die Verdienste deiner heiligen Wunden.
1: Mein Jesus, Verzeihung und Barmherzigkeit.
0: Durch die Verdienste deiner heiligen Wunden.
1: Mein Jesus, Verzeihung und Barmherzigkeit.
0: Durch die Verdienste deiner heiligen Wunden.
1: Mein Jesus, Verzeihung und Barmherzigkeit.
0: Durch die Verdienste deiner heiligen Wunden. Ewiger Vater, ich opfere dir die Wunden unseres Herrn Jesus Christus auf,
1: um die Wunden unserer Seelen zu heilen.
0: Mein Jesus, Verzeihung und Barmherzigkeit.
1: Durch die Verdienste deiner heiligen Wunden.
0: Mein Jesus, Verzeihung und Barmherzigkeit.
1: Durch die Verdienste deiner heiligen Wunden.
0: Mein Jesus, Verzeihung und Barmherzigkeit.
1: Durch die Verdienste deiner heiligen Wunden.
0: Mein Jesus, Verzeihung und Barmherzigkeit.
1: Durch die Verdienste deiner heiligen Wunden.
0: Mein Jesus, Verzeihung und Barmherzigkeit.
1: Durch die Verdienste deiner heiligen Wunden.
0: Mein Jesus, Verzeihung und Barmherzigkeit.
1: Durch die Verdienste deiner heiligen Wunden.
0: Mein Jesus, Verzeihung und Barmherzigkeit.
1: Durch die Verdienste deiner heiligen Wunden.
0: Mein Jesus, Verzeihung und Barmherzigkeit.
1: Durch die Verdienste deiner heiligen Wunden.
0: Mein Jesus, Verzeihung und Barmherzigkeit.
1: Durch die Verdienste deiner heiligen Wunden.
0: Mein Jesus, Verzeihung und Barmherzigkeit.
1: Durch die Verdienste deiner heiligen Wunden. Ewiger Vater, ich opfere dir die Wunden unseres Herrn Jesus Christus auf,
0: um die Wunden unserer Seelen zu heilen.
1: Mein Jesus, Verzeihung und Barmherzigkeit.
0: Durch die Verdienste deiner heiligen Wunden.
1: Mein Jesus, Verzeihung und Barmherzigkeit.
0: Durch die Verdienste deiner heiligen Wunden.
1: Mein Jesus, Verzeihung und Barmherzigkeit.
0: Durch die Verdienste deiner heiligen Wunden.
1: Mein Jesus, Verzeihung und Barmherzigkeit.
0: Durch die Verdienste deiner heiligen Wunden.
1: Mein Jesus, Verzeihung und Barmherzigkeit.
0: Durch die Verdienste deiner heiligen Wunden.
1: Mein Jesus, Verzeihung und Barmherzigkeit.
0: Durch die Verdienste deiner heiligen Wunden.
1: Mein Jesus, Verzeihung und Barmherzigkeit.
0: Durch die Verdienste deiner heiligen Wunden.
1: Mein Jesus, Verzeihung und Barmherzigkeit.
0: Durch die Verdienste deiner heiligen Wunden.
1: Mein Jesus, Verzeihung und Barmherzigkeit.
0: Durch die Verdienste deiner heiligen Wunden.
1: Mein Jesus, Verzeihung und Barmherzigkeit.
0: Durch die Verdienste deiner heiligen Wunden. Ewiger Vater, ich opfere dir die Wunden unseres Herrn Jesus Christus auf,
1: um die Wunden unserer Seelen zu heilen.
0: Mein Jesus, Verzeihung und Barmherzigkeit.
1: Durch die Verdienste deiner heiligen Wunden.
0: Mein Jesus, Verzeihung und Barmherzigkeit.
1: Durch die Verdienste deiner heiligen Wunden.
0: Mein Jesus, Verzeihung und Barmherzigkeit.
1: Durch die Verdienste deiner heiligen Wunden.
0: Mein Jesus, Verzeihung und Barmherzigkeit.
1: Durch die Verdienste deiner heiligen Wunden.
0: Mein Jesus, Verzeihung und Barmherzigkeit.
1: Durch die Verdienste deiner heiligen Wunden.
0: Mein Jesus, Verzeihung und Barmherzigkeit.
1: Durch die Verdienste deiner heiligen Wunden.
0: Mein Jesus, Verzeihung und Barmherzigkeit.
1: Durch die Verdienste deiner heiligen Wunden.
0: Mein Jesus, Verzeihung und Barmherzigkeit.
1: Durch die Verdienste deiner heiligen Wunden.
0: Mein Jesus, Verzeihung und Barmherzigkeit.
1: Durch die Verdienste deiner heiligen Wunden.
0: Mein Jesus, Verzeihung und Barmherzigkeit.
1: Durch die Verdienste deiner heiligen Wunden.
0: Ewiger Vater, ich opfere dir die Wunden unseres Herrn Jesus Christus auf,
1: um die Wunden unserer Seelen zu heilen.
0: Ewiger Vater, ich opfere dir die Wunden unseres Herrn Jesus Christus auf,
1: um die Wunden unserer Seelen zu heilen.
0: Ewiger Vater, ich opfere dir die Wunden unseres Herrn Jesus Christus auf,
1: um die Wunden unserer Seelen zu heilen.
0: Im Namen des Vaters und des Sohnes und des Heiligen Geistes.
1: Amen.
0: Gelobt sei Jesus Christus.
1: In Ewigkeit.
0: Amen. Einen ganz herzlichen Dank, liebe Hörerinnen und Hörer. Das war der Wundenrosenkranz bei Radio Horeb und Radio Maria. Zurückgehend auf die französische Ordensschwester Marie Marchambon. Und wenn Sie Interesse haben, die Zitate, die wir tagtäglich im Zusammenhang mit dem Wundenrosenkranz hier als Betrachtungshilfe heranziehen, nachzulesen und sie in der privaten Meditation zu vertiefen, dann der Hinweis, dass Sie diese Zitate finden in Marie Marchambons Buch Die Wunden unseres Herrn. Die Bestelladresse erhalten Sie bei unserem Hörerservice.

0: Radio Horeb mit den Hörergrüßen am Donnerstagnachmittag. Dazu haben Sie eingeschaltet. Ich bin Astrid Mooskopf und ich grüße Sie alle in alle Regionen des deutschsprachigen Raums, dort, wo wahrscheinlich vielerorts, ähnlich wie hier in Balderschwang, von wo aus hier gerade das Signal rausgeht zu Ihnen, die Sonne wunderschön scheint und ein warmer Wind weht. An Sie alle, die Sie unterwegs sind, vielleicht schon zu Hause in der schönen Laube im Garten oder die Sie vielleicht einfach gerade schon zu Hause sind, weil Sie Urlaub haben oder wo auch immer Sie dieses Programm jetzt gerade erreicht. Ich möchte Sie einladen, hier wenigstens kurz zu verweilen in der Gemeinschaft der Hörerfamilie, anzurufen und einen Gruß an jemanden zu schicken, der Ihnen besonders am Herzen liegt oder vielleicht gerade in diesem Moment in den Sinn kommt. Die Hörergrüße können genau das ermöglichen, anrufen, sich ein Musikstück für jemanden wünschen, möglichst eins, das wir auch in der Datenbank haben und dann noch ein persönliches Wort sagen und schwupps haben Sie schon Ihre gute Tat des Tages vollbracht. Rufen Sie ab jetzt gerne an unter der 089 517 008 008. Stehen Ihnen 8 Leitungen zur Verfügung, wo Sie durchkommen können, um Ihren Gruß hier auf Sendung bei Radio Horeb in den gesamten deutschsprachigen Raum, eben auch über die Grenzen der Bundesrepublik hinaus, zu verschicken. Herzliche Einladung. Und damit Sie Zeit haben, jetzt anzurufen, hier unser Lied der Woche, vorgestellt von David Röhl.
1: Lobpreis in der Kabine. Die Spieler des RB Leipzig loben Gott in der Umkleidekabine mit dem Gospelsong Say Yes. Das Erfolgsgeheimnis des RB Leipzig, der derzeit in der Bundesliga ganz oben mitmischt? Wenn ja, dann können wir der deutschen Elf nur wünschen, dass sie auf ähnlich gute Ideen kommt bei der Fußballweltmeisterschaft in diesen Tagen in den USA, Kanada und Mexiko. Nach einem Achillessehnenriss leider nicht mit dabei, der Außenverteidiger Benjamin Henrichs. Henrichs spielt aktuell beim RB Leipzig, war zeitweise in der deutschen A-Nationalmannschaft und ist ganz vorne im Musikvideo aus der Kabine zu sehen. If Jesus says yes, nobody can say no, singt Henrichs da mit seinen Teamkollegen vom RB Leipzig. Wenn Jesus ja sagt, kann niemand nein sagen. Der übersetzte Text des Songs Say Yes der US-amerikanischen Sängerin Michelle Williams. Ein klares Bekenntnis zum christlichen Glauben und das nicht zum ersten Mal. Allsonntäglich besucht Benjamin Henrichs mit seiner Familie den Gottesdienst. Täglich liest er in seiner Bibel-App, das sagt er im Interview mit der Bild-Zeitung. Henrichs Achillessehnenriss 2024, ein großer Schock, über den er aber auf seinem YouTube-Kanal sagt: Fakt ist, das wird mich nicht abhalten vom Glauben. Seit Anfang des Jahres spielt Benjamin Henrichs nach seiner schweren Verletzung wieder beim RB Leipzig. Ob er es nochmal in die Nationalelf schafft? Nicht in der aktuellen WM, aber bei Gott sind, wie wir wissen, alle Dinge möglich. Theoretisch sogar ein Sieg der DFB-Elf bei der Weltmeisterschaft. In diesem Sinne, wenn Jesus Ja sagt, kann niemand Nein sagen. Als kleiner Stimmungsbeitrag zur Fußball-WM 2026 in Amerika, die US-amerikanischen Popgrößen der ehemaligen Girlgroup Destiny's Child, Michelle Williams, Beyoncé und Kelly Rowland mit Say Yes.

0: Na, wen hat das wohl nicht jetzt gerade aus dem Sessel geklopft und ein bisschen zu tänzerischen Sprüngen veranlasst, sofern das möglich ist? Das war ein Beitrag zur WM-Stimmung von unserem Musikredakteur David Rüll. Say yes, when Jesus say yes, nobody can say no. Because he's in control. Gott hat die Kontrolle, Gott hat alles in der Hand. In diesem Vertrauen sind wir hier im Programm miteinander auch unterwegs, liebe Hörerinnen und Hörer. Leben mit Gott, das ist unser Programm, unser Slogan. Und das tun wir jetzt hier in dieser Stunde mit den Hörergrüßen. Wir grüßen einander, machen einander eine Freude und verbinden uns auf diesem Weg über den gesamten deutschsprachigen Raum. Mit mir, mit Ihrer Moderatorin, ich bin Astrid Mooskopf, die Schaltstelle, die Sie verbindet, rufen Sie gerne an unter der 089 517 008 008. Eine erste Anruferin hat uns bereits erreicht, es ist Frau Neubauer-Gronau aus, jetzt müssen Sie aus Moosburg rufen Sie an, nicht wahr? Entschuldigen Sie bitte, herzlich willkommen.
1: Ja, grüß Gott.
0: Grüß Gott, hallo. Ist es bei Ihnen auch so sonnig wie bei uns?
1: Es ist sehr heiß.
0: Oh, heiß. Es ist nicht gut.
1: Ja, aber das genießt man ja jetzt.
0: Wenn es Ihnen gut tut, umso besser.
1: Ja, genau. Ich grüße alle, denen es nicht so gut geht. Und sie mögen mit meinem Lied, das ich ausgesucht habe, von Genuare, Salve Regina, ein bisschen von ihren trüben Gedanken wegkommen und sich immer unter dem Schutz der Mutter Gottes geborgen fühlen.
0: Was für ein schöner Gruß. Dankeschön, Frau Neubauer-Gronau. Und Ihnen jetzt hoffentlich noch ein paar schöne Tage, dass das Wetter, das wird ja noch ein bisschen wärmer,
1: ja,
0: noch heißer.
1: Ich werde es genießen.
0: Sehr schön.
1: Ich werde es genießen. Ich kann es mir einrichten, es zu genießen.
0: Sehr gut, sehr gut. Achten Sie darauf, dass es nicht zu heiß wird, nicht wahr? Das ist ja,
1: ja
0: auch immer ein
1: Schön. Ja, ja,
0: genau. Dann wollen wir einfach die Klänge, die Sie den all den Menschen gewünscht haben, die gerade nicht so schöne Gedanken haben, hier klingen lassen. Salve Regina von Gen Verde.

0: Und die nächste Anruferin hier bei Radio Horeb in den Hörergrüßen, die erreicht uns aus München. Das ist Frau Angelika Schneider. Frau Schneider, auch Ihnen ein herzliches Willkommen in den Hörergrüßen.
1: Grüße Sie, ja.
0: Hallo, wen möchten Sie denn grüßen?
1: Ich möchte die Frau Schumacher von der Nachbarschaftshilfe grüßen, die einmal in der Woche zu mir kommt.
0: Sehr schön. Hört sie auch Radio Horeb? Ist sie also auch uns verbunden jetzt?
1: Ich weiß nicht, ob sie das jetzt hört, weil die ist noch viel unterwegs.
0: Na, vielleicht hat sie gerade Glück oder wir gerade Glück, dass sie gerade eingeschaltet hat im Auto oder so.
1: Mhm. Ja.
0: Genau, und Sie haben sich auch ein Lied für sie gewünscht?
1: Vom Oswald Sautler, wie groß bist du?
0: Ihr Lied oder Ihr Lieblingslied oder das Lieblingslied Ihrer Nachbarschaft?
1: Nein, ist mein Lieblingslied.
0: Ihres. Okay, also ein ganz persönlich gekennzeichneter Gruß. Frau Schneider, dann spielen wir das gerne für Sie ein. Wie groß bist du von Oswald Sautler?
1: Und auch herzlichen
0: Ihnen.
1: Dank.
0: Und auch Ihnen schöne, sonnige und nicht allzu heiße Tage.
1: Ja, wünsche Ihnen auch.
0: Danke sehr. Auf Wiederhören.
1: Wiederhören.

0: Wie groß bist du von Oswald Sattler? Hörergrüße können oft gar nicht ohne dieses Lied sein. Aber Sie, liebe Hörerinnen und Hörer, sind auch eingeladen, wenn Sie sich hier ein Lied wünschen, sich eines zu wünschen, das vielleicht Sie noch gar nicht gehört haben oder nur ein einziges Mal, das Sie gerade frisch entdeckt haben bei uns in der Datenbank, in der Liedanzeige. Ein Lied, das mal die Ohren der Hörer auch erfrischt und neue Klänge zum Hören bringt. Herzliche Einladung, die Chance hier zu nutzen, das musikalische Programm mitzugestalten unter der 089 517 008 008. Die Hörergrüße bei Radio Horeb und Radio Maria. Dazu sind Sie jetzt hier herzlich eingeladen, nicht nur hören, sondern auch mitsprechend dabei zu sein. Senden Sie einen Gruß ganz persönlich über den Telefonapparat und das Studio an Ihre lieben, bekannten Freunde, Familie, mit denen Sie sich verbunden wissen und denen Sie diese Verbundenheit auch gerne zeigen möchten. Die Möglichkeit genutzt, das zu tun, das hat auch unsere nächste Anruferin, die sich aus jetzt muss ich mal kurz nachschauen, aus Schleierhof meldet. Und das ist beim Kloster, in Baden-Württemberg ist das. Entschuldigung, ich kann meine eigene Schrift nicht lesen. Grüß Gott, es ist Frau Anita Mildenberger. Sie sind uns verbunden. Hallo, Frau Mildenberger.
1: Hallo.
0: Hallo. Sagen Sie uns nochmal das Kloster, in welcher in der Nähe?
1: Das ist das Kloster Schöntal im Jagdstal.
0: Ah ja.
1: Und meine Heimat ist, ich wohne zwischen Kocher und Jagdst, von Schöntal 5 Kilometer weg.
0: Wunderbar. Dann wissen ja. Also jetzt auch alle, von wo Sie uns verbunden sind. Schön, dass Sie anrufen, Frau Mildenberger. Wen möchten Sie denn grüßen?
1: Ich möchte zunächst grüßen die Ordensfrauen vom Bildungshaus Schöntal und dann noch meine Schwester Pia Schütz mit Familie und mein Bruder Julius Mildenberger in Eigenzell beim Schönen Berg in Ellwangen. Und die anderen Geschwistern, das wäre die Beta und die Edith mit Familien. Ich wünsche mir das Lied Einen goldenen Wanderstab.
0: Habe ich für Sie herausgesucht und er klingt jetzt hier für Sie und für alle, die Sie gegrüßt haben. Frau Mildenberger, einen schönen Nachmittag Ihnen.
1: Ihnen auch und vielen Dank.
0: Danke Ihnen. Wiederhören.
1: Wiederhören.

0: Radio Horeb mit den Hörergrüßen. Hier pflegen wir Gemeinschaft, hier grüßen wir einander in den schönen und in den schweren Stunden. Sie sind herzlich eingeladen, miteinander verbunden zu sein, nicht nur in Gedanken, nicht nur im Gebet, und das ist schon sehr, sehr viel, sondern auch über das Radio und sich gegenseitig diese Verbundenheit auch zu zeigen. Unter der 089 517 008 008 haben Sie die Möglichkeit anzurufen, ein persönliches Wort zu sagen hier live auf Sendung und ein Lied dazu erklingen zu lassen, das Sie mit einer Person, mit der Person, die Sie grüßen, vielleicht ganz besonders verbindet. 089 517 008 008. Unsere nächste Anruferin ist Frau Mathilde Heller. Sie ruft an aus Rockenberg, das ist bei Frankfurt am Main. Herzlich willkommen, Frau Heller.
1: Ja, ich grüße Sie auch ganz herzlich. Danke. Und ich möchte heute alle in Ost und West, in Süd und Nord, alle, die jetzt zuhören und alle, die mich kennen, ganz herzlich grüßen. Und ich habe mir das Lied gewählt, Geh aus, mein Herz, und suche Freud, im Hinblick darauf, dass wir in den Sommer voll in Fahrt gekommen sind und Danke sagen für unsere wunderbare Schöpfung.
0: Ja, das Gotteslob-Lied, das so unbedingt mit dem Sommer verbunden ist. Schön, dass Sie es sich hier wünschen. Ich danke Ihnen sehr, Frau Heller. Ich wünsche Ihnen noch auch einen weiterhin guten Weg im Sommer, durch den Sommer, einen genussvollen Sommer und Gottes Segen.
1: Dankeschön, Ihnen auch.
0: Wiederhören.
1: Wiederhören.

0: verbunden mit der eigenen Familie. Nicht nur im biologischen Sinne, sondern auch im geistlichen Sinne. Ihre Hörerfamilie von Radio Horeb und Radio Maria kommt hier am Donnerstagnachmittag zusammen und grüßt sich gegenseitig. Das sind unsere Hörergrüße. Dazu haben Sie eingeschaltet und allen, die jetzt erst dazugekommen sind, herzlich willkommen. Ich bin Astrid Mooskopf, hier ist Radio Horeb, Radio Maria und Sie sind ein Teil dieser Gemeinschaft, die sich gegenseitig mit Musik und einem persönlichen Wort grüßt. Sie haben die Gelegenheit anzurufen unter der 089 517 008 008. Der nächste Anruf, der kommt aus Dortmund. Frau Jana Spenner hat sich gemeldet und ich freue mich, Sie begrüßen zu dürfen. Hallo, Frau Spenner.
1: Hallo, Frau Mooskopf.
0: Hallo.
1: Ich grüße Sie auch sehr herzlich und das gesamte Team des wunderbaren Radio Horeb, dazu die ganze Hörerschaft und alle, die mich kennen, und wünsche allen nicht zu heißen Tag.
0: Wie ist es denn bei Ihnen temperaturmäßig?
1: Meine Wohnung ist schön kühl, aber draußen ist es so drückend.
0: Ja, da wartet man ein bisschen darauf, dass es sich wieder entlädt, aber man mag auch nicht den Sommer so gleich wieder wegwünschen, oder?
1: Nein. Wie ist es bei Ihnen?
0: Hier geht es ganz gut. Wir sind ja auf 1000 Meter Höhe, in circa 26 Grad. Zumindest zeigt das die Temperatur das an. Das Studio ist freilich klimatisiert, von daher ist es sehr erträglich.
1: Schön.
0: Genau. Aber ich müsste wahrscheinlich mal nach der Schicht kurz rausgehen, die Nase rausstrecken, um zu testen, wie es tatsächlich ist. Ich weiß es gerade gar nicht. Genau. Frau Spenner, wen möchten Sie grüßen?
1: Ja, habe ich doch schon.
0: Entschuldigung, das Team, also darüber hinaus möchten Sie niemanden grüßen?
1: Doch, die ganze Hörerschaft und alle, die mich kennen.
0: Wunderbar, Entschuldigung, da habe ich offenbar nicht gut zugehört. Und das Lied, das Sie sich gewünscht haben, Have a Coffee with Jesus, aber einen kalten Kaffee vielleicht besser heute.
1: Ja, Eiskaffee vielleicht.
0: Eiskaffee, genau, Eiskaffee mit Jesus, den wollen wir hier jetzt genießen in Musik. Viel Spaß damit und Ihnen, wie gesagt, nicht zu heiße Tage jetzt, aber trotzdem viel Genuss.
1: Danke, das wünsche ich Ihnen auch ebenfalls. Alles Gute, tschüss.
0: Danke, tschüss.

0: Have a coffee with Jesus. Hab einen Kaffee mit Jesus. Kaffee trinken gehen mit Jesus. Und genau das mit den richtigen Klängen zur drückenden Hitze mancherorts, wenn die Luft so richtig zwischen den Straßen und Häusern zu stehen scheint und man so dahin diffundiert, wabernd, schwer und dann die schweren Klänge oder die etwas, naja, wie soll ich sagen, swingigen Klänge dieses Musikstücks von Joe Jasper hier in den Hörergrüßen bei Radio Horeb und Radio Maria. Schön, dass Sie mit dabei sind. Weitere Grüße kommen jetzt aus Ludwigsburg. Es hat angerufen Frau Inge Neugebauer. Ihnen herzlich willkommen, Frau Neugebauer.
1: Ja, grüß Gott, Frau Mooskopf und alle, die treu zuhören.
0: Hallo, genau. Wen möchten Sie grüßen?
1: Ja, ich möchte ganz herzlich grüßen die Frau Rosina Rack, die im Krankenstand ist. Und heute hat sie unser guter Vater das erste Mal wieder aus dem Bett aufgestellt. Und das ist ganz wunderbar. Ich danke dem Herrn und allen Helfern, die da unermüdlich mithelfen, sie wieder auf die Beine zu bringen. Und ich wünsche mir Baba Yetu von Alex Boyer. Und alle, die das Lied kennen, also von dem Alex, ein Tipp, das mal auf YouTube anzugucken. Also ganz großartig, wenn man das dann auch noch die ganze Gruppe sieht, wie die das aus Herzensbrunst quasi singen. Das ist also wirklich ein Tipp.
0: Genau. Ja, danke. Auch was fürs Auge dann mit der Musik. Genau, es ist das Vaterunser auf Swahili und viele von uns, die den Mariathon auch miterleben, unsere dreitägige Spendenaktion, die sehr, sehr oft in den letzten Jahren auch schon im Zeichen von Afrika stand, werden dieses Lied gut kennen und damit auch schon intensive Gefühle verbinden, nämlich die Mariathon-Gefühle. Vielleicht Sie auch, Frau Neugebauer, auf jeden Fall.
1: Ja, unbedingt.
0: Genau. Viel Freude damit und lassen Sie sich mitnehmen von Baba Yetu, Vaterunser auf Swahili, hier Alex Boyer.

0: Schwungvolle Klänge hier bei Radio Horeb. Hörergrüße. Sie sind mit dabei, haben eingeschaltet und wenn Sie jetzt gerade erst eingeschaltet haben, dann schon gleich der Hinweis. Die nächsten Hörergrüße, die gibt es schon morgen dann um 13 Uhr. Denn hier geht es in die letzten Minuten und jetzt auch mit unserer letzten Anruferin, die uns aus Münnerstadt erreicht. Grüß Gott, Frau Christel Müller.
1: Ja, hallo, grüß Gott.
0: Grüß Gott.
1: Ich schicke die ersten Grüße nach Bad Kissingen zu meiner besten Freundin Evi. Und dann zu Frau Arnold, zu Frau Artikus und Herrn Dobben, die so fleißig für meinen Enkel beten. Das sage ich ganz innigen Dank dafür. Ja, und zu Frau Bärbel und Margarete. Ja, und zu der ganzen Hörerfamilie. Danke.
0: Danke Ihnen, Frau Müller. Schön, dass Sie angerufen haben und Sie haben sich auch ein Lied gewünscht.
1: Das Ave Maria.
0: Genau, von
1: Sandisch Manuel. Ja.
0: Genau, das spiele ich gerne für Sie. Schön, dass Sie es gewünscht haben. Also ein marianischer Gruß zum Abschluss unserer Sendung heute. Und Ihnen einen schönen und gesegneten Tag, Frau Müller.
1: Oh ja, danke schön. Das wünsche ich Ihnen auch. Ja.
0: Alles Gute, Wiederhören.
1: Wiederhören.
0: Und mit diesem Lied, liebe Hörerinnen und Hörer, leider muss man schon sagen, geht die Zeit uns zu Ende. Um 16 Uhr geht es weiter mit den Nachrichten von Radio Vatikan. Und an dieser Stelle übernimmt dann meine Kollegin im Ehrenamt in München. Sie dürfen dann auch gerne mit dabei bleiben. Lassen Sie sich begleiten von Radio Horeb. Unser Programm ist und bleibt Leben mit Gott. Und hier im Programm bei Radio Horeb können Sie ganz viel davon mitnehmen an geistlichen Impulsen, an gemeinsamem Gebet und eben auch in Sendungen wie diesen gemeinsame Verbundenheit. Beschließen wir die Zeit miteinander jetzt mit Ave Maria. Du bist voll der Gnade mit Sandesh Manuel.

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1: Unsere Themen heute: Der Papst ruft Universitäten dazu auf, Studierende bewusster zum Frieden zu erziehen. Und Leo äußert sich besorgt über die Instabilität im Nahen Osten. Seien Sie sehr willkommen bei uns zum Nachrichtenmagazin. Am Mikrofon begrüßt Sie herzlich Stefan von Kempis. Papst Leo XIV. Hat Universitäten aufgerufen, zum Frieden zu erziehen. In einer Zeit, die oft von Gewalt und scharfer Rhetorik geprägt ist, können die Mitglieder ihrer Hochschulgemeinschaft weiter Stifter eines wahren Friedens sein, eines unbewaffneten und entwaffnenden, demütigen und beharrlichen Friedens, der sich für die Eintracht oder den Völkern einsetzt, das sagte der Papst an diesem Donnerstag einer Delegation der Hebräischen Universität von Jerusalem.
2: Dear friends, I'm pleased to greet all of you this morning.
3: Papst Leo XIV. Empfing rund 30 Mitglieder der Führungsriege der Hebräischen Universität Jerusalem, die derzeit Rom und den Vatikan besuchen, am Vormittag in Audienz.
2: I hope that your time here will allow you to deepen your knowledge both of Vatican City.
3: Ich hoffe, dass Sie während Ihres Aufenthalts hier Ihre Kenntnisse sowohl über die Vatikanstadt als auch über Rom vertiefen können, einen Ort, der nicht nur für die Entstehung und Entwicklung des christlichen Glaubens von zentraler Bedeutung ist, sondern auch seit Jahrtausenden die Begegnung verschiedener Kulturen und Völker fördert. Gab der Papst seinen Gästen mit. Besonders betonte Leo XIV., dass Universitäten Orte der Begegnung seien, an denen sich nicht nur Weisheit, sondern auch Freundschaften entwickelten.
2: Well, not always easy. Universities must constantly work to ensure.
3: Auch wenn dies nicht immer einfach ist, müssen Universitäten stets darauf hinarbeiten, dass Möglichkeiten für sinnvolle Begegnungen erhalten bleiben. Dies ist ein wesentlicher Bestandteil des Lebens jeder Hochschule, denn unsere Beziehungen zu anderen, unsere Sprachen und unsere Kulturen sind von entscheidender Bedeutung dafür, wer wir als Menschen sind.
2: For who we are as human beings,
3: führte der Papst aus. Universitäten seien privilegierte Orte des Dialogs, an denen das Streben nach Wissen untrennbar mit dem Gedankenaustausch zwischen allen Mitgliedern der akademischen Gemeinschaft verbunden ist. Wo respektvoller Dialog möglich sei, könne jeder sein Wissen erweitern und aus den Sichtweisen und persönlichen Erfahrungen anderer lernen.
2: Learning from the points of view and living testimonies of others.
3: Selbst von denen, mit denen er möglicherweise nicht einer Meinung ist. In einem solchen Umfeld ist es mit geduldiger Beharrlichkeit möglich, schrittweise daran zu arbeiten, etwaige Barrieren aus Missverständnissen und Misstrauen abzubauen, warb der Papst für Dialog und Frieden.
2: The God who loves us unconditionally.
3: Gott bittet uns, seine Werkzeuge zu sein, um der Welt Frieden zu bringen, doch wir müssen bei uns selbst anfangen. Wenn ihr andere zum Frieden führen wollt, möget ihr ihn erst selbst in euch haben und in ihm gefestigt sein. Um andere zu entflammen, muss sein Licht in euch brennen.
2: To inflame others, you must have the flame burning within.
3: Führte Leo mit einem Zitat Augustinus von Hippus aus. Es gelte, an Frieden zu glauben und aktiv darauf hinzuarbeiten.
2: I pray that through forming artisans of peace.
3: Ich bete darum, dass die Universitätsgemeinschaft durch die Heranbildung von Friedensstiftern weiterhin ein Leuchtfeuer der Hoffnung und der Einheit in einer zunehmend gespaltenen Welt sein möge.
2: In a world that is increasingly divided.
3: Schloss Papst Leo XIV. Seine Rede an die Führungsriege der Hebräischen Universität Jerusalem. Die Universität des jüdischen Volkes wurde im Jahr 1925 eröffnet. Sie ist heute, laut eigener Aussage, Israels führende Universität und zählt zu den 100 besten Universitäten der Welt. Zu ihren Zielen zählt die Uni nicht nur die Ausbildung von Führungskräften in den Bereichen Politik, Wissenschaft und Bildung, sondern auch die Bewahrung und Erforschung jüdischer, kultureller, spiritueller und intellektueller Traditionen sowie die Erweiterung der Grenzen des Wissens zum Wohle der gesamten Menschheit. Für Radio Vatikan, Stefanie Stahlhofen.
1: Papst Leo XIV. Hat die Katholiken der Ostkirchen ermutigt, ihren geistlichen Reichtum zu verbreiten, um der Kirche als Ganze zu nützen. Gleichzeitig verurteilte er bei einer Rede im Vatikan die durch Kriege verursachte Instabilität, die Christen im Nahen Osten dazu zwingt, ihre Heimat zu verlassen.
3: Papst Leo XIV. Traf am Donnerstag mit den Teilnehmern der Vollversammlung der Vereinigung der Hilfswerke für die orientalischen Kirchen in der Sala Clementina im Vatikan zusammen. In seiner Ansprache lobte der Papst den Schwerpunkt der Tagung, die Ausbildung von Priestern und Ordensleuten in den Seminaren der Ostkirchen stärker zu unterstützen. Ich halte dies für eine sehr angemessene Entscheidung. Eine Kirche zu unterstützen bedeutet nämlich nicht nur, sie mit materiellen Mitteln zum Lebensunterhalt zu versorgen, sondern ihr auch zu helfen, in ihrer Identität und ihrer Evangelisierungskraft zu wachsen, die auf der Ausbildung der Amtsträger beruhen, die berufen sind, ihren geistlichen Reichtum zu verbreiten. Und die katholischen Ostkirchen bewahren viel davon und teilen ihn mit ihren Brüdern und Schwestern in den orthodoxen Kirchen. Die Ausbildung der kirchlichen Amtsträger sei für das Wachstum der Kirche unverzichtbar, so Papst Leo, der daran erinnerte, dass die Auffassung weit verbreitet sei, dass die katholische Kirche mit der lateinischen gleichzusetzen sei, wobei jedoch die mit Rom unierten Ostkirchen, die ihre eigenen Traditionen bewahrten, vergessen würden. Unsere Mutterkirche ist also vereint, aber nicht einförmig. Ihr fruchtbarer Mutterleib hat verschiedene spirituelle und theologische Traditionen, unterschiedliche Riten und Disziplinen hervorgebracht, die sich gegenseitig bereichern. Die Ostkirchen führten die Katholiken zu den Ursprüngen des Glaubens zurück, da in ihren Liturgien das Licht der Gnade besonders aufleuchte, fügte er hinzu. Gleichzeitig könne das christliche Erbe des Ostens nur bewahrt werden, wenn es verstanden werde. Dies erfordere Investitionen in die Ausbildung. Deshalb begrüßte der Papst die Entscheidung von Roaco, die Ausbildung künftiger Priester und Diakone finanziell zu unterstützen. Diese Verbindung zwischen Wissen und Nächstenliebe, zwischen offenem Geist und tatkräftigen Händen, erfordert jedoch auch den Geist, ein Herz, das nicht nur großzügig ist, sondern auch von der Gnade erfüllt und vom Heiligen Geist entflammt ist. Eine Großzügigkeit, die in krassem Widerspruch dazu stehe, wie viel Geld in dieser dunklen Stunde der Geschichte verschwendet werde, um zu töten, unterstrich Papst Leo. Dieser Gegensatz zeige deutlich, dass manche ihre Mittel einsetzen, um Bedürftigen zu helfen, während andere Ressourcen für das Töten verschwenden, sagte der Papst. In diesem Zusammenhang erinnerte er an den schmerzhaften Wegzug der orientalischen Christen aus ihren Heimatgebieten, der vor allem durch den Krieg verursacht wurde und keine Probleme löst, sondern Tragödien schafft. Tragödien, die von der Welt oft vergessen werden, so die mahnenden Worte des Kirchenoberhauptes. Selbst wenn ein Krieg beendet sei, blieben Gesellschaften von der Vergangenheit gezeichnet. Durch bewaffnete Banden, geschwächte Institutionen und manipulative äußere Einflüsse, die das politische und gesellschaftliche Leben unterwandern. Ein solches System agiere nicht frei, sondern manövriere sich zwischen tausend Hintertürchen, geheimen Abkommen und Partikularinteressen hindurch. Mit dem kaum verhohlenen Machenschaften anderer Staaten, die nach ihren Ressourcen gieren und schädlichen Einfluss ausüben, wobei sie die fragilen Verhältnisse als Ergebnis innerstaatlicher Widerstände erscheinen lassen. Und so entsteht eine andauernde Unsicherheit, die die Entwicklungsmöglichkeiten erstickt und immer wieder auf dem Rücken der Armen lastet. Diese Situation dränge die Menschen in prekäre Beschäftigungsverhältnisse, zerstöre Hoffnungen und Zukunftschancen und belaste besonders Familien sowie junge Menschen, gab Papst Leo zu bedenken. Abschließend rief der Papst dazu auf, über die weitreichenden Folgen von Krieg und Instabilität nachzudenken, einschließlich der in der Geschichte zu beobachtenden Tatsache, dass Gewalt oft auf diejenigen zurückfalle, die sie ausüben. Lasst uns zu Jesus, dem Herrn des Friedens, beten und an die Gewissen appellieren, damit sie für Empörung empfänglich werden. Und mögen die Achtung vor der Menschheit und ein gebührender Gemeinsam wieder aufleben. So sein abschließender Appell. Für Radio Vatikan, Nele Maßmanns.
1: Schon wieder eine Papstreise. Am Samstag besucht Leo XIV. Die norditalienische Stadt Pavia. Es handelt sich um den dritten päpstlichen Besuch in der jüngeren Geschichte der Diözese nach den Visiten von Johannes Paul II. 1984 und Benedikt XVI. 2007. Der jetzige Papst, der selbst dem Augustinerorden angehört, reist insbesondere an, um die Gebeine des Kirchenvaters Augustinus von Hippo zu verehren. Sie werden seit Jahrhunderten in der Basilika von Pavia, San Pietro in Celduro, aufbewahrt.
4: Der Pastoralbesuch in Pavia und die anschließenden Stationen Sant'Angelo Lodigiano wird am Samstag ab 15 Uhr von uns live und mit deutscher Übersetzung übertragen. Das Bistum Pavia hat sich im Vorfeld durch Gebete, theologische Gesprächsabende und liturgische Initiativen auf das Ereignis vorbereitet. Der Bischof der Diözese, Corrado Sanguinetti, erklärte in einem Hirtenbrief, dass der Besuch als Impuls für das kirchliche Leben und die Stadtgesellschaft verstanden werde. Pavia zeichne sich durch seine Tradition als Universitätsstadt und als Standort medizinischer Einrichtungen aus. Das offizielle Programm sieht nach der Landung des Hubschraubers mehrere Stationen vor. Der Pontifex besucht zunächst das Nationale Zentrum für onkologische Hadrotherapie und begibt sich anschließend in die Augustinerbasilika. Nach einem Aufenthalt am Dom, bei dem Begegnungen mit Kindern und der lokalen südamerikanischen Gemeinschaft vorgesehen sind, folgt eine Zusammenkunft mit der Bevölkerung auf der Piazza della Vittoria. Der Abschluss der Reise führt den Papst in die Gemeinde Sant'Angelo Lodigiano. Bischof Sanguinetti betonte in einem Interview mit den Vatikanmedien die bleibende Relevanz des heiligen Augustinus für die Gegenwart. Wir waren überrascht, wie schnell der Papst sich entschlossen hat, nach Pavia zu kommen. Das ist ein Geschenk an die Kirche und an die Stadt Pavia, denn der Papst kommt als Pilger zum heiligen Augustinus, aber er kommt auch, um unsere Kirche und unsere Stadt zu besuchen. Die biografische Suche und die existenziellen Fragen des spätantiken Denkers wiesen Parallelen zur Lebenswelt heutiger Studierender auf. Die lokale Jugendpastoral konzentriert sich daher stark auf den universitären Raum, unter anderem durch die Bereitstellung von Lern- und Begegnungsräumen im Seminar und in ehemaligen Pfarrheimen, sowie durch spezifische Sonntagsgottesdienste. Der Bischof erläutert weitere Details zum Papstbesuch. In den vergangenen Wochen haben wir versucht, uns durch Gebete vorzubereiten und im Gebet unser Herz auf diese Begegnung einzustimmen, wobei wir auch einige Momente der Besinnung erlebt haben. Der Papst ist im Licht des Glaubens der Nachfolger Petri, der kommt, um uns im Glauben zu bestärken, uns zu unterstützen und uns im Zeugnis für das Evangelium zu ermutigen. Aber er ist auch eine Persönlichkeit, die eine von allen anerkannte Autorität besitzt. Seit der Wahl Leos ist laut Angaben der betreuenden Augustinerpatres die Zahl der Besucher und Pilger an der Grabstätte des Heiligen spürbar angestiegen. Die Diözese nutzt die Lehren des Augustinus bereits seit längerer Zeit als Grundlage für pastorale Schreiben und zur Vorbereitung auf das anstehende Jubiläum des Heiligen. Sanguinetti äußerte die Erwartung, dass der persische Besuch das Bewusstsein für die christliche Tradition der Stadt stärken und neue Impulse für das soziale und kulturelle Zusammenleben im säkularen Kontext liefern werde. Für Radio Vatikan, Mario Galgano.
1: Und jetzt noch eine schöne Nachricht aus Deutschland. 300.000 junge Leute engagieren sich deutschlandweit als Ministrantinnen und Ministranten. Das zeigt eine aktuelle Auswertung der deutschen Bistümer, die jetzt vorgestellt wurde. Der Anteil weiblicher Ministrantinnen liegt bundesweit bei rund 54%. Die Auswertung zeigt, dass der Ministrantendienst trotz rückläufiger katholischer Jugendjahrgänge einer der größten Orte kirchlicher Jugendpastoral bleibt. Beispielsweise weist das Bistum Rottenburg-Stuttgart mit 21.290 die höchste absolute Zahl aus. Das Erzbistum Paderborn erreicht mit 55% den höchsten Anteil von Ministrantinnen. Das war unser Nachrichtenmagazin Treffpunkt Weltkirche und ich freue mich, dass Sie wieder mal mit an Bord waren. Bleiben Sie uns erhalten. Am Mikrofon verabschiedet sich sehr herzlich Stefan von Kempis. 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

0: Sie hören Radio Horeb, Ihre christliche Stimme in Deutschland. Am Mikrofon im Studio München begrüßt Sie Patricia Jagiela. Im Programm geht es hier gleich weiter um 16.30 Uhr mit der Sendung Katechismus. Heute geht es um Segen, Segnen und Anbetung. Darüber sind wir im Gespräch mit Dr. Arul Lurdu. Er ist katholischer Priester und Brückenbauer zwischen Indien und Deutschland. Im Anschluss an die Katechismus-Sendung folgt die Reihe zum Nachdenken. Wir beschäftigen uns aktuell mit dem Buch Rebuild, die Erneuerungsgeschichte einer katholischen Pfarrei, geschrieben vom US-amerikanischen Pfarrer Michael White. Er hat seine Erfahrungen und auch Erfolge in der Neuevangelisierung seiner Gemeinde in Baltimore niedergeschrieben und als Buch veröffentlicht. Radio Horeb Programmdirektor Pfarrer Richard Kocher stellt dieses Buch in Auszügen vor. Heute um 17.15 Uhr. Die nächste gemeinsame Gebetszeit hier bei Radio Horeb ist um 17.30 Uhr das Beten der Vesper mit Angelus und die Heilige Messe um 18.30 Uhr. Soweit unsere Programmvorschau.
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0: Um Segen und Anbetung geht es auch heute im Katechismus mit Arul Lodu. Und mein Name ist Gregor Dornis. Freue mich, dass Sie hier mit dabei sind. Diese beiden Begriffe, diese Gebetsandachtsformen, Segen und Anbetung, wollten wir eigentlich in einer Sendung schaffen, waren uns aber doch ein bisschen zu viel vorgenommen. Deswegen haben wir jetzt heute das Thema ganz speziell Anbetung. Das ist ein Begriff, das ist ein Wort, das man bei Christen sehr oft hört. Was genau verbirgt sich dahinter? Was kann damit alles gemeint sein? Das fragen wir heute jemanden, der sich sowohl in der Seelsorge, in der Pfarrseelsorge, als auch in der Theologie bestens auskennt. Pfarrer Arul Lodu, ich könnte auch sagen Professor Dr. Arul Lodu. Er ist uns in Delhi in Indien zugeschaltet. Dort ist er für die Deutsche Bischofskonferenz entsandt, dorthin für die deutschsprachigen Christen. Und er ist gleichzeitig auch akademischer Lehrer, Professor, sowohl in seiner tamilischen Heimat Chennai als auch für die Erzdiözese Delhi in Indien in der Priesterausbildung. Arul Lodu ist uns jetzt per Internetleitung wieder zugeschaltet. Grüße Gott, Pfarrer Lodu.
1: Grüß Gott, Herr Dornis.
0: Also Anbetung. Dieser Begriff taucht bei Christen immer wieder auf. Die

0: Anbetung. Was ist denn das für ein Phänomen? Was ist der theologische Kern davon, von Anbetung? Was passiert da zwischen Gott und Mensch?
1: Zuerst mal ist Anbetung ein schwieriges Wort geworden. Vielleicht bei manchen Menschen positiv, aber in vielen Teilen, selbst in der katholischen Welt, nicht mehr so, wie ich wahrnehme, weil Anbetung doch ein bisschen so den Geschmack hat, sich klein zu machen, niederzuwerfen. Und ja, das will ja eigentlich der Mensch nicht oder fast nicht mehr, gerade in einer Zeit, wo die Individualität oder Individualismus besser ankommt, als irgendwie sich klein zu machen oder auch niederzuwerfen, ist es schwierig. Dennoch sehe ich wirklich als Christ, als Katholik, aber auch als Theologe eine große Chance. Und gerade wenn ich jetzt mit Ihnen spreche, komme ich von einer Anbetungsstunde, die ich fast jeden Tag gönne für mich. Und es ist eine der schönsten Stunden im Alltag für mich selber. Das kann ja nicht jeder leisten, so Zeit zu nehmen. Auf der anderen Seite ist für mich eine der schönsten, wunderbarsten Stunden, die ich an einem Tag gestalte. Und daher kann ich wirklich auch mit großer inneren Freude über dieses Thema sprechen. Ich würde einfach mal so sagen, in drei Etappen können wir heute ein bisschen das Wort Anbetung oder überhaupt das Thema Anbetung handeln. Einmal, was eigentlich wohl biblisch wie in der Antike war oder ist. Und zweitens, dass man schaut und fragt, wie das wohl im Alltag eines Christen, einer Christin sein sollte. Und drittens so allgemein, ja psychologisch, wie wohl auch für das Wohlwollen eines Menschen auch sein kann, für alle Menschen, die auch eventuell auf der Gottsuche sind und so weiter. Ja. So könnte ich einfach mal zuerst mal überlegen und schauen, was eigentlich die Anbetung im Alten Testament wie auch im Neuen Testament war und ist. In der Antike hat man schon Anbetung so als Unterwerfung verstanden, dass der Mensch doch irgendwie vor Gott sich niederwerfen soll. Wenn wir einfach auch im Römerbrief 14,11 auch sehen, dass Gott selber sagt, ja, mir sollte jedes Knie sich beugen. Das heißt, ich bin der Gott. Und das ist Niederwerfen im Alten Testament auch Sache, das Unterwerfen, damit auch Gott anerkannt wird, dass der Mensch als Geschöpf eben sich hingibt zu diesem allmächtigen Gott. Vor allem auch, wenn diese erste Sünde des Menschen so war, dass der Mensch eben sich erheben wollte zu dem Status Gottes. Das war ja die große Versuchung. Und dadurch ist er auch hingefallen in die Sünde hinein. Das heißt, der Mensch will immer wieder einfach auch so tun, als ob er Gott selber ist. Und das Alte Testament gibt uns einfach so die Gedanken, ja, schau mal einfach mal, wenn wir wieder diese Ebene gestalten können, dass Gott und Mensch hier zusammen sein können, dann geschieht eben nur dadurch, dass der Mensch eben sein Geschöpfsein akzeptiert und dass er wirklich auf dem allmächtigen Gott den Platz einräumt, was zu mir gehört und so weiter. Dann sehen wir auch im Neuen Testament, ganz besonders auch im Matthäus-Evangelium Kapitel 2, 11, wo die Weisen aus dem Morgenland kommen und sagen, ja, wir sind gekommen, um den König zu ja, sehen, ihn anzubeten und dass sie wirklich auch am Ende, nachdem die Geschenke überreicht haben, auch niederwerfen. Und da sieht man schon, nicht nur das Israel, sondern einfach die gesamte Welt eben sich daran teilnimmt, wie diese Wiedergutmachung passiert, dass die gesamte Welt durch diese Weisen aus dem Morgenland auch dieses Niederwerfen praktizieren, damit auch so ein der Zustand wiederhergestellt wird, wie das am Anfang der Schöpfung ist. Aber im Leben Jesus sehen wir auch diese Versuchung immer wieder passiert, Kapitel 4 im Matthäusevangelium, wo auch diese Auseinandersetzung mit dem Teufel am Ende des Fastens von Jesus, wo auch der Teufel auch versuchte, dass er Jesus vor ihm halt niederwirft. Und dann sagt Jesus selber, nein, du sollst eigentlich deinem Herrn auch so weit anerkennen und auch ihn niederwerfen und so weiter. Das heißt, es ist einfach mal so, in verschiedenen Situationen sollte der Mensch eigentlich sich niederwerfen, dass er wirklich versteht, akzeptiert, dass er eben nur ein Geschöpf Gottes ist, nicht irgendwie der Schöpfer selber. Deshalb sagt auch der Psalm 95, kommt, lasst uns anbeten, lasst uns niederwerfen, niederknien. Und auch wenn wir so in der Kürze sagen können, auch das erste Buch der Bibel, der Offenbarung, auch Kapitel 4 und 5 sprechen auch, dass das Niederwerfen ist wirklich sehr wichtig. Das sind einfach mal so die Zeichen in der Bibel, die einfach uns sagen, die Anbetung Gottes, dass man einfach auch sich halt niederwirft zu dem allmächtigen Schöpfer Gott und so weiter, was wichtig ist. Das ist so ein Teil, wo ich irgendwie halt biblisch sehe, wie wichtig die Anbetung ist. Vielleicht ist es für manche ein bisschen schwierig, das Ganze zu akzeptieren, aber ich kann schon wirklich in meinem Leben, wenn ich halt 57 Jahre gesehen habe, wie oft habe ich mich so erhoben, um zu sagen, ich bin besser als alles andere und manchmal sogar, ich mache mich selber Gott für die anderen Menschen, für die Schöpfung und so weiter. Und die Anbetung bringt schon eben eine Stufe zurück zu meinem eigenen Menschsein, dass ich eben auch der Geschöpf Gottes bin. Und ich bin eigentlich geschaffen worden, um diesen großen Gott anzubeten, dass ich wirklich auch mein Menschsein so weit erfülle durch die Anerkennung Gottes, dass er eben der Schöpfer ist. Ja. Das ist so der eine Bereich, wo ich wirklich Anbetung durch Antike, durch die Bibel verstehe. Und das Zweite, wo ich auch jetzt gerade sehe, dieses Proskuneo, das ist Niederwerfen oder auch Küssen, einfach was eigentlich vor dem Heiligen Gottes ist und so weiter. Als Mensch habe ich ja eigentlich auch so einen Dienst zu leisten. Der Mensch ist nicht nur einfach mal für sich da. Er ist eigentlich für die Gottesgnade, für Gott und für die Menschen. Das heißt, der Alltag ist so weit, dass ich immer wieder schauen muss, wie weit ich meinen Dienst erfüllt habe. Und ich war ja sehr lange Zeit auch in der Verwaltung tätig, wo verschiedene Personen mit mir gearbeitet haben, viele Mitarbeiter, und ich war selber ein Teil zu dem Dekanat und zu den Diözesen und so weiter. Es gab auch sogenannte Jourfix. Das kennen Sie ja bestimmt auch. Diese Jourfix, das heißt, da geht man hin und dann zeigt man, okay, was habe ich alles getan? Es war alles gut. Ja, das heißt, so eine gewisse Rückbesinnung von meiner Arbeit, von meinem Auftrag zu meinem Arbeitgeber oder auch irgendwie in einer Familie oder in einer Liebesbeziehung oder in einer Ehe. Da kommt man auch mal und fragt mal, okay, wie war das alles? Habe ich meinen Dienst wirklich getan in meinem Leben und so weiter? Ja? Und Anbetung ist es für mich irgendwie ein Jourfix. wo ich einfach mal vor dem Herrn, der mich irgendwie beauftragt hat, als Christ, als Priester, dass ich vor ihm stehe und, oder sitze oder knie, da sage ich ihm, was ich getan habe. Wie ja, Petrus einmal sagte, ja, wir sind irgendwie unnütze Sklaven, wir haben nur das getan, was ja, uns von uns verlangt wurde und so weiter. Das heißt, das ist auch für mich eine Anbetung, eine Zeit, wo ich einfach zurückblicke, wie der Herr mich beauftragt hat und was er von mir verlangt hatte. Und wie ich auch diesen Auftrag erfüllt habe in meinem Leben. Und dann einfach auch im Licht Jesu das Ganze zu schauen, okay, ob ich irgendwie mich erhoben hatte oder ob der Herr irgendwie in dieser Situation war. Und dann auch dem Herrn einfach zu sagen, Herr, nicht mehr, nicht weniger bin ich. Und ich stelle mich einfach mal vor dich hin und dann sage ich, was ich war und was ich bin und so weiter. Und das ist so die zweite Ebene, wo ich Anbetung nutze. Und die dritte Ebene ist eben einfach eine, ja, eine persönliche Stunde mit meinem Gott, mit meinem Herrn, der mich liebt, mehr als ich ihn liebe. Das ist so eine Liebesbeziehung, was da passiert zwischen Jesus und mir und vor allem auch, wenn ich irgendwie das Allerheiligste aussetze und vor ihm knie oder vor ihm sitze. Das ist einfach eine Liebesaustausch, was ich mit dem Herrn tue. Einfach mein Herz zu öffnen, wo es mir wehgetan hat, wo es mir nicht gut war oder verschiedene Gedanken, die nicht irgendwie gut waren oder auch doch irgendwie gut waren, einfach auch mit ihm auszutauschen. Mehr als mit einem besten Freund, mehr als mit meinen Eltern, mehr als mit Menschen, die wirklich so gut mit mir waren und sind. Aber da nutze ich einfach auch meine eigene Tränen, vielleicht auch die getrockneten Tränen ihm zu zeigen, meine Wunden zu zeigen, ja, aber auch dafür ihn zu hören, was er einfach in die Situation mir sagen würde, wie er mich stärkt und so weiter. Und da erlebe ich einfach eine unwahrscheinliche Kraft in der Anbetungsstunde, wo ich einfach dem Herrn sage oder ihn Angesicht zu Angesicht sehe und dass ich einfach, ja, ich muss auch vielleicht persönlich Ihnen sagen, Herr Dornis, wenn ich einfach diese tiefe Stunde erlebe, dann spüre ich einfach Jesus in jedem Ader meines Körpers. Ja. Es ist schon eine unwahrscheinliche Liebesbeziehung, wo einfach die Liebe Jesu einfach durch meinen ganzen Körper fließt, ja. Vielleicht ist es manchmal für manche ein bisschen komisch zu hören, aber trotzdem, wie muss ich sagen, das ist so einfach, was ich ja, genieße und was ich auch mit vielen erlebt habe, wo ich auch in Leiden zum Beispiel über 15 Jahre Gesamtanbetung jede Woche gestaltet hatte. Und das war schon wirklich eine sehr, sehr schöne Erfahrung, diese Liebesbeziehung zu pflegen. Ja. Das sind einfach mal drei Etappen, wo ich in der Kürze erwähnt hatte. Einmal, was biblisch oder in der Antike verstanden wurde, aber auch, was in unserem Alltag passieren sollte oder wie die Anbetung auch so ein Showfix sein kann, aber auch eine Liebesbeziehung, wo einfach mal viel von Herz zu Herz ein Austausch stattfindet. Und das ist für mich in der Kürze irgendwie Anbetung.
0: Katechismus bei Radio Horeb, heute wieder mit Arul Lodu, Professor Dr. Arul Lodu. Liebe Hörerinnen und Hörer, schauen Sie in die Details zur Sendung auf horeb.org, horeb.org, unseren Internetauftritt, und da finden Sie spannende Links zu Arul Lodu, der uns hier in dieser Katechismus-Sendung in Delhi in Indien zugeschaltet ist. Priester, zwei Jahrzehnte, knappe zwei Jahrzehnte für seine Erzdiözese, in der er Priester ist, nämlich die Deutsche Erzdiözese Freiburg. Da war er in der Pfarrseelsorge tätig. Er ist hervorgetreten durch Buchveröffentlichungen, hat Stiftungen, Hilfsprojekte und er ist auch akademischer Lehrer. Er ist Professor in Indien, bildet dort Priester aus, unterrichtet sie in Theologie. Und ihn fragen wir heute, Aro Lodu, der uns in Delhi in Indien zugeschaltet ist, fragen wir ein bisschen aus über das Thema Anbetung. Also da spielt ganz viel hinein, Dr. Lodu. Das haben wir jetzt schon sehr eindrücklich gehört. Es geht von Niederwerfen vor Gott, also erkennen, ich bin ein Geschöpf und nicht selber der Schöpfer schlechthin. Das ist es auf der einen Seite. Auf der anderen Seite haben wir in sehr bewegenden Worten gerade von Ihnen gehört, das ist schon auch Ausdruck einer bestimmten Beziehung mit Gott, einer Liebesbeziehung mit Gott. Sie selber sagen in dieser Stunde, die Sie sich der Anbetung geben, nehmen wir mal an, das ist eine stille Form der Anbetung, die Sie da pflegen in dieser Stunde. Da passiert etwas mit Ihnen in Ihrer Beziehung zu Jesus, in Ihrer Beziehung zu Gott. Jetzt müssen wir einfach auch mal den Seelsorger fragen. Wenn ich neugierig geworden bin, sage ich, würde das auch mal ganz gerne, aber ich weiß gar nicht, wie ich das anstellen soll. Wie mache ich das denn? Was mache ich da? Was rede ich da innerlich oder zu Gott? Wie fange ich denn da am besten an, wenn ich so nicht so wirklich Erfahrung damit habe, mit diesem Phänomen Anbetung? Möchte das aber auch ein bisschen erfahren, wie Sie das so sagen. Es hat mich jetzt neugierig gemacht. Wie steige ich denn da ein? Wie fange ich das am besten an?
1: Wie Sie gerade gesagt haben, spüre ich einfach die erste Bedingung, um Anbetung zu haben, ist eben die Sehnsucht. Die Sehnsucht mit dem Göttlichen, mit dem Heiligen zu sein. Und wenn diese Sehnsucht vorhanden ist, treibt auch diese Sehnsucht hin. Es ist nicht, dass ich irgendwie mich zwinge, in die Anbetung zu gehen, sondern dass mein Herz fragt mich schon, ja, wann willst du nochmal beim Herrn sein? Ja, und wenn ich einen oder anderen Tag durch meine Arbeit nicht schaffe, fehlt es mir wirklich, dass ich diese Zeit nicht genommen habe. Das heißt, diese Sehnsucht ist sehr wichtig. Und alles andere ist für mich irgendwie zweitrangig, wie die Kirche das Ganze gestaltet, ob das mit der Aussetzung oder ohne Aussetzung, oder wo sich sehe ich und so weiter. Das heißt, einmal brauche ich eben diese Sehnsucht, mit dem Herrn zusammen zu sein, und dann suche ich einen Ort, wo ich wirklich das gestalten kann, ja. Wenn jemand mit jemandem ein Gespräch haben möchte, dann schaut man schon, okay, wo wir einfach einen stillen Ort haben, halt, wo wir gemeinsam eben sprechen können, halt, wo wir nicht gestört werden, und. Das heißt, ich suche einfach einen Ort. Es gibt viele Menschen in unserer Zeit, die gerne in einem Wald sitzen. Und sie wollen sehr gerne einfach auch diese stille Zeit erleben. Warum nicht? Oder zum Beispiel in Indien, in jeder Kirche fast auch, oder in den Kathedralen oder in den großen Wallfahrtskirchen gibt es auch eine Anbetungskapelle, wo die Menschen sehr gerne hingehen können. Vor allem in Indien ist es sehr, sehr heiß, gerade ist es halt 46 Grad, aber da ist mit der Klimaanlage und so weiter, da kann man schon wirklich einfach mal hingehen, wo man wirklich auch körperlich, auch seelisch, ja, eins werden kann mit dem Herrn, dass man wirklich auch loslässt. Und für mich ist die Anbetung nicht unbedingt so, wie sagt man, mit der Aufgabe hinzugehen, sondern einfach mal zuerst hinzugehen, einfach ohne alles, dass ich einfach nur mich hinstelle, hinlege in dieser Göttlichkeit, dass ich irgendwie mit meinem Gott, mit meinem Herrn eins werden kann und so und so fort. Das ist so eine unwahrscheinliche Liebesakt, was der Mensch mit Gott tut. Das heißt, ich stelle mich hin, einfach, dass ich genieße und er mich genießt. Das ist irgendwie so eine Art Zusammenschweißen von zwei Personen. Und das geschieht, das heißt, da will ich nicht irgendwie sagen, okay, gut, am Anfang sollte es schon eine Anfangszeit sein, wie Heilige Ignatius von Loyola immer wieder sagt, um zu beten, sollst du beten. Ja, das heißt, ich muss mich auch irgendwie vorbereiten für das Gebet. Und vielleicht dauert es ein paar Minuten, dass ich irgendwie ankomme. Aber dann sollte ich irgendwie so weit das getan haben, dass ich irgendwann alles vergesse und dass ich nur ihn anschaue. Und er schaut mich an. Das heißt, da passiert ganz viel Energieaustausch zwischen dem Herrn und mir. Und dass ich einfach so genießen kann, einfach auch, ohne zu rechtfertigen, was ich alles getan habe, oder meine Schuldigungen vorzulegen und so weiter. Wo ich in Deutschland ein bisschen schade finde, was ich in meiner Halbwahr Seelsorge versucht hatte, war eben nicht irgendwie viel zu sprechen. Nicht, dass man irgendwie gleich singt oder und. Ich bin so ein Liebhaber von einer stillen Anbetung. Wo ich einfach nur für mich da bin. Auch wenn 100 Leute da sind mit mir zusammen, wir müssen nicht irgendwie jede 2 Minuten was loslegen, was irgendwie singen oder sprechen, sondern dass ich einfach mit meinem Herrn allein bin, dass er mein Herz und sein Herz sollen irgendwie hier zusammen sein. Und wenn man das erlebt hat, klar, ist es irgendwie sehr schwer. Weil wir ja Menschen gewohnt sind, immer uns zu beschäftigen. Ja? Und da ist es irgendwie sehr schwer. Manchmal ist es auch sehr langweilig, weil wir ja immer wieder was tun müssen und so fort. Aber hier in der Anbetung geht es um einfach nichts zu tun. Wie auch in den asiatischen Religionen, dass man einfach auch nur seelisch irgendwie mit jemandem ist. Das heißt, geistig, dass ich meine Seele zu meinem Gott bringe und dass ich einfach so wie ein Topf, wo vollem Wasser einfach stehen bleibt, dass ich einfach so in diese Serenity, sagen wir so, in diese Situation, wo ich auch mit meinem Gott allein und so diese große Liebesfreude genieße. Und das ist hier für mich sehr wichtig, wenn wir die Anbetung machen. Ob das immer gelingt, das ist klar. Das wird eine spannende Frage sein. Denn selbst bei mir ist es nicht immer ob ich irgendwie zu diesem Zustand kommen kann. Aber auf der anderen Seite sollte irgendwie immer wieder dazu neigen, dass wir einfach mal ohne alles, ohne viele Gedanken, allein in dieser Liebesbeziehung irgendwie man ist. Und das wird wohl im Laufe der Zeit sehr gut sein.
0: Und jetzt hätten wir noch, Arulordo, ganz viel zu besprechen, auch theologische Fragen, die wir hier noch ansprechen müssten. Machen wir aber in dieser Sendung erstmal nicht. Ich würde zum Ausklang gerne nochmal von Ihnen etwas zur Sprache bringen. Wir haben jetzt von Ihnen ein sehr bewegendes Zeugnis gehört über das, was Anbetung bedeutet, was Anbetung auch im geistlichen, im spirituellen Leben bedeutet. Aber um hier allen Missverständnissen auch vorzubeugen. Es geht hier nicht, so schön das ist alles, ja, so schön diese Erfahrung, diese geistliche Erfahrung auch der Nähe Gottes ist, das ist kein Wellness-Angebot oder sowas, sondern das gehört quasi in welcher Form sich das auch immer äußert. Aber es gehört wesentlich einfach diese Form des Gebetes, sich auf Gott einzulassen, sich auch selber, wie wir es am Anfang gesagt haben, auch mit diesem etwas schwierigen, für uns schwierigen Motiv, sich klein zu machen, sich einfach auch Gott auszuliefern. Das gehört schon in einer gewissen Hinsicht, egal wie stark man das lebt, das gehört schon zum christlichen Leben dazu. Also pointiert gesagt, ohne Anbetung gibt es nicht wirklich ein christliches Leben.
1: Exakt, weil das ist ja A und O. Das christliche Leben ist aufgebaut von Beziehung. Und dieser Beziehung ist es sehr wichtig, wie wir auch im Leben Jesu sehen. Er hat keinen Morgen verpasst, mit seinem Vater zusammen zu sein. Das war die Anbetungsstunde, was der Herr getan hat. Und als die Jünger ihn gefragt hatten, ja, wo wohnst du? Und dann sagt Jesus, kommt und seht. Ja, das heißt, kommt einfach, bleibt hier bei mir. Das heißt, dieses Bleiben in Jesus, sehr wichtig. Auch an Johannes Evangelium bringt auch ganz viel, ja, von dem, an dem Weinstock zu bleiben und so. Das heißt, das sind einfach mal so, wo der Ast irgendwie oder Zweige ganz viel Nahrung holt von dem Stamm. Und das ist für mich die Anbetung. Und wenn diese Anbetung nicht möglich ist und wenn die Kirche verlernt, dann verlernen wir auch die Beziehung mit unserem Gott und mit unserem Herrn. Und das ist irgendwie A und O. Deshalb, als ich irgendwie von Indien nach Deutschland kam, haben die Menschen gefragt, ja, wo gehst du, fühlst du dich wohl und so fort. Dann habe ich gesagt, ich fühle mich wohl, wo der Tabernakel ist, wo der Herr ist. Das heißt, ich brauche einfach diese Beziehung und in dieser Beziehung heilt mich auch. Und ganz besonders möchte ich ein Wort betonen, auch im Buch der Offenbarung geht es einfach um das Heilige zu erfahren. Gott ist heilig und diese Heiligkeit ist für uns, für die sterbenden Menschen sehr wichtig. Und das Christentum bietet das an, dass wir schon in diesem irdischen Leben, in diesem sterblichen Leben auch schon zur Heiligkeit berufen worden sind. Das heißt, diese Heiligkeit ist für mich sehr wichtig. Und vor allem, wenn die Menschen gegen unsere Kirche, gegen das Christentum sprechen, dann sage ich, ja, in welcher Religion ist man schon zu Lebzeiten zu der Heiligkeit berufen ist, außer im Christentum. Das heißt, wir haben das Geheimnis des Lebens so wunderbar verstanden, dass diese Beziehung, dass wir schon in unserem Leben, egal ob der Mensch irgendwie jung ist oder alt ist, krank ist oder halt gesund ist, in allen Lebensphasen dürfen wir einfach diese Beziehung gestalten. Und das ist für mich die Anbetung der größte Schatz der Kirche, den wir irgendwie auch nutzen und leben sollen. Nicht irgendwie in Aktionismus uns verlieren sollen, ja, sondern dass wir wirklich mit diesem Herrn unterwegs sein sollen. Und die Anbetungsstunde ist für mich ja eine der Kernerfahrungsstunden unseres Christenlebens.

0: Im Katechismus bei Radio Horeb ging es heute um das Thema Anbetung und wir waren verbunden mit Arul Lurdo, Professor Dr. Arul Lurdo. Er war 17 Jahre leitender Pfarrer in seiner Erzdiözese, nämlich der deutschen Erzdiözese Freiburg, war er Pfarrer der Seelsorgeeinheit Leimen, Nußloch, Sandhausen. Viel Erfahrung auch gesammelt als Gefängnisseelsorger, Jugendseelsorger. Seit 2025 ist Arul Lurdo für das katholische Auslandssekretariat der Deutschen Bischofskonferenz in Delhi, in Indien. Neu-Delhi ist er dort tätig, betreut als Pfarrer unter anderem die deutschsprachige Gemeinde. Er hat viel publiziert, veröffentlicht und hat auch eine eigene Stiftung samt Förderverein gegründet, wo er sich für die ärmsten Menschen weltweit einsetzt, mit Gesundheits-, mit Bildungsprojekten etc. Liebe Hörerinnen und Hörer, schauen Sie in die Details zur Sendung auf horeb.org. Dort finden Sie Links sowohl zu dem sozial-karitativen Engagement von Arul Lurdo wie auch zu seinen Büchern und Veröffentlichungen. Es lohnt sich auf jeden Fall, sich damit ein bisschen zu befassen. Anbetung war unser Thema heute im Katechismus. Eine besondere, eine sehr persönliche Sendung, die Sie, Arul Lurdo, hier für uns gemacht haben. Ihre Schilderungen, Ihr Zeugnis von der Anbetung. Und da Sie ein geweihter Priester sind, müssen wir Sie natürlich zum Ausklang der Sendung um den Segen bitten, damit wir ja auch diese Anbetung, dieses bei Gott sein, mit Gott sein, dieses Beziehung leben mit Gott, dass wir das wirklich auch entweder ganz neu entdecken oder neu wiederentdecken. Freuen wir uns über den Segen.
1: Amen. Der Herr sei mit euch.
0: Und mit deinem Geiste.
1: Es segne, behüte und begleite euch, euren Tag, eure Schmerzen und eure Freuden, eure Hoffnung und eure Schwierigkeiten im Leben. Der allmächtige und gütige Gott, der Vater und der Sohn und der Heilige Geist.
0: Amen.

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0: In diesem Abschnitt des Buches Rebuild geht es um den Dienst. Keiner will mehr Diener sein, jeder will Herr sein. Und deshalb ist es vielleicht für uns ein bisschen gewöhnungsbedürftig, wenn Pfarrer Michael White immer wieder vom Dienen spricht. Das Zweite Vatikanische Konzil hat uns hier den Weg gewiesen. Die amerikanischen Bischöfe haben das aufgegriffen. Sie helfen uns dabei zu verstehen, was das Laienapostolat ist. Es ist die Frucht aller Getauften. Die amerikanischen Bischöfe schrieben 2005, es ist ein Laiendienst, weil er von Laien verrichtet wird. Die sakramentale Basis ist das Initiationssakrament, also die Taufe, nicht das Weihesakrament, also die Priesterweihe. Der Dienst ist kirchlich, weil er seinen Platz in der Gemeinschaft der Kirche hat, deren Gemeinschaft und Auftrag er dient und weil er der Urteilskraft und der Autorität durch Hierarchie unterliegt. Schließlich ist es ein Dienst, weil er dreifache Teilhabe am Dienst Christi ist. Und das ist eine Aufgabe von jedem von uns. In der Taufe wird uns das immer wieder gesagt, in der Taufliturgie. Das ist der priesterliche Dienst, es ist der königliche Dienst und der prophetische Dienst. Soweit die amerikanischen Bischöfe. Dienst geht tiefer als nur zu helfen. Er drückt das Werk aus, durch das die Sendung Christi weitergeht. Daher ist Dienst grundlegend für Nachfolge und Evangelisation. Um eine lebendige Atmosphäre zu schaffen, die die Mitarbeiter zum Wachstum motiviert, müssen sie dienen. Um ein Ort von Energie und Enthusiasmus zu werden, der unwiderstehlich für Außenstehende ist, müssen wir die Insider dazu bewegen, sie von den Kirchenbänken zu erheben. Besucher, Gäste und Neuankömmlinge müssen bedient werden. Die Pfarreimitglieder dienen ihnen, aber auch einander. Nicht sofort und nicht von Anfang an, aber mit der Zeit wollen wir, dass alle Mitglieder zu einem unserer Teams gehören und unserer Pfarrfamilie und unserer Gemeinde dienen. Unser Ziel ist es einfach, dass jeder zu einem Diener wird. Also das wird schon sehr stark von ihm betont. Übrigens sagt er im Johannesevangelium, wenn einer mir dienen will, folge er mir nach. Da denkt man doch, hey, die Reihenfolge ist ja verkehrt. Wenn er mir nachfolgen will, dann soll er dienen. Aber wenn es umgedreht ist, wenn einer mir dienen will, folge er mir nach, dann zeigt das, dass es eine eminente Bedeutung hat. Bereit sein zum Dienst und der Gemeinschaft für die anderen, das macht den Christen aus. Offensichtlich stellt sich die Frage, wie bringen Sie Menschen dazu, zu dienen? Wir predigen die ganze Zeit darüber. Nicht, wenn wir Hilfe brauchen, wenn wir verzweifelt sind, sondern immer. Aber wir nörgeln nicht herum. Niemand möchte in einem Verliererteam arbeiten. Menschen möchten keine Lückenbüßer sein. Sie möchten einer Vision folgen und einen Beitrag zu etwas Gelingendem leisten. So predigen wir übers Dienen. Ein Jünger dient. Und um zu einem Jünger Jesu zu werden und um mehr Jünger zu gewinnen, müssen sie weiterhin dienen. Als Diener sind unsere Mitglieder in der Siegesgemeinschaft. Wir predigen über die Möglichkeit verschiedener Dienste, um den unterschiedlichen Gaben und Talenten unserer Freimitglieder gerecht zu werden. Wir wollen, dass sie erkennen, wie Gott sie zum Dienst geformt hat. Und dann zitiert er 1 Korinther 12, 4 bis 7, da sind die verschiedenen Charismen dann aufgelistet. Es gibt verschiedene Gnadengaben, aber nur den einen Geist. Es gibt verschiedene Dienste, aber nur den einen Herrn. Es gibt verschiedene Kräfte, die wirken, aber nur den einen Geist. Er bewirkt alles in allem. Jedem aber wird die Offenbarung des Geistes geschenkt, damit sie anderen nützt. Soweit dieses Zitat. Wir begrenzen andererseits aber auch die Dienste für diejenigen, die mit der Mitarbeit beginnen. Wenn es zu viele Möglichkeiten gibt, kann es passieren, dass sie gar nichts tun. Es ist verwirrend für sie. Schlussendlich möchten wir, dass alle ihre Gaben in bestmöglicher Weise einsetzen, aber am Beginn wählen sie aus einigen einfachen Diensten wie Kaffee kochen oder Müllkübel ausleeren. Niemand ist zu wichtig, um klein anzufangen. Außerdem kann niemand mit einem liturgischen Dienst einsteigen. Die Menschen müssen mit einfacheren, banaleren Aufgaben beginnen. Nur jene, die bereits erfolgreich einen Dienst tun, werden zur Mitarbeit der Liturgiekommission eingeladen. Also man muss sich regelrecht hoch dienen in der Pfarrei. Also sie haben schon einen bestimmten Anspruch. Um Dienste zugänglich zu machen, haben wir das Angebot Dienste schnuppern. Ein Titel, den wir uns von der Willow Creek Gemeindekirche ausgeborgt haben. Das ist eine so dieser Megakirchen evangelikaler Art in den USA. Und da haben sie das erfunden, Dienste schnuppern, also mal so reinriechen. Es bietet die Chance, einen unserer Dienste auszuprobieren, und zwar einmalig und ohne jede Verpflichtung. Wenn er gefällt, kommen die Leute wieder. Wenn er nicht passt, können sie etwas anderes ausprobieren. Eine andere Möglichkeit, freiwillige Mitarbeiter zu gewinnen, ist, nicht nur den Job überschaubar und leicht machbar zu gestalten, sondern auch die Verpflichtung. Das ist etwas ganz Wichtiges, das erleben wir heute in Deutschland, weil viele hören eine gute Sendung bei Radio Horeb, sind enthusiastisch, melden sich und kommen dann nie. Oder kommen nur einmal im Jahr, wenn die großen Exerzitien sind und da 300, 400 Leute teilnehmen. Das geht einfach nicht. Das geht nicht. Und deshalb sind wir da viel strenger geworden. Wenn die Menschen sehen, dass sie wirklich einen Dienst tun können, es ihnen auch Freude macht, werden sie meist sich für mehr verpflichten. Zu Beginn fordern wir eine Verpflichtung für 2 Stunden, zweimal im Monat, also 4 Stunden. Das ist leicht verständlich, leicht zu merken und ein bisschen beängstigend. Aber das ist ein unglaublicher Wandel in der Kultur einer Pfarrei. In der Welt der Kirche ist es nämlich sonst oft üblich, einen kleinen Kreis von Menschen groß und viele Verpflichtungen aufzuheißen. Das macht Angst und ist kontraproduktiv. Kennen Sie das? Das nennt man das Christbaumprinzip. Wenn einer schon einige Kugeln am Baum hat, werden noch mehr Kugeln hingehängt. Der kann es ja, also gibt ihm noch mehr. Anstatt zu überlegen, ja, überfordere ich den damit? Christbaumkugelprinzip. Einer der Gründe, warum wir in Nativity keinen Lehrer für den Religionsunterricht fanden oder keine Lehrerin, war, dass wir extrem viel von Menschen erwartet haben, die nicht einmal irgendetwas gaben. Die Aufgabe hätte Wissen gebraucht, das sie nicht hatten, und ein Zeitausmaß, das ihr ganzes Wochenende verändert hatte. Es gab kein System, um neue Mitarbeiter zu gewinnen, Pfarrer Michael White. Auf der anderen Seite gab es endlose Verpflichtungen. Wir pressten Menschen in Lücken, die gefüllt werden mussten, und hofften, dass sie dort so lange blieben, bis Jesus wiederkommt. Sarkastisch ist der Mann auch. Ich erinnere mich, wie ich am Beginn meiner Tätigkeit hier den Religionsunterricht besuchte. Nachdem ich die etwas verwirrte Klasse und ihre verblüffte Lehrerin getroffen hatte, nahm sie mich beiseite und meinte verzweifelt, holen Sie mich hier heraus. Vor 10 Jahren bin ich für jemand eingesprungen und man fand nie einen Ersatz für mich. Ich bin keine Lehrerin. Das ist natürlich eine andere Art des Schulsystems wie bei uns. Aber ja, weil eben der Unterricht in der Pfarrei stattfindet. Deshalb die nächste Überschrift: im Team. Um in einem Team mitzuarbeiten, wird von jeder Person ein Leumundszeugnis verlangt, sowie ein Training zu Kinderschutz. Bei uns ist das heute auch verpflichtend. Also man kann nicht jeden auf Kinder loslassen, der muss wirklich nachweisen können, dass er sich nie etwas zu Schulden kommen hat lassen auf diesem Gebiet. Sie müssen ein Bewerbungsformular ausfüllen, eine Einführung durchlaufen. Wir kümmern uns durch Wertschätzung des Dienstes und ihrer Bemühungen unsere Mitarbeiter. Wir wollen sie fit für den Erfolg machen. Das bedeutet auch, dass wir sie innerhalb eines angemessenen Zeitraums einteilen, dass jeder einzelne Supervisor zur Unterstützung hat, der ebenfalls freiwillig mitarbeitet, und dass all das Handwerkszeug bekommen, das sie brauchen. Wenn sie erfolgreich sind, genießen sie ihren Dienst noch mehr und erweitern eventuell ihre Verpflichtungen. Wir arbeiten an einfachen jährlichen Evaluationen, sodass Teamleiter sicher sein können, dass sie gute Arbeit leisten und sie ihren Dienst immer noch gerne tun. Wir ermutigen sie auch, sich eine Auszeit zu gönnen oder ein neues Betätigungsfeld zu suchen, wenn sie möchten. Viele unserer Wochenendmitarbeiter tragen so etwas wie eine Uniform, meist T-Shirts und Abzeichen. Dadurch sind sie leichter ansprechbar für Mitglieder und Gäste. Auch wir mögen diese Uniform auch deshalb, weil sie ein offensichtliches Zeichen dafür ist, wer zu unserem Team gehört. Das ist eine zusätzliche Verpflichtung und gleichzeitig ein Zeichen dafür. So lasse ich es an dieser Stelle einmal bewenden. Also es ist auch sehr klug, dann den Leuten zu sagen, hey, nehmt euch auch mal eine gewisse Freizeit, schaut euch mal bei einem anderen Bereich um, ob der euch zusagt. Also die Leute nicht zu überfordern, aber dann auch genau nachzuschauen. In einem Jahr passt das für uns, passt das für die Leute. Und auch einen entsprechenden Bewerbungsbogen ausfüllen. Das zeigt, dass man schon etwas Bestimmtes erwartet. Nicht einfach jeden, der gerade sich da meldet und daherläuft, der wird dann genommen. Es segne und behüte sie der mächtige und gütige Gott, der Vater und der Sohn und der Heilige Geist.
1: Amen.
0: Ich wünsche Ihnen einen gesegneten Tag.
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Nachrichten aus Kirche und Welt direkt aus der aktuellen Redaktion von Radio Horeb. Im Studio für Sie, Sebastian Moll. Washington. Weltweit haben religiös motivierte Anfeindungen und staatliche Einschränkungen der Religionsfreiheit zugenommen. Das geht aus dem jüngsten Jahresbericht des Pew Research Center hervor, das die Entwicklung in 198 Ländern und Territorien untersucht. Demnach stieg die Zahl der Staaten mit hohen oder sehr hohen sozialen Feindseligkeiten gegenüber Religionsgemeinschaften im Jahr 2023 von 45 auf 55. Als wesentliche Ursachen nennt die Studie die Belästigung religiöser Minderheiten sowie die Auswirkungen des Krieges zwischen Israel und der Hamas nach dem Angriff vom 7. Oktober 2023. Unter den bevölkerungsreichsten Staaten verzeichneten China, Iran, Indonesien, Ägypten und Russland die stärksten staatlichen Beschränkungen religiöser Praktiken. Castel Gandolfo.

Partei gegenüber der regierenden Mitte-Rechts-Koalition unter Ministerpräsidentin Giorgia Meloni als radikale Alternative zu profilieren. München. Neue Infomaterialien zur Mediennutzung und ein Verbot der privaten Handynutzung an Schulen bis Jahrgangsstufe 7. Diese Punkte sind Teil der neuen Agenda Digitale Balance im Alltag von Schülern. Damit will Bayerns Kultusministerium jungen Leuten einen gesunden Umgang mit digitalen Medien beibringen. Ein zentrales Element der Agenda ist demnach der Ausbau des Online-Angebots digitalkompass.schule. Das Portal soll um 2 neue Unterstützungsangebote erweitert werden. Einen Chat-Kompass für die Grundschule und einen Social-Media-Kompass für die weiterführenden Schulen. In eigener Sache. 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Parallel zur Sendung und darüber hinaus steht von 10.30 Uhr bis 13 Uhr ein Team von Pro-Femina-Beraterinnen bereit, um unter der Telefonnummer 089 517 008 008 anonym und ganz persönlich Fragen zu Schwangerschaftskonflikt und zum Thema Abtreibung zu beantworten. Das waren Nachrichten aus Kirche und Welt. 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

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Wir laden Sie jetzt ein, gemeinsam mit der Hörerfamilie die Vesper, das Abendlob der Kirche mit anschließendem Angelus zu beten. Dazu sind wir heute verbunden mit der geistlichen Familie Das Werk in Kloster Thalbach in Bregenz in Österreich. Wir begrüßen auch alle Mitbeter der deutschsprachigen Radio-Maria-Stationen.

Wir beten die Vesper vom Donnerstag der dritten Woche ab der Seite 532 und folgende.

0: Dein heiliges Volk soll jubeln, Herr, und dir huldigen in deinem Tempel. O Herr, denk an David.
1: Denk an all seine Mühen,
2: die er dem Herrn geschworen, dem starken Gott Jakobs gelobt hat.
1: Nicht will ich mein Zelt betreten, noch nicht zur Ruhe betten,
2: mit scharfen Augen hören, noch schummernde Lieder,
1: bis ich eine Stätte finde für den Herrn, eine Wohnung für den starken Gott Jakobs.
2: Wir werden von seiner Art in Ephrata. Fanden Sie die Gefilde von Jahar.
1: Lass uns hingehen zu seiner Wohnung und niederfallen vor den Schemel seiner Füße.
2: Erhebe dich, Herr, komm an den Ort deiner Ruhe. Du und deine machtvolle Lage.
1: Deine Priester sollen sich bekleiden mit Gerechtigkeit. Und deine Frommen sollen jubeln.
2: Weil David dein Knecht ist. Meist werden Gesalbte nicht ab.

0: Denn Zion hat der Herr erwählt. Er hat ihn erkoren zu seinem Wohnsitz. Der Herr hat David geschworen.
1: Einen Heil, den er niemals brechen wird.
2: Einen Spross aus deinem Geschlecht. Wir setzen auf deinen Thron.
1: Wer lasse ich dir in meine Hut bewahren? Mein Zeugnis, dass ich sie lehre.
2: Dann sollen auch ihre Söhne auf deinem Thron sitzen für immer.
1: Denn der Herr hat sie so wieder erwählt. Die ihm zu seinem Wohnsitz erkoren.
2: Das ist für immer der Ort meiner Ruhe. Hier will ich wohnen, ich habe ihn erkoren.
1: Sie uns zu haben, will ich reich gesehen. Mit Brot seine Armen sättigen.
2: Seine Priester will ich bekleiden mit Heil. Seine Frommen sollen jauchzen und jubeln.
1: Dort lasse ich Davids Macht erschalken und stelle für meinen Gesalbten ein Licht auf.
2: Ich bedecke seine Feinde mit Schande.

0: Macht und Ehre und Königtum hat Gott ihm verliehen. Alle Völker werden ihm dienen. Wir danken dir, Herr und Gott, du Herrscher über die ganze Schöpfung.
1: Der du bist und der du warst,
2: denn du hast seine gewisse Macht in Anspruch und gabst seine Herrschaft an.
1: Die Völker gerieten in Zorn. Da kam dein Zorn, die Zeit, die Toten zu richten,
2: die Zeit, deine Knechte zu belohnen, die Propheten und die Heiligen
1: und alle, die deinen Namen fürchten, die Großen und die Kleinen,
2: die Zeit, alle zu verderben, die Erde verderben.
1: Jetzt ist der Tag der rettende Sieg, die Macht und die Herrschaft unseres Gottes und die Vollmacht seines Gesalbten.
2: Denn geschätzt wurde der Ankläger unserer Brüder, dass sie bei Tag und bei Nacht vor unserem Gott vergabte.
1: Sie haben ihn besiegt durch das Blut des Lammes und durch ihr Wort und ihr Zeugnis.
2: Sie hielten ihr Leben nicht fest, bis sie dann in den Tod.
1: Darum jubelt ihr Himmel und alle, die darin wohnen.

0: hat Gott ihn verliehen. Alle Völker werden ihm dienen.
1: Seid alle eines Sinnes, voll Mitgefühl und brüderlicher Liebe. Seid barmherzig und demütig. Vergeltet nicht Böses mit Bösem, noch Kränkung mit Kränkung. Stattdessen segnet. Denn ihr seid dazu berufen, Segen zu erlangen. Preise den Herrn, Jerusalem, er nährte dich mit bestem Weizen.
0: Preise den Herrn, Jerusalem, er nährte dich mit bestem Weizen.
1: Mit Honig aus dem Felsen hat er dich gesättigt.
0: Er nährte dich mit bestem Weizen.
1: Ehre sei dem Vater und dem Sohn und dem Heiligen Geist.
0: Preise den Herrn, Jerusalem, er nährte dich mit bestem Weizen.
2: Gott stürzt die Mächtigen vom Thron und erhöht die Niedrigen.

0: Gott schützt die Mächtigen vom Thron und erhöht die Niedrigen.
1: Lasst uns beten zu Jesus Christus, unserem Helfer.
2: Du hast Menschen aller Völker in deine Kirche gerufen. Lass sie die Kraft der Glaubensgemeinschaft erfahren.
0: Herr, erhöre uns.
2: Du hast unserem Papst Leo die Sorge für die ganze Kirche aufgetragen. Stärke ihn im Glauben und in der Liebe.
0: Herr, erhöre uns.
2: Schenke den Sündern die Gnade der Bekehrung. Führe uns alle durch Buße zum Heil.
0: Herr, erhöre uns.
2: Du hast als Mensch das Los der Fremde auf dich genommen. Gedenke aller, die getrennt von Heimat und Familie leben müssen.
0: Herr, erhöre uns.
2: Gewähre den Verstorbenen den ewigen Frieden, denn auf dich haben sie gehofft.
1: Lasst uns beten, wie der Herr uns heute im Evangelium zu beten gelehrt hat.
0: Vater unser im Himmel, geheiligt werde dein Name, dein Reich komme, dein Wille geschehe, wie im Himmel so auf Erden. Unser tägliches Brot gib uns heute und vergib uns unsere Schuld, wie auch wir vergeben unseren Schuldigern. Und führe uns nicht in Versuchung, sondern erlöse uns von dem Bösen.
1: Allmächtiger Gott, wir sagen dir Dank für den Tag, der nun zu Ende geht. Bewahre uns deine Huld und verzeihe uns, was wir in unserer Schwachheit gesündigt haben. Darum bitten wir durch Jesus Christus, deinen Sohn, unseren Herrn und Gott, der in der Einheit des Heiligen Geistes mit dir lebt und herrscht in alle Ewigkeit.
3: Amen.
1: Der Herr sei mit euch.
0: Und mit deinem Geist.
1: Es segne und behüte euch der dreieinige Gott, der Vater, der Sohn und der Heilige Geist.
0: Amen.
1: Geht hin in Frieden.
0: Dank sei Gott dem Herrn.
1: Der Engel des Herrn brachte Maria die Botschaft.
0: Und sie empfing vom Heiligen Geist.
1: Gegrüßet seist du, Maria, voll der Gnade, der Herr ist mit dir. Du bist gebenedeit unter den Frauen, und gebenedeit ist die Frucht deines Leibes, Jesus.
0: Heilige Maria, Mutter Gottes, bitte für uns Sünder, jetzt und in der Stunde unseres Todes. Amen.
1: Maria sprach, siehe, ich bin die Magd des Herrn.
0: Mir geschehe nach deinem Wort.
1: Gegrüßet seist du, Maria, voll der Gnade, der Herr ist mit dir. Du bist gebenedeit unter den Frauen, und gebenedeit ist die Frucht deines Leibes, Jesus.
0: Heilige Maria, Mutter Gottes, bitte für uns Sünder, jetzt und in der Stunde unseres Todes. Amen.
1: Und das Wort ist Fleisch geworden.
0: Und hat unter uns gewohnt.
1: Gegrüßet seist du, Maria, voll der Gnade, der Herr ist mit dir. Du bist gebenedeit unter den Frauen, und gebenedeit ist die Frucht deines Leibes, Jesus.
0: Heilige Maria, Mutter Gottes, bitte für uns Sünder, jetzt und in der Stunde unseres Todes. Amen.
1: Bitte für uns, heilige Gottesgebärerin,
0: dass wir würdig werden der Verheißung Christi.
1: Lasset uns beten. Allmächtiger Gott, himmlischer Vater, gieße deine Gnade in unsere Herzen ein. Durch die Botschaft des Engels haben wir die Menschwerdung Christi, deines Sohnes, erkannt. Lass uns durch sein Leiden und Kreuz zur Herrlichkeit der Auferstehung gelangen. Darum bitten wir durch Christus, unseren Herrn.
0: Amen.
1: Herr, gib unseren Verstorbenen die ewige Ruhe.
0: Und das ewige Licht leuchte ihnen.
1: Lass sie ruhen in deinem Frieden.
0: Amen.
1: Maria, Sitz der Weisheit,
0: bitte für uns und mit uns.
4: Zum gemeinsamen Gebet der Vesper und des Angelus waren wir heute verbunden mit der geistlichen Familie, das wäre im Kloster Thalbach in Bregenz. Um 18.30 Uhr laden wir Sie zum Gottesdienst ein. 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
1: Es ist 17.55 Uhr. 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Hier geht es um 18 Uhr weiter mit Bam Bambini, der Kindersendung bei Radio Horeb. Heute mit dem Hörspiel Emmy. Adelheid Niklaser erwartet unsere kleinen Hörer zu dieser Sendung. Ich darf mich für heute verabschieden. Am Mikrofon im Studio München war für Sie Patricia Jagiela.

0: jetzt anfangen?
1: Aber natürlich, Schnuckel. Bambambini Kindersendung hier bei Radio Horeb, 18 Uhr. Herzlich willkommen, liebe Kinder. Der Schnuckel hat es eilig, etwas zu hören von Emmy. Wollt ihr auch etwas hören von Emmy? Wir haben nämlich schon gehört, vielleicht erinnert ihr euch, dass Lisa und Amelia, die mit Emmy zusammen in der Schule sind, ein neues Hobbyballett haben. Und zwar ein Hobby, nämlich das Ballett, so meinte ich. Darüber freunden sie sich immer mehr an. Und Emmy ist plötzlich eifersüchtig, denn sie hat den Eindruck, dass Lisa gar nicht mehr ihre allerbeste Freundin ist. Kennt ihr sowas? Das ist kein schönes Gefühl, oder? Sollen wir mal hören, wie das weitergeht heute? Ich glaube, das wird noch ein bisschen schwierig werden.
0: Oh, das mag ich aber gar nicht.
1: Na, Schnuckel, wenn etwas schwierig ist, dann wird's nachher aber auch wieder gut.
0: Na, ist ja gut.
1: Dann fangen wir mal an, liebe Kinder. Das sind Erzählungen von Bärbel Löffel Schröder, ein Hörspiel, erschienen bei den Gerd Medien.
2: Die nächsten Tage sind nicht leicht für Emmy. Jeden Morgen hofft sie, dass Lisa und sie wieder beste Freundinnen sind. Sie möchte, dass sie miteinander spielen, so wie es sonst immer war. Aber jeden Tag wird sie enttäuscht, weil Lisa immer mit Amelia zusammen ist und es immer nur um Ballett geht. Auch heute stehen die beiden in der Pause wieder zusammen. Als Emmy dazukommt, bewundert Lisa gerade ein wunderschönes Ballettkleid, das Amelia aus ihrer Tasche gezogen hat.
3: Ist das schön, Amelia. Das habe ich gestern von meiner Mama bekommen. Emmy, wie findest du es?
4: Geht so.
2: Eigentlich findet Emmy das Tütü auch wunderschön. Es ist pinkfarben mit glänzenden Perlen am Oberteil und unten hat es einen Tüllrock. Aber Emmy möchte gerade nichts schön finden, was mit Ballett zu tun hat. Sie will spielen. Amelia hält ihr das Kleid vors Gesicht.
3: Geht so? Naja, du kennst dich ja nicht mit Ballettkleidern aus.
5: Ja, du bist ja nicht in unserem Kurs.
6: Ballett, Ballett. Emma redet ja nur über Ballett. Wollen wir nicht mal wieder Verstecken spielen?
3: Oh ja, ich mag Verstecken spielen. Ohne mich. Ich finde, das ist etwas für Kindergartenkinder.
6: Okay, Lisa, dann spielen wir. Versteck dich. Ich suche.
2: Emmy ist froh, dass Lisa Lust auf Verstecken spielen hat. Ohne abzuwarten, läuft sie zu einem Baum in der Nähe.
6: 1, 2, 3, 4, 5...
2: Sie überlegt schon mal, wo Lisa sich verstecken könnte. Vielleicht ist sie wieder hinter der Spielzeughütte. Da hat Emmy sie letztes Mal auch gefunden.
6: 18, 19, 20, ich komme!
2: Emmy dreht sich um. Sie will Lisa gerade suchen, als sie sieht, wie Lisa hinter Amelia in Richtung Schulgebäude läuft. Jetzt verschwindet Amelia in der Schule und Lisa bleibt vor dem Eingang stehen.
6: Was soll das? Warum versteckt Lisa sich nicht?
2: Emmy will mit Lisa reden und das sofort. Schnell läuft sie los. Als sie auf Lisa zukommt, guckt ihre Freundin sie unsicher an.
6: Lisa, warum versteckst du dich nicht?
3: Amelia hatte keine Lust mitzumachen. Sie bringt nur schnell ihr Kleid rein. Dann können wir ja zusammen was anderes spielen.
6: Aber du wolltest doch mit mir Verstecken spielen.
3: Zuerst ja, aber dann doch nicht.
6: Das ist blöd. Du hast mich zählen lassen, obwohl du gar nicht mitmachen wolltest.
3: Emmy, du bist so schnell losgelaufen und hast gezählt. Du hast das gar nicht mehr mit mir abgesprochen.
2: Emmy ist sehr enttäuscht. Sie hatte sich so gefreut, dass es endlich wieder so sein würde wie früher. Dass Lisa mit ihr ganz allein Verstecken spielen würde und nicht dauernd nur mit Amelia rumhängt. Aber jetzt ist sie wieder hinter Amelia hergelaufen, von Emmy weg. Deshalb steigt Wut in Emmy auf.
6: Weißt du was, Lisa? Du bist nicht mehr meine Freundin.
3: Warum denn nicht, Emmy?
6: Du läufst dauernd nur mit Amelia rum und quatscht über dein blödes Ballett. Mit mir spielst du nicht mehr. Aber es ist mir egal, wenn du eine andere Freundin hast. Meine Freundin bist du sowieso nicht mehr. Ich lade dich noch nicht mal zu meinem Geburtstag ein.
3: Aber Emmy, ich kann doch Amelias und deine Freundin sein.
6: Nö, das will ich nicht. Amelia ist sowieso deine beste Freundin. Das hast du doch auf dein Arbeitsblatt geschrieben. Mich brauchst du dann nicht mehr. Du hast ja Amelia. Ich suche mir eine andere Freundin. Ich mag dich sowieso nicht mehr. Und Ballett kannst du übrigens auch nicht. deine Latrassem-Position. Die sieht sowieso sowas von komisch aus.
3: Und du bist auch komisch. Emmy, warum sagst du sowas?
2: In diesem Moment kommt Amelia aus dem Schulhaus und läuft auf Emmy und Lisa zu.
3: Ich bin wieder da.
2: Vielleicht hätten Emmy und Lisa noch mal über alles sprechen können. Aber nun steht Amelia zwischen ihnen. Emmy will jetzt einfach nicht mit den beiden zusammen sein. Sie dreht sich um und geht weg. Sie hat Tränen in den Augen. Während sie über den Schulhof läuft, betet sie aufgeregt.
6: Lieber Gott, ich habe Lisa meine Meinung gesagt. Sie ist nicht mehr meine Freundin. Ich lade sie nie wieder zu meinem Geburtstag ein. Und zu ihrem Geburtstag kann ich auch nicht gehen.
2: Gerade schiebt sich eine Wolke vor die Sonne und Emmy fröstelt ein bisschen in ihrem T-Shirt. Auch ihr Herz fühlt sich kalt an. Aber das kommt nicht vom Wetter. Das kommt, weil sie traurig ist.
6: Lieber Gott, jetzt haben Lisa und ich Streit. Vielleicht hätte ich das alles nicht sagen sollen. Jetzt ist es passiert. Ich kann es nicht mehr ändern.
2: Emmy ist froh, dass sie heute nur noch eine Schulstunde hat. Während des Unterrichts versucht sie, weder Lisa noch Amelia anzuschauen. Als die Stunde zu Ende ist, redet sie kein Wort mit den beiden. Stattdessen läuft sie, so schnell es geht, zur Garderobe. Es ist schade, dass der Schultag so endet. Ob der nächste Tag besser sein wird? Als Emmy in ihrem Kinderzimmer ist, knallt sie ihren Schulranzen auf den Boden. Es ist ihr egal, dass er dabei umfällt.
6: Ich bin froh, dass ich endlich zu Hause bin, nicht mehr in der blöden Schule.
2: Vor dem Mittagessen spielt sie noch ein bisschen mit ihrem kleinen Bruder Finn. Der ist immer froh, wenn Emmy da ist und Zeit für ihn hat. Als er seinen Mittagsschlaf macht, geht Emmy wieder in ihr Zimmer. Sie setzt sich an ihren Schreibtisch. Da liegen noch die Armbänder, die sie für Lisas Geburtstag gemacht hat. Sie schaut sich das Armband mit den Emmy-Buchstaben an. Sie hat dafür extra Perlen in Lisas Lieblingsfarbe genommen, lila und hellblau.
6: Ich habe mir solche Mühe gegeben, damit Lisa ein schönes Armband zum Geburtstag bekommt. Aber jetzt schenke ich es ihr nicht. Warum sollte ich ihr ein Emmy-Armband schenken? Sie will ja nicht mehr meine beste Freundin sein. Wahrscheinlich werden wir nie mehr zusammen Geburtstag feiern.
2: Emmy denkt an die Geburtstage, die Lisa und sie bisher zusammen gefeiert haben. Seit ihrer Kindergartenzeit war Lisa ihre beste Freundin. Sie haben jeden Geburtstag zusammen gefeiert. Aber jetzt ist es anders. Emmy wird Lisa nicht mehr einladen. Und Lisa wird sie nicht einladen. Irgendwie war Emmy etwas gemein zu Lisa. Emmy ist traurig, aber sie ist auch immer noch wütend.
6: Lisa hat unsere Freundschaft kaputt gemacht.
2: Emmy nimmt das Armband, auf dem Lisas Name steht, und streicht über die glatten Perlen. Sie wollte es eigentlich auf Lisas Geburtstag tragen, als Zeichen für ihre Freundschaft. Aber jetzt wird sie es nicht mehr brauchen. Emmy fasst einen Entschluss. Mit dem Armband in der Hand läuft sie in die Küche. Dort wirft sie es in den Abfalleimer.
6: Weg ist es. Dann erinnert es mich wenigstens nicht daran, dass ich meine beste Freundin verloren habe.
2: Emmy will gerade den Deckel des Mülleimers schließen, als Mama in die Küche kommt. Sie hat einen Kugelschreiber in der Hand.
4: Lass den Deckel offen.
6: Hm? Was?
4: Ich muss den wegschmeißen. Er ist kaputt.
2: Mama will den Kugelschreiber gerade in den Mülleimer werfen, als sie erstaunt die Augen aufreißt.
4: Wieso liegt denn das Armband im Müll? Ist es kaputt gegangen?
6: Nö, es ist heile.
4: Warum wirfst du es denn dann weg?
6: Weil Lisa nicht mehr meine beste Freundin ist. Ich wollte es doch an ihrem Geburtstag tragen. Als Freundschaftsarmband. Aber jetzt ist Lisa Amelias beste Freundin. Deshalb schmeiße ich das Armband weg. Ich gehe sowieso nicht zu ihrem Geburtstag.
2: Mama schaut Emmy liebevoll an und nimmt Emmy in den Arm. Das tut gut.
4: Oh, komm mal her, mein Schatz. Was ist denn passiert? Willst du es mir erzählen?
6: Ja.
2: Nun sprudelt alles aus Emmy heraus. Dass Lisa und Amelia nur über Ballett reden, und dass sie sich gegenseitig als beste Freundinnen gemalt haben und dass sie sich mit Lisa gestritten hat.
0: Und ich habe gesagt, dass ich mir eine andere Freundin suche, aber ich weiß nicht wen.
2: Mama streicht beruhigend über Emmys Haare und wischt ihr liebevoll die Tränen ab.
4: Ach Schatz, hat Lisa denn gesagt, dass sie nicht mehr deine Freundin sein möchte?
0: Nö, wenn Amelia ihre beste Freundin ist, dann bin ich nicht mehr wichtig. Und ich will keine unwichtige Freundin sein.
4: Lisa kann doch mehrere Freundinnen haben. Dich und Amelia.
0: Ich will aber immer die beste Freundin von Lisa sein. Ich will auch nicht, dass sie so oft mit Amelia spielt.
4: Emmy, ich glaube, das geht nicht.
0: Wieso?
4: Weil du nicht bestimmen kannst, mit wem Lisa spielt. Du kannst nicht einmal entscheiden, ob sie deine beste Freundin sein will oder nicht.
0: Aber das fühlt sich doof an.
4: Aber etwas kannst du entscheiden, Emmy.
0: Was denn?
4: Lisa hat doch gesagt, dass sie dich und Amelia als Freundin haben will. Also kannst du entscheiden, dass du eine gute Freundin für Lisa sein willst.
0: Mehr kann ich nicht bestimmen.
4: Ich glaube nicht, aber weißt du was? Freundschaften ändern sich auch. Es kann sein, dass Lisa schon morgen wieder deine beste Freundin sein will.
0: Meinst du?
4: Ja.
2: Ganz zufrieden ist Emmy nicht. Aber es hat ihr gut getan, mit Mama zu sprechen. Es kommt ihr fast so vor, als ob jetzt alles ein bisschen leichter ist.

0: Bevor Emmy mit den Hausaufgaben anfängt, will sie noch ein bisschen malen. Sie läuft in ihr Kinderzimmer und kramt ihre Buntstifte raus.
1: Was soll ich malen?
0: Ohne viel darüber nachzudenken, malt Emmy eine grüne Bank. Dann zeichnet sie Amelia und daneben Lisa. Dann überlegt sie.
1: Soll ich mich auch dazu malen?
0: Emmy malt ein Bild von sich selbst mit ihren braunen Locken und ein paar Sommersprossen. Sie malt sich neben Lisa.
1: Wir sind schließlich auch Freundinnen. Und Amelia?
0: Emmy wiegt den Kopf hin und her. Eigentlich gehört Amelia auch dazu, auch wenn Emmy gerade wütend auf sie ist.
1: Okay, wir drei können Freundinnen sein. Freundinnen sind wichtig, auch wenn es nicht immer beste Freundinnen sind. Ich werde mich auch bei Lisa entschuldigen. Es war nicht gut, wie ich sie behandelt habe.
0: In diesem Moment kommt Mama ins Kinderzimmer. Sie hält das Lisa-Armband in der Hand.
2: Guck mal, ich habe es sauber gemacht. Vielleicht möchtest du es doch behalten.
1: Danke.
0: Emmy legt das Armband neben ihr Bild. Es tut ihr ein bisschen leid, dass sie gemein zu Lisa war. Sie betet.
1: Lieber Jesus, ich habe Lisa beleidigt. Und ich war irgendwie gemein zu ihr. Bitte entschuldige.
0: Emmy weiß, dass Jesus, der Sohn Gottes, ihr immer verzeiht, wenn sie ihn darum bittet. Das ist schön.
1: Du Jesus, es ist so gut, dass ich dich hab. Du bist mein allerbester Freund.
0: Plötzlich hat Emmy eine Idee. Sie könnte doch ein Freundschaftsarmband mit Jesus-Buchstaben basteln.
1: Ja, Jesus, ich mache ein Freundschaftsarmband für dich. So einen guten Freund wie dich gibt es sonst nicht. Du bist immer für mich da und tröstest mich, wenn ich traurig bin. Und wenn ich etwas falsch gemacht habe, wie mit Lisa, kann ich mich bei dir entschuldigen. Dann ist alles wieder okay. Ich werde mich aber auch bei Lisa entschuldigen.
0: Emmy überlegt. Jesus ist wirklich ihr allerbester Freund. Bestimmt wollen viele Kinder ihn als besten Freund haben. Geht das denn? Sie denkt an die Geschichten in der Kinderbibel. Da waren auch so viele Menschen, die sich wünschten, dass Jesus ihr Freund wurde. Und er hat sie immer angenommen.
1: Ja, Jesus. Du willst der allerbeste Freund sein für jeden, der an dich glaubt und dich lieb hat. So, jetzt fange ich mal mit dem Freundschaftsarmband an.
0: Emmy sucht ein grünes J aus und ein gelbes E. Für das S nimmt sie zweimal blau und für das U rosa.
1: So, jetzt mache ich dir ein schönes Freundschaftsarmband, Jesus. Ich hoffe, die Farben gefallen dir.
0: Emmy bekommt keine laute Antwort, aber in ihrem Herzen weiß sie, dass Jesus das Freundschaftsband richtig gut gefällt. Nicht so sehr, weil er Perlen liebt. Ihm gefällt es, weil er Emmy liebt und sich darüber freut, dass sie ihn als besten Freund haben will. Heute ist Erzählkreis in Emmys Klasse. In der Mitte des Kreises hat Herr Kaiser ein paar spitze Pfeile gelegt. Daneben liegen Pflaster, ein roter Schwamm in Herzform und ein Pappschild. Auch ein gelber Smiley aus Pappe liegt schon bereit. Bevor Herr Kaiser mit dem Erzählkreis beginnt, huscht Milan in die Kreismitte und holt sich einen der Pfeile.
3: Milan, lass bitte alles da liegen.
4: Oh, ich dachte, jeder kann sich was aussuchen.
3: Nein.
4: Okay, dann bringe ich den Fall zurück.
3: Wir haben jetzt Erzählkreis. Die Sachen in der Mitte sind dafür da, dass wir unsere Gefühle besser beschreiben können. Es geht wieder um das Thema...
4: Freundschaft?
3: Genau, Matteo.
5: Und was sollen dann die Pfeile und das Pflaster?
4: Vielleicht, wenn ich mit einem Pfeil auf jemanden geschossen habe, muss ich ihm hinterher ein Pflaster geben?
3: Also, es ist ganz wichtig, dass wir nicht mit den Pfeilen schießen.
4: Und warum liegen die dann da?
3: Ich erklär's euch. Heute darf jeder von euch etwas zum Thema Freundschaft erzählen. Es sollte etwas sein, was ihr selbst erlebt habt. In der Mitte liegen verschiedene Zeichen, die ihr zur Erklärung einsetzen könnt. Wenn es etwas war, was wehgetan hat, könnt ihr das zeigen, indem ihr einen Pfeil nehmt. Den steckt ihr dann in den Herzschwamm. Das ist das Zeichen für, das hat wehgetan. Ja, Emmy, du meldest dich?
1: Mit dem Pflaster kann ich zeigen, was mir hilft und gut tut. Und mit dem Smiley was ich an einer Freundschaft gut finde?
3: Sehr gut, Emmy.
6: Und das Pappschild?
3: Dreh es mal um und lies vor, was draufsteht, Matteo.
6: Da steht, stopp, ich will das nicht.
3: Ja, Jonathan?
5: Ich habe eine Idee, was das bedeutet. Vielleicht mag ich in einer Freundschaft irgendwas gar nicht. Und dann kann ich sagen, stopp, ich will das nicht.
3: Genau. Also, habt ihr verstanden, was ihr machen sollt? Gibt es jemanden, der damit anfangen möchte, etwas über Freundschaft zu erzählen?
5: Ja, ich.
3: Gern, Jonathan. Dann erzähl mal.
5: Also, ich hatte ein Problem. Und zwar habe ich ein Eigentor geschossen. Und dann hat Matteo gesagt...
3: Entschuldigung, eine Regel habe ich noch vergessen.
5: Was denn?
3: Wir machen das, ohne irgendwelche Namen zu nennen.
5: Okay, also dann hat ein Junge gesagt, ich will keinen Loser als Freund.
1: Was ist ein Loser?
5: Loser ist Englisch und heißt Verlierer.
0: Jonathan holt sich einen Pfeil und steckt ihn in den Herzschwamm. Dann schaut er Matteo an.
5: Das fand ich gar nicht gut.
4: Das finde ich auch nicht gut, wenn man seinen Freund Loser nennt. Echte Freunde halten doch zusammen, auch wenn der andere was nicht gut kann.
3: Und? Was würde Jonathan jetzt gut tun?
4: Ich nehme ein Pflaster als Zeichen und sage, du bist kein Loser.
0: Jonathan lächelt, als Milan ihm das Pflaster bringt. Matteo ist ein bisschen rot geworden, aber er sagt nichts. Als Nächste ist Amelia dran. Sie nimmt sich den lachenden Smiley.
7: Also ich habe viele Freundinnen. Und mit meiner besten Freundin bin ich beim Ballett, wegen der Smiley.
0: Lisa lächelt. Sie weiß genau, dass Amelia sie meint. Jetzt erzählt Lisa weiter. Dafür nimmt sie sich einen der Pfeile aus der Mitte.
1: Also mir tut es ein bisschen weh, wenn eine Freundin beleidigt ist. Nur weil sie im Moment nicht meine beste Freundin ist. Sie ist ja trotzdem meine Freundin. Aber sie will jetzt nichts mehr mit mir zu tun haben.
0: Emmy verzieht ihren Mund. Das, was Lisa da erklärt, hat Emmys Mama ja auch gesagt. Emmy hätte wirklich nicht zu Lisa sagen sollen, dass sie sie nicht mehr als Freundin will. Eigentlich stimmt das ja auch nicht. Sie überlegt. Sie war schon ziemlich gemein zu Lisa. Soll Emmy jetzt mit ihr darüber sprechen? Plötzlich hat Emmy eine Idee. Sie holt ein Pflaster aus der Mitte des Kreises. Auf dem Pflaster ist ein rotes Herz aufgedruckt. Damit geht sie auf Lisa zu.
1: Ich bringe dir ein Pflaster. Damit will ich dir sagen, dass du eine richtig gute Freundin bist, dass alle dich mögen. Ich auch.
0: Dann beugt Emmy sich nach vorn und flüstert Lisa etwas zu.
1: Lisa, du bist nicht komisch. Entschuldige, dass ich das gesagt habe.
0: Lisa lächelt. Vielleicht werden Lisa und Emmy noch mal über alles sprechen. Aber zumindest ist ihre Freundschaft nicht kaputt gegangen. Sonst hätte Lisa sie nicht angelächelt. Nun kommen noch einige andere Kinder dran. Ganz zum Schluss fragt Lisa, ob sie noch etwas fragen kann.
1: Also wie ist das eigentlich mit Umarmen oder so? Meinst du, ob Freunde dich umarmen dürfen?
7: Ja, oder küssen? Ich meine nein, also nicht einfach so.
3: Meinst du Freunde, die dich gar nicht fragen, ob du das möchtest?
7: Ja, oder Erwachsene. Also mich will manchmal mein Onkel auf die Wange küssen. Ich will das nicht. Aber er sagt immer, wir sind doch Freunde. Und dann kommt er so nah an meinen Körper ran. Das mag ich gar nicht.
0: Emmy bekommt eine Gänsehaut, als sie hört, was Lisa erzählt. Amelia reißt erschrocken ihre Augen auf.
8: Keiner darf dich einfach küssen oder berühren. Du musst ganz laut sagen, stopp, ich will das nicht.
0: Amelia läuft in den Kreis und bringt Lisa das Stoppschild.
8: Denk nächstes Mal an das, was auf dem Schild steht.
1: Und was soll sie machen, wenn er da nicht aufhört?
0: Nun gibt Herr Kaiser einen Rat.
3: Lisa, das ist etwas Wichtiges, was du da ansprichst. Denn es gibt eine Grenze. Keiner darf einfach deinen Körper berühren. Wenn jemand es trotzdem macht, dann musst du mit einem anderen Erwachsenen darüber sprechen, dem du vertraust.
1: Also zum Beispiel mit meiner Mama?
3: Genau, das ist sehr wichtig. Niemand darf dich einfach anfassen. Egal, ob er dein Freund ist oder nicht.
1: Aber was ist, wenn er böse auf mich wird? Wenn ich es jemand weitersage? Ich traue mich nicht, Stopp zu sagen. Dann wird mein Onkel bestimmt sauer.
3: Deshalb brauchst du einen Erwachsenen, der dir beim Stoppsagen hilft. Wenn jemand ein Kind zum Küssen oder Anfassen überreden will, dann ist das falsch und dann darf und muss man sich Hilfe holen.
7: Okay, ich spreche mit meiner Mama drüber.
3: Ja, das ist sehr wichtig, Lisa. Wir können auch zusammen mit deiner Mama oder deinen Eltern reden.
7: Okay.
0: Emmy hat über vieles nachzudenken, was Freundschaft ist und dass keiner über den anderen bestimmen kann. Freundschaft ist ein wichtiges

0: Ja, liebe Kinder, das war heute ein langes Hörspiel von Emmy. Mutmachgeschichten für Kinder aus der CD Beste Freundinnen von den Gerd Medien. Ein Hörspiel von Bärbel Löffel-Schröder. Und da geht es einfach um die Freundschaft. Wir haben gehört, wie das manchmal schwer werden kann, unter Freunden auch. Wir haben davon gehört, dass Jesus immer unser Freund ist. Und wir wollen jetzt im Abschlussgebet darum bitten, dass Jesus alle unsere Beziehungen und Freundschaften gut macht und heilt, wo etwas vielleicht im Streit ist, so wie es zwischen Emmy und Lisa war. Und dass er immer unser bester Freund bleibt. Und das möchte er so gerne. Im Namen des Vaters und des Sohnes und des Heiligen Geistes. Amen. Jesus, du bist unser guter und bester Freund, der immer zu uns hält. Und wir danken dir auch für alle Menschen um uns herum, für unsere Freundinnen oder Freunde. Und wir bitten dich, schenk uns deinen Heiligen Geist, den Geist der Liebe und der Freundschaft. Und mach du alles gut und heil. Wir danken dir von ganzem Herzen. Wir danken dir, dass du immer zu uns stehst, dass wir mit allem zu dir kommen dürfen. Danke. Amen. Jesus, demütig und sanftmütig von Herzen, bilde unser Herz nach deinem Herzen. Amen. So, liebe Kinder, jetzt ist schon Zeit zum Gute Nacht sagen.
1: Gute Nacht! Schlaf gut, euer Schnucke!
0: Und die Adelheid, alles Liebe euch!

Herr Bodo Windolf, sprechen wir noch ein Gebet in Vorbereitung. Im Namen des Vaters und des Sohnes und des Heiligen Geistes. Amen. Herr, wie du willst, soll mir geschehen, und wie du willst, so will ich gehen. Hilf deinen Willen nur verstehen. Herr, wann du willst, dann ist es Zeit, und wann du willst, bin ich bereit, heut und in alle Ewigkeit. Herr, was du willst, das nehme ich hin, und was du willst, ist mir Gewinn, genug, dass ich dein Eigen bin. Herr, weil du's willst, drum ist es gut, und weil du's willst, drum hab ich Mut. Mein Herz in deinen Händen ruht. Amen. Maria, Mutter der Kirche, erbitte uns viele geistliche Berufungen und christliche Familien. Amen.

Zu unserem Erlöser kommen wir jetzt in der Feier der Heiligen Messe. Wir schalten dazu nach München. In die Kirche St. Maximilian Kolbe ist zelebriert Pfarrer Bodo Windolf.

Im Namen des Vaters und des Sohnes und des Heiligen Geistes. Amen. Der Herr, der die selig preist, die Frieden stiften, sei mit euch. Liebe Schwestern und Brüder hier in der Kirche und Schwestern und Brüder verbunden mit uns am Radio und mit uns verbunden über Livestream. Ich möchte Sie alle sehr, sehr herzlich begrüßen zu diesem Abendgottesdienst, den wir, wie wir das hier in unserer Pfarrei in Christus Erlöser einmal im Monat tun, als Friedensgottesdienst feiern. Ich glaube, dass das Thema Friede ein Anliegen von uns allen, auch derer ist, die über Radio und Livestream mit uns verbunden sind. Ich möchte Sie, das Ehepaar Wetzel,

Sehr herzlich begrüßen. Wir feiern diese Messe zugleich als Seelenmesse für Elfriede Wetzel, die im Alter von 89 Jahren am 10. Juni verstorben ist. Und wir beten für ihren Mann Klaus Wetzel, der in der Corona-Zeit, wo nur sehr wenig möglich war, am 6. Januar 2021 verstorben ist. Wir nehmen beide in unsere Gebete, in diesen Gottesdienst hinein. Jesus Christus ist der Lebende, ist der, der auferstanden ist für uns, ist der Friedensfürst. Ihn rufen wir nun an im Kyrie.

0: Der Herr schenke uns sein Erbarmen, er verzeihe alle Schuld, er schenke uns seinen Frieden und führe uns zum ewigen Leben.
1: Amen.
0: Bevor wir mit dem Gebet fortfahren, bitte ich, dass noch die Einleitung zu diesem Friedensgottesdienst vorgetragen wird. Ich bitte, dass Sie dazu Platz nehmen und wir hören im Anschluss noch eine meditative Musik.
2: Frieden. Ist Frieden nur eine kurze Atempause zwischen zwei Kriegen? Wie lässt sich der Kreislauf der Gewalt durchbrechen, sodass die Atempause zum Frieden wird? Wie lässt sich der Kreislauf der Gewalt durchbrechen, wenn die Aussicht auf Frieden zum jetzigen Zeitpunkt unerreichbar erscheint, zu sein scheint? Unerreichbar, weil die Gegner nicht miteinander sprechen. Unerreichbar, weil gegenseitiges Vertrauen fehlt aufgrund nicht eingehaltener Vereinbarungen oder gebrochener Gesetze. Unerreichbar, weil es nicht gelingt, Feindbilder abzubauen. Frieden braucht das entschiedene, stete Bemühen um Dialog, die Entschlossenheit, mit der gegnerischen Seite im Gespräch zu bleiben, den Willen, mit aller Kraft den Weg zu Friedensverhandlungen zu suchen. So Heribert Brandl. Nur so kann es gelingen, die Atempause zu einem dauerhaften Frieden werden zu lassen. Guter Gott, du Friedensfürst, schenke du uns die Kraft, dem Frieden nachzujagen, nicht mit dem Schwert, sondern mit deiner allumfassenden Liebe. Schenke uns die Zuversicht und Hoffnung, an deinen ewigen Frieden zu glauben.

0: Lasset uns beten. Gütiger Gott, dein Sohn hat jene selig gepriesen und deine Kinder genannt, die für den Frieden wirken. Gib uns die Bereitschaft, immer und überall für die Gerechtigkeit einzutreten, die allein den wahren Frieden sichert. Und nimm unsere Verstorbenen, Elfriede und Klaus Wetzel, auf in deinen ewigen Frieden. Darum bitten wir durch Jesus Christus, deinen Sohn, unseren Herrn und Gott, der in der Einheit des Heiligen Geistes mit dir lebt und herrscht in alle Ewigkeit. Amen.
1: Lesung aus dem Buch Jesus Sirach. In jenen Tagen stand Elia auf, ein Prophet wie Feuer. Sein Wort brannte wie eine Fackel. Er ließ über sie eine Hungersnot hereinbrechen und verringerte sie mit seinem Eifer. Durch das Wort des Herrn verschloss er den Himmel. Ebenso ließ er dreimal Feuer herabfallen. Wie wurdest du verherrlicht, Elia, durch deine Wunder? Wer wird sich gleich dir rühmen können? Der einen Verstorbenen auferweckt hat vom Tod und aus dem Hades durch ein Wort des Höchsten. Der Könige in die Vernichtung geführt hat und Berühmte weg von ihrem Lager. Der am Sinai eine Zurechtweisung hört und am Horeb Urteile der Vergeltung. Der Könige salbt zur Vergeltung und ihm nachfolgende Propheten, der mit einem Wirbelsturm aus Feuer hinweggenommen wurde, in einem Wagen mit feurigen Pferden, der aufgeschrieben ist für Zurechtweisungen für künftige Zeiten, um den Zorn vor dem Ausbruch zu besänftigen, um das Herz des Vaters dem Sohn zuzuwenden und um die Stämme Jakobs aufzurichten. Selig, die dich gesehen haben und die in Liebe entschlafen sind, denn auch wir werden gewiss leben. Elia, er wurde vom Wirbelsturm verhüllt und Elisha wurde mit seinem Geist erfüllt. Zu seiner Zeit wurde er von keinem Herrscher ins Wanken gebracht und niemand hatte Macht über ihn. Kein Wort ging über seine Kraft. Und noch im Tod hat sein Leib prophezeit. In seinem Leben hat er Wunder getan und im Tod waren seine Werke erstaunlich. Wort des lebendigen Gottes.

0: Der Herr sei mit euch.
1: Und mit deinem Geist.
2: Aus dem Heiligen Evangelium nach Matthäus. In jener Zeit sprach Jesus zu seinen Jüngern: Wenn ihr betet, sollt ihr nicht plappern wie die Heiden, die meinen, sie werden nur erhört, wenn sie viele Worte machen. Macht es nicht wie sie, denn euer Vater weiß, was ihr braucht, noch ehe ihr ihn bittet. So sollt ihr beten: Unser Vater im Himmel, geheiligt werde dein Name. Dein Reich komme, dein Wille geschehe, wie im Himmel, so auf der Erde. Gib uns heute das Brot, das wir brauchen, und erlass uns unsere Schulden, wie auch wir sie unseren Schuldnern erlassen haben. Und führe uns nicht in Versuchung, sondern rette uns vor dem Bösen. Denn wenn ihr den Menschen ihre Verfehlungen vergebt, dann wird euer himmlischer Vater auch euch vergeben. Wenn ihr aber den Menschen nicht vergebt, dann wird euch euer Vater eure Verfehlungen auch nicht vergeben. Evangelium unseres Herrn Jesus Christus. Ich will einmal versuchen, das Vaterunser auf das Stichwort Frieden hindurch zu deklinieren. Unser Vater, wir beten nicht mein Vater, unser Vater. Und unser, das sind all jene, die mit mir zusammen, mit dem Beter zusammen, Kinder Gottes sind. Deswegen Geschwister. Ja, unter Geschwistern in Familien gibt es Streit, manchmal furchtbaren Streit. Aber wir wissen, wie wichtig es ist, versöhnt zu sein. Unser Vater, das kann ich nur beten, wenn ich bereit bin, mit allen, die mit mir zusammen Söhne und Töchter dieses Vaters im Himmel sind und mir deswegen Bruder und Schwestern, immer wieder den Frieden, die Versöhnung, die Vergebung suche. Dein Name werde geheiligt. Ich kann mir kaum eine schlimmere Lästerung des Namens Gottes vorstellen, als mit dem Ruf Allahu Akbar Menschen zu massakrieren. Oder im Namen, und das geht an die Adresse von Christen, im Namen Gottes Krieg zu rechtfertigen, wie in der Ukraine, durch orthodoxe Würdenträger, Gotteslästerung. Der Name Gottes wird geheiligt, wo wir diesem Namen Ehre tun. Und das tut jeder, der alles für den Frieden tut, für ihn betet und selber ein versöhnter Mensch ist. Dein Reich komme, die Basileia Tuteo, übersetzt die Herrschaft Gottes. Seine Herrschaft ist eine Herrschaft des Friedens und der Gerechtigkeit. Immer auch des Friedens, aber immer auch der Gerechtigkeit. Und ihn Herr sein zu lassen in meinem Leben, dient immer dem Frieden. Und jeder Mensch, der behaupten würde, durch meine menschliche Herrschaft würde die Herrschaft Gottes aufgerichtet, alle Formen der Theokratie, wie wir sie im Iran erleben, führen am Ende und haben so oft am Ende nicht zum Paradies auf Erden, sondern zur Hölle auf Erden geführt. Dein Wille geschehe wie im Himmel, so auf Erden. Wir glauben ganz fest, dass der Himmel ein Ort des Friedens ist. Und diese Bitte, dass es so hier auf der Erde werden möge, schon hier und jetzt, wie es im Himmel ist, bedeutet diese Bitte zu leben. Herr, lass mich deinen Willen tun, damit der Friede, der Shalom, wie er im Himmel herrscht, da, wo ich lebe, Platz greift, in meinem Herzen, in meinen Beziehungen, wo immer ich lebe. Unser tägliches Brot gib uns heute. Herr, gib uns das Brot des Friedens und der Versöhnung, dieses so notwendige Brot. Vergib uns unsere Schuld, wie auch wir vergeben unseren Schuldigern, oder wie Matthäus schreibt, wie wir schon unseren Schuldnern vergeben haben. Wer vergeben kann, wirklich vergeben kann, die Hand ausstreckt, selber um Vergebung bitten kann, ist ein Diener des Friedens, ein Friedensstifter, die Jesus selig preist. Führe uns nicht in Versuchung. Ja, das ist für jeden immer wieder eine Versuchung, auf dem eigenen Recht zu beharren, zu warten, dass doch endlich der andere den ersten Schritt tut, nachdem ich es schon tausendmal gemacht habe oder wie auch immer. Bewahre mich davor, im Unfrieden stecken zu bleiben, den Groll zu hegen in meinem Herzen. Nimm diese Versuchung, die wahrscheinlich keinem Menschen ganz fremd ist, von mir. Und erlöse mich von dem Bösen, erlöse uns von dem Bösen. Sei du der, der die Dinge löst, insbesondere da, wo Beziehungen verknotet sind, wo man den Eindruck hat, ja, wie sollen wir denn da herauskommen? Löse und erlöse, wo Unfrieden herrscht. Ich glaube, das Vaterunser ist ein Gebet auch des Friedens.

0: So wollen wir ihm, unserem Gott, unserem Vater im Himmel und seinem Sohn Jesus Christus im Heiligen Geist unsere Bitten um Frieden in der Welt sagen.
1: Du Gott des Friedens,
0: wir bitten dich, erhöre uns.
1: Herr, hilf uns zu begreifen, dass Frieden kein Zustand ist, sondern ein Verb, dass wir begreifen, dass wir dafür etwas tun müssen. Du Gott des Friedens,
0: wir bitten dich, erhöre uns.
1: Barmherziger Gott, schau auf die vom Krieg zerrissenen Völker und die durch Gewalt zerrütteten Familien. Lösche das Feuer der Waffen und reiße die Mauern des Hasses nieder. Du Gott des Friedens,
0: wir bitten dich, erhöre uns.
1: Herr, wir bitten dich für die Menschen, die alle Hoffnung auf Frieden verloren haben. Du Gott des Friedens,
0: wir bitten dich, erhöre uns.
1: Herr, wir bitten dich für unsere Gemeinden, dass sie Orte des Friedens seien und der Versöhnung, dass sie sich öffnen dem Geist des Friedens und die Botschaft Jesu hinaustragen. Du Gott des Friedens,
0: wir bitten dich, erhöre uns.
1: Guter Gott, möge dein Frieden in unseren Herzen, in unseren Familien und in der ganzen Welt sich ausbreiten. Lass unsere Verstorbenen in vollkommenen Frieden deiner Liebe leben.
0: Besonders beten wir für Elfriede und Klaus Wetzel. O Herr, gib ihnen und allen Verstorbenen die ewige Ruhe. Und das ewige Licht leuchte ihnen. Herr, lass sie ruhen in deinem ewigen Frieden.
1: Amen.

Lasset uns beten. Herr, unser Gott, unter den Gestalten von Brot und Wein, die den Frieden und die Einheit bezeichnen, feiern wir das Opfer deines Sohnes, dessen Herrschaft Frieden schenkt. Stärke durch dieses Opfer den Geist der Geschwisterlichkeit unter deinen Kindern und nimm unsere beiden Verstorbenen Elfriede und Klaus auf in deine ewige Freude. Darum bitten wir durch Christus, unseren Herrn. Amen. Amen.

Ja, du bist heilig, großer Gott, du bist der Quell aller Heiligkeit. Darum bitten wir dich, sende deinen Geist auf diese Gaben herab und heilige sie, damit sie uns werden Leib und Blut deines Sohnes, unseres Herrn Jesus Christus. Denn am Abend, an dem er ausgeliefert wurde und sich aus freiem Willen dem Leiden unterwarf, nahm er das Brot und sagte Dank. Brach es, reichte es seinen Jüngern und sprach: Nehmet und esset alle davon, das ist mein Leib, der für euch hingegeben wird.

Ebenso nahm er nach dem Mahl den Kelch, dankte wiederum, reichte ihn seinen Jüngern und sprach: Nehmet und trinket alle daraus, das ist der Kelch des neuen und ewigen Bundes, mein Blut, das für euch und für alle vergossen wird zur Vergebung der Sünden. Tut dies zu meinem Gedächtnis.

Darum, gütiger Vater, feiern wir das Gedächtnis des Todes und der Auferstehung deines Sohnes und bringen dir so das Brot des Lebens und den Kelch des Heiles dar. Wir danken dir, dass du uns berufen hast, vor dir zu stehen und dir zu dienen. Wir bitten dich, schenke uns Anteil an Christi Leib und Blut und lass uns eins werden durch den Heiligen Geist. Gedenke deiner Kirche auf der ganzen Erde und vollende dein Volk in der Liebe, vereint mit unserem Papst Leo, unserem Bischof Reinhard und allen Bischöfen, unseren Priestern und Diakonen und mit allen, die zum Dienst in der Kirche bestellt sind. Erbarme dich unseres Bruders Klaus und unserer Schwester Elfriede, die du aus dieser Welt zu dir gerufen hast. Durch die Taufe gehören sie Christus an, ihm sind sie gleich geworden im Tod. Lass sie mit Christus zum Leben auferstehen. Gedenke aller unserer Brüder und Schwestern, die entschlafen sind in der Hoffnung, dass sie auferstehen. Nimm sie und alle, die in deiner Gnade aus dieser Welt geschieden sind, in dein Reich auf, wo sie dich schauen von Angesicht zu Angesicht. Vater, erbarme dich über uns alle, damit uns das ewige Leben zuteil wird, in der Gemeinschaft mit der seligen Jungfrau und Gottesmutter Maria, mit dem heiligen Josef, mit deinen Aposteln, mit unseren heiligen Namenspatronen und mit allen, die bei dir Gnade gefunden haben von Anbeginn der Welt, dass wir dich loben und preisen durch deinen Sohn Jesus Christus.

Beten wir miteinander, wie uns der Herr zu beten gelehrt hat. Vater unser im Himmel, geheiligt werde dein Name, dein Reich komme, dein Wille geschehe, wie im Himmel, so auf Erden. Unser tägliches Brot gib uns heute und vergib uns unsere Schuld, wie auch wir vergeben unseren Schuldigern. Und führe uns nicht in Versuchung, sondern erlöse uns von dem Bösen. Erlöse uns, Herr, allmächtiger Vater, von allem Bösen und gib Frieden in unseren Tagen. Komm uns zu Hilfe mit deinem Erbarmen und bewahre uns vor Verwirrung und Sünde, damit wir voll Zuversicht das Kommen unseres Erlösers, Jesus Christus, erwarten. Denn dein ist das Reich und die Kraft und die Herrlichkeit in Ewigkeit. Amen. Herr Jesus Christus, du preist selig die, die Frieden stiften, so bitten wir dich. Schau nicht auf unsere Sünden, sondern auf den Glauben deiner Kirche und schenke ihr und schenke unserer verwundeten Welt nach deinem Willen Einheit und Frieden. Dieser Friede des Herrn sei allezeit mit euch.

Seht Christus, das Lamm Gottes, das hinwegnimmt die Sünde der Welt. Herr, ich bin nicht würdig, dass du reingehst unter mein Dach, aber sprich nur ein Wort, so wird meine Seele gesund. Unser Vater im Himmel, dein Reich des Friedens komme in unsere Welt.

Jesus, ich glaube, dass du im allerheiligsten Sakrament des Altares gegenwärtig bist. Ich liebe dich über alles und meine Seele verlangt nach dir. Da ich dich jetzt nicht in der heiligen Eucharistie empfangen kann, bitte ich dich innig, komme geistigerweise zu mir und nimm Wohnung in meinem Herzen. Ich empfange dich, vereinige mich ganz mit dir und bete dich an. Mein Heiland und Erlöser, lass nicht zu, dass ich mich je von dir trenne. Amen.

0: Herr unser Gott, du bist unser Frieden und die Quelle allen Lebens. Wir bringen dich vor unsere zerrissenen Welt. Sei allen nahe, die leiden. Lenke die Herzen der Mächtigen, dass sie Verständigung suchen statt Hass. Gib der Welt den Mut zum Frieden.
1: Schenke uns deinen Geist, damit wir in kleinen Frieden stiften und nicht in die Lehre, das Gute zu tun. Darum bitten wir durch Christus.
2: Lasset uns beten. Herr und Gott, du hast uns mit dem Leib und Blut deines Sohnes gestärkt. Erfülle uns mit dem Geist deiner Liebe, damit wir dem Frieden dienen, den uns Christus geschenkt hat, und schenke unseren beiden Verstorbenen, Elfriede und Klaus, die Vollendung in deiner Ewigkeit, der mit dir lebt und herrscht in alle Ewigkeit. Amen.

Herr, halte Blitz, Hagel und jedes Unheil von euch fern. Herr, segne die Felder, die Gärten, die Weinberge und den Wald und schenke euch die

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Es ist 19.14 Uhr. Aus dem Studio München begrüßt Sie nach langer Zeit wieder Alfred Haran. Wir dürfen uns nun aus der Pfarrei Christus Erlöser in München-Neuperlach verabschieden. Wir übertrugen den Gottesdienst aus der Kirche St. Maximilian Kolbe. Zelebrant war Pfarrer Bodo Windolf. Wir schalten jetzt zum Rosenkranzgebet in die Hauskapelle des weltweiten päpstlichen Hilfswerks Kirche in Not nach München.

0: Einen gesegneten guten Abend und ein herzliches Willkommen zum Rosenkranzgebet bei Radio Horeb. Wir sind heute wieder in der Hauskapelle des weltweiten katholischen Hilfswerks Kirche in Not versammelt. Mein Name ist Volker Niggewöhner und ich freue mich sehr, dass Sie jetzt mit uns beten, ganz gleich, wo Sie sich gerade befinden. Der Rosenkranz führt uns in die Nähe Jesu. Gemeinsam mit Maria schauen wir auf sein Leben und bringen alles vor Gott, was uns bewegt. Unseren Dank, unsere Freude, aber auch unsere Sorgen, Nöte und Bitten. Heute beten wir den lichtreichen Rosenkranz. In besonderer Weise denken wir dabei wieder an unsere bedrängten und verfolgten Schwester und Brüder weltweit. Wir vertrauen sie der Fürsorge Gottes an und schließen zugleich auch unsere persönlichen Anliegen in dieses Gebet ein. Beginnen wir im Namen des Vaters und des Sohnes und des Heiligen Geistes.
1: Amen.
0: Ich glaube an Gott, den Vater, den Allmächtigen, den Schöpfer des Himmels und der Erde und an Jesus Christus, seinen eingeborenen Sohn, unseren Herrn, empfangen durch den Heiligen Geist, geboren von der Jungfrau Maria, gelitten unter Pontius Pilatus, gekreuzigt, gestorben und begraben, hinabgestiegen in das Reich des Todes, am dritten Tage auferstanden von den Toten, aufgefahren in den Himmel, er sitzt zur Rechten Gottes des allmächtigen Vaters. Von dort wird er kommen, zu richten die Lebenden und die Toten.
1: Ich glaube an den Heiligen Geist, die heilige katholische Kirche, Gemeinschaft der Heiligen, Vergebung der Sünden, Auferstehung der Toten und das ewige Leben. Amen.
0: Ehre sei dem Vater und dem Sohn und dem Heiligen Geist.
1: Wie im Anfang, so auch jetzt und alle Zeit und in Ewigkeit. Amen.
0: Vater unser im Himmel, geheiligt werde dein Name, dein Reich komme, dein Wille geschehe, wie im Himmel, so auf Erden.
1: Unser tägliches Brot gib uns heute und vergib uns unsere Schuld, wie auch wir vergeben unseren Schuldigern. Und führe uns nicht in Versuchung, sondern erlöse uns von dem Bösen.
0: Gegrüßet seist du, Maria, voll der Gnade, der Herr ist mit dir. Du bist gebenedeit unter den Frauen und gebenedeit ist die Frucht deines Leibes, Jesus, der in uns den Glauben vermehre.
1: Heilige Maria, Mutter Gottes, bitte für uns Sünder, jetzt und in der Stunde unseres Todes. Amen.
0: Gegrüßet seist du, Maria, voll der Gnade, der Herr ist mit dir. Du bist gebenedeit unter den Frauen und gebenedeit ist die Frucht deines Leibes, Jesus, der in uns die Hoffnung stärke.
1: Heilige Maria, Mutter Gottes, bitte für uns Sünder, jetzt und in der Stunde unseres Todes. Amen.
0: Gegrüßet seist du, Maria, voll der Gnade, der Herr ist mit dir. Du bist gebenedeit unter den Frauen und gebenedeit ist die Frucht deines Leibes, Jesus, der in uns die Liebe entzünde.
1: Heilige Maria, Mutter Gottes, bitte für uns Sünder, jetzt und in der Stunde unseres Todes. Amen.
0: Ehre sei dem Vater und dem Sohn und dem Heiligen Geist.
1: Wie im Anfang, so auch jetzt und alle Zeit und in Ewigkeit. Amen.
0: O mein Jesus,
1: verzeih uns unsere Sünden, bewahre uns vor dem Feuer der Hölle, führe alle Seelen in den Himmel, besonders jene, die deiner Barmherzigkeit am meisten bedürfen.
0: Erstes lichtreiches Geheimnis: Jesus, der von Johannes getauft worden ist. Die Fußball-Weltmeisterschaft bringt derzeit Menschen aus aller Welt zusammen. Doch während Millionen gemeinsam feiern, bleibt für viele Menschen ein grundlegendes Recht eingeschränkt: die Freiheit, ihren Glauben offen zu leben. Kirche in Not weist darauf hin, dass in fast jedem dritten Teilnehmerland die Religionsfreiheit verletzt oder bedroht ist. Zugleich gibt es Hoffnung. Wo Menschen für Freiheit, Versöhnung und Menschenwürde eintreten, kann auch unter schwierigen Bedingungen neues Vertrauen wachsen. Herr, wir bitten dich für alle Menschen, die wegen ihres Glaubens benachteiligt, bedroht oder verfolgt werden. Stärke sie in ihrer Hoffnung und schenke den Verantwortlichen in Politik und Gesellschaft den Mut, die Religionsfreiheit zu schützen. Lass alle Völker in Frieden und gegenseitigem Respekt zusammenleben. Christus, höre uns.
2: Christus, höre uns.
0: Vater unser im Himmel, geheiligt werde dein Name, dein Reich komme, dein Wille geschehe, wie im Himmel, so auf Erden.
1: Unser tägliches Brot gib uns heute und vergib uns unsere Schuld, wie auch wir vergeben unseren Schuldigern. Und führe uns nicht in Versuchung, sondern erlöse uns von den Bösen.
0: Gegrüßet seist du, Maria, voll der Gnade, der Herr ist mit dir. Du bist gebenedeit unter den Frauen und gebenedeit ist die Frucht deines Leibes, Jesus, der von Johannes getauft worden ist.
1: Heilige Maria, Mutter Gottes, bitte für uns Sünder, jetzt und in der Stunde unseres Todes. Amen.
0: Gegrüßet seist du, Maria, voll der Gnade, der Herr ist mit dir. Du bist gebenedeit unter den Frauen und gebenedeit ist die Frucht deines Leibes, Jesus, der von Johannes getauft worden ist.
1: Heilige Maria, Mutter Gottes, bitte für uns Sünder, jetzt und in der Stunde unseres Todes. Amen.
0: Gegrüßet seist du, Maria, voll der Gnade, der Herr ist mit dir. Du bist gebenedeit unter den Frauen und gebenedeit ist die Frucht deines Leibes, Jesus, der von Johannes getauft worden ist.
1: Heilige Maria, Mutter Gottes, bitte für uns Sünder, jetzt und in der Stunde unseres Todes. Amen.
0: Gegrüßet seist du, Maria, voll der Gnade, der Herr ist mit dir. Du bist gebenedeit unter den Frauen und gebenedeit ist die Frucht deines Leibes, Jesus, der von Johannes getauft worden ist.
1: Heilige Maria, Mutter Gottes, bitte für uns Sünder, jetzt und in der Stunde unseres Todes. Amen.
0: Gegrüßet seist du, Maria, voll der Gnade, der Herr ist mit dir. Du bist gebenedeit unter den Frauen und gebenedeit ist die Frucht deines Leibes, Jesus, der von Johannes getauft worden ist.
1: Heilige Maria, Mutter Gottes, bitte für uns Sünder, jetzt und in der Stunde unseres Todes. Amen.
0: Gegrüßet seist du, Maria, voll der Gnade, der Herr ist mit dir. Du bist gebenedeit unter den Frauen und gebenedeit ist die Frucht deines Leibes, Jesus, der von Johannes getauft worden ist.
1: Heilige Maria, Mutter Gottes, bitte für uns Sünder, jetzt und in der Stunde unseres Todes. Amen.
0: Gegrüßet seist du, Maria, voll der Gnade, der Herr ist mit dir. Du bist gebenedeit unter den Frauen und gebenedeit ist die Frucht deines Leibes, Jesus, der von Johannes getauft worden ist.
1: Heilige Maria, Mutter Gottes, bitte für uns Sünder, jetzt und in der Stunde unseres Todes. Amen.
0: Gegrüßet seist du, Maria, voll der Gnade, der Herr ist mit dir. Du bist gebenedeit unter den Frauen und gebenedeit ist die Frucht deines Leibes, Jesus, der von Johannes getauft worden ist.
1: Heilige Maria, Mutter Gottes, bitte für uns Sünder, jetzt und in der Stunde unseres Todes. Amen.
0: Gegrüßet seist du, Maria, voll der Gnade, der Herr ist mit dir. Du bist gebenedeit unter den Frauen und gebenedeit ist die Frucht deines Leibes, Jesus, der von Johannes getauft worden ist.
1: Heilige Maria, Mutter Gottes, bitte für uns Sünder, jetzt und in der Stunde unseres Todes. Amen.
0: Ehre sei dem Vater und dem Sohn und dem Heiligen Geist.
1: Wie im Anfang, so auch jetzt und alle Zeit und in Ewigkeit. Amen.
0: O mein Jesus,
1: verzeih uns unsere Sünde, bewahre uns vor dem Feuer der Hölle, führe alle Seelen in den Himmel, besonders jene, die deiner Barmherzigkeit am meisten bedürfen.
0: Zweites lichtreiches Geheimnis. Jesus, der sich bei der Hochzeit in Kana offenbart hat. 4 Jahre nach dem verheerenden Anschlag auf eine Pfingstmesse in Owo im Südwesten Nigerias sind mehrere Täter schuldig gesprochen worden. Der Ortsbischof Jude Arogundade begrüßt die Urteile als wichtigen Schritt für die Opfer und ihre Familien, lehnt die verhängte Todesstrafe jedoch aus christlicher Überzeugung ab. Kirche in Not hat die Betroffenen in den vergangenen Jahren begleitet, das Schicksal der Opfer international bekannt gemacht und den Bau einer Gedenkstätte unterstützt. Herr, wir bitten dich für die Opfer von Gewalt und Terror in Nigeria. Heile die Wunden der Betroffenen, schenke den Verstorbenen das ewige Leben und stärke die Christen, die trotz Angst und Unsicherheit treu an ihrem Glauben festhalten. Christus, höre uns.
1: Christus, erhöre uns.
0: Vater unser im Himmel, geheiligt werde dein Name, dein Reich komme, dein Wille geschehe, wie im Himmel, so auf Erden.
1: Unser tägliches Brot gib uns heute und vergib uns unsere Schuld, wie auch wir vergeben unseren Schuldigern. Und führe uns nicht in Versuchung, sondern erlöse uns von dem Bösen.
0: Gegrüßet seist du, Maria, voll der Gnade, der Herr ist mit dir. Du bist gebenedeit unter den Frauen und gebenedeit ist die Frucht deines Leibes, Jesus, der sich bei der Hochzeit in Kana offenbart hat.
1: Heilige Maria, Mutter Gottes, bitte für uns Sünder, jetzt und in der Stunde unseres Todes. Amen.
0: Gegrüßet seist du, Maria, voll der Gnade, der Herr ist mit dir. Du bist gebenedeit unter den Frauen und gebenedeit ist die Frucht deines Leibes, Jesus, der sich bei der Hochzeit in Kana offenbart hat.
1: Heilige Maria, Mutter Gottes, bitte für uns Sünder, jetzt und in der Stunde unseres Todes. Amen.
0: Gegrüßet seist du, Maria, voll der Gnade, der Herr ist mit dir. Du bist gebenedeit unter den Frauen und gebenedeit ist die Frucht deines Leibes, Jesus, der sich bei der Hochzeit in Kana offenbart hat.
1: Heilige Maria, Mutter Gottes, bitte für uns Sünder, jetzt und in der Stunde unseres Todes. Amen.
0: Gegrüßet seist du, Maria, voll der Gnade, der Herr ist mit dir. Du bist gebenedeit unter den Frauen und gebenedeit ist die Frucht deines Leibes, Jesus, der sich bei der Hochzeit in Kana offenbart hat.
1: Heilige Maria, Mutter Gottes, bitte für uns Sünder, jetzt und in der Stunde unseres Todes. Amen.

0: In der Stunde unseres Todes. Amen.
1: Gegrüßet seist du, Maria, voll der Gnade, der Herr ist mit dir. Du bist gebenedeit unter den Frauen und gebenedeit ist die Frucht deines Leibes, Jesus, der sich bei der Hochzeit in Kana offenbart hat.
0: Heilige Maria, Mutter Gottes, bitte für uns Sünder, jetzt und in der Stunde unseres Todes. Amen.
1: Gegrüßet seist du, Maria, voll der Gnade, der Herr ist mit dir. Du bist gebenedeit unter den Frauen und gebenedeit ist die Frucht deines Leibes, Jesus, der sich bei der Hochzeit in Kana offenbart hat.
0: Heilige Maria, Mutter Gottes, bitte für uns Sünder, jetzt und in der Stunde unseres Todes. Amen.
1: Gegrüßet seist du, Maria, voll der Gnade, der Herr ist mit dir. Du bist gebenedeit unter den Frauen und gebenedeit ist die Frucht deines Leibes, Jesus, der sich bei der Hochzeit in Kana offenbart hat.
0: Heilige Maria, Mutter Gottes, bitte für uns Sünder, jetzt und in der Stunde unseres Todes. Amen.
1: Ehre sei dem Vater und dem Sohn und dem Heiligen Geist.
0: Wie im Anfang, so auch jetzt und alle Zeit und in Ewigkeit. Amen.
1: O mein Jesus,
0: verzeih uns unsere Sünden, bewahre uns vor dem Feuer der Hölle, führe alle Seelen in den Himmel, besonders jene, die deiner Barmherzigkeit am meisten bedürfen.
1: Drittes lichtreiches Geheimnis. Jesus, der uns das Reich Gottes verkündet hat. Nach neuen Luftangriffen auf die Hafenstadt Tyros im Süden des Libanon warnt Kirche in Not vor einer weiteren Eskalation der Gewalt. Erstmals war auch das historische christliche Viertel der Stadt von Evakuierungsaufrufen betroffen. Unser Hilfswerk ruft zum Schutz der Zivilbevölkerung und der religiösen Stätten auf und erinnert daran, dass die christliche Präsenz in Tyros bis in die Zeit der Apostel zurückreicht. Herr, wir bitten dich für die Menschen im Libanon. Bewahre sie vor weiterer Gewalt, schütze die christlichen Gemeinden und schenke der ganzen Region den Frieden, nach dem sich die Menschen so sehr sehnen. Christus, höre uns.
0: Christus, erhöre uns.
1: Vater unser im Himmel, geheiligt werde dein Name, dein Reich komme, dein Wille geschehe, wie im Himmel, so auf Erden.
0: Unser tägliches Brot gib uns heute und vergib uns unsere Schuld, wie auch wir vergeben unseren Schuldigern. Und führe uns nicht in Versuchung, sondern erlöse uns von dem Bösen.
1: Gegrüßet seist du, Maria, voll der Gnade, der Herr ist mit dir. Du bist gebenedeit unter den Frauen und gebenedeit ist die Frucht deines Leibes, Jesus, der uns das Reich Gottes verkündet hat.
0: Heilige Maria, Mutter Gottes, bitte für uns Sünder, jetzt und in der Stunde unseres Todes. Amen.
1: Gegrüßet seist du, Maria, voll der Gnade, der Herr ist mit dir. Du bist gebenedeit unter den Frauen und gebenedeit ist die Frucht deines Leibes, Jesus, der uns das Reich Gottes verkündet hat.
0: Heilige Maria, Mutter Gottes, bitte für uns Sünder, jetzt und in der Stunde unseres Todes. Amen.
1: Gegrüßet seist du, Maria, voll der Gnade, der Herr ist mit dir. Du bist gebenedeit unter den Frauen und gebenedeit ist die Frucht deines Leibes, Jesus, der uns das Reich Gottes verkündet hat.
0: Heilige Maria, Mutter Gottes, bitte für uns Sünder, jetzt und in der Stunde unseres Todes. Amen.
1: Gegrüßet seist du, Maria, voll der Gnade, der Herr ist mit dir. Du bist gebenedeit unter den Frauen und gebenedeit ist die Frucht deines Leibes, Jesus, der uns das Reich Gottes verkündet hat.
0: Heilige Maria, Mutter Gottes, bitte für uns Sünder, jetzt und in der Stunde unseres Todes. Amen.
1: Gegrüßet seist du, Maria, voll der Gnade, der Herr ist mit dir. Du bist gebenedeit unter den Frauen und gebenedeit ist die Frucht deines Leibes, Jesus, der uns das Reich Gottes verkündet hat.
0: Heilige Maria, Mutter Gottes, bitte für uns Sünder, jetzt und in der Stunde unseres Todes. Amen.
1: Gegrüßet seist du, Maria, voll der Gnade, der Herr ist mit dir. Du bist

0: gebenedeit unter den Frauen und gebenedeit ist die Frucht deines Leibes, Jesus, der uns das Reich Gottes verkündet hat.
1: Heilige Maria, Mutter Gottes, bitte für uns Sünder, jetzt und in der Stunde unseres Todes. Amen.
0: Gegrüßet seist du, Maria, voll der Gnade, der Herr ist mit dir. Du bist gebenedeit unter den Frauen und gebenedeit ist die Frucht deines Leibes, Jesus, der uns das Reich Gottes verkündet hat.
1: Heilige Maria, Mutter Gottes, bitte für uns Sünder, jetzt und in der Stunde unseres Todes. Amen.
0: Gegrüßet seist du, Maria, voll der Gnade, der Herr ist mit dir. Du bist gebenedeit unter den Frauen und gebenedeit ist die Frucht deines Leibes, Jesus, der uns das Reich Gottes verkündet hat.
1: Heilige Maria, Mutter Gottes, bitte für uns Sünder, jetzt und in der Stunde unseres Todes. Amen.
0: Gegrüßet seist du, Maria, voll der Gnade, der Herr ist mit dir. Du bist gebenedeit unter den Frauen und gebenedeit ist die Frucht deines Leibes, Jesus, der uns das Reich Gottes verkündet hat.
1: Heilige Maria, Mutter Gottes, bitte für uns Sünder, jetzt und in der Stunde unseres Todes. Amen.
0: Ehre sei dem Vater und dem Sohn und dem Heiligen Geist.
1: Wie im Anfang, so auch jetzt und alle Zeit und in Ewigkeit. Amen.
0: O mein Jesus,
1: verzeih uns unsere Sünden, bewahre uns vor dem Feuer der Hölle, führe alle Seelen in den Himmel, besonders jene, die deiner Barmherzigkeit am meisten bedürfen.
0: Viertes lichtreiches Geheimnis. Jesus, der auf dem Berg verklärt worden ist. Der Erzbischof von Castries auf der Karibikinsel Santa Lucia warnte im Gespräch mit Kirche in Not davor, den Glauben auf Gefühle und kurzfristige Begeisterung zu reduzieren. Gerade junge Menschen bräuchten Orientierung, Tiefe und eine lebendige Beziehung zu Christus. Kirche in Not unterstützt die Kirche in der Karibik deshalb unter anderem bei der Priesterausbildung und in Projekten zur Glaubensweitergabe. Herr, wir bitten dich für die Kirche in der Karibik und für alle jungen Menschen. Lass ihren Glauben tiefe Wurzeln schlagen, damit sie auch in Zeiten des Wandels auf dich vertrauen und aus deiner Kraft leben. Christus, höre uns.
1: Christus, erhöre uns.
0: Vater unser im Himmel, geheiligt werde dein Name, dein Reich komme, dein Wille geschehe, wie im Himmel, so auf Erden.
1: Unser tägliches Brot gib uns heute und vergib uns unsere Schuld, wie auch wir vergeben unseren Schuldigern. Und führe uns nicht in Versuchung, sondern erlöse uns von dem Bösen.
0: Gegrüßet seist du, Maria, voll der Gnade, der Herr ist mit dir. Du bist gebenedeit unter den Frauen und gebenedeit ist die Frucht deines Leibes, Jesus, der auf dem Berg verklärt worden ist.
1: Heilige Maria, Mutter Gottes, bitte für uns Sünder, jetzt und in der Stunde unseres Todes. Amen.
0: Gegrüßet seist du, Maria, voll der Gnade, der Herr ist mit dir. Du bist gebenedeit unter den Frauen und gebenedeit ist die Frucht deines Leibes, Jesus, der auf dem Berg verklärt worden ist.
1: Heilige Maria, Mutter Gottes, bitte für uns Sünder, jetzt und in der Stunde unseres Todes. Amen.
0: Gegrüßet seist du, Maria, voll der Gnade, der Herr ist mit dir. Du bist gebenedeit unter den Frauen und gebenedeit ist die Frucht deines Leibes, Jesus, der auf dem Berg verklärt worden ist.
1: Heilige Maria, Mutter Gottes, bitte für uns Sünder, jetzt und in der Stunde unseres Todes. Amen.
0: Gegrüßet seist du, Maria, voll der Gnade, der Herr ist mit dir. Du bist gebenedeit unter den Frauen und gebenedeit ist die Frucht deines Leibes, Jesus, der auf dem Berg verklärt worden ist.
1: Heilige Maria, Mutter Gottes, bitte für uns Sünder, jetzt und in der Stunde unseres Todes. Amen.
0: Gegrüßet seist du, Maria, voll der Gnade, der Herr ist mit dir. Du bist gebenedeit unter den Frauen und gebenedeit ist die Frucht deines Leibes, Jesus, der auf dem Berg verklärt worden ist.
1: Heilige Maria, Mutter Gottes, bitte für uns Sünder, jetzt und in der Stunde unseres Todes. Amen.
0: Gegrüßet seist du, Maria, voll der Gnade, der Herr ist mit dir. Du bist gebenedeit unter den Frauen und gebenedeit ist die Frucht deines Leibes, Jesus, der auf den Berg verklärt worden ist.
1: Heilige Maria, Mutter Gottes, bitte für uns Sünder, jetzt und in der Stunde unseres Todes. Amen.
0: Gegrüßet seist du, Maria, voll der Gnade, der Herr ist mit dir. Du bist gebenedeit unter den Frauen und gebenedeit ist die Frucht deines Leibes, Jesus, der auf dem Berg verklärt worden ist.
1: Heilige Maria, Mutter Gottes, bitte für uns Sünder, jetzt und in der Stunde unseres Todes. Amen.
0: Gegrüßet seist du, Maria, voll der Gnade, der Herr ist mit dir. Du bist gebenedeit unter den Frauen und gebenedeit ist die Frucht deines Leibes, Jesus, der auf dem Berg verklärt worden ist.
1: Heilige Maria, Mutter Gottes, bitte für uns Sünder, jetzt und in der Stunde unseres Todes. Amen.
0: Gegrüßet seist du, Maria, voll der Gnade, der Herr ist mit dir. Du bist gebenedeit unter den Frauen und gebenedeit ist die Frucht deines Leibes, Jesus, der auf dem Berg verklärt worden ist.
1: Heilige Maria, Mutter Gottes, bitte für uns Sünder, jetzt und in der Stunde unseres Todes. Amen.
0: Gegrüßet seist du, Maria, voll der Gnade, der Herr ist mit dir. Du bist gebenedeit unter den Frauen und gebenedeit ist die Frucht deines Leibes, Jesus, der auf dem Berg verklärt worden ist.
1: Heilige Maria, Mutter Gottes, bitte für uns Sünder, jetzt und in der Stunde unseres Todes. Amen.
0: Ehre sei dem Vater und dem Sohn und dem Heiligen Geist.
1: Wie im Anfang, so auch jetzt und alle Zeit und in Ewigkeit. Amen.
0: O mein Jesus,
1: verzeih uns unsere Sünden, bewahre uns vor dem Feuer der Hölle, führe alle Seelen in den Himmel, besonders jene, die deiner Barmherzigkeit am meisten bedürfen.
0: Fünftes lichtreiches Geheimnis. Jesus, der uns die Eucharistie geschenkt hat. Der neue chaldäisch-katholische Patriarch Paul III. Nona hat die Christen im Irak ermutigt, ihre Berufung als Zeugen des Glaubens in ihrer Heimat wahrzunehmen. Trotz Verfolgung, Vertreibung und Auswanderung seien sie ein unverzichtbarer Teil der Kirche und der Gesellschaft. Kirche in Not steht den Christen im Irak seit Jahrzehnten zur Seite und hat seit 2014 mehr als 500 Projekte mit einem Gesamtvolumen von über 56 Millionen Euro gefördert. Herr, wir bitten dich für die Christen im Irak. Stärke sie in ihrer Hoffnung, bewahre sie in ihrer Heimat und lass ihr Zeugnis des Glaubens auch künftig Licht und Salz für ihr Land sein. Christus, höre uns.
1: Christus, erhöre uns.
0: Vater unser im Himmel, geheiligt werde dein Name, dein Reich komme, dein Wille geschehe, wie im Himmel, so auf Erden.
1: Unser tägliches Brot gib uns heute und vergib uns unsere Schuld, wie auch wir vergeben unseren Schuldigern. Und führe uns nicht in Versuchung, sondern erlöse uns von dem Bösen.
0: Gegrüßet seist du, Maria, voll der Gnade, der Herr ist mit dir. Du bist gebenedeit unter den Frauen und gebenedeit ist die Frucht deines Leibes, Jesus, der uns die Eucharistie geschenkt hat.
1: Heilige Maria, Mutter Gottes, bitte für uns Sünder, jetzt und in der Stunde unseres Todes. Amen.
0: Gegrüßet seist du, Maria, voll der Gnade, der Herr ist mit dir. Du bist gebenedeit unter den Frauen und gebenedeit ist die Frucht deines Leibes, Jesus, der uns die Eucharistie geschenkt hat.
1: Heilige Maria, Mutter Gottes, bitte für uns Sünder, jetzt und in der Stunde unseres Todes. Amen.
0: Gegrüßet seist du, Maria, voll der Gnade, der Herr ist mit dir. Du bist gebenedeit unter den Frauen und gebenedeit ist die Frucht deines Leibes, Jesus, der uns die Eucharistie geschenkt hat.
1: Heilige Maria, Mutter Gottes, bitte für uns Sünder, jetzt und in der Stunde unseres Todes. Amen.
0: Gegrüßet seist du, Maria, voll der Gnade, der Herr ist mit dir. Du bist gebenedeit unter den Frauen und gebenedeit ist die Frucht deines Leibes, Jesus, der uns die Eucharistie geschenkt hat.
1: Heilige Maria, Mutter Gottes, bitte für uns Sünder, jetzt und in der Stunde unseres Todes. Amen.
0: Gegrüßet seist du, Maria, voll der Gnade, der Herr ist mit dir. Du bist gebenedeit unter den Frauen und gebenedeit ist die Frucht deines Leibes, Jesus, der uns die Eucharistie geschenkt hat.
1: Heilige Maria, Mutter Gottes, bitte für uns Sünder, jetzt und in der Stunde unseres Todes. Amen.
0: Gegrüßet seist du, Maria, voll der Gnade, der Herr ist mit dir. Du bist gebenedeit unter den Frauen und gebenedeit ist die Frucht deines Leibes, Jesus, der uns die Eucharistie geschenkt hat.
1: Heilige Maria, Mutter Gottes, bitte für uns Sünder, jetzt und in der Stunde unseres Todes. Amen.
0: Gegrüßet seist du, Maria, voll der Gnade, der Herr ist mit dir. Du bist gebenedeit unter den Frauen und gebenedeit ist die Frucht deines Leibes, Jesus, der uns die Eucharistie geschenkt hat.
1: Heilige Maria, Mutter Gottes, bitte für uns Sünder, jetzt und in der Stunde unseres Todes. Amen.
0: Gegrüßet seist du, Maria, voll der Gnade, der Herr ist mit dir. Du bist gebenedeit unter den Frauen und gebenedeit ist die Frucht deines Leibes, Jesus, der uns die Eucharistie geschenkt hat.
1: Heilige Maria, Mutter Gottes, bitte für uns Sünder, jetzt und in der Stunde unseres Todes. Amen.
0: Gegrüßet seist du, Maria, voll der Gnade, der Herr ist mit dir. Du bist gebenedeit unter den Frauen und gebenedeit ist die Frucht deines Leibes, Jesus, der uns die Eucharistie geschenkt hat.
1: Heilige Maria, Mutter Gottes, bitte für uns Sünder, jetzt und in der Stunde unseres Todes. Amen.
0: Gegrüßet seist du, Maria, voll der Gnade, der Herr ist mit dir. Du bist gebenedeit unter den Frauen und gebenedeit ist die Frucht deines Leibes, Jesus, der uns die Eucharistie geschenkt hat.
1: Heilige Maria, Mutter Gottes, bitte für uns Sünder, jetzt und in der Stunde unseres Todes. Amen.
0: Ehre sei dem Vater und dem Sohn und dem Heiligen Geist.
1: Wie im Anfang, so auch jetzt und alle Zeit und in Ewigkeit. Amen.
0: O mein Jesus,
1: verzeih uns unsere Sünden, bewahre uns vor dem Feuer der Hölle, führe alle Seelen in den Himmel, besonders jene, die deiner Barmherzigkeit am meisten bedürfen.
0: Liebe Hörerinnen und Hörer von Radio Horeb, wir bedanken uns herzlich fürs Mitbeten und wir verabschieden uns im Namen des Vaters und des Sohnes und des Heiligen Geistes.
1: Amen.
0: Gelobt sei Jesus Christus
1: in Ewigkeit. Amen.
2: 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Es ist 19.47 Uhr. 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Nun geht es weiter mit dem Lobpreis. Diesen übertragen wir aus Traunstein mit der Gebetsgruppe E. Maria unter der Leitung von Viktoria Schwarzer.

Liebe Hörer, Familie von Radio Horeb, seien Sie herzlich willkommen zur Lobpreissendung. Heute wollen wir uns der Tradition anschließen, im Monat Juni besonders das Herz Jesu zu verehren. Dieses Herz, das sich so bis ins Letzte veräußerte, um mir zu zeigen, wie groß Gottes Liebe für mich ist. Diesem wunderbaren Helden der Liebe wollen wir nun einen Weg bahnen, durch die Wirren und Verunsicherungen unserer Tage, durch Stress und Ansprüche des Alltags, durch alle Verzagtheit und Erschöpfung oder was sonst unser Herz blockieren oder taub machen will.

Psalm 18, 2 bis 4. Ein Danklied des Königs Davids für Rettung und Sieg. Ich will dich lieben, Herr, meine Stärke. Herr, du mein Fels und meine Burg und mein Retter. Mein Gott, mein Fels, bei dem ich mich berge. Mein Schild, mein sicheres Heil, meine Zuflucht. Ich rufe, der Herr sei hochgelobt.

Jesus, so oft sind wir vergesslich und vergessen, was du Gutes in unserem Leben getan hast. Im Psalm 103 sind so viele Dinge aufgeführt, genauso wie hier in diesem Lied. Du vergibst uns unsere Schuld. Reines Geschenk. Kein Mensch kann jemanden anderen die Schuld vergeben. Die wahre Schuld im dahinter, das bist du. Du liebst uns so und du möchtest uns herausziehen. Du möchtest unsere Krankheiten heilen und so oft hast du das getan. Du teilst unsere Schmerzen, du gehst mit uns. Du bist es, der das Leben ist. Wenn wir mit dir gehen, dann führst du uns in dieses Leben. Und weil du das mit so einer großen Güte tust, wollen wir dich nicht nur in unserem Leben, sondern überhaupt erhoben sehen. Als Zeichen des Siegs in unserem Land, damit jeder sieht, erkennt und weiß, du bist der Weg zum Vater.

0: Dich, Jesus, wollen wir hoch erhoben sehen. Du sollst siegen über jeden einzelnen Bereich, der unser Leben betrifft, der die ganze Welt betrifft. Du schenkst uns den Sieg. Dieser Sieg, der endgültige Sieg, hat dich so viel gekostet. Unvorstellbar viel. Jesus, wir danken dir. Und armselig nur stehen wir vor dir und deiner Liebe. Aus deinem vor Liebe brennenden Herzen fließen Ströme lebendigen Wassers, der Lebensstrom. Du bist die Quelle der Liebe. Und wir bitten dich für uns und für alle Menschen, besonders auch für die, die dich nicht kennen und die deine Liebe noch nie in ihr Leben gelassen haben, dass alle zu dir kommen und sich von deiner Liebe berühren lassen, damit wir aus deiner Quelle trinken lernen und unseren Durst löschen mit all unseren Bedürftigkeiten, auf dass wir deine heilige Liebe, auf dass deine heilige Liebe auch in uns zu brennen beginnt.
1: Johannes 7, 37 bis 39a. Am letzten Tag des Festes, dem großen Tag, stellte sich Jesus hin und rief: Wer Durst hat, komme zu mir und es trinke, wer an mich glaubt. Wie die Schrift sagt, aus seinem Inneren werden Ströme von lebendigem Wasser fließen. Damit meinte er den Heiligen Geist, den alle empfangen sollten, die an ihn glauben.

0: Bezug auf uns geboten zum Lieben. Wenn wir die Liebe empfangen, bekennen wir Gott.
1: Dein Herz wurde geöffnet, aus dem Blut und Wasser floss. Du bist die Quelle der Liebe. Bilde unser Herz nach deinem Herzen. Lasst uns sagen, Gott der Liebe, du bist die Quelle der heiligen Liebe, die nie versiegen wird.

0: Jesus, nimm das Lied meines Herzens, in dem alles mitschwingt, was mich eben ausmacht heute. Und genau so komme ich jetzt zu dir. Wenn ich dein liebendes Herz betrachte und es verehre, im Lieder singe, dann muss ich an diesen einen ganz unbeschreiblichen Augenblick denken, an dem dein Herz geöffnet wurde. Am Kreuz, scheinbar ohne Macht, vermeintlich am Ende, weil du gestorben bist, weil deine Feinde meinten zu triumphieren. Doch dann geschieht etwas, was man mit Worten kaum beschreiben kann. Wir finden diese Worte dennoch in der Bibel.
1: Johannes 19, 33 bis 35. Als sie aber zu Jesus kamen und sahen, dass er schon tot war, zerschlugen sie ihm die Beine nicht, sondern einer der Soldaten stieß mit der Lanze in seine Seite und sogleich floss Blut und Wasser heraus. Und der, der es gesehen hat, hat es bezeugt, und sein Zeugnis ist wahr. Und er weiß, dass er Wahres berichtet, damit auch ihr glaubt.

Der Gott Jesu Christi, unseres Herrn, der Vater der Herrlichkeit, gebe euch den Geist der Weisheit und der Offenbarung, damit ihr ihn erkennt. Er erleuchte die Augen eures Herzens, damit ihr versteht, zu welcher Hoffnung ihr berufen seid, welchen Reichtum die Herrlichkeit seines Erbes den Heiligen schenkt. Dieser Text steht in Epheser 1 bis 17 und 18. Liebe Hörer, möge der Herr uns die Augen unseres Herzens öffnen, damit wir mehr und mehr erkennen, welchen Reichtum die Herrlichkeit seines Erbes, sein geöffnetes Herz uns schenkt. In dieser Bitte möge uns der Herr erhören und überreich segnen. Es begleite uns an jedem neuen Tag der Segen des Vaters, die Liebe des Sohnes und die Kraft des Heiligen Geistes. Amen. So lasst uns über den Herrn jubeln, jeden Tag.

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Es ist 20.25 Uhr. Aus dem Studio München begrüßt Sie Alfred Harran. Wir hörten den Lobpreis mit dem Gebetskreis E. Maria aus Traunstein. Vielen Dank für eure Musik und Gebete. Um 20.30 Uhr geht es weiter mit der Credo-Sendung.

0: 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Es ist 20.30 Uhr. Es folgt nun die Credo-Sendung.
1: Helene Suschka, machen wir den Anfang.

0: Da haben Sie die Stimme des Moderators schon vor dem Jingle gehört, liebe Hörerinnen und Hörer. Und jetzt darf ich Sie alle recht herzlich begrüßen. Credo, der Glaube der Kirche bei Radio Horeb. Wir haben heute ein tolles Thema, nämlich Alpha, auch besser bekannt als Alpha-Kurs. Und mein Name ist Gregor Dornis und ich freue mich sehr auf diesen Abend, diese Stunde mit Sandra Maria Lernbecher, mit Helene Suschka und mit Robert Jung. Alle drei aus dem Bistum Augsburg und sie sind engagiert in Alpha-Teams. Alpha, das ist der, kann man schon ja, ohne Übertreibung sagen, der bekannteste Glaubenskurs weltweit. Was verbirgt sich dahinter und vor allen Dingen, warum lohnt sich das auch für Sie, liebe Hörerinnen und Hörer, dieses Konzept kennenzulernen und ja, vielleicht auch in Ihrer Pfarrei, in Ihrer Gemeinde, in Ihrer Gemeinschaft, wo auch immer Sie da geistlich unterwegs sind, da auch dieses tolle, probate Konzept Alpha mal auszuprobieren. Dazu werden wir jetzt gleich sprechen. Zum einen mit Helene Suschka und Robert Jung. Sie sind schon seit einigen Jahren für Alpha unterwegs, machen Alpha-Kurse und das haben sie auch vorgestellt bei einem Workshop anlässlich eines Praxistages in Augsburg. Dort gibt es nämlich im Bistum Augsburg gibt es eine eigene Abteilung Evangelisierung. Und die hat einen großen, für die Evangelisierung so einen großen Praxistag, so heißt das, veranstaltet. Und da gab es auch einen Workshop zu genau diesem Thema Alpha. Und da waren Helene Suschka und Robert Jung ganz vorne mit dabei und auch Sandra Maria Lernbecher von dieser Abteilung Evangelisierung im Bistum Augsburg. Und alle drei sind heute Abend genau für Sie da, liebe Hörerinnen und Hörer, stellen Ihnen Alpha vor. Und wenn Sie dann heute neugierig geworden sind, dann können Sie sich dann auch nachher gleich melden, hier anrufen und ins Gespräch kommen mit unserem Team heute Abend und vielleicht auch darüber nachdenken, am 11. Juli, also am Samstag in 3 Wochen, am Trainingstag Alpha in Augsburg teilzunehmen. Dazu dann später mehr. Jetzt erst einmal freue ich mich, dass Robert Jung, Sandra Maria Lernbecher und Helene Suschka hier sind. Und mit den dreien habe ich vor wenigen Tagen auch schon mal ein erstes Gespräch geführt über Alpha. Helene Suschka, machen wir den Anfang bei Ihnen. Was ist denn Alpha eigentlich?
1: Alpha ist eine Serie von 10 Treffen, bei denen Menschen zusammenkommen und zwar in einer Atmosphäre, die man gar nicht typisch kirchlich nennen würde. Man sitzt zusammen am Tisch, isst gemeinsam, man lacht, man redet und mitten in dieser Gemütlichkeit spricht man über die Fragen des Lebens, über Gott, über den Glauben und über Jesus Christus. Das Besondere und wirklich Einladende an Alpha ist, man muss keinerlei Voraussetzungen und Vorkenntnisse mitbringen. Keinen Wissensstand vorweisen und es gibt keine Prüfung, keine Bewertung und keine Erwartung. Jeder darf kommen, wie er ist, neugierig, zweifelnd, skeptisch, suchend oder auch schon gläubig. Jeder ist herzlich willkommen. Die Abende beginnen jeweils mit einem kurzen Film zu einem bestimmten Thema, zum Beispiel

0: Wer ist Jesus für mich? Eine Frage, die die Menschen seit 2000 Jahren beschäftigt. Oder wie bete ich? Für viele ist es eine besondere und persönliche Frage. Warum starb Jesus, wäre das nächste. Eine Frage, die den Kern des christlichen Glaubens berührt. Nach dem Film wird gemeinsam gesprochen in Kleingruppen, offen, ehrlich und ohne, dass jemand die richtige Antwort kennen muss. Und noch was wichtig ist, Alpha ist überkonfessionell. Das bedeutet, es spielt keine Rolle, ob man katholisch, evangelisch oder gar nicht getauft ist. Alpha gehört niemandem und gehört allen. Es ist für Menschen, die den Glauben zum ersten Mal kennenlernen möchten, genauso wie für solche, die jahrzehntelang in ihrer Gemeinde aktiv sind. Und das Schöne ist, eine lernt von den anderen. Eine bereichert den anderen. Das wäre jetzt die kurze Zusammenfassung von Alpha.
1: Okay, also man kann da hinkommen, alle sind eingeladen von denjenigen, die vielleicht schon sich so hier und da irgendwie mit Christentum in Berührung gekommen sind, die anderen, die ganz neugierig sind. Die müssen uns nochmal helfen, Frau Suschka, wie läuft denn so ein Abend ab? Also jetzt hat mich meine Freundin breitgeschlagen und hat gesagt, komm doch mal mit, da ist dieses, beißt keiner, geht alles mit rechten Dingen zu, komm mal mit, das ist ein schöner Abend. Und sage ich, okay, gut, ich komme mal mit. Was erwartet mich da? Was passiert da mit mir?
0: Zuallererst die Freundlichkeit, die Liebe. Jeder wird begrüßt, ist willkommen, man setzt sich zusammen und fragt einander: Woher kommst du? Wie bist du auf uns aufmerksam geworden? Wer bist du? Wie ist dein Name? Es entsteht tatsächlich eine sehr, ganz, ganz schnell eine sehr familiäre, freundschaftliche Atmosphäre, ohne dass einer den anderen irgendwie wertet. Es ergibt sich Smalltalk, ganz einfache Gespräche und dann heißt es, lass uns an Tisch hinsetzen und weiterreden, total unkompliziert und ohne irgendwelchen Vorgaben, Vorkenntnissen. Jeder ist so, wie er ist. Es ist total unkompliziert. Man trifft sich, also wir treffen uns zwar in einem Pfarrheim. Die Räumlichkeiten müssen nicht unbedingt kirchliche Räumlichkeiten sein. Das darf ja ruhig ein Wohnzimmer sein oder ein Vereinsheim oder was auch immer.
1: Unser nächster Gast hier ist Robert Jung. Herr Jung, Sie haben selber eine persönliche, ganz besondere Erfahrung mit Alpha. Erzählen Sie uns davon.
2: Genau, also der Alpha-Kurs, der lag quasi bei mir auf dem Weg meiner Konvertierung vom evangelischen Glauben hin zum katholischen Glauben. Er wurde mir empfohlen von meiner späteren Firmpatin, der Anna Pöhlmann, die auch bei Radio Horeb immer mal wieder für den Schutz des Lebens betet. Da wurde mir halt dieser Alpha-Kurs ans Herz gelegt, um einfach in diese neue Welt des Glaubens einzutreten und auch ja die vielen Facetten im christlichen Leben und Miteinander halt kennenzulernen und zu vertiefen. Also der Eindruck, den ich dann beim ersten Abend des Alpha-Kurses hatte, war einfach eine unheimlich liebevolle Aufnahme. Das war irgendwie ähnlich wie wenn man auf eine Party geht, wo man schon eine ganze Menge Leute kennt, einfach weil man mit Vornamen angesprochen wurde, weil man herzlich begrüßt wurde, so als ob man schon ewig dabei wäre und damit fielen auch relativ schnell Berührungsängste, was dann die Thematiken auch anging, die dann folgten. Also mich hat dieser Kurs sehr dann bestärkt auf dem Weg hin, eben diese Konvertierung auch durchzuziehen, obwohl wie ja schon angeklungen war, der Alpha-Kurs selber natürlich überkonfessionell ist und in diesem Fall halt in einem katholischen Umfeld oder im katholischen Pfarrheim halt stattgefunden hat.
1: Und wir sprechen jetzt hier gerade auch mit einem kleinen Rückblick auf einen Praxistag, den Sie von der Abteilung Evangelisierung im Bistum Augsburg gemacht haben. Sie als Ehrenamtlicher, Robert Jung, im Alpha-Team. Es gab einen Workshop zu Alpha und da haben Sie ganz maßgeblich auch mitgewirkt. Wie waren denn so Ihre Eindrücke, als Sie dort bei diesem Praxistag Alpha vorgestellt haben? Sie sind ja dabei geblieben, muss man dazu sagen. Also Sie haben nicht nur selber über Alpha in die katholische Kirche gefunden, sondern Sie sind jetzt selber auch aktiv bei sich vor Ort bei Alpha engagiert und organisieren solche Treffen. Wir vermeiden hier immer so ein bisschen den Begriff der Kurse. Wir kennen das noch unter Alpha-Kurse. Ist ja auch die Website deutschlandweit über konfessionellalphakurse.de. Sie haben einen Workshop geleitet, Erlebe Alpha. Wie war das? Was nehmen Sie da so für Eindrücke mit?
2: Genau, im Rahmen dieses Praxistages hatten wir halt so einen Workshop angeboten. Da kamen 15 interessierte Menschen aus der ganzen Diözese Augsburg verteilt. Und es stellte sich heraus, dass bis auf ein, zwei wusste keiner so richtig, was das Konzept von Alpha eigentlich ist, worauf sie sich da jetzt einlassen. Und das war für uns natürlich unheimlich spannend, weil wir somit vollkommen frei und allumfassend einfach unsere Sicht dieser Alpha-Abende und so präsentieren konnten und die Leute auch sehr schnell mitnehmen konnten. Also dieser Workshop, der gliederte sich dann letztendlich auch gut das gemeinsame Essen. Das haben wir quasi übersprungen, aber wir haben einen kleinen Impulsfilm gezeigt gehabt über 15 Minuten, 20 Minuten und danach dann halt auch so wie an den normalen Alpha-Abenden Gespräch über diesen Impuls in Kleingruppen.
1: Ich muss da mal ganz kurz reingehen. Ich muss da nochmal fragen, was ist denn das für ein Film, den Sie da zeigen? Was findet denn da statt?
2: Also der Film selber war in dem Fall eine verkürzte Folge mit dem Titel Wie kann ich beten? Dort werden diverse Menschen vorgestellt, die durch das Gebet gewisse Situationen meistern konnten, also quasi Zeugnis abgelegt wurde über die Wirkung vom Gebet. Und auch parallel dazu halt werden in diesen Filmen auch immer wieder Bibelstellen rezitiert, die halt wirklich auf die Bedeutung in dem Fall der Gebete und so hinweist. Diese Thematik, was im Film halt gezeigt wurde, ist dann letztendlich der Aufhänger des Gespräches in diesen kleinen Gruppen. Also als Eingangsfrage kann man immer wieder gut anbringen, wie ist es? Habt ihr Erfahrung damit, dass eure Gebete oder eure Anliegen auch irgendwie in Erfüllung gehen? Habt ihr das schon mal erlebt? Oder halt, wie fühlt ihr euch, wenn ihr betet? Und über diese Eingangsfrage entwickelte sich dann auch in diesem Workshop relativ schnell eine sehr nette Diskussion zwischen 7, 8 Leuten am Tisch, die sich vorher eigentlich nicht gekannt haben. Wir als Tischleiter natürlich auch nicht, wo jeder halt so ein bisschen aus seinem Nähkästchen quasi geplaudert hat. Das war schon spannend zu sehen, wie die Leute auch feststellen konnten, über solche Thematiken reden oder tauscht man sich im Alltag überhaupt nicht aus. Das war für sie eigentlich eine ziemlich interessante Erfahrung und viele von den Leuten haben auch Interesse dann bekundet, sowas halt in ihre Gemeinden auch mit einbringen zu wollen. Zumindest erstmal die Idee, solche Alpha-Kurse stattfinden zu lassen.
1: Frau Suschka, das bringt mich zu einer ganz zentralen Frage, weil ich das hier schon ein paar Mal jetzt von Gemeindeerneuerung, Gemeindeaufbau gesprochen habe. Der erste Eindruck, den wir jetzt von Alpha haben, das ist was für mich ganz persönlich. Ja, das ist ein Angebot, das mir offen steht. Ich kann da hinkommen. ich bin Ihnen keine Rechenschaft schuldig. Ich kann dort sagen, fragen oder auch schweigen, was ich will und wie ich will. Kann das einfach diesen Abend frei erleben. Jetzt ist aber die allgemeine Tendenz, was man immer wieder hört über Alpha, dass das auch tatsächlich was mit der Gemeinde macht. Dass es irgendwie auch so ein Alpha in die Gemeinde hineinwirkt und die im besten Falle positiv natürlich verändern kann. Was macht Alpha mit einer Gemeinde?
0: Aus meiner eigenen Erfahrung darf ich sagen, die Gemeinde blüht regelrecht auf. Das Gemeindeleben verändert sich schon deshalb, weil man sich kennenlernt. Man spricht plötzlich über den Glauben, man spricht plötzlich mit Menschen, die man vielleicht mal in der Gemeinde begegnet hat oder auch nicht, über Themen, die nicht so alltäglich sind. Wo spricht man denn heute über den Glauben? Und ich durfte die Erfahrung machen, als langjährige Mitglied der Kirchengemeinde, dass ich Menschen kennengelernt habe, die ich vielleicht von Sehen gekannt habe, aber nie gesprochen habe. Und auf einmal entwickelt sich eine Dynamik, die einfach schön geworden ist. Man spricht über den Glauben. Menschen, die sich früher kaum kannten, beten heute füreinander, begegnen sich, grüßen sich. Aus dem Alpha-Kurs ist so viel Schönes entstanden. Es ist eine wunderbare Gemeinschaft entstanden. So kann ich das sagen. Es ist eine wunderbare Gemeinschaft entstanden. Es haben sich Gruppierungen gebildet. Es ist ein Gebetskreis entstanden. Jugendalpha, Bibelkreis für junge Erwachsene. Jeder kennt jeden. Jeder vernetzt sich mit wem. Was können wir zusammen unternehmen? Was können wir machen? Und das sind nur die Erfahrungen seit 2019, die ich machen durfte und immer noch dabei bin, dass ich sehen darf, wie die Gemeinde wächst, wie durch den Glauben, durch die Gespräche von jung bis alt, abgesehen davon, wer bist du, was für einen Beruf übst du aus, diese Gemeinschaft im Glauben prägt eine und es entsteht eine Dynamik in der Gemeinde, die einfach wunderschön ist. Man erlebt die Kirche, dass sie aufwacht, dass sie wächst. Und es ist wirklich schön, dem zuzuschauen.
1: Und um das nochmal zu unterstreichen, diese Gespräche, von denen Sie jetzt hier reden, man redet plötzlich miteinander, wo man, also auch mit Menschen, die man, wenn man jetzt aus der Gemeinde kommt und nicht Alpha sozusagen neu erlebt, so wie der Herr Jung damals, der da überhaupt erst dazugestoßen ist, aber jetzt zum Beispiel die etablierte in Anführungszeichen Gemeinde, wenn man sich da nochmal auf dieser Ebene kennenlernt, das ist wirklich offen. Also ich kann dort, das ist nicht so, dass ich da irgendwelche Fragen haben muss und Sie liefern mir als die Expertin die perfekten Antworten oder so etwas, sondern man kommt wirklich, ich kann auch sagen, sorry Leute, aber ich kann mit dieser ganzen, bleiben wir beim Beispiel Gebet, Herr Jung, ich kann damit jetzt erstmal nichts anfangen. Also das ist, hört sich alles toll an, schön, wenn ihr alle so tolle Beter seid oder was auch immer, aber da brauche ich noch mal ein paar Tage, um dann auch mal irgendwie das irgendwie zu verdauen, was ich da heute gehört habe in dem Film. Sowas geht auch, also das.
0: Absolut. Das ist eben das Schöne dabei. Niemand von uns ist ein ausgebildeter Theologe und niemand von uns kennt die Antworten auf die Fragen, die man stellt. Ich durfte erleben, nicht nur von den anderen, auch von mir selbst. Man darf ruhig zweifeln, man darf Fragen stellen. Das Schöne ist, dass man sich über Thema des Glaubens, über meine Ängste, über meine Sorgen, über meine Befürchtungen reden kann, ohne gewertet zu werden. Ich spreche hier mit keinem Hauptamtlichen, ich spreche mit Freunden und ich darf auch alles sagen, was mich berührt. Meine Erfahrung sagt mir nur und zeigt mir immer wieder aufs Neue. Du begegnest Menschen, die Fragen haben. Einfach lass uns darüber reden. Lass uns darüber reden. Und wenn man schon jemand sagt, ich denke an dich oder ich denke darüber nach, was du mir gesagt hast, habe ich immer wieder das Gefühl, das trägt einen. Und wenn man sich das nächste Mal begegnet, begegnet man sich wieder mit Freude, mit einem Lächeln. Wie geht es dir heute? Und dadurch entstehen Gespräche. Es entsteht eine Vertrautheit. Und irgendwann mal sagt man, lass uns das mal den Herrn vor die Füße bringen. Lass uns mal darüber beten. Oder ich bete für dich. Dann sieht man die Entwicklung. Was mit einem geschieht. Schön, dass du an mich denkst. Schön, dass du für mich gebetet hast.
1: Das Konzept Alpha, Alpha-Kurs, das beschäftigt uns in dieser Credo-Sendung bei Radio Horeb, heute mit Menschen, die das haupt- und ehrenamtlich als Alpha-Team machen. Zum einen ist hier bei uns in der Credo-Sendung bei Radio Horeb Helene Suschka, Robert Jung, beide aus dem Bistum Augsburg. Und dort im Bistum Augsburg gibt es auch eine Abteilung Evangelisierung. Ganz offiziell zu dieser Abteilung gehört Sandra Maria Lernbecher. Alle drei, Helene Suschka, Robert Jung und Sandra Lernbecher, sind hier heute bei uns. Wir stellen das Konzept Alpha, Alpha-Kurs vor. Und da gibt es auch ein ganz wichtiges deutschsprachiges Portal, das der zentrale Anlaufpunkt ist, nämlich alphakurs.de. Alphakurs.de. Und wenn man da auf die nächsten Termine geht, dann findet man auch einen Trainingstag Alpha im Bistum Augsburg, nämlich am 11. Juli. Also, Samstag in 3 Wochen ist das, der 11. Juli, Trainingstag Alpha im Bistum Augsburg. Haben wir natürlich auch verlinkt in den Details zur Sendung auf horeb.org. Und gleich dann können auch Sie, liebe Hörerinnen und Hörer, hier sich in der Sendung beteiligen, in dieser Live-Sendung. Und dann können Sie ins Gespräch kommen, sich Tipps abholen von Helene Suschka, Robert Jung und Sandra Maria Lernbecher oder auch von ihren eigenen Erfahrungen mit Alpha hier berichten, würden wir uns sehr freuen. Wie gesagt, gleich gebe ich dann auch die Telefonnummer durch, unter der Sie dann hier anrufen können.

0: Es sind also Menschen, die sich begegnen, die jeweils ganz woanders in ihrem Leben, in ihrem Glauben oder auch Nicht-Glauben stehen, die sich dann dort treffen, begegnen und dort ja nochmal ganz auf eine ganz eigene Art und Weise Gemeinde stiften. Ich frage das nur deshalb nochmal, Frau Suschka, gerne auch Herr Jung und natürlich auch Frau Lernbecher, die wir heute noch gar nicht hier gehört haben, sondern mal Maria Lernbecher. Sie sind nicht so ein, wie man sich das klassischerweise vorstellt, so ein Kreis in der Gemeinde. Ja, da gibt's die Senioren, die treffen sich am Mittwochvormittag und dann gibt's die vielleicht die Männer, die dann irgendwie oder die jungen Väter oder sowas und dann gibt's die Mütter, gibt's dann auch noch und alles Mögliche. Es gibt immer so Kreise in der Kirche, aber das will Alpha nicht sein. Das heißt, sie sind nicht irgendwie ein Teil der Gemeinde, sondern ihr Anspruch ist tatsächlich Gemeinde zu leben, so wie man sich das im besten christlichen Sinne vorstellt.
1: Richtig. Man versucht auch niemanden zu überzeugen mit irgendwelchen theologischen Regeln. Du sollst, du musst oder du könntest. In keinster Weise. Mit Liebe ihm zuhören, das ist dieses.
0: Und da sind wir bei Ihnen, Sandra Maria Lernbecher von der Abteilung Evangelisierung im Bistum Augsburg. Sie sind in vielen Fragen auch eine Ansprechpartnerin, eine Hauptamtliche im Bistum, die für ganz viele Ehrenamtlichen in dem großen Bistum Augsburg Ansprechpartnerin ist. Und wenn dann jemand zu Ihnen zum Beispiel kommt mit der Frage, ja, Alpha, wäre vielleicht was, ich war beim Praxistag oder ich war dann Stichwort 11. Juli, Trainingstag für Alpha und die Ehekurse von Alpha im Bistum Augsburg, dann am 11. Juli in St. Konrad, also die nächste Gelegenheit, sich da mal wirklich auch briefen zu lassen, das kennenzulernen, Alpha. Wie können Sie denn da helfen? Was können Sie an Unterstützung leisten?
2: Also vielleicht ist es ja jetzt so, dass Sie, liebe Hörerinnen und Hörer, alleine vor dem Radio sitzen und schon ein Funke übergesprungen ist. Aber wie breitet sich dieser Funke jetzt in Ihrer Pfarrei aus? Weil Alpha ist Teamwork. Also alleine können Sie noch so begeistert sein. Alleine lässt sich ein Alpha nicht stemmen. Und da bieten wir für Pfarreien des Bistums Augsburg von unserer Abteilung aus für alle Interessierten könnten wir zum Beispiel einen Infoabend in Ihrer Pfarrei durchführen, indem wir einfach diesen Kreis erweitern, indem Sie Interessierte vor Ort sammeln und wir einen Einblick darüber geben, was Alpha ist und was es vor Ort bräuchte, um so ein Alpha anbieten zu können. Der Trainingstag wurde schon erwähnt, am 11. Juli bis zum 5. Juli ist da die Anmeldung über die Homepage von Alpha Deutschland möglich. Dem empfehle ich nicht nur Interessierten, sondern tatsächlich allen, die auch schon fest vorhaben, Alpha zu machen oder Alpha wieder zu machen oder auch um neue Teammitglieder einzufügen. Und was wir auch anbieten, wenn es einfach so ist, dass ein Alpha-Kurs in weiter Ferne ist, weil das zu fremd ist, weil die Kapazitäten nicht da sind, dann bieten wir zum Reinschnuppern sozusagen eine Türöffnerreihe an. Die Reihe besteht mittlerweile aus 4 verschiedenen Themen zum christlichen Glauben und besteht jeweils aus 3 Abenden. Und wenn Sie eben zum Bistum Augsburg gehören, dann besteht das Schmankerl darin, dass Sie eigentlich gar nicht so viel Arbeit haben, sondern dass wir zu Ihnen kommen als Referenten und diesen kleinen Glaubenskurs, könnte man sagen, durchführen bei Ihnen vor Ort. Und wir haben auch ein Spezialangebot für Eltern und Paten mit nur einem Termin, weil wir da gemerkt haben, da brauchen wir nochmal eine spezielle Zuschneidung von den Themen für eben die Eltern von zum Beispiel Erstkommunionkindern. Auch da kommen wir für alle Hörer und Hörerinnen, die jetzt nicht aus unserem Bistum sind, die dürfen sich auch gerne bei uns melden, weil manche dieser Kurse haben wir schon verschriftlicht und dann helfen wir da auch gerne weiter.
0: Und dann müssen wir jetzt ganz praktisch werden. Wenn ich also, können Sie alle drei gerne drauf antworten. Wenn ich jetzt also tatsächlich starten möchte, was brauche ich? Was brauche ich für Vorkenntnisse? Was brauche ich für Ressourcen? Wie gehe ich es am Anfang so, ja, wie fange ich es an, Alpha?
3: Na, vielleicht als ersten Schritt wäre es relativ sinnvoll, wenn man das quasi mal im kleinen Kreis mit Bekannten oder Freunden mal sich vornimmt, so ein Alpha durchzuführen, einfach um dann ein Gefühl für zu kriegen, ja, wie aufwendig ist es denn tatsächlich, lang bestimmte Anzahl von Leuten, die da als Support arbeiten und dann einfach im Prinzip machen. Also natürlich hat man gewisse Bereiche, man braucht eine Leitung, die so ein bisschen organisiert, wer was machen kann. Da muss man natürlich dann auch wissen, okay, was für Felder gibt es. Also es gibt die Tischleitung, es gibt die, natürlich wichtig, die Frage, wer kümmert sich um Essen, weil das halt ein Kernpunkt von jedem Alpha-Abend ist. Dann kommt irgendwann eventuell eine Lobpreissequenz mit rein. Dann, wenn man noch mehr Leute im Team hat, kann man parallel zu jedem Alpha-Abend auch einen kleinen Gebetskreis installieren, wo halt für die Teilnehmer gebetet wird parallel zum Abend. Dann bräuchte man ein kleines Welcome-Team am Anfang. Aber im Endeffekt kann natürlich jedes so ein bisschen machen. Aber die Zuständigkeiten sollten dann mit der Zeit natürlich geklärt werden. Aber im Prinzip kann man das in einem relativ kleinen Kreis, ich glaube, so war das hier bei St. Ulrich in Augsburg auch, dass es ein relativ kleiner Kreis war, der erstmal angefangen hat, einen Alpha-Kurs anzubieten. Und da weiß die Helene sicherlich ein bisschen mehr drüber zu erzählen, wie das so am Anfang war.
1: Den ersten Alpha-Kurs haben letztendlich zwei Leute angefangen, die einfach bereit waren, den Glauben an Jesus Christus weiterzugeben. Es war quasi ein Sprung ins kalte Wasser. Zwei Menschen in unserer Pfarrei haben beschlossen, wir starten den Alpha-Kurs. Wir laden Leute ein. Und das Erste ist, was ich, und das darf ich bis heute nach meinem 8. oder 9. Alpha-Kurs bereits sagen, das Erste ist die Liebe, die im Vordergrund stehen muss. Die Liebe und die Freundlichkeit, die Menschen zu empfangen. Alles andere
0: also wenn ich nicht gastfreundlich bin, ist schlecht. Also Gastfreundschaft ist schon eine Voraussetzung.
1: Ja, einfach sei herzlich willkommen. Das ist das Erste, das Lächeln. Das ist die kleinste Brücke zu den Nächsten. Sich so auf der Ebene begegnen. Und der Kernpunkt der Sache ist der Glaube an Jesus Christus. Ich möchte dir was erzählen. Ich kann dir zuhören. Ich begegne dir mit Liebe. Das ist das Erste, das ist der springende Punkt, wie man Alpha anfängt. Es sind ja in jeder Pfarrgemeinde oder in jeder Gemeinschaft sind die Voraussetzungen sicherlich anders. Man kann sich einen Pfarrer, einen Pastor oder wen auch immer zur Seite ziehen. Alpha Deutschland bietet ja ein super Support und Kurse und Material. Man kann sich ja einiges erlesen. Aber ich sage immer, einfach anfangen. Lass uns anfangen in einer kleinen Gruppe, sich begegnen, Leute einladen und der Rest macht der Heilige Geist.
2: Vielleicht kann ich noch ergänzen. Helene hat schon gerade gesagt, die Voraussetzungen sind sicher in jeder Pfarrei unterschiedlich. Ich denke, wenn man so anzielt, das im Pfarrheim zu machen, muss man natürlich mit dem leitenden Pfarrer das besprechen. Wenn es jetzt irgendwie nicht möglich ist, oder ich begegne in meiner Arbeit tatsächlich auch vielen Pfarreien auf dem Land, die haben kein Pfarrheim. Ne? Das ist keine Selbstverständlichkeit. Manchmal werde ich auch eingeladen für Klausurtage in das ortsansässige Wirtshaus. Auch das ist nicht selten der Fall, oder in Schulen. Aber ich habe auch gerade schon Alpha oder andere Glaubenskurse erlebt, die Leute in ihrem Wohnzimmer anbieten. Also auch da darf man sich nicht abhalten lassen, wenn es die Räumlichkeiten der Pfarrei nicht hergeben oder die Zusammenarbeit vielleicht gerade nicht so möglich ist.
1: Der Nicky Gamble, der Alpha ins Leben gerufen hat, hat die ersten Kurse bei sich im Wohnzimmer immer. Immer und immer wieder. Tolle Sache.
0: Da haben Sie es gehört, liebe Hörerinnen und Hörer, jetzt ganz am Schluss von Helene Suschka aus dem Bistum Augsburg. Alles ist möglich und gerade auch mit Alpha ist wirklich einiges möglich in der Gemeinde, in der Mission, wie wir auch gerne sagen. Und jetzt sind Sie an der Reihe, liebe Hörerinnen und Hörer. Wir haben es 21.02 Uhr, sind in der Credo-Sendung bei Radio Horeb, Ihrer christlichen Stimme in Deutschland. Und jetzt haben wir noch ausreichend Zeit, dass Sie jetzt auch hier, Sie, liebe Hörerinnen und Hörer, hier anrufen können unter der 089 517 008 008. Drei tolle Gesprächspartner sind jetzt hier für Sie da, für Ihre Fragen, für Ihre Erfahrungen, vielleicht auch mit Alpha. Alpha, darum geht es uns ja heute, Alpha-Kurs. Wir haben hier bei uns Sandra Maria Lernbecher von der Abteilung Evangelisierung im Bistum Augsburg und zwei starke Personen aus Alpha-Teams, nämlich Helene Suschka und Robert Jung. Das ist eine einmalige Gelegenheit. Melden Sie sich gern und dann freuen wir uns auf Ihren Anruf. Vielleicht haben Sie ja auch selber eine besondere Erfahrung mit Alpha, mit einem Alpha-Kurs gemacht. Wäre schön, wenn Sie das teilen und wenn wir dann darüber hier auch ins Gespräch kommen können. 089 517 008 008 ist unsere Telefonnummer. 089 517 008 008. Und das Ganze ist eine deutsche Telefonnummer. Das heißt, Sie sind auch herzlich eingeladen, sich hier zu melden, wenn Sie uns nicht in Deutschland, sondern woanders hören. Dann müssen Sie natürlich die deutsche Vorwahl mitwählen. Das wäre die 0049. Und dann geht es direkt weiter mit der 89 517 008 008. Und letzter Hinweis zu dieser Telefonnummer, wo Sie jetzt hier live in der Sendung anrufen können mit Ihrem Zeugnis, mit Ihrer Frage zu Alpha, Alpha-Kurs. Diese Telefonnummer, die 089 517 008 008, läuft auch in unserem Fließtext, wenn Sie uns im Livestream hören oder über DAB+. Und dann hier, dann gibt es ja in diesem Display immer so den Titel der Sendung und den Radiosender, den Sie hier gerade hören, Radio Horeb. Und da wird dann auch diese Telefonnummer angezeigt. Danke Ihnen dreien, Frau Lernbecher, Frau Suschka, Herr Jung, für diesen ersten Einstieg in Alpha. Wir haben noch gar nicht so richtig über das Essen gesprochen, das offensichtlich, Sie haben es gesagt, Herr Jung, das spielt eine zentrale Rolle. Das heißt, dieser Abend, so ein des Alpha-Kurses, der geht, so ein Alpha-Abend geht mit Essen los.
3: Ja, allerdings. Also es ist in der Regel so, dass also die Veranstalter, die halt das Glück haben, ein Küchenteam zu haben, was dann entsprechend dafür sorgt, dass halt jeden Abend was zu essen auf den Tisch kommt, die sind natürlich ein bisschen im Vorteil. Aber ansonsten in den Anfangszeiten ist es tatsächlich so gewesen, dass die Teammitglieder dann reihum für die Gäste dann gekocht haben, von Woche zu Woche. Und das ist auch von den Gästen, also das wird als unheimlich einladend empfunden. Und das ist einfach erstmal so ein Punkt, wo die Leute sich sammeln, zur Ruhe kommen und einfach, ja, man sieht in strahlende Gesichter einfach in dieser Zeit gleich am Anfang. Und das ist erstmal was unheimlich Schönes. Und damit ist dann schon der Grundstein für den Abend dann quasi so ein bisschen gelegt. Genau.
0: Spannende Sache. 089 517 008 008. Frau Lernbecher, Sie von der Abteilung Evangelisierung, ich habe jetzt so ein bisschen den Eindruck bekommen, eigentlich so ein Alpha-Kurs, ein Alpha zu starten, ich brauche Mitstreiter, ich brauche irgendwie so ein Team, aber eigentlich so eine richtige Raketenwissenschaft ist das eigentlich nicht. Also das ist schon verhältnismäßig einfach im, so, da muss man, also ich muss da das Rad nicht neu erfinden. Wenn ich jetzt zu Ihrem Trainingstag kommen möchte am 11. Juli, was kann ich denn da nochmal oder was können Sie mir denn da bieten, was ich nicht jetzt schon durch die Sendung eh schon erfahren habe und gesagt habe, na, das ist so schwer ist es nicht?
2: Ja, ich glaube, das Rad neu erfinden, darum geht's nicht. Aber wenn ich mir jetzt, ich möchte jetzt doch vor allem die Katholiken unter uns ansprechen, weil ich da auch selber beheimatet bin und glaube, am meisten ehrlich aussagen kann, dann können wir doch einiges dazu lernen, was Willkommenskultur und so eine gastfreundliche Haltung in Pfarrei betrifft. Also ich glaube, es geht bei Alpha darum, eine Haltung einüben zu dürfen als Pfarrei. Eine Haltung der Gastfreundschaft, der Offenheit, des Zuhörens, des Zugehens auf andere, des Nicht-Erwartens, des Nicht-Gleich-Sagen, ach ja, ich brauche noch zwei Ehrenamtliche und deswegen spreche ich noch den Herrn XY in der hintersten Kirchenbank an, sondern, also wir haben jetzt über das Essen gesprochen. Ich freue mich immer unheimlich, wenn ich bekocht werde, weil es ist einfach wirklich, man wird beschenkt, ja, ohne Gegenleistung. Und das darf man einüben und auch dieses, was ich für sehr wertvoll und wichtig halte, Räume zu eröffnen, wo Menschen eben über ihre, also wir können Gaudium et Spes vom Zweiten Vatikanum nehmen, wo Menschen über ihre Hoffnung, ihre Freude, ihre Zweifel, ihre Trauer ins Gespräch kommen können. Weil nicht jeder wird die Schwelle über das Pfarrbüro oder ins Büro des Pfarrers wagen. Aber mit einer Essenseinladung verbunden, ich glaube, das haben die zwei schön geschildert, denke ich, jeder Mensch hat sein Päckchen zu tragen und hat seine Fragen und hat seine Zweifel. Aber wo ist in Kirche der Raum? Und ich glaube, Alpha bietet diesen Raum.
0: Das heißt, ich muss auch ein bisschen, schon auch ein bisschen, jetzt wollen wir mal ernst werden und auch mal sagen, ich muss schon auch Stichwort Gastfreundschaft. Wir werden hier in dieser Reihe mit Ihnen in Augsburg auch nochmal ein eigenes Thema haben, Willkommenskultur. Ich muss mich schon auch öffnen. Das heißt, ich muss mich selber auch in einer gewissen Hinsicht anfassbar machen oder auch ausliefern dieser Situation. Und ich muss auch wirklich aufmerksam, mir muss es wirklich um die Leute gehen, die da kommen.
2: Ja, also ich, so wie ich es jetzt von ich selber mache, Alpha nicht so intensiv wie die anderen beiden. Ich habe es auch schon ein paar Mal durchgeführt, aber nicht so regelmäßig, aber das berichten alle, dass das vielleicht auch die Kraft kostet, aber auch die Schönheit ausmacht, dass es nicht so sehr darum geht, einfach einen Film laufen zu lassen, sondern, wie es jetzt auch schon ein paar Mal fiel, es geht wirklich darum, die Menschen lieb zu gewinnen. Und da können auch schräge Vögel kommen, ja. Also die kann ich mir nicht aussuchen, die Gäste. Und das ist, glaube ich, ein Einüben in die Geschwisterlichkeit als Gotteskinder, die uns irgendwie mitgegeben ist. Aber die eben gerade in unserer katholischen Gottesdienstkultur, also man kann sich da ja komplett raushalten, man kann anonym bleiben, gerade in den Städten. Mhm. Und ich glaube, da verlangt Alpha doch schon ein aus sich rausgehen, das stimmt. Ja.
0: Und dann
2: aber auch da gibt es, also ich möchte jetzt niemandem Angst machen, das ist immer wichtig, es gibt in jedem Projekt, auch wenn man jetzt Alpha angeht, es gibt immer verschiedene Dienste, verschiedene Charismen. Also ich glaube, auch da sollte man sich nicht gleich abhalten lassen, Jawohl. Wenn man denkt, das geht gar nicht.
0: Dann schauen wir mal. Danke, Sandra Maria Lernbecher von der Abteilung Evangelisierung im Bistum Augsburg hier in dieser Sendung, wo es um Alpha-Abende, um Alpha-Kurs geht. Und jetzt hören wir mal in Hessen, in Alsfeld, was der Herr Horstmann für Erfahrungen beziehungsweise auch für eine Frage hat. Grüße Gott nach Hessen. Guten Abend, Herr Horstmann.
4: Ja, hier ist Horstmann. Ja, ich hatte vor Jahren mit meiner Frau mal einen Alpha-Kurs. Hatten wir mal teilgenommen hier in Neustadt bei uns in der evangelischen Kirche in Mengsberg. Das war wirklich sehr gesegnet. Und was uns wichtig war und was wir auch da gehört haben, dass sich einfach nur mit den Grundwahrheiten der Bibel beschäftigt wurde. Ja, also das einfache Fundament. Das war mir sehr wertvoll. Aber ich meine Frage wäre auch noch, ich habe mal gehört, es gibt da von diesem Alpha-Kurs Nick Campbell, gäbe es da speziell für jede Konfession eine spezielle Ausrichtung. Wissen Sie da irgendwas? Haben Sie da was gehört?
0: Interessante Frage. Wer von Ihnen dreien kann das beantworten?
2: Ja, wir haben uns gerade ein bisschen angeguckt hier. Also was ich weiß, dass Alpha für Firmengruppen gemacht wird, aber also gerade der Grund-Alpha-Kurs ist es ein Kurs, der ökumenisch ganz genau gleich abläuft. Aha. Und die Pfarreien, die ich kenne, die Alpha in ihr Firmenkonzept einbauen, nehmen eigentlich auch den ganz gängigen Alpha-Jugendkurs. So. Was man natürlich immer machen kann, ist, dass man einzelne Vorträge ersetzt oder gerade bei der Firmung wird jede katholische Pfarrei das natürlich um spezifische Themen zur Firmung erweitern. Aber ich wüsste jetzt nicht, also das ist nicht so, wie Alpha konzipiert ist, dass es da für jede Denomination, für jede Konfession da ganz eigene Filme und Schienen gibt. Nee.
4: Aha. Ja, dann war das vielleicht nur ein Gerücht. Ich weiß es nicht. Ich habe das mal gehört, ja. Ja, vielen Dank für Ihre Bemühungen da. Und das war mir neu, dass es auch für Jugendliche und Kinder auch diesen Alpha-Kurs schon gibt. Das ist ja sehr schön. Wir hatten das damals als Erwachsene, diesen Alpha-Kurs.
0: So hat das Ganze gestartet. Ja, danke schön, Herr Horstmann, für Ihren Beitrag, Ihr Zeugnis dafür. Ich darf Sie noch ganz kurz, bevor Sie auflegen, muss ich Sie noch mal fragen, so aus Ihrer Erinnerung auch so, wir haben heute viel über auch Atmosphäre an so einem Abend gesprochen. Hatten Sie diese Erfahrung damals auch? Sie haben gesagt, es ist schon einige Jahre her, dass Sie das dann Alpha mit Ihrer Frau gemacht haben. Haben Sie das auch so erfahren, dass das einfach auch eine besondere Atmosphäre war?
4: Ja, ich hatte es eben gerade im letzten Beitrag nur Teil mitgekriegt am Telefon. Und das hatten wir auch so erfahren, dass eben das wichtig ist, das Umfeld und die Atmosphäre und aufeinander zugehen, aufeinander hören. Das ist immer sehr wichtig und ich denke, das ist auch so ein Manko in der heutigen Gesellschaft, dass da Raum für solche Dinge sind. Und deshalb würde ich auch jedem das empfehlen, so einen Alpha-Kurs mal irgendwo mitzumachen.
0: Das ist ein tolles Stichwort, Herr Horstmann. Vielen Dank zunächst für Ihren Anruf. Alles Gute Ihnen nach Hessen. Gottes Segen.
4: Danke, gleichfalls.
0: Das bringt mich jetzt diese Schlussbemerkung auch von Herrn Horstmann nochmal dazu, mit dem Blick auf die Uhr, an Sie alle drei auch nochmal. Ich muss jetzt auch ein bisschen politisch werden, wenn wir über Alpha sprechen, aber wir wollen ja auch Menschen ermutigen dazu, das wirklich auch zu probieren, auszuprobieren, in der Gemeinde, in der Pfarrei so etwas mal zu starten, sich mit diesem Konzept Alpha vertraut zu machen, vielleicht auch beim Trainingstag am 11. Juli in Augsburg in St. Konrad dabei zu sein. Wir sind in echt harten, von wilden bis brutalen Zeiten. Und ich denke mir jetzt gerade so, wir denken ja immer so bei Alpha, ja, da geht's um uns und um unsere Behaglichkeit und dass wir irgendwie so nett sind. Aber das hat ja, sowas kann ja auch echt, also gerade aus seiner Atmosphäre, so eine Willkommenskultur. Rede einfach doch mal, stell deine Fragen. Wir sind einfach mal diesen Abend füreinander da und reden über das, was auch wesentlich ist, worauf es ankommt im Leben. Das kann auch schon echt kann eine richtige Strahlkraft haben, gerade in so eine Zeit und in eine Gesellschaft, in so ein Klima, wie wir es heute gerade haben.
3: Ja, mitunter ist es natürlich für die Leute eine unheimlich beruhigende Art dann tatsächlich, oder sie sind relativ froh, dass sie halt diesen Fixpunkt dann einmal in der Woche, wissen sie, dass sie in diesem Rahmen dann aufgenommen werden und es werden durchaus auch tagesaktuelle oder ja, durchaus manchmal politische Sachen angesprochen, halt auch im Vorfeld, dafür ist ja auch dann immer das Essen ganz gut, dass man sich einfach austauscht. Wie geht's dir? Was hast du erlebt die Woche oder was?
0: Ja, das fragt mich halt, was ich meinte, ist, das fragt mich genau. Bei meiner Arbeit, fragt mich das keiner.
3: Nee, das ist richtig. Das ist richtig. Aber da kann man natürlich proaktiv mal so ein bisschen auf Arbeitsstellen oder so ein bisschen dafür werben, dass es halt so ein Format gibt wie Alpha, was ich auch selber mal so ein bisschen in die Runde geschmissen hatte bei mir auf Arbeit. Und man ist doch relativ überrascht, wie die Leute reagieren, und zwar im positiven Sinne, dass sie dieses Format oder diese Art durchaus als was Interessantes empfinden und nicht als, ach, das hat was mit Glauben zu tun, das interessiert mich nicht. Also gerade diese zwischenmenschliche Interaktion, die in die jedem Alpha-Abend liegt, die macht es, glaube ich, aus, und die trägt auch für jeden einzelnen Teilnehmer dann so ein bisschen was mit, vielleicht, so hoffen wir auch, in den Alltag mit hinein. Also dass es einfach so eine kleine Ventilfunktion vielleicht auch hat oder einen kleinen Anstupser halt für einige Sachen gibt. Dass man halt über Sachen, die einem total auf den Nägeln brennen, die halt aktuell sind, vielleicht auch mal einen kleinen anderen Blickwinkel einnehmen kann. Also das, denke ich mal, ist da schon Abend für Abend auch unterschwellig immer präsent, die aktuelle Lage drumherum. Aber halt durch den Film wird dann halt erstmal der Fokus auf das, den Tagespunkt dann gelenkt. Und auch in der späteren Diskussion, klar, kommen da auch die gerade für die Leute vielleicht wichtigen Lebenssituationen oder so natürlich zum Tragen und zur Sprache. Aber das ist ja das Schöne an diesem Format, dass die Leute dann auch von Abend zu Abend eine immer, also eine abnehmende Schwelle haben, darüber zu berichten, was ihnen am Herzen liegt.
0: Ja, genau. Und das ist eben etwas, wonach man in der heutigen Zeit mit der Lupe suchen muss, solche Gelegenheiten. Also, liebe Hörerinnen und Hörer, Alpha, ein tolles Konzept, sollten Sie auf jeden Fall, sollten alle, die das interessiert, sollten da bei alphakurs.de mal vorbeischauen. Es gibt jede Menge Materialien, es wird einem da wirklich geholfen, gerade auch in der Abteilung Evangelisierung in Augsburg. Und wie gesagt, alphakurs.de ist die Adresse, das Portal schlechthin. Da finden Sie, wie gesagt, das wird Ihnen da alles, das ist alles zuträglich, und das kann man alles dort ganz einfach finden. Und es gibt auch wirklich immer wieder schöne aktuelle Tipps, wie zum Beispiel auch jetzt zur Fußball-WM, dass man da doch durchaus auch mal einen Alpha-Abend mit einem Public Viewing verbinden kann. Auch das ist alles möglich bei Alpha. Sandra Maria Lernbecher, zum Ausklang der Sendung müssen wir jetzt doch nochmal auf den 11. Juli schauen. Samstag in 3 Wochen, Trainingstag Alpha und auch die Ehekurse von Alpha. Vielleicht können Sie uns nochmal sagen, was wir da genau erwarten. Also es sind im Grunde ein Trainingstag im Grunde auch für 2 Konzepte von Alpha. Bis wann muss ich mich bei Ihnen angemeldet haben, Bescheid gegeben haben, dass ich da auch gerne dabei wäre am 11. Juli in Augsburg in St. Konrad zum Trainingstag Alpha?
2: Genau, das machen Sie am besten über die Homepage von Alpha Deutschland bis zum 5. Juli. Das wäre uns eine Riesenhilfe.
0: Und was erwartet mich genau an dem Tag?
2: Ja, also das gibt wirklich ein Training im umfassenden Sinn. Man muss sich anfangs entscheiden, gehe ich in die Schiene Ehekurse, wo es mehr um die Paarbeziehung und tatsächlich nicht um christliche Glaubensthemen geht. Es geht um quasi Beziehung auf Grundlage des christlichen Menschenbilds, aber es geht nicht um Glaubensinhalte, was wiederum dann beim normalen Alpha-Kurs, sage ich jetzt mal, der Fall ist. Dann gibt es einfach umfassend Infos. Ja, wie ist das entstanden? Was will das? Und natürlich auch, was brauche ich? Wen brauche ich da vor Ort? Was sind einfach auch Erfahrungen? Also da kommen auch Menschen, die von Gefängnisseelsorge über Jugendalpha und so weiter wirklich schon viel Erfahrung haben, die ihre Best Practices weitergeben, die man mit Fragen löchern kann und so weiter. Und ich möchte an der Stelle, das ist mir einfach noch wichtig, auf Gemeinde hin auch alle ermutigen, die sagen, ich bin schon eine der 5 Aktiven und ich mache schon immer viel, aber ich glaube, wir können von Alpha auch in anderen pastoralen Bereichen wirklich profitieren, weil ich Gesprächsführung mit unterschiedlichsten Menschen lerne. Ich lerne Gebetsdienst, ja. Das ist eigentlich auch so was Einfaches, füreinander zu beten. Und dennoch nutzen wir es, glaube ich, sehr wenig. Oder eben auch, wir haben jetzt schon viel angesprochen, Willkommenskultur. Also solche Soft Skills, glaube ich, lerne ich, kann ich mitnehmen, aber ich kriege auch wirklich umfassende Schulung, um dann gut einen Alpha starten zu können. Ich möchte es wirklich jedem an Herz legen, der Alpha startet, dieses Briefing mitzunehmen. Ich glaube, es macht einen großen Unterschied, ob man mit oder ohne Schulung startet.
0: Und alles dazu Wichtige zu wissen, finden Sie auf horeb.org, horeb.org, unser Internetauftritt. Dort finden Sie dieses, dort können Sie sich darüber genau informieren. Wir haben das entsprechend verlinkt. 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Alphakurs.de ist übrigens der Internetauftritt von Alpha Deutschland. Ich habe es immer wieder gern gesagt, das kann man nicht oft genug wiederholen. Alphakurs.de. Danke Sandra Maria Lernbecher, danke Helene Suschka, danke Robert Jung. Zum einen, dass Sie heute Abend natürlich hier da waren, zum anderen auch für Ihr Engagement für Alpha, dieses Projekt, um das es uns heute ging. Danke nach Augsburg. Danke Ihnen, liebe Hörerinnen und Hörer, fürs Dabeisein. Hier folgt jetzt die Sendereihe Nachgehört. Danke auch an das ehrenamtliche Engagement von Alfred Harran, der hier in der Regie und Technik diese Sendung möglich gemacht hat an diesem Abend. Alfred Harran begleitet Sie dann auch jetzt weiter durch das Programm. Und zu dem Programm Ihnen dann viel Freude hier weiterhin bei Radio Horeb. Mein Name ist Gregor Dornis. Ich wünsche Ihnen allen einen gesegneten Abend und eine behütete Nacht.

0: Profifußballer zu werden, davon träumen viele. Patrick Käsberg hat diesen Traum tatsächlich gelebt. Er stand auf dem Platz, hat im Profibereich gespielt und war auf dem besten Weg, sein Leben dem Fußball zu widmen. Doch dann kam eine Frage, die alles verändert hat. Was hat Gott eigentlich mit meinem Leben vor? Aus dem Fußballprofi wurde schließlich ein Priester. Wie es dazu gekommen ist und warum ein Satz aus dem Vaterunser dabei eine entscheidende Rolle gespielt hat, darüber sprechen wir jetzt.
1: Ja, das ist jetzt eine Geschichte, die man gar nicht so in so einem Format hier so schnell erzählen kann. Ich versuche das mal irgendwie in der Kurzfassung. Also es war wie so ein Puzzle und der entscheidende Baustein war eigentlich letztlich, dass ich mit 22 war das auch in Aachen damals, dass ich dann einmal so einen Moment hatte, wo ich über das Vaterunser nachgedacht habe und mir so die Frage gestellt habe, was ist denn mit diesem einen Vers, dein Wille geschehe so, hast du das eigentlich schon mal ernst gemeint? Und ich wusste irgendwie sofort, nee, habe ich noch nie wirklich ernst gemeint, sondern ich plane mein ganzes Leben vom Tag über die Woche und meinen Plänen so generell irgendwie komplett selbst. Und dann stand ich da und habe irgendwie auch gespürt, dass das ein, ja, man könnte sagen, gefährliches Gebet ist, wenn man das ernst meint. Und dann habe ich aber gesagt, ja, Herr, dann so wie du willst, aber dann musst du mir auch zeigen, was das bedeutet. Und im Nachhinein kann ich sagen, dass das wirklich so ein Wendepunkt war, dass das dann ab da in so eine andere Richtung ging. Aber es hat dann noch wirklich 3 Jahre gedauert, bis ich das wirklich annehmen konnte. Ich bin letztlich 3 Jahre so auch vor diesem Ruf weggelaufen, als mir das dann so klar wurde, dass das heißen könnte, Gottes Willen zu folgen, für mich Priester zu werden. Fand ich das erstmal nicht so doll und habe versucht, da wegzulaufen, wie manche andere in der Bibel auch. Das wusste ich aber damals noch gar nicht. Das hat mich dann später aber sehr getröstet, dass ja zum Beispiel der Mose oder viele der Propheten ja erstmal auch weggelaufen sind vor dem Ruf Gottes.
2: Das heißt, du hast doch, also wolltest zumindest erst einmal auch Fußballer erstmal bleiben.
1: Genau, ich habe das dann noch weitergemacht mit dem Fußball und dann aber auch schon akzeptiert gehabt, so nach diesen 2 Jahren, wo ich nur Fußball gespielt habe, dass ich das jetzt nicht weitermachen kann, so dass ich schon sehe, ich schaffe es nicht in die Bundesliga und ich brauche irgendwie ein zweites Standbein. Und habe dann eben dieses BWL-Studium angefangen, gar nicht so aus Interesse an BWL, sondern da gab es so einen Wechsel an der Fachhochschule in Bergisch-Gladbach, war das zwischen Phasen halt an der Uni und dann so Praxisphasen, Praktika. Und dann dachte ich mir, okay, wenn ich das mache, dann kann ich verschiedene Bereiche durch die Praktika kennenlernen. Und dann finde ich hoffentlich so raus, was meins ist. Ja, und das war dann ja auch so. Am Ende wusste ich das dann und habe dann angefangen, Theologie zu studieren. Das hätte ich halt am Anfang nicht so gedacht. Und in diesen 3 Jahren gab es dann so mehrere Bausteine, die dann so dieses Puzzle irgendwie ergeben haben.

Vom Fußballplatz an den Altar. Eine Geschichte, die zeigt, dass Gott manchmal ganz andere Wege mit uns vorhat, als wir selbst planen. Patrick Käsberg hat den Mut gefunden, auf diesen Ruf zu hören. 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

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Ich darf Sie nun einladen zum Nachtgebet der Kirche, die Komplett. Wir beten mit Pfarrer Thomas Horsch, der als Seelsorger in der Pfarrei St. Christophorus in Wanne-Eickel tätig ist. Wenn Sie mitbeten wollen, wir beten die Komplett aus dem grünen Stundenbuch auf Seite 713. Oder Sie schauen im Stundenbuch auf der Internetseite stundengebete.de nach.

0: O Gott, komm mir zu Hilfe.
1: Herr, eile mir zu helfen.
0: Ehre sei dem Vater und dem Sohn und dem Heiligen Geist.
1: Wie im Anfang, so auch jetzt und alle Zeit und in Ewigkeit. Amen. Halleluja.
0: Wenn ihr betet, soll nicht plappern wie die Heiden. Das haben wir es gerade heute im Evangelium gehört, im Tagesevangelium. Ja, wie beten wir eigentlich? Die Gottesmutter lässt uns immer wieder dazu ein, dass wir in der rechten Weise auch beten, das heißt auch wirklich ganz dabei sind, nicht nur mit dem Mund etwas sagen. Und es kommt auch nicht auf das Viele an, sondern dass wir im Herzen dabei sind. Deswegen können wir kurz zu Beginn heute Abend nachdenken, liebe Hörerfamilie von Radio Horeb, wie wir heute denn gebetet haben. Unser Morgengebet, während des Tages durch ein Stoßgebet, unser Abendgebet, jetzt hier die Komplett. Sind wir mit dem Herzen dabei oder bleibt es nur auf den Lippen? Ich bekenne Gott dem Allmächtigen und allen Brüdern und Schwestern, dass ich Gutes unterlassen und Böses getan habe. Ich habe gesündigt in Gedanken, Worten und Werken. Durch meine große Schuld. Darum bitte ich die selige Jungfrau Maria, alle Engel und Heiligen und euch, Brüder und Schwestern, für mich zu beten bei Gott, unserem Herrn. Der mächtige Gott, erbarme sich unser. Erlass uns die Sünden nach und führe uns zum ewigen Leben.
1: Amen.
0: Bevor des Tages Licht vergeht, o Herr der Welt, hör dies Gebet. Behüte uns in dieser Nacht durch deine große Güte und Macht.
1: Hüllt Schlaf die müden Glieder ein, lass uns in dir geborgen sein und mach am Morgen uns bereit zum Lobe deiner Herrlichkeit.
0: Dank dir, o Vater, reich an Macht, der über uns voll Güte wacht, mit dem Sohn und Heiligen Geist des Lebens Fülle uns verheißt. Amen. Mein Leib wird ruhen in Sicherheit.
1: Mein Leib wird ruhen in Sicherheit.
0: Behüte mich Gott, denn ich vertraue dir. Ich sage zum Herrn, du bist mein Herr. Mein ganzes Glück bist du allein.
1: An den Heiligen im Lande, den Herrlichen, an ihnen nur habe ich mein Gefallen.
0: Viele Schmerzen leidet, wer fremden Göttern folgt. Ich will ihn nicht opfern. Ich nehme ihren Namen nicht auf meine Lippen.
1: Du, Herr, gibst mir das Erbe und reichst mir den Becher. Du hältst mein Los in deinen Händen.
0: Auf schönem Land fiel mein Anteil zu. Ja, mein Erbe gefällt mir gut.
1: Ich preise den Herrn, der mich beraten hat. Auch mahnt mich mein Herz in der Nacht.
0: Ich habe den Herrn beständig vor Augen. Er steht mir zu Rechten, ich wanke nicht.
1: Darum freut sich mein Herz und frohlockt meine Seele. Auch mein Leib wird wohnen in Sicherheit.
0: Denn du gibst mich nicht der Unterwelt preis. Du lässt dein Fromm das Grab nicht schauen.
1: Du zeigst mir den Pfad zum Leben. Vor deinem Angesicht herrscht Freude in Fülle. Zu deiner Rechten Wonne für alle Zeit.
0: Ehre sei dem Vater und dem Sohn und dem Heiligen Geist.
1: Wie im Anfang, so auch jetzt und alle Zeit und in Ewigkeit. Amen.
0: Mein Leib wird ruhen in Sicherheit.
1: Kurzlesung aus dem 1. Thessalonikerbrief. Der Gott des Friedens heilige euch ganz und gar und bewahre euren Geist, eure Seele und euren Leib unversehrt, damit ihr ohne Tadel seid, wenn Jesus Christus, unser Herr, kommt.
0: Herr, auf dich vertraue ich. In deine Hände lege ich mein Leben.
1: Herr, auf dich vertraue ich. In deine Hände lege ich mein Leben.
0: Lass leuchten über deinem Knecht dein Antlitz, hilf mir in deiner Güte.
1: In In deine Hände lege ich mein Leben.
0: Ehre sei dem Vater und dem Sohn und dem Heiligen Geist.
1: Herr, auf dich vertraue ich. In deine Hände lege ich mein Leben.
0: Sei unser Heil, o Herr, wenn wir wachen, unser Schutz, wenn wir schlafen, damit wir wachen mit Christus und ruhen in seinem Frieden.
1: Sei unser Heil, o Herr, wenn wir wachen, und unser Schutz, wenn wir schlafen, damit wir wachen mit Christus und ruhen in seinem Frieden.
0: Nun lässt du, Herr, deinen Knecht, wie du gesagt hast, in Frieden scheiden.
1: Denn meine Augen haben das Heil gesehen, das du vor allen Völkern bereitet hast.
0: Ein Licht, das die Heiden erleuchtet, und Herrlichkeit für dein Volk Israel.
1: Ehre sei dem Vater und dem Sohn und dem Heiligen Geist.
0: Wie im Anfang, so auch jetzt und alle Zeit und in Ewigkeit. Amen. Sei unser Heil, o Herr, wenn wir wachen, unser Schutz, wenn wir schlafen, damit wir wachen mit Christus und ruhen in seinem Frieden. Lasset uns beten. Herr, unser Gott, sende uns in dieser Nacht einen ruhigen Schlaf, damit wir uns von der Mühe des Tages erholen und morgen mit neuer Kraft dir dienen können. Darum bitten wir durch Jesus Christus, der in der Einheit des Heiligen Geistes mit dir lebt und herrscht in alle Ewigkeit.
1: Amen.
0: Eine ruhige Nacht und ein gutes Ende gewähre uns dein mächtiger Herr.
1: Amen.
0: Grüße die Gottesmutter. Sei gegrüßt, o Königin, Mutter der Barmherzigkeit. Unser Leben, unsere Wonne, unsere Hoffnung sei gegrüßt. Zu dir rufen wir verbannte Kinder Evas. Zu dir seufzen wir trauernd und weinend in diesem Tal der Tränen. Wohlan denn, unsere Fürsprecherin, wende deine barmherzigen Augen uns zu. Und nach diesem Elend zeig uns Jesus, die gebenedeite Frucht deines Leibes, o gütige, o milde, o süße Jungfrau Maria. Liebe Hörerfamilie von Radio Horeb, wir sind mittendrin in einer Gebetsaktion, Gebetsnovene, die in der Gebetsstätte in Medjugorje jeden Abend um 10 Uhr stattfindet, wo der Rosenkranz für den Frieden gebetet wird. Wir brauchen wahrlich Frieden. Frieden natürlich da in den Ländern, wo zurzeit Krieg herrscht, aber Friede auch in unseren Familien, in unseren Ehen, in unseren Vereinen, in unseren Gemeinden, in unserer Kirche. Denn es gibt so vieles, was uns auseinanderbringt und was für Unfrieden auch sorgt. Wir dürfen dabei das Vertrauen nicht verlieren. Ich habe gerade das Evangelium nach Matthäus zitiert, das Holitas-Evangelium. Und dann sagt Jesus uns, wie wir beten sollen, wie wir Gott ansprechen dürfen. So sollt ihr beten, unser Vater im Himmel. Ich habe mir sagen lassen, dass im aramäischen Urtext eigentlich nicht steht Vater im Himmel, sondern so sollt ihr beten, unser Papa im Himmel. Ich habe auch vor kurzem bei Taufgesprächen gefragt, was ist eigentlich der Unterschied, ob ich jemanden meinen Vater nenne oder meinen Papa nenne. Ganz klar, Vater ist ein rechtlicher Begriff, eine Tatsache, aber beim Papa, der ist immer das Herz mit dabei. Und das dürfen wir in diese Nacht mit hineinnehmen, dass wir einen Gott haben, der wirklich unser Papa ist, der uns immer wieder in Liebe zu sich holen möchte, zu sich rufen möchte, gerade dann, wenn er merkt, dass wir uns auf Wege begeben haben, wo wir in Gefahr geraten. Und die Mutter Gottes ist ja diejenige, die uns immer wieder auch dazu aufruft, sei es in Medjugorje, in Lourdes, in Kebeo, in Fatima und in anderen Orten, wo immer wieder vom Papa im Himmel uns geschickt wird. Vielleicht können wir heute Abend, wenn wir uns ins Bett legen, nach dem Rosenkranz jetzt bei der Gebetsnovene, genau das einmal dann ganz bewusst sagen, zum Himmel schauen, strahlen, mit einem strahlenden Gesicht und sagen, wie schön ist es, dass du mein Papa bist. Und so wollen wir nun auch den Segen Gottes für diese Nacht empfangen. Unsere Hilfe ist im Namen des Herrn.
1: der Himmel und Erde erschaffen hat.
0: Der Herr sei mit euch.
1: Und mit deinem Geiste.
0: Auf die Fürsprache der seligsten Jungfrau und Gottesmutter Maria, der König des Friedens, ihres Bräutigams, des heiligen Josefs, der heiligen Erzengel Michael, Gabriel und Raphael, eurer Namenspatrone, segne, behüte, bewahre und heilige euch, eure Familien und euch anvertraut sind, besonders auch unser Radio Horeb, der gute und allmächtige Gott, unser Papa im Himmel, der Vater und der Sohn und der Heilige Geist.
1: Amen.
0: Allen eine gesegnete Nachtruhe.
1: Vielen herzlichen Dank am Pfarrer Thomas Horsch für das Nachtgebet, den Impuls und den abendlichen Segen. Weiter geht es hier bei Radio Horeb mit dem Rosenkranz für den Frieden. Dazu schalten wir zur Gebetsstätte Medjugorje in Bosnien-Herzegowina. Ich darf mich nun von Ihnen verabschieden und die Sendeleitung an Renate Mewes übergeben, die mittlerweile im Studio angekommen ist und sich auf den Rosenkranz vorbereitet. Ich wünsche Ihnen noch eine gesegnete gute Nacht. Ihr Alfred Haran.

Herzlich willkommen zum Abendprogramm hier bei Radio Horeb. In Kürze laden wir Sie ein zum Friedensrosenkranz live aus Medjugorje in Bosnien-Herzegowina, der auf dem sogenannten Erscheinungsberg mit vielen Pilgern vor Ort gebetet wird. Jeden Abend um ca. 22 Uhr beten wir als Novene 9 Tage lang bis zum Jahrestag der ersten Erscheinung den Rosenkranz für den Frieden in der Welt. Der Rosenkranz wird von der Seherin Maria Pavlovic Lunetti geleitet. Am Ende des Rosenkranzes wird es jeweils eine Erscheinung der Königin des Friedens geben. Erst im September 2024 hatte Papst Franziskus diesem Ort ein Nihil Obstat erteilt, was so viel heißt, dass diesem nichts entgegensteht, was an Frömmigkeit in Medjugorje praktiziert wird. Bleiben Sie bei uns. Wir in Kürze schalten wir nach Medjugorje. Sie können diese Gebetszeit auch mit Bild mitverfolgen durch den Fernsehsender EWTN.

Schön, dass Sie eingeschaltet haben hier bei Radio Horeb. Wir begrüßen auch die Zuschauer von EWTN. Wir schalten jetzt live nach Medjugorje in Bosnien-Herzegowina zum Friedensrosenkranz auf dem Erscheinungsberg. Wir schließen uns mit Millionen Menschen auf der ganzen Welt zusammen, um gemeinsam für den Frieden zu beten. Am Ende des Rosenkranzes dürfen Sie sich noch auf eine Erscheinung der Königin des Friedens freuen.

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1: u Boga Otca, Vater, den Allmächtigen, den Schöpfer des Himmels und der Erde und an Jesus Christus, seinen eingeborenen Sohn, unseren Herrn, empfangen durch den Heiligen Geist, geboren von der Jungfrau Maria, gelitten unter Pontius Pilatus, gekreuzigt, gestorben und begraben, hinabgestiegen in das Reich des Todes, am dritten Tage auferstanden von den Toten, aufgefahren in den Himmel. Er sitzt zur Rechten Gottes, des allmächtigen Vaters. Von dort wird er kommen, zu richten die Lebenden und die Toten.
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0: Viertes Gesetz: Jesus, der auf dem Berg verklärt worden ist. Wir beten für das persönliche Bekehrung, für unser Herz und von der Blindheit, dass wir befreit werden. Wir sollen Gott suchen und nicht das Materielle dieser Welt. Auf dem Berg wurde er verklärt, Jesus, damit die Jünger im Glauben gestärkt wurden.
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2: Die Intention und daher Reflexion aus den Botschaften der Gospa jetzt in verschiedenen Sprachen. Wir übertragen den Rosenkranz als Novene aus dem Marien- und Weltgebetszentrum Medjugorje in Bosnien-Herzegowina für den Frieden in der Welt, für alle, die jetzt erst eingeschaltet haben. Die Mutter Gottes bittet bis zum Jahrestag, dem 24.06.1981, wo sie das erste Mal erschienen ist, eine Novene zu beten.
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2: Vater unser im Himmel, geheiligt werde dein Name, dein Reich komme, dein Wille geschehe, wie im Himmel so auf Erden. Gegrüßet seist du, Maria, voll der Gnade, der Herr ist mit dir. Du bist gebenedeit unter den Frauen und gebenedeit ist die Frucht deines Leibes, Jesus.
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2: Ehre sei dem Vater und dem Sohn und dem Heiligen Geist. O mein Jesus, verzeih uns unsere Sünden, bewahre uns vor dem Feuer der Hölle, führe alle Seelen in den Himmel, besonders jene, die deiner Barmherzigkeit am meisten bedürfen.
4: Maria, Regina della Pace.
2: Maria, Königin des Friedens.

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1: Jetzt kriegen wir alle
0: wir bereiten uns
1: die Maria vor. Ich werde beten, sagt Maria, für all unsere Anliegen. Seien wir auch still. Und vor allem für den Frieden werden wir beten. Frieden in unseren Herzen, Frieden in unserer Familien und Frieden auf der ganzen Welt. Und jetzt knien wir und bereiten uns auf die Erscheinung. Im Namen des Vaters und des Sohnes und des Heiligen Geistes. Amen. Vater unser im Himmel, geheiligt werde dein Name, dein Reich komme, dein Wille geschehe, wie im Himmel so auf Erden. Gegrüßet seist du, Maria, voll der Gnade. Der Herr ist mit dir. Gebenedeit ist die Frucht deines Leibes, Jesus. Dem Vater und dem Sohn. Vater unser Himmel, geheiligt werde dein Name, dein Reich komme, dein Wille geschehe, wie im Himmel, so auf Erden.
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Einen herzlichen Dank, liebe Hörerfamilie, für das gemeinsame Gebet für den Frieden live aus dem Pilgerort Medjugorje in Bosnien-Herzegowina. Wir waren mit so vielen Menschen jetzt weltweit verbunden. Die Mutter Gottes selbst hat um diese Novene gebetet, das heißt 9 Tage lang, jeden Tag wird auf dem Erscheinungsberg ein Rosenkranz gebetet und zum Schluss wird die Mutter Gottes dann erscheinen. Seien Sie auch morgen wieder dabei, morgen ist der 4. Tag der Novene. Wir bedanken uns auch ganz herzlich beim Mary TV, das ist ein TV-Sender aus den Vereinigten Staaten, dass wir von ihnen den Ton übernehmen durften, um live in Medjugorje bei dieser Gebetszeit mit dabei zu sein. Ein herzliches Dankeschön. Ich wünsche Ihnen eine gute Nacht, sagt Renate Mewes. Freuen Sie sich jetzt auf unser Nachtprogramm.

0: Liebe Zuhörer unseres Radios, ich freue mich, wieder mit Ihnen diese Gebete um Heilung miteinander beten zu können. Der Wundenrosenkranz ist ein ideales Heilungsgebet. Das heißt ja dann immer auch, ich opfere dir die Wunden unseres Herrn Jesus Christus auf, um die Wunden meiner Seele zu heilen. Zunächst einmal ist die fundamentale Frage im Raum, wollen wir überhaupt geheilt werden? Der Herr fragt im Evangelium immer wieder, willst du geheilt werden? Erstaunlich. Ich glaube, dass man das kaum jemand von uns fragen muss. Natürlich, was soll diese Frage eigentlich? Ich möchte geheilt werden. Wer will das nicht? Offensichtlich ist das nicht so selbstverständlich. Denn es kann sein, dass Menschen sich in ihrer Krankheit situiert haben, eingerichtet haben, dass sie das Mitleid bekommen, wie in der damaligen Zeit dann sich nicht um den Lebensunterhalt kümmern müssen, weil andere das für sie übernehmen. Oder bei geistig-seelischen Traumata, Verletzungen, weiß man, dass 90% der Leute das verdrängen und die Folge ist dann eine entweder nach außen gerichtete Aggression oder nach innen gerichtete Depression. 6-7% gehen dann den heroischen Weg, etwa nach der Art, ich wurde nicht geliebt, liebe aber trotzdem. Und es sind nur etwa 2-3%, die wirklich hinschauen, was ist denn die Ursache meiner Probleme? Warum leide ich denn so? Was hat denn das verursacht? Dies angehen, anschauen und dann aufarbeiten. Und warum tun das nur so wenige? Weil es sehr schmerzlich ist. Ganz einfach. Es ist sehr schmerzlich. Weil sie das dann ja wieder anfassen müssen. Es kommt wieder hoch. Ich möchte zu Beginn ganz kurz eine Litanei zu den Heiligen einfügen, vorausstellen, im Namen des Vaters und des Sohnes und des Heiligen Geistes.
1: Amen.
0: Heilige Maria, Hilfe der Christen, bitte für uns. Heilige Mutter Gottes, Trösterin der Betrübten.
1: Bitte für uns.
0: Unsere liebe Frau von Lourdes.
1: Bitte für uns.
0: Heiliger Michael, du starker Patron Deutschlands und der Kirche.
1: Bitte für uns.
0: Heiliger Erzengel Gabriel, du Überbringer der frohen Botschaft der Heilung und Erlösung.
1: Bitte für uns.
0: Heiliger Erzengel Raphael, du Arznei Gottes, die Heilung bringt.
1: Bitte für uns.
0: Heiliger Josef, du großer Helfer in jeder Not.
1: Bitte für uns.
0: Heilige Mutter Anna, du Patronin bei allen Familienzwistigkeiten.
1: Bitte für uns.
0: Ihr heiligen 12 Apostel vom Herrn selbst ausgestattet mit der Gabe der Heilung.
1: Bitte für uns.
0: Heilige Hildegard, du Patronin bei allen Krankheiten des Leibes, des Geistes und der Seele.
1: Bitte für uns.
0: Heiliger Barnabas, du Patron bei Betrübnis und Schwermut.
1: Bitte für uns.
0: Heiliger Ignatius, du Patron bei allen Gewissensängsten.
1: Bitte für uns.
0: Heilige Bernadette Subiru, du Seherin und Beistand der Kranken.
1: Bitte für uns.
0: Heilige Elisabeth von Thüringen, du Fürstin der Caritas.
1: Bitte für uns.
0: Heilige Camillus, du Patron der Kranken, Krankenhelfer und Spitäler.
1: Bitte für uns.
0: Heilige Kosmas und Damian, ihr großen Ärzte, Apotheker und Märtyrer.
1: Bitte für uns.
0: Heiliger Johannes von Gott, du Patron der Leidenden, Siechen und Pflegebedürftigen.
1: Bitte für uns.
0: Heiliger Judas Thaddäus, du Patron in allen verzweifelten Anliegen.
1: Bitte für uns.
0: Ihr heiligen 14 Nothelfer, ihr Patron und Helfer in jeglicher Not.
1: Bittet für uns.
0: Ihr Engel, Erzengel und himmlischen Herrscher, ihr guten Geister und starken Helfer in der Not.
1: Bittet für uns.
0: Wir beten den Wundenrosenkranz im Namen des Vaters und des Sohnes und des Heiligen.

0: Geistes.
1: Amen.
0: O Jesus, göttlicher Erlöser, sei uns und der ganzen Welt barmherzig.
1: Amen.
0: Heiliger Gott, heiliger starker Gott, heiliger unsterblicher Gott.
1: Erbarme dich über uns und über die ganze Welt.
0: Gnade und Barmherzigkeit, o mein Jesus, in der gegenwärtigen Gefahr, bedecke uns mit deinem kostbaren Blut.
1: Amen.
0: Ewiger Vater, wir flehen dich an um dein Erbarmen durch das kostbare Blut deines vielgeliebten Sohnes.
1: Amen.
0: Wir lesen bei Jesaja 53,5 und im 1. Petrusbrief 2,24, durch seine Wunden sind wir geheilt. Jesus sagte zu Schwester Marie Machambo: Mit meinen Wunden und mit meinem Herzen könnt ihr alles erreichen. Meine Wunden gehören euch. Ich werde alles gewähren, um was immer man mich durch die Anrufung meiner heiligen Wunden bittet. Freilich dann auch in einem anderen Text: Aber ich handle wie ein guter Vater, der seinem Kind immer das gibt, was für es vorteilhaft ist. Das heißt, wir müssen uns schon auch in die Hände des Vaters begeben, weil wir meinen ja immer genau zu wissen, was gut ist für uns und dass wir jetzt unbedingt von diesem oder jenem, was uns da Schmerz, befreit werden müssen. Aber vielleicht brauchen wir das, um geistig zu wachsen oder zu reifen, dass wir an diesem Leid ja auch größer werden vor Gott und den Menschen. Also legen wir zunächst einmal alles, was jetzt der Heilung bedarf, in die Wunden des Herrn hinein. Ewiger Vater, ich opfere dir die Wunden unseres Herrn Jesus Christus auf,
1: um die Wunden unserer Seele zu heilen.
0: Mein Jesus, Verzeihung und Barmherzigkeit,
1: durch die Verdienste deiner heiligen Wunden.
0: Mein Jesus, Verzeihung und Barmherzigkeit,
1: durch die Verdienste deiner heiligen Wunden.
0: Mein Jesus, Verzeihung und Barmherzigkeit,
1: durch die Verdienste deiner heiligen Wunden.
0: Mein Jesus, Verzeihung und Barmherzigkeit,
1: durch die Verdienste deiner heiligen Wunden.
0: Mein Jesus, Verzeihung und Barmherzigkeit,
1: durch die Verdienste deiner heiligen Wunden.
0: Mein Jesus, Verzeihung und Barmherzigkeit,
1: durch die Verdienste deiner heiligen Wunden.
0: Mein Jesus, Verzeihung und Barmherzigkeit,
1: durch die Verdienste deiner heiligen Wunden.
0: Mein Jesus, Verzeihung und Barmherzigkeit,
1: durch die Verdienste deiner heiligen Wunden.
0: Mein Jesus, Verzeihung und Barmherzigkeit,
1: durch die Verdienste deiner heiligen Wunden.
0: Mein Jesus, Verzeihung und Barmherzigkeit,
1: durch die Verdienste deiner heiligen Wunden.
0: Allmächtiger Gott, segne alle Menschen, die leidend und krank sind, und schenk uns die Gnade, dass wir alles jetzt, was uns quält, beunruhigt, in dein heiligstes Herz, in deine Wunden hineinlegen dürfen, im Namen des Vaters und des Sohnes und des Heiligen Geistes.
1: Amen.
0: Beim nächsten Gesetzchen, also das erste, wäre einfach, dass wir alles in die Wunden des Herrn hineinlegen, wenn Sie sich's notieren wollen. Geht es um die Heilung der tiefer hinter einer Krankheit oft stehenden geistig-seelischen Ursachen. Das wenigste dieser körperlichen Defekte ist einfach nur ein organischer Verschleiß. Das werden Sie sofort verstehen, wenn ich Ihnen ein paar Beispiele nenne. Wenn Sie etwas Stress haben, dann schlägt sich das auf das Herz nieder und kann zu einem Herzinfarkt führen. Muss nicht, aber kann. Oder bei anderen, die schwach auf dem Magen sind, die bekommen da Magengeschwüre. Oder wenn sie richtig immer wieder Ärger haben, dann bringt das die Galle zum Überfließen. Auf die Nieren schlägt sich besonders die Angst. Das heißt, es hat jetzt nicht sonderlich viel Sinn, nur auf das zu schauen, wer richtig funktioniert, sondern Sie müssen dahinter schauen. Was ist denn der Grund, warum das jetzt plötzlich ins Stolpern kommt? Im Geistig-Seelischen gilt Folgendes, was jemand mal sehr klug gesagt hat: Alle Sünden entstehen aus dem mangelnden Bewusstsein, geliebt zu sein. Wer sich nicht geliebt fühlt, sucht nach Ersatz und wird dann etwa in der Autorität das finden, indem er besonders autoritär auftritt, weil er da die Anerkennung bekommt, die ihm ja sonst nicht zuteil wird, im Prestigestreben, indem er einen ausufernden Lebensstil führt, seine Sexualität in jeglicher Hinsicht ausagiert und so weiter. Also wenn jemand sich zutiefst im Innersten geliebt weiß, dann ist er im Frieden mit sich und den anderen. Und wenn nicht, bringt er Unheil über sich und über andere. Das meine ich jetzt. Dass das, was hinter einer geistig-seelischen Krankheit oder einer körperlichen steht, dass das geheilt wird. Und dass das uns auch klar wird. Ewiger Vater, ich opfere dir die Wunden unseres Herrn Jesus Christus auf,
1: um die Wunden unserer Seele zu heilen.
0: Mein Jesus, Verzeihung und Barmherzigkeit,
1: durch die Verdienste deiner heiligen Wunden.
0: Mein Jesus, Verzeihung und Barmherzigkeit,
1: durch die Verdienste deiner heiligen Wunden.
0: Mein Jesus, Verzeihung und Barmherzigkeit.
1: Durch die Verdienste deiner heiligen Wunden.
0: Mein Jesus, Verzeihung und Barmherzigkeit.
1: Durch die Verdienste deiner heiligen Wunden.
0: Mein Jesus, Verzeihung und Barmherzigkeit.
1: Durch die Verdienste deiner heiligen Wunden.
0: Mein Jesus, Verzeihung und Barmherzigkeit.
1: Durch die Verdienste deiner heiligen Wunden.
0: Mein Jesus, Verzeihung und Barmherzigkeit.
1: Durch die Verdienste deiner heiligen Wunden.
0: Mein Jesus, Verzeihung und Barmherzigkeit.
1: Durch die Verdienste deiner heiligen Wunden.
0: Mein Jesus, Verzeihung und Barmherzigkeit.
1: Durch die Verdienste deiner heiligen Wunden.
0: Mein Jesus, Verzeihung und Barmherzigkeit.
1: Durch die Verdienste deiner heiligen Wunden.
0: Allmächtiger Gott, wir bitten dich, lass uns erkennen, was die tiefere Ursache ist unserer Leiden im geistig-seelischen und im körperlichen Bereich, und schenke uns vor allem ein ganz tiefes Empfinden im Innersten unserer Seele, dass wir geliebt von dir gewollt sind, dass wir ganz tief in uns selbst stehen, im Namen des Vaters und des Sohnes und des Heiligen Geistes. Amen. Beim dritten Geheimnis geht es um unsere Verstorbenen. Es ist ganz schwierig, wenn diese unversöhnt sterben. Deshalb sagt ja der Herr, solange du auf dem Weg bist, söhn dich unbedingt mit deinem Gegner aus, sonst wird er dich vor den Richter zerren und du wirst verurteilt werden. Oder wenn da Verstorbene unversöhnt sterben oder liebe Angehörige nicht losgelassen werden. Verhängnisvoll oft über mehrere Generationen, so auch die Erfahrung fiedert in der Seelsorge, ist, wenn ungesühnte Schuld unserer Vorfahren da ist. Wir wollen das besonders vor den Herrn hintragen und die Verdienste seiner Wunden anrufen, dass diese Schuld ausgelöst wird. Oder auch, dass wir Kraft haben, es aufzuarbeiten, dann wird es uns auch zum Segen werden. Legen wir besonders die Verstorbenen und all das, was noch sozusagen in offenen Rechnungen da ist, hinein in die Wunden des Herrn. Ewiger Vater, ich opfere dir die Wunden unseres Herrn Jesus Christus auf,
2: um die Wunden unserer Seelen zu heilen.
0: Mein Jesus, Verzeihung und Barmherzigkeit.
2: Durch die Verdienste deiner heiligen Wunden.
0: Mein Jesus, Verzeihung und Barmherzigkeit.
2: Durch die Verdienste deiner heiligen Wunden.
0: Mein Jesus, Verzeihung und Barmherzigkeit.
2: Durch die Verdienste deiner heiligen Wunden.
0: Mein Jesus, Verzeihung und Barmherzigkeit.
2: Durch die Verdienste deiner heiligen Wunden.
0: Mein Jesus, Verzeihung und Barmherzigkeit.
2: Durch die Verdienste deiner heiligen Wunden.
0: Mein Jesus, Verzeihung und Barmherzigkeit.
2: Durch die Verdienste deiner heiligen Wunden.
0: Mein Jesus, Verzeihung und Barmherzigkeit.
2: Durch die Verdienste deiner heiligen Wunden.
0: Mein Jesus, Verzeihung und Barmherzigkeit.
2: Durch die Verdienste deiner heiligen Wunden.
0: Mein Jesus, Verzeihung und Barmherzigkeit.
2: Durch die Verdienste deiner heiligen Wunden.
0: Mein Jesus, Verzeihung und Barmherzigkeit.
2: Durch die Verdienste deiner heiligen Wunden.
0: Himmlischer Vater, ich opfere dir die Wunden unseres Herrn Jesus Christus auf,
2: um die Wunden unserer Seelen zu heilen.
0: O Herr, gib unseren Verstorbenen die ewige Ruhe.
2: Und das ewige Licht leuchte ihnen.
0: Erlass sie ruhen in Frieden.
2: Amen.
0: Herr, allmächtiger Gott, wir bitten dich, dass jede Schuld, auch durch den Stammbaum unserer Familie hindurch, die nicht gelöst worden ist, gesühnt, aufgearbeitet worden ist, die sich weiterwirken kann in der Kraft deines Blutes, ausgelöst wird im Namen des Vaters, des Sohnes und des Heiligen Geistes.
2: Amen.
0: Wir werden jetzt dann gleich auch im Heilungsgebet hören, dass es Mächte der Finsternis gibt, die der Heilung sich in den Weg stellen können. Deshalb beten wir darum, dass jede Macht des Bösen, die hindernd der Heilung im Weg steht, in Jesu Namen und durch die Verdienste seiner heiligen Wunden gebrochen wird. Ewiger Vater, ich opfere dir die Wunden unseres Herrn Jesus Christus auf,
1: um die Wunden unserer Seele zu heilen.
0: Mein Jesus, Verzeihung und Barmherzigkeit.
1: Durch die Verdienste deiner heiligen Wunden.
0: Mein Jesus, Verzeihung und Barmherzigkeit.
1: Durch die Verdienste deiner heiligen Wunden.
0: Mein Jesus, Verzeihung und Barmherzigkeit.
1: Durch die Verdienste deiner heiligen Wunden.
0: Mein Jesus, Verzeihung und Barmherzigkeit.
1: durch die Verdienste deiner heiligen Wunden.
0: Mein Jesus, Verzeihung und Barmherzigkeit.
1: Durch die Verdienste deiner heiligen Wunden.
0: Mein Jesus, Verzeihung und Barmherzigkeit.
1: Durch die Verdienste deiner heiligen Wunden.
0: Mein Jesus, Verzeihung und Barmherzigkeit.
1: Durch die Verdienste deiner heiligen Wunden.
0: Mein Jesus, Verzeihung und Barmherzigkeit.
1: Durch die Verdienste deiner heiligen Wunden.
0: Mein Jesus, Verzeihung und Barmherzigkeit.
1: Durch die Verdienste deiner heiligen Wunden.
0: Mein Jesus, Verzeihung und Barmherzigkeit.
1: Durch die Verdienste deiner heiligen Wunden.
0: Allmächtiger Gott, wir bitten dich, dass du selbst jede Macht des Bösen brichst. Oft übersteigen sie ja unsere Möglichkeiten zu handeln. Und dass du uns in die Freiheit der Kinder Gottes setzen mögest. Im Namen des Vaters und des Sohnes und des Heiligen Geistes. Amen. Beim Letzten geht es um Vergebung. Im Gleichnis vom unbarmherzigen Gläubiger heißt es, ebenso wird mein himmlischer Vater jeden von euch behandeln, der seinem Bruder nicht von ganzem Herzen vergibt. Entscheidend, von ganzem Herzen. Das ist etwas, worüber sich viele täuschen. Viele sagen, ja, ich habe doch den schon vergeben. Mir ist es selber auch oft so gegangen. Aber tief im Innersten hat sich dann noch eine Unversöhntheit gehalten. Und das dauert oft lange und muss immer wieder vor dem Herrn hingehalten werden. Folgendes Gebet ist mir geschenkt worden. Lass mich diese Menschen, also mit denen wir es schwer haben, annehmen als Gottes Geschöpfe. Nimm du es, arbeite du es auf. Lösche es aus meinem Gedächtnis. Alles will ich vor dich hinlegen. Lass es mich anders sehen und daran wachsen, es mit Dank vor Gott bringen. Dieses Gebet habe ich jeden Tag über Jahre gebetet, bis dann bestimmte Dinge sich aufgelöst haben. Aber das ist oft ein Punkt, wo man sich sehr, sehr täuschen kann. Vor allem, wenn die Leute sagen, vergeben tue ich schon, aber vergessen tue ich nicht. Dann das ist ein ganz sicheres Indiz, dass da tief im Innersten noch ein Stachel steckt, der nicht gezogen worden ist. Und das ist die größte Blockade in Bezug auf Heilung. Und da ist der Herr auch unerbittlich. Das Vaterunser ist sehr kurz und prägnant formuliert, aber es heißt an einer Stelle in der Mitte als Bedingung, wie auch wir vergeben unseren Schuldigern. Ohne Vergebung läuft bei Gott nichts. Das muss uns klar sein. Ewiger Vater, ich opfere dir die Wunden unseres Herrn Jesus Christus auf.
1: Um die Wunden unserer Seele zu heilen.
0: Mein Jesus, Verzeihung und Barmherzigkeit.
1: Durch die Verdienste deiner heiligen Wunden.
0: Mein Jesus, Verzeihung und Barmherzigkeit.
1: Durch die Verdienste deiner heiligen Wunden.
0: Mein Jesus, Verzeihung und Barmherzigkeit.
1: Durch die Verdienste deiner heiligen Wunden.
0: Mein Jesus, Verzeihung und Barmherzigkeit.
1: Durch die Verdienste deiner heiligen Wunden.
0: Mein Jesus, Verzeihung und Barmherzigkeit.
1: Durch die Verdienste deiner heiligen Wunden.
0: Mein Jesus, Verzeihung und Barmherzigkeit.
1: Durch die Verdienste deiner heiligen Wunden.
0: Mein Jesus, Verzeihung und Barmherzigkeit.
1: Durch die Verdienste deiner heiligen Wunden.
0: Mein Jesus, Verzeihung und Barmherzigkeit.
1: Durch die Verdienste deiner heiligen Wunden.
0: Mein Jesus, Verzeihung und Barmherzigkeit.
1: Durch die Verdienste deiner heiligen Wunden.
0: Mein Jesus, Verzeihung und Barmherzigkeit.
1: Durch die Verdienste deiner heiligen Wunden.
0: Der allmächtige Gott, erbarme sich unser, erlasse uns die Sünden nach und führe uns zum ewigen Leben. Amen.

0: nehme ein Heilungsgebet von Pater Slavko Barbaric, einem Franziskaner, der in Medjugorje gewirkt hat. 1946 wurde er geboren und im heiligen Jahr 2000 starb er. Herr Jesus, du bist wegen der Kranken und der Sünder gekommen. Darum wende ich mich an dich und bitte dich, mir Leib und Seele zu heilen. Du weißt, dass die Sünde das ganze menschliche Wesen zerreißt und zerstört, dass sie zwischenmenschliche Beziehungen und die Verbindung mit dir unmöglich macht. Aber vor dir gibt es keine Sünde und Krankheit, die du mit deinem allmächtigen Wort nicht vertreiben könntest. Es gibt keine Wunde, die nicht heilbar wäre. Maria, du hast mich dazu berufen, um die Genesung zu beten. Siehe, ich tue das jetzt. Darum bitte ich dich, begleite mein Gebet mit deinem Glauben. Bete jetzt mit mir, dass ich würdig werde, von Gott Gnade zu erhalten, für meine Mitmenschen und für mich persönlich, für alle, die krank und schwach sind.
1: Komm, Herr. Er stieg in das Boot und seine Jünger folgten ihm. Plötzlich brach auf dem See ein gewaltiger Sturm los, so dass das Boot von den Wellen überflutet wurde. Jesus aber schlief. Da traten die Jünger zu ihm und weckten ihn. Sie riefen: Herr, rette uns, wir gehen zugrunde. Er sagte zu ihnen: Warum habt ihr solche Angst, ihr Kleingläubigen? Dann stand er auf, drohte den Winden und dem See, und es trat völlige Stille ein. Die Leute aber staunten und sagten: Was ist das für ein Mensch, dass ihm sogar die Winde und der See gehorchen?
0: Herr Jesus, du bist eingegangen in die Stürme dieser Welt. Du bist in das Schiff eines jeden Lebens eingestiegen. Du bist gegenwärtig, denn dein Name ist Emmanuel, Gott mit uns, Gott für uns. Darum bitte ich dich jetzt, komm in mein Leben. Auch das Schiff meines Lebens wird von den Wogen hin und her geschaukelt. Tritt ein in meine Unruhe und in meine Unrast. Tritt ein in mein Bewusstsein und in mein Unterbewusstsein. Tritt ein, Herr Jesus, in die Tiefen meines Wesens. Ich gehe zugrunde. Steh auf und gebiete meiner Unruhe, dass sie sich beruhigt. Gebiete den Wogen des Todes, die mich umzingeln, dass sie aufhören, mich zu bedrohen. Sag ein Wort, dass sich mein Herz beruhigt, dass es dein Wort hört, das göttliche Wort, das alles neu schafft.

Komm, Herr Jesus, steig ein in das Schiff meiner Familie und in das Schiff aller Menschen. Unsere Rufe sollen dich wecken. Streck deine Hand aus, dass eine große Stille entsteht. Maranatha, komm, Herr Jesus, komm. Komm dorthin, wo ich am meisten verwundet bin. Steig ein, Herr Jesus, auch in jene Lebensschiffe, die an schlechte Gewohnheiten gebunden sind, an Drogen, Alkohol und andere verfehlte Genüsse und sich nicht vorwärts bewegen. Herr Jesus, stille die Stürme. Gib, dass alle deine Stimme hören, die Stimme, die den Frieden bringt. Herr Jesus, du sitzt im Schiff meines Lebens. Du bist mein Gott. Ich bete dich an, ich verherrliche dich, weil du allein der Heilige, du allein der Herr bist. Ich glaube an dich und im Vertrauen auf dich stelle ich dir alles zur Verfügung. Ich entscheide mich für deine Liebe und deine Barmherzigkeit. Mit dir und deiner Mutter sage ich, in Gesundheit und Krankheit, in Erfolg und Misserfolg, in Freude und Traurigkeit, in der Gegenwart und in der Ewigkeit soll dein Wille geschehen. Herr Jesus, ich war unentschlossen. Ich habe nicht immer das Gute gesucht, habe meinen Willen durchgesetzt und manche Wunden davongetragen. Heile mich von meinem Unglauben und vom Widerstand, den ich immer fühle, wenn ich den Willen des Vaters nicht verstehe. Maria, erbitte mir die Gnade, dass meine Entscheidung endgültig ist. Hilf mir, dass ich niemals widerrufe und hilf, dass ich immer treu bleibe.

0: Ich widersage, Herr Jesus, ich widersage jeder Sünde. Ich widersage dem Satan, seiner Herrschaft, seiner Lüge und seinen Versprechungen. Ich widersage allen Götzen und jeder Götzendienerei. Ich widersage jeder Unversöhnlichkeit, jedem Hass und dem Hochmut des Lebens. Ich widersage allen Wünschen, die mich verleitet haben, den Willen des Vaters zu vergessen. Ich widersage der Trägheit und allem, was mich krank macht an Körper, Seele und Geist, damit du, Herr Jesus, in mein Leben eintreten kannst. Mutter Maria, hilf mir, dass ich in meinem Leben, so wie du, in der Kraft des Herrn, den Kopf des Satans zerschmettere.
1: Gebet um Liebe. Ihr habt gehört, dass gesagt worden ist, du sollst deinen Nächsten lieben und deinen Feind hassen. Ich aber sage euch, liebt eure Feinde und betet für die, die euch verfolgen, damit ihr Söhne eures Vaters im Himmel werdet.
0: Herr Jesus, du hast uns zur Liebe berufen. Ich bekenne, dass meine Liebe kraftlos ist. Heile mich von den Wunden, welche die Sünden, vor allem die Lieblosigkeit in mir geschlagen haben und die mich jetzt daran hindern, dich über alles zu lieben. Heile mein Herz von dem schmerzhaften Erbe, das ich in diese Welt mitgebracht habe wegen der Sünden der Welt. Heile meine Seele von allen Belastungen, die sich in mir im Lauf meiner Kindheit und Jugend angesammelt haben. Das Feuer der Liebe durch die Gnade der Genesung entflammt, soll in mir jede Dunkelheit verscheuchen und jedes Eis des Bösen schmelzen. Mach meine Liebe vollkommen, dass ich mit ganzem Herzen alle Menschen liebe, auch jene, die mich verletzt und beleidigt haben. So oft musste ich schon, Herr Jesus, die Kraftlosigkeit meiner Liebe fühlen, wenn es darum gegangen ist, Beleidigungen zu verzeihen. Verzeih mir den Neid und die Eifersucht, mit denen ich mich selbst und meine Mitmenschen belastet habe. Heile auch meinen Glauben an dich. Die Gnade des Vertrauens soll jedes Misstrauen und jede Quelle der Angst beseitigen. Heile mich, denn ich bin oft wie ein Gottloser in meinen Worten, Gedanken und Werken. Herr Jesus, heile die Liebe auch in meiner Familie, damit alles so ist, wie es in deiner Familie war. Heile die Liebe zwischen den Eheleuten, unter den Kindern und ihren Eltern, unter Gesunden und Kranken. Herr Jesus, heile die Liebe in allen Menschen auf dem ganzen Erdenrund.

Gebet um die Heilung der Seele. Herr Jesus, ich danke dir auch für meine Seele. Alle Folgen der Sünde spiegeln sich in meiner Seele wider. Deswegen bin ich oft nervös und aggressiv. Oft bin ich ungeduldig und rachsüchtig. In meine Seele sind schlechte Gewohnheiten eingedrungen. Wunden und Narben sind zurückgeblieben, die meine Liebe zu den Mitmenschen erschweren. Erfahrungen haben sich angesammelt, deretwegen ich oft unzuverlässig bin. Herr Jesus, reinige mein Unterbewusstsein. Mit deinem Licht dringe ein in die unbewussten Bereiche meiner Seele, damit dort nie die Dunkelheit an die Macht kommt. Berühre mit der Kraft deiner Gnade auch jene Schichten meiner Seele, wo die Abhängigkeit von den materiellen Dingen ihre Wurzel hat und wo die Angst wohnt. Reinige mich, damit meine Seele dir gegenüber offener ist. Reinige mich vom Misstrauen dir und deinem Wort gegenüber. Herr Jesus, ich bitte dich, heile mich von allen Schockerlebnissen und von den seelischen Wunden, welche die Frustrationen und unerfüllten Wünsche in mir hinterlassen haben. Befreie mich von der inneren Finsternis und heile die Wunden in der Tiefe meines Unterbewusstseins. Mein Unterbewusstsein soll sich in dir beruhigen, Herr Jesus. Ich bete jetzt auch für alle, die seelisch krank und belastet sind. Nimm von ihnen die Last und reinige die Wunden, die seelische Krankheiten verursacht haben. Behüte die Kinder, die ein schweres Erbe zu tragen haben. Heile uns vor jeder Persönlichkeitsspaltung, von Minderwertigkeitsgefühlen und Ängsten, von jeder Neurose und von psychotischen Zuständen. Heile auch alle, die wegen ihrer Misserfolge in der Familie, im Studium und bei der Arbeit psychisch krank geworden sind. Entferne von ihnen alle Gedanken an Selbstmord und befreie sie von allen Zwangsvorstellungen. Herr Jesus, sei du der Herr unserer Seelen. Heile alle, die sich mit dunklen Machenschaften beschäftigt haben. Befreie sie von allen Folgen der Wahrsagerei und der Zauberei. Gib allen Seelen die Ruhe, gib ihnen den Frieden zurück.

0: Gebet um die Heilung des Leibes. Am Abend brachte man viele Besessene zu ihm. Er trieb mit seinem Wort die Geister aus und heilte alle Kranken. Dadurch sollte sich erfüllen, was durch den Propheten Jesaja gesagt worden ist. Er hat unsere Leiden auf sich genommen und unsere Krankheiten getragen.
1: Herr Jesus, heile meinen Leib. Siehe, ich stehe jetzt vor dir mit allen physischen Leiden und Gefahren, die meinen Organismus bedrohen. Heile mich von den Krankheiten, von denen mein Organismus befallen ist. Lass jetzt einige Sekunden Zeit vergehen und Sie können dann diese Krankheiten, die Ihnen einfallen, unter denen Sie leiden, erwähnen. Schütze mich vor jeder Krankheit. Wenn es dein Wille ist, dass ich das Kreuz der Krankheit trage, dann nehme ich dieses Kreuz auf mich und bitte dich um die Gnade, es mit Liebe tragen zu können. Herr Jesus, ich bitte dich jetzt auch um die Heilung der Kranken in meiner Familie und in meiner Verwandtschaft. Sie können jetzt jene Personen geistlich vor den Herrn hinstellen und mit Namen nennen. Herr Jesus, ich bitte dich, wenn es der Wille des Vaters ist, dass sie leiden, dann gib ihnen die Kraft, ihr Kreuz mit Liebe zu tragen. Heile alle Kranken in der Welt. Schütze die Welt vor Seuchen und unheilbaren Krankheiten. Du bist ja gekommen, das Leid der Welt auf dich zu nehmen und uns zu retten. Himmlischer Vater, ich danke dir, dass du mich erschaffen und mich durch deinen Sohn erlöst hast. Ich danke dir, dass du mich jetzt durch ihn an Leib und Seele heilst. Der Segen des Friedens und der Liebe, der Versöhnung und des Vertrauens soll sich über mich, meine Familie, die ganze Kirche und die ganze Welt ergießen. Maria, unsere Mutter, soll mit uns von deiner väterlichen Güte all das erbitten, was wir für unseren Leib und unsere Seele benötigen. So soll es sein. Amen.

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1: Das Nachtprogramm bei Radio Horeb. Wir beten den Engel des Herrn und den schmerzhaften Rosenkranz auf Latein in einer Aufzeichnung mit Papst Benedikt XVI.

0: Rosarii Beate Maria Virginis, Mysteria Doloris.
1: Die schmerzhaften Rosenkranzgeheimnisse.
2: Deus in adiutorium meum intende.
3: Domine adiutorium meum intende.
2: Gloria Patri et Filio et Spiritui Sancto.
3: Sic ut erat in principio, nunc et semper, et in saecula saeculorum.
2: Primo Mysterium, Jesus in Horto Gethsemane orat.
1: Das erste schmerzhafte Geheimnis, Jesus betet im Garten Gethsemane.
0: Venit Jesus in predium, cui nomen Gethsemane.
1: Jesus kam zu einem Grundstück, das man Gethsemane nennt, und sprach, Abba, Vater, lass diesen Kelch an mir vorübergehen, aber nicht wie ich will, sondern wie du willst.

0: In einer Aufzeichnung mit Papst Benedikt dem 16. haben wir den schmerzhaften Rosenkranz gebetet. Wir wünschen Ihnen weiterhin gesegnete Stunden hier im Nachtprogramm bei Radio Horeb.
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0: Herzlich willkommen bei Radio Horeb. Es ist 1 Uhr. Sie hören jetzt noch einmal eine Credo-Sendung aus der Vorwoche.
1: Gott neu begegnen, ganz praktisch. Und heute geht es darum, was Besuche denn für eine pastorale Chance sind, von Tür zu Tür. Herzlich willkommen, grüß Gott zu dieser Credo-Sendung, sagt Gregor Dornis. Wird eine spannende Sendung. Ich bin selber schon sehr gespannt darauf, was wir heute von unseren beiden Gästen, Maria Dimpfel von der Abteilung Evangelisierung im Bistum Augsburg und von Diakon Andreas Häusler erfahren werden. Ja, das Bistum Augsburg ist ein großes Bistum und das Bistum Augsburg hat eine Abteilung Evangelisierung. Und das Team aus Haupt- und Ehrenamtlichen bei dieser Abteilung Evangelisierung hat einmal die Ohren gespitzt, als nämlich Papst Leo XIV. Sagte, Zitat Papst Leo, in erster Linie ist ein neuer Schwung in der Verkündigung und Weitergabe des Glaubens erforderlich. Ja, und das hat man in der Abteilung Evangelisierung ganz aufmerksam gehört und gesagt, Momentchen mal, das ist ja genau das, was wir wollen. Wie bringen wir die Verkündigung in Schwung? Und welche Möglichkeiten habe ich, wie kann ich ganz konkret die frohe Botschaft bezeugen? Ja, genau das wollen wir bei der Evangelisierung Augsburg Menschen ganz praktisch, ganz nah, konkret bei sich vor Ort mitgeben. Unter anderem bei einem Praxistag, so zum Beispiel beim Praxistag im Mai, Gott neu begegnen, ganz praktisch. Und da gab es viele Workshops, unter anderem auch den Workshop von Tür zu Tür, Besuche als pastorale Chance. Also trauen wir uns, an Türen zu klingeln und Menschen bei sich zu Hause zu begegnen. Geleitet haben diesen Workshop Maria Dimpfel von der Abteilung Evangelisierung in Augsburg und Diakon Andreas Häusler. Und beide haben wir jetzt heute bei uns. Grüße Sie, Frau Dimpfel. Hallo, Diakon Häusler.
2: Bis gleich.
3: Hallo.
1: Schön, dass Sie beide hier sind. Ja, Besuche als pastorale Chance, das hört sich schon mal verdächtig an. Besuche, Hausbesuche, Besuche bei besonderen anderen Gelegenheiten. Da wird vielleicht der ein oder andere ein bisschen einen Schritt zurücktreten und sagen, ja, so bei Leuten da klingeln ist vielleicht ein bisschen aufdringlich. Trotzdem, Maria Dimpfel, Sie sagen, Besuche sind eine pastorale Chance. Was meinen Sie?
2: Genau, also unsere Erfahrung ist, dass sowohl wenn man Besuche in der Pfarrei macht oder auch bei unseren missionarischen Aktionen von der Abteilung aus, wir einfach nochmal Menschen begegnen, denen wir sonst nicht begegnen würden. Das heißt, normalerweise sind wir gewohnt, dass die Leute kommen zu uns in die Kirche, in die Pfarrheime und da drehen wir sozusagen die Bewegung um. Wir gehen zu ihnen. Und es ist eben einfach eine Möglichkeit, nochmal mehr Menschen zu erreichen, mehr Menschen begegnen zu können. Genau.
1: Ja, und darüber sprechen wir hier in dieser Credo-Sendung bei Radio Horeb von Tür zu Tür, Besuche als pastorale Chance. Und haben auch Sie, liebe Hörerinnen und Hörer, nachher Gelegenheit, auch hier sich mit einzubringen. Freuen uns über Ihren Anruf. Vielleicht haben Sie ja auch Erfahrungen gesammelt. Vielleicht sind Sie neugierig und wollen wissen, wie man das genau anstellt. Dafür soll hier nachher Platz sein. Maria Dimpfel, damit wir das auch gleich hier auch aus Transparenzgründen und sowieso auch uns da wirklich solide aufstellen. Das Ganze ist keine Erfindung von uns, sondern das haben wir schon auch biblische Gründe dafür, für diese Besuche.
2: Genau, also diese Pastoral der Besuche, die auch in der Kirche seit Anfang an praktiziert hat, hat durchaus ein biblisches Fundament. Zum einen ist es eben so im Alten Testament dieser große Wert der Gastfreundschaft, der da gelegt wird. Wir kennen alle also den Bericht von den drei Besuchern unter der Eiche von Mamre bei Abraham, die da empfangen und bewirtet werden, wo es für beide, sowohl für den, der besucht wird, wie den Besucher, große Ehre ist, sich gegenseitig zu empfangen. Aber wir haben vor allem auch aus dem Neuen Testament von Jesus selber ganz viele Beispiele, wo er Besuche macht. Also wir wissen, dass er zum Beispiel mit Zachäus nach Hause gehen möchte, bei ihm essen. Wir wissen, dass er regelmäßig in Bethanien war, im Haus von Lazarus und die Geschwister, die drei, Lazarus, Maria und Martha, besucht hat. Wir kennen auch andere Berichte, nur wo er zum Beispiel zu Petrus, also in dem Haus von Petrus in Kapernaum war er öfters, er hat da seine kranke Schwiegermutter besucht und geheilt. Aber wir hören auch, wie Jesus selber besucht wurde, gleich am Anfang seines Lebens von den drei Weisen, von den Hirten. Aber er wird auch aufgesucht. Wir kennen dieses berühmte nächtliche Gespräch, das Nikodemus mit ihm führt. Und zuletzt lädt Jesus auch ein, Menschen zu ihm zu kommen. Zum Beispiel lässt er seine Jünger das letzte Abendmahl vorbereiten, um sie empfangen zu können. Er lädt die Mühseligen ein, er lädt ein, mitzukommen, mit ihm zu gehen. Und er beauftragt vor allem, als er seine Jünger aussendet, auch, dass sie in die Häuser gehen und da den Frieden bringen. Also es ist ganz biblisch begründet von Christus selber, dass er Menschen begegnen möchte bei ihnen zu Hause und ihnen Zeit schenkt.
1: Und dann ist die Frage, was bewirkt das eigentlich, wenn man jetzt einem Menschen, so wie Jesus auch, Zeit schenkt?
2: Also genau, also von unseren Erfahrungen ist es eben so, dass dieses Menschen zu begegnen, ihnen Zeit zu schenken, das hat zum einen den Aspekt, dass man in ein Gespräch kommt, in einer Kommunikation, in einem Austausch zuhören kann, dass die Menschen die Möglichkeit haben, über ihre Sorgen, ihre Ängste oder auch über ihre Fragen zu sprechen und das mit jemand anderen sozusagen im Dialog zu kommen. Wir sehen, dass es oft eine große emotionale Unterstützung für Menschen ist, wenn man zu Besuch kommt, weil man eben Trost spenden kann, ermutigen, in Krisen begleiten kann. Es ist eine Form von Gemeinschaft. Man vermittelt das Gefühl, also oder bekommt das Gefühl, man wird wahrgenommen, wird gesehen. Es ist auch eine geistliche Stärkung, wenn man zum Beispiel auch gemeinsam betet oder über den Glauben spricht, neue Impulse bekommt, vertieft. Ja, und es ist vor allem auch, also gerade in dem Verein habe ich das so erlebt, eine Begleitung auch in Krisen, dass Menschen, die in Trauer sind oder in Krankheit, Einsamkeit, eben durch unsere Besuche auch so Trost erfahren und auch die Kirche zu ihnen quasi kommt, mit ihnen ist und ihnen beisteht und sie dadurch auch Zugehörigkeit empfinden.
1: Sagt Maria Dimpfel von der Abteilung Evangelisierung in Augsburg heute in dieser Credo-Sendung, wo wir über das Thema sprechen, der Besuche als einer pastoralen Chance, Menschen aufzusuchen von Tür zu Tür. Unser zweiter Gast ist Diakon Andreas Häusler und ihn müssen wir jetzt auch mal was Geistliches durchaus fragen, aber es ist eine ernst gemeinte Frage, Diakon Häusler. Stichwort Zeit, Zeitmanagement. So ein Besuch kostet Zeit. Die muss man haben, die muss man investieren. Wie sieht das aus mit unserem Umgang heutzutage, auch mit unserer Zeit, gerade auch mit Blick auf so ein missionarisches, pastorales Engagement, so einen Einsatz, jemanden zu besuchen?
3: Die Zeit ist ja das, was wir als wichtigste Ressource in unserem Leben haben. Niemand weiß, wie viel Zeit ihm noch bleibt. Ob man nun jung ist oder alt ist, trotzdem, die Lebenszeit, das ist sicher, ist endlich. Und die Frage ist immer wieder neu, wie viel Zeit bleibt mir denn noch? Und dann ist die Frage, wie benutze ich meine Zeit? Nutze ich meine Zeit sinnvoll? Verschwende ich sie vielleicht? Jesus hat uns ja geboten, dass wir zu anderen hingehen sollen. Maria Dimpfel hat es ja auch schon gesagt. Und da ist immer wieder neu die Frage, will ich auch meine Lebenszeit an andere verschenken? Denn letzten Endes ist so ein Besuch bei anderen ja immer ein Geschenk für den anderen, ob ich nun angemeldet bin oder nicht. Es ergibt sich oft etwas ganz Unerwartetes. Und das geht dann für den, der besucht, aber auch für den Besuchten in eine Richtung, die immer wieder sehr hilfreich sein kann. Und das ist eigentlich was sehr Schönes. Von daher ist diese Zeit, die man an andere, jetzt sage ich es mal negativ, verschwendet oder positiv verschenkt, eine Zeit, die sinnvoll benutzt ist, muss ich einfach so sagen. Es ist trotzdem immer die Frage, will ich das? Will ich meine Zeit an andere verschenken oder eben nicht?
1: Und dann lassen Sie uns mal in die Praxis gehen, auch in Ihre Erfahrung, in den pastoralen Alltag, wie man im Jargon vielleicht sagen würde. Also, wie sieht denn das so eine Besuchskultur in einer Pfarrei aus?
3: Also bei uns in der Pfarrei ist es so, dass nicht nur der Diakon zu den Menschen geht, der hat es von Amts wegen manchmal leichter, muss ich ganz klar sagen, weil ich mich als Diakon vorstelle. Der Ehrenamtliche hat es da nicht immer so ganz einfach. Auf der anderen Seite kann natürlich auch das, sage ich es mal so salopp, das Feindbild des anderen auf mich projiziert werden. Da habe ich aber dann kein Problem damit. Es ist immer wieder ein Wagnis. Und bei mir ist es zum Beispiel so, ich mache gerne Krankenbesuche, ich mache Geburtstagsbesuche, ich mache neu zugezogene Besuche. Und ansonsten, wenn jemand mich bittet, zu ihm zu kommen oder wenn der Pfarrer oder sonst jemand aus der Gemeinde meint, da müsse doch mal ein Besuch gemacht werden, gehe ich gerne zu den Menschen hin, weil ich eigentlich bisher immer erfahren habe, dass es was Positives bewirkt. Und das ist was sehr Schönes. Vor allen Dingen zu Neuzugezogenen gehe ich immer ganz gerne hin, weil ich da an sich noch nie was Negatives erfahren habe. Und für mich ist es immer so, ich möchte ein Bild von Kirche den Menschen vermitteln. Also ich schmeiße da nicht einfach einen Brief in Postkasten, sondern ich gucke immer, dass ich wirklich jemanden antreffe. Manchmal muss ich ein-, zweimal mehr klingeln und dann wieder hingehen. Aber das ist mir persönlich wichtig, damit sie einfach ein Gesicht in der Gemeinde vor Augen haben und sagen, ja, der ist es, der hat mich doch schon mal besucht, den kenne ich ja. Ah ja, da ist er im Gottesdienst, da steht er jetzt vorne am Altar. Das ist auch was Schönes. Dann fühlt man sich nicht gleich so ganz allein und ist ein bisschen mehr mit hineingenommen. Das ist eigentlich was Schönes und Sinniges, ja. Eine andere Sache ist noch die, dass es natürlich auch die geprägten Zeiten gibt, wo man dann durchgeht. Vor allen Dingen bekannt sind da die Sternsinger, weniger bekannt, dass man in den Fastenaktionen Caritas vor allen Dingen durchgeht. Aber das ist natürlich einfacher und auch bei den Sternsingern vor allen Dingen gehen ja meistens Jugendliche. Meistens ist eine Begleitperson, die da mitgeht. Ich bin auch schon mitgegangen als Erwachsener. Und das ist eigentlich immer was sehr Schönes. Die Menschen freuen sich, weil wir ja den Segen bringen. Und natürlich bitten wir um eine Spende, aber die Spende ist ja sinnvoll, sage ich mal, denn man hilft ja damit anderen Kindern. Und Kinder können in der Regel ja wenig für Unglück und für Hunger, für Not, die sie trifft. Das sind ja meistens die Erwachsenen, die diese Not produzieren. Und da ist es ganz schön, um ein Opfer zu bitten. Von daher sind da die Türen eher offen und die Menschen auch sehr dankbar, dass sie besucht werden. Also da muss man schon unterscheiden, in welchem Kontext dann auch dieser Besuch stattfindet.
1: Diakon Andreas Häusler hat gemeinsam mit Maria Dimpfe von der Abteilung Evangelisierung in Augsburg im Mai 2026 einen Workshop geleitet bei einem Praxistag der Abteilung Evangelisierung, Gott neu begegnen, ganz praktisch. Und dieser Workshop drehte sich um Besuche als pastorale Chance von Tür zu Tür. Ja, und eine Teilnehmerin dieses Praxistages war bei diesem Workshop und war auch bei dem Workshop, wo es um die Pfarrei ging, um die Pfarrei als Chance, Glaubensweitergabe am Beispiel einer Pfarrei. Das hat also ganz gut zusammengepasst, wie wir jetzt gerade auch in diesen Schilderungen von Diakon Häusler gehört haben. Ja, und was sie da so mitgenommen hat, diese Teilnehmerin, da hören wir jetzt mal hinein.
4: Die Hausbesuche, das liegt mir eigentlich schon länger am Herzen, aber ich habe noch nie gewusst, was man da überhaupt machen könnte. Und jetzt habe ich so ein bisschen Erfahrungen gehört von anderen Leuten und bin schon ermutigt, das zu probieren, zum Beispiel mit Eltern von ehemaligen Erstkommunionfamilien, einfach gewisse Zielgruppen mal zu besuchen. Und der andere Workshop, das waren sehr gute Anregungen, wie man die Gemeinde motivieren kann, mitzumachen. Also wie man Leute für die Arbeit an der Gemeinde gewinnen kann, in ganz kleinen Schritten. Das hat mir sehr gut gefallen.
5: Also das heißt, du gehst voll gepowert nach Hause mit voll tollen Anregungen und bist inspiriert.
4: Ja, jetzt geht es nur darum, Mitarbeiter zu suchen in der Pfarrei, die da mitmachen. Das ist der nächste Schritt.
5: Dann wünschen wir dir ganz viel Erfolg dabei. Vielen herzlichen Dank.
1: Menschen zum Mitmachen zu motivieren, Mitarbeiterinnen und Mitarbeiter zu finden. Maria Dimpfel, Sie haben in Augsburg mit der Abteilung Evangelisierung, haben Sie seit einem Jahrzehnt, haben Sie sogenannte missionarische Wochen. Und während dieser missionarischen Wochen gibt es auch solche Besuche, beziehungsweise diese Besuche spielen da auch eine zentrale Rolle. Geben Sie uns mal einen Einblick in die Erfahrungen, die Sie da gemacht haben bei Ihren missionarischen Aktionen, diesen missionarischen Wochen.
2: Ja, sehr gerne. Also wir haben verschiedene Formen von missionarischen Aktionen. Das eine ist, also wir kommen im Verein und begleiten die Pfarreien für diese besondere Glaubenswoche, die da stattfindet. Und die eine Form ist, dass wir mit einer Gruppe von jungen Missionaren, also Jugendlichen, jungen Erwachsenen, so zwischen 18 und 30 Jahren, kommen, dort zu Gast sind und dann wirklich von Haus zu Haus gehen, durch die Straßen gehen und die Menschen aus der Pfarrei einladen, über den Glauben ins Gespräch zu kommen und auch zu diesen verschiedenen Veranstaltungen, die innerhalb dieser missionarischen Aktion angeboten werden. Das ist meistens ein sehr schöner Abend, Nacht, Lichter, Gebetszeit. Aber es sind oft auch andere Sachen, also Pfarrfamilienabend und so weiter. Und da wird wirklich von Tür zu Tür gegangen und dazu eingeladen. Das ist so diese eine große Form, die wir haben. Da ist so der besondere Charme, dass unsere jungen Leute eben, ja, die kommen unbedarft, frisch und unbelastet. Die kennen niemand vor Ort. Und es ist ein starkes Zeugnis, wenn so junge Menschen über ihren Glauben reden. Das hat schon eine ganz besondere Wirkung und Dynamik. Aber wir haben noch eine zweite Form, wo wir mit Leuten aus der Pfarrei selber Besuche machen. Das heißt, wir suchen ein Team, wir laden Leute ein, mitzugehen. Und da suchen wir uns meistens eine bestimmte Zielgruppe aus, die wir besuchen möchten. Das hängt ein bisschen davon ab, was in der Pfarrei eben schon da ist, was man nur schon nutzen kann, was man verstärken, fördern kann oder wo auch in der Pfarrei eine Not da ist, wo ein Bedarf ist. Und also zum Beispiel haben wir da, also mit dem haben wir angefangen nach Corona, dass man die ehemaligen Kommunion- und Firmfamilien besucht hat in dem Verein. Einfach weil ja in der Zeit der Kontakt schwieriger war, hat man das dann so genutzt im Nachhinein, um ihnen zu begegnen. Und haben da eben ganz gute Erfahrungen gemacht. Also zum Beispiel in einer der Pfarreien wird das jetzt eigentlich alle 2 Jahre gemacht, dass immer die 2 vorherigen Jahrgänge der Firm- und Kommunionfamilien besucht werden. Und da machen wir es eben mit Leuten, die auch dort leben und wohnen und die Pfarrei kennen. Das hat den anderen Vorteil, dass die halt dann auch da sind und der Pfarrei ein Gesicht geben, die Menschen kennen sich auskennen. Also so beide Formen, wenn man mit externen Leuten kommt, mit Jungen oder auch mit den eigenen, hat beides große Chance und ja, kommt gut an.
1: Also Sie haben diese 2, um das wirklich auch nochmal ganz klar zu sagen, das ist nicht einfach nur bei Ihnen die Abteilung Evangelisierung, Sie geben hübsche Flyer raus oder sowas in der Art, sondern Sie gehen wirklich auch vor Ort zu den Pfarreien, ja. Wenn jetzt zum Beispiel sich eine Pfarrei bei Ihnen meldet und sagt, wir würden gern, aber könnt ihr uns mal ein bisschen helfen oder da mal so einen Einstieg schaffen oder mal so eine missionarische Woche bei uns machen, das kann man schon auf Sie auch zukommen.
2: Ja, sehr gerne. Also das ist wirklich so, dass unser großer Wunsch und unsere Leidenschaft, dass wir wirklich in die Pfarreien gehen und die Pfarreien eigentlich dabei begleiten und befähigen. Also wir kommen, wir versuchen zu unterstützen und das zu fördern und wir freuen uns sehr, wenn das dann weitergeht vor Ort. Also jetzt zum Beispiel In der Pfarrei, wo die erste missionarische Woche war, die haben dann nach 10 Jahren gesagt, ja, jetzt ist es, war eine tolle Aktion damals, hat große Wirkung gehabt, aber irgendwie ist jetzt lange Zeit vergangen, können wir da nicht irgendwie anknüpfen, und dann sind wir da eben wieder hingegangen, haben missionarische Tage gemacht, und die haben sich tatsächlich entschlossen, dass sie jetzt immer im Herbst solche Besuche machen, und wenn sie von uns, also von der Abteilung oder Unterstützung brauchen, dann kommen wir. Wir machen dann so kleine Vorbereitungen, Schulungen für die, die die Besuche machen, damit die eben wissen, wie sowas abläuft, und unterstützen die. Aber also es geht uns vor allem auch darum, also die Pfarreien dann auch zu befähigen, das weiterzumachen. Und also so wie Sie gerade fragen, dass uns die Pfarreien holen, das ist tatsächlich so. Also es ist eher ja, große Freude, dass wir so angefragt werden. Aber jetzt zum Beispiel, die missionarische Woche braucht einen langen Vorlauf. Da braucht man ein gutes Jahr der Vorbereitung, wo man mit dem Team vor Ort, mit dem Pfarrer, mit den Gremien und so weiter, das alles, das können wir eigentlich nur einmal im Jahr also leisten, wenn wir da alle auch mit 30 Leuten anreisen. Also die Gruppe der Missionare sind immer so um die 25, 30 junge Leute und so. Also da sind wir jetzt gerade schon bis, ja, genau.
1: Wow.
2: Also, ja, das ist auch also was ganz, ganz Schönes, diese Gruppe, die kommen oft viele Jahre hintereinander. Also quasi, wenn die mal auf den Geschmack gekommen sind, diese Besuche zu machen, dann kommen die immer wieder. Also das ist sehr schön, und auch mit diesen jungen Menschen so diese Gemeinschaft dann zu haben. Genau. Aber jetzt eben nochmal zur Zeit, also wenn jetzt tatsächlich in unserer Diözese jemand eine missionarische Woche möchte, wären wir schon bei 2029, weil wir eben jetzt schon 2 Jahre geplant haben. Missionarische Tage gehen ein bisschen, ja, ist ein bisschen ein schlankeres Format sozusagen, aber ein halbes Jahr braucht man schon auch, bis man es vorbereitet hat. Und also uns ist halt immer wichtig, das muss der Pfarrei entsprechen. Also wir haben jetzt nicht wir haben ein Konzept, wir haben eine Vorstellung, wir wissen auch, was funktioniert, weil wir es ausprobiert haben, aber es muss auch für die Pfarrei ganz gut passen, und deshalb braucht es einfach auch Zeit, diesen Weg zu gehen, damit man das macht, was für die gut ist.
1: Okay, also missionarische Woche, missionarische Tage, Wochenende. Liebe Hörerinnen und Hörer, wenn Sie uns jetzt zuhören, wir haben natürlich einen Link zur Abteilung Evangelisierung im Bistum Augsburg in den Details zur Sendung auf horeb.org. Also horeb.org, Programm, dann bei dieser, zu dieser, am heutigen Tag zu dieser Credo-Sendung gehen und dann in die Details schauen. Ist wirklich ein toller Webauftritt von der Abteilung Evangelisierung im Bistum Augsburg. Sollten Sie sich nicht entgehen lassen. Frau Dimpfel, jetzt müssen wir uns einfach nochmal so einen Besuch ganz konkret ausschauen. Wie läuft der ab? Was passiert da?
2: Also mir ist jetzt auch nochmal wichtig, so auf die geistlichen Rahmen bei diesen Besuchen zu schauen. Das heißt, wenn wir jetzt die Missionare, also ob es jetzt die Jungen oder die von der Pfarrei sind, darauf vorbereiten, dann haben wir auch immer ein geistliches Programm. Das heißt, bevor wir losgehen, beginnen wir mit dem gemeinsamen Gebet. Der Pfarrer sendet uns unter Umständen aus, gibt einen Segen, beauftragt uns auch im Namen seiner Pfarrei zu gehen. Und während wir die Besuche machen, wird die ganze Zeit von 1, 2 Missionaren in der Anbetung gebetet. Also damit eben auch geistliches guten Rückenwind bei dem Ganzen ist. Und dann geht man immer los. Also wir gehen meistens zu zweit, weil eben auch Jesus seine Jünger zu zweit ausgesendet hat. Und man geht dann eben zu dem Haus, wo man möchte, betet dort schon. Und wir machen so eine kleine Tradition, die sehr schön ist. Bevor wir klingeln, machen wir immer Kreuzzeichen mit dem Daumen auf die Klingel und segnen da schon mal das. Und dann schauen wir, wird die Türe aufgemacht, dann stellen wir uns vor, sagen, von wem wir kommen, warum wir da sind, und laden dann eben ein, eben zu diesen Veranstaltungen, die da stattfinden, sei es zu der Nacht der Lichter, dem Pfarrfamilienabend, das hängt immer davon ab, was halt stattfindet. Und wir haben auch immer ein kleines Geschenk dabei, wir haben eine Kerze dabei, die die Leute bekommen, und wir laden sie ein, dann eben in die Kirche die Kerze mitzubringen zu dem Gottesdienst und die anzuzünden. Manchmal haben wir noch andere Mitbringsel, also zum Beispiel hatten wir für die neu zugezogenen ein Magnet für den Kühlschrank mit ihrem Kirchturm zur Erinnerung oder für die Kommunionkinder so ein Faltblatt, wo man so knicken kann und dann kommt jedes Mal an das Tischgebet raus. Einfach so eine Kleinigkeit. Und es ist oft so ein, ja, eine Hilfe, dann auch ins Gespräch zu kommen, diese Sachen, die wir da mitbringen. Und was dann eben bei den Besuchen passiert, ist ganz verschieden. Also es ist oft einfach ein freundliches Staunen, dass wir da sind. Manche wissen es, die freuen sich. Es ist ganz oft einfach auch eine Begegnung an der Türe, ein Gespräch zwischen Tür und Angel. Es gibt aber auch immer wieder Menschen, die uns reinbitten, die uns bewirten sogar, die sich also wirklich auch vorbereitet haben. Aber wir erfahren auch Ablehnung. Also es gibt schon Menschen, die sagen, nee, also mit der Kirche oder mit dem Glauben, da habe ich nichts am Hut. Ich möchte gern, also möchte kein Gespräch mit euch. Also das sind so die verschiedenen Möglichkeiten.
1: Ja, da sind wir bei einem wichtigen Punkt, Maria Dimpfel von der Abteilung Evangelisierung im Bistum Augsburg. Wenn wir heute über die besondere pastorale Chance sprechen, die in solchen Besuchen in der Gemeinde bei sich vor Ort steckt, bei diesem von Tür zu Tür gehen und da, ja, ich will es jetzt mal fromm sagen, auch einfach so ein bisschen frohe Botschaft, Jesus zu den Menschen zu bringen, einfach in dieser Begegnung auch etwas zu schenken, in einem umfassenden Sinn, dann kann man die Uhr danach stellen, dass dann irgendwie auch eben solche auch eher ablehnenden Situationen hereinkommen, dass jemand wirklich auch mal so die Gelegenheit jetzt beim Schopf ergreift und so richtig mal über die seinen Unmut über die Kirche herauslässt. Oder Sie kriegen eine Frage gestellt, wo Sie sagen, ja, die kann ich jetzt so spontan, kann ich das jetzt nicht beantworten, bin ich überfragt. Oder auch Sie müssen jemanden, der vielleicht sehr einsam ist oder viel leidet, dann eben auch sehr viel und sehr lang von sich erzählt. All diese Dinge, das sind ja schon auch Herausforderungen. Wie reagiert man da in so einem, wenn man so einen Besuch dann, wenn bei einem Besuch so etwas dann auch, so eine Situation dann entsteht?
2: Also wir haben so die Beobachtung gemacht, dass es einfach hilft, oft die Leute auch reden zu lassen, dass sie wirklich ihren Unmut äußern dürfen und wir zuhören. Und wir haben auch die Erfahrung gemacht, es ist besser, nicht zu widersprechen oder in Diskussion über diese Dinge zu gehen, sondern einfach anzuhören, auch nochmal zu sagen, dass sie haben, also wenn sie schlimme Erfahrungen beschreiben, dass das wirklich sehr schwer ist. Aber dann eben also überzulenken, so auf das eigene Glauben, auf das eigene zu erzählen, zu sagen, ich habe in einer Situation in einer Krise erfahren, dass mir Glaube in Hilfe war. Oder ich habe einfach auch meine Heimat in meiner Pfarrei, in dieser Gemeinschaft, also so dieses persönliche Zeugnis entgegenzusetzen, ohne dass es irgendwie Pro und Contra wird. Das ist eben so ein ganz guter Weg und auch den anderen einfach so den Respekt und das Zuhören zu schenken. Und jetzt gerade, also so, es passiert relativ häufig und ist wirklich auffallend, dass Menschen so an der Tür zu jemand Fremden sich wirklich öffnen und ganz viel Leid erzählen und also auch tragische Situationen erzählen. Und also ich glaube, das kommt zum einen auch daher, dass sie oft im eigenen Umfeld diese Geschichten schon zu oft erzählt haben und ihnen niemand mehr zuhört quasi und sie dann einfach mal froh sind, wieder jemand Neuen zu haben, der ihnen zuhört. Und ich empfinde das aber auch immer gleichzeitig als ganz großes Geschenk des Vertrauens uns gegenüber, also wenn die Menschen solche Sachen erzählen, weil sie sich einfach öffnen und ja, uns das auch mitgeben. Und wir fragen auch immer an der Türe, ob sie nur Gebetsanliegen haben. Und wenn jetzt die Menschen von sich aus schon sowas erzählen, dann sagen wir auch immer, wir nehmen das gerne mit. Wir schreiben das dann auf den Zettel. Es wird bei der Nacht der Lichter fürs Allerheiligste gelegt. Und nachher bringen wir es immer in einem Kloster, wo die Schwestern oder besonders dafür beten. Also auch dieses Gebet für die Nöte der Menschen, denen wir begegnen, das ist auch was ganz Wesentliches bei diesen Besuchen. Und also vielleicht ein kleines Beispiel, das war jetzt schon relativ neu, wir waren im März in der Pfarrei und da hat ein ganz junger Missionar, den hat eine Frau an der Türe eben erzählt, dass sie sehr belastet ist, weil sie ihren Sohn verloren hat. Und der hat dann so überlegt, wie er sie trösten kann und hat spontan seine wundertätige Medaille von seiner Kette abgenommen und ihr geschenkt. Und hat eben gesagt, ja, also Maria hat auch ihren Sohn verloren und er wird jetzt eben zur Mutter Gottes für sie beten, weil die Mutter Gottes versteht diese Situation. Und die Frau war so gerührt und das war also ganz, ganz tolle Begegnung.
1: Das ist natürlich ein ausgesprochen bewegendes Beispiel. Ich muss an der Stelle Diakon Andreas Häusler, unser zweiter Gast hier in der Credo-Sendung, wo es uns um die Besuche als pastorale Chance geht, von Tür zu Tür. Auf die Frage habe ich Sie nicht vorbereitet, aber weil wir jetzt gerade so intensiv darüber sprechen, wenn wir über Mission sprechen, ja, oder Evangelisierung, da denken wir immer alle, ja, da muss ich ganz viel erzählen und da muss ich ganz viel von meinem Glauben wissen und reden und ich weiß nicht, was andere überzeugen. Und jetzt hören wir immer wieder an ganz verschiedenen Stellen, hört man immer wieder, wie sehr es doch auf das Zuhören ankommt, dass ich einfach mal erstmal nicht ich selber rede, sondern einfach den Menschen, der mir da gegenüber ist, die Person einfach mal reden lasse und zuhöre. Das hat auch eine missionarische Kraft offensichtlich.
3: Das stimmt. Ich glaube, das ist so ein bisschen Zeichen unserer Zeit, dass wir immer meinen, wir sind ja Leistungsmenschen, wir müssen etwas tun. Und dann muss ich auch eine Lösung parat haben. Das ist aber vom anderen oft gar nicht gewollt. Der andere möchte einfach nur seins loswerden und ist froh, wenn der dann ihn besucht, einfach nur zuhört. Und die offene Frage, kann ich etwas für Sie tun? Maria Dimpfel hat es ja schon gesagt, die ist dann, glaube ich, viel hilfreicher als eine fertige Lösung anzubieten, die vielleicht mir persönlich mal geholfen hat oder jemand.

0: vorher eine Krebsdiagnose gekriegt hat und sie wusste das nicht. Der Arzt muss gerade aus der Tür rausgegangen sein und sie in das Zimmer rein. Und dann hat natürlich der Mann, jetzt sage ich es mal so negativ, zugetextet. Er hat ihr wirklich alles erzählt, was das dann diese Diagnose mit ihm getan hat. Und sie war dann völlig perplex erstmal, aber hat nur zugehört. Und das war für den Mann einfach in der Situation absolut hilfreich.
1: Und da werden Sie uns auch noch etwas sagen, so zu der Frage, ja, was für ein Typ von Besucher bin ich denn eigentlich? Diakon Andreas Häusler, diese Sendung von Tür zu Tür, Besucher als pastorale Chance. Liebe Hörerinnen und Hörer, jetzt wird es Zeit, dass auch Sie sich hier mit einbringen, dass auch Sie hier mit Ihren Fragen oder auch vielleicht mit Ihren Erfahrungen, vielleicht war ja auch mal so eine missionarische Woche bei Ihnen von der Abteilung Evangelisierung im Bistum Augsburg, alles sowas. Das wäre natürlich schön, wenn Sie sich hier bei uns melden. Unsere Telefone sind jetzt freigeschaltet für Sie. Diakon Andreas Häusler, Typen von Besucher. Also, ich muss mich ja schon auch innerlich, wenn ich so etwas mache, vorbereiten. Was bin ich selber für ein Mensch, für einen Charakter? Wie trete ich auf? Worauf kommt es da so an? Was mache ich da so als, ja, heute sagt man sowas, Sachen wie Brainstorming oder so, ja? Wie bereite ich mich da so vor? Wie lerne ich mich selber da auch gut kennen?
0: Also zunächst mal ist der Besuchsdienst ja ein für mich zumindest und für viele andere ein wunderbarer Dienst. Trotzdem ist die Frage, ob es überhaupt die Aufgabe dessen ist, der sich jetzt fragt, soll ich das auch machen? Viele haben sicher eine Aufgabe und vielleicht auch eine Beauftragung. Man nennt das ja so schön Charisma. Aber trotzdem, ja. Wenn ich es einfach nicht kann, dann muss ich es nicht machen, sage ich mal einfach so. Jemanden dazu zu zwingen, das ist ein bisschen schwierig. Bei mir ist es so, ich gehe da eher ein bisschen naiv, vorbehaltlos ran. So wie es kommt, so kommt's. Ich vertraue darauf, dass der Heilige Geist mir natürlich hilft, die Dinge zu einem guten Ende zu bringen. Ohne das würde ich gar nicht losgehen wollen und auch können. Aber es gibt natürlich Menschen, die eher offensiv sind, die, ja, ich will nicht sagen, mit der Tür ins Haus fallen, aber doch eher auch von der Art und vom Naturell eher fröhlich und auf die Menschen zugehen können. Das kann nicht jeder. Manch einer ist eher still und versucht zu warten. Vorstellen muss sich jeder. Das ist einfach so, auch mit der Aufgabe, die man dorthin kommt. Aber dann ist die Frage, ja, ist das, was ich dann tue, das Wichtigste aus meiner Sicht immer das Zuhören. Und wenn dann eine Pause entsteht, entsteht eine Pause. Aber da ist es für mich immer das Hilfreichste, offen zu fragen. Kann ich noch was für Sie tun? Oder ist es jetzt für Sie okay, so wie es war? Und dann hat der andere die Möglichkeit zu sagen, ich will noch was von dir, von Ihnen, oder nee, das ist jetzt gut so und ich bedanke mich und Sie können gehen, sage ich jetzt mal ganz vorsichtig. Sagen die Leute nicht, aber man merkt es ja dann auch. Und da offen zu sein, die Antennen offen zu haben, das ist, glaube ich, das Allerwichtigste bei dem Besuchsdienst, den man macht. Und wie gesagt, man muss wissen, ist es mein Ding oder ist es nicht mein Ding? Und das ist, glaube ich, zunächst mal die allerwichtigste Frage, auch wenn man jetzt euphorisch und merkt, ey, das ist ja was ganz Tolles, das will ich auch machen. Trotzdem ist zu fragen, ja, ist das meine Aufgabe auch von Gott her oder habe ich da andere Dinge, zu denen er mich befähigt hat und zu denen er mich beauftragt?
1: Sagt Diakon Andreas Häusler in dieser Credo-Sendung von Tür zu Tür, Besuche als pastorale Chance. Maria Dimpfel von der Abteilung Evangelisierung im Bistum Augsburg. Sie erleben das ja als eine Mitarbeiterin der Abteilung Evangelisierung, erleben Sie das ja. Was macht denn so eine missionarische Woche auch mit einer Pfarrei, mit einer Gemeinde? Wir reden, wenn wir von Mission sprechen, von Evangelisierung, ist immer auch von Gemeindeerneuerung die Rede, von Gemeindeaufbau. Da passiert doch was in der Gemeinde.
2: Ja, genau. Also wir erleben die missionarische Woche

0: immer so auch, also ganz große Zeit des Aufbruchs, wo eben so ganz intensiv Glaube gelebt, weitergegeben, gefeiert wird. Also das ist so unsere Beobachtung, dass die Pfarreien, also es ist vom Prozess her, sich darauf vorzubereiten, manchmal also trifft es auch auf gemischte Gefühle vor Ort. Es gibt immer auch Menschen, die eher skeptisch sind. Auch dieser Begriff Mission stößt immer wieder Leute ab, weil sie eben nur negative Konnotationen auch haben von der Vergangenheit oder so. Und eben sozusagen, wir wollen eigentlich nur eine intensive Glaubenswoche mit ihnen begegnen. Es ist oft eben so eine Hilfe, sich da auch zu öffnen dafür. Und also was für mich immer so persönlich auch ein Highlight ist, ist immer große Aufregung vor diesen Besuchen. Also die so auch erwachsene und reife Persönlichkeiten werden da ziemlich nervös unter Umständen, weil sie eben auch nicht wissen, was ihnen an den Türen passiert, und wir versuchen sie da gut vorzubereiten und zu begleiten. Und eigentlich ist jedes Mal, wenn sie zurückkommen, auch ein ganz großes Glücksgefühl, also bei diesen Ehrenamtlichen zu sehen. Also sie kommen immer sehr erfüllt zurück, weil also bei Weitem dieses positive Erleben bei den Besuchen sehr viel größer ist wie alles andere, jede Ablehnung und so weiter. Und also wenn man öfters dabei war, dann weiß man schon immer, kennt man diese Dynamik mit dem Stress vorher und der Freude hinterher. Und ist für mich immer so ein Highlight, wenn die abends zurückkommen und mit strahlenden Augen erzählen von ihren Sachen, die sie erlebt haben.
1: Das ist was, was ich auch erlebe und was für mich auch sehr positiv ist, dass es nämlich anfangs Vorbehalte gibt, aber am Ende ist dieses Erfülltsein ist einfach schön und das zeigt, dass die Sorgen vielleicht gar nicht so begründet sind, obwohl sie halt da sind. Aber das Erfülltsein am Ende, das ist so schön und die Menschen zu sehen, die leuchtenden Augen, das ist einfach genial und das zeigt, dass es sich wirklich lohnt, auf andere zuzugehen.
2: Und dann schauen wir mal, was der Herr Kückes uns, Pfarrer Kückes, sehe ich gerade, uns zu sagen hat. Er ruft uns aus Oberhausen an. Ich frage zur Sicherheit, Pfarrer Kückes, das ist schon im Ruhrgebiet, das Oberhausen.
3: Das ist genau das Ruhrgebiet Oberhausen, ganz genau.
2: Jawohl, sehr schön.
3: Ja, ich wollte vom Inhaltlichen her einen Beitrag bringen. Und zwar, für mich sind die Besuchsdienstsituationen am allerschönsten, wo ich mit meinem Gegenüber in kürzester Zeit die Perspektive teile, Gott tut Wunder. Also wo Menschen mir berichten, wie sie in sehr schwierigen Situationen ihres Lebens gewesen sind und von Ecken und Kanten, an die sie überhaupt nicht gedacht haben, haben sie erfahren, dass Christus ihnen geholfen hat. Und auch in der Gemeindearbeit, jetzt bin ich seit 11 Tagen pensioniert, in meiner Kirchengemeinde erlebe ich das. Oder ich bringe ein anderes Beispiel, wo es Übergänge gibt von einer Situation, wo ich zum Beispiel eine Seniorenheimandacht in einem katholischen Seniorenheim habe. Und eine Dame macht deutlich, dass sie Äbtissin gewesen ist in einem anderen Teil Deutschlands und jetzt da ist. Und was entwickelt sich als Thema? Gott tut Wunder. Oder von Rheinländer zu Rheinländer fröhlich den Glauben leben. Solche Perspektiven. Und das sind für mich Momente, die mir sehr, sehr viel wert sind. Oder wenn Menschen mir erzählen, dass sie ganz schwere Krebsgeschichten erlebt haben und haben die Erfahrung gemacht, dass Gott von einer Seite, die man sich nicht vorstellen kann, ihnen geholfen hat. Und bei mir im Leben ist es auch so gewesen, dass ich sehr schwierige Einschnitte hatte in meinem Leben, wo ich Menschen früh verloren habe. Und daraus entwickelt sich, dass ich insbesondere Leute sehr gut begleiten kann, die in schwierigen Abschiedssituationen sind. Man kommt rein, besucht den 90. Geburtstag und stellt fest, da sind wohl möglich drei Angehörige gewesen, die innerhalb von einem halben Jahr dann verabschiedet werden mussten von der Person. Und letztes Beispiel noch, wo ich wirklich mich vom Himmel beschenkt fühle, ist, wenn ich mit Menschen aus afrikanischem Hintergrund zu tun habe, wo zum Beispiel in der Vorbereitung einer Trauerfeier so eine starke Hoffnung der Auferstehung da ist, dass ich merke, da springt auch zu mir was rüber und ich brauche denen gar nicht zu erklären, worum es im Glauben und im Hoffen geht. Das wären jetzt meine Erfahrungen, auch mit Übergang von beruflichen Situationen hin zu begleitenden und Besuchsdienstsituationen erlebt habe. Also ein großes Portfolio von Geschenken, die ich in meinem beruflichen Weg von 1991 an in meinem Leben mitgenommen habe und wo ich auch gerne als Rentner noch dran anknüpfe.
2: Dankeschön nach Oberhausen, Pfarrer Kückes, für diese ja persönlichen Erinnerungen, Erfahrungen, die Sie hier mit uns geteilt haben. Und ich habe Maria Dimpfel, Diakon Andreas Häusler, ein bisschen gedacht, auch jetzt, wo diese starken auch persönlichen Begegnungen, Situationen auch ins Spiel kamen bei so einem Besuch. Ich habe mir so gedacht, so ganz unberechtigt, wenn Sie vorhin erzählt haben, ja, wenn Sie so eine missionarische Woche machen, die Leute sind dann schon aufgeregt. Also da ein richtig so kleines Stresslevel ist da schon im Vorfeld. Und auch wenn es hinterher dann einfach aufgrund dieser vielen schönen Erfahrungen einfach ein unglaublich beglücktes Gefühl ist, so ganz unberechtigt ist die Aufregung nicht. Das heißt, wenn wir hier heute über Besuche als pastorale Chance sprechen, ich muss da schon auch ganz da sein. Das ist nicht einfach so, na, ich klingel mal und dann plaudern wir mal so ein bisschen was und Fußballwetter schön, Jesus gibt's auch noch, sondern das sind schon, das muss dann auch schon wirklich authentische, persönliche Begegnungen sein. Also wenn man da vorher aufgeregt ist, so ganz unberechtigt ist es nicht.
0: Ja, genau. Also ich finde, es gehört eine hohe Sensibilität her, auf das zu reagieren, wie man empfangen wird. Also dass man sich wirklich nach den Bedürfnissen von denjenigen richtet. Also man erlebt zum Beispiel ja immer wieder, dass es halt gerade ungünstig ist, weil sie in Eile sind oder irgendwas. Und dass man das auch wirklich respektiert und nicht drüber hinweggeht. Oder wenn man also auch spürt, jetzt ist einfach eine Grenze erreicht, da möchte jemand einfach keinen Kontakt, dann hat das absolut den Vorrang. Nicht meine Intention, ich möchte meine Kerze abgeben, ich möchte dich einladen, sondern der Vorrang hat absolut derjenige, den man besucht und wie es dem geht und was der braucht. Genau.
1: Ich glaube, es ist auch wichtig, sich immer wieder neu zu sagen, das ist nicht persönlich gemeint. Er meint nicht mich, sondern es ist einfach jetzt die Situation so, wie sie ist. Und nicht ich bin jetzt damit gemeint, jetzt ist Schluss oder ich will dich nicht empfangen oder was auch immer. Damit meint er nicht mich, sondern es geht halt gerade nicht. Oder wir haben jetzt genügend gesprochen, der Austausch ist jetzt beendet. Hat ja nichts damit zu tun, dass er mich jetzt nicht mehr haben will, sondern es ist jetzt gut und ein Punkt ist erreicht und das war's. Also nicht persönlich nehmen, das ist ganz, ganz wichtig, glaube ich.
0: Und genau, dann, und vielleicht nur ein Aspekt auch nochmal so von der anderen Seite. Es geht nicht um die Quantität der Besuche. Also wir haben immer wieder, wenn wir neue Missionare dabei haben in Alpha, die möchten 1200 Kerzen in 3 Tagen verteilen, haben wir auch schon geschafft. Aber das ist nicht der Sinn der Sache. Der Sinn ist, dass wenn an einer Stelle Zeit notwendig ist, dass wir die auch haben und dass man dann vielleicht eben nur 3 Besuche macht und derjenige, der besucht, wird auch die Zeit geschenkt bekommt, die er braucht. Also
2: bei Ihren Praxistagen, bei den Workshops etc., der Abteilung Evangelisierung im Bistum Augsburg, Maria Dimpfel, gibt auch immer so einen Abschluss, der nennt sich dann Call to Action. Also was sind jetzt so die nächsten Schritte? Was kann man jetzt so machen? Also ich bin heute neugierig geworden, habe mir gedacht, Mensch, bei uns gibt's das nicht oder vielleicht so in kleinen Rahmen, vielleicht schließe ich mich da auch an oder wie auch immer, Besucher als pastorale Chance von Tür zu Tür gehen. Was könnten so da die ersten Schritte sein?
0: Also ich würde zuerst mal einladen zu überlegen, so in meinem persönlichen Umfeld, auch jetzt ganz unabhängig von größeren Strukturen, wo ist da ein Mensch, den ich gern Zeit schenken möchte? Oder sag mal auch so, ein Mensch, der Zeit bräuchte. Also zu überlegen, erstmal, wen habe ich in meinem Umfeld und dann auch konkret überlegen, wann passt es in meinem Alltag, dass ich mal dahin gehe, dass wir was uns begegnen können. Oder, also das wäre jetzt so dieser kleine Kreis in meinem Leben, oder auch mal sich einfach zu informieren. Bei uns in der Pfarrei gibt es da schon Besuchsdienste. Also gibt es zum Beispiel Leute, die die neu zugezogenen besuchen, oder gibt es welche, die in die Krankenhäuser gehen, und vielleicht einfach sich da mal informieren und überlegen, die anderen, die diese Besuche machen, treffen, mit denen sprechen, mal mitgehen. Das wäre eine Möglichkeit. Und natürlich die dritte Einladung. Also herzlich willkommen, wenn wir von der Abteilung wieder missionarische Tage, missionarische Woche machen und Sie möchten gerne mitgehen. Herzlich willkommen. Also wir hatten heuer zum Beispiel einen jungen Priester aus Leverkusen, der mit uns mitgegangen ist, weil er einfach das mal kennenlernen wollte. Also wirklich herzlich willkommen.
2: Okay, die Möglichkeit gibt es auch, dass ich möchte es mal kennenlernen und ich möchte einfach mal mitgehen. Das kann man sich schon bei Ihnen melden und sagen, ist da noch ein Plätzchen frei.
0: Ja, okay. Also jetzt eben so bei dieser Gruppe mit den missionarischen Wochen, das sind eher jüngere Menschen, also so sagen wir mal so um die bis 30. Aber jetzt zum Beispiel vor Ort, wenn wir mit Menschen gehen, wir hatten jetzt letztes Jahr waren wir in der Pfarrei, und da hat ihn von der Nachbarpfarrei, haben drei Frauen das gehört, dass wir das machen, und dann haben die angerufen, ob sie nicht mitgehen dürfen, weil sie das kennenlernen wollen. Und dann haben die Kiesinger in Beindelkirch Besuche gemacht. Also es geht ohne weiteres. Das ist, war ganz schön. Die haben dann, also es waren auch bei der Schulung und Vorbereitung und Reflexion dabei, und das geht wirklich sehr gut.
2: Spannend, was sich alles so die letzten Jahre da entwickelt und getan hat und wie die Vernetzungen da passieren. Wirklich bemerkenswert. Danke, Maria Dimpfel von der Abteilung Evangelisierung im Bistum Augsburg. Danke, Diakon Andreas Häusler, für diese Sendung. Wir müssen auf die Uhr gucken, ist schon wieder vorbei. Wir hätten noch einiges zu besprechen. Danke auch Ihnen, liebe Hörerinnen und Hörer, fürs Dabeisein. Papst Franziskus sagte mal beim Weltjugendtag in Krakau 2016, um Jesus zu folgen, muss man eine gewisse Dosis Anmut besitzen, muss man sich entscheiden, hat er eines so typischer Franziskusbilder, das Sofa gegen ein paar Schuhe auszutauschen. Ein paar Schuhe, die dir helfen, Wege zu gehen, die du dir nie erträumt hast und die du dir nicht einmal vorstellen konntest. In diesem Sinne, herzliche Einladung, darüber mal nachzudenken, das im Herzen mal zu bewegen, von Tür zu Tür, die Besuche als pastorale Chance. Wie gesagt, in den Details zu dieser Sendung auf horeb.org im Programm finden Sie da auch noch die entsprechenden Links, zum Beispiel zur Abteilung Evangelisierung im Bistum Augsburg. Hier folgt jetzt um 21.30 Uhr die Reihe Nachgehört. Und neben Maria Dimpfel war heute auch Diakon Andreas Häusler bei uns. Und wenn wir schon einen geweihten Diakon bei uns haben, dann sagen wir zum Ende nicht nur Danke, sondern wir bitten auch um etwas, und zwar um den Segen.
1: Das kann ich gerne tun, ja. Der Herr sei mit euch.
2: Und mit deinem Geiste.
1: Und so segne euch und all die Menschen, die ihr im Herzen tragt, mit denen ihr euch verbunden wisst, der Barmherzige, der Gütige, der Treue und euch von ganzem Herzen liebende Gott, der Vater und der Sohn und der Heilige Geist.
2: Amen. Amen.
1: Singet Lob und Preis.
2: Dank sei Gott dem Herrn. Danke, Maria Dimpfel. Danke, Diakon Andreas Häusler. Mein Name ist Gregor Dornis. Ich wünsche Ihnen viel Freude hier im weiteren Programm. 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